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0: Hallo, liebe Zuschauerinnen und Zuschauer von Punktum. Wir melden uns heute aus der Kreisverwaltung Sangerhausen, neben mir unser Landrat. Es hat auch einen Grund, dass wir hier sind, denn es gibt ein kleines Jubiläum zu feiern. Am 21. Juli sind es 5 Jahre, dass er Landrat vom Landkreis Mansfeld-Südarz ist. Herr Schröder, herzlichen Glückwunsch erstmal dazu. Das muss man erstmal erreichen, andere schaffen es vielleicht auch nicht. Und wenn man da zurückblickt, ist es natürlich schwierig, 5 Jahre in 3 Sätze zu fassen. Aber ich denke mal, ein großes Thema stand immer. Das war das Thema von Investitionen in die unterschiedlichsten Bereiche. Ich denke, über die Zeit gesehen war das eine Erfolgsgeschichte hier.
1: Ja, erstmal vielen Dank für den Glückwunsch. Es ist in der Tat erstaunlich, immer zu sehen, wie schnell die Zeit vergeht. Und wir hatten große Ziele, auch ich persönlich haben ja das Ziel gesteckt, dass der Kreis auch nicht nur einfach nur verwaltet, den Kreis verwaltet, sondern auch wirklich in die Gestaltung geht, in die Regionalentwicklung geht. Und das geht nur mit Investitionen. Und da ist uns wirklich einiges gelungen. Also allein in den letzten 5 Jahren sind 25 Millionen Euro in die Schulsanierung geflossen. Jetzt in den nächsten Wochen wird ja auch der Ersatzneubau der Förderschule in Eisleben freigegeben. Aber wir haben in allen Schulen investiert, im gesamten Landkreis 25 Millionen Euro in 5 Jahren, 20 Millionen in die Kreisstraßen investiert. Wir haben Verantwortung übernommen im Rahmen des Strukturwandels, 30 Projekte, davon ein Drittel Maßnahmen, die der Kreis selber umsetzt, auch um auch die Kommunen zu entlasten. Wir haben das Sondervermögen, also wir haben insgesamt viel mehr für Investitionen gemacht, in den Nahverkehr investiert, den Rufix als Bedarfbus eingeführt und ganz viel im Bereich auch der Wirtschaftsförderung getan, Fachkräfteallianzen geschmiedet und auch die Verwaltung umstrukturiert und einfach viel mehr für ja, die Integration, für die berufliche Integration zu tun und last but not least 50 Millionen für die Digitalisierung ausgegeben. Breitbandanschlüsse, schnelle Internetverbindungen, 50 Millionen koordiniert über Fachförderprogramme. Auch bei der Digitalisierung gab es einen richtigen Schub.
0: Ja, ich kann mich erinnern, das war ja auch oft Thema, über das wir berichtet haben, wie das Schritt für Schritt ausgebaut wird. Aber man darf sich vor der Frage ja auch nicht verschließen, dass unsere Welt von Krisen geprägt ist. Es gibt weltweite, regionale und natürlich auch die wirklich lokale vor Ort. Die größeren spielen hier schon rein, aber wir hatten genug eigene. Ich denke nur ans Helmehochwasser zum Beispiel. Corona hat alle betroffen, aber auch natürlich unsere Region, die Vogelgrippe und. Das ist auch so ein Brocken, mit dem man umgehen muss.
1: Richtig, in Krisenzeiten auch zu stehen und Verantwortung zu übernehmen, das ist uns in den letzten 5 Jahren wirklich gelungen. Wer sich noch daran erinnern kann, wir hatten die letzten Wellen der Corona-Pandemie und viele Angstmacher haben ein Versorgungschaos gewittert. Und wir haben diese Corona-Pandemie wirklich mit Vernunft und Augenmaß hier vor Ort gesteuert. Wir haben immerhin Solidarität mit über 1400 Flüchtlingen aus der Ukraine geübt, die hier in Mansfeld-Südharz leben und größtenteils jetzt auch arbeiten. Wir hatten eine Vogelgrippe jetzt 25 und wir hatten den Katastrophenfall mit dem Helme-Hochwasser. Also da kommt schon einiges zusammen und in diesen Krisen hat der Kreis, glaube ich, seine Aufgaben ganz gut erfüllt.
0: Ja, das vergangene Jahr war geprägt durch wirklich vielerlei Feierveranstaltungen, die wir hatten. Es gab Jubiläen zu begehen. Und auch das war eine Sache, die bestimmt die letzte Zeit geprägt hat.
1: Ja, natürlich gab es Jubiläen. Wichtig ist, was hinter diesen Veranstaltungen steht. Der Landkreis muss seine Rolle in der Region wahrnehmen und muss sich viel stärker vernetzen. Erfolg ist immer Teamwork. Und diese Vernetzung war wichtig, dass wir unsere Kreispartnerschaft mit Neu-Ulm wieder aufleben ließen. Wir haben unsere Rolle, im Aufsichtsrat der Europäischen Metropolregion spielen wir jetzt eine stärkere Rolle. Wir haben, wie gesagt, Allianzen geschmiedet, wollen jetzt beim Zukunftszentrum in Halle als Landkreis mitspielen, also auch Projekte übernehmen für junge Menschen aus Europa hier im Landkreis. Also das ganze Thema Vernetzung gipfelt, glaube ich, auch in großen Investitionen des Landes. Dass Burg und Schloss Altstädt die Kulturstiftung des Landes übernimmt, war ja nicht selbstverständlich. Dass wir 22 Millionen über das Bauernkriegsjubiläum bekommen haben, über eine Landesausstellung, war nicht selbstverständlich. Und dass mit der Abschiebehafteinrichtung und mit dem Ersatzneubauten in Volkstädt auch die größte Investition des Landes seit der Kreisneubildung hier stattfindet, ist auch nicht selbstverständlich. Also diese Vernetzung übergreifend in der Region auch sich mit anderen Partnern zusammenzuschließen, hat uns gut getan.
0: Der Landkreis hat ja über 130.000 Einwohner und Einwohnerinnen. Das sind auch ganz unterschiedliche Interessen, die irgendwie unter einen Hut gebracht werden müssen. Für einen ist das ÖPNV-Problem als das Dringendste, was gelöst werden muss. Andere ist das Thema Hausärzte etc. pp. Da gibt es ja so viele Partikularinteressen. Wie soll man die dann unter den Hut bringen?
1: Ja, wir haben früh angefangen vor 5 Jahren mit runden Tischen zum Thema Ärzteversorgung zum Beispiel. Wir haben über ein kreiseigenes Förderprogramm Ansiedlungsprämien ausgeteilt. Wir haben 21 Ärzte in der Ansiedlung inzwischen auch gefördert und die Unterversorgung, die es tatsächlich in Teilbereichen noch gibt, zumindest deutlich abgeschwächt. Wir haben über den Strukturwandel medizinische Versorgungszentren geplant. Die sind jetzt gerade in der baulichen Umsetzung. Also bei der Ärzteversorgung hat sich einiges getan. Und so versuchen wir in jedem Bereich, ob Digitalisierung, Ärzteversorgung, immer die Problemthemen aufzugreifen und eben versuchen, sachlich auch eine Lösung zuzuführen. Die Arbeitsmarktintegration spielt eine große Rolle. Wir haben so viele Menschen, die erwerbsfähig sind, aber Leistungen beziehen. Auch da müssen wir in der Zukunft noch mehr tun, um einfach diese Reserve für den Arbeitsmarkt auch besser zu heben.
0: Ja, da ist ja ganz aktuell was passiert. Sie sind ja, oder wir sind ja Modellregion für die Bürgerarbeit.
1: Richtig, wir wollen aktivieren durch Fordern, sagen wir gerne. Das heißt, jeder muss natürlich im Rahmen seiner Möglichkeiten auch bereit sein, etwas zu tun. Und wir wollen auch durch Arbeitsgelegenheiten jemanden, der Hilfe erhält, dazu ermutigen, sich auch weiter in der Gesellschaft einzubringen, sich einfach nicht auszuklinken und Hilfe zu bekommen, sondern auch wieder zu aktiviert zu werden, wieder in den Arbeitsmarkt zurückzukehren. Das bedeutet Weiterbildung, intensive Beratung, aber das bedeutet auch Arbeitsgelegenheiten für diejenigen, die das können.
0: Wir hatten ja ÖPNV kurz angesprochen. Ich muss mich daran gewöhnen, noch Ruffix heißt ja, er jetzt, nachdem der Wettbewerb da ausgerufen wurde. Das ist ja wohl mehr oder weniger eine Erfolgsgeschichte, ja?
1: Ja, weniger. Wir fahren insgesamt weniger. Ist umweltfreundlicher, spart CO2, spart Treibstoff, spart auch dort ein, wo man ja Luft fährt. Mhm. Im Prinzip waren ja viele Buslinien ganz schlecht frequentiert, nachdem die Schülerbeförderung durch ist, fahren die großen Busse mit weniger als 2 Fahrgästen. Das haben wir ein bisschen zurückgenommen und das Potenzial haben wir nicht einfach eingespart, sondern dafür haben wir einen Bedarfsverkehr eingeführt, ein Ruffix, wie wir ihn nennen. Also das heißt, es gibt Bestellbusse, die kann man ordern, die sind innerhalb einer Stunde sind sie da und fahren an jedem Ort, wo man es will. Und diese Verkehrswende im ländlichen Raum ist eigentlich das, was wir brauchen. Wir brauchen individualisierte Nahverkehrsangebote. Das ist einfach der Punkt. Große Busse, die in eine Richtung fahren, nach festen Linien, sind in den größeren Städten schon noch notwendig. Aber im ländlichen Raum ist das Verhalten der Menschen und die Mobilitätsansprüche sehr individuell. Und darauf eine Antwort zu finden, ist uns mit dem Ruffix gelungen.
0: Nun ist es ja so, dass das ja alles umgesetzt werden muss und da sind wir bei dem Thema Kreisverwaltung. Die sitzt hier in den Gebäuden und wenn man hier sich ganz aktuell nähert, sieht man, hier passiert was. Da ist eingerüstet, hier das ganze Gebäude wird ja aufgehübscht, will ich mal so sagen. Aber das ist vielleicht nur ein Symbol für die Arbeit.
1: Ja, das Aufhübschen ist kein Symbol. Tatsächlich sind wir danach ein attraktiverer Arbeitgeber und natürlich, wenn man saniert, eine neue Fassade anbringt oder Fenster erneuern muss, dann soll das ja danach auch optisch wirken. Aber der eigentliche Hauptgrund ist ein anderer. Wir wollen mit der Umsetzung eines Raumkonzeptes die Kreisverwaltung schlanker machen. Wir wollen bündeln, wir wollen in weniger Gebäuden danach arbeiten, als das jetzt noch der Fall ist. Wir sind sehr weit zerstreut. Es gab ja 2 Kreisgebietsreformen. Überall werden Liegenschaften noch von der Kreisverwaltung genutzt, teilweise sogar teuer angemietet. Das soll zurückgehen. Wir wollen Betriebskosten sparen. Betriebskosten, die wir sparen, können wir dann wieder für die Leute einsetzen, für die Sportförderung oder andere Maßnahmen. Also das heißt, wir wollen eine schlanke, effiziente Verwaltung. Dazu gehört ein Umbau. Und hier, wo das Gerüst gerade entsteht, wird ein Wärmedämmputz angebracht und die Fenstersanierung wird dann bei uns auch extrem Heizkosten sparen.
0: Ja, 5 Jahre sind ja schon ein recht erheblicher Zeitraum, sage ich mal. Ist Ihnen da was in Erinnerung geblieben, was Sie für ein besonders herausragendes Ereignis hielten und gleich noch angeschlossen? Was würden Sie sich denn für die kommenden 2 Jahre der Legislaturperiode wünschen?
1: Naja, also es gibt viele, viele sehr erfüllende Ereignisse. Natürlich ist es immer ganz wichtig, auch das ist für die Kreisverwaltung extrem wichtig, auch für mich als Landrat wichtig, dass man sieht, dass der Kreistag zu vernünftigen Entscheidungen in der Lage ist. Das alles ist ja kein One-Man-Show, sondern das ist immer ein Gemeinschaftsspiel und alle wesentlichen Dinge werden im Kreistag entschieden und dass der Kreistag zu vernünftigen Mehrheiten kommt, das ist extrem wichtig. Natürlich diese Vertragsunterzeichnung mit Staatsminister Ropra, wo Schloss Altstädt in die Kulturstiftung überführt wird. Die Dankeschön-Veranstaltung nach dem Helme-Hochwasser, über 1000 Menschen hier in der Mammuthalle. Dieses Gemeinschaftserlebnis, in der Krise zusammenzustehen, da spielten auch die Altkreisgrenzen keine Rolle. Das sind natürlich Dinge, die einen erhebend, die einfach erhebend sind und die einen auch stolz machen auf die Region. Aber da gibt es ganz, ganz viele, viele Dinge. Aber natürlich ist man auch noch nicht am Ende mit seinen Aufgaben. Viele Dinge, gerade Investitionen, sind ja mehrjährig und müssen weiter geplant und verfolgt werden. Da sind wir ja jetzt erst in der Umsetzungsphase vieler Maßnahmen. Vieles ist beim Bürger auch noch gar nicht angekommen. Und es ist auch wichtig, immer daran zu erinnern, dass das immer nur geht, wenn man einen Haushalt hat, wenn man Mittel beschließt. Und wir haben ja viele politische Kräfte, die an all dem nicht mehr mitwirken wollen oder die dagegen sind. Also es ist schon ganz wichtig, dass man immer die politischen Mehrheiten hat, auch das Vernünftige zu tun. Und die Zukunftsherausforderung Nummer eins ist, glaube ich, der kommunale Finanzfriede, dass wir mit den Städten und Gemeinden einfach versuchen, ohne Streit, ohne Gerichte und ohne Verfahrenskosten für die Anwälte in der Lage sind, unsere finanziellen Verhältnisse zu regeln. Das ist eigentlich noch ein Wunsch, den man hat für die nächste Zeit im Amt.
0: Auf alle Fälle ein großes Thema. Letzte Frage. Anfang der Woche hat der Landkreis zum Wassersparen aufgerufen. Wie ist die Entwicklung jetzt? Müssen bestimmte Dinge verboten werden oder was zeichnet sich ab?
1: Also wir sind immer als Kreis so aufgestellt, dass wir sagen, im Zweifel für die Freiheit. Das heißt, wir haben bürgerliche Freiheiten und auch bei der Nutzung und dem Agieren in der Natur wollen wir nicht mit übertriebenen Regeln und quasi vorfristig reagieren. Aber wir haben es alle Jahre wieder. In der Sommerzeit wird das Wasser knapp. Die natürlichen Wasserreservoirs drohen ein bisschen trocken zu fallen und deswegen sind die Wasserentnahmen aus den Gewässern und Seen und Flüssen zum Beispiel durchaus auch regulierend zu bearbeiten, aber das machen wir wirklich nur, wenn es nötig ist. Jetzt haben wir appelliert an die Bevölkerung, seht bitte zu, dass ihr, wenn ihr eure Pools befüllt, wenn ihr im Garten gießt, dass ihr das nur in den Abendstunden macht. Also das vernünftige Umgehen mit diesem wichtigen Rohstoff Wasser steht jetzt im Vordergrund. Einschreiten, Verbote, das machen wir nur, wenn es wirklich dringend nötig ist.
0: Jetzt sind wir nach diesem Ausblick über die Jahre wieder in den Ebenen der täglichen Entscheidungen angekommen. Genau, das sind die ja, die sich summieren über die Zeit. Ja, vielen Dank, Herr Landrat, für diese Auskünfte und viel Erfolg im Sinne des Landkreises bei der weiteren Arbeit.
1: Vielen Dank.
0: Und vielen Dank bei Ihnen, liebe Zuschauerinnen und Zuschauer, fürs Dranbleiben.

0: Der Sangerhäuser Ortsteil Oberstdorf im Februar 2026. Der Vorstand des Dorfgemeinschaftsvereins, den es erst einige Monate gibt, trifft sich an diesem Tag, um die letzten Unterschriften unter die Gründungspapiere zu setzen und das weitere Vorgehen zu besprechen. Eine Spendenaktion, auch im Internet, soll Geld für eine Gulaschkanone in die Kasse spülen. Hannes, gelernter Koch, kann sich eine Nutzung für Dorffeste und Ähnliches gut vorstellen. Ziel der Aktion ist es, 3000 Euro bis Ostern zusammenzubekommen.
1: Dass wir unsere Gulaschkanone besorgen wollen über die Spendenaktion. Aktueller Stand sind wir bei 1800 Euro knapp, plus noch ein paar Spenden von Firmen, die da nicht mit auf der Plattform sind. Ich sag mal, heute bei 2000, 2200. Also fehlt nicht mehr allzu viel, 3000 brauchen wir.
2: Ziel ist ja Ostern.
1: Genau, Ziel ist Ostern, die 3000 Euro zusammen zu haben. Um das Ganze ein bisschen lustiger zu gestalten, hat Toni und ich mich bereit erklärt, wenn wir die Summe erreichen, eine Klatze zu scheren. Auch natürlich mit Vor- und Nacherbildung.
0: Am 11. Juni 2026, gut ein halbes Jahr später, traf man sich wieder, diesmal an der Feuerwehr. Hatte es doch tatsächlich geklappt, die anvisierte Summe bis Ostern einzusammeln.
1: Wir haben die Gulaschkanone jetzt besorgt und jetzt wollen wir unsere Wettschulden einlösen. Wie ihr seht, muss noch ein bisschen Farbe dran. Das sind die nächsten Aufgaben, die passieren und dann werden wir damit anfangen zu kochen.
2: Gulaschkanone,
1: wo kommt denn her? NVA, FKÜ, die ganz normalen Baujahr 62, also ein bisschen älter wie ich. Und dann geht's los, ja.
0: Wie gerade erwähnt, waren also die Wettschulden von Toni und Hannes einzulösen. Heißt, die Haare mussten ab. Das war ein leichtes für Friseurin Anja, die auch ohne großes Federlesen sofort zur Tat schritt.

0: Nun waren die beiden Protagonisten also oben ohne. Und während es an den Feinschliff ging, verlieh die Vereinschefin noch einmal ihrer Freude über die Anschaffung Ausdruck.
1: Genau, wir haben vor, die zu jeder unserer Veranstaltungen hier entsprechend dann mit aufzustellen. Wir planen ja auch 2028 unser Feuerwehr-Europa-Treffen hier bei uns im Harz. Und da soll die auf jeden Fall auch Verwendung haben. Wir wollen auf jeden Fall die Feste hier mit da ausstatten. 2028 unser Feuerwehrtreffen hier mit ausstatten. Und eventuell, da sind wir noch in der Klärung, ob wir wirklich so vielleicht einmal im Quartal oder einmal im halben Jahr tatsächlich hier im Dorf die vorne auf dem Platz hinstellen und da entsprechend auch dann Erbsensuppe, was auch immer, dann verkaufen.
0: Ja, zum Haarschneiden braucht man eine Friseurin,
1: genau.
0: Aber zum Kochen braucht man auch einen Koch.
1: Genau.
0: Habt ihr den?
1: Wir haben den, und zwar Hannes, der ist gelernter Koch und der hat das ganze Projekt ja mehr oder weniger ins Leben gerufen. Und er hat gesagt, es gibt ein festes Team und er wird da quasi Hauptansprechpartner sozusagen dafür. Und der kümmert sich dann darum und kocht dann auch entsprechend.
2: Feuerwerk. Wettschulden sind eingelöst. Prost.
3: Prost.
4: 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Am 26. Juli um 17 Uhr beginnt ein Orgelkonzert mit Kirchenmusikdirektor Thomas Ennenbach in der Marktkirche St. Andreas in der Lutherstadt Eisleben. Thema Giganten des Barocks, Bach und Händel sowie Verehrer. Der Eintritt kostet 10 Euro im Vorverkauf. Schüler bis 18 Jahre brauchen nichts bezahlen. Zum Tag des offenen Denkmals lädt der Schmidtschacht Helbra am 13. September von 9.30 Uhr bis 16.30 Uhr ein. 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

0: Der DAX notierte am Mittwochvormittag bei 25.063,75 Punkten, der TecDAX bei 3.815,42 Zählern und der Euro war in US-Dollar 14,41 wert.
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0: In der Nacht zum Donnerstag ist es zunehmend wolkig bis stark bewölkt. Im weiteren Verlauf bilden sich regional Schauer. Es besteht eine geringe Gewitterneigung. Die Tiefstwerte sinken auf 16 bis 11 Grad, der Wind weht schwach aus unterschiedlichen Richtungen. Der Donnerstag wird wechselnd bis stark bewölkt. Es können regionale Schauer und einzelne Gewitter auftreten. Teilweise gibt es vermehrt heitere Abschnitte und es ist überwiegend trocken. Die Höchsttemperaturen erreichen 26 bis 29 Grad, der Wind weht schwach aus Ost. In der Nacht zum Freitag ist es gering bewölkt bis wolkig und meist niederschlagsfrei. Örtlich bildet sich Dunst oder Nebel. Die Temperaturen gehen auf 18 bis 14 Grad zurück, der Wind weht schwach aus unterschiedlichen Richtungen. Der Freitag startet heiter. Danach wird es wechselnd bis stark bewölkt und es kommen örtlich Schauer sowie Gewitter mit Unwetterpotenzial auf. Lokal auch Starkregen, Sturmböen und Hagel. Die Luft erwärmt sich auf 25 bis 28 Grad, der Wind weht schwach bis mäßig aus Nordwest. In der Nacht zum Samstag ist es wechselhaft, regional bilden sich Schauer und Gewitter. Die Luft kühlt auf 17 bis 13 Grad ab, der Wind weht schwach aus Nord. Am Samstag ist es wechselnd bis stark bewölkt und anfangs fallen regional Schauer sowie einzelne Gewitter. Im Tagesverlauf wird es zunehmend trocken. Es wird weniger warm, mit Höchstwerten von 22 bis 24 Grad. Der Wind weht mäßig, teils frisch aus Nordwest.
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0: Um 11 Uhr waren es 23 Grad, die Luftfeuchtigkeit betrug 36% und der Luftdruck 1021 Hektopascal.
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0: Mit dem ersten Spatenstich hat am 5. Juli offiziell der Bau der neuen Biogasanlage in Querfurt begonnen. Die Bauzeit beträgt voraussichtlich etwa 6 Monate. Noch in diesem Jahr kann aus regionalen Rohstoffen erzeugter Strom und Wärme in die Netze eingespeist werden. Bürgermeister Peter Kuhnert begrüßte die Gäste auf dem Baugelände im Süden von Querfurt in unmittelbarer Nähe des Zwischenlagers der Agrargenossenschaft Querfurt EG außerhalb der Stadtgrenzen. Er ließ die Entwicklung bis zu diesem ersten Spatenstich Revue passieren und würdigte das Engagement aller Beteiligten.
1: Wenn wir das Ganze über eine oder unter eine Überschrift stellen, dann könnten wir das mit Voltaire sagen: Das Bessere ist der Feind des Guten. Weil 1993 hat die Stadt Querfurt nach der Wende einen großen Schritt gemacht und im Wohngebiet Süd eine neue Zeit eingeleitet mit der Errichtung eines modernen Gasheizwerkes. Das war damals in Absprache mit der Gasversorgungsgesellschaft ein großer Kraftakt. Querfurt wurde extra wegen dieser Investition an das Fernleitungsnetz angeschlossen. Das war also auch für den Gasversorger eine zusätzliche Investition, aber man wollte damals die neue Zeit, die Nachwendezeit dokumentieren und ein großes Wohngebiet zukunftssicher versorgen. Das ist gelungen. Wir haben in dem Gebiet in Querfurt Süd die Hälfte der Einwohner der Stadt Querfurt wohnen. Und es war ganz wichtig, dort ein einheitliches Heizsystem einzuführen. Das Solidaritätsprinzip wurde dort oben angewendet, weil alle Beteiligten der Meinung waren und sind, dass die Beheizung eines so großen Gebietes, die Versorgung mit Energie, zukunftssicher und bezahlbar sein muss. Aber wie gesagt, was gut ist, kann ja trotzdem besser werden. Wir haben der Zeit geschuldet, sozusagen, mit der Wohnungsbaugesellschaft, die eine hundertprozentige Tochter der Stadt Querfurt ist, überlegt, wie kann man dieses Wohngebiet, wie kann man die Versorgung der Menschen dort oben so gestalten, dass wir uns dem stellen, was im Allgemeinen auf uns zukommt. Also ich meine damit Klimawandel, Umweltgeschehnisse, Energiekrise, Wachstumsprobleme, alles das, was unsere Gesellschaft bewegt und was in den letzten 10 Jahren rasant zugenommen hat, ist etwas, was man in einer Stadt wie der Stadt Querfurt natürlich auch beachten muss und möglichst so verwenden muss, dass es den Menschen nützt.
0: Resultat dieser Überlegungen war dieses Bauprojekt vor den Toren der Stadt. Als wesentlicher Schritt für die Umsetzung dieses Konzeptes wurde bereits am 10. Juni 2010 im Stadtrat die Ausgliederung der Fernwärme in die Fernwärmegesellschaft Querfurt MbH als hundertprozentiges Tochterunternehmen der Wohnungsbaugesellschaft Querfurt beschlossen. Zum 1.1. dieses Jahres nahm die Fernwärmegesellschaft Querfurt MbH ihre operative Tätigkeit auf. Der Geschäftsführer der Wohnungsbaugesellschaft sowie der Fernwärmegesellschaft, Herr Tutschka, berichtete von der Entwicklung der Fernwärmeversorgung in Querfurt. Der nächste Schritt in Richtung zukunftsfähige Wärmeversorgung war die Gründung der gemeinsamen Gesellschaft Biogas Querfurt GmbH und Co. KG zwischen der Fernwärmegesellschaft und der Agrargenossenschaft Querfurt. Sie errichtet und betreibt

betreibt die neue Biogasanlage. Auch der Geschäftsführer jener Biogas-Querfurt GmbH, Jörg Kamprad, der gleichzeitig auch Vorstandsvorsitzender der Agrargenossenschaft Querfurt ist, meldete sich an diesem Tag zu Wort. Im Zusammenspiel aller Beteiligten ist vorgesehen, dass die Agrargenossenschaft die Versorgung mit regionalen Rohstoffen sicherstellt, die Fernwärmegesellschaft den langfristigen Wärmeabsatz durch die Belieferung der Kunden im Fernwärmegebiet Querfurt Süd garantiert und die gemeinsame Biogas Querfurt GmbH und Co. KG den Bau und die Betriebsführung der Biogasanlage und des Blockheizkraftwerkes durchführt. Ende diesen Jahres soll bereits die erste Energie verteilt werden. In der Biogasanlage wird dann nach einem speziellen Gärungsprozess aus landwirtschaftlichen Reststoffen Methangas hergestellt. Das produzierte Gas wird über eine Mikrobiogasleitung zum 2,5 Kilometer entfernten Blockheizkraftwerk auf dem Gelände der Fernwärmegesellschaft transportiert und dort mit Hilfe einer Kraft-Wärme-Kopplung verarbeitet. Somit wird sichergestellt, dass die eingesetzten regionalen Rohstoffe mit einem Wirkungsgrad von über 80% hocheffizient in Strom und Wärme umgewandelt werden. Mit einer Leistung von 500 Kilowatt kann der Strombedarf von etwa 1000 Haushalten rund um die Uhr ganzjährig gedeckt werden. Die parallel hierzu entstehende Wärme wird in das Fernwärmenetz eingespeist und sichert somit künftig etwa 30% des Wärmebedarfs im Wohngebiet Querfurt Süd. Das macht die Gemeinde unabhängiger vom Erdgasbezug von außen. Durch die Nutzung regenerativer Energie erfolgt die gesamte Kette der Wärmeproduktion des Wohngebietes Querfurt Süd in Zukunft klimaneutral. Aber selbstverständlich sollte es an diesem Tag auch einen symbolischen ersten Spatenstich geben. Zunächst beschickten Herr Kunert, Herr Kamprad und Herr Tutschka eine Zeitkapsel mit aktuellen Dokumenten. Sodann wurde der erste Spatenstich ausgeführt und mit entsprechenden guten Wünschen für das Gelingen des Baues und des Projektes insgesamt ist die Zeitkapsel in den Boden versenkt worden.

0: Mit der Unterstützung von ADAC und der Deutschen Post veranstaltete die Verkehrswacht Mansfelder Land und die Polizei ein Fahrradgeschicklichkeitsturnier als Kreisausscheid für Jungen und Mädchen des Jahrgangs 1991 bis 1998. Austragungsort war das Wiesengelände in der Lutherstadt Eisleben.
1: Aber nicht nur herzlichen Dank für unsere Teilnehmer, sondern wir möchten auch hier noch einmal ausdrücklich darstellen, den Dank auszusagen für alle Helfer, die erstens für die Durchführung der Schulturniere gesorgt haben, die uns unterstützt haben, dann in den Ortsturnieren und auch unsere vielen Helfer, die heute wieder im Einsatz sind, nicht zuletzt die Kampfrichter, die dafür sorgen sollen, dass auch hier ein fairer Wettkampf stattfindet. Die Besten unseres heutigen Kreisausscheides werden sich qualifizieren für den Regionalausscheid, der am 9.09.2006 in Halle stattfinden wird. Dann, wie bisher, und da haben wir keine schlechten Erfolge zu verzeichnen, wird das Landesturnier Niedersachsen-Sachsen-Anhalt am 7.10. in Hannover stattfinden und auch in Hannover wird das Bundesturnier vom 9. bis 12.11. In diesem Jahr durchgeführt. Also wir hoffen, dass wir natürlich dann auch Teilnehmer haben. Da ist es von der Wegstrecke nicht so weit nach Hannover, als dann in das übrige Bundesland, wie das bisher war. Also nochmal herzlichen Dank für die Unterstützung von allen Helfern, Eltern, Großeltern und alle, die mitgeholfen haben. Damit ist der heutige Kreisausscheid eröffnet.
0: Im Anschluss gingen die Mädchen an den Start. Sie mussten ihre Geschicklichkeit entlang des Parcours beweisen.

0: Sag mal, könnt ihr euch nicht wenigstens eine polnische Putzfrau leisten? Die arbeitet noch gerne für uns.
1: Aber guck mal, die da hinten unten, die anderen Völker, die können doch unseren Reichtum überhaupt nicht schätzen. Leute, pass mal auf, ich verrate euch mal was. Ich habe mal einem zerlumpten Süditaliener, habe ich mal 5 Euro geschenkt.
0: Geschenkt?
1: Ja, mir klauen sie die immer vorher.
0: Ich habe ihnen geschenkt.
1: Wisst ihr warum? Weil ich dachte, ach Gott, kann Staaten manchmal satt essen, ne? Und den Rest davon aufs Konto für schlechte Zeiten.
0: So, und was macht er?
1: Ich habe es genau gesehen. Geht mit seinen Kumpels los und verjuckst das ganze Geld. Während ich nächtelang wach liege und darüber nachgrüble, wie ich das Finanzamt wieder um 10 Euro bescheißen kann. Haben die da unten nichts anderes vor als Tralafitti?
0: Aber so sind die Brüder, ich sag's euch.
1: Nur Tralafitti haben die bekommen.
2: Mensch, Ralf, Lebensfreude gehört auch zum Reichtum, ne? Und so gesehen sind die viel reicher als wir.
0: Ja, aber geben die uns was ab von ihrem Tralafitti?
1: Ab und zu mal schicken sie uns ihre Pavarottis und Amazottis, dann sind die und lassen sie noch gut bezahlen.
2: Ach, ich sag's euch, lieber arm und vergnügt als reich und verknatzt.
0: Aber warum sind wir dann eigentlich nicht reich und vergnügt?
2: Na, ein Volk, das 15 Millionen auf Sparkonten rumliegen hat, ne? Und befürchten muss, dass es nach dem Teilen nur noch 14 Millionen hat. Woher soll das denn bitte schön den Humor nehmen?
1: Aber eines sage ich euch, wenn ihr nicht mit der dritten Welt teilt, dann kommt die dritte Welt zu uns. Und dann kommst du in Eisleben nicht mehr über den Marktplatz, weil dort afrikanische Stammesfürsten ihre Lagerfeuer anzünden und ihre Büffel grillen. So sieht das doch aus.
2: Ach, Ralf, was heißt denn, wenn ihr nicht teilt, wenn ihr nicht teilt? Was teilt du doch, ne? Und du hast von allen dreien hier das dickste Konto.
0: Oh, hast du von seinem neuesten Glück schon wieder gehört?
2: Nee, hat er noch ein Lotto gewonnen.
0: Nein, aber 3 Erdtanten gestorben. Ach. Seltsamerweise an einer einzigen Fischvergiftung.
2: Oh Mann, so ein Mist. Warum essen meine Tanten die Fisch?
0: Du musst mal welchen machen.
2: Ja. Dich da drüben. Dich sollte man ordentlich zur Kasse bitten, sollte man dich.
1: Wenn ich euch so höre, ihr redet, wie ihr es versteht. Ihr redet, wie ihr es versteht. Was bin ich denn? Ich frage euch mal, was ich bin.
0: Willst du da jetzt eine ehrliche Antwort?
1: Nein, ein Stück stabile deutsche Kaufkraft, das bin ich. Und diese Kaufkraft muss ich Deutschland erhalten, sonst gibt es da bloß noch mehr Arbeitslose.
0: Ich sage euch was.
1: Geteilter Reichtum ist doppelte Armut. Glaubt's mir.
0: Ich sag euch was.
1: Wenn du mal guckst, deine 3
2: Ruhe!
1: Ruhe! Jetzt hört doch mal auf zu streiten. Da seht ihr, nicht mal die ach so guten Schauspieler sind bereit zu teilen.
0: So weit.
1: Jetzt mischen sich sogar schon die Musiker mit ein.
2: Ja. Und dabei sind wir Schauspieler doch nachweislich die besseren Menschen auf der Welt. Und jetzt mache ich mal einen Vorschlag. Wie wäre es, wenn sich die gesamte Menschheit für ein paar tausend Jahre einforstet, bis sich der ganze Globus von uns erholt hat?
0: Hä? Sag, geht doch das ganze Theater wieder von vorne los.
2: Nö, wir brauchen bloß die Atmung, um mich wieder aufzutauen.

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0: Unternehmen wurden die Entwicklungen seit der Wende in unserer Region beleuchtet. Dabei konnte viel Positives vermeldet werden. Ob Eisenbahn, Binnenschifffahrt oder Straßenverkehr, überall ist Gewaltiges in den letzten 15 Jahren geleistet worden. Aber fehlende Finanzmittel haben auch dazu geführt, dass manche Träume nicht verwirklicht werden konnten. Gerade was den Autobahnausbau betrifft, liegen Licht und Schatten dicht beieinander. Positiv zu vermelden ist, dass die Südumfahrung Leipzig in wenigen Wochen eröffnet werden kann. Auch sieht ein weiterer Abschnitt der A38 in Thüringen seiner Fertigstellung entgegen. Andererseits ruhen die Arbeiten am letzten Teilstück des Ringes um Halle-Leipzig, der A143, und des Bauabschnittes Rotenschirmbach, Kreuz Halle-Süd, der A38. In beiden Fällen sind Rechtsstreitigkeiten der Grund. Deshalb wird befürchtet, dass die Lücke der A38 bei Rotenschirmbach Richtung Halle keinesfalls vor 2008 geschlossen werden kann. Die Anwesenden jedenfalls diskutierten lebhaft, inwiefern die Infrastruktur für ihr Unternehmen von Bedeutung ist. €8 Mindestlohn gesetzlich garantiert. Halten Sie das für gerechtfertigt? War das Motto einer Diskussionsrunde, organisiert vom Kreisverband der Linkspartei PDS Mansfelder Land. Eingeladen dazu wurde in das Hotel Graf Mansfeld am Markt in der Lutherstadt Eisleben. Der Diskussion stellten sich Edeltraud Roger, Mitglied des Landtages und stellvertretende Landesbezirksvorsitzende der Gewerkschaft Verdi, sowie die Landtagsabgeordneten Frau Dr. Angelika Klein und Stefan Gebhardt. Diskutiert wurden das Für und Wider für einen gesetzlichen Mindestlohn in Deutschland, vor dem Hintergrund, dass in fast allen EU-Ländern ein solcher Mindestlohn bereits existiert. Vor allem kontrovers das Thema, ob die kleinen und mittelständischen Unternehmen der Region in der Lage wären, einen solchen Mindestlohn zu tragen und ob dieser nicht dazu beitragen würde, Arbeitsplätze zu vernichten. Wie auch immer der Standpunkt der einzelnen Diskussionsteilnehmer war, das Thema Mindestlohn wird so schnell nicht aus den Schlagzeilen verschwinden. Die Straße zwischen der B180 und der Justizvollzugsanstalt Volkstedt ist in einem jämmerlichen Zustand. Ortsbürgermeister Dirk Schatz weiß um die Situation und hofft nun, eine Perspektive für die Lösung dieses Verkehrsproblems zu haben.
1: Auf Einladung des Anstaltsleiters der JVA Volkstedt befindet sich eine Delegation des Landtages sowie die Bundestagsabgeordnete Frau Uta Heller der CDU hier in Volkstedt. Und als Ortsbürgermeister möchte ich die Gelegenheit gleich darauf nutzen, sowohl unsere Bundestagsabgeordnete als auch nochmal die Öffentlichkeit auf die Zustände der riesigen öffentlichen Straße hinzuweisen. Seit mehreren Jahren versuchen wir, diese Straße zu sanieren. Leider ist es eine kommunale Straße geworden. Die Mittel der Stadt reichen dafür nicht aus. Es ist uns aber gelungen, jetzt Anträge für das Haushaltsjahr 2007 zu stellen. Und mit Hilfe des Landkreises hoffen wir, dann diese Straße 2007 so sanieren zu können, dass sie für den öffentlichen Verkehr auch befahrbar ist. Man kann sich das angucken. Es sind Löcher mittlerweile darin, die verkehrsgefährdend sind. Wir hoffen, dass wir das alles in die Reihe kriegen. Dankeschön.
0: Zunächst einmal jedoch konnte der geplante Besuch in der Justizvollzugsanstalt stattfinden. Und es bleibt zu hoffen, dass in Zukunft solche Bilder der Vergangenheit angehören. In die alte Lutherschule am Andreaskirchplatz lud am 15. Juli der Förderverein Alte Lutherschule zu einem Sommerfest ein. Das sanierungsbedürftige Gebäude soll revitalisiert werden. Letztlich fasst Herr Bechstein die Ziele des Vereins so zusammen.
2: Unser Ansinnen ist es, bei unserer Mitarbeit im kulturellen Netzwerk die Touristen oder den Touristen, die also unsere Stadt besuchen, hier eine vielfältige Aufenthaltsqualität zu ermöglichen, einen vielgestaltigen Aufenthalt zu ermöglichen, sowohl den Touristen, die quasi nur stunden- oder tageweise hier sind, oder auch denen, die von weit her kommen und sich vielleicht auch länger mit dem lutherischen Erbe auseinandersetzen.
0: Der Nachmittag trug musikalisch-literarischen Charakter. Mitgestalter unter anderem Gregor Majewski.

0: Am 15. Juli feierte die Kleingartenanlage am Stachelberg in Walbeck ihren 18. Geburtstag. Der Vorsitzende der Gartensparte, Hans-Jürgen Hoffmann, stellte die immerhin 10 Hektar große Anlage kurz vor.
1: Unsere Gartensparte wurde 1988 gegründet, hat jetzt ihr 18-jähriges Jubiläum. Unser Gartensparte befindet sich 215 Gärten, die von rundgerechnet 116 Kleingärtnern gehegt und gepflegt werden. Natürlich wären wir froh, wenn wir noch mehr Gartenmitglieder hätten. Aber im Allgemeinen sind die Gartenfreunde sehr glücklich hier. Sie fühlen sich wohl. Und wir feiern in diesem Jahr das vierte Gartenfest.
2: Ja, Stichwort Gartenfest, was wird es dann alles geben?
1: Wir beginnen um 10 Uhr mit dem Spielbus für die Kinder, werden um 11 Uhr jetzt die Festsitzung machen. Um 12 Uhr haben wir dann das Mittagessen aus der Gulaschkanone, um 15 Uhr Kaffee trinken und auch eine Tanzgruppe wird um 15 Uhr erscheinen und wird einige Einlagen bringen. Den ganzen Nachmittag werden die Gartenfreunde kegeln können. Das Bratwurstkegeln ist sehr beliebt bei uns. Außerdem findet da abends das Grillen statt und die Tanzveranstaltung, die Disco mit einem Herrn Eschholz aus Freckleben.
2: Also jede Menge vorbereitet für die Gartenfreunde. Ja, Sie sprachen anfangs davon, dass durchaus noch Gärten zu vergeben werden hier.
1: Ja.
2: Wer Interesse hat, wo muss er sich denn melden?
1: Er müsste sich melden direkt bei mir oder im Schaukasten. Ja, wir haben am Eingang der Gartensparte einen Schaukasten. Er brauchte bloß einen Brief reinwerfen und schon würden wir einen Brief beantworten oder telefonisch. Ja, auch unsere Telefonnummern stehen im Schaukasten. Also es ist alles für alles getan worden, damit wirklich jeder, der uns besucht oder die Gartenanlage sich ansieht, wirklich sieht, dass in unserem Garten was geschieht.
0: Unter den Gästen der Festsitzung auch die Landwirtschaftsministerin und Bürgermeisterin von Walbeck, Frau Wernicke. Sie wurde mit einem kleinen Blumenstrauß begrüßt. Aber dann ließ Herr Hoffmann die 18 Jahre Entwicklung der Kleingartensparte am Stachelberg erst einmal Revue passieren. Der Bogen spannte sich dabei von den Anfängen in den letzten Zeiten der DDR bis ins Heute. Augenblicke der Rückbesinnung für alle, die dabei gewesen sind. Doch an diesem Tag gab es erstmal jede Menge zu feiern.

0: 8798, 8799, 8800, 8801, 8802. Ja, es stimmt. Die Naturbühne hier in Rahlswiek hat genau 8802 Sitzplätze. 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

0: Hallo und herzlich willkommen, liebe Zuschauerinnen und Zuschauer, bei Punktum, Ihrem regionalen Fernsehprogramm am heutigen Mittwoch. Bundestag und Bundesrat haben das Gebäudemodernisierungsgesetz beschlossen. Damit entfällt die 65%-Vorgabe für alternative Energiequellen im Heizungsquäler, erklärt der Präsident der Handwerkskammer Halle, Thomas Keindorf. Das Handwerk fordert eine verlässliche Politik, die dem Wettbewerb möglichst viel Spielraum gibt, um die günstigste Lösung für jeden Einzelfall zu finden. Das kann kein kleinteiliges Gesetz leisten, sondern nur zwischen den Besonderheiten des Gebäudes und dem ausführenden Handwerksbetrieb vor Ort entschieden werden. Eine große Rolle spielt beispielsweise die vorgesehene weitere energetische Sanierung. Wichtig sei zum Beispiel, eine gut dimensionierte Heizungsanlage zu nutzen und darüber hinaus weitere energetische Sanierungsmaßnahmen an den Gebäuden zu kombinieren, um eine hohe Effizienz im Energieverbrauch zu ermöglichen. Für solche Beratungen sind unsere Handwerksbetriebe gerüstet, so Keindorf weiter. Er fordert zugleich eine mögliche Förderung von Sanierungsmaßnahmen, technologieoffen, bürokratiearm und langfristig auszugestalten. Der Landkreis Mansfeld-Südharz fördert im Rahmen des Kreishaushaltes die Ansiedlung von Ärzten und Studenten in unterversorgten Gebieten. Auf der Grundlage gestellter Anträge wurde nun aktuell entschieden, Zuwendungen in Höhe von 50.000 Euro neu zu vergeben. Mit dem Geld werden unter anderem eine neue Kinderärztin in eine Gemeinschaftspraxis sowie Modernisierungsmaßnahmen im Rahmen der Übernahme einer Zahnarztpraxis in Sangerhausen unterstützt. Darüber hinaus wird die Gründung einer Einzelpraxis für Psychiatrie in Röpplingen am See bezuschusst. Es gibt diverse Straßensperrungen im Stadtgebiet Hettstedt. So aufgrund einer Baumaßnahme infolge einer Havarie der Gasleitung wird im Bereich Kirchplatz bei Nummer 3 bis 6 bis zum 14.8. vollgesperrt. Und aufgrund einer Baumaßnahme zum Austausch einer Gasleitung wird der Bereich Martinstraße bei Nummer 40 vom 20. bis 31. Juli voll gesperrt sein. Der Verkehr wird über die Windmühlenstraße, Haderbornstraße umgeleitet. Aufgrund von Arbeiten an einer Gashochdruckleitung wird der Bereich Hegelstraße neben der Gartenanlage und dem Garagenkomplex von jetzt an bis zum 21.8. halbzeitig gesperrt. Aufgrund von Abrissarbeiten wird im Bereich Molmecker Straße Nummer 75 von 27.07. bis zum 7.08. eine Vollsperrung eingerichtet. Alle aktuellen Sperrungsmeldungen sind ebenfalls unter dem Link zu finden bei Sperrmeldungen bei der Stadt Hettstedt.
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0: Hallo, liebe Zuschauerinnen und Zuschauer von Punktum. Wir melden uns heute aus der Kreisverwaltung Sangerhausen, neben mir unser Landrat. Das hat auch einen Grund, dass wir hier sind, denn es gibt ein kleines Jubiläum zu feiern. Am 21. Juli sind es 5 Jahre, dass er Landrat vom Landkreis Mansfeld-Südarz ist. Herr Schröder, herzlichen Glückwunsch erstmal dazu. Das muss man erstmal erreichen. Andere schaffen es vielleicht auch nicht. Und wenn man da zurückblickt, ist es natürlich schwierig, 5 Jahre in 3 Sätze zu fassen. Aber ich denke mal, ein großes Thema stand immer. Das war das Thema von Investitionen in die unterschiedlichsten Bereiche. Ich denke, über die Zeit gesehen war das eine Erfolgsgeschichte hier.
1: Ja, erstmal vielen Dank für den Glückwunsch. Es ist in der Tat erstaunlich, immer zu sehen, wie schnell die Zeit vergeht. Und wir hatten große Ziele, auch ich persönlich haben ja das Ziel gesteckt, dass der Kreis auch nicht nur einfach nur verwaltet, den Kreis verwaltet, sondern auch wirklich in die Gestaltung geht, in die Regionalentwicklung geht. Und das geht nur mit Investitionen. Und da ist uns wirklich einiges gelungen. Also allein in den letzten 5 Jahren sind 25 Millionen Euro in die Schulsanierung geflossen. Jetzt in den nächsten Wochen wird ja auch der Ersatzneubau der Förderschule in Eisleben freigegeben. Aber wir haben in allen Schulen investiert, im gesamten Landkreis 25 Millionen Euro in 5 Jahren, 20 Millionen in die Kreisstraßen investiert. Wir haben Verantwortung übernommen im Rahmen des Strukturwandels, 30 Projekte, davon ein Drittel Maßnahmen, die der Kreis selber umsetzt, auch um auch die Kommunen zu entlasten. Wir haben das Sondervermögen, also wir haben insgesamt viel mehr für Investitionen gemacht, in den Nahverkehr investiert, den Rufix als Bedarfbus eingeführt und ganz viel im Bereich auch der Wirtschaftsförderung getan, Fachkräfteallianzen geschmiedet und auch die Verwaltung umstrukturiert und einfach viel mehr für ja die Integration, für die berufliche Integration zu tun und last but not least 50 Millionen für die Digitalisierung ausgegeben. Breitbandanschlüsse, schnelle Internetverbindungen, 50 Millionen koordiniert über Fachförderprogramme. Auch bei der Digitalisierung gab es einen richtigen Schub.
0: Ja, ich kann mich erinnern, das war ja auch oft Thema, über das wir berichtet haben, wie das Schritt für Schritt ausgebaut wird. Aber man darf sich vor der Frage ja auch nicht verschließen, dass unsere Welt von Krisen geprägt ist. Es gibt weltweite, regionale und natürlich auch die wirklich lokale vor Ort. Die größeren spielen hier schon rein, aber wir hatten genug eigene. Ich denke nur ans Helmehochwasser zum Beispiel. Corona hat alle betroffen, aber auch natürlich unsere Region, die Vogelgrippe und. Das ist auch so ein Brocken, mit dem man umgehen muss.
1: Richtig, in Krisenzeiten auch zu stehen und Verantwortung zu übernehmen, das ist uns in den letzten 5 Jahren wirklich gelungen. Wer sich noch daran erinnern kann, wir hatten die letzten Wellen der Corona-Pandemie und viele Angstmacher haben ein Versorgungschaos gewittert. Und wir haben diese Corona-Pandemie wirklich mit Vernunft und Augenmaß hier vor Ort gesteuert. Wir haben immerhin Solidarität mit über 1400 Flüchtlingen aus der Ukraine geübt, die hier in Mansfeld-Südharz leben und größtenteils jetzt auch arbeiten. Wir hatten eine Vogelgrippe jetzt 25 und wir hatten den Katastrophenfall mit dem Helme-Hochwasser. Also da kommt schon einiges zusammen und in diesen Krisen hat der Kreis, glaube ich, seine Aufgaben ganz gut erfüllt.
0: Ja, das vergangene Jahr war geprägt durch wirklich vielerlei Feierveranstaltungen, die wir hatten. Es gab Jubiläen zu begehen. Und auch das war eine Sache, die bestimmt die letzte Zeit geprägt hat.
1: Ja, natürlich gab es Jubiläen. Wichtig ist, was hinter diesen Veranstaltungen steht. Der Landkreis muss seine Rolle in der Region wahrnehmen und muss sich viel stärker vernetzen. Erfolg ist immer Teamwork. Und diese Vernetzung war wichtig, dass wir unsere Kreispartnerschaft mit Neu-Ulm wieder aufleben ließen. Wir haben unsere Rolle, im Aufsichtsrat der Europäischen Metropolregion spielen wir jetzt eine stärkere Rolle. Wir haben, wie gesagt, Allianzen geschmiedet, wollen jetzt beim Zukunftszentrum in Halle als Landkreis mitspielen, also auch Projekte übernehmen für junge Menschen aus Europa hier im Landkreis. Also das ganze Thema Vernetzung gipfelt, glaube ich, auch in großen Investitionen des Landes. Dass Burg und Schloss Altstädt die Kulturstiftung des Landes übernimmt, war ja nicht selbstverständlich. Dass wir 22 Millionen über das Bauernkrieg

0: Kriegsjubiläum bekommen haben über eine Landesausstellung, war nicht selbstverständlich. Und das mit der Abschiebehafteinrichtung und mit dem Ersatzneubauten in Volkstedt, auch die größte Investition des Landes seit der Kreisneubildung hier stattfindet, ist auch nicht selbstverständlich. Also diese Vernetzung übergreifend in der Region auch sich mit anderen Partnern zusammenzuschließen, hat uns gut getan.
1: Der Landkreis hat ja über 130.000 Einwohner und Einwohnerinnen. Das sind doch ganz unterschiedliche Interessen, die irgendwie unter einen Hut gebracht werden müssen. Für einen ist das ÖPNV-Problem als das Dringendste, was gelöst werden muss. Andere ist das Thema Hausärzte etc. pp. Da gibt es ja so viele Partikularinteressen. Wie soll man die dann unter den Hut bringen?
0: Ja, wir haben früh angefangen vor 5 Jahren mit runden Tischen zum Thema Ärzteversorgung zum Beispiel. Wir haben über ein kreiseigenes Förderprogramm Ansiedlungsprämien ausgeteilt. Wir haben 21 Ärzte in der Ansiedlung inzwischen auch gefördert und die Unterversorgung, die es tatsächlich in Teilbereichen noch gibt, zumindest deutlich abgeschwächt. Wir haben über den Strukturwandel medizinische Versorgungszentren geplant. Die sind jetzt gerade in der baulichen Umsetzung. Also bei der Ärzteversorgung hat sich einiges getan. Und so versuchen wir in jedem Bereich, ob Digitalisierung, Ärzteversorgung, immer die Problemthemen aufzugreifen und eben versuchen, sachlich auch eine Lösung zuzuführen. Die Arbeitsmarktintegration spielt eine große Rolle. Wir haben so viele Menschen, die erwerbsfähig sind, aber Leistungen beziehen. Auch da müssen wir in der Zukunft noch mehr tun, um einfach diese Reserve für den Arbeitsmarkt auch besser zu heben.
1: Ja, da ist ja ganz aktuell was passiert. Wir sind ja Modellregion für die Bürgerarbeit.
0: Richtig, wir wollen aktivieren durch Fordern, sagen wir gerne. Das heißt, jeder muss natürlich im Rahmen seiner Möglichkeiten auch bereit sein, etwas zu tun. Und wir wollen auch durch Arbeitsgelegenheiten jemanden, der Hilfe erhält, dazu ermutigen, sich auch weiter in der Gesellschaft einzubringen, sich einfach nicht auszuklinken und Hilfe zu bekommen, sondern auch wieder zu aktiviert zu werden, wieder in den Arbeitsmarkt zurückzukehren. Das bedeutet Weiterbildung, intensive Beratung, aber das bedeutet auch Arbeitsgelegenheiten für diejenigen, die das können.
1: Wir hatten ja ÖPNV kurz angesprochen und ich muss mich daran gewöhnen, noch Ruffix heißt er jetzt, nachdem der Wettbewerb da ausgerufen wurde. Das ist ja wohl mehr oder weniger eine Erfolgsgeschichte,
0: Ja, weniger. Wir fahren insgesamt weniger, ist umweltfreundlicher, spart CO2, spart Treibstoff, spart auch dort ein, wo man ja Luft fährt. Mhm. Im Prinzip waren ja viele Buslinien ganz schlecht frequentiert, nachdem die Schülerbeförderung durch ist, fahren die großen Busse mit weniger als 2 Fahrgästen. Das haben wir ein bisschen zurückgenommen und das Potenzial haben wir nicht einfach eingespart, sondern dafür haben wir einen Bedarfsverkehr eingeführt, ein Ruffix, wie wir ihn nennen. Also das heißt, es gibt Bestellbusse, die kann man ordern, die sind innerhalb einer Stunde sind sie da und fahren an jedem Ort, wo man es will. Und diese Verkehrswende im ländlichen Raum ist eigentlich das, was wir brauchen. Wir brauchen individualisierte Nahverkehrsangebote. Das ist einfach der Punkt. Große Busse, die in eine Richtung fahren, nach festen Linien, sind in den größeren Städten schon noch notwendig. Aber im ländlichen Raum ist das Verhalten der Menschen und die Mobilitätsansprüche sehr individuell. Und darauf eine Antwort zu finden, ist uns mit dem Ruffix gelungen.
1: Nun ist es ja so, dass das ja alles umgesetzt werden muss und da sind wir bei dem Thema Kreisverwaltung. Die sitzt hier in den Gebäuden und wenn man hier sich ganz aktuell nähert, sieht man, hier passiert was. Ist eingerüstet, hier das ganze Gebäude wird ja aufgehübscht, will ich mal so sagen. Aber das ist vielleicht nur ein Symbol für die Arbeit.
0: Ja, das Aufhübschen ist kein Symbol. Tatsächlich sind wir danach ein attraktiverer Arbeitgeber und natürlich, wenn man saniert, eine neue Fassade anbringt oder Fenster erneuern muss, dann soll das ja danach auch optisch wirken. Aber der eigentliche Hauptgrund ist ein anderer. Wir wollen mit der Umsetzung eines Raumkonzeptes die Kreisverwaltung schlanker machen. Wir wollen bündeln, wir wollen in weniger Gebäuden danach arbeiten, als das jetzt noch der Fall ist. Wir sind sehr weit zerstreut. Es gab ja 2 Kreisgebietsreformen. Überall werden Liegenschaften noch von der Kreisverwaltung genutzt, teilweise sogar teuer angemietet. Das soll zurückgehen. Wir wollen Betriebskosten sparen. Betriebskosten, die wir sparen, können wir dann wieder für die Leute einsetzen, für die Sportförderung oder andere Maßnahmen. Also das heißt, wir wollen eine schlanke, effiziente Verwaltung. Dazu gehört ein Umbau. Und hier, wo das Gerüst gerade entsteht, wird ein Wärmedämmputz angebracht und die Fenstersanierung wird dann bei uns auch extrem Heizkosten sparen.
1: Ja, 5 Jahre sind ja schon ein recht erheblicher Zeitraum, sage ich mal. Ist Ihnen da was in Erinnerung geblieben, was Sie für ein

0: besonders herausragendes Ereignis hielten und gleich noch angeschlossen, was würden Sie sich denn für die kommenden 2 Jahre der Legislaturperiode wünschen?
1: Naja, also es gibt viele, viele sehr erfüllende Ereignisse. Natürlich ist es immer ganz wichtig, auch das ist für die Kreisverwaltung extrem wichtig, auch für mich als Landrat wichtig, dass man sieht, dass der Kreistag zu vernünftigen Entscheidungen in der Lage ist. Das alles ist ja kein One-Man-Show, sondern das ist immer ein Gemeinschaftsspiel und alle wesentlichen Dinge werden im Kreistag entschieden und dass der Kreistag zu vernünftigen Mehrheiten kommt, das ist extrem wichtig. Natürlich diese Vertragsunterzeichnung mit Staatsminister Ropra, wo Schloss Altstädt in die Kulturstiftung überführt wird. Die Dankeschön-Veranstaltung nach dem Helme-Hochwasser, über 1000 Menschen hier in der Mammuthalle. Dieses Gemeinschaftserlebnis, in der Krise zusammenzustehen, da spielten auch die Altkreisgrenzen keine Rolle. Das sind natürlich Dinge, die einfach erhebend sind und die einen auch stolz machen auf die Region. Aber da gibt es ganz, ganz viele, viele Dinge. Aber natürlich ist man auch noch nicht am Ende mit seinen Aufgaben. Viele Dinge, gerade Investitionen, sind ja mehrjährig und müssen weiter geplant und verfolgt werden. Da sind wir ja jetzt erst in der Umsetzungsphase vieler Maßnahmen. Vieles ist beim Bürger auch noch gar nicht angekommen. Und es ist auch wichtig, immer daran zu erinnern, dass das immer nur geht, wenn man einen Haushalt hat, wenn man Mittel beschließt. Und wir haben ja viele politische Kräfte, die an all dem nicht mehr mitwirken wollen oder die dagegen sind. Also es ist schon ganz wichtig, dass man immer die politischen Mehrheiten hat, auch das Vernünftige zu tun. Und die Zukunftsherausforderung Nummer 1 ist, glaube ich, der kommunale Finanzfriede, dass wir mit den Städten und Gemeinden einfach versuchen, ohne Streit, ohne Gerichte und ohne Verfahrenskosten für die Anwälte in der Lage sind, unsere finanziellen Verhältnisse zu regeln. Das ist eigentlich noch ein Wunsch, den man hat für die nächste Zeit im Amt.
0: Auf alle Fälle ein großes Thema. Letzte Frage. Anfang der Woche hat der Landkreis zum Wassersparen aufgerufen. Wie ist die Entwicklung jetzt? Müssen bestimmte Dinge verboten werden oder was zeichnet sich ab?
1: Also wir sind immer als Kreis so aufgestellt, dass wir sagen, im Zweifel für die Freiheit. Das heißt, wir haben bürgerliche Freiheiten und auch bei der Nutzung und dem Agieren in der Natur wollen wir nicht mit übertriebenen Regeln und quasi vorfristig reagieren. Aber wir haben es alle Jahre wieder. In der Sommerzeit wird das Wasser knapp. Die natürlichen Wasserreservoirs drohen ein bisschen trocken zu fallen und deswegen sind die Wasserentnahmen aus den Gewässern und Seen und Flüssen zum Beispiel durchaus auch regulierend zu bearbeiten, aber das machen wir wirklich nur, wenn es nötig ist. Jetzt haben wir appelliert an die Bevölkerung, seht bitte zu, dass ihr, wenn ihr eure Pools befüllt, wenn ihr im Garten gießt, dass ihr das nur in den Abendstunden macht. Also das vernünftige Umgehen mit diesem wichtigen Rohstoff Wasser steht jetzt im Vordergrund. Einschreiten, Verbote, das machen wir nur, wenn es wirklich dringend nötig ist.
0: Jetzt sind wir nach diesem Ausblick über die Jahre wieder in den Ebenen der täglichen Entscheidungen angekommen. Genau, das sind die ja, die sich summieren über die Zeit. Ja, vielen Dank, Herr Landrat, für diese Auskünfte und viel Erfolg im Sinne des Landkreises bei der weiteren Arbeit.
1: Vielen Dank.
0: Und vielen Dank bei Ihnen, liebe Zuschauerinnen und Zuschauer, fürs Dranbleiben.
2: Der Sangerhäuser Ortsteil Oberstdorf im Februar 2026. Der Vorstand des Dorfgemeinschaftsvereins, den es erst einige Monate gibt, trifft sich an diesem Tag, um die letzten Unterschriften unter die Gründungspapiere zu setzen und das weitere Vorgehen zu besprechen. Eine Spendenaktion, auch im Internet, soll Geld für eine Gulaschkanone in die Kasse spülen. Hannes, gelernter Koch, kann sich eine Nutzung für Dorffeste und Ähnliches gut vorstellen. Ziel der Aktion ist es, 3000 Euro bis Ostern zusammenzubekommen.
3: Dass wir unsere Gulaschkanone besorgen wollen über die Spendenaktion. Aktueller Stand sind wir bei 1800 Euro knapp, plus noch ein paar Spenden von Firmen, die da nicht mit auf der Plattform sind. Ich sag mal, heute baut 2000, 2200. Also fehlt nicht mehr allzu viel, 3000 brauchen wir.
4: Ziel ist ja Ostern.
3: Genau, Ziel ist Ostern, die 3000 Euro zusammen zu haben. Um das Ganze ein bisschen lustiger zu gestalten, hat Toni und ich mich bereit erklärt, wenn wir die Summe erreichen, eine Klatze zu scheren. Auch natürlich mit Vor- und Nacherbildung.
2: Am 11. Juni 2026, gut ein halbes Jahr später, traf man sich wieder, diesmal an der Feuerwehr. Hatte es doch tatsächlich geklappt, die anvisierte Summe bis Ostern einzusammeln.
3: Wir haben die Gulaschkanone jetzt besorgt,
5: Und jetzt wollen wir unsere Wettschulden einlösen. Wie ihr seht, muss noch ein bisschen Farbe dran. Das sind die nächsten Aufgaben, die passieren. Und dann werden wir damit anfangen zu kochen. NVA, FKÜ, die ganz normalen Baujahr 62. Also ein bisschen älter wie ich. Und dann geht's los, ja.
2: Wie gerade erwähnt, waren also die Wettschulden von Toni und Hannes einzulösen. Heißt, die Haare mussten ab. Das war ein leichtes für Friseurin Anja, die auch ohne großes Federlesen sofort zur Tat schritt.

0: Nun waren die beiden Protagonisten also oben ohne. Und während es an den Feinschliff ging, verlieh die Vereinschefin noch einmal ihrer Freude über die Anschaffung Ausdruck.
1: Genau, wir haben vor, die zu jeder unserer Veranstaltungen hier entsprechend dann mit aufzustellen. Wir planen ja auch 2028 unser Feuerwehr-Europa-Treffen hier bei uns im Harz. Und da soll die auf jeden Fall auch Verwendung haben. Wir wollen auf jeden Fall die Feste hier mit da ausstatten. 2028 unser Feuerwehrtreffen hier mit ausstatten. Und eventuell, da sind wir noch in der Klärung, ob wir wirklich so vielleicht einmal im Quartal oder einmal im halben Jahr tatsächlich hier im Dorf die vorne auf dem Platz hinstellen und da entsprechend auch dann Erbsensuppe, was auch immer, dann verkaufen.
0: Ja, zum Haarschneiden braucht man eine Friseurin,
1: genau.
0: Aber zum Kochen braucht man auch einen Koch.
1: Genau.
0: Habt ihr den?
1: Wir haben den, und zwar Hannes. Der ist gelernter Koch und der hat das ganze Projekt ja mehr oder weniger ins Leben gerufen. Und er hat gesagt, es gibt ein festes Team und er wird da quasi Hauptansprechpartner sozusagen dafür. Und der kümmert sich dann darum und kocht dann auch entsprechend.
2: Wettschulden sind eingelöst.
3: Prost.
4: Prost.
5: 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Am 26. Juli um 17 Uhr beginnt ein Orgelkonzert mit Kirchenmusikdirektor Thomas Ennenbach in der Marktkirche St. Andreas in der Lutherstadt Eisleben. Thema Giganten des Barocks, Bach und Händel sowie Verehrer. Der Eintritt kostet 10 Euro im Vorverkauf. Schüler bis 18 Jahre brauchen nichts bezahlen. Zum Tag des offenen Denkmals lädt der Schmidtschacht Helbra am 13. September von 9.30 Uhr bis 16.30 Uhr ein. 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
6: Der DAX notierte am Mittwochvormittag bei 25.063,75 Punkten. Der TecDAX bei 3.815,42 Zählern und der Euro war in US-Dollar 14,41 wert.
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6: In der Nacht zum Donnerstag ist es zunehmend wolkig bis stark bewölkt. Im weiteren Verlauf bilden sich regional Schauer. Es besteht eine geringe Gewitterneigung. Die Tiefstwerte sinken auf 16 bis 11 Grad, der Wind weht schwach aus unterschiedlichen Richtungen. Der Donnerstag wird wechselnd bis stark bewölkt. Es können regional Schauer und einzelne Gewitter auftreten. Teilweise gibt es vermehrt heitere Abschnitte und es ist überwiegend trocken. Die Höchsttemperaturen erreichen 26 bis 29 Grad, der Wind weht schwach aus Ost. In der Nacht zum Freitag ist es gering bewölkt bis wolkig und meist niederschlagsfrei. Örtlich bildet sich Dunst oder Nebel. Die Temperaturen gehen auf 18 bis 14 Grad zurück, der Wind weht schwach aus unterschiedlichen Richtungen. Der Freitag startet heiter. Danach wird es wechselnd bis stark bewölkt und es kommen örtlich Schauer.

0: sowie Gewitter mit Unwetterpotenzial auf. Lokal auch Starkregen, Sturmböen und Hagel. Die Luft erwärmt sich auf 25 bis 28 Grad. Der Wind weht schwach bis mäßig aus Nordwest. In der Nacht zum Samstag ist es wechselhaft. Regional bilden sich Schauer und Gewitter. Die Luft kühlt auf 17 bis 13 Grad ab. Der Wind weht schwach aus Nord. Am Samstag ist es wechselnd bis stark bewölkt und anfangs fallen regional Schauer sowie einzelne Gewitter. Im Tagesverlauf wird es zunehmend trocken. Es wird weniger warm, mit Höchstwerten von 22 bis 24 Grad. Der Wind weht mäßig, teils frisch aus Nordwest.
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0: Um 11 Uhr waren es 23 Grad, die Luftfeuchtigkeit betrug 36% und der Luftdruck 1021 Hektopascal.
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0: Mit dem ersten Spatenstich hat am 5. Juli offiziell der Bau der neuen Biogasanlage in Querfurt begonnen. Die Bauzeit beträgt voraussichtlich etwa 6 Monate. Noch in diesem Jahr kann aus regionalen Rohstoffen erzeugter Strom und Wärme in die Netze eingespeist werden. Bürgermeister Peter Kuhnert begrüßte die Gäste auf dem Baugelände im Süden von Querfurt in unmittelbarer Nähe des Zwischenlagers der Agrargenossenschaft Querfurt EG außerhalb der Stadtgrenzen. Er ließ die Entwicklung bis zu diesem ersten Spatenstich Revue passieren und würdigte das Engagement aller Beteiligten.
1: Wenn wir das Ganze über eine oder unter eine Überschrift stellen, dann könnten wir das mit Voltaire sagen: Das Bessere ist der Feind des Guten. Weil 1993 hat die Stadt Querfurt nach der Wende einen großen Schritt gemacht und im Wohngebiet Süd eine neue Zeit eingeleitet mit der Errichtung eines modernen Gasheizwerkes. Das war damals in Absprache mit der Gasversorgungsgesellschaft ein großer Kraftakt. Querfurt wurde extra wegen dieser Investition an das Fernleitungsnetz angeschlossen. Das war also auch für den Gasversorger eine zusätzliche Investition. Aber man wollte damals die neue Zeit, die Nachwendezeit dokumentieren und ein großes Wohngebiet zukunftssicher versorgen. Das ist gelungen. Wir haben in dem Gebiet in Querfurt Süd die Hälfte der Einwohner der Stadt Querfurt wohnen. Und es war ganz wichtig, dort ein einheitliches Heizsystem einzuführen. Das Solidaritätsprinzip wurde dort oben angewendet, weil alle Beteiligten der Meinung waren und sind, dass die Beheizung eines so großen Gebietes, die Versorgung mit Energie zukunftssicher und bezahlbar sein muss. Aber wie gesagt, was gut ist, kann ja trotzdem besser werden. Wir haben der Zeit geschuldet, sozusagen mit der Wohnungsbaugesellschaft, die eine hundertprozentige Tochter der Stadt Querfurt ist, überlegt, wie kann man dieses Wohngebiet, wie kann man die Versorgung der Menschen dort oben so gestalten, dass wir uns dem stellen, was im Allgemeinen auf uns zukommt. Also ich meine damit Klimawandel, Umweltgeschehnisse, Energiekrise, Wachstumsprobleme, alles das, was unsere Gesellschaft bewegt und was in den letzten 10 Jahren rasant zugenommen hat, ist etwas, was man in einer Stadt wie der Stadt Querfurt natürlich auch beachten muss und möglichst so verwenden muss, dass es den Menschen nützt.
0: Resultat dieser Überlegungen war dieses Bauprojekt vor den Toren der Stadt. Als wesentlicher Schritt für die Umsetzung dieses Konzeptes wurde bereits am 10. Juni 2010 im Stadtrat die Ausgliederung der Fernwärme in die Fernwärmegesellschaft Querfurt MbH als hundertprozentiges Tochterunternehmen der Wohnungsbaugesellschaft Querfurt beschlossen. Zum 1.1. dieses Jahres nahm die Fernwärmegesellschaft Querfurt MbH ihre operative Tätigkeit auf. Der Geschäftsführer der Wohnungsbaugesellschaft sowie der Fernwärmegesellschaft, Herr Tutschka, berichtete von der Entwicklung der Fernwärmeversorgung in Querfurt. Der nächste Schritt in Richtung zukunftsfähige Wärmeversorgung war die Gründung der gemeinsamen Gesellschaft Biogas Querfurt GmbH und Co. KG zwischen der Fernwärmegesellschaft und der Agrargenossenschaft Querfurt. Sie errichtet und betreibt die neue Biogasanlage. Auch der Geschäftsführer jener Biogas Querfurt GmbH, Jörg Kamprad, der gleichzeitig auch Vorstandsvorsitzender der Agrargenossenschaft Querfurt ist, meldete sich an diesem Tag zu Wort. Im Zusammenspiel aller Beteiligten ist vorgesehen, dass die Agrargenossenschaft die Versorgung mit regionalen Rohstoffen sicherstellt, die Fernwärmegesellschaft den langfristigen Wärmeabsatz durch die Belieferung der Kunden im Fernwärmegebiet Querfurt Süd garantiert und die gemeinsame Biogas Querfurt GmbH und Co. KG den Bau und die Betriebsführung der Biogasanlage und des Blockheizkraftwerkes durchführt. Ende diesen Jahres soll bereits die erste Energie verteilt werden. In der Biogasanlage wird dann nach einem speziellen Gärungsprozess aus landwirtschaftlichen Reststoffen Methangas hergestellt. Das produzierte Gas wird über eine Mikrobiogasleitung zum 2,5 Kilometer entfernten Blockheizkraftwerk auf dem Gelände der Fernwärmegesellschaft transportiert und dort mit Hilfe einer Kraft-Wärme-Kopplung verarbeitet. Somit wird sichergestellt, dass die eingesetzten regionalen Rohstoffe mit einem Wirkungsgrad von über 80% hocheffizient in Strom und Wärme umgewandelt werden. Mit einer Leistung von 500 Kilowatt kann der Strombedarf von etwa 1000 Haushalten rund um die Uhr ganzjährig gedeckt werden. Die parallel hierzu entstehende Wärme wird in

das Fernwärmenetz eingespeist und sichert somit künftig etwa 30% des Wärmebedarfs im Wohngebiet Querfurt Süd. Das macht die Gemeinde unabhängiger vom Erdgasbezug von außen. Durch die Nutzung regenerativer Energie erfolgt die gesamte Kette der Wärmeproduktion des Wohngebietes Querfurt Süd in Zukunft klimaneutral. Aber selbstverständlich sollte es an diesem Tag auch einen symbolischen ersten Spatenstich geben. Zunächst beschickten Herr Kunert, Herr Kamprad und Herr Tutschka eine Zeitkapsel mit aktuellen Dokumenten. Sodann wurde der erste Spatenstich ausgeführt und mit entsprechenden guten Wünschen für das Gelingen des Baues und des Projektes insgesamt ist die Zeitkapsel in den Boden versenkt worden. Ja.

0: Mit der Unterstützung von ADAC und der Deutschen Post veranstaltete die Verkehrswacht Mansfelder Land und die Polizei ein Fahrradgeschicklichkeitsturnier als Kreisausscheid für Jungen und Mädchen des Jahrgangs 1991 bis 1998. Austragungsort war das Wiesengelände in der Lutherstadt Eisleben.
1: Aber nicht nur herzlichen Dank für unsere Teilnehmer, sondern wir möchten auch hier noch einmal ausdrücklich darstellen, den Dank auszusagen für alle Helfer, die erstens für die Durchführung der Schulturniere gesorgt haben, die uns unterstützt haben, dann in den Ortsturnieren und auch unsere vielen Helfer, die heute wieder im Einsatz sind, nicht zuletzt die Kampfrichter, die dafür sorgen sollen, dass auch hier ein fairer Wettkampf stattfindet. Die Besten unseres heutigen Kreisausscheides werden sich qualifizieren für den Regionalausscheid, der am 9.09.2006 in Halle stattfinden wird. Dann, wie bisher, und da haben wir keine schlechten Erfolge zu verzeichnen, wird das Landesturnier Niedersachsen-Sachsen-Anhalt am 7.10. in Hannover stattfinden und auch in Hannover wird das Bundesturnier vom 9. bis 12.11. In diesem Jahr durchgeführt. Also wir hoffen, dass wir natürlich dann auch Teilnehmer haben. Da ist es von der Wegstrecke nicht so weit nach Hannover, als dann in das übrige Bundesland, wie das bisher war. Also nochmal herzlichen Dank für die Unterstützung von allen Helfern, Eltern, Großeltern und alle, die mitgeholfen haben. Damit ist der heutige Kreisausscheid eröffnet.
0: Im Anschluss gingen die Mädchen an den Start. Sie mussten ihre Geschicklichkeit entlang des Parcours beweisen.

0: Sag mal, könnt ihr euch nicht wenigstens eine polnische Putzfrau leisten? Die arbeiten doch gerne für uns.
1: Aber guck mal, die da hinten unten, die anderen Völker, die können doch unseren Reichtum überhaupt nicht schätzen. Leute, pass mal auf, ich verrate euch mal was. Ich habe mal einen zerlumpten Süditaliener, habe ich mal 5 Euro geschenkt.
0: Geschenkt?
1: Ja,
0: mir klauen sie die immer vorher.
1: Ich hatte den geschenkt. Und wisst ihr warum? Weil ich dachte, ach Gott, kann Staaten manchmal satt essen, ne? Und den Rest davon aufs Konto für schlechte Zeiten.
0: So, und was macht er?

0: ich habe es genau gesehen, geht mit seinen Kumpels los und verjuckt das ganze Geld, während ich nächtelang wach liege und darüber nachgrüble, wie ich das Finanzamt wieder um 10 Euro bescheißen kann. Haben die da unten nichts anderes vor als Tralafitti? Aber so sind die Brüder, ich sag's euch, nur Tralafitti am Kommen.
1: Mensch, Ralf, Lebensfreude gehört auch zum Reichtum, ne? Und so gesehen sind die viel reicher als wir.
2: Ja, aber geben die uns was ab von ihrem Tralafitti?
0: Ab und zu mal schicken sie uns ihre Pavarottis und Amazottis, dann sind die und lassen sie noch gut bezahlen. Ja.
1: Ach, und ich sag's euch, lieber arm und vergnügt als reich und verknatzt.
2: Aber warum sind wir dann eigentlich nicht reich und vergnügt?
1: Na, ein Volk, das 15 Millionen auf Sparkonten rumliegen hat, ne? Und befürchten muss, dass es nach dem Teilen noch 14 Millionen hat. Woher soll das denn bitte schön den Humor nehmen?
0: Aber eines sage ich euch, wenn ihr nicht mit der dritten Welt teilt, dann kommt die dritte Welt zu uns. Und dann kommst du in Eisleben nicht mehr über den Marktplatz, weil dort afrikanische Stammesfürsten ihre Lagerfeuer anzünden und ihre Büffel grillen. So sieht das mal aus.
1: Ach, Ralf, was heißt denn, wenn ihr nicht teilt, wenn ihr nicht teilt? Was teilt du doch, ne? Was? Du hast von allen dreien hier das dickste Konto.
2: Oh, hast du von seinem neuesten Glück schon wieder gehört?
1: Nee, hat er noch ein Lotto gewonnen.
2: Nein, aber drei Erdtanten gestorben. Ach. Seltsamerweise an einer einzigen Fischvergiftung.
1: Oh Mann, so ein Mist. Warum essen meine Tanten die Fisch?
2: Du musst mal welchen machen.
1: Ja. Dich da drüben. Dich sollte man ordentlich zur Kasse bitten, sollte man dich.
0: Wenn ich euch so höre, ihr redet, wie es versteht. Ihr redet, wie ihr es versteht. Was bin ich denn? Ich frage euch mal, was ich bin.
2: Willst du da jetzt eine ehrliche Antwort?
0: Nein, ein Stück stabile deutsche Kaufkraft, das bin ich. Und diese Kaufkraft muss nicht Deutschland erhalten, sonst gibt es da bloß noch mehr Arbeitslose. Ich sage euch was. Geteilter Reichtum ist doppelte Armut. Glaub's mir. Ich
2: sag das auch was. Wenn du mal guckst, deine drei
0: Ruhe! Ruhe! Jetzt hört doch mal auf zu streiten. Da seht ihr, nicht mal die ach so guten Schauspieler sind bereit zu teilen. So weit.
2: Jetzt mischt sich sogar schon die Musiker mit ein.
1: Ja. Und dabei sind wir Schauspieler doch nachweislich die besseren Menschen auf der Welt. Und jetzt mache ich mal einen Vorschlag. Wie wäre es, wenn sich die gesamte Menschheit für ein paar tausend Jahre einforstet, bis sich der ganze Globus von uns erholt hat?
2: Hä? Sag hier doch das ganze Theater wieder von vorne los.
1: Nö, wir brauchen bloß die Arme, um mich wieder aufzutauen.

0: Gregor Majewski am Saxophon. Wenn Sie mehr wissen wollen, meine Damen und Herren, über die Befindlichkeiten von uns und von Deutschland und von Sachsen-Anhalt, dann besuchen Sie uns im Katharinenstift. Da spielen wir unser Sommerkabarett, eingebrockt und ausgelöffelt, mit Gregor Majewski, Daniela Merz, Tobias Triebswetter und Ralf Richter. Am 14. und 15. Juli und am 28. und 29. Juli noch einmal. Am 14. die Premiere ist aber schon, das freut uns besonders, ausverkauft. Ich hoffe, wir sehen uns zum Sommerkabarett.
1: Am 12. Juli führte die Industrie- und Handelskammer Halle-Dessau ihren 7. Gästeabend der Wirtschaft im Hotel an der Klosterpforte in Eisleben durch. Regionalgeschäftsführerin Frau Kögel begrüßte die Gäste zu diesem Abend, der ganz im Zeichen der Verkehrspolitik stand. Mit dabei unter anderem André Schröder, Mitglied des Landtages Sachsen-Anhalt und verkehrspolitischer Sprecher der CDU-Fraktion, sowie der stellvertretende IHK-Hauptgeschäftsführer

0: Deshalb wird befürchtet, dass die Lücke der A38 bei Rothenschirmbach Richtung Halle keinesfalls vor 2008 geschlossen werden kann. Die Anwesenden jedenfalls diskutierten lebhaft, inwiefern die Infrastruktur für ihr Unternehmen von Bedeutung ist. €8 Mindestlohn gesetzlich garantiert. Halten Sie das für gerechtfertigt? War das Motto einer Diskussionsrunde, organisiert vom Kreisverband der Linkspartei PDS Mansfelder Land. Eingeladen dazu wurde in das Hotel Graf Mansfeld am Markt in der Lutherstadt Eisleben. Der Diskussion stellten sich Edeltraud Roger, Mitglied des Landtages und stellvertretende Landesbezirksvorsitzende der Gewerkschaft Verdi, sowie die Landtagsabgeordneten Frau Dr. Angelika Klein und Stefan Gebhardt. Diskutiert wurden das Für und Wider für einen gesetzlichen Mindestlohn in Deutschland, vor dem Hintergrund, dass in fast allen EU-Ländern ein solcher Mindestlohn bereits existiert. Vor allem kontrovers das Thema, ob die kleinen und mittelständischen Unternehmen der Region in der Lage wären, einen solchen Mindestlohn zu tragen und ob dieser nicht dazu beitragen würde, Arbeitsplätze zu vernichten. Wie auch immer der Standpunkt der einzelnen Diskussionsteilnehmer war, das Thema Mindestlohn wird so schnell nicht aus den Schlagzeilen verschwinden. Die Straße zwischen der B180 und der Justizvollzugsanstalt Volkstedt ist in einem jämmerlichen Zustand. Ortsbürgermeister Dirk Schatz weiß um die Situation und hofft nun, eine Perspektive für die Lösung dieses Verkehrsproblems zu haben.
1: Auf Einladung des Anstaltsleiters der JVA Volkstedt befindet sich eine Delegation des Landtages sowie die Bundestagsabgeordnete Frau Uta Heller der CDU hier in Volkstedt. Und als Ortsbürgermeister möchte ich die Gelegenheit gleich darauf nutzen, sowohl unsere Bundestagsabgeordnete als auch nochmal die Öffentlichkeit auf die Zustände der riesigen öffentlichen Straße hinzuweisen. Seit mehreren Jahren versuchen wir, diese Straße zu sanieren. Leider ist es eine kommunale Straße geworden. Die Mittel der Stadt reichen dafür nicht aus. Es ist uns aber gelungen, jetzt Anträge für das Haushaltsjahr 2007 zu stellen. Und mit Hilfe des Landkreises hoffen wir, dann diese Straße 2007 so sanieren zu können, dass sie für den öffentlichen Verkehr auch befahrbar ist. Man kann sich das angucken. Es sind Löcher mittlerweile darin, die verkehrsgefährdend sind. Wir hoffen, dass wir das alles in die Reihe kriegen. Dankeschön.
0: Zunächst einmal jedoch konnte der geplante Besuch in der Justizvollzugsanstalt stattfinden. Und es bleibt zu hoffen, dass in Zukunft solche Bilder der Vergangenheit angehören. In die alte Lutherschule am Andreaskirchplatz lud am 15. Juli der Förderverein Alte Lutherschule zu einem Sommerfest ein. Das sanierungsbedürftige Gebäude soll revitalisiert werden. Letztlich fasst Herr Bechstein die Ziele des Vereins so zusammen.
2: Unser Ansinnen ist es, bei unserer Mitarbeit im kulturellen Netzwerk die Touristen oder den Touristen, die also unsere Stadt besuchen, hier eine vielfältige Aufenthaltsqualität zu ermöglichen, einen vielgestaltigen Aufenthalt zu ermöglichen, sowohl den Touristen, die quasi nur stunden- oder tageweise hier sind, oder auch denen, die von weit her kommen und sich vielleicht auch länger mit dem lutherischen Erbe auseinandersetzen.
0: Der Nachmittag trug musikalisch-literarischen Charakter. Mitgestalter unter anderem Gregor Majewski.

Am 15. Juli feierte die Kleingartenanlage am Stachelberg in Walbeck ihren 18. Geburtstag. Der Vorsitzende der Gartensparte, Hans-Jürgen Hoffmann,

0: stellte die immerhin 10 Hektar große Anlage kurz vor.
1: Unsere Gartensparte wurde 1988 gegründet, hat jetzt ihr 18-jähriges Jubiläum. Unser Gartensparte befinden sich 215 Gärten, die von rundgerechnet 116 Kleingärtnern gehegt und gepflegt werden. Natürlich wären wir froh, wenn wir noch mehr Gartenmitglieder hätten. Aber im Allgemeinen sind die Gartenfreunde sehr glücklich hier. Sie fühlen sich wohl. Und wir feiern in diesem Jahr das 4. Gartenfest.
2: Ja, Stichwort Gartenfest, was wird es dann alles geben?
1: Wir beginnen um 10 Uhr mit dem Spielbus für die Kinder, werden um 11 Uhr jetzt die Festsitzung machen. Um 12 Uhr haben wir dann das Mittagessen aus der Gulaschkanone, um 15 Uhr Kaffee trinken und auch eine Tanzgruppe wird um 15 Uhr erscheinen und wird einige Einlagen bringen. Den ganzen Nachmittag werden die Gartenfreunde kegeln können. Das Bratwurstkegeln ist sehr beliebt bei uns. Außerdem findet abends das Grillen statt und die Tanzveranstaltung, die Disco, mit einem Herrn Eschholz aus Freckleben.
2: Also hier sind wir vorbereitet für die Gartenfreunde. Ja, Sie sprachen anfangs davon, dass durchaus noch Gärten zu vergeben werden hier.
1: Ja.
2: Wer Interesse hat, wo muss er sich denn melden?
1: Er müsste sich melden direkt bei mir oder im Schaukasten. Ja, wir haben am Eingang der Gartensparte einen Schaukasten. Er brauchte bloß einen Brief reinwerfen und schon würden wir einen Brief beantworten. Oder telefonisch, ja, auch unsere Telefonnummern stehen im Schaukasten. Also es ist alles für alles getan worden, damit wirklich jeder, der uns besucht oder die Gartenanlage sich ansieht, wirklich sieht, dass in unserem Garten was geschieht.
0: Unter den Gästen der Festsitzung auch die Landwirtschaftsministerin und Bürgermeisterin von Walbeck, Frau Wernicke. Sie wurde mit einem kleinen Blumenstrauß begrüßt. Aber dann ließ Herr Hoffmann die 18 Jahre Entwicklung der Kleingartensparte am Stachelberg erst einmal Revue passieren. Der Bogen spannte sich dabei von den Anfängen in den letzten Zeiten der DDR bis ins Heute. Augenblicke der Rückbesinnung für alle, die dabei gewesen sind. Doch an diesem Tag gab es erstmal jede Menge zu feiern.

0: 8798, 8799, 8800, 8801, 8802. 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Die Naturbühne hier in Rahlswiek hat genau 8802 Sitzplätze. 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

0: Hallo und herzlich willkommen, liebe Zuschauerinnen und Zuschauer, bei Punktum, Ihrem regionalen Fernsehprogramm am heutigen Mittwoch. Bundestag und Bundesrat haben das Gebäudemodernisierungsgesetz beschlossen. Damit entfällt die 65%-Vorgabe für alternative Energiequellen im Heizungskeller, erklärt der Präsident der Handwerkskammer Halle, Thomas Keindorf. Das Handwerk fordert eine verlässliche Politik, die dem Wettbewerb möglichst viel Spielraum gibt, um die günstigste Lösung für jeden Einzelfall zu finden. Das kann kein kleinteiliges Gesetz leisten, sondern nur zwischen den Besonderheiten des Gebäudes und dem ausführenden Handwerksbetrieb vor Ort entschieden werden. Eine große Rolle spielt beispielsweise die vorgesehene weitere energetische Sanierung. Wichtig sei zum Beispiel, eine gut dimensionierte Heizungsanlage zu nutzen und darüber hinaus weitere energetische Sanierungsmaßnahmen an den Gebäuden zu kombinieren, um eine hohe Effizienz im Energieverbrauch zu ermöglichen. Für solche Beratungen sind unsere Handwerksbetriebe gerüstet, so Keindorf weiter. Er fordert zugleich eine mögliche Förderung von Sanierungsmaßnahmen, technologieoffen, bürokratiearm und langfristig auszugestalten. Der Landkreis Mansfeld-Südharz fördert im Rahmen des Kreishaushaltes die Ansiedlung von Ärzten und Studenten in unterversorgten Gebieten. Auf der Grundlage gestellter Anträge wurde nun aktuell entschieden, Zuwendungen in Höhe von 50.000 Euro neu zu vergeben. Mit dem Geld werden unter anderem eine neue Kinderärztin in einer Gemeinschaftspraxis sowie Modernisierungsmaßnahmen im Rahmen der Übernahme einer Zahnarztpraxis in Sangerhausen unterstützt. Darüber hinaus wird die Gründung einer Einzelpraxis für Psychiatrie in Röpplingen am See bezuschusst. Es gibt diverse Straßensperrungen im Stadtgebiet Hettstedt. So aufgrund einer Baumaßnahme infolge einer Havarie der Gasleitung wird im Bereich Kirchplatz bei Nummer 3 bis 6 bis zum 14.8. vollgesperrt. Und aufgrund einer Baumaßnahme zum Austausch einer Gasleitung wird der Bereich Martinstraße bei Nummer 40 vom 20. bis 31. Juli voll gesperrt sein. Der Verkehr wird über die Windmühlenstraße, Haderbornstraße umgeleitet. Aufgrund von Arbeiten an einer Gashochdruckleitung wird der Bereich Hegelstraße neben der Gartenanlage und dem Garagenkomplex von jetzt an bis zum 21.8. halbzeitig gesperrt. Aufgrund von Abrissarbeiten wird im Bereich Molmecker Straße Nummer 75 von 27.7. bis zum 7.8. eine Vollsperrung eingerichtet. Alle aktuellen Sperrungsmeldungen sind ebenfalls unter dem Link zu finden bei Sperrmeldungen bei der Stadt Hettstedt.
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0: Hallo, liebe Zuschauerinnen und Zuschauer von Punktum. Wir melden uns heute aus der Kreisverwaltung Sangerhausen, neben mir unser Landrat. Das hat auch einen Grund, dass wir hier sind, denn es gibt ein kleines Jubiläum zu feiern. Am 21. Juli sind es 5 Jahre, dass er Landrat vom Landkreis Mansfeld-Südarz ist. Herr Schröder, herzlichen Glückwunsch erstmal dazu. Das muss man erstmal erreichen. Andere schaffen es vielleicht auch nicht. Und wenn man da zurückblickt, ist es natürlich schwierig, 5 Jahre in 3 Sätze zu fassen. Aber ich denke mal, ein großes Thema stand immer. Das war das Thema von Investitionen in die unterschiedlichsten Bereiche. Ich denke, über die Zeit gesehen war das eine Erfolgsgeschichte hier.
1: Ja, erstmal vielen Dank für den Glückwunsch. Es ist in der Tat erstaunlich, immer zu sehen, wie schnell die Zeit vergeht. Und wir hatten große Ziele, auch ich persönlich haben ja das Ziel gesteckt, dass der Kreis auch nicht nur einfach nur verwaltet, den Kreis verwaltet, sondern auch wirklich in die Gestaltung geht, in die Regionalentwicklung geht. Und das geht nur mit Investitionen. Und da ist uns wirklich einiges gelungen. Also allein in den letzten 5 Jahren sind 25 Millionen Euro in die Schulsanierung geflossen. Jetzt in den nächsten Wochen wird ja auch der Ersatzneubau der Förderschule in Eisleben freigegeben. Aber wir haben in allen Schulen investiert, im gesamten Landkreis 25 Millionen Euro in 5 Jahren, 20 Millionen in die Kreisstraßen investiert. Wir haben Verantwortung übernommen im Rahmen des Strukturwandels, 30 Projekte, davon ein Drittel Maßnahmen, die der Kreis selber umsetzt, auch um auch die Kommunen zu entlasten. Wir haben das Sondervermögen, also wir haben insgesamt viel mehr für Investitionen gemacht, in den Nahverkehr investiert, den Rufix als Bedarfbus eingeführt und ganz viel im Bereich auch der Wirtschaftsförderung getan, Fachkräfteallianzen geschmiedet und auch die Verwaltung umstrukturiert und einfach viel mehr für ja, die Integration, für die berufliche Integration zu tun und last but not least 50 Millionen für die Digitalisierung ausgegeben. Breitbandanschlüsse, schnelle Internetverbindungen, 50 Millionen koordiniert über Fachförderprogramme. Auch bei der Digitalisierung gab es einen richtigen Schub.
0: Ja, ich kann mich erinnern, das war ja auch oft Thema, über das wir berichtet haben, wie das Schritt für Schritt ausgebaut wird. Aber man darf sich vor der Frage ja auch nicht verschließen, dass unsere Welt von Krisen geprägt ist. Es gibt weltweite, regionale und natürlich auch die wirklich lokale vor Ort. Die größeren spielen hier schon rein, aber wir hatten genug eigene. Ich denke nur ans Helmehochwasser zum Beispiel. Corona hat alle betroffen, aber auch natürlich unsere Region, die Vogelgrippe und. Das ist auch so ein Brocken, mit dem man umgehen muss.
1: Richtig, in Krisenzeiten auch zu stehen und Verantwortung zu übernehmen, das ist uns in den letzten 5 Jahren wirklich gelungen. Wer sich noch daran erinnern kann, wir hatten die letzten Wellen der Corona-Pandemie und viele Angstmacher haben ein Versorgungschaos gewittert. Und wir haben diese Corona-Pandemie wirklich mit Vernunft und Augenmaß hier vor Ort gesteuert. Wir haben immerhin Solidarität mit über 1400 Flüchtlingen aus der Ukraine geübt, die hier in Mansfeld-Südharz leben und größtenteils jetzt auch arbeiten. Wir hatten eine Vogelgrippe jetzt 25 und wir hatten den Katastrophenfall mit dem Helme-Hochwasser. Also da kommt schon einiges zusammen und in diesen Krisen hat der Kreis, glaube ich, seine Aufgaben ganz gut erfüllt.
0: Ja, das vergangene Jahr war geprägt durch wirklich vielerlei Feierveranstaltungen, die wir hatten. Es gab Jubiläen zu begehen. Und auch das war eine Sache, die bestimmt die letzte Zeit geprägt hat.
1: Ja, natürlich gab es Jubiläen. Wichtig ist, was hinter diesen Veranstaltungen steht. Der Landkreis muss seine Rolle in der Region wahrnehmen und muss sich viel stärker vernetzen. Erfolg ist immer Teamwork. Und diese Vernetzung war wichtig, dass wir unsere Kreispartnerschaft mit Neu-Ulm wieder aufleben ließen. Wir haben unsere Rolle, im Aufsichtsrat der Europäischen Metropolregion spielen wir jetzt eine stärkere Rolle. Wir haben, wie gesagt, Allianzen geschmiedet, wollen jetzt beim Zukunftszentrum in Halle als Landkreis mitspielen, also auch Projekte übernehmen für junge Menschen aus Europa hier im Landkreis. Also das ganze Thema Vernetzung gipfelt, glaube ich, auch in großen Investitionen des Landes. Dass Burg und Schloss Altstädt die Kulturstiftung des Landes übernimmt, war ja nicht selbstverständlich. Dass wir 22 Millionen über das Bauernkriegsjubiläum bekommen haben, über eine Landesausstellung, war nicht selbstverständlich. Und dass mit der Abschiebehafteinrichtung und mit dem Ersatzneubauten in Volkstädt auch die größte Investition des Landes seit der Kreisneubildung hier stattfindet, ist auch nicht selbstverständlich. Also diese Vernetzung übergreifend in der Region auch sich mit anderen Partnern zusammenzuschließen, hat uns gut getan.
0: Der Landkreis hat ja über 130.000 Einwohner und Einwohnerinnen. Das sind auch ganz unterschiedliche Interessen, die irgendwie unter einen Hut gebracht werden müssen. Für einen ist das ÖPNV-Problem als das Dringendste, was gelöst werden muss. Andere ist das Thema Hausärzte etc. pp. Da gibt es ja so viele Partikularinteressen. Wie soll man die dann unter den Hut bringen?
1: Ja, wir haben früh angefangen vor 5 Jahren mit runden Tischen zum Thema Ärzteversorgung zum Beispiel. Wir haben über ein kreiseigenes Förderprogramm Ansiedlungsprämien ausgeteilt. Wir haben 21 Ärzte in der Ansiedlung inzwischen auch gefördert und die Unterversorgung, die es tatsächlich in Teilbereichen noch gibt, zumindest deutlich abgeschwächt. Wir haben über den Strukturwandel medizinische Versorgungszentren geplant. Die sind jetzt gerade in der baulichen Umsetzung. Also bei der Ärzteversorgung hat sich einiges getan. Und so versuchen wir in jedem Bereich, ob Digitalisierung, Ärzteversorgung, immer die Problemthemen aufzugreifen und eben versuchen, sachlich auch eine Lösung zuzuführen. Die Arbeitsmarktintegration spielt eine große Rolle. Wir haben so viele Menschen, die erwerbsfähig sind, aber Leistungen beziehen. Auch da müssen wir in der Zukunft noch mehr tun, um einfach diese Reserve für den Arbeitsmarkt auch besser zu heben.
0: Ja, da ist ja ganz aktuell was passiert. Sie sind ja, oder wir sind ja Modellregion für die Bürgerarbeit.
1: Richtig, wir wollen aktivieren durch Fordern, sagen wir gerne. Das heißt, jeder muss natürlich im Rahmen seiner Möglichkeiten auch bereit sein, etwas zu tun. Und wir wollen auch durch Arbeitsgelegenheiten jemanden, der Hilfe erhält, dazu ermutigen, sich auch weiter in der Gesellschaft einzubringen, sich einfach nicht auszuklinken und Hilfe zu bekommen, sondern auch wieder zu aktiviert zu werden, wieder in den Arbeitsmarkt zurückzukehren. Das bedeutet Weiterbildung, intensive Beratung, aber das bedeutet auch Arbeitsgelegenheiten für diejenigen, die das können.
0: Wir hatten ja ÖPNV kurz angesprochen und ich muss mich daran gewöhnen, noch Ruffix heißt ja, er jetzt, nachdem der Wettbewerb da ausgerufen wurde. Das ist ja wohl mehr oder weniger eine Erfolgsgeschichte, ja?
1: Ja, weniger. Wir fahren insgesamt weniger, ist umweltfreundlicher, spart CO2, spart Treibstoff, spart auch dort ein, wo man ja Luft fährt. Mhm. Im Prinzip waren ja viele Buslinien ganz schlecht frequentiert, nachdem die Schülerbeförderung durch ist, fahren die großen Busse mit weniger als 2 Fahrgästen. Das haben wir ein bisschen zurückgenommen und das Potenzial haben wir nicht einfach eingespart, sondern dafür haben wir einen Bedarfsverkehr eingeführt, ein Ruffix, wie wir ihn nennen. Also das heißt, es gibt Bestellbusse, die kann man ordern, die sind innerhalb einer Stunde sind sie da und fahren an jedem Ort, wo man es will. Und diese Verkehrswende im ländlichen Raum ist eigentlich das, was wir brauchen. Wir brauchen individualisierte Nahverkehrsangebote. Das ist einfach der Punkt. Große Busse, die in eine Richtung fahren, nach festen Linien, sind in den größeren Städten schon noch notwendig, aber im ländlichen Raum ist das Verhalten der Menschen und die Mobilitätsansprüche sehr individuell. Und darauf eine Antwort zu finden, ist uns mit dem Ruffix gelungen.
0: Nun ist es ja so, dass das ja alles umgesetzt werden muss. Und da sind wir bei dem Thema Kreisverwaltung. Die sitzt hier in den Gebäuden. Und wenn man hier sich ganz aktuell nähert, sieht man, hier passiert was. Da ist eingerüstet. Hier das ganze Gebäude wird ja aufgehübscht, will ich mal so sagen. Aber das ist vielleicht nur ein Symbol für die Arbeit.
1: Ja, das Aufhübschen ist kein Symbol. Tatsächlich sind wir danach ein attraktiverer Arbeitgeber. Und natürlich, wenn man saniert, eine neue Fassade anbringt oder Fenster erneuern muss, dann soll das ja danach auch optisch wirken. Aber der eigentliche Hauptgrund ist ein anderer. Wir wollen mit der Umsetzung eines Raumkonzeptes die Kreisverwaltung schlanker machen. Wir wollen bündeln. Wir wollen in weniger Gebäuden danach arbeiten, als das jetzt noch der Fall ist. Wir sind sehr weit zerstreut. Es gab ja 2 Kreisgebietsreformen. Überall werden Liegenschaften noch von der Kreisverwaltung genutzt, teilweise sogar teuer angemietet. Das soll zurückgehen. Wir wollen Betriebskosten sparen. Betriebskosten, die wir sparen, können wir dann wieder für die Leute einsetzen, für die Sportförderung oder andere Maßnahmen. Also das heißt, wir wollen eine schlanke, effiziente Verwaltung. Dazu gehört ein Umbau. Und hier, wo das Gerüst gerade entsteht, wird ein Wärmedämmputz angebracht und die Fenstersanierung wird dann bei uns auch extrem Heizkosten sparen.
0: Ja, 5 Jahre sind ja schon ein recht erheblicher Zeitraum, sage ich mal. Ist Ihnen da was in Erinnerung geblieben, was Sie für ein besonders herausragendes Ereignis hielten und gleich noch angeschlossen? Was würden Sie sich denn für die kommenden 2 Jahre der Legislaturperiode wünschen?
1: Naja, also es gibt viele, viele sehr erfüllende Ereignisse. Natürlich ist es immer ganz wichtig, auch das ist für die Kreisverwaltung extrem wichtig, auch für mich als Landrat wichtig, dass man sieht, dass der Kreistag zu vernünftigen Entscheidungen in der Lage ist. Das alles ist ja kein One-Man-Show, sondern das ist immer ein Gemeinschaftsspiel und alle wesentlichen Dinge werden im Kreistag entschieden und dass der Kreistag zu vernünftigen Mehrheiten kommt, das ist extrem wichtig. Natürlich diese Vertragsunterzeichnung mit Staatsminister Ropra, wo Schloss Altstädt in die Kulturstiftung überführt wird. Die Dankeschön-Veranstaltung nach dem Helme-Hochwasser, über 1000 Menschen hier in der Mammuthalle. Dieses Gemeinschaftserlebnis, in der Krise zusammenzustehen, da spielten auch die Altkreisgrenzen keine Rolle. Das sind natürlich Dinge, die einfach erhebend sind und die einen auch stolz machen auf die Region. Aber da gibt es ganz, ganz viele, viele Dinge. Aber natürlich ist man auch noch nicht am Ende mit seinen Aufgaben. Viele Dinge, gerade Investitionen, sind ja mehrjährig und müssen weiter geplant und verfolgt werden. Da sind wir ja jetzt erst in der Umsetzungsphase vieler Maßnahmen. Vieles ist beim Bürger auch noch gar nicht angekommen. Und es ist auch wichtig, immer daran zu erinnern, dass das immer nur geht, wenn man einen Haushalt hat, wenn man Mittel beschließt. Und wir haben ja viele politische Kräfte, die an all dem nicht mehr mitwirken wollen oder die dagegen sind. Also es ist schon ganz wichtig, dass man immer die politischen Mehrheiten hat, auch das Vernünftige zu tun. Und die Zukunftsherausforderung Nummer eins ist, glaube ich, der kommunale Finanzfriede, dass wir mit den Städten und Gemeinden einfach versuchen, ohne Streit, ohne Gerichte und ohne Verfahrenskosten für die Anwälte in der Lage sind, unsere finanziellen Verhältnisse zu regeln. Das ist eigentlich noch ein Wunsch, den man hat für die nächste Zeit im Amt.
0: Auf alle Fälle ein großes Thema. Letzte Frage. Anfang der Woche hat der Landkreis zum Wassersparen aufgerufen. Wie ist die Entwicklung jetzt? Müssen bestimmte Dinge verboten werden oder was zeichnet sich ab?
1: Also wir sind immer als Kreis so aufgestellt, dass wir sagen, im Zweifel für die Freiheit. Das heißt, wir haben bürgerliche Freiheiten und auch bei der Nutzung und dem Agieren in der Natur wollen wir nicht mit übertriebenen Regeln und quasi vorfristig reagieren. Aber wir haben es alle Jahre wieder. In der Sommerzeit wird das Wasser knapp. Die natürlichen Wasserreservoirs drohen ein bisschen trocken zu fallen und deswegen sind die Wasserentnahmen aus den Gewässern und Seen und Flüssen zum Beispiel durchaus auch regulierend zu bearbeiten, aber das machen wir wirklich nur, wenn es nötig ist. Jetzt haben wir appelliert an die Bevölkerung, seht bitte zu, dass ihr, wenn ihr eure Pools befüllt, wenn ihr im Garten gießt, dass ihr das nur in den Abendstunden macht. Also das vernünftige Umgehen mit diesem wichtigen Rohstoff Wasser steht jetzt im Vordergrund. Einschreiten, Verbote, das machen wir nur, wenn es wirklich dringend nötig ist.
0: Jetzt sind wir nach diesem Ausblick über die Jahre wieder in den Ebenen der täglichen Entscheidungen angekommen. Genau, das sind die ja, die sich summieren über die Zeit. Ja, vielen Dank, Herr Landrat, für diese Auskünfte und viel Erfolg im Sinne des Landkreises bei der weiteren Arbeit.
1: Vielen Dank.
0: Und vielen Dank bei Ihnen, liebe Zuschauerinnen und Zuschauer, fürs Dranbleiben.
2: Der Sangerhäuser Ortsteil Oberstdorf im Februar 2026. Der Vorstand des Dorfgemeinschaftsvereins, den es erst einige Monate gibt, trifft sich an diesem Tag, um die letzten Unterschriften unter die Gründungspapiere zu setzen und das weitere Vorgehen zu besprechen. Eine Spendenaktion, auch im Internet, soll Geld für eine Gulaschkanone in die Kasse spülen. Hannes, gelernter Koch, kann sich eine Nutzung für Dorffeste und Ähnliches gut vorstellen. Ziel der Aktion ist es, 3000 Euro bis Ostern zusammenzubekommen.
3: Dass wir unsere Gulaschkanone besorgen wollen über die Spendenaktion. Aktueller Stand sind wir bei 1800 Euro knapp, plus noch ein paar Spenden von Firmen, die da nicht mit auf der Plattform sind. Ich sag mal, heute bei 2000, 2200. Also fehlt nicht mehr allzu viel, 3000 brauchen wir.
4: Ziel ist ja Ostern.
3: Genau, Ziel ist Ostern, die 3000 Euro zusammen zu haben. Um das Ganze ein bisschen lustiger zu gestalten, hat Toni und ich mich bereit erklärt, wenn wir die Summe erreichen, eine Klatze zu scheren. Auch natürlich mit Vor- und Nacherbildung.
2: Am 11. Juni 2026, gut ein halbes Jahr später, traf man sich wieder, diesmal an der Feuerwehr. Hatte es doch tatsächlich geklappt, die anvisierte Summe bis Ostern einzusammeln.
3: Wir haben die Gulaschkanone jetzt besorgt und jetzt wollen wir unsere Wettschulden einlösen. Wie ihr seht, muss noch ein bisschen Farbe dran. Das sind die nächsten Aufgaben, die passieren und dann werden wir damit anfangen zu kochen.
4: Gulaschkanone, wo kommt
3: die her? NVA.
5: FKÜ, die ganz normalen Baujahr 62, also ein bisschen älter wie ich. Und dann geht's los, ja.
2: Wie gerade erwähnt, waren also die Wettschulden von Toni und Hannes einzulösen. Heißt, die Haare mussten ab. Das war ein leichtes für Friseurin Anja, die auch ohne großes Federlesen sofort zur Tat schritt.

0: Nun waren die beiden Protagonisten also oben ohne. Und während es an den Feinschliff ging, verlieh die Vereinschefin noch einmal ihrer Freude über die Anschaffung Ausdruck.
1: Genau, wir haben vor, die zu jeder unserer Veranstaltungen hier entsprechend dann mit aufzustellen. Wir planen ja auch 2028 unser Feuerwehr-Europa-Treffen hier bei uns im Harz. Und da soll die auf jeden Fall auch Verwendung haben. Wir wollen auf jeden Fall die Feste hier mit da ausstatten, 2028 unser Feuerwehrtreffen hier mit ausstatten und eventuell, da sind wir noch in der Klärung, ob wir wirklich so vielleicht einmal im Quartal oder einmal im halben Jahr tatsächlich hier im Dorf die vorne auf dem Platz hinstellen und da entsprechend auch dann Erbsensuppe, was auch immer dann verkaufen.
0: Ja, zum Haarschneiden braucht man eine Friseurin,
1: genau.
0: Aber zum Kochen braucht man auch einen Koch.
1: Genau.
0: Habt ihr den?
1: Wir haben den und zwar Hannes. Der ist gelernter Koch und der hat das ganze Projekt ja mehr oder weniger ins Leben gerufen. Und er hat gesagt, es gibt ein festes Team und er wird da quasi Hauptansprechpartner sozusagen dafür. Und er kümmert sich dann darum und kocht dann auch entsprechend.
2: Feuerwerk. Mit Schulden sind eingelöst. Prost.
3: 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Am 26. Juli um 17 Uhr beginnt ein Orgelkonzert mit Kirchenmusikdirektor Thomas Ennenbach in der Marktkirche St. Andreas in der Lutherstadt Eisleben. Thema Giganten des Barocks, Bach und Händel sowie Verehrer. Der Eintritt kostet 10 Euro im Vorverkauf. Schüler bis 18 Jahre brauchen nichts bezahlen. Zum Tag des offenen Denkmals lädt der Schmidtschacht Helbra am 13. September von 9.30 Uhr bis 16.30 Uhr ein. 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
4: Der DAX notierte am Mittwochvormittag bei 25.063,75 Punkten. Der TecDAX bei 3.815,42 Zählern und der Euro war in US-Dollar 14,41 wert.
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4: In der Nacht zum Donnerstag ist es zunehmend wolkig bis stark bewölkt. Im weiteren Verlauf bilden sich regional Schauer. Es besteht eine geringe Gewitterneigung. Die Tiefstwerte sinken auf 16 bis 11 Grad, der Wind weht schwach aus unterschiedlichen Richtungen. Der Donnerstag wird wechselnd bis stark bewölkt. Es können regional Schauer und einzelne Gewitter auftreten. Teilweise gibt es vermehrt heitere Abschnitte und es ist überwiegend trocken. Die Höchsttemperaturen erreichen 26 bis 29 Grad, der Wind weht schwach aus Ost. In der Nacht zum Freitag ist es gering bewölkt bis wolkig und meist niederschlagsfrei. Örtlich bildet sich Dunst oder Nebel. Die Temperaturen gehen auf 18 bis 14 Grad zurück, der Wind weht schwach aus unterschiedlichen Richtungen. Der Freitag startet heiter. Danach wird es wechselnd bis stark bewölkt und es kommen örtlich Schauer sowie Gewitter mit Unwetterpotenzial auf. Lokal auch Starkregen, Sturmböen und Hagel. Die Luft erwärmt sich auf 25 bis 28 Grad, der Wind weht schwach bis mäßig aus Nordwest. In der Nacht zum Samstag ist es wechselhaft, regional bilden sich Schauer und Gewitter. Die Luft kühlt auf 17 bis 13 Grad ab, der Wind weht schwach aus Nord. Am Samstag ist es wechselnd bis stark bewölkt und anfangs fallen regional Schauer sowie einzelne Gewitter. Im Tagesverlauf wird es zunehmend trocken. Es wird weniger warm, mit Höchstwerten

0: von 22 bis 24 Grad. Der Wind weht mäßig, teils frisch aus Nordwest.
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0: Um 11 Uhr waren es 23 Grad, die Luftfeuchtigkeit betrug 36% und der Luftdruck 1021 Hektopascal.
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0: Mit dem ersten Spatenstich hat am 5. Juli offiziell der Bau der neuen Biogasanlage in Querfurt begonnen. Die Bauzeit beträgt voraussichtlich etwa 6 Monate. Noch in diesem Jahr kann aus regionalen Rohstoffen erzeugter Strom und Wärme in die Netze eingespeist werden. Bürgermeister Peter Kunert begrüßte die Gäste auf dem Baugelände im Süden von Querfurt in unmittelbarer Nähe des Zwischenlagers der Agrargenossenschaft Querfurt EG außerhalb der Stadtgrenzen. Er ließ die Entwicklung bis zu diesem ersten Spatenstich Revue passieren und würdigte das Engagement aller Beteiligten.
1: Wenn wir das Ganze über eine oder unter eine Überschrift stellen, dann könnten wir das mit Voltaire sagen: Das Bessere ist der Feind des Guten. Weil 1993 hat die Stadt Querfurt nach der Wende einen großen Schritt gemacht und im Wohngebiet Süd eine neue Zeit eingeleitet mit der Errichtung eines modernen Gasheizwerkes. Das war damals in Absprache mit der Gasversorgungsgesellschaft ein großer Kraftakt. Querfurt wurde extra wegen dieser Investition an das Fernleitungsnetz angeschlossen. Das war also auch für den Gasversorger eine zusätzliche Investition. Aber man wollte damals die neue Zeit, die Nachwendezeit dokumentieren und ein großes Wohngebiet zukunftssicher versorgen. Das ist gelungen. Wir haben in dem Gebiet in Querfurt Süd die Hälfte der Einwohner der Stadt Querfurt wohnen. Und es war ganz wichtig, dort ein einheitliches Heizsystem einzuführen. Das Solidaritätsprinzip wurde dort oben angewendet, weil alle Beteiligten der Meinung waren und sind, dass die Beheizung eines so großen Gebietes, die Versorgung mit Energie, zukunftssicher und bezahlbar sein muss. Aber wie gesagt, was gut ist, kann ja trotzdem besser werden. Wir haben der Zeit geschuldet, sozusagen mit der Wohnungsbaugesellschaft, die eine hundertprozentige Tochter der Stadt Querfurt ist, überlegt, wie kann man dieses Wohngebiet, wie kann man die Versorgung der Menschen dort oben so gestalten, dass wir uns dem stellen, was im Allgemeinen auf uns zukommt. Also ich meine damit Klimawandel, Umweltgeschehnisse, Energiekrise, Wachstumsprobleme, alles das, was unsere Gesellschaft bewegt und was in den letzten 10 Jahren rasant zugenommen hat, ist etwas, was man in einer Stadt wie der Stadt Querfurt natürlich auch beachten muss und möglichst so verwenden muss, dass es den Menschen nützt.
0: Resultat dieser Überlegungen war dieses Bauprojekt vor den Toren der Stadt. Als wesentlicher Schritt für die Umsetzung dieses Konzeptes wurde bereits am 10. Juni 2010 im Stadtrat die Ausgliederung der Fernwärme in die Fernwärmegesellschaft Querfurt MbH als hundertprozentiges Tochterunternehmen der Wohnungsbaugesellschaft Querfurt beschlossen. Zum 1.1. dieses Jahres nahm die Fernwärmegesellschaft Querfurt MbH ihre operative Tätigkeit auf. Der Geschäftsführer der Wohnungsbaugesellschaft sowie der Fernwärmegesellschaft, Herr Tutschka, berichtete von der Entwicklung der Fernwärmeversorgung in Querfurt. Der nächste Schritt in Richtung zukunftsfähige Wärmeversorgung war die Gründung der gemeinsamen Gesellschaft Biogas Querfurt GmbH und Co. KG zwischen der Fernwärmegesellschaft und der Agrargenossenschaft Querfurt. Sie errichtet und betreibt die neue Biogasanlage. Auch der Geschäftsführer jener Biogas Querfurt GmbH, Jörg Kamprad, der gleichzeitig auch Vorstandsvorsitzender der Agrargenossenschaft Querfurt ist, meldete sich an diesem Tag zu Wort. Im Zusammenspiel aller Beteiligten ist vorgesehen, dass die Agrargenossenschaft die Versorgung mit regionalen Rohstoffen sicherstellt, die Fernwärmegesellschaft den langfristigen Wärmeabsatz durch die Belieferung der Kunden im Fernwärmegebiet Querfurt Süd garantiert und die gemeinsame Biogas Querfurt GmbH und Co. KG den Bau und die Betriebsführung der Biogasanlage und des Blockheizkraftwerkes durchführt. Ende diesen Jahres soll bereits die erste Energie verteilt werden. In der Biogasanlage wird dann nach einem speziellen Gärungsprozess aus landwirtschaftlichen Reststoffen Methangas hergestellt. Das produzierte Gas wird über eine Mikrobiogasleitung zum 2,5 Kilometer entfernten Blockheizkraftwerk auf dem Gelände der Fernwärmegesellschaft transportiert und dort mit Hilfe einer Kraft-Wärme-Kopplung verarbeitet. Somit wird sichergestellt, dass die eingesetzten regionalen Rohstoffe mit einem Wirkungsgrad von über 80% hocheffizient in Strom und Wärme umgewandelt werden. Mit einer Leistung von 500 Kilowatt kann der Strombedarf von etwa 1000 Haushalten rund um die Uhr ganzjährig gedeckt werden. Die parallel hierzu entstehende Wärme wird in das Fernwärmenetz eingespeist und sichert somit künftig etwa 30% des Wärmebedarfs im Wohngebiet Querfurt Süd. Das macht die Gemeinde unabhängiger vom Erdgasbezug von außen. Durch die Nutzung regenerativer Energie erfolgt die gesamte Kette der Wärmeproduktion des Wohngebietes Querfurt Süd in Zukunft klimaneutral. Aber selbstverständlich sollte es an diesem Tag auch einen symbolischen ersten Spatenstich geben. Zunächst beschickten Herr Kunert, Herr Kamprad und Herr Tutschka eine Zeitkapsel mit aktuellen Dokumenten.

Sodann wurde der erste Spatenstich ausgeführt und mit entsprechenden guten Wünschen für das Gelingen des Baues und des Projektes insgesamt ist die Zeitkapsel in den Boden versenkt worden.

0: Mit der Unterstützung von ADAC und der Deutschen Post veranstaltete die Verkehrswacht Mansfelder Land und die Polizei ein Fahrradgeschicklichkeitsturnier als Kreisausscheid für Jungen und Mädchen des Jahrgangs 1991 bis 1998. Austragungsort war das Wiesengelände in der Lutherstadt Eisleben.
1: Aber nicht nur herzlichen Dank für unsere Teilnehmer, sondern wir möchten auch hier noch einmal ausdrücklich darstellen, den Dank auszusagen für alle Helfer, die erstens für die Durchführung der Schulturniere gesorgt haben, die uns unterstützt haben, dann in den Ortsturnieren und auch unsere vielen Helfer, die heute wieder im Einsatz sind, nicht zuletzt die Kampfrichter, die dafür sorgen sollen, dass auch hier ein fairer Wettkampf stattfindet. Die Besten unseres heutigen Kreisausscheides werden sich qualifizieren für den Regionalausscheid, der am 9.09.2006 in Halle stattfinden wird. Dann, wie bisher, und da haben wir keine schlechten Erfolge zu verzeichnen, wird das Landesturnier Niedersachsen-Sachsen-Anhalt am 7.10. in Hannover stattfinden und auch in Hannover wird das Bundesturnier vom 9. bis 12.11. In diesem Jahr durchgeführt. Also wir hoffen, dass wir natürlich dann auch Teilnehmer haben. Da ist es von der Wegstrecke nicht so weit nach Hannover, als dann in das übrige Bundesland, wie das bisher war. Also nochmal herzlichen Dank für die Unterstützung von allen Helfern, Eltern, Großeltern und alle, die mitgeholfen haben. Damit ist der heutige Kreisausscheid eröffnet.
0: Im Anschluss gingen die Mädchen an den Start. Sie mussten ihre Geschicklichkeit entlang des Parcours beweisen.

0: Sag mal, könnt ihr euch nicht wenigstens eine polnische Putzfrau leisten? Die arbeitet noch gerne für uns.
1: Aber guck mal, die da hinten unten, die anderen Völker, die können doch unseren Reichtum überhaupt nicht schätzen. Leute, pass mal auf, ich verrate euch mal was. Ich habe mal einem zerlumpten Süditaliener, habe ich mal 5 Euro geschenkt.
0: Geschenkt?
1: Ja, mir klauen sie die immer vorher.
0: Ich habe ihnen geschenkt.
1: Wisst ihr warum? Weil ich dachte, ach Gott, kann Staaten manchmal satt essen, ne? Und den Rest davon aufs Konto für schlechte Zeiten.
0: So, und was macht er?
1: Ich habe es genau gesehen. Geld mit seinen Kumpels los und verjuckst das ganze Geld. Während ich nächtelang wach liege und darüber nachgrüble, wie ich das Finanzamt wieder um 10 Euro bescheißen kann. Haben die da unten nichts anderes vor als Tralafitti?
0: Aber so sind die Brüder, ich sag's euch.
1: Nur Tralafitti haben die Koppel.
2: Mensch, Ralf, Lebensfreude gehört auch zum Reichtum, ne? Und so gesehen sind die viel reicher als wir.
0: Ja, aber geben die uns was ab von ihrem Tralafitti?
1: Ab und zu mal schicken sie uns ihre Papa.

0: Hotdogs und Pommes Hotdogs, dann singen die und lassen sie noch gut bezahlen.
1: Ach, ich sag's euch, lieber arm und vergnügt als reich und verknatzt.
0: Aber warum sind wir dann eigentlich nicht reich und vergnügt?
1: Na, ein Volk, das 15 Millionen auf Sparkonten rumliegen hat, ne? Und befürchten muss, dass es nach dem Teilen nur noch 14 Millionen hat. Woher soll das denn bitte schön den Humor nehmen?
2: Aber eines sage ich euch, wenn ihr euch mit der dritten Welt teilt, dann kommt die dritte Welt zu uns.
0: Und dann kommst du in Eisleben nicht mehr über den Marktplatz, weil dort afrikanische Stammesfürsten ihre Lagerfeuer anzünden und ihre Büffel grillen. So sieht das doch aus.
1: Ach, Ralf, was heißt denn, wenn ihr nicht teilt, wenn ihr nicht teilt? Was teilt du doch, ne? Was? Du hast von allen dreien hier das dickste Konto.
0: Oh, hast du von seinem neuesten Glück schon wieder gehört?
1: Nee, hat er noch ein Lotto gewonnen.
0: Nein, aber drei Erdtanten gestorben. Ach. Seltsamerweise an einer einzigen Fischvergiftung.
1: Oh Mann, so ein Mist. Warum essen meine Tanten die Fisch?
2: Du musst mal welchen machen.
1: Ja. Dich da drüben. Dich sollte man ordentlich zur Kasse bitten, sollte man dich.
2: Wenn ich euch so höre, ihr redet, wie es versteht. Ihr redet, wie ihr es versteht. Was bin ich denn?
0: Ich frage euch mal, was ich bin.
2: Willst du da jetzt eine ehrliche Antwort?
0: Nein, ein Stück stabile deutsche Kaufkraft, das bin ich. Und diese Kaufkraft muss ich Deutschland erhalten, sonst gibt es da bloß noch mehr Arbeitslose.
2: Ich sage euch was. Geteilter Reichtum ist doppelte Armut. Glaubt's mir.
0: Ich sag das auch was. Wenn du mal guckst, deine drei
1: Ruhe.
3: Ruhe. Jetzt hört doch mal auf zu streiten. Da seht ihr, nicht mal die ach so guten Schauspieler sind bereit zu teilen.
2: So weit.
0: Jetzt mischen sich sogar schon die Musiker mit ein.
1: Ja. Und dabei sind wir Schauspieler doch nachweislich die besseren Menschen auf der Welt. Und jetzt mache ich mal einen Vorschlag. Wie wäre es, wenn sich die gesamte Menschheit für ein paar tausend Jahre einforstet, bis sich der ganze Globus von uns erholt hat?
0: Hä? Sag hier doch das ganze Theater wieder von vorne los.
1: Nö, wir brauchen bloß die Arme, um mich wieder aufzutauen.

0: Igor Majewski am Saxophon. Wenn Sie mehr wissen wollen, meine Damen und Herren, über die Befindlichkeiten von uns und von Deutschland und von Sachsen-Anhalt, dann besuchen Sie uns im Katharinenstift. Da spielen wir unser Sommerkabarett, eingepockt und ausgelöffelt, mit Gregor Majewski, Daniela Merz, Tobias Triebswetter und Ralf Richter. Am 14. und 15. Juli und am 28. und 29. Juli noch einmal. Am 14. die Premiere ist aber schon, das freut uns besonders, ausverkauft. Ich hoffe, wir sehen uns zum Sommerkabarett.
1: Am 12. Juli führte die Industrie- und Handelskammer Halle Dessau ihren 7. Gästeabend der Wirtschaft im Hotel an der Klosterpforte in Eisleben durch. Regionalgeschäftsführerin Frau Kögel begrüßte die Gäste zu diesem Abend, der ganz im Zeichen der Verkehrspolitik stand. Mit dabei unter anderem André Schröder, Mitglied des Landtages Sachsen-Anhalt und verkehrspolitischer Sprecher der CDU-Fraktion, sowie der stellvertretende IHK-Hauptgeschäftsführer Reinhard Schröter. Er stellte eine IHK-Studie zur Entwicklung der Infrastruktur im IHK-Bezirk von 1990 bis 2005 vor. Unter der Prämisse Verkehrsinfrastruktur Erfolgsfaktor für Unternehmen wurden die Entwicklungen seit der Wende in unserer Region beleuchtet. Dabei konnte viel Positives vermeldet werden. Ob Eisenbahn, Binnenschifffahrt oder Straßenverkehr, überall ist Gewaltiges in den letzten 15 Jahren geleistet worden. Aber fehlende Finanzmittel haben auch dazu geführt, dass manche Träume nicht verwirklicht werden konnten. Gerade was den Autobahnausbau betrifft, liegen Licht und Schatten dicht beieinander. Positiv zu vermelden ist, dass die Südumfahrung Leipzig in wenigen Wochen eröffnet werden kann. Auch sieht ein weiterer Abschnitt der A38 in Thüringen seiner Fertigstellung entgegen. Andererseits ruhen die Arbeiten am letzten Teilstück des Ringes um Halle Leipzig, der A143, und des Bauabschnittes Rotenschirmbach, Kreuz Halle Süd, der A38. In beiden Fällen sind Rechtsstreitigkeiten der Grund.

0: Verdi sowie die Landtagsabgeordneten Frau Dr. Angelika Klein und Stefan Gebhardt. Diskutiert wurden das Für und Wider für einen gesetzlichen Mindestlohn in Deutschland, vor dem Hintergrund, dass in fast allen EU-Ländern ein solcher Mindestlohn bereits existiert. Vor allem kontrovers das Thema, ob die kleinen und mittelständischen Unternehmen der Region in der Lage wären, einen solchen Mindestlohn zu tragen und ob dieser nicht dazu beitragen würde, Arbeitsplätze zu vernichten. Wie auch immer der Standpunkt der einzelnen Diskussionsteilnehmer war, das Thema Mindestlohn wird so schnell nicht aus den Schlagzeilen verschwinden. Die Straße zwischen der B180 und der Justizvollzugsanstalt Volkstedt ist in einem jämmerlichen Zustand. Ortsbürgermeister Dirk Schatz weiß um die Situation und hofft nun, eine Perspektive für die Lösung dieses Verkehrsproblems zu haben.
1: Auf Einladung des Anstaltsleiters der JVA Volkstedt befindet sich eine Delegation des Landtages sowie die Bundestagsabgeordnete Frau Uta Heller der CDU hier in Volkstedt. Und als Ortsbürgermeister möchte ich die Gelegenheit gleich darauf nutzen, sowohl unsere Bundestagsabgeordnete als auch nochmal die Öffentlichkeit auf die Zustände der hiesigen öffentlichen Straße hinzuweisen. Seit mehreren Jahren versuchen wir, diese Straße zu sanieren. Leider ist es eine kommunale Straße geworden. Die Mittel der Stadt reichen dafür nicht aus. Es ist uns aber gelungen, jetzt Anträge für das Haushaltsjahr 2007 zu stellen. Und mit Hilfe des Landkreises hoffen wir, dann diese Straße 2007 so sanieren zu können, dass sie für den öffentlichen Verkehr auch befahrbar ist. Man kann sich das angucken. Es sind Löcher mittlerweile darin, die verkehrsgefährdend sind. Wir hoffen, dass wir das alles in die Reihe kriegen. Dankeschön.
0: Zunächst einmal jedoch konnte der geplante Besuch in der Justizvollzugsanstalt stattfinden. Und es bleibt zu hoffen, dass in Zukunft solche Bilder der Vergangenheit angehören. In die alte Lutherschule am Andreaskirchplatz lud am 15. Juli der Förderverein Alte Lutherschule zu einem Sommerfest ein. Das sanierungsbedürftige Gebäude soll revitalisiert werden. Letztlich fasst Herr Bechstein die Ziele des Vereins so zusammen.
2: Unser Ansinnen ist es, bei unserer Mitarbeit im kulturellen Netzwerk die Touristen oder den Touristen, die also unsere Stadt besuchen, hier eine vielfältige Aufenthaltsqualität zu ermöglichen, einen vielgestaltigen Aufenthalt zu ermöglichen, sowohl den Touristen, die quasi nur stunden- oder tageweise hier sind, oder auch denen, die von weit her kommen und sich vielleicht auch länger mit dem lutherischen Erbe auseinandersetzen.
0: Der Nachmittag trug musikalisch-literarischen Charakter. Mitgestalter unter anderem Gregor Majewski.

0: Am 15. Juli feierte die Kleingartenanlage am Stachelberg in Walbeck ihren 18. Geburtstag. Der Vorsitzende der Gartensparte, Hans-Jürgen Hoffmann, stellte die immerhin 10 Hektar große Anlage kurz vor.
1: Unsere Gartensparte wurde 1988 gegründet, hat jetzt ihr 18-jähriges Jubiläum. Unser Gartensparte befinden sich 215 Gärten, die von rundgerechnet 116 Kleingärtnern gehegt und gepflegt werden. Natürlich wären wir froh, wenn wir noch mehr Gartenmitglieder hätten. Aber im Allgemeinen sind die Gartenfreunde sehr glücklich hier. Sie fühlen sich wohl. Und wir feiern in diesem Jahr das 4. Gartenfest.
2: Ja, Stichwort Gartenfest. Was wird es dann alles geben?
1: Wir beginnen um 10 Uhr mit dem Spielbus für die Kinder.

0: werden um 11 Uhr jetzt die Festsitzung machen. Um 12 Uhr haben wir dann das Mittagessen aus der Gulaschkanone. Um 15 Uhr Kaffee trinken und auch eine Tanzgruppe wird um 15 Uhr erscheinen und wird einige Einlagen bringen. Den ganzen Nachmittag werden die Gartenfreunde kegeln können. Das Bratwurstkegeln ist sehr beliebt bei uns. Außerdem findet abends das Grillen statt und die Tanzveranstaltung, die Disco mit einem Herrn Eschholz aus Freckleben.
1: Also jede Menge vorbereitet für die Gartenfreunde. Ja, Sie sprachen anfangs davon, dass durchaus noch Gärten zu vergeben werden hier.
0: Ja.
1: Wer Interesse hat, wo muss er sich denn melden?
0: Er müsste sich melden direkt bei mir oder im Schaukasten. Ja, wir haben am Eingang der Gartensperre einen Schaukasten. Er brauchte bloß einen Brief reinwerfen und schon würden wir einen Brief beantworten. Oder telefonisch, ja, auch unsere Telefonnummern stehen im Schaukasten. Also es ist alles für alles getan worden, damit wirklich jeder, der uns besucht oder die Gartenanlage sich ansieht, wirklich sieht, dass in unserem Garten was geschieht.
2: Unter den Gästen der Festsitzung auch die Landwirtschaftsministerin und Bürgermeisterin von Walbeck, Frau Wernicke. Sie wurde mit einem kleinen Blumenstrauß begrüßt. Aber dann ließ Herr Hoffmann die 18 Jahre Entwicklung der Kleingartensparte am Stachelberg erst einmal Revue passieren. Der Bogen spannte sich dabei von den Anfängen in den letzten Zeiten der DDR bis ins Heute. Augenblicke der Rückbesinnung für alle, die dabei gewesen sind. Doch an diesem Tag gab es erstmal jede Menge zu feiern.

0: 8798, 8799, 8800, 8801, 8802. Ja, es stimmt. Die Naturbühne hier in Rahlswiek hat genau 8802 Sitzplätze. 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Ihr Kulturtelegramm. Ich freue mich auf Sie.
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0: Hallo und herzlich willkommen, liebe Zuschauerinnen und Zuschauer bei Punktum, Ihrem regionalen Fernsehprogramm am heutigen Mittwoch. Bundestag und Bundesrat haben das Gebäudemodernisierungsgesetz beschlossen. Damit entfällt die 65%-Vorgabe für alternative Energiequellen im Heizungskeller, erklärt der Präsident der Handwerkskammer Halle, Thomas Keindorf. Das Handwerk fordert eine verlässliche Politik, die dem Wettbewerb möglichst viel Spielraum gibt, um die günstigste Lösung für jeden Einzelfall zu finden. Das kann kein kleinteiliges Gesetz leisten, sondern nur zwischen den Besonderheiten des Gebäudes und dem ausführenden Handwerksbetrieb vor Ort entschieden werden. Eine große Rolle spielt beispielsweise die vorgesehene weitere energetische Sanierung. Wichtig sei zum Beispiel, eine gut dimensionierte Heizungsanlage zu nutzen und darüber hinaus weitere energetische Sanierungsmaßnahmen an den Gebäuden zu kombinieren, um eine hohe Effizienz im Energieverbrauch zu ermöglichen. Für solche Beratungen sind unsere Handwerksbetriebe gerüstet, so Keindorf weiter. Er fordert zugleich eine mögliche Förderung von Sanierungsmaßnahmen, technologieoffen, bürokratiearm und langfristig auszugestalten. Der Landkreis Mansfeld-Südharz fördert im Rahmen des Kreishaushaltes die Ansiedlung von Ärzten und Studenten in unterversorgten Gebieten. Auf der Grundlage gestellter Anträge wurde nun aktuell entschieden, Zuwendungen in Höhe von 50.000 Euro neu zu vergeben. Mit dem Geld werden unter anderem eine neue Kinderärztin in eine Gemeinschaftspraxis sowie Modernisierungsmaßnahmen im Rahmen der Übernahme einer Zahnarztpraxis in Sangerhausen unterstützt. Darüber hinaus wird die Gründung einer Einzelpraxis für Psychiatrie in Röpplingen am See bezuschusst. Es gibt diverse Straßensperrungen im Stadtgebiet Hettstedt. So aufgrund einer Baumaßnahme infolge einer Havarie der Gasleitung wird im Bereich Kirchplatz bei Nummer 3 bis 6 bis zum 14.8. voll gesperrt. Und aufgrund einer Baumaßnahme zum Austausch einer Gasleitung wird der Bereich Martinstraße bei Nummer 40 vom 20. bis 31. Juli voll gesperrt sein. Der Verkehr wird über die Windmühlenstraße, Haderbornstraße umgeleitet. Aufgrund von Arbeiten an einer Gashochdruckleitung wird der Bereich Hegelstraße neben der Gartenanlage und dem Garagenkomplex von jetzt an bis zum 21.8. halbzeitig gesperrt. Aufgrund von Abrissarbeiten wird im Bereich Molmecker Straße Nummer 75 von 27.7. bis zum 7.8. eine Vollsperrung eingerichtet. Alle aktuellen Sperrungsmeldungen sind ebenfalls unter dem Link zu finden bei Sperrmeldungen bei der Stadt Hettstedt.
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0: Hallo, liebe Zuschauerinnen und Zuschauer von Punktum. Wir melden uns heute aus der Kreisverwaltung Sangerhausen, neben mir unser Landrat. Das hat auch einen Grund, dass wir hier sind, denn es gibt ein kleines Jubiläum zu feiern. Am 21. Juli sind es 5 Jahre, dass er Landrat vom Landkreis Mansfeld-Südarz ist. Herr Schröder, herzlichen Glückwunsch erstmal dazu. Das muss man erstmal erreichen. Andere schaffen es vielleicht auch nicht. Und wenn man da zurückblickt, ist es natürlich schwierig, 5 Jahre in 3 Sätze zu fassen. Aber ich denke mal, ein großes Thema stand immer. Das war das Thema von Investitionen in die unterschiedlichsten Bereiche. Ich denke, über die Zeit gesehen war das eine Erfolgsgeschichte hier.
1: Ja, erstmal vielen Dank für den Glückwunsch. Es ist in der Tat,

0: erstaunlich immer zu sehen, wie schnell die Zeit vergeht. Und wir hatten große Ziele, auch ich persönlich haben ja das Ziel gesteckt, dass der Kreis auch nicht nur einfach nur verwaltet, den Kreis verwaltet, sondern auch wirklich in die Gestaltung geht, in die Regionalentwicklung geht. Und das geht nur mit Investitionen. Und da ist uns wirklich einiges gelungen. Also allein in den letzten 5 Jahren sind 25 Millionen Euro in die Schulsanierung geflossen. Jetzt in den nächsten Wochen wird ja auch der Ersatzneubau der Förderschule in Eisleben freigegeben. Aber wir haben in allen Schulen investiert, im gesamten Landkreis 25 Millionen Euro in 5 Jahren, 20 Millionen in die Kreisstraßen investiert. Wir haben Verantwortung übernommen im Rahmen des Strukturwandels, 30 Projekte, davon ein Drittel Maßnahmen, die der Kreis selber umsetzt, auch um auch die Kommunen zu entlasten. Wir haben das Sondervermögen. Also wir haben insgesamt viel mehr für Investitionen gemacht, in den Nahverkehr investiert, den Rufix als Bedarfbus eingeführt. Und ganz viel im Bereich auch der Wirtschaftsförderung getan, Fachkräfteallianzen geschmiedet und auch die Verwaltung umstrukturiert und einfach viel mehr für ja, die Integration, für die berufliche Integration zu tun und last but not least 50 Millionen für die Digitalisierung ausgegeben. Breitbandanschlüsse, schnelle Internetverbindungen, 50 Millionen koordiniert über Fachförderprogramme. Auch bei der Digitalisierung gab es einen richtigen Schub.
1: Ja, ich kann mich erinnern, das war ja auch oft Thema, über das wir berichtet haben, wie das Schritt für Schritt ausgebaut wird. Aber man darf sich vor der Frage ja auch nicht verschließen, dass unsere Welt von Krisen geprägt ist. Es gibt weltweite, regionale und natürlich auch die wirklich lokale vor Ort. Die größeren spielen hier schon rein, aber wir hatten genug eigene. Ich denke nur ans Helmehochwasser zum Beispiel. Corona hat alle betroffen, aber auch natürlich unsere Region, die Vogelgrippe und. Das ist auch so ein Brocken, mit dem man umgehen muss.
0: Richtig, in Krisenzeiten auch zu stehen und Verantwortung zu übernehmen, das ist uns in den letzten 5 Jahren wirklich gelungen. Wer sich noch daran erinnern kann, wir hatten die letzten Wellen der Corona-Pandemie und viele Angstmacher haben ein Versorgungschaos gewittert und wir haben diese Corona-Pandemie wirklich mit Vernunft und Augenmaß hier vor Ort gesteuert. Wir haben immerhin Solidarität mit über 1.400 Flüchtlingen aus der Ukraine geübt, die hier in Mansfeld-Südharz leben und größtenteils jetzt auch arbeiten. Wir hatten eine Vogelgrippe jetzt 25 und wir hatten den Katastrophenfall mit dem Helme-Hochwasser. Also da kommt schon einiges zusammen und in diesen Krisen hat der Kreis, glaube ich, seine Aufgaben ganz gut erfüllt.
1: Ja, das vergangene Jahr war geprägt durch wirklich vielerlei Feierveranstaltungen, die wir hatten. Es gab Jubiläen zu begehen und auch das war eine Sache, die bestimmt die letzte Zeit geprägt hat.
0: Ja, natürlich gab es Jubiläen. Wichtig ist, was hinter diesen Veranstaltungen steht. Der Landkreis muss seine Rolle in der Region wahrnehmen und muss sich viel stärker vernetzen. Erfolg ist immer Teamwork und diese Vernetzung war wichtig, dass wir unsere Kreispartnerschaft mit Neu-Ulm wieder aufleben ließen. Wir haben unsere Rolle, im Aufsichtsrat der Europäischen Metropolregion spielen wir jetzt eine stärkere Rolle. Wir haben, wie gesagt, Allianzen geschmiedet, wollen jetzt beim Zukunftszentrum in Halle als Landkreis mitspielen, also auch Projekte übernehmen für junge Menschen aus Europa hier im Landkreis. Also das ganze Thema Vernetzung gipfelt, glaube ich, auch in großen Investitionen des Landes. Dass Burg und Schloss Altstädt die Kulturstiftung des Landes übernimmt, war ja nicht selbstverständlich. Dass wir 22 Millionen über das Bauernkriegsjubiläum bekommen haben, über eine Landesausstellung, war nicht selbstverständlich. Und dass mit der Abschiebehafteinrichtung und mit dem Ersatzneubauten in Volkstädt auch die größte Investition des Landes seit der Kreisneubildung hier stattfindet, ist auch nicht selbstverständlich. Also diese Vernetzung übergreifend in der Region auch sich mit anderen Partnern zusammenzuschließen, hat uns gut getan.
1: Der Landkreis hat ja über 130.000 Einwohner und Einwohnerinnen. Das sind auch ganz unterschiedliche Interessen, die irgendwie unter einen Hut gebracht werden müssen. Für einen ist das ÖPNV-Problem als das Dringendste, was gelöst werden muss. Andere ist das Thema Hausärzte etc. pp. Da gibt es ja so viele Partikularinteressen. Wie soll man die dann unter den Hut bringen?
0: Wir haben früh angefangen vor 5 Jahren mit runden Tischen zum Thema Ärzteversorgung zum Beispiel. Wir haben über ein kreiseigenes Förderprogramm Ansiedlungsprämien ausgeteilt. Wir haben 21 Ärzte in der Ansiedlung inzwischen auch gefördert und die Unterversorgung, die es tatsächlich in Teilbereichen noch gibt, zumindest deutlich abgeschwächt. Wir haben über den Strukturwandel medizinische Versorgungszentren geplant. Die sind jetzt gerade in der baulichen Umsetzung. Also bei der Ärzteversorgung hat sich einiges getan. Und so versuchen wir in jedem Bereich, ob Digitalisierung, Ärzteversorgung, immer die Probleme.

0: Problemthemen aufzugreifen und eben versuchen, sachlich auch eine Lösung zuzuführen. Die Arbeitsmarktintegration spielt eine große Rolle. Wir haben so viele Menschen, die erwerbsfähig sind, aber Leistungen beziehen. Auch da müssen wir in der Zukunft noch mehr tun, um einfach diese Reserve für den Arbeitsmarkt auch besser zu heben.
1: Ja, da ist ja ganz aktuell was passiert. Sie sind ja, oder wir sind ja Modellregion mit für die Bürgerarbeit.
0: Richtig, wir wollen aktivieren durch Fordern, sagen wir gerne. Das heißt, jeder muss natürlich im Rahmen seiner Möglichkeiten auch bereit sein, etwas zu tun. Und wir wollen auch durch Arbeitsgelegenheiten jemanden, der Hilfe erhält, dazu ermutigen, sich auch weiter in der Gesellschaft einzubringen, sich einfach nicht auszuklinken und Hilfe zu bekommen, sondern auch wieder zu aktiviert zu werden, wieder in den Arbeitsmarkt zurückzukehren. Das bedeutet Weiterbildung, intensive Beratung, aber das bedeutet auch Arbeitsgelegenheiten für diejenigen, die das können.
1: Wir hatten ja ÖPNV kurz angesprochen und ich muss mich daran gewöhnen, noch Ruffix heißt er jetzt, nachdem der Wettbewerb da ausgerufen wurde. Das ist ja wohl mehr oder weniger eine Erfolgsgeschichte, ja?
0: Ja, weniger. Wir fahren insgesamt weniger. Ist umweltfreundlicher, spart CO2, spart Treibstoff, spart auch dort ein, wo man ja Luft fährt. Mhm. Im Prinzip waren ja viele Buslinien ganz schlecht frequentiert, nachdem die Schülerbeförderung durch ist, fahren die großen Busse mit weniger als 2 Fahrgästen. Das haben wir ein bisschen zurückgenommen und das Potenzial haben wir nicht einfach eingespart, sondern dafür haben wir einen Bedarfsverkehr eingeführt, ein Ruffix, wie wir ihn nennen. Also das heißt, es gibt Bestellbusse, die kann man ordern, die sind innerhalb einer Stunde sind sie da und fahren an jedem Ort, wo man es will. Und diese Verkehrswende im ländlichen Raum ist eigentlich das, was wir brauchen. Wir brauchen individualisierte Nahverkehrsangebote. Das ist einfach der Punkt. Große Busse, die in eine Richtung fahren, nach festen Linien, sind in den größeren Städten schon noch notwendig, aber im ländlichen Raum ist das Verhalten der Menschen und die Mobilitätsansprüche sehr individuell. Und darauf eine Antwort zu finden, ist uns mit dem Ruffix gelungen.
1: Nun ist es ja so, dass das ja alles umgesetzt werden muss. Und da sind wir bei dem Thema Kreisverwaltung. Die sitzt hier in den Gebäuden. Und wenn man hier sich ganz aktuell nähert, sieht man, hier passiert was. Da ist eingerüstet. Hier das ganze Gebäude wird ja aufgehübscht, will ich mal so sagen. Aber das ist vielleicht nur ein Symbol für die Arbeit.
0: Ja, das Aufhübschen ist kein Symbol. Tatsächlich sind wir danach ein attraktiverer Arbeitgeber. Und natürlich, wenn man saniert, eine neue Fassade anbringt oder Fenster erneuern muss, dann soll das ja danach auch optisch wirken. Aber der eigentliche Hauptgrund ist ein anderer. Wir wollen mit der Umsetzung eines Raumkonzeptes die Kreisverwaltung schlanker machen. Wir wollen bündeln. Wir wollen in weniger Gebäuden danach arbeiten, als das jetzt noch der Fall ist. Wir sind sehr weit zerstreut. Es gab ja 2 Kreisgebietsreformen. Überall werden Liegenschaften noch von der Kreisverwaltung genutzt, teilweise sogar teuer angemietet. Das soll zurückgehen. Wir wollen Betriebskosten sparen. Betriebskosten, die wir sparen, können wir dann wieder für die Leute einsetzen, für die Sportförderung oder andere Maßnahmen. Also das heißt, wir wollen eine schlanke, effiziente Verwaltung. Dazu gehört ein Umbau. Und hier, wo das Gerüst gerade entsteht, wird ein Wärmedämmputz angebracht und die Fenstersanierung wird dann bei uns auch extrem Heizkosten sparen.
1: Ja, 5 Jahre sind ja schon ein recht erheblicher Zeitraum, sage ich mal. Ist Ihnen da was in Erinnerung geblieben, was Sie für ein besonders herausragendes Ereignis hielten und gleich noch angeschlossen? Was würden Sie sich denn für die kommenden 2 Jahre der Legislaturperiode wünschen?
0: Naja, also es gibt viele, viele sehr erfüllende Ereignisse. Natürlich ist es immer ganz wichtig, auch das ist für die Kreisverwaltung extrem wichtig, auch für mich als Landrat wichtig, dass man sieht, dass der Kreistag zu vernünftigen Entscheidungen in der Lage ist. Das alles ist ja kein One-Man-Show, sondern das ist immer ein Gemeinschaftsspiel und alle wesentlichen Dinge werden im Kreistag entschieden und dass der Kreistag zu vernünftigen Mehrheiten kommt, das ist extrem wichtig. Natürlich diese Vertragsunterzeichnung mit Staatsminister Ropra, wo Schloss Altstädt in die Kulturstiftung überführt wird. Die Dankeschön-Veranstaltung nach dem Helme-Hochwasser, über 1000 Menschen hier in der Mammuthalle. Dieses Gemeinschaftserlebnis, in der Krise zusammenzustehen, da spielten auch die Altkreisgrenzen keine Rolle. Das sind natürlich Dinge, die einfach erhebend sind und die einen auch stolz machen auf die Region. Aber da gibt es ganz, ganz viele, viele Dinge. Aber natürlich ist man auch noch nicht am Ende mit seinen Aufgaben. Viele Dinge, gerade Investitionen, sind ja mehrjährig und müssen weiter geplant und verfolgt werden. Da sind wir ja jetzt erst in der Umsetzungsphase vieler Maßnahmen. Vieles ist beim Bürger auch noch gar nicht angekommen. Und es ist auch wichtig, immer daran zu erinnern, dass das immer nur geht, wenn man einen Haushalt hat, wenn man Mittel beschließt. Und wir haben ja viele politische Kräfte, die an all dem nicht mehr mitwirken wollen oder die dagegen sind. Also es ist schon ganz wichtig, dass man immer die politischen Mehrheiten hat, auch das Vernünftige zu tun. Und die Zukunftsherausforderung Nummer eins ist, glaube ich, der kommunale Finanzfriede, dass wir mit den Städten und Gemeinden einfach versuchen, ohne Streit, ohne Gerichte und ohne Verfahrenskosten für die Anwälte in der Lage sind, unsere finanziellen Verhältnisse zu regeln. Das ist eigentlich noch ein Wunsch, den man hat für die nächste Zeit im Amt.
1: Auf alle Fälle ein großes Thema. Letzte Frage. Anfang der Woche hat der Landkreis zum Wassersparen aufgerufen. Wie ist die Entwicklung jetzt? Müssen bestimmte Dinge verboten werden oder was zeichnet sich ab?
0: Also wir sind immer als Kreis so aufgestellt, dass wir sagen, im Zweifel für die Freiheit. Das heißt, wir haben bürgerliche Freiheiten und auch bei der Nutzung und dem Agieren in der Natur wollen wir nicht mit übertriebenen Regeln und quasi vorfristig reagieren. Aber wir haben es alle Jahre wieder. In der Sommerzeit wird das Wasser knapp. Die natürlichen Wasserreservoirs drohen ein bisschen trocken zu fallen. Und deswegen sind die Wasserentnahmen aus den Gewässern und Seen und Flüssen zum Beispiel durchaus auch regulierend zu bearbeiten. Aber das machen wir wirklich nur, wenn es nötig ist. Jetzt haben wir appelliert an die Bevölkerung. Seht bitte zu, dass ihr, wenn ihr eure Pools befüllt, wenn ihr im Garten gießt, dass ihr das nur in den Abendstunden macht. Also das vernünftige Umgehen mit diesem wichtigen Rohstoff Wasser steht jetzt im Vordergrund. Einschreiten, Verbote, das machen wir nur, wenn es wirklich dringend nötig ist.
1: Ja, jetzt sind wir nach diesem Ausblick über die Jahre wieder in den Ebenen der täglichen Entscheidungen angekommen. Genau, das sind die ja, die sich summieren über die Zeit. Ja, vielen Dank, Herr Landrat, für diese Auskünfte und viel Erfolg im Sinne des Landkreises bei der weiteren Arbeit.
0: Vielen Dank.
1: Und vielen Dank bei Ihnen, liebe Zuschauerinnen und Zuschauer, fürs Dranbleiben.
2: Der Sangerhäuser Ortsteil Oberstdorf im Februar 2026. Der Vorstand des Dorfgemeinschaftsvereins, den es erst einige Monate gibt, trifft sich an diesem Tag, um die letzten Unterschriften unter die Gründungspapiere zu setzen und das weitere Vorgehen zu besprechen. Eine Spendenaktion, auch im Internet, soll Geld für eine Gulaschkanone in die Kasse spülen. Hannes, gelernter Koch, kann sich eine Nutzung für Dorffeste und Ähnliches gut vorstellen. Ziel der Aktion ist es, 3000 Euro bis Ostern zusammenzubekommen.
3: Dass wir unsere Gulaschkanone besorgen wollen über die Spendenaktion. Aktueller Stand sind wir bei 1800 Euro knapp, plus noch ein paar Spenden von Firmen, die da nicht mit auf der Plattform sind. Ich sag mal, heute baut 2000, 2200. Also fehlt nicht mehr allzu viel, 3000 brauchen wir.
4: Ziel ist ja Ostern.
3: Genau, Ziel ist Ostern, die 3000 Euro zusammen zu haben. Um das Ganze ein bisschen lustiger zu gestalten, hat Toni und ich mich bereit erklärt, wenn wir die Summe erreichen, eine Klatze zu scheren. Auch natürlich mit Vor- und Nacherbildung.
2: Am 11. Juni 2026, gut ein halbes Jahr später, traf man sich wieder, diesmal an der Feuerwehr. Hatte es doch tatsächlich geklappt, die anvisierte Summe bis Ostern einzusammeln.
3: Wir haben die Gulaschkanone jetzt besorgt und jetzt wollen wir unsere Wettschulden einlösen. Wie ihr seht, muss noch ein bisschen Farbe dran. Das sind die nächsten Aufgaben, die passieren und dann werden wir damit anfangen zu kochen.
4: Gulaschkanone, wo kommt
3: die her? NVA, FKÜ, die ganz normalen, Baujahr 62, also ein bisschen älter wie ich. Und dann geht's los, ja.
2: Wie gerade erwähnt, waren also die Wettschulden von Toni und Hannes einzulösen. Heißt, die Haare mussten ab. Das war ein leichtes für Friseurin Anja, die auch ohne großes Federlesen sofort zur Tat schritt.

0: Nun waren die beiden Protagonisten also oben ohne. Und während es an den Feinschliff ging, verlieh die Vereinschefin noch einmal ihrer Freude über die Anschaffung Ausdruck.
1: Genau, wir haben vor, die zu jeder unserer Veranstaltungen hier entsprechend dann mit aufzustellen. Wir planen ja auch 2028 unser Feuerwehr-Europa-Treffen hier bei uns im Harz. Und da soll die auf jeden Fall auch Verwendung haben. Wir wollen auf jeden Fall die Feste hier mit da ausstatten. 2028 unser Feuerwehrtreffen hier mit ausstatten. Und eventuell, da sind wir noch in der Klärung, ob wir wirklich so vielleicht einmal im Quartal oder einmal im halben Jahr tatsächlich hier im Dorf die vorne auf dem Platz hinstellen und da entsprechend auch dann Erbsensuppe, was auch immer, dann verkaufen.
0: Ja, zum Haarschneiden braucht man eine Friseurin, genau. Aber zum Kochen braucht man auch einen Koch.
1: Genau.
0: Habt ihr den?
1: Wir haben den, und zwar Hannes. Der ist gelernter Koch und der hat das ganze Projekt ja mehr oder weniger ins Leben gerufen. Und er hat gesagt, es gibt ein festes Team und er wird da quasi Hauptansprechpartner sozusagen dafür. Und der kümmert sich dann darum und kocht dann auch entsprechend.
2: Feuerwerk. Schulden sind eingelöst.
3: Prost.
4: Prost.
5: 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Am 26. Juli um 17 Uhr beginnt ein Orgelkonzert mit Kirchenmusikdirektor Thomas Ennenbach in der Marktkirche St. Andreas in der Lutherstadt Eisleben. Thema Giganten des Barocks, Bach und Händel sowie Verehrer. Der Eintritt kostet 10 Euro im Vorverkauf. Schüler bis 18 Jahre brauchen nichts bezahlen. Zum Tag des offenen Denkmals lädt der Schmidtschacht Helbra am 13. September von 9.30 Uhr bis 16.30 Uhr ein. 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
6: Der DAX notierte am Mittwochvormittag bei 25.063,75 Punkten. Der TecDAX bei 3.815,42 Zählern und der Euro war in US-Dollar 14,41 wert.
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6: In der Nacht zum Donnerstag ist es zunehmend wolkig bis stark bewölkt. Im weiteren Verlauf bilden sich regional Schauer. Es besteht eine geringe Gewitterneigung. Die Tiefstwerte sinken auf 16 bis 11 Grad, der Wind weht schwach aus unterschiedlichen Richtungen. Der Donnerstag wird wechselnd bis stark bewölkt. Es können regionale Schauer und einzelne Gewitter auftreten. Teilweise gibt es vermehrt heitere Abschnitte und es ist überwiegend trocken. Die Höchsttemperaturen erreichen 26 bis 29 Grad, der Wind weht schwach aus Ost. In der Nacht zum Freitag ist es gering bewölkt bis wolkig und meist niederschlagsfrei. Örtlich bildet sich Dunst oder Nebel. Die Temperaturen gehen auf 18 bis 14 Grad zurück, der Wind weht schwach aus unterschiedlichen Richtungen. Der Freitag startet heiter. Danach wird es wechselnd bis stark bewölkt und es kommen örtlich Schauer sowie Gewitter mit Unwetterpotenzial auf. Lokal auch Starkregen, Sturmböen und Hagel. Die Luft erwärmt sich auf 25 bis 28 Grad, der Wind weht schwach bis mäßig aus Nordwest. In der Nacht zum Samstag ist es wechselhaft, regional bilden sich Schauer und Gewitter. Die Luft kühlt auf 17 bis 13 Grad ab, der Wind weht schwach aus Nord. Am Samstag ist es wechselnd bis stark bewölkt und anfangs fallen regional Schauer sowie einzelne Gewitter. Im Tagesverlauf wird es zunehmend trocken. Es wird weniger warm, mit Höchstwerten von 22 bis 24 Grad. Der Wind weht mäßig, teils frisch aus Nordwest.
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6: Um 11 Uhr waren es 23 Grad, die Luftfeuchtigkeit betrug 36% und der Luftdruck 1021 Hektopascal.
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0: Mit dem ersten Spatenstich hat am 5. Juli offiziell der Bau der neuen Biogasanlage in Querfurt begonnen. Die Bauzeit beträgt voraussichtlich etwa 6 Monate. Noch in diesem Jahr kann aus regionalen Rohstoffen erzeugter Strom und Wärme in die Netze eingespeist werden. Bürgermeister Peter Kunert begrüßte die Gäste auf dem Baugelände im Süden von Querfurt in unmittelbarer Nähe des Zwischenlagers der Agrargenossenschaft Querfurt EG außerhalb der Stadtgrenzen. Er ließ die Entwicklung bis zu diesem ersten Spatenstich Revue passieren und würdigte das Engagement aller Beteiligten.
1: Wenn wir das Ganze über eine oder unter eine Überschrift stellen, dann könnten wir das mit Voltaire sagen: Das Bessere ist der Feind des Guten. Weil 1993 hat die Stadt Querfurt nach der Wende einen großen Schritt gemacht und im Wohngebiet Süd eine neue Zeit eingeleitet mit der Errichtung eines modernen Gasheizwerkes. Das war damals in Absprache mit der Gasversorgungsgesellschaft ein großer Kraftakt. Querfurt wurde extra wegen dieser Investition an das Fernleitungsnetz angeschlossen. Das war also auch für den Gasversorger eine zusätzliche Investition. Aber man wollte damals die neue Zeit, die Nachwendezeit dokumentieren und ein großes Wohngebiet zukunftssicher versorgen. Das ist gelungen. Wir haben in dem Gebiet in Querfurt Süd die Hälfte der Einwohner der Stadt Querfurt wohnen. Und es war ganz wichtig, dort ein einheitliches Heizsystem einzuführen. Das Solidaritätsprinzip wurde dort oben angewendet, weil alle Beteiligten der Meinung waren und sind, dass die Beheizung eines so großen Gebietes, die Versorgung mit Energie, zukunftssicher und bezahlbar sein muss. Aber wie gesagt, was gut ist, kann ja trotzdem besser werden. Wir haben der Zeit geschuldet, sozusagen mit der Wohnungsbaugesellschaft, die eine hundertprozentige Tochter der Stadt Querfurt ist, überlegt, wie kann man dieses Wohngebiet, wie kann man die Versorgung der Menschen dort oben so gestalten, dass wir uns dem stellen, was im Allgemeinen auf uns zukommt. Also ich meine damit Klimawandel, Umweltgeschehnisse, Energiekrise, Wachstumsprobleme, alles das, was unsere Gesellschaft bewegt und was in den letzten 10 Jahren rasant zugenommen hat, ist etwas, was man in einer Stadt wie der Stadt Querfurt natürlich auch beachten muss und möglichst so verwenden muss, dass es den Menschen nützt.
0: Resultat dieser Überlegungen war dieses Bauprojekt vor den Toren der Stadt. Als wesentlicher Schritt für die Umsetzung dieses Konzeptes wurde bereits am 10. Juni 2010 im Stadtrat die Ausgliederung der Fernwärme in die Fernwärmegesellschaft Querfurt MbH als hundertprozentiges Tochterunternehmen der Wohnungsbaugesellschaft Querfurt beschlossen. Zum 1.1. dieses Jahres nahm die Fernwärmegesellschaft Querfurt MbH ihre operative Tätigkeit auf. Der Geschäftsführer der Wohnungsbaugesellschaft sowie der Fernwärmegesellschaft, Herr Tutschka, berichtete von der Entwicklung der Fernwärmeversorgung in Querfurt. Der nächste Schritt in Richtung zukunftsfähige Wärmeversorgung war die Gründung der gemeinsamen Gesellschaft Biogas Querfurt GmbH und Co. KG zwischen der Fernwärmegesellschaft und der Agrargenossenschaft Querfurt. Sie errichtet und betreibt die neue Biogasanlage. Auch der Geschäftsführer jener Biogas Querfurt GmbH, Jörg Kamprad, der gleichzeitig auch Vorstandsvorsitzender der Agrargenossenschaft Querfurt ist, meldete sich an diesem Tag zu Wort. Im Zusammenspiel aller Beteiligten ist vorgesehen, dass die Agrargenossenschaft die Versorgung mit regionalen Rohstoffen sicherstellt, die Fernwärmegesellschaft den langfristigen Wärmeabsatz durch die Belieferung der Kunden im Fernwärmegebiet Querfurt Süd garantiert und die gemeinsame Biogas Querfurt GmbH und Co. KG den Bau und die Betriebsführung der Biogasanlage und des Blockheizkraftwerkes durchführt. Ende diesen Jahres soll bereits die erste Energie verteilt werden. In der Biogasanlage wird dann nach einem speziellen Gärungsprozess aus landwirtschaftlichen Reststoffen Methangas hergestellt. Das produzierte Gas wird über eine Mikrobiogasleitung zum 2,5 Kilometer entfernten Blockheizkraftwerk auf dem Gelände der Fernwärmegesellschaft transportiert und dort mit Hilfe einer Kraft-Wärme-Kopplung verarbeitet. Somit wird sichergestellt, dass die eingesetzten regionalen Rohstoffe mit einem Wirkungsgrad von über 80% hocheffizient in Strom und Wärme umgewandelt werden. Mit einer Leistung von 500 Kilowatt kann der Strombedarf von etwa 1000 Haushalten rund um die Uhr ganzjährig gedeckt werden. Die parallel hierzu entstehende Wärme wird in das Fernwärmenetz eingespeist und sichert somit künftig etwa 30% des Wärmebedarfs im Wohngebiet Querfurt Süd. Das macht die Gemeinde unabhängiger vom Erdgasbezug von außen. Durch die Nutzung regenerativer Energie erfolgt die gesamte Kette der Wärmeproduktion des Wohngebietes Querfurt Süd in Zukunft klimaneutral. Aber selbstverständlich sollte es an diesem Tag auch einen symbolischen ersten Spatenstich geben. Zunächst beschickten Herr Kunert, Herr Kamprad und Herr Tutschka eine Zeitkapsel mit aktuellen Dokumenten. Sodann wurde der erste Spatenstich ausgeführt und mit entsprechenden guten Wünschen für das Gelingen des Baues und des Projektes insgesamt ist die Zeitkapsel in den Boden versenkt worden.

0: Mit der Unterstützung von ADAC und der Deutschen Post veranstaltete die Verkehrswacht Mansfelder Land und die Polizei ein Fahrradgeschicklichkeitsturnier als Kreisausscheid für Jungen und Mädchen des Jahrgangs 1991 bis 1998. Austragungsort war das Wiesengelände in der Lutherstadt Eisleben.
1: Aber nicht nur herzlichen Dank für unsere Teilnehmer, sondern wir möchten auch hier noch einmal ausdrücklich darstellen, den Dank auszusagen für alle Helfer, die erstens für die Durchführung der Schulterniere gesorgt haben, die uns unterstützt haben, dann in den Ortsturnieren und auch unsere vielen Helfer, die heute wieder im Einsatz sind, nicht zuletzt die Kampfrichter, die dafür sorgen sollen, dass auch hier ein fairer Wettkampf stattfindet. Die Besten unseres heutigen Kreisausscheides werden sich qualifizieren für den Regionalausscheid, der am 9.09.2006 in Halle stattfinden wird. Dann, wie bisher, und da haben wir keine schlechten Erfolge zu verzeichnen, wird das Landesturnier Niedersachsen-Sachsen-Anhalt am 7.10. in Hannover stattfinden und auch in Hannover wird das Bundesturnier vom 9. bis 12.11. in diesem Jahr durchgeführt. Also wir hoffen, dass wir natürlich dann auch Teilnehmer haben. Da ist es von der Wegstrecke nicht so weit nach Hannover, als dann in das übrige Bundesland, wie das bisher war. Also nochmal herzlichen Dank für die Unterstützung von allen Helfern, Eltern, Großeltern und alle, die mitgeholfen haben. Damit ist der heutige Kreisausscheid eröffnet.
0: Im Anschluss gingen die Mädchen an den Start. Sie mussten ihre Geschicklichkeit entlang des Parcours beweisen.

0: Sag mal, könnt ihr euch nicht wenigstens eine polnische Putzfrau leisten? Die arbeiten doch gerne für uns.
1: Aber guck mal, die da hinten unten, die anderen Völker, die können doch unseren Reichtum überhaupt nicht schätzen. Leute, pass mal auf, ich verrate euch mal was. Ich habe mal einen zerlumpten Süditaliener, habe ich mal 5 Euro geschenkt.
0: Geschenkt?
1: Ja,
0: mir klauen sie die immer vorher.
1: Ich habe ihn geschenkt. Und wisst ihr warum? Weil ich dachte, ach Gott, kann Staaten manchmal Sand essen, ne? Und den Rest davon aufs Konto für schlechte Zeiten.
0: So, und was macht er?
1: Ich habe es genau gesehen. Geld mit seinen Kumpels los und verjuckst das ganze Geld. Während ich nächtelang wach liege und darüber nachgrüble, wie ich das Finanzamt wieder um 10 Euro bescheißen kann. Haben die da unten nichts anderes vor als Tralafitti?
0: Aber so sind die Bücher, das sag's euch.
1: Nur Tralafitti haben die bekommen.
2: Mensch, Ralf, Lebensfreude gehört auch zum Reichtum, ne? Und so gesehen sind die viel reicher als wir.
0: Ja, geben die uns was ab von ihrem Tralafitti?
1: Ab und zu mal schicken sie uns ihre Pavarottis und Amazottis. Dann sind die und lassen sie noch gut bezahlen.
2: Ach, ich sag's euch, lieber arm und vergnügt als reich und verknatzt.
0: Aber warum sind wir dann eigentlich nicht reich und vergnügt?
2: Na, ein Volk, das 15 Millionen auf Sparkonten rumliegen hat, ne? Und befürchten muss, dass es nach dem Teilen nur noch 14 Millionen hat. Woher soll das denn bitte schön den Humor nehmen?
1: Aber eines sage ich euch, wenn ihr nicht mit der dritten Welt teilt, dann kommt die dritte Welt zu uns! Und dann kommst du in Eisleben nicht mehr über den Marktplatz, weil dort afrikanische Stammesfürsten ihre Lagerfeuer anzünden und ihre Büffel grillen. So sieht das doch aus.
2: Ach, Ralf, was heißt denn, wenn ihr nicht teilt, wenn ihr nicht teilt? Na, teil du doch, ne? Du hast von allen dreien hier das nächste Konto.
0: Oh, hast du von seinem neuesten Glück schon wieder gehört?
2: Nee, hat er noch ein Lotto gewonnen.
0: Nein, aber 3 Erbtanten gestorben.
2: Ach.
0: Seltsamerweise an einer einzigen Fischvergiftung.
2: Oh Mann, so ein Mist. Warum essen meine Tanten die Fisch?
0: Du musst mal welchen machen.
2: Ja. Dich da drüben. Dich sollte man ordentlich zur Kasse bitten, sollte man dich.
1: Wenn ich euch so höre, ihr redet, wie es versteht. Ihr redet, wie ihr es versteht. Was bin ich denn? Ich frage euch mal, was ich bin.
0: Willst du jetzt eine ehrliche Antwort?
1: Nein, ein Stück stabile deutsche Kaufkraft, das bin ich. Und diese Kaufkraft muss ich Deutschland erhalten, sonst gibt es da bloß noch mehr Arbeitslose.
0: Ich sage euch was.
1: Geteilter Reichtum ist doppelte Armut. Glaubt's mir.
0: Ich sag euch was.
1: Wenn du mal guckst, deine drei.
2: Ruhe!
1: Ruhe! Jetzt hört doch mal auf zu streiten. Da seht ihr. Nicht mal die ach so guten Schauspieler sind bereit zu teilen.
0: So weit.
1: Jetzt mischen sich sogar schon die Musiker mit ein.
2: Ja. Und dabei sind wir Schauspieler doch nachweislich die besseren Menschen auf der Welt. Und jetzt mache ich mal einen Vorschlag. Wie wäre es, wenn sich die gesamte Menschheit für ein paar tausend Jahre einforstet, bis sich der ganze Globus von uns erholt hat?
0: Hä? Sag hier doch das ganze Theater wieder von vorne los.
2: Nö, wir brauchen bloß die Arme, um mich wieder aufzubauen.

0: Gregor Majewski am Saxophon. Wenn Sie mehr wissen wollen, meine Damen und Herren, über die Befindlichkeiten von uns und von Deutschland und von Sachsen-Anhalt, dann besuchen Sie uns im Katharinenstift. Da spielen wir unser Sommerkabarett, eingepockt und ausgelöffelt, mit Gregor Majewski, Daniela Merz, Tobias Triebswetter und Ralf Richter. Am 14. und 15. Juli und am 28. und 29. Juli noch einmal. Am 14. die Premiere ist aber schon, das freut uns besonders, ausverkauft. Ich hoffe, wir sehen uns zum Sommerkabarett.
1: Am 12. Juli führte die Industrie- und Handelskammer Halle Dessau ihren 7. Gästeabend der Wirtschaft im Hotel an der Klosterpforte in Eisleben durch. Regionalgeschäftsführerin Frau Kögel begrüßte die Gäste zu diesem Abend, der ganz im Zeichen der Verkehrspolitik stand. Mit dabei unter anderem André Schröder, Mitglied des Landtages Sachsen-Anhalt und verkehrspolitischer Sprecher der CDU-Fraktion, sowie der stellvertretende IHK-Hauptgeschäftsführer Reinhard Schröter. Er stellte eine IHK-Studie zur Entwicklung der Infrastruktur im IHK-Bezirk von 1990 bis 2005 vor. Unter der Prämisse Verkehrsinfrastruktur Erfolgsfaktor für Unternehmen wurden die Entwicklungen seit der Wende in unserer Region beleuchtet. Dabei konnte viel Positives vermeldet werden. Ob Eisenbahn, Binnenschifffahrt oder Straßenverkehr, überall ist Gewaltiges in den letzten 15 Jahren geleistet worden. Aber fehlende Finanzmittel haben auch dazu geführt, dass manche Träume nicht verwirklicht werden konnten. Gerade was den Autobahnausbau betrifft, liegen Licht und Schatten dicht beieinander. Positiv zu vermelden ist, dass die Südumfahrung Leipzig in wenigen Wochen eröffnet werden kann. Auch sieht ein weiterer Abschnitt der A38 in Thüringen seiner Fertigstellung entgegen. Andererseits ruhen die Arbeiten am letzten Teilstück des Ringes um Halle Leipzig, der A143, und des Bauabschnittes Rotenschirmbach, Kreuz Halle Süd, der A38. In beiden Fällen sind Rechtsstreitigkeiten der Grund. Deshalb wird befürchtet, dass die Lücke der A38 bei Rotenschirmbach Richtung Halle keinesfalls vor 2008 geschlossen werden kann. Die Anwesenden jedenfalls diskutierten lebhaft, inwiefern die Infrastruktur für ihr Unternehmen von Bedeutung ist. €8 Mindestlohn gesetzlich garantiert. Halten Sie das für gerechtfertigt? War das Motto einer Diskussionsrunde, organisiert vom Kreisverband der Linkspartei PDS Mansfelder Land. Eingeladen dazu wurde in das Hotel Graf Mansfeld am Markt in der Lutherstadt Eisleben. Der Diskussion stellten sich Edeltraut Roger, Mitglied des Landtages und stellvertretende Landesbezirksvorsitzende der Gewerkschaft.

0: Situation und hofft nun eine Perspektive für die Lösung dieses Verkehrsproblems zu haben.
1: Auf Einladung des Anstaltsleiters der JVA Volkstedt befindet sich eine Delegation des Landtages sowie die Bundestagsabgeordnete Frau Uta Heller der CDU hier in Volkstedt. Und als Ortsbürgermeister möchte ich die Gelegenheit gleich darauf nutzen, sowohl unsere Bundestagsabgeordnete als auch nochmal die Öffentlichkeit auf die Zustände der riesigen öffentlichen Straße hinzuweisen. Seit mehreren Jahren versuchen wir, diese Straße zu sanieren. Leider ist es eine kommunale Straße geworden. Die Mittel der Stadt reichen dafür nicht aus. Es ist uns aber gelungen, jetzt Anträge für das Haushaltsjahr 2007 zu stellen. Und mit Hilfe des Landkreises hoffen wir, dann diese Straße 2007 so sanieren zu können, dass sie für den öffentlichen Verkehr auch befahrbar ist. Man kann sich das angucken. Es sind Löcher mittlerweile darin, die verkehrsgefährdend sind. Wir hoffen, dass wir das alles in die Reihe kriegen. Dankeschön.
0: Zunächst einmal jedoch konnte der geplante Besuch in der Justizvollzugsanstalt stattfinden. Und es bleibt zu hoffen, dass in Zukunft solche Bilder der Vergangenheit angehören. In die alte Lutherschule am Andreaskirchplatz lud am 15. Juli der Förderverein Alte Lutherschule zu einem Sommerfest ein. Das sanierungsbedürftige Gebäude soll revitalisiert werden. Letztlich fasst Herr Bechstein die Ziele des Vereins so zusammen.
2: Unser Ansinnen ist es, bei unserer Mitarbeit im kulturellen Netzwerk die Touristen oder den Touristen, die also unsere Stadt besuchen, hier eine vielfältige Aufenthaltsqualität zu ermöglichen, einen vielgestaltigen Aufenthalt zu ermöglichen, sowohl den Touristen, die quasi nur stunden- oder tageweise hier sind, oder auch denen, die von weit her kommen und sich vielleicht auch länger mit dem lutherischen Erbe auseinandersetzen.
0: Der Nachmittag trug musikalisch-literarischen Charakter. Mitgestalter unter anderem Gregor Majewski.

0: Am 15. Juli feierte die Kleingartenanlage am Stachelberg in Walbeck ihren 18. Geburtstag. Der Vorsitzende der Gartensparte, Hans-Jürgen Hoffmann, stellte die immerhin 10 Hektar große Anlage kurz vor.
1: Unsere Gartensparte wurde 1988 gegründet, hat jetzt ihr 18-jähriges Jubiläum. Unser Gartensparte befindet sich 215 Gärten, die von rundgerechnet 116 Kleingärtnern gehegt und gepflegt werden. Natürlich wären wir froh, wenn wir noch mehr Gartenmitglieder hätten. Aber im Allgemeinen sind die Gartenfreunde sehr glücklich hier. Sie fühlen sich wohl. Und wir feiern in diesem Jahr das 4. Gartenfest.
2: Ja, Stichwort Gartenfest, was wird es dann alles geben?
1: Wir beginnen um 10 Uhr mit dem Spielbus für die Kinder, werden um 11 Uhr jetzt die Festsitzung machen. Um 12 Uhr haben wir dann das Mittagessen aus der Gulaschkanone, um 15 Uhr Kaffee trinken und auch eine Tanzgruppe wird um 15 Uhr erscheinen und wird einige Einlagen bringen. Den ganzen Nachmittag werden die Gartenfreunde kegeln können. Das Bratwurstkegeln ist sehr beliebt bei uns. Außerdem findet abends das Grillen statt und die Tanzveranstaltung, die Disco, mit einem Herrn Eschholz aus Freckleben.
2: Also jede Menge vorbereitet für die Gartenfreunde. Ja, Sie sprachen anfangs davon, dass durchaus noch Gärten zu vergeben werden hier.
1: Ja.
2: Wer

0: Interesse hat, wo muss er sich denn melden?
1: Er müsste sich melden direkt bei mir oder im Schaukasten. Ja, wir haben am Eingang der Gartensperre einen Schaukasten. Er brauchte bloß einen Brief reinwerfen und schon würden wir einen Brief beantworten. Oder telefonisch, ja, auch unsere Telefonnummern stehen im Schaukasten. Also es ist alles für alles getan worden, damit wirklich jeder, der uns besucht oder die Gartenanlage sich ansieht, wirklich sieht, dass in unserem Garten was geschieht.
2: Unter den Gästen der Festsitzung auch die Landwirtschaftsministerin und Bürgermeisterin von Walbeck, Frau Wernicke. Sie wurde mit einem kleinen Blumenstrauß begrüßt. Aber dann ließ Herr Hoffmann die 18 Jahre Entwicklung der Kleingartensparte am Stachelberg erst einmal Revue passieren. Der Bogen spannte sich dabei von den Anfängen in den letzten Zeiten der DDR bis ins Heute. Augenblicke der Rückbesinnung für alle, die dabei gewesen sind. Doch an diesem Tag gab es erstmal jede Menge zu feiern.

0: 8798, 8799, 8800, 8801, 8802. Ja, es stimmt. Die Naturbühne hier in Rahlswiek hat genau 8802 Sitzplätze. 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

0: Hallo und herzlich willkommen, liebe Zuschauerinnen und Zuschauer, bei Punktum, Ihrem regionalen Fernsehprogramm am heutigen Mittwoch. Bundestag und Bundesrat haben das Gebäudemodernisierungsgesetz beschlossen. Damit entfällt die 65%-Vorgabe für alternative Energiequellen im Heizungsquäler, erklärt der Präsident der Handwerkskammer Halle, Thomas Keindorf. Das Handwerk fordert eine verlässliche Politik, die dem Wettbewerb möglichst viel Spielraum gibt, um die günstigste Lösung für jeden Einzelfall zu finden. Das kann kein kleinteiliges Gesetz leisten, sondern nur zwischen den Besonderheiten des Gebäudes und dem ausführenden Handwerksbetrieb vor Ort entschieden werden. Eine große Rolle spielt beispielsweise die vorgesehene weitere energetische Sanierung. Wichtig sei zum Beispiel, eine gut dimensionierte Heizungsanlage zu nutzen und darüber hinaus weitere energetische Sanierungsmaßnahmen an den Gebäuden zu kombinieren, um eine hohe Effizienz im Energieverbrauch zu ermöglichen. Für solche Beratungen sind unsere Handwerksbetriebe gerüstet, so Keindorf weiter. Er fordert zugleich eine mögliche Förderung von Sanierungsmaßnahmen, technologieoffen, bürokratiearm und langfristig auszugestalten. Der Landkreis Mansfeld-Südharz fördert im Rahmen des Kreishaushaltes die Ansiedlung von Ärzten und Studenten in unterversorgten Gebieten. Auf der Grundlage gestellter Anträge wurde nun aktuell entschieden, Zuwendungen in Höhe von 50.000 Euro neu zu vergeben. Mit dem Geld werden unter anderem eine neue Kinderärztin in einer Gemeinschaftspraxis sowie Modernisierungsmaßnahmen im Rahmen der Übernahme einer Zahnarztpraxis in Sangerhausen unterstützt. Darüber hinaus wird die Gründung einer Einzelpraxis für Psychiatrie in Röpplingen am See bezuschusst. Es gibt diverse Straßensperrungen im Stadtgebiet Hettstedt. So aufgrund einer Baumaßnahme infolge einer Havarie der Gasleitung wird im Bereich Kirchplatz bei Nummer 3 bis 6 bis zum 14.8. vollgesperrt. Und aufgrund einer Baumaßnahme zum Austausch einer Gasleitung wird der Bereich Martinstraße bei Nummer 40 vom 20. bis 31. Juli voll gesperrt sein. Der Verkehr wird über die Windmühlenstraße, Haderbornstraße umgeleitet. Aufgrund von Arbeiten an einer Gashochdruckleitung wird der Bereich Hegelstraße neben der Gartenanlage und dem Garagenkomplex von jetzt an bis zum 21.8. halbzeitig gesperrt. Aufgrund von Abrissarbeiten wird im Bereich Molmecker Straße Nummer 75 von 27.7. bis zum 7.8. eine Vollsperrung eingerichtet. Alle aktuellen Sperrungsmeldungen sind ebenfalls unter dem Link zu finden bei Sperrmeldungen bei der Stadt Hettstedt.
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0: Hallo, liebe Zuschauerinnen und Zuschauer von Punktum. Wir melden uns heute aus der Kreisverwaltung Sangerhausen, neben mir unser Landrat. Das hat auch einen Grund, dass wir hier sind, denn es gibt ein kleines Jubiläum zu feiern. Am 21. Juli sind es 5 Jahre, dass er Landrat vom Landkreis Mansfeld-Südarz ist. Herr Schröder, herzlichen Glückwunsch erstmal dazu. Das muss man erstmal erreichen. Andere schaffen es vielleicht auch nicht. Und wenn man da zurückblickt, ist es natürlich schwierig, 5 Jahre in 3 Sätze zu fassen. Aber ich denke mal, ein großes Thema stand immer. Das war das Thema von Investitionen in die unterschiedlichsten Bereiche. Ich denke, über die Zeit gesehen war das eine Erfolgsgeschichte hier.
1: Ja, erstmal vielen Dank für den Glückwunsch. Es ist in der Tat erstaunlich, immer zu sehen, wie schnell die Zeit vergeht. Und wir hatten große Ziele, auch ich persönlich haben ja das Ziel gesteckt, dass der Kreis auch nicht nur einfach nur verwaltet, den Kreis verwaltet, sondern auch wirklich in die Gestaltung geht, in die Regionalentwicklung geht. Und das geht nur mit Investitionen. Und da ist uns wirklich einiges gelungen. Also allein in den letzten 5 Jahren sind 25 Millionen Euro in die Schulsanierung geflossen. Jetzt in den nächsten Wochen wird ja auch der Ersatzneubau der Förderschule in Eisleben freigegeben. Aber wir haben in allen Schulen investiert, im gesamten Landkreis 25 Millionen Euro in 5 Jahren, 20 Millionen in die Kreisstraßen investiert. Wir haben Verantwortung übernommen im Rahmen des Strukturwandels, 30 Projekte, davon ein Drittel Maßnahmen, die der Kreis selber umsetzt, auch um auch die Kommunen zu entlasten. Wir haben das Sondervermögen, also wir haben insgesamt viel mehr für Investitionen gemacht, in den Nahverkehr investiert, den Rufix als Bedarfbus eingeführt und ganz viel im Bereich auch der Wirtschaftsförderung getan, Fachkräfteallianzen geschmiedet und auch die Verwaltung umstrukturiert und einfach viel mehr für ja die Integration, für die berufliche Integration zu tun und last but not least 50 Millionen für die Digitalisierung ausgegeben. Breitbandanschlüsse, schnelle Internetverbindungen, 50 Millionen koordiniert über Fachförderprogramme. Auch bei der Digitalisierung gab es einen richtigen Schub.
0: Ja, ich kann mich erinnern, das war ja auch oft Thema, über das wir berichtet haben, wie das Schritt für Schritt ausgebaut wird. Aber man darf sich vor der Frage ja auch nicht verschließen, dass unsere Welt von Krisen geprägt ist. Es gibt weltweite, regionale und natürlich auch die wirklich lokale vor Ort. Die größeren spielen hier schon rein, aber wir hatten genug eigene. Ich denke nur ans Helmehochwasser zum Beispiel. Corona hat alle betroffen, aber auch natürlich unsere Region, die Vogelgrippe und. Das ist auch so ein Brocken, mit dem man umgehen muss.
1: Richtig, in Krisenzeiten auch zu stehen und Verantwortung zu übernehmen, das ist uns in den letzten 5 Jahren wirklich gelungen. Wer sich noch daran erinnern kann, wir hatten die letzten Wellen der Corona-Pandemie und viele Angstmacher haben ein Versorgungschaos gewittert und wir haben diese Corona-Pandemie wirklich mit Vernunft und Augenmaß hier vor Ort gesteuert. Wir haben immerhin Solidarität mit über 1400 Flüchtlingen aus der Ukraine geübt, die hier in Mansfeld-Südharz leben und größtenteils jetzt auch arbeiten. Wir hatten eine Vogelgrippe jetzt 25 und wir hatten den Katastrophenfall mit dem Helme-Hochwasser. Also da kommt schon einiges zusammen und in diesen Krisen hat der Kreis, glaube ich, seine Aufgaben ganz gut erfüllt.
0: Ja, das vergangene Jahr war geprägt durch wirklich vielerlei Feierveranstaltungen, die wir hatten. Es gab Jubiläen zu begehen. Und auch das war eine Sache, die bestimmt die letzte Zeit geprägt hat.
1: Ja, natürlich gab es Jubiläen. Wichtig ist, was hinter diesen Veranstaltungen steht. Der Landkreis muss seine Rolle in der Region wahrnehmen und muss sich viel stärker vernetzen. Erfolg ist immer Teamwork. Und diese Vernetzung war wichtig, dass wir unsere Kreispartnerschaft mit Neu-Ulm wieder aufleben ließen. Wir haben unsere Rolle, im Aufsichtsrat der Europäischen Metropolregion spielen wir jetzt eine stärkere Rolle. Wir haben, wie gesagt, Allianzen geschmiedet, wollen jetzt beim Zukunftszentrum in Halle als Landkreis mitspielen, also auch Projekte übernehmen für junge Menschen aus Europa hier im Landkreis. Also das ganze Thema Vernetzung gipfelt, glaube ich, auch in großen Investitionen des Landes. Dass Burg und Schloss Altstädt die Kulturstiftung des Landes übernimmt, war ja nicht selbstverständlich. Dass wir 22 Millionen über das Bauernkriegsjubiläum bekommen haben, über eine Landesausstellung, war nicht selbstverständlich. Und dass mit der Abschiebehafteinrichtung und mit dem Ersatzneubauten in Volkstädt auch die größte Investition des Landes seit der Kreisneubildung hier stattfindet, ist auch nicht selbstverständlich. Also diese Vernetzung übergreifend in der Region auch sich mit anderen Partnern zusammenzuschließen, hat uns gut getan.
0: Der Landkreis hat ja über 130.000 Einwohner und Einwohnerinnen. Das sind auch ganz unterschiedliche Interessen, die irgendwie unter einen Hut gebracht werden müssen. Für einen ist das ÖPNV-Problem als das Dringendste, was gelöst werden muss. Andere ist das Thema Hausärzte etc. pp. Da gibt es ja so viele Partikularinteressen. Wie soll man die dann unter den Hut bringen?
1: Wir haben früh angefangen vor 5 Jahren mit runden Tischen zum Thema Ärzteversorgung zum Beispiel. Wir haben über ein kreiseigenes Förderprogramm Ansiedlungsprämien ausgeteilt. Wir haben 21 Ärzte in der Ansiedlung inzwischen auch gefördert und die Unterversorgung, die es tatsächlich in Teilbereichen noch gibt, zumindest deutlich abgeschwächt. Wir haben über den Strukturwandel medizinische Versorgungszentren geplant. Die sind jetzt gerade in der baulichen Umsetzung. Also bei der Ärzteversorgung hat sich einiges getan. Und so versuchen wir in jedem Bereich, ob Digitalisierung, Ärzteversorgung, immer die Problemthemen aufzugreifen und eben versuchen, sachlich auch eine Lösung zuzuführen. Die Arbeitsmarktintegration spielt eine große Rolle. Wir haben so viele Menschen, die erwerbsfähig sind, aber Leistungen beziehen. Auch da müssen wir in der Zukunft noch mehr tun, um einfach diese Reserve für den Arbeitsmarkt auch besser zu heben.
0: Ja, da ist ja ganz aktuell was passiert. Sie sind ja, oder wir sind ja Modellregion mit für die Bürgerarbeit.
1: Richtig, wir wollen aktivieren durch Fordern, sagen wir gerne. Das heißt, jeder muss natürlich im Rahmen seiner Möglichkeiten auch bereit sein, etwas zu tun. Und wir wollen auch durch Arbeitsgelegenheiten jemanden, der Hilfe erhält, dazu ermutigen, sich auch weiter in der Gesellschaft einzubringen, sich einfach nicht auszuklinken und Hilfe zu bekommen, sondern auch wieder zu aktiviert zu werden, wieder in den Arbeitsmarkt zurückzukehren. Das bedeutet,

0: Weiterbildung, intensive Beratung, aber das bedeutet auch Arbeitsgelegenheiten für diejenigen, die das können.
1: Wir hatten ja ÖPNV kurz angesprochen, ich muss mich daran gewöhnen, noch Ruffix heißt er jetzt, nachdem der Wettbewerb da ausgerufen wurde. Das ist ja wohl mehr oder weniger eine Erfolgsgeschichte, ja?
0: Ja, weniger. Wir fahren insgesamt weniger, ist umweltfreundlicher, spart CO2, spart Treibstoff, spart auch dort ein, wo man ja Luft fährt. Mhm. Im Prinzip waren ja viele Buslinien ganz schlecht frequentiert, nachdem die Schülerbeförderung durch ist, fahren die großen Busse mit weniger als 2 Fahrgästen. Das haben wir ein bisschen zurückgenommen und das Potenzial haben wir nicht einfach eingespart, sondern dafür haben wir einen Bedarfsverkehr eingeführt, ein Ruffix, wie wir ihn nennen. Also das heißt, es gibt Bestellbusse, die kann man ordern, die sind innerhalb einer Stunde sind sie da und fahren an jedem Ort, wo man es will. Und diese Verkehrswende im ländlichen Raum ist eigentlich das, was wir brauchen. Wir brauchen individualisierte Nahverkehrsangebote. Das ist einfach der Punkt. Große Busse, die in eine Richtung fahren, nach festen Linien, sind in den größeren Städten schon noch notwendig. Aber im ländlichen Raum ist das Verhalten der Menschen und die Mobilitätsansprüche sehr individuell. Und darauf eine Antwort zu finden, ist uns mit dem Ruffix gelungen.
1: Nun ist es ja so, dass das ja alles umgesetzt werden muss. Und da sind wir bei dem Thema Kreisverwaltung. Die sitzt hier in den Gebäuden. Und wenn man hier sich ganz aktuell nähert, sieht man, hier passiert was. Da ist eingerüstet. Hier das ganze Gebäude wird ja aufgehübscht, will ich mal so sagen. Aber das ist vielleicht nur ein Symbol für die Arbeit.
0: Ja, das Aufhübschen ist kein Symbol. Tatsächlich sind wir danach ein attraktiverer Arbeitgeber und natürlich, wenn man saniert, eine neue Fassade anbringt oder Fenster erneuern muss, dann soll das ja danach auch optisch wirken. Aber der eigentliche Hauptgrund ist ein anderer. Wir wollen mit der Umsetzung eines Raumkonzeptes die Kreisverwaltung schlanker machen. Wir wollen bündeln, wir wollen in weniger Gebäuden danach arbeiten, als das jetzt noch der Fall ist. Wir sind sehr weit zerstreut. Es gab ja 2 Kreisgebietsreformen. Überall werden Liegenschaften noch von der Kreisverwaltung genutzt, teilweise sogar teuer angemietet. Das soll zurückgehen. Wir wollen Betriebskosten sparen. Betriebskosten, die wir sparen, können wir dann wieder für die Leute einsetzen, für die Sportförderung oder andere Maßnahmen. Also das heißt, wir wollen eine schlanke, effiziente Verwaltung. Dazu gehört ein Umbau. Und hier, wo das Gerüst gerade entsteht, wird ein Wärmedämmputz angebracht und die Fenstersanierung wird dann bei uns auch extrem Heizkosten sparen.
1: Ja, 5 Jahre sind ja schon ein recht erheblicher Zeitraum, sage ich mal. Ist Ihnen da was in Erinnerung geblieben, was Sie für ein besonders herausragendes Ereignis hielten und gleich noch angeschlossen? Was würden Sie sich denn für die kommenden 2 Jahre der Legislaturperiode wünschen?
0: Naja, also es gibt viele, viele sehr erfüllende Ereignisse. Natürlich ist es immer ganz wichtig, auch das ist für die Kreisverwaltung extrem wichtig, auch für mich als Landrat wichtig, dass man sieht, dass der Kreistag zu vernünftigen Entscheidungen in der Lage ist. Das alles ist ja kein One-Man-Show, sondern das ist immer ein Gemeinschaftsspiel und alle wesentlichen Dinge werden im Kreistag entschieden und dass der Kreistag zu vernünftigen Mehrheiten kommt, das ist extrem wichtig. Natürlich diese Vertragsunterzeichnung mit Staatsminister Ropra, wo Schloss Altstädt in die Kulturstiftung überführt wird. Die Dankeschön-Veranstaltung nach dem Helme-Hochwasser, über 1000 Menschen hier in der Mammuthalle. Dieses Gemeinschaftserlebnis, in der Krise zusammenzustehen, da spielten auch die Altkreisgrenzen keine Rolle. Das sind natürlich Dinge, die einfach erhebend sind und die einen auch stolz machen auf die Region. Aber da gibt es ganz, ganz viele, viele Dinge. Aber natürlich ist man auch noch nicht am Ende mit seinen Aufgaben. Viele Dinge, gerade Investitionen, sind ja mehrjährig und müssen weiter geplant und verfolgt werden. Da sind wir ja jetzt erst in der Umsetzungsphase vieler Maßnahmen. Vieles ist beim Bürger auch noch gar nicht angekommen. Und es ist auch wichtig, immer daran zu erinnern, dass das immer nur geht, wenn man einen Haushalt hat, wenn man Mittel beschließt. Und wir haben ja viele politische Kräfte, die an all dem nicht mehr mitwirken wollen oder die dagegen sind. Also es ist schon ganz wichtig, dass man immer die politischen Mehrheiten hat, auch das Vernünftige zu tun. Und die Zukunftsherausforderung Nummer 1 ist, glaube ich, der kommunale Finanzfriede, dass wir mit den Städten und Gemeinden einfach versuchen, ohne Streit, ohne Gerichte und ohne Verfahrenskosten für die Anwälte in der Lage sind, unsere finanziellen Verhältnisse zu regeln. Das ist eigentlich noch ein Wunsch, den man hat für die nächste Zeit im Amt.
1: Auf alle Fälle ein großes Thema. Letzte Frage. Anfang der Woche hat der Landkreis zum Wassersparen aufgerufen. Wie ist die Entwicklung jetzt? Müssen bestimmte Dinge verboten werden oder was zeichnet sich ab?
0: Also wir sind im

0: Als Kreis so aufgestellt, dass wir sagen, im Zweifel für die Freiheit. Das heißt, wir haben bürgerliche Freiheiten und auch bei der Nutzung und dem Agieren in der Natur wollen wir nicht mit übertriebenen Regeln und quasi vorfristig reagieren. Aber wir haben es alle Jahre wieder. In der Sommerzeit wird das Wasser knapp, die natürlichen Wasserreservoirs drohen ein bisschen trocken zu fallen und deswegen sind die Wasserentnahmen aus den Gewässern und Seen und Flüssen zum Beispiel durchaus auch regulierend zu bearbeiten. Aber das machen wir wirklich nur, wenn es nötig ist. Jetzt haben wir appelliert an die Bevölkerung, seht bitte zu, dass ihr, wenn ihr eure Pools befüllt, wenn ihr im Garten gießt, dass ihr das nur in den Abendstunden macht. Also das vernünftige Umgehen mit diesem wichtigen Rohstoff Wasser steht jetzt im Vordergrund. Einschreiten, Verbote, das machen wir nur, wenn es wirklich dringend nötig ist.
1: Jetzt sind wir nach diesem Ausblick über die Jahre wieder in den Ebenen der täglichen Entscheidungen angekommen. Genau, das sind die ja, die sich summieren über die Zeit. Ja, vielen Dank, Herr Landrat, für diese Auskünfte und viel Erfolg im Sinne des Landkreises bei der weiteren Arbeit.
0: Vielen Dank.
1: Und vielen Dank bei Ihnen, liebe Zuschauerinnen und Zuschauer, fürs Dranbleiben.
2: Der Sangerhäuser Ortsteil Oberstdorf im Februar 2026. Der Vorstand des Dorfgemeinschaftsvereins, den es erst einige Monate gibt, trifft sich an diesem Tag, um die letzten Unterschriften unter die Gründungspapiere zu setzen und das weitere Vorgehen zu besprechen. Eine Spendenaktion, auch im Internet, soll Geld für eine Gulaschkanone in die Kasse spülen. Hannes, gelernter Koch, kann sich eine Nutzung für Dorffeste und Ähnliches gut vorstellen. Ziel der Aktion ist es, 3.000 Euro bis Ostern zusammenzubekommen.
3: Dass wir unsere Gulaschkanone besorgen wollen über die Spendenaktion. Aktueller Stand sind wir bei 1.800 Euro knapp, plus noch ein paar Spenden von Firmen, die da nicht mit auf der Plattform sind. Ich sag mal, heute bei 2.000, 2.200. Also fehlt nicht mehr allzu viel, 3.000 brauchen wir.
4: Ziel ist ja Ostern.
3: Genau, Ziel ist Ostern, die 3.000 Euro zusammen zu haben. Um das Ganze ein bisschen lustiger zu gestalten, hat Toni und ich mich bereit erklärt, wenn wir die Summe erreichen, eine Klatze zu scheren. Auch natürlich mit Vor- und Nacherbildung.
2: Am 11. Juni 2026, gut ein halbes Jahr später, traf man sich wieder, diesmal an der Feuerwehr. Hatte es doch tatsächlich geklappt, die anvisierte Summe bis Ostern einzusammeln.
3: Wir haben die Gulaschkanone jetzt besorgt und jetzt wollen wir unsere Wettschulden einlösen. Wie ihr seht, muss noch ein bisschen Farbe dran. Das sind die nächsten Aufgaben, die passieren und dann werden wir damit anfangen zu kochen.
4: Was ist das für eine Gulaschkanone?
3: Wo kommt denn her? NVA, FKÜ, die ganz normalen, Baujahr 62, also ein bisschen älter wie ich. Und dann geht's los, ja.
2: Wie gerade erwähnt, waren also die Wettschulden von Toni und Hannes einzulösen. Heißt, die Haare mussten ab. Das war ein leichtes für Friseurin Anja, die auch ohne großes Federlesen sofort zur Tat schritt.

0: Nun waren die beiden Protagonisten also oben ohne. Und während es an den Feinschliff ging, verlieh die Vereinschefin noch einmal ihrer Freude über die Anschaffung Ausdruck.
1: Genau, wir haben vor, die zu jeder unserer Veranstaltungen hier entsprechend dann mit aufzustellen. Wir planen ja auch 2028 unser Feuerwehr-Europa-Treffen hier bei uns im Harz. Und da soll die auf jeden Fall auch Verwendung haben. Wir wollen auf jeden Fall die Feste hier mit da ausstatten, 2028 unser Feuerwehrtreffen hier mit ausstatten und eventuell, da sind wir noch in der Klärung, ob wir wirklich so vielleicht einmal im Quartal oder einmal im halben Jahr tatsächlich hier im Dorf die vorne auf den Platz hinstellen und da entsprechend auch dann Erbsensuppe, was auch immer dann verkaufen.
2: Ja, zum Haarschneiden braucht man eine Friseurin.

0: Genau.
1: Aber zum Kochen braucht man auch einen Koch.
0: Genau.
1: Habt ihr den?
0: Wir haben den, und zwar Hannes. Der ist gelernter Koch und der hat das ganze Projekt ja mehr oder weniger ins Leben gerufen. Und er hat gesagt, es gibt ein festes Team und er wird da quasi Hauptansprechpartner sozusagen dafür. Und der kümmert sich dann darum und kocht dann auch entsprechend.
2: Feuerwerk. Mitschulden sind eingelöst. Prost.
3: Prost.
4: 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Am 26. Juli um 17 Uhr beginnt ein Orgelkonzert mit Kirchenmusikdirektor Thomas Ennenbach in der Marktkirche St. Andreas in der Lutherstadt Eisleben. Thema Giganten des Barocks, Bach und Händel sowie Verehrer. Der Eintritt kostet 10 Euro im Vorverkauf. Schüler bis 18 Jahre brauchen nichts bezahlen. Zum Tag des offenen Denkmals lädt der Schmidtschacht Helbra am 13. September von 9.30 Uhr bis 16.30 Uhr ein. 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
5: Der DAX notierte am Mittwochvormittag bei 25.063,75 Punkten. Der TecDAX bei 3.815,42 Zählern und der Euro war in US-Dollar 14,41 wert.
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5: In der Nacht zum Donnerstag ist es zunehmend wolkig bis stark bewölkt. Im weiteren Verlauf bilden sich regional Schauer. Es besteht eine geringe Gewitterneigung. Die Tiefstwerte sinken auf 16 bis 11 Grad, der Wind weht schwach aus unterschiedlichen Richtungen. Der Donnerstag wird wechselnd bis stark bewölkt. Es können regionale Schauer und einzelne Gewitter auftreten. Teilweise gibt es vermehrt heitere Abschnitte und es ist überwiegend trocken. Die Höchsttemperaturen erreichen 26 bis 29 Grad, der Wind weht schwach aus Ost. In der Nacht zum Freitag ist es gering bewölkt bis wolkig und meist niederschlagsfrei. Örtlich bildet sich Dunst oder Nebel. Die Temperaturen gehen auf 18 bis 14 Grad zurück, der Wind weht schwach aus unterschiedlichen Richtungen. Der Freitag startet heiter, danach wird es wechselnd bis stark bewölkt und es kommen örtlich Schauer sowie Gewitter mit Unwetterpotenzial auf. Lokal auch Starkregen, Sturmböen und Hagel. Die Luft erwärmt sich auf 25 bis 28 Grad, der Wind weht schwach bis mäßig aus Nordwest. In der Nacht zum Samstag ist es wechselhaft, regional bilden sich Schauer und Gewitter. Die Luft kühlt auf 17 bis 13 Grad ab, der Wind weht schwach aus Nord. Am Samstag ist es wechselnd bis stark bewölkt und anfangs fallen regional Schauer sowie einzelne Gewitter. Im Tagesverlauf wird es zunehmend trocken. Es wird weniger warm, mit Höchstwerten von 22 bis 24 Grad. Der Wind weht mäßig, teils frisch aus Nordwest.
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5: Um 11 Uhr waren es 23 Grad, die Luftfeuchtigkeit betrug 36% und der Luftdruck 1021 Hektopascal.
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0: Mit dem ersten Spatenstich hat am 5. Juli offiziell der Bau der neuen Biogasanlage in Querfurt begonnen. Die Bauzeit beträgt voraussichtlich etwa 6 Monate. Noch in diesem Jahr kann aus regionalen Rohstoffen erzeugter Strom und Wärme in die Netze eingespeist werden. Bürgermeister Peter Kuhnert begrüßte die Gäste auf dem Baugelände im Süden von Querfurt in unmittelbarer Nähe des Zwischenlagers der Agrargenossenschaft Querfurt EG außerhalb der Stadtgrenzen. Er ließ die Entwicklung bis zu diesem ersten Spatenstich Revue passieren und würdigte das Engagement aller Beteiligten.
1: Wenn wir das Ganze über eine oder unter eine Überschrift stellen, dann könnten wir das mit Voltaire sagen: Das Bessere ist der Feind des Guten. Weil 1993 hat die Stadt Querfurt nach der Wende einen großen Schritt gemacht und im Wohngebiet Süd eine neue Zeit eingeleitet mit der Errichtung eines modernen Gasheizwerkes. Das war damals in Absprache mit der Gasversorgungsgesellschaft ein großer Kraftakt. Querfurt wurde extra wegen dieser Investition an das Fernleitungsnetz angeschlossen. Das war also auch für den Gasversorger eine zusätzliche Investition. Aber man wollte damals die neue Zeit, die Nachwendezeit dokumentieren und ein großes Wohngebiet zukunftssicher versorgen. Das ist gelungen. Wir haben in dem Gebiet in Querfurt Süd die Hälfte der Einwohner der Stadt Querfurt wohnen. Und es war ganz wichtig, dort ein einheitliches Heizsystem einzuführen. Das Solidaritätsprinzip wurde dort oben angewendet, weil alle Beteiligten der Meinung waren und sind, dass die Beheizung eines so großen Gebietes, die Versorgung mit Energie, zukunftssicher und bezahlbar sein muss. Aber wie gesagt, was gut ist, kann ja trotzdem besser werden. Wir haben der Zeit geschuldet, sozusagen mit der Wohnungsbaugesellschaft, die eine hundertprozentige Tochter der Stadt Querfurt ist, überlegt, wie kann man dieses Wohngebiet, wie kann man die Versorgung

0: der Menschen dort oben so gestalten, dass wir uns dem stellen, was im Allgemeinen auf uns zukommt. Also ich meine damit Klimawandel, Umweltgeschehnisse, Energiekrise, Wachstumsprobleme, alles das, was unsere Gesellschaft bewegt und was in den letzten 10 Jahren rasant zugenommen hat, ist etwas, was man in einer Stadt wie der Stadt Querfurt natürlich auch beachten muss und möglichst so verwenden muss, dass es den Menschen nützt.
1: Resultat dieser Überlegungen war dieses Bauprojekt vor den Toren der Stadt. Als wesentlicher Schritt für die Umsetzung dieses Konzeptes wurde bereits am 10. Juni 2010 im Stadtrat die Ausgliederung der Fernwärme in die Fernwärmegesellschaft Querfurt MbH als 100%iges Tochterunternehmen der Wohnungsbaugesellschaft Querfurt beschlossen. Zum 1.1. dieses Jahres nahm die Fernwärmegesellschaft Querfurt MbH ihre operative Tätigkeit auf. Der Geschäftsführer der Wohnungsbaugesellschaft sowie der Fernwärmegesellschaft, Herr Tutschka, berichtete von der Entwicklung der Fernwärmeversorgung in Querfurt. Der nächste Schritt in Richtung zukunftsfähige Wärmeversorgung war die Gründung der gemeinsamen Gesellschaft Biogas Querfurt GmbH und Co. KG zwischen der Fernwärmegesellschaft und der Agrargenossenschaft Querfurt. Sie errichtet und betreibt die neue Biogasanlage. Auch der Geschäftsführer jener Biogas Querfurt GmbH, Jörg Kamprad, der gleichzeitig auch Vorstandsvorsitzender der Agrargenossenschaft Querfurt ist, meldete sich an diesem Tag zu Wort. Im Zusammenspiel aller Beteiligten ist vorgesehen, dass die Agrargenossenschaft die Versorgung mit regionalen Rohstoffen sicherstellt, die Fernwärmegesellschaft den langfristigen Wärmeabsatz durch die Belieferung der Kunden im Fernwärmegebiet Querfurt Süd garantiert und die gemeinsame Biogas Querfurt GmbH und Co. KG den Bau und die Betriebsführung der Biogasanlage und des Blockheizkraftwerkes durchführt. Ende diesen Jahres soll bereits die erste Energie verteilt werden. In der Biogasanlage wird dann nach einem speziellen Gärungsprozess aus landwirtschaftlichen Reststoffen Methangas hergestellt. Das produzierte Gas wird über eine Mikrobiogasleitung zum 2,5 Kilometer entfernten Blockheizkraftwerk auf dem Gelände der Fernwärmegesellschaft transportiert und dort mit Hilfe einer Kraft-Wärme-Kopplung verarbeitet. Somit wird sichergestellt, dass die eingesetzten regionalen Rohstoffe mit einem Wirkungsgrad von über 80% hocheffizient in Strom und Wärme umgewandelt werden. Mit einer Leistung von 500 Kilowatt kann der Strombedarf von etwa 1000 Haushalten rund um die Uhr ganzjährig gedeckt werden. Die parallel hierzu entstehende Wärme wird in das Fernwärmenetz eingespeist und sichert somit künftig etwa 30% des Wärmebedarfs im Wohngebiet Querfurt Süd. Das macht die Gemeinde unabhängiger vom Erdgasbezug von außen. Durch die Nutzung regenerativer Energie erfolgt die gesamte Kette der Wärmeproduktion des Wohngebietes Querfurt Süd in Zukunft klimaneutral. Aber selbstverständlich sollte es an diesem Tag auch einen symbolischen ersten Spatenstich geben. Zunächst beschickten Herr Kunert, Herr Kamprad und Herr Tutschka eine Zeitkapsel mit aktuellen Dokumenten. Sodann wurde der erste Spatenstich ausgeführt und mit entsprechenden guten Wünschen für das Gelingen des Baues und des Projektes insgesamt ist die Zeitkapsel in den Boden versenkt worden.

0: Mit der Unterstützung von ADAC und der Deutschen Post veranstaltete die Verkehrswacht Mansfelder Land und die Polizei ein Fahrradgeschicklichkeitsturnier als Kreisausscheid für Jungen und Mädchen des Jahrgangs 1991 bis 1998. Austragungsort war das Wiesengelände in der Lutherstadt Eisleben.
1: Aber nicht nur herzlichen Dank für unsere Teilnehmer, sondern wir möchten auch hier noch einmal ausdrücklich darstellen, den Dank auszusagen für alle Helfer, die erstens für die Durchführung der Schulturniere gesorgt haben, die uns unterstützt haben, dann in den Ortsturnieren und auch unsere vielen Helfer, die heute wieder im Einsatz sind, nicht zuletzt die Kampfrichter, die dafür sorgen sollen, dass auch hier ein fairer Wettkampf stattfindet. Die Besten unseres heutigen Kreisausscheides werden sich qualifizieren für den Regionalausscheid, der am 9.09.2006 in Halle stattfinden wird. Dann, wie bisher, und da haben wir keine schlechten Erfolge zu verzeichnen, wird das Landesturnier Niedersachsen-Sachsen-Anhalt am 7.10. in Hannover stattfinden und auch in Hannover wird das Bundesturnier vom 9. bis 12.11. In diesem Jahr durchgeführt. Also wir hoffen, dass wir natürlich dann auch Teilnehmer haben. Da ist es von der Wegstrecke nicht so weit nach Hannover, als dann in das übrige Bundesland, wie das bisher war. Also nochmal herzlichen Dank für die Unterstützung von allen Helfern, Eltern, Großeltern und alle, die mitgeholfen haben. Damit ist der heutige Kreisausscheid eröffnet.
0: Im Anschluss gingen die Mädchen an den Start. Sie mussten ihre Geschicklichkeit entlang des Parcours beweisen.

0: Sag mal, könnt ihr euch nicht wenigstens eine polnische Putzfrau leisten? Die arbeiten doch gerne für uns.
1: Aber guck mal, die da hinten unten, die anderen Völker, die können doch unseren Reichtum überhaupt nicht schätzen. Leute, pass mal auf, ich verrate euch mal was. Ich habe mal einem zerlumpten Süditaliener, habe ich mal 5 Euro geschenkt.
0: Geschenkt?
1: Ja,
0: mir klauen sie die mal vorher.
1: Ich habe ihnen geschenkt. Und wisst ihr warum? Weil ich dachte, ach Gott, kann Staaten manchmal satt essen, ne? Und den Rest davon aufs Konto für schlechte Zeiten.
0: So, und was macht er?
1: Ich habe es genau gesehen. Geht mit seinen Kumpels los und verjuckst das ganze Geld. Während ich nächtelang wach liege und darüber nachgrüble, wie ich das Finanzamt wieder um 10 Euro bescheißen kann. Haben die da unten nichts anderes vor als Tralafitti?
0: Aber so sind die Brüder, ich sag's euch.
1: Nur Tralafitti haben die bekommen.
2: Mensch, Ralf, Lebensfreude gehört auch zum Reichtum, ne? Und so gesehen sind die viel reicher als wir.
0: Ja, geben die uns was ab von ihrem Tralafitti?
1: Ab und zu mal schicken sie uns ihre Pavarottis und Amazottis, dann singen die und lassen sie noch gut bezahlen.
2: Ach, ich sag's euch, lieber arm und vergnügt als reich und verknatzt.
0: Aber warum sind wir dann eigentlich nicht reich und vergnügt?
2: Na, ein Volk, das 15 Billionen auf Sparkonten rumliegen hat, ne? Und befürchten muss, dass es nach dem Teilen nur noch 14 Billionen hat. Woher soll das denn bitte schön den Humor nennen?
1: Aber eines sage ich euch, wenn ihr nicht mit der dritten Welt teilt, dann kommt die dritte Welt zu uns. Und dann kommst du in Eisleben nicht mehr über den Marktplatz, weil dort afrikanische Stammesfürsten ihre Lagerfeuer anzünden und ihre Büffel grillen. So sieht das doch aus.
2: Ach, Ralf, was heißt denn, wenn ihr nicht teilt, wenn ihr nicht teilt? Na, teil du doch, ne? Was? Du hast von allen dreien hier das dickste Konto.
0: Oh, hast du von seinem neuesten Glück schon wieder gehört?
2: Nee, hat er noch ein Lotto gewonnen.
0: Nein, aber 3 Erbtanten gestorben.
2: Ach.
0: Seltsamerweise an einer einzigen Fischvergiftung.
2: Oh Mann, so ein Mist. Warum essen meine Tanten die Fisch?
0: Du musst mal welchen machen.
2: Ja. Dich da drüben. Dich sollte man ordentlich zur Kasse bitten, sollte man dich.
1: Wenn ich euch so höre, ihr redet, wie ihr es versteht. Ihr redet, wie ihr es versteht. Was bin ich denn? Ich frage euch mal, was ich bin.
0: Willst du jetzt eine ehrliche Antwort?
1: Nein, ein Stück stabile deutsche Kaufkraft, das bin ich. Und diese Kaufkraft muss nicht Deutschland erhalten, sonst gibt es da bloß noch mehr Arbeitslose.
0: Ich sage was.
1: Geteilter Reichtum ist doppelte Armut. Glaub's mir.
0: Ich sag das auch. Ist was? Wenn du mal guckst, deine drei.
2: Ruhe!
3: Ruhe! Jetzt hört doch mal auf zu streiten. Da seht ihr, nicht mal die ach so guten Schauspieler sind bereit zu teilen.
1: So weit.
0: Jetzt mischen sich sogar schon die Musiker mit ein.
2: Ja. Und dabei sind wir Schauspieler doch nachweislich die besseren Menschen auf der Welt. Und jetzt mache ich mal einen Vorschlag. Wie wäre es, wenn sich die gesamte Menschheit für ein paar tausend Jahre einforstet, bis sich der ganze Globus von uns erholt hat?
0: Hä? Sag, geht doch das ganze Theater wieder von vorne los.
2: Nö, wir brauchen bloß die Arme, um mich wieder aufzubauen.

0: Gregor Majewski am Saxophon. Wenn Sie mehr wissen wollen, meine Damen und Herren, über die Befindlichkeiten von uns und von Deutschland und von Sachsen-Anhalt, dann besuchen Sie uns im Katharinenstift. Da spielen wir unser Sommerkabarett, eingebrockt und ausgelöffelt, mit Gregor Majewski, Daniela Merz, Tobias Triebswetter und Ralf Richter. Am 14. und 15. Juli und am 28. und 29. Juli noch einmal. Am 14. die Premiere ist aber schon, das freut uns besonders, ausverkauft. Ich hoffe, wir sehen uns zum Sommerkabarett.
1: Am 12. Juli führte die Industrie- und Handelskammer Halle Dessau ihren 7. Gästeabend der Wirtschaft im Hotel an der Klosterpforte in Eisleben durch. Regionalgeschäftsführerin Frau Kögel begrüßte die Gäste zu diesem Abend, der ganz im Zeichen der Verkehrspolitik stand. Mit dabei unter anderem André Schröder, Mitglied des Landtages Sachsen-Anhalt und verkehrspolitischer Sprecher der CDU-Fraktion, sowie der stellvertretende IHK-Hauptgeschäftsführer Reinhard Schröter. Er stellte eine IHK-Studie zur Entwicklung der Infrastruktur im IHK-Bezirk von 1990 bis 2005 vor. Unter der Prämisse Verkehrsinfrastruktur Erfolgsfaktor für Unternehmen wurden die Entwicklungen seit der Wende in unserer Region beleuchtet. Dabei konnte viel Positives vermeldet werden. Ob Eisenbahn, Binnenschifffahrt oder Straßenverkehr, überall ist Gewaltiges in den letzten 15 Jahren geleistet worden. Aber fehlende Finanzmittel haben auch dazu geführt, dass manche Träume nicht verwirklicht werden konnten. Gerade was den Autobahnausbau betrifft, liegen Licht und Schatten dicht beieinander. Positiv zu vermelden ist, dass die Südumfahrung Leipzig in wenigen Wochen eröffnet werden kann. Auch sieht ein weiterer Abschnitt der A38 in Thüringen seiner Fertigstellung entgegen. Andererseits ruhen die Arbeiten am letzten Teilstück des Ringes um Halle Leipzig, der A143, und des Bauabschnittes Rotenschirmbach, Kreuz Halle Süd, der A38. In beiden Fällen sind Rechtsstreitigkeiten der Grund. Deshalb wird befürchtet, dass die Lücke der A38 bei Rotenschirmbach Richtung Halle keinesfalls vor 2008 geschlossen werden kann. Die Anwesenden jedenfalls diskutierten lebhaft, inwiefern die Infrastruktur für ihr Unternehmen von Bedeutung ist. €8 Mindestlohn gesetzlich garantiert. Halten Sie das für gerechtfertigt? War das Motto einer Diskussionsrunde, organisiert vom Kreisverband der Linkspartei PDS Mansfelder Land. Eingeladen dazu wurde in das Hotel Graf Mansfeld am Markt in der Lutherstadt Eisleben. Der Diskussion stellten sich Edeltraud Roger, Mitglied des Landtages und stellvertretende Landesbezirksvorsitzende der Gewerkschaft Verdi, sowie die Landtagsabgeordneten Frau Dr. Angelika Klein und Stefan Gebhardt. Diskutiert wurden das Für und Wider für einen gesetzlichen Mindestlohn in Deutschland, vor dem Hintergrund, dass in fast allen EU-Ländern ein solcher Mindestlohn bereits existiert. Vor allem kontrovers das Thema, ob die kleinen und mittelständischen Unternehmen der Region in der Lage wären, einen solchen Mindestlohn zu tragen und ob dieser nicht dazu beitragen würde, Arbeitsplätze zu vernichten. Wie auch immer der Standpunkt der einzelnen Diskussionsteilnehmer war, das Thema Mindestlohn wird so schnell nicht aus den Schlagzeilen verschwinden. Die Straße zwischen der B180 und der Justizvollzugsanstalt Volkstedt ist in einem jämmerlichen Zustand. Ortsbürgermeister Dirk Schatz weiß um

0: Löcher mittlerweile darin, die verkehrsgefährdend sind. Wir hoffen, dass wir das alles in die Reihe kriegen. Dankeschön.
1: Zunächst einmal jedoch konnte der geplante Besuch in der Justizvollzugsanstalt stattfinden. Und es bleibt zu hoffen, dass in Zukunft solche Bilder der Vergangenheit angehören. In die alte Lutherschule am Andreaskirchplatz lud am 15. Juli der Förderverein Alte Lutherschule zu einem Sommerfest ein. Das sanierungsbedürftige Gebäude soll revitalisiert werden. Letztlich fasst Herr Bechstein die Ziele des Vereins so zusammen.
2: Unser Ansinnen ist es, bei unserer Mitarbeit im kulturellen Netzwerk die Touristen oder den Touristen, die also unsere Stadt besuchen, hier eine vielfältige Aufenthaltsqualität zu ermöglichen, einen vielgestaltigen Aufenthalt zu ermöglichen, sowohl den Touristen, die quasi nur stunden- oder tageweise hier sind, oder auch denen, die von weit her kommen und sich vielleicht auch länger mit dem lutherischen Erbe auseinandersetzen.
1: Der Nachmittag trug musikalisch-literarischen Charakter. Mitgestalter unter anderem Gregor Majewski.

0: Am 15. Juli feierte die Kleingartenanlage am Stachelberg in Walbeck ihren 18. Geburtstag. Der Vorsitzende der Gartensparte, Hans-Jürgen Hoffmann, stellte die immerhin 10 Hektar große Anlage kurz vor.
1: Unsere Gartensparte wurde 1988 gegründet, hat jetzt ihr 18-jähriges Jubiläum. Unser Gartensparte befindet sich 215 Gärten, die von rundgerechnet 116 Kleingärtnern gehegt und gepflegt werden. Natürlich wären wir froh, wenn wir noch mehr Gartenmitglieder hätten. Aber im Allgemeinen sind die Gartenfreunde sehr glücklich hier. Sie fühlen sich wohl. Und wir feiern in diesem Jahr das 4. Gartenfest.
2: Ja, Stichwort Gartenfest. Was wird es dann alles geben?
1: Wir beginnen um 10 Uhr mit dem Spielbus für die Kinder, werden um 11 Uhr jetzt die Festsitzung machen. Um 12 Uhr haben wir dann das Mittagessen aus der Gulaschkanone, um 15 Uhr Kaffee trinken und auch eine Tanzgruppe wird um 15 Uhr erscheinen und wird einige Einlagen bringen. Den ganzen Nachmittag werden die Gartenfreunde kegeln können. Das Bratwurstkegeln ist sehr beliebt bei uns. Außerdem findet abends das Grillen statt und die Tanzveranstaltung, die Disco, mit einem Herrn Eschholz aus Freckleben.
2: Also jeder ist hier vorbereitet für die Gartenfreunde. Ja, Sie sprachen anfangs davon, dass durchaus noch Gärten zu vergeben werden hier.
1: Ja.
2: Wer Interesse hat, wo muss er sich denn melden?
1: Er müsste sich melden direkt bei mir oder im Schaukasten. Ja, wir haben am Eingang der Gartensparte einen Schaukasten. Er brauchte bloß einen Brief reinwerfen und schon würden wir einen Brief beantworten. Oder telefonisch, ja, auch unsere Telefonnummern stehen im Schaukasten. Also es ist alles für alles getan worden, damit wirklich jeder, der uns besucht oder die Gartenanlage sich ansieht, wirklich sieht, dass in unserem Garten was geschieht.
0: Unter den Gästen der Festsitzung auch die Landwirtschaftsministerin und Bürgermeisterin von Walbeck, Frau Wernicke. Sie wurde mit einem kleinen Blumenstrauß begrüßt. Aber dann ließ Herr Hoffmann die 18 Jahre Entwicklung der Kleingartensparte am Stachelberg erst einmal Revue passieren. Der Bogen spannte sich dabei von den Anfängen in den

letzten Zeiten der DDR bis ins Heute. Augenblicke der Rückbesinnung für alle, die dabei gewesen sind. Doch an diesem Tag gab es erstmal jede Menge zu feiern.

0: 8798, 8799, 8800, 8801, 8802. Ja, es stimmt. Die Naturbühne hier in Rahlswiek hat genau 8802 Sitzplätze. 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

Hallo und herzlich willkommen, liebe Zuschauerinnen und Zuschauer, bei Punktum, Ihrem regionalen Fernsehprogramm am heutigen Mittwoch. Bundestag und Bundesrat haben das Gebäudemodernisierungsgesetz beschlossen. Damit entfällt die 65%-Vorgabe für alternative Energiequellen im Heizungsquäler, erklärt der Präsident der Handwerkskammer Halle, Thomas Keindorf. Das Handwerk fordert eine verlässliche Politik, die dem Wettbewerb möglichst viel Spielraum gibt, um die günstigste Lösung für jeden Einzelfall zu finden. Das kann kein kleinteiliges Gesetz leisten, sondern nur zwischen den Besonderheiten des Gebäudes und dem ausführenden Handwerksbetrieb vor Ort entschieden werden. Eine große Rolle spielt beispielsweise die vorgesehene weitere energetische Sanierung. Wichtig sei zum Beispiel, eine gut dimensionierte Heizungsanlage zu nutzen und darüber hinaus weitere energetische Sanierungsmaßnahmen an den Gebäuden zu kombinieren, um eine hohe Effizienz im Energieverbrauch zu ermöglichen. Für solche Beratungen sind unsere Handwerksbetriebe gerüstet, so Keindorf weiter. Er fordert zugleich eine mögliche Förderung von Sanierungsmaßnahmen, technologieoffen, bürokratiearm und langfristig auszugestalten. Der Landkreis Mansfeld-Südharz fördert im Rahmen des Kreishaushaltes die Ansiedlung von Ärzten und Studenten in unterversorgten Gebieten. Auf der Grundlage gestellter Anträge wurde nun aktuell entschieden, Zuwendungen in Höhe von 50.000 Euro neu zu vergeben. Mit dem Geld werden unter anderem eine neue Kinderärztin in eine Gemeinschaftspraxis sowie Modernisierungsmaßnahmen im Rahmen der Übernahme einer Zahnarztpraxis in Sangerhausen unterstützt. Darüber hinaus wird die Gründung einer Einzelpraxis für Psychiatrie in Röpplingen am See bezuschusst. Es gibt diverse Straßensperrungen im Stadtgebiet Hettstedt. So aufgrund einer Baumaßnahme infolge einer Havarie der Gasleitung wird im Bereich Kirchplatz bei Nummer 3 bis 6 bis zum 14.8. vollgesperrt. Und aufgrund einer Baumaßnahme zum Austausch einer Gasleitung wird der Bereich Martinstraße bei Nummer 40 vom 20. bis 31. Juli voll gesperrt sein. Der Verkehr wird über die Windmühlenstraße, Haderbornstraße umgeleitet. Aufgrund von Arbeiten an einer Gashochdruckleitung wird der Bereich Hegelstraße neben der Gartenanlage und dem Garagenkomplex von

0: jetzt an bis zum 21.08. halbzeitig gesperrt. Aufgrund von Abrissarbeiten wird im Bereich Molmecker Straße Nummer 75 von 27.07. bis zum 7.08. eine Vollsperrung eingerichtet. Alle aktuellen Sperrungsmeldungen sind ebenfalls unter dem Link zu finden bei Sperrmeldungen bei der Stadt Hettstedt.
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0: Hallo, liebe Zuschauerinnen und Zuschauer von Punktum. Wir melden uns heute aus der Kreisverwaltung Sangerhausen, neben mir unser Landrat. Das hat auch einen Grund, dass wir hier sind, denn es gibt ein kleines Jubiläum zu feiern. Am 21. Juli sind es 5 Jahre, dass er Landrat vom Landkreis Mansfeld-Südarz ist. Herr Schröder, herzlichen Glückwunsch erstmal dazu. Das muss man erstmal erreichen. Andere schaffen es vielleicht auch nicht. Und wenn man da zurückblickt, ist es natürlich schwierig, 5 Jahre in 3 Sätze zu fassen. Aber ich denke mal, ein großes Thema stand immer. Das war das Thema von Investitionen in die unterschiedlichsten Bereiche. Ich denke, über die Zeit gesehen war das eine Erfolgsgeschichte hier.
1: Ja, erstmal vielen Dank für den Glückwunsch. Es ist in der Tat erstaunlich, immer zu sehen, wie schnell die Zeit vergeht. Und wir hatten große Ziele, auch ich persönlich haben ja das Ziel gesteckt, dass der Kreis auch nicht nur einfach nur verwaltet, den Kreis verwaltet, sondern auch wirklich in die Gestaltung geht, in die Regionalentwicklung geht. Und das geht nur mit Investitionen. Und da ist uns wirklich einiges gelungen. Also allein in den letzten 5 Jahren sind 25 Millionen Euro in die Schulsanierung geflossen. Jetzt in den nächsten Wochen wird ja auch der Ersatzneubau der Förderschule in Eisleben freigegeben. Aber wir haben in allen Schulen investiert, im gesamten Landkreis 25 Millionen Euro in 5 Jahren, 20 Millionen in die Kreisstraßen investiert. Wir haben Verantwortung übernommen im Rahmen des Strukturwandels, 30 Projekte, davon ein Drittel Maßnahmen, die der Kreis selber umsetzt, auch um auch die Kommunen zu entlasten. Wir haben das Sondervermögen. Also wir haben insgesamt viel mehr für Investitionen gemacht, in den Nahverkehr investiert, den Rufix als Bedarfbus eingeführt und ganz viel im Bereich auch der Wirtschaftsförderung getan, Fachkräfteallianzen geschmiedet und auch die Verwaltung umstrukturiert und einfach viel mehr für ja die Integration, für die berufliche Integration zu tun und last but not least 50 Millionen für die Digitalisierung ausgegeben. Breitbandanschlüsse, schnelle Internetverbindungen, 50 Millionen koordiniert über Fachförderprogramme. Auch bei der Digitalisierung gab es einen richtigen Schub.
0: Ja, ich kann mich erinnern, das war ja auch oft Thema, über das wir berichtet haben, wie das Schritt für Schritt ausgebaut wird. Aber man darf sich vor der Frage ja auch nicht verschließen, dass unsere Welt von Krisen geprägt ist. Es gibt weltweite, regionale und natürlich auch die wirklich lokale vor Ort. Die größeren spielen hier schon rein, aber wir hatten genug eigene. Ich denke nur ans Helmehochwasser zum Beispiel. Corona hat alle betroffen, aber auch natürlich unsere Region, die Vogelgrippe und. Das ist auch so ein Brocken, mit dem man umgehen muss.
1: Richtig, in Krisenzeiten auch zu stehen und Verantwortung zu übernehmen, das ist uns in den letzten 5 Jahren wirklich gelungen. Wer sich noch daran erinnern kann, wir hatten die letzten Wellen der Corona-Pandemie und viele Angstmacher haben ein Versorgungschaos gewittert. Und wir haben diese Corona-Pandemie wirklich mit Vernunft und Augenmaß hier vor Ort gesteuert. Wir haben immerhin Solidarität mit über 1400 Flüchtlingen aus der Ukraine geübt, die hier in Mansfeld-Südharz leben und größtenteils jetzt auch arbeiten. Wir hatten eine Vogelgrippe jetzt 25 und wir hatten den Katastrophenfall mit dem Helme-Hochwasser. Also da kommt schon einiges zusammen und in diesen Krisen hat der Kreis, glaube ich, seine Aufgaben ganz gut erfüllt.
0: Ja, das vergangene Jahr war geprägt durch wirklich vielerlei Feierveranstaltungen, die wir hatten. Es gab Jubiläen zu begehen. Und auch das war eine Sache, die bestimmt die letzte Zeit geprägt hat.
1: Ja, natürlich gab es Jubiläen. Wichtig ist, was hinter diesen Veranstaltungen steht. Der Landkreis muss seine Rolle in der Region wahrnehmen und muss sich viel stärker vernetzen. Erfolg ist immer Teamwork. Und diese Vernetzung war wichtig, dass wir unsere Kreispartnerschaft mit Neu-Ulm wieder aufleben ließen. Wir haben unsere Rolle, im Aufsichtsrat der Europäischen Metropolregion spielen wir jetzt eine stärkere Rolle. Wir haben, wie gesagt, Allianzen geschmiedet, wollen jetzt beim Zukunftszentrum in Halle als Landkreis mitspielen, also auch Projekte übernehmen für junge Menschen aus Europa hier im Landkreis. Also das ganze Thema Vernetzung gipfelt, glaube ich, auch in großen Investitionen des Landes. Dass Burg und Schloss Altstädt die Kulturstiftung des Landes übernimmt, war ja nicht selbstverständlich. Dass wir 22 Millionen über das Bauernkriegsjubiläum bekommen haben, über eine Landesausstellung, war nicht selbstverständlich. Und dass mit der Abschiebehafteinrichtung und mit dem Ersatzneubauten in Volkstädt auch die größte Investition des Landes seit der Kreisneubildung hier stattfindet, ist auch nicht selbstverständlich. Also diese Vernetzung übergreifend in der Region auch sich mit anderen Partnern zusammenzuschließen, hat uns gut getan.
0: Der Landkreis hat ja über 130.000 Einwohner und Einwohnerinnen. Das sind auch ganz unterschiedliche Interessen, die irgendwie unter einen Hut gebracht werden müssen. Für einen ist das ÖPNV-Problem als das Dringendste, was gelöst werden muss. Andere ist das Thema Hausärzte etc. pp. Da gibt es ja so viele Partikularinteressen. Wie soll man die dann unter den Hut bringen?
1: Wir haben früh angefangen vor 5 Jahren mit runden Tischen zum Thema Ärzteversorgung zum Beispiel. Wir haben über ein kreiseigenes Förderprogramm Ansiedlungsprämien ausgeteilt. Wir haben 21 Ärzte in der Ansiedlung inzwischen auch gefördert und die Unterversorgung, die es tatsächlich in Teilbereichen noch gibt, zumindest deutlich abgeschwächt. Wir haben über den Strukturwandel medizinische Versorgungszentren geplant. Die sind jetzt gerade in der baulichen Umsetzung. Also bei der Ärzteversorgung hat sich einiges getan. Und so versuchen wir in jedem Bereich, ob Digitalisierung, Ärzteversorgung, immer die Problemthemen aufzugreifen und eben versuchen, sachlich auch eine Lösung zuzuführen. Die Arbeitsmarktintegration spielt eine große Rolle. Wir haben so viele Menschen, die erwerbsfähig sind, aber Leistungen beziehen. Auch da müssen wir in der Zukunft noch mehr tun, um einfach diese Reserve für den Arbeitsmarkt auch besser zu heben.
0: Ja, da ist ja ganz aktuell was passiert. Sie sind ja, oder wir sind ja Modellregion für die Bürgerarbeit.
1: Richtig, wir wollen aktivieren durch Fordern, sagen wir gerne. Das heißt, jeder muss natürlich im Rahmen seiner Möglichkeiten auch bereit sein, etwas zu tun. Und wir wollen auch durch Arbeitsgelegenheiten jemanden, der Hilfe erhält, dazu ermutigen, sich auch weiter in der Gesellschaft einzubringen, sich einfach nicht auszuklinken und Hilfe zu bekommen, sondern auch wieder zu aktiviert zu werden, wieder in den Arbeitsmarkt zurückzukehren. Das bedeutet Weiterbildung, intensive Beratung, aber das bedeutet auch Arbeitsgelegenheiten für diejenigen, die das können.
0: Wir hatten ja ÖPNV kurz angesprochen und ich muss mich daran gewöhnen, noch Ruffix heißt er jetzt, nachdem der Wettbewerb da ausgerufen wurde. Das ist ja wohl mehr oder weniger eine Erfolgsgeschichte, ja?
1: Ja, weniger. Wir fahren insgesamt weniger, ist umweltfreundlicher, spart CO2, spart Treibstoff, spart auch dort ein, wo man ja Luft fährt. Mhm. Im Prinzip waren ja viele Buslinien ganz schlecht frequentiert, nachdem die Schülerbeförderung durch ist, fahren die großen Busse mit weniger als 2 Fahrgästen. Das haben wir ein bisschen zurückgenommen und das Potenzial haben wir nicht einfach eingespart, sondern dafür haben wir einen Bedarfsverkehr eingeführt, ein Ruffix, wie wir ihn nennen. Also das heißt, es gibt Bestellbusse, die kann man ordern, die sind innerhalb einer Stunde sind sie da und fahren an jedem Ort, wo man es will. Und diese Verkehrswende im ländlichen Raum ist eigentlich das, was wir brauchen. Wir brauchen individualisierte Nahverkehrsangebote. Das ist einfach der Punkt. Große Busse, die in eine Richtung fahren, nach festen Linien, sind in den größeren Städten schon noch notwendig, aber im ländlichen Raum ist das Verhalten der Menschen und die Mobilitätsansprüche sehr individuell. Und darauf eine Antwort zu finden, ist uns mit dem Ruffix gelungen.
0: Nun ist es ja so, dass das ja alles umgesetzt werden muss. Und da sind wir bei dem Thema Kreisverwaltung. Die sitzt hier in den Gebäuden. Und wenn man hier sich ganz aktuell nähert, sieht man, hier passiert was. Ist eingerüstet. Hier das ganze Gebäude wird ja aufgehübscht, will ich mal so sagen. Aber das ist vielleicht nur ein Symbol für die Arbeit.
1: Ja, das Aufhübschen ist kein Symbol. Tatsächlich sind wir danach ein attraktiverer Arbeitgeber. Und natürlich, wenn man saniert, eine neue Fassade anbringt oder Fenster erneuern muss, dann soll das ja danach auch optisch wirken. Aber der eigentliche Hauptgrund ist ein anderer. Wir wollen mit der Umsetzung eines Raumkonzeptes die Kreisverwaltung schlanker machen. Wir wollen bündeln. Wir wollen in weniger Gebäuden danach arbeiten, als das jetzt noch der Fall ist. Wir sind sehr weit zerstreut. Es gab ja 2 Kreisgebietsreformen. Überall werden Liegenschaften noch von der Kreisverwaltung genutzt, teilweise sogar teuer angemietet. Das soll zurückgehen. Wir wollen Betriebskosten sparen. Betriebskosten, die wir sparen, können wir dann wieder für die Leute einsetzen, für die Sportförderung oder andere Maßnahmen. Also das heißt, wir wollen eine schlanke, effiziente Verwaltung. Dazu gehört ein Umbau. Und hier, wo das Gerüst gerade entsteht, wird ein Wärmedämmputz angebracht und die Fenstersanierung wird dann bei uns auch extrem Heizkosten sparen.
0: Ja, 5 Jahre sind ja schon ein recht erheblicher Zeitraum, sage ich mal. Ist Ihnen da was in Erinnerung geblieben, was Sie für ein besonders herausragendes Ereignis hielten und gleich noch angeschlossen? Was würden Sie sich denn für die kommenden 2 Jahre der Legislaturperiode wünschen?
1: Naja, also es gibt viele, viele sehr erfüllende Ereignisse. Natürlich ist es immer ganz wichtig, auch das ist für die Kreisverwaltung extrem wichtig, auch für mich als Landrat wichtig, dass man sieht, dass der Kreistag zu vernünftigen Entscheidungen in der Lage ist. Das alles ist ja kein One-Man-Show, sondern das ist immer ein Gemeinschaftsspiel und alle wesentlichen Dinge werden im Kreistag entschieden und dass der Kreistag zu vernünftigen Mehrheiten kommt, das ist extrem wichtig. Natürlich diese Vertragsunterzeichnung mit Staatsminister Ropra, wo Schloss Altstädt in die Kulturstiftung überführt wird, die Dankeschön-Veranstaltung nach dem Helme-Hochwasser, über 1000 Menschen hier in der Mammuthalle, dieses Gemeinschaftserlebnis in der Krise zusammenzustehen, da spielten auch die Altkreisgrenzen keine Rolle, das sind natürlich Dinge, die einfach erhebend sind und die einen auch stolz machen auf die Region. Aber da gibt es ganz, ganz viele, viele Dinge. Aber natürlich ist man auch noch nicht am Ende mit seinen Aufgaben. Viele Dinge, gerade Investitionen, sind ja mehrjährig und müssen weiter geplant und verfolgt werden. Da sind wir ja jetzt erst in der Umsetzungsphase vieler Maßnahmen. Vieles ist beim Bürger auch noch gar nicht angekommen. Und es ist auch wichtig, immer daran zu erinnern, dass das immer nur geht, wenn man einen Haushalt hat, wenn man Mittel beschließt. Und wir haben ja viele politische Kräfte, die an all dem nicht mehr mitwirken wollen oder die dagegen sind. Also es ist schon ganz wichtig, dass man immer die politischen Mehrheiten hat, auch das Vernünftige zu tun. Und die Zukunftsherausforderung Nummer eins ist, glaube ich, der kommunale Finanzfriede, dass wir mit den Städten und Gemeinden einfach versuchen, ohne Streit, ohne Gerichte und ohne Verfahrenskosten für die Anwälte in der Lage sind, unsere finanziellen Verhältnisse zu regeln. Das ist eigentlich noch ein Wunsch, den man hat für die nächste Zeit im Amt.
0: Auf alle Fälle ein großes Thema. Letzte Frage. Anfang der Woche hat der Landkreis zum Wassersparen aufgerufen. Wie ist die Entwicklung jetzt? Müssen bestimmte Dinge verboten werden oder was zeichnet sich ab?
1: Also wir sind immer als Kreis so aufgestellt, dass wir sagen, im Zweifel für die Freiheit. Das heißt, wir haben bürgerliche Freiheiten und auch bei der Nutzung und dem Agieren in der Natur wollen wir nicht mit übertriebenen Regeln und quasi vorfristig reagieren. Aber wir haben es alle Jahre wieder. In der Sommerzeit wird das Wasser knapp. Die natürlichen Wasserreservoirs drohen ein bisschen trocken zu fallen. Und deswegen sind die Wasserentnahmen aus den Gewässern und Seen und Flüssen zum Beispiel durchaus auch regulierend zu bearbeiten. Aber das machen wir wirklich nur, wenn es nötig ist. Jetzt haben wir appelliert an die Bevölkerung, seht bitte zu, dass ihr, wenn ihr eure Pools befüllt, wenn ihr im Garten gießt, dass ihr das nur in den Abendstunden macht. Also das vernünftige Umgehen mit diesem wichtigen Rohstoff Wasser steht jetzt im Vordergrund. Einschreiten, Verbote, das machen wir nur, wenn es wirklich dringend nötig ist.
0: Jetzt sind wir nach diesem Ausblick über die Jahre wieder in den Ebenen der täglichen Entscheidungen angekommen. Genau, das sind die ja, die sich summieren über die Zeit. Ja, vielen Dank, Herr Landrat, für diese Auskünfte und viel Erfolg im Sinne des Landkreises bei der weiteren Arbeit.
1: Vielen Dank.
0: Und vielen Dank bei Ihnen, liebe Zuschauerinnen und Zuschauer, fürs Dranbleiben.
2: Der Sangerhäuser Ortsteil Oberstdorf im Februar 2026. Der Vorstand des Dorfgemeinschaftsvereins, den es erst einige Monate gibt, trifft sich an diesem Tag, um die letzten Unterschriften unter die Gründungspapiere zu setzen und das weitere Vorgehen zu besprechen. Eine Spendenaktion, auch im Internet, soll Geld für eine Gulaschkanone in die Kasse spülen. Hannes, gelernter Koch, kann sich eine Nutzung für Dorffeste und Ähnliches gut vorstellen. Ziel der Aktion ist es, 3000 Euro bis Ostern zusammenzubekommen.
3: Dass wir unsere Gulaschkanone besorgen wollen über die Spendenaktion. Aktueller Stand sind wir bei 1800 Euro knapp, plus noch ein paar Spenden von Firmen, die da nicht mit auf der Plattform sind. Ich sag mal, heute baut 2000, 2200. Also fehlt nicht mehr allzu viel, 3000 brauchen wir.
4: Ziel ist ja Ostern.
3: Genau, Ziel ist Ostern, die 3000 Euro zusammen zu haben. Um das Ganze ein bisschen lustiger zu gestalten, hat Toni und ich mich bereit erklärt, wenn wir die Summe erreichen, eine Klatze zu scheren. Auch natürlich mit Vor- und Nacherbildung.
2: Am 11. Juni 2026, gut ein halbes Jahr später, traf man sich wieder, diesmal an der Feuerwehr. Hatte es doch tatsächlich geklappt, die anvisierte Summe bis Ostern einzusammeln.
3: Wir haben die Gulaschkanone jetzt besorgt und jetzt wollen wir unsere Wettschulden einlösen. Wie ihr seht, muss noch ein bisschen Farbe dran. Das sind die nächsten Aufgaben, die passieren und dann werden wir damit anfangen zu kochen.
4: Was ist denn so eine Gulaschkanone? Wo kommt
3: denn
4: her?
3: NVA.
5: FKÜ, die ganz normalen Baujahr 62, also ein bisschen älter wie ich. Und dann geht's los, ja.
2: Wie gerade erwähnt, waren also die Wettschulden von Toni und Hannes einzulösen. Heißt, die Haare mussten ab. Das war ein leichtes für Friseurin Anja, die auch ohne großes Federlesen sofort zur Tat schritt.

0: Nun waren die beiden Protagonisten also oben ohne. Und während es an den Feinschliff ging, verlieh die Vereinschefin noch einmal ihrer Freude über die Anschaffung Ausdruck.
1: Genau, wir haben vor, die zu jeder unserer Veranstaltungen hier entsprechend dann mit aufzustellen. Wir planen ja auch 2028 unser Feuerwehr-Europa-Treffen hier bei uns im Harz. Und da soll die auf jeden Fall auch Verwendung haben. Wir wollen auf jeden Fall die Feste hier mit da ausstatten. 2028 unser Feuerwehrtreffen hier mit ausstatten. Und eventuell, da sind wir noch in der Klärung, ob wir wirklich so vielleicht einmal im Quartal oder einmal im halben Jahr tatsächlich hier im Dorf die vorne auf dem Platz hinstellen und da entsprechend auch dann Erbsensuppe, was auch immer, dann verkaufen.
0: Ja, zum Haarschneiden braucht man eine Friseurin,
1: genau.
0: Aber zum Kochen braucht man auch einen Koch.
1: Genau.
0: Habt ihr den?
1: Wir haben den, und zwar Hannes. Der ist gelernter Koch und der hat das ganze Projekt ja mehr oder weniger ins Leben gerufen. Und er hat gesagt, es gibt ein festes Team und er wird da quasi Hauptansprechpartner sozusagen dafür. Und der kümmert sich dann darum und kocht dann auch entsprechend.
2: Wettschulden sind eingelöst.
3: Prost.
4: Prost.
5: 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Am 26. Juli um 17 Uhr beginnt ein Orgelkonzert mit Kirchenmusikdirektor Thomas Ennenbach in der Marktkirche St. Andreas in der Lutherstadt Eisleben. Thema Giganten des Barocks, Bach und Händel sowie Verehrer. Der Eintritt kostet 10 Euro im Vorverkauf. Schüler bis 18 Jahre brauchen nichts bezahlen. Zum Tag des offenen Denkmals lädt der Schmidtschacht Helbra am 13. September von 9.30 Uhr bis 16.30 Uhr ein. 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
6: Der DAX notierte am Mittwochvormittag bei 25.063,75 Punkten. Der TecDAX bei 3.815,42 Zählern und der Euro war in US-Dollar 14,41 wert.
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6: In der Nacht zum Donnerstag ist es zunehmend wolkig bis stark bewölkt. Im weiteren Verlauf bilden sich regional Schauer. Es besteht eine geringe Gewitterneigung. Die Tiefstwerte sinken auf 16 bis 11 Grad, der Wind weht schwach aus unterschiedlichen Richtungen. Der Donnerstag wird wechselnd bis stark bewölkt. Es können regional Schauer und einzelne Gewitter auftreten. Teilweise gibt es vermehrt heitere Abschnitte und es ist überwiegend trocken. Die Höchsttemperaturen erreichen 26 bis 29 Grad, der Wind weht schwach aus Ost. In der Nacht zum Freitag ist es gering bewölkt bis wolkig und meist niederschlagsfrei. Örtlich bildet sich Dunst oder Nebel. Die Temperaturen gehen auf 18 bis 14 Grad zurück, der Wind weht schwach aus unterschiedlichen Richtungen. Der Freitag startet heiter. Danach wird es wechselnd bis stark bewölkt und es kommen örtlich Schauer sowie Gewitter mit Unwetterpotenzial auf. Lokal auch Starkregen, Sturmböen und Hagel. Die Luft erwärmt sich auf 25 bis 28 Grad, der Wind weht schwach bis mäßig aus Nordwest. In der Nacht zum Samstag ist es wechselhaft, regional bilden sich Schauer und Gewitter. Die Luft kühlt auf 17 bis 13 Grad ab, der Wind weht schwach aus Nord. Am Samstag ist es wechselnd bis stark bewölkt und anfangs fallen regional Schauer sowie einzelne Gewitter. Im Tagesverlauf wird es zunehmend trocken. Es wird weniger warm, mit Höchstwerten von 22 bis 24 Grad. Der Wind weht mäßig, teils frisch aus Nordwest.
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6: Um 11 Uhr waren es 23 Grad, die Luftfeuchtigkeit betrug 36% und der Luftdruck 1021 Hektopascal.
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0: Mit dem ersten Spatenstich hat am 5. Juli offiziell der Bau der neuen Biogasanlage in Querfurt begonnen. Die Bauzeit beträgt voraussichtlich etwa 6 Monate. Noch in diesem Jahr kann aus regionalen Rohstoffen erzeugter Strom und Wärme in die Netze eingespeist werden. Bürgermeister Peter Kuhnert begrüßte die Gäste auf dem Baugelände im Süden von Querfurt in unmittelbarer Nähe des Zwischenlagers der Agrargenossenschaft Querfurt EG außerhalb der Stadtgrenzen. Er ließ die Entwicklung bis zu diesem ersten Spatenstich Revue passieren und würdigte das Engagement aller Beteiligten.
1: Wenn wir das Ganze über eine oder unter eine Überschrift stellen, dann könnten wir das mit Voltaire sagen: Das Bessere ist der Feind des Guten. Weil 1993 hat die Stadt Querfurt nach der Wende einen großen Schritt gemacht und im Wohngebiet Süd eine neue Zeit eingeleitet mit der Errichtung eines modernen Gasheizwerkes. Das war damals in Absprache mit der Gasversorgungsgesellschaft ein großer Kraftakt. Querfurt wurde extra wegen dieser Investition an das Fernleitungsnetz angeschlossen. Das war also auch für den Gasversorger eine zusätzliche Investition. Aber man wollte damals die neue Zeit, die Nachwendezeit dokumentieren und ein großes Wohngebiet zukunftssicher versorgen. Das ist gelungen. Wir haben in dem Gebiet in Querfurt Süd die Hälfte der Einwohner der Stadt Querfurt wohnen. Und es war ganz wichtig, dort ein einheitliches Heizsystem einzuführen. Das Solidaritätsprinzip wurde dort oben angewendet, weil alle Beteiligten der Meinung waren und sind, dass die Beheizung eines so großen Gebietes, die Versorgung mit Energie zukunftssicher und bezahlbar sein muss. Aber wie gesagt, was gut ist, kann ja trotzdem besser werden. Wir haben der Zeit geschuldet, sozusagen mit der Wohnungsbaugesellschaft, die eine hundertprozentige Tochter der Stadt Querfurt ist, überlegt, wie kann man dieses Wohngebiet, wie kann man die Versorgung der Menschen dort oben so gestalten, dass wir uns dem stellen, was im Allgemeinen auf uns zukommt. Also ich meine damit Klimawandel, Umweltgeschehnisse, Energiekrise, Wachstumsprobleme, alles das, was unsere Gesellschaft bewegt und was in den letzten 10 Jahren rasant zugenommen hat, ist etwas, was man in einer Stadt wie der Stadt Querfurt natürlich auch beachten muss und möglichst so verwenden muss, dass es den Menschen nützt.
0: Resultat dieser Überlegungen war dieses Bauprojekt vor den Toren der Stadt. Als wesentlicher Schritt für die Umsetzung dieses Konzeptes wurde bereits am 10. Juni 2010 im Stadtrat die Ausgliederung der Fernwärme in die Fernwärmegesellschaft Querfurt MbH als hundertprozentiges Tochterunternehmen der Wohnungsbaugesellschaft Querfurt beschlossen. Zum 1.1.

Diesen Jahres nahm die Fernwärmegesellschaft Werfurt MBH ihre operative Tätigkeit auf. Der Geschäftsführer der Wohnungsbaugesellschaft sowie der Fernwärmegesellschaft, Herr Tutschka, berichtete von der Entwicklung der Fernwärmeversorgung in Querfurt. Der nächste Schritt in Richtung zukunftsfähige Wärmeversorgung war die Gründung der gemeinsamen Gesellschaft Biogas Querfurt GmbH und Co. KG zwischen der Fernwärmegesellschaft und der Agrargenossenschaft Querfurt. Sie errichtet und betreibt die neue Biogasanlage. Auch der Geschäftsführer jener Biogas Querfurt GmbH, Jörg Kamprad, der gleichzeitig auch Vorstandsvorsitzender der Agrargenossenschaft Querfurt ist, meldete sich an diesem Tag zu Wort. Im Zusammenspiel aller Beteiligten ist vorgesehen, dass die Agrargenossenschaft die Versorgung mit regionalen Rohstoffen sicherstellt, die Fernwärmegesellschaft den langfristigen Wärmeabsatz durch die Belieferung der Kunden im Fernwärmegebiet Querfurt Süd garantiert und die gemeinsame Biogas Querfurt GmbH und Co. KG den Bau und die Betriebsführung der Biogasanlage und des Blockheizkraftwerkes durchführt. Ende diesen Jahres soll bereits die erste Energie verteilt werden. In der Biogasanlage wird dann nach einem speziellen Gärungsprozess aus landwirtschaftlichen Reststoffen Methangas hergestellt. Das produzierte Gas wird über eine Mikrobiogasleitung zum 2,5 Kilometer entfernten Blockheizkraftwerk auf dem Gelände der Fernwärmegesellschaft transportiert und dort mit Hilfe einer Kraft-Wärme-Kopplung verarbeitet. Somit wird sichergestellt, dass die eingesetzten regionalen Rohstoffe mit einem Wirkungsgrad von über 80% hocheffizient in Strom und Wärme umgewandelt werden. Mit einer Leistung von 500 Kilowatt kann der Strombedarf von etwa 1000 Haushalten rund um die Uhr ganzjährig gedeckt werden. Die parallel hierzu entstehende Wärme wird in das Fernwärmenetz eingespeist und sichert somit künftig etwa 30% des Wärmebedarfs im Wohngebiet Querfurt Süd. Das macht die Gemeinde unabhängiger vom Erdgasbezug von außen. Durch die Nutzung regenerativer Energie erfolgt die gesamte Kette der Wärmeproduktion des Wohngebietes Querfurt Süd in Zukunft klimaneutral. Aber selbstverständlich sollte es an diesem Tag auch einen symbolischen ersten Spatenstich geben. Zunächst beschickten Herr Kunert, Herr Kamprad und Herr Tutschka eine Zeitkapsel mit aktuellen Dokumenten. Sodann wurde der erste Spatenstich ausgeführt und mit entsprechenden guten Wünschen für das Gelingen des Baues und des Projektes insgesamt ist die Zeitkapsel in den Boden versenkt worden.

0: Mit der Unterstützung von ADAC und der Deutschen Post veranstaltete die Verkehrswacht Mansfelder Land und die Polizei ein Fahrradgeschicklichkeitsturnier als Kreisausscheid für Jungen und Mädchen des Jahrgangs 1991 bis 1998. Austragungsort war das Wiesengelände in der Lutherstadt Eisleben.
1: Aber nicht nur herzlichen Dank für unsere Teilnehmer, sondern wir möchten auch hier noch einmal ausdrücklich darstellen, den Dank auszusagen für alle Helfer, die erstens für die Durchführung der Schulturniere gesorgt haben, die uns unterstützt haben, dann in den Ortsturnieren und auch unsere vielen Helfer, die heute wieder im Einsatz sind, nicht zuletzt die Kampfrichter, die dafür sorgen sollen, dass auch hier ein fairer Wettkampf stattfindet. Die Besten unseres heutigen Kreisausscheides werden sich qualifizieren für den Regionalausscheid, der am 9.09.2006 in Halle stattfinden wird. Dann, wie bisher, und da haben wir keine schlechten Erfolge zu verzeichnen, wird das Landesturnier Niedersachsen-Sachsen-Anhalt am 7.10. in Hannover stattfinden und auch in Hannover wird das Bundesturnier vom 9. bis 12.11. In diesem Jahr durchgeführt. Also wir hoffen, dass wir natürlich dann auch Teilnehmer haben. Da ist es von der Wegstrecke nicht so weit nach Hannover, als dann in das übrige Bundesland, wie das bisher war. Also nochmal herzlichen Dank für die Unterstützung von allen Helfern, Eltern, Großeltern und alle, die mitgeholfen haben. Damit ist der heutige Kreisausscheid eröffnet.
0: Im Anschluss gingen die Mädchen an den Start. Sie mussten ihre Geschicklichkeit entlang des Parcours beweisen.

0: sag mal, könnt ihr euch nicht wenigstens eine polnische Putzfrau leisten? Die arbeiten doch gerne für uns.
1: Aber guck mal, die da hinten unten, die anderen Völker, die können doch unseren Reichtum überhaupt nicht schätzen. Leute, pass mal auf, ich verrate euch mal was. Ich habe mal einen zerlumpten Süditaliener, habe ich mal 5 Euro geschenkt.
0: Geschenkt?
1: Ja,
0: mir klauen sie die immer vorher.
1: Ich hatte den geschenkt. Und wisst ihr warum? Weil ich dachte, ach Gott, kann Staaten manchmal satt essen, ne? Und den Rest davon aufs Konto für schlechte Zeiten.
0: So, und was macht er?
1: Ich hab's genau gesehen. Geht mit seinen Kumpels los und verjuckst das ganze Geld. Während ich nächtelang wach liege und darüber nachgrüble, wie ich das Finanzamt wieder um 10 Euro bescheißen kann. Haben die da unten nichts anderes vor als Tralafitti?
0: Aber so sind die Bücher, ich sag's euch.
1: Nur Tralafitti haben die bekommen.
2: Mensch, Ralf, Lebensfreude gehört auch zum Reichtum, ne? Und so gesehen sind die viel reicher als wir.
0: Ja, geben die uns was ab von ihrem Tralafitti?
1: Ab und zu mal schicken sie uns ihre Pavarottis und Amazottis. Dann sind die und lassen sie noch gut bezahlen.
2: Ach, ich sag's euch. Lieber arm und vergnügt, als reich und verknatzt.
0: Aber warum sind wir dann eigentlich nicht reich und vergnügt?
2: Na, ein Volk, das 15 Millionen auf Sparkonten rumliegen hat, ne? Und befürchten muss, dass es nach dem Teilen nur noch 14 Millionen hat. Woher soll das denn bitte schön den Humor nehmen?
1: Aber eines sage ich euch, wenn ihr nicht mit der dritten Welt teilt, dann kommt die dritte Welt zu uns! Und dann kommst du in Eisleben nicht mehr über den Marktplatz, weil dort afrikanische Stammesfürsten ihre Lagerfeuer anzünden und ihre Büffel grillen. So sieht das doch aus.
2: Ach, Ralf, was heißt denn, wenn ihr nicht teilt, wenn ihr nicht teilt? Na, teil du doch, ne? Was? Du hast von allen dreien hier das nächste Konto.
0: Oh, hast du von seinem neuesten Glück schon wieder gehört?
2: Nee, hat er noch ein Lotto gewonnen.
0: Nein, aber 3 Erbtanten gestorben.
2: Ach.
0: Seltsamerweise an einer einzigen Fischvergiftung.
2: Oh Mann, so ein Mist. Warum essen meine Tanten die Fisch?
0: Du musst mal welchen machen.
2: Ja. Ja, dich da drüben. Dich sollte man ordentlich zur Kasse bitten, sollte man dich.
1: Wenn ich euch so höre, ihr redet, wie es versteht. Ihr redet, wie ihr es versteht. Was bin ich denn? Ich frage euch mal, was ich bin.
0: Willst du jetzt eine ehrliche Antwort?
1: Nein, ein Stück stabile deutsche Kaufkraft, das bin ich. Und diese Kaufkraft muss ich Deutschland erhalten, sonst gibt es da bloß noch mehr Arbeitslose.
0: Ich sage euch was.
1: Geteilter Reichtum ist doppelte Armut. Glaub's mir.
0: Ich sag euch was.
1: Wenn du mal guckst, deine drei.
2: Ruhe!
1: Ruhe! Jetzt hört doch mal auf zu streiten. Da seht ihr. Nicht mal die ach so guten Schauspieler sind bereit zu teilen.
0: So weit.
1: Jetzt mischen sich sogar schon die Musiker mit ein.
2: Ja. Und dabei sind wir Schauspieler doch nachweislich die besseren Menschen auf der Welt. Und jetzt mache ich mal einen Vorschlag. Wie wäre es, wenn sich die gesamte Menschheit für ein paar tausend Jahre einforstet, bis sich der ganze Globus von uns erholt hat?
0: Hä? Sag hier doch das ganze Theater wieder von vorne los!
2: Nö, wir brauchen bloß die Arme, um mich wieder aufzubauen.

0: Gregor Majewski am Saxophon. Wenn Sie mehr wissen wollen, meine Damen und Herren, über die Befindlichkeiten von uns und von Deutschland und von Sachsen-Anhalt, dann besuchen Sie uns im Katharinenstift. Da spielen wir unser Sommerkabarett, eingepockt und ausgelöffelt, mit Gregor Majewski, Daniela Merz, Tobias Triebswetter und Ralf Richter. Am 14. und 15. Juli und am 28. und 29. Juli noch einmal. Am 14. die Premiere ist aber schon, das freut uns besonders, ausverkauft. Ich hoffe, wir sehen uns zum Sommerkabarett.
1: Am 12. Juli führte die Industrie- und Handelskammer Halle Dessau ihren 7. Gästeabend der Wirtschaft im Hotel an der Klosterpforte in Eisleben durch. Regionalgeschäftsführerin Frau Kögel begrüßte die Gäste zu diesem Abend, der ganz im Zeichen der Verkehrspolitik stand. Mit dabei unter anderem André Schröder, Mitglied des Landtages Sachsen-Anhalt und verkehrspolitischer Sprecher der CDU-Fraktion, sowie der stellvertretende IHK-Hauptgeschäftsführer Reinhard Schröter. Er stellte eine IHK-Studie zur Entwicklung der Infrastruktur im IHK-Bezirk von 1990 bis 2005 vor. Unter der Prämisse Verkehrsinfrastruktur Erfolgsfaktor für Unternehmen wurden die Entwicklungen seit der Wende in unserer Region beleuchtet. Dabei konnte viel Positives vermeldet werden. Ob Eisenbahn, Binnenschifffahrt oder Straßenverkehr, überall ist Gewaltiges in den letzten 15 Jahren geleistet worden. Aber fehlende Finanzmittel haben auch dazu geführt, dass manche Träume nicht verwirklicht werden konnten. Gerade was den Autobahnausbau betrifft, liegen Licht und Schatten dicht beieinander. Positiv zu vermelden ist, dass die Südumfahrung Leipzig in wenigen Wochen eröffnet werden kann. Auch sieht ein weiterer Abschnitt der A38 in Thüringen seiner Fertigstellung entgegen. Andererseits ruhen die Arbeiten am letzten Teilstück des Ringes um Halle Leipzig, der A143, und des Bauabschnittes Rotenschirmbach, Kreuz Halle Süd, der A38. In beiden Fällen sind Rechtsstreitigkeiten der Grund. Deshalb wird befürchtet, dass die Lücke der A38 bei Rotenschirmbach Richtung Halle keinesfalls vor 2008 geschlossen werden kann. Die Anwesenden jedenfalls diskutierten lebhaft, inwiefern die Infrastruktur für ihr Unternehmen von Bedeutung ist. €8 Mindestlohn gesetzlich garantiert. Halten Sie das für gerechtfertigt? War das Motto einer Diskussionsrunde, organisiert vom Kreisverband der Linkspartei PDS Mansfelder Land. Eingeladen dazu wurde in das Hotel Graf Mansfeld am Markt in der Lutherstadt Eisleben. Der Diskussion stellten sich Edeltraud Roger, Mitglied des Landtages und stellvertretende Landesbezirksvorsitzende der Gewerkschaft Verdi, sowie die Landtagsabgeordneten Frau Dr. Angelika Klein und Stefan Gebhardt. Diskutiert wurden das Für und Wider für einen gesetzlichen Mindestlohn in Deutschland, vor dem Hintergrund, dass in fast allen EU-Ländern ein solcher Mindestlohn bereits existiert. Vor allem kontrovers das Thema, ob die kleinen und mittelständischen Unternehmen der Region in der Lage wären, einen solchen Mindestlohn zu tragen und ob dieser nicht dazu beitragen würde, Arbeitsplätze zu vernichten. Wie auch immer der Standpunkt der einzelnen Diskussionsteilnehmer war, das Thema Mindestlohn wird so schnell nicht aus den Schlagzeilen verschwinden. Die Straße zwischen der B180 und der Justizvollzugsanstalt Volkstedt ist in einem jämmerlichen Zustand. Ortsbürgermeister Dirk Schatz weiß um die Situation und hofft nun, eine Perspektive für die Lösung dieses Verkehrsproblems zu haben.
2: Auf Einladung des Anstaltsleiters der JVA Volkstedt befindet sich eine Delegation des Landtages sowie die Bundestagsabgeordnete Frau Uta Heller der CDU hier in Volkstedt. Und als Ortsbürgermeister möchte ich die Gelegenheit gleich darauf nutzen, sowohl unsere Bundestagsabgeordnete als auch nochmal die Öffentlichkeit auf die Zustände der riesigen öffentlichen Straße hinzuweisen. Seit mehreren Jahren versuchen wir, diese Straße zu sanieren. Leider ist es eine kommunale Straße geworden. Die Mittel der Stadt reichen dafür nicht aus. Es ist uns aber gelungen, jetzt Anträge für das Haushaltsjahr 2007 zu stellen. Und mit Hilfe des Landkreises hoffen wir, dann diese Straße 2007 so sanieren zu können, dass sie für den öffentlichen Verkehr auch befahrbar ist. Man kann sich das angucken.

0: eine vielfältige Aufenthaltsqualität zu ermöglichen, einen vielgestaltigen Aufenthalt zu ermöglichen, sowohl den Touristen, die quasi nur stunden- oder tageweise hier sind, oder auch denen, die von weit her kommen und sich vielleicht auch länger mit dem lutherischen Erbe auseinandersetzen.
1: Der Nachmittag trug musikalisch-literarischen Charakter. Mitgestalter unter anderem Gregor Majewski,

0: Am 15. Juli feierte die Kleingartenanlage am Stachelberg in Walbeck ihren 18. Geburtstag. Der Vorsitzende der Gartensparte, Hans-Jürgen Hoffmann, stellte die immerhin 10 Hektar große Anlage kurz vor.
1: Unsere Gartensparte wurde 1988 gegründet, hat jetzt ihr 18-jähriges Jubiläum. Unser Gartensparte befinden sich 215 Gärten, die von rundgerechnet 116 Kleingärtnern gehegt und gepflegt werden. Natürlich wären wir froh, wenn wir noch mehr Gartenmitglieder hätten. Aber im Allgemeinen sind die Gartenfreunde sehr glücklich hier. Sie fühlen sich wohl. Und wir feiern in diesem Jahr das 4. Gartenfest.
2: Ja, Stichwort Gartenfest, was wird es dann alles geben?
1: Wir beginnen um 10 Uhr mit dem Spielbus für die Kinder, werden um 11 Uhr jetzt die Festsitzung machen. Um 12 Uhr haben wir dann das Mittagessen aus der Gulaschkanone, um 15 Uhr Kaffee trinken und auch eine Tanzgruppe wird um 15 Uhr erscheinen und wird einige Einlagen bringen. Den ganzen Nachmittag werden die Gartenfreunde kegeln können. Das Bratwurstkegeln ist sehr beliebt bei uns. Außerdem findet abends das Grillen statt und die Tanzveranstaltung, die Disco, mit einem Herrn Eschholz aus Freckleben.
2: Also hier sind wir vorbereitet für die Gartenfreunde. Ja, Sie sprachen anfangs davon, dass durchaus noch Gärten zu vergeben werden hier.
1: Ja.
2: Wer Interesse hat, wo muss er sich denn melden?
1: Er müsste sich melden direkt bei mir oder im Schaukasten. Ja, wir haben am Eingang der Gartensparte einen Schaukasten. Er brauchte bloß einen Brief reinwerfen und schon würden wir einen Brief beantworten. Oder telefonisch, ja, auch unsere Telefonnummern stehen im Schaukasten. Also es ist alles für alles getan worden, damit wirklich jeder, der uns besucht oder die Gartenanlage sich ansieht, wirklich sieht, dass in unserem Garten was geschieht.
0: Unter den Gästen der Festsitzung auch die Landwirtschaftsministerin und Bürgermeisterin von Walbeck, Frau Wernicke. Sie wurde mit einem kleinen Blumenstrauß begrüßt. Aber dann ließ Herr Hoffmann die 18 Jahre Entwicklung der Kleingartensparte am Stachelberg erst einmal Revue passieren. Der Bogen spannte sich dabei von den Anfängen in den letzten Zeiten der DDR bis ins Heute. Augenblicke der Rückbesinnung für alle, die dabei gewesen sind. Doch an diesem Tag gab es erstmal jede Menge zu feiern.

0: 98, 8800, 8801, 8802. Ja, es stimmt. Die Naturbühne hier in Rahlswiek hat genau 8802 Sitzplätze. Noch mehr Interessantes erfahren Sie, wenn Sie Ticket einschalten. Ihr Kulturtelegramm. Ich freue mich auf Sie.
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0: Hallo und herzlich willkommen, liebe Zuschauerinnen und Zuschauer bei Punktum, Ihrem regionalen Fernsehprogramm am heutigen Mittwoch. Bundestag und Bundesrat haben das Gebäudemodernisierungsgesetz beschlossen. Damit entfällt die 65%-Vorgabe für alternative Energiequellen im Heizungskeller, erklärt der Präsident der Handwerkskammer Halle, Thomas Keindorf. Das Handwerk fordert eine verlässliche Politik, die dem Wettbewerb möglichst viel Spielraum gibt, um die günstigste Lösung für jeden Einzelfall zu finden. Das kann kein kleinteiliges Gesetz leisten, sondern nur zwischen den Besonderheiten des Gebäudes und dem ausführenden Handwerksbetrieb vor Ort entschieden werden. Eine große Rolle spielt beispielsweise die vorgesehene weitere energetische Sanierung. Wichtig sei zum Beispiel, eine gut dimensionierte Heizungsanlage zu nutzen und darüber hinaus weitere energetische Sanierungsmaßnahmen an den Gebäuden zu kombinieren, um eine hohe Effizienz im Energieverbrauch zu ermöglichen. Für solche Beratungen sind unsere Handwerksbetriebe gerüstet, so Keindorf weiter. Er fordert zugleich eine mögliche Förderung von Sanierungsmaßnahmen, technologieoffen, bürokratiearm und langfristig auszugestalten. Der Landkreis Mansfeld-Südharz fördert im Rahmen des Kreishaushaltes die Ansiedlung von Ärzten und Studenten in unterversorgten Gebieten. Auf der Grundlage gestellter Anträge wurde nun aktuell entschieden, Zuwendungen in Höhe von 50.000 Euro neu zu vergeben. Mit dem Geld werden unter anderem eine neue Kinderärztin in einer Gemeinschaftspraxis sowie Modernisierungsmaßnahmen im Rahmen der Übernahme einer Zahnarztpraxis in Sangerhausen unterstützt. Darüber hinaus wird die Gründung einer Einzelpraxis für Psychiatrie in Röpplingen am See bezuschusst. Es gibt diverse Straßensperrungen im Stadtgebiet Hettstedt. So aufgrund einer Baumaßnahme infolge einer Havarie der Gasleitung wird im Bereich Kirchplatz bei Nummer 3 bis 6 bis zum 14.8. vollgesperrt. Und aufgrund einer Baumaßnahme zum Austausch einer Gasleitung wird der Bereich Martinstraße bei Nummer 40 vom 20. bis 31. Juli voll gesperrt sein. Der Verkehr wird über die Windmühlenstraße, Haderbornstraße umgeleitet. Aufgrund von Arbeiten an einer Gashochdruckleitung wird der Bereich Hegelstraße neben der Gartenanlage und dem Garagenkomplex von jetzt an bis zum 21.8. halbzeitig gesperrt. Aufgrund von Abrissarbeiten wird im Bereich Molmecker Straße Nummer 75 von 27.07. bis zum 7.08. eine Vollsperrung eingerichtet. Alle aktuellen Sperrungsmeldungen sind ebenfalls unter dem Link zu finden bei Sperrmeldungen bei der Stadt Hettstedt.
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0: Hallo, liebe Zuschauerinnen und Zuschauer von Punktum. Wir melden uns heute aus der Kreisverwaltung Sangerhausen, neben mir unser Landrat. Das hat auch einen Grund, dass wir hier sind, denn es gibt ein kleines Jubiläum zu feiern. Am 21. Juli sind es 5 Jahre, dass er Landrat vom Landkreis Mansfeld-Südarz ist. Herr Schröder, herzlichen Glückwunsch erstmal dazu. Das muss man erstmal erreichen, andere schaffen es vielleicht auch nicht. Und wenn man da zurückblickt, ist es natürlich schwierig, 5 Jahre in 3 Sätze zu fassen. Aber ich denke mal, ein großes Thema stand immer. Das war das Thema von Investitionen in die unterschiedlichsten Bereiche. Ich denke, über die Zeit gesehen war das eine Erfolgsgeschichte hier.
1: Ja, erstmal vielen Dank für den Glückwunsch. Es ist in der Tat erstaunlich, immer zu sehen, wie schnell die Zeit vergeht. Und wir hatten große Ziele, auch ich persönlich haben ja das Ziel gesteckt, dass der Kreis auch nicht nur einfach nur verwaltet, den Kreis verwaltet, sondern auch wirklich in die Gestaltung geht, in die Regionalentwicklung geht. Und das geht nur mit Investitionen. Und da ist uns wirklich einiges gelungen. Also allein in den letzten 5 Jahren sind 25 Millionen Euro in die Schulsanierung geflossen. Jetzt in den nächsten Wochen wird ja auch der Ersatzneubau der Förderschule in Eisleben freigegeben. Aber wir haben in allen Schulen investiert, im gesamten Landkreis 25 Millionen Euro in 5 Jahren, 20 Millionen in die Kreisstraßen investiert. Wir haben Verantwortung übernommen im Rahmen des Strukturwandels, 30 Projekte, davon ein Drittel Maßnahmen, die der Kreis selber umsetzt, auch um auch die Kommunen zu entlasten. Wir haben das Sondervermögen. Also wir haben insgesamt viel mehr für Investitionen gemacht, in den Nahverkehr investiert, den Rufix als Bedarfbus eingeführt und ganz viel im Bereich auch der Wirtschaftsförderung getan, Fachkräfteallianzen geschmiedet und auch die Verwaltung umstrukturiert und einfach viel mehr für ja die Integration, für die berufliche Integration zu tun und last but not least 50 Millionen für die Digitalisierung ausgegeben. Breitbandanschlüsse, schnelle Internetverbindungen, 50 Millionen koordiniert über Fachförderprogramme. Auch bei der Digitalisierung gab es einen richtigen Schub.
0: Ja, ich kann mich erinnern, das war ja auch oft Thema, über das wir berichtet haben, wie das Schritt für Schritt ausgebaut wird. Aber man darf sich vor der Frage ja auch nicht verschließen, dass unsere Welt von Krisen geprägt ist. Es gibt weltweite, regionale und natürlich auch die wirklich lokale vor Ort. Die größeren spielen hier schon rein, aber wir hatten genug eigene. Ich denke nur ans Helmehochwasser zum Beispiel. Corona hat alle betroffen, aber auch natürlich unsere Region, die Vogelgrippe und. Das ist auch so ein Brocken, mit dem man umgehen muss.
1: Richtig, in Krisenzeiten auch zu stehen und Verantwortung zu übernehmen, das ist uns in den letzten 5 Jahren wirklich gelungen. Wer sich noch daran erinnern kann, wir hatten die letzten Wellen der Corona-Pandemie und viele Angstmacher haben ein Versorgungschaos gewittert. Und wir haben diese Corona-Pandemie wirklich mit Vernunft und Augenmaß hier vor Ort gesteuert. Wir haben immerhin Solidarität mit über 1400 Flüchtlingen aus der Ukraine geübt, die hier in Mansfeld-Südharz leben und größtenteils jetzt auch arbeiten. Wir hatten eine Vogelgrippe jetzt 25 und wir hatten den Katastrophenfall mit dem Helme-Hochwasser. Also da kommt schon einiges zusammen und in diesen Krisen hat der Kreis, glaube ich, seine Aufgaben ganz gut erfüllt.
0: Ja, das vergangene Jahr war geprägt durch wirklich vielerlei Feierveranstaltungen, die wir hatten. Es gab Jubiläen.

0: zu begehen. Und auch das war eine Sache, die bestimmt die letzte Zeit geprägt hat.
1: Ja, natürlich gab es Jubiläen. Wichtig ist, was hinter diesen Veranstaltungen steht. Der Landkreis muss seine Rolle in der Region wahrnehmen und muss sich viel stärker vernetzen. Erfolg ist immer Teamwork und diese Vernetzung war wichtig, dass wir unsere Kreispartnerschaft mit Neu-Ulm wieder aufleben ließen. Wir haben unsere Rolle, im Aufsichtsrat der Europäischen Metropolregion spielen wir jetzt eine stärkere Rolle. Wir haben, wie gesagt, Allianzen geschmiedet, wollen jetzt beim Zukunftszentrum in Halle als Landkreis mitspielen, also auch Projekte übernehmen für junge Menschen aus Europa hier im Landkreis. Also das ganze Thema Vernetzung gipfelt, glaube ich, auch in großen Investitionen des Landes. Dass Burg und Schloss Altstädt die Kulturstiftung des Landes übernimmt, war ja nicht selbstverständlich. Dass wir 22 Millionen über das Bauernkriegsjubiläum bekommen haben, über eine Landesausstellung, war nicht selbstverständlich. Und dass mit der Abschiebehafteinrichtung und mit dem Ersatzneubauten in Volkstädt auch die größte Investition des Landes seit der Kreisneubildung hier stattfindet, ist auch nicht selbstverständlich. Also diese Vernetzung übergreifend in der Region auch sich mit anderen Partnern zusammenzuschließen, hat uns gut getan.
0: Der Landkreis hat ja über 130.000 Einwohner und Einwohnerinnen. Das sind doch ganz unterschiedliche Interessen, die irgendwie unter einen Hut gebracht werden müssen. Für einen ist das ÖPNV-Problem als das Dringendste, was gelöst werden muss. Andere ist das Thema Hausärzte etc. pp. Da gibt es ja so viele Partikularinteressen. Wie soll man die dann unter den Hut bringen?
1: Ja, wir haben früh angefangen, vor 5 Jahren, mit runden Tischen zum Thema Ärzteversorgung zum Beispiel. Wir haben über ein kreiseigenes Förderprogramm Ansiedlungsprämien ausgeteilt. Wir haben 21 Ärzte in der Ansiedlung inzwischen auch gefördert und die Unterversorgung, die es tatsächlich in Teilbereichen noch gibt, zumindest deutlich abgeschwächt. Wir haben über den Strukturwandel medizinische Versorgungszentren geplant. Die sind jetzt gerade in der baulichen Umsetzung. Also bei der Ärzteversorgung hat sich einiges getan. Und so versuchen wir in jedem Bereich, ob Digitalisierung, Ärzteversorgung, immer die Problemthemen aufzugreifen und eben versuchen, sachlich auch eine Lösung zuzuführen. Die Arbeitsmarktintegration spielt eine große Rolle. Wir haben so viele Menschen, die erwerbsfähig sind, aber Leistungen beziehen. Auch da müssen wir in der Zukunft noch mehr tun, um einfach diese Reserve für den Arbeitsmarkt auch besser zu heben.
0: Ja, da ist ja ganz aktuell was passiert. Sie sind ja, oder wir sind ja Modellregion für die Bürgerarbeit.
1: Richtig, wir wollen aktivieren durch Fordern, sagen wir gerne. Das heißt, jeder muss natürlich im Rahmen seiner Möglichkeiten auch bereit sein, etwas zu tun. Und wir wollen auch durch Arbeitsgelegenheiten jemanden, der Hilfe erhält, dazu ermutigen, sich auch weiter in der Gesellschaft einzubringen, sich einfach nicht auszuklinken und Hilfe zu bekommen, sondern auch wieder aktiviert zu werden, wieder in den Arbeitsmarkt zurückzukehren. Das bedeutet Weiterbildung, intensive Beratung, aber das bedeutet auch Arbeitsgelegenheiten für diejenigen, die das können.
0: Wir hatten ja ÖPNV kurz angesprochen und ich muss mich daran gewöhnen, noch Hufix heißt er
1: Ja,
0: jetzt, nachdem der Wettbewerb da ausgerufen wurde. Das ist ja wohl mehr oder weniger eine Erfolgsgeschichte, ja.
1: weniger. Wir fahren insgesamt weniger, ist umweltfreundlicher, spart CO2, spart Treibstoff, spart auch dort ein, wo man ja Luft fährt. Im Prinzip waren ja viele Buslinien ganz schlecht frequentiert, nachdem die Schülerbeförderung durch ist, fahren die großen Busse mit weniger als 2 Fahrgästen. Das haben wir ein bisschen zurückgenommen und das Potenzial haben wir nicht einfach eingespart, sondern dafür haben wir einen Bedarfsverkehr eingeführt, ein Rufix, wie wir ihn nennen. Also das heißt, es gibt Bestellbusse, die kann man ordern, die sind innerhalb einer Stunde sind sie da und fahren an jedem Ort, wo man es will. Und diese Verkehrswende im ländlichen Raum ist eigentlich das, was wir brauchen. Wir brauchen individualisierte Nahverkehrsangebote. Das ist einfach der Punkt. Große Busse, die in eine Richtung fahren, nach festen Linien, sind in den größeren Städten schon noch notwendig, aber im ländlichen Raum ist das Verhalten der Menschen und die Mobilitätsansprüche sehr individuell. Und darauf eine Antwort zu finden, ist uns mit dem Rufix gelungen.
0: Nun ist es ja so, dass das ja alles umgesetzt werden muss. Und da sind wir bei dem Thema Kreisverwaltung. Die sitzt hier in den Gebäuden. Und wenn man hier sich ganz aktuell nähert, sieht man, hier passiert was. Ist eingerüstet. Hier das
1: Ja.
0: ganze Gebäude wird ja aufgehübscht, will ich mal so sagen. Aber das ist vielleicht nur ein Symbol für die Arbeit.
1: Ja, das Aufhübschen ist kein Symbol. Tatsächlich sind wir danach ein attraktiverer Arbeitgeber? Und natürlich, wenn man saniert, eine neue Fassade anbringt oder Fenster erneuern muss, dann soll das ja danach auch optisch wirken. Aber der eigentliche Hauptgrund ist ein anderer. Wir wollen mit der Umsetzung eines Raumkonzeptes die Kreisverwaltung schlanker machen. Wir wollen bündeln. Wir wollen in weniger Gebäuden danach arbeiten, als das jetzt noch der Fall ist. Wir sind sehr weit zerstreut. Es gab ja 2 Kreisgebietsreformen. Überall werden Liegenschaften noch von der Kreisverwaltung genutzt, teilweise sogar teuer angemietet. Das soll zurückgehen. Wir wollen Betriebskosten sparen. Betriebskosten, die wir sparen, können wir dann wieder für die Leute einsetzen, für die Sportförderung oder andere Maßnahmen. Also das heißt, wir wollen eine schlanke, effiziente Verwaltung. Dazu gehört ein Umbau. Und hier, wo das Gerüst gerade entsteht, wird ein Wärmedämmputz angebracht und die Fenstersanierung wird dann bei uns auch extrem Heizkosten sparen.
0: Ja, 5 Jahre sind ja schon ein recht erheblicher Zeitraum, sage ich mal. Ist Ihnen da was in Erinnerung geblieben, was Sie für ein besonders herausragendes Ereignis hielten und gleich noch angeschlossen? Was würden Sie sich denn für die kommenden 2 Jahre der Legislaturperiode wünschen?
1: Naja, also es gibt viele, viele sehr erfüllende Ereignisse. Natürlich ist es immer ganz wichtig, auch das ist für die Kreisverwaltung extrem wichtig, auch für mich als Landrat wichtig, dass man sieht, dass der Kreistag zu vernünftigen Entscheidungen in der Lage ist. Das alles ist ja kein One-Man-Show, sondern das ist immer ein Gemeinschaftsspiel und alle wesentlichen Dinge werden im Kreistag entschieden und dass der Kreistag zu vernünftigen Mehrheiten kommt, das ist extrem wichtig. Natürlich diese Vertragsunterzeichnung mit Staatsminister Ropra, wo Schloss Altstädt in die Kulturstiftung überführt wird. Die Dankeschön-Veranstaltung nach dem Helme-Hochwasser, über 1000 Menschen hier in der Mammuthalle. Dieses Gemeinschaftserlebnis, in der Krise zusammenzustehen, da spielten auch die Altkreisgrenzen keine Rolle. Das sind natürlich Dinge, die einfach erhebend sind und die einen auch stolz machen auf die Region. Aber da gibt es ganz, ganz viele, viele Dinge. Aber natürlich ist man auch noch nicht am Ende mit seinen Aufgaben. Viele Dinge, gerade Investitionen, sind ja mehrjährig und müssen weiter geplant und verfolgt werden. Da sind wir ja jetzt erst in der Umsetzungsphase vieler Maßnahmen. Vieles ist beim Bürger auch noch gar nicht angekommen. Und es ist auch wichtig, immer daran zu erinnern, dass das immer nur geht, wenn man einen Haushalt hat, wenn man Mittel beschließt. Und wir haben ja viele politische Kräfte, die an all dem nicht mehr mitwirken wollen oder die dagegen sind. Also es ist schon ganz wichtig, dass man immer die politischen Mehrheiten hat, auch das Vernünftige zu tun. Und die Zukunftsherausforderung Nummer 1 ist, glaube ich, der kommunale Finanzfriede, dass wir mit den Städten und Gemeinden einfach versuchen, ohne Streit, ohne Gerichte und ohne Verfahrenskosten für die Anwälte in der Lage sind, unsere finanziellen Verhältnisse zu regeln. Das ist eigentlich noch ein Wunsch, den man hat für die nächste Zeit im Amt.
0: Auf alle Fälle ein großes Thema. Letzte Frage. Anfang der Woche hat der Landkreis zum Wassersparen aufgerufen. Wie ist die Entwicklung jetzt? Müssen bestimmte Dinge verboten werden oder was zeichnet sich ab?
1: Also wir sind immer als Kreis so aufgestellt, dass wir sagen, im Zweifel für die Freiheit. Das heißt, wir haben bürgerliche Freiheiten und auch bei der Nutzung und dem Agieren in der Natur wollen wir nicht mit übertriebenen Regeln und quasi vorfristig reagieren. Aber wir haben es alle Jahre wieder. In der Sommerzeit wird das Wasser knapp. Die natürlichen Wasserreservoirs drohen ein bisschen trocken zu fallen und deswegen sind die Wasserentnahmen aus den Gewässern und Seen und Flüssen zum Beispiel durchaus auch regulierend zu bearbeiten, aber das machen wir wirklich nur, wenn es nötig ist. Jetzt haben wir appelliert an die Bevölkerung, seht bitte zu, dass ihr, wenn ihr eure Pools befüllt, wenn ihr im Garten gießt, dass ihr das nur in den Abendstunden macht. Also das vernünftige Umgehen mit diesem wichtigen Rohstoff Wasser steht jetzt im Vordergrund. Einschreiten, Verbote, das machen wir nur, wenn es wirklich dringend nötig ist.
0: Jetzt sind wir nach diesem Ausblick über die Jahre wieder in den Ebenen der täglichen Entscheidungen angekommen. Genau, das sind die ja, die sich summieren über die Zeit. Ja, vielen Dank, Herr Landrat, für diese Auskünfte und viel Erfolg im Sinne des Landkreises bei der weiteren Arbeit.
1: Vielen Dank.
0: Und vielen Dank bei Ihnen, liebe Zuschauerinnen und Zuschauer, fürs Dranbleiben.
2: Der Sangerhäuser Ortsteil Oberstdorf im Februar 2026. Der Vorstand des Dorfgemeinschaftsvereins, den es erst einige Monate gibt, trifft sich an diesem Tag, um die letzten Unterschriften unter die Gründungspapiere zu setzen und das weitere Vorgehen zu besprechen. Eine Spendenaktion, auch im Internet, soll Geld für eine Gulaschkanone in die Kasse spülen. Hannes, gelernter Koch, kann sich eine Nutzung für Dorffeste und Ähnliches gut vorstellen. Ziel der Aktion ist es, 3000 Euro bis Ostern zusammenzubekommen.
3: Dass wir unsere Gulaschkanone besorgen wollen über die Spendenaktion. Aktueller Stand sind wir bei 1800 Euro knapp, plus noch ein paar Spenden von Firmen, die da nicht mit auf der Plattform sind. Ich sag mal, heute baut 2000, 2200. Also fehlt nicht mehr allzu viel, 3000 brauchen wir.
4: Ziel ist ja Ostern.
3: Genau, Ziel ist Ostern, die 3000 Euro zusammen zu haben. Um das Ganze ein bisschen lustiger zu gestalten, hat Toni und ich mich bereit erklärt, wenn wir die Summe erreichen, eine Klatze zu scheren. Auch natürlich mit Vor- und Nacherbildung.
2: Am 11. Juni 2026, gut ein halbes Jahr später, traf man sich wieder, diesmal an der Feuerwehr. Hatte es doch tatsächlich geklappt, die anvisierte Summe bis Ostern einzusammeln.
3: Wir haben die Gulaschkanone jetzt besorgt und jetzt wollen wir unsere Wettschulden einlösen. Wie ihr seht, muss noch ein bisschen Farbe dran. Das sind die nächsten Aufgaben, die passieren und dann werden wir damit anfangen zu kochen.
4: Was ist denn für eine Gulaschkanone?
3: Wo kommt die her? NVA, FKÜ, die ganz normalen, Baujahr 62, also ein bisschen älter wie ich. Und dann geht's los, ja.
2: Wie gerade erwähnt, waren also die Wettschulden von Toni und Hannes einzulösen. Heißt, die Haare mussten ab. Das war ein leichtes für Friseurin Anja, die auch ohne großes Federlesen sofort zur Tat schritt.

0: Nun waren die beiden Protagonisten also oben ohne. Und während es an den Feinschliff ging, verlieh die Vereinschefin noch einmal ihrer Freude über die Anschaffung Ausdruck.
1: Genau, wir haben vor, die zu jeder unserer Veranstaltungen hier entsprechend dann mit aufzustellen. Wir planen ja auch 2028 unser Feuerwehr-Europa-Treffen hier bei uns im Harz. Und da soll die auf jeden Fall auch Verwendung haben. Wir wollen auf jeden Fall die Feste hier mit da ausstatten. 2028 unser Feuerwehrtreffen hier mit ausstatten. Und eventuell, da sind wir noch in der Klärung, ob wir wirklich so vielleicht einmal im Quartal oder einmal im halben Jahr tatsächlich hier im Dorf die vorne auf den Platz hinstellen und da entsprechend auch dann Erbsensuppe, was auch immer dann verkaufen.
0: Ja, zum Haarschneiden braucht man eine Friseurin.
1: Genau.
0: Aber zum Kochen braucht man auch einen Koch.
1: Genau.
0: Habt ihr den?
1: Wir haben den, und zwar Hannes. Der ist gelernter Koch und der hat das ganze Projekt ja mehr oder weniger ins Leben gerufen. Und er hat gesagt, es gibt ein festes Team und er wird da quasi Hauptansprechpartner sozusagen dafür. Und der kümmert sich dann darum und kocht dann auch entsprechend.
2: Feuerwerk. Wettschulden sind eingelöst. Prost.
3: Prost.
4: 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Am 26. Juli um 17 Uhr beginnt ein Orgelkonzert mit Kirchenmusikdirektor Thomas Ennenbach in der Marktkirche St. Andreas in der Lutherstadt Eisleben. Thema Giganten des Barocks, Bach und Händel sowie Verehrer. Der Eintritt kostet 10 Euro im Vorverkauf. Schüler bis 18 Jahre brauchen nichts bezahlen. Zum Tag des offenen Denkmals lädt der Schmidtschacht Helbra am 13. September von 9.30 Uhr bis 16.30 Uhr ein. 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
5: Der DAX notierte am Mittwochvormittag bei 25.063,75 Punkten. Der TecDAX bei 3.815,42 Zählern und der Euro war in US-Dollar 14,41 wert.
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5: In der Nacht zum Donnerstag ist es zunehmend wolkig bis stark bewölkt. Im weiteren Verlauf bilden sich regional Schauer. Es besteht eine geringe Gewitterneigung. Die Tiefstwerte sinken auf 16 bis 11 Grad, der Wind weht schwach aus unterschiedlichen Richtungen. Der Donnerstag wird wechselnd bis stark bewölkt. Es können regional Schauer und einzelne Gewitter auftreten. Teilweise gibt es vermehrt heitere Abschnitte und es ist überwiegend trocken. Die Höchsttemperaturen erreichen 26 bis 29 Grad, der Wind weht schwach aus Ost. In der Nacht zum Freitag ist es gering bewölkt bis wolkig und meist niederschlagsfrei. Örtlich bildet sich Dunst oder Nebel. Die Temperaturen gehen auf 18 bis 14 Grad zurück, der Wind weht schwach aus unterschiedlichen Richtungen. Der Freitag startet heiter. Danach wird es wechselnd bis stark bewölkt und es kommen örtlich Schauer sowie Gewitter mit Unwetterpotenzial auf. Lokal auch Starkregen, Sturmböen und Hagel. Die Luft erwärmt sich auf 25 bis 28 Grad, der Wind weht schwach bis mäßig aus Nordwest. In der Nacht zum Samstag ist es wechselhaft, regional bilden sich Schauer und Gewitter. Die Luft kühlt auf 17 bis 13 Grad ab, der Wind weht schwach aus Nord. Am Samstag ist es wechselnd bis stark bewölkt und anfangs fallen regional Schauer sowie einzelne Gewitter. Im Tagesverlauf wird es zunehmend trocken. Es wird weniger warm, mit Höchstwerten von 22 bis 24 Grad. Der Wind weht mäßig, teils frisch aus Nordwest.
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5: Um 11 Uhr waren es 23 Grad, die Luftfeuchtigkeit betrug 36% und der Luftdruck 1021 Hektopascal.
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0: Mit dem ersten Spatenstich hat am 5. Juli offiziell der Bau der neuen Biogasanlage in Querfurt begonnen. Die Bauzeit beträgt voraussichtlich etwa 6 Monate. Noch in diesem Jahr kann aus regionalen Rohstoffen erzeugter Strom und Wärme in die Netze eingespeist werden. Bürgermeister Peter Kuhnert begrüßte die Gäste auf dem Baugelände im Süden von Querfurt in unmittelbarer Nähe des Zwischenlagers der Agrargenossenschaft Querfurt EG außerhalb der Stadtgrenzen. Er ließ die Entwicklung bis zu diesem ersten Spatenstich Revue passieren und würdigte das Engagement aller Beteiligten.
1: Wenn wir das Ganze über eine oder unter eine Überschrift stellen, dann könnten wir das mit Voltaire sagen: Das Bessere ist der Feind des Guten. Weil 1993 hat die Stadt Querfurt nach der Wende einen großen Schritt gemacht und im Wohngebiet Süd eine neue Zeit eingeleitet mit der Errichtung eines modernen Gasheizwerkes. Das war damals in Absprache mit der Gasversorgungsgesellschaft ein großer Kraftakt. Querfurt wurde extra wegen dieser Investition an das Fernleitungsnetz angeschlossen. Das war also auch für den Gasversorger eine zusätzliche Investition. Aber man wollte damals die neue Zeit, die Nachwendezeit dokumentieren und ein großes Wohngebiet zukunftssicher versorgen. Das ist gelungen. Wir haben in dem Gebiet in Querfurt Süd die Hälfte der Einwohner der Stadt Querfurt wohnen. Und es war ganz wichtig, dort ein einheitliches Heizsystem einzuführen. Das Solidaritätsprinzip wurde dort oben angewendet, weil alle Beteiligten der Meinung waren und sind, dass die Beheizung eines so großen Gebietes, die Versorgung mit Energie, zukunftssicher und bezahlbar sein muss. Aber wie gesagt, was gut ist, kann ja trotzdem besser werden. Wir haben der Zeit geschuldet, sozusagen, mit der Wohnungsbaugesellschaft, die eine hundertprozentige Tochter der Stadt Querfurt ist, überlegt, wie kann man dieses Wohngebiet, wie kann man die Versorgung der Menschen dort oben so gestalten, dass wir uns dem stellen, was im Allgemeinen auf uns zukommt. Also ich meine damit Klimawandel, Umweltgeschehnisse, Energiekrise, Wachstumsprobleme, alles das, was unsere Gesellschaft bewegt und was in den letzten 10 Jahren rasant zugenommen hat, ist etwas, was man in einer Stadt wie der Stadt Querfurt natürlich auch beachten muss und möglichst so verwenden muss, dass es den Menschen nützt.
0: Resultat dieser Überlegungen war dieses Bauprojekt vor den Toren der Stadt. Als wesentlicher Schritt für die Umsetzung dieses Konzeptes wurde bereits am 10. Juni 2010 im Stadtrat die Ausgliederung der Fernwärme in die Fernwärmegesellschaft Querfurt MbH als hundertprozentiges Tochterunternehmen der Wohnungsbaugesellschaft Querfurt beschlossen. Zum 1.1. dieses Jahres nahm die Fernwärmegesellschaft Querfurt MbH ihre operative Tätigkeit auf. Der Geschäftsführer der Wohnungsbaugesellschaft sowie der Fernwärmegesellschaft, Herr Tutschka, berichtete von der Entwicklung der Fernwärmeversorgung in Querfurt. Der nächste Schritt in Richtung zukunftsfähige Wärmeversorgung war die Gründung der gemeinsamen Gesellschaft Biogas Querfurt GmbH und Co. KG zwischen der Fernwärmegesellschaft und der Agrargenossenschaft Querfurt. Sie errichtet und betreibt die neue Biogasanlage. Auch der Geschäftsführer jener Biogas Querfurt GmbH, Jörg Kamprad, der gleichzeitig auch Vorstandsvorsitzender der Agrargenossenschaft Querfurt ist, meldete sich an diesem Tag zu Wort. Im Zusammenspiel aller Beteiligten ist vorgesehen, dass die Agrargenossenschaft die Versorgung mit regionalen Rohstoffen sicherstellt, die Fernwärmegesellschaft den langfristigen Wärmeabsatz durch die Belieferung der Kunden im Fernwärmegebiet Querfurt Süd garantiert und die gemeinsame Biogas Querfurt GmbH und Co. KG den Bau und die Betriebsführung der Biogasanlage und des Blockheizkraftwerkes durchführt. Ende diesen Jahres soll bereits die erste Energie verteilt werden. In der Biogasanlage wird dann nach einem speziellen Gärungsprozess aus landwirtschaftlichen Reststoffen Methangas hergestellt. Das produzierte Gas wird über eine Mikrobiogasleitung zum 2,5 Kilometer entfernten Blockheizkraftwerk auf dem Gelände der Fernwärmegesellschaft transportiert und dort mit Hilfe einer Kraft-Wärme-Kopplung verarbeitet. Somit wird sichergestellt, dass die eingesetzten regionalen Rohstoffe mit einem Wirkungsgrad von über 80% hocheffizient in Strom und Wärme umgewandelt werden. Mit einer Leistung von 500 Kilowatt kann der Strombedarf von etwa 1000 Haushalten rund um die Uhr ganzjährig gedeckt werden. Die parallel hierzu entstehende Wärme wird in das Fernwärmenetz eingespeist und sichert somit künftig etwa 30% des Wärmebedarfs im Wohngebiet Querfurt Süd. Das macht die Gemeinde unabhängiger vom Erdgasbezug von außen. Durch die Nutzung regenerativer Energie erfolgt die gesamte Kette der Wärmeproduktion des Wohngebietes Querfurt Süd in Zukunft klimaneutral. Aber selbstverständlich sollte es an diesem Tag auch einen symbolischen ersten Spatenstich geben. Zunächst beschickten Herr Kunert, Herr Kamprad und Herr Tutschka eine Zeitkapsel mit aktuellen Dokumenten. Sodann wurde der erste Spatenstich ausgeführt und mit entsprechenden guten Wünschen für das Gelingen des Baues und des Projektes insgesamt ist die Zeitkapsel in den Boden versenkt worden. Das

0: Mit der Unterstützung von ADAC und der Deutschen Post veranstaltete die Verkehrswacht Mansfelder Land und die Polizei ein Fahrradgeschicklichkeitsturnier als Kreisausscheid für Jungen und Mädchen des Jahrgangs 1991 bis 1998. Austragungsort war das Wiesengelände in der Lutherstadt Eisleben.
1: Aber nicht nur herzlichen Dank für unsere Teilnehmer, sondern wir möchten auch hier noch einmal ein- oder ausdrücklich darstellen, den Dank auszusagen für alle Helfer, die erstens für die Durchführung der Schulturniere gesorgt haben, die uns unterstützt haben, dann in den Ortsturnieren und auch unsere vielen Helfer, die heute wieder im Einsatz sind, nicht zuletzt die Kampfrichter, die dafür sorgen sollen, dass auch hier ein fairer Wettkampf stattfindet. Die Besten unseres heutigen Kreisausscheides werden sich qualifizieren für den Regionalausscheid, der am 9.09.2006 in Halle stattfinden wird. Dann, wie bisher, und da haben wir keine schlechten Erfolge zu verzeichnen, wird das Landesturnier Niedersachsen-Sachsen-Anhalt am 7.10. in Hannover stattfinden und auch in Hannover wird das Bundesturnier vom 9. bis 12.11. In diesem Jahr durchgeführt. Also wir hoffen, dass wir natürlich dann auch Teilnehmer haben. Da ist es von der Wegstrecke nicht so weit nach Hannover, als dann in das übrige Bundesland, wie das bisher war. Also nochmal herzlichen Dank für die Unterstützung von allen Helfern, Eltern, Großeltern und alle, die mitgeholfen haben. Damit ist der heutige Kreisausscheid eröffnet.
0: Im Anschluss gingen die Mädchen an den Start. Sie mussten ihre Geschicklichkeit entlang des Parcours beweisen.

0: Sag mal, könnt ihr euch nicht wenigstens eine polnische Putzfrau leisten? Die arbeiten doch gerne für uns.
1: Aber guck mal, die da hinten unten, die anderen Völker, die können doch unseren Reichtum überhaupt nicht schätzen. Leute, pass mal auf, ich verrate euch mal was. Ich habe mal einem zerlumpten Süditaliener, habe ich mal 5 Euro geschenkt.
0: Geschenkt?
1: Ja, mir klauen sie die immer vorher.
0: Ich habe ihnen geschenkt. Wisst ihr warum? Weil ich dachte, ach Gott, kann Staaten manchmal satt essen, ne? Und den Rest davon aufs Konto für schlechte Zeiten.
1: So, und was macht er?
0: Ich hab's genau gesehen. Geht mit seinen Kumpels los und verjuckt das ganze Geld. Während ich nächtelang wach liege und darüber nachgrüble, wie ich das Finanzamt wieder um 10 Euro bescheißen kann. Haben die da unten nichts anderes vor als Tralafitti?
1: Aber so sind die Brüder, ich sag's euch.
0: Nur Tralafitti haben die bekommen.
2: Mensch, Ralf, Lebensfreude gehört auch zum Reichtum, ne? Und so gesehen sind die viel reicher als wir.
0: Ja, aber geben die uns was ab von ihrem Tralafitti?
1: Ab und zu mal schicken sie uns ihre Pavarottis und Amazottis, dann sind die und lassen sie noch gut bezahlen. Ja.
2: Ach, ich sag's euch, lieber arm und vergnügt als reich und verknatzt.
0: Aber warum sind wir dann eigentlich nicht reich und vergnügt?
2: Na, ein Volk, das 15 Millionen auf Sparkonten rumliegen hat, ne? Und befürchten muss, dass es nach dem Teilen nur noch 14 Millionen hat. Woher soll das denn bitte schön den Humor nennen?
1: Aber eines sage ich euch, wenn ihr euch mit der dritten Welt teilt, dann kommt die dritte Welt zu uns. Und dann kommst du in Eisleben nicht mehr über den Marktplatz, weil dort afrikanische Stammesfürsten ihre Lagerfeuer anzünden und ihre Büffel grillen. So sieht das mal aus.
2: Ach, Ralf, was heißt denn, wenn ihr nicht teilt? Was teilt du doch, ne? Und du hast von allen dreien hier das dickste Konto.
0: Oh, hast du von seinem neuesten Glück schon wieder gehört?
2: Nee, hat er noch ein Lotto gewonnen.
0: Nein, aber 3 Erdtanten gestorben. Ach. Seltsamerweise an einer einzigen Fischvergiftung.
2: Oh Mann, so ein Mist. Warum essen meine Tanten die Fisch?
0: Du musst mal welchen machen.
2: Ja. Dich da drüben. Dich sollte man ordentlich zur Kasse bitten, sollte man dich.
1: Wenn ich euch so höre, ihr redet, wie es versteht. Ihr redet, wie ihr es versteht. Was bin ich denn?
0: Ich frage euch mal, was ich bin.
1: Willst du da jetzt eine ehrliche Antwort?
0: Nein. Ein Stück stabile deutsche Kaufkraft, das bin ich. Und diese Kaufkraft muss nicht Deutschland erhalten, sonst gibt es da bloß noch mehr Arbeitslose.
1: Ich sage euch was. Geteilter Reichtum ist doppelte Armut. Glaubt's mir.
0: Ich sag das auch. Wenn du mal guckst, deine 3
2: Ruhe.
1: Ruhe. Jetzt hört doch mal auf zu streiten. Da seht ihr, nicht mal die ach so guten Schauspieler sind bereit zu teilen.
0: So weit. Jetzt mischt sich sogar schon die Musiker mit ein.
2: Ja. Und dabei sind wir Schauspieler doch nachweislich die besseren Menschen auf der Welt. Und jetzt mache ich mal einen Vorschlag. Wie wäre es, wenn sich die gesamte Menschheit für ein paar tausend Jahre einforstet, bis sich der ganze Globus von uns erholt hat?
0: Hä? Sag, geht doch das ganze Theater wieder von vorne los.
2: Nö, wir brauchen bloß die Atmung, um mich wieder aufzutauen.

0: Gregor Majewski am Saxophon. Wenn Sie mehr wissen wollen, meine Damen und Herren, über die Befindlichkeiten von uns und von Deutschland und von Sachsen-Anhalt, dann besuchen Sie uns im Katharinenstift. Da spielen wir unser Sommerkabarett, eingeprockt und ausgelöffelt, mit Gregor Majewski, Daniela Merz, Tobias Triebswetter und Ralf Richter. Am 14. und 15. Juli und am 28. und 29. Juli noch einmal. Am 14. die Premiere ist aber schon, das freut uns besonders, ausverkauft. Ich hoffe, wir sehen uns zum Sommerkabarett.
1: Am 12. Juli führte die Industrie- und Handelskammer Halle Dessau ihren 7. Gästeabend der Wirtschaft im Hotel an der Klosterpforte in Eisleben durch. Regionalgeschäftsführerin Frau Kögel begrüßte die Gäste zu diesem Abend, der ganz im Zeichen der Verkehrspolitik stand. Mit dabei unter anderem André Schröder, Mitglied des Landtages Sachsen-Anhalt und verkehrspolitischer Sprecher der CDU-Fraktion, sowie der stellvertretende IHK-Hauptgeschäftsführer Reinhard Schröter. Er stellte eine IHK-Studie zur Entwicklung der Infrastruktur im IHK-Bezirk von 1990 bis 2005 vor. Unter der Prämisse Verkehrsinfrastruktur Erfolgsfaktor für Unternehmen wurden die Entwicklungen seit der Wende in unserer Region beleuchtet. Dabei konnte viel Positives vermeldet werden. Ob Eisenbahn, Binnenschifffahrt oder Straßenverkehr, überall ist Gewaltiges in den letzten 15 Jahren geleistet worden. Aber fehlende Finanzmittel haben auch dazu geführt, dass manche Träume nicht verwirklicht werden konnten. Gerade was den Autobahnausbau betrifft, liegen Licht und Schatten dicht beieinander. Positiv zu vermelden ist, dass die Südumfahrung Leipzig in wenigen Wochen eröffnet werden kann. Auch sieht ein weiterer Abschnitt der A38 in Thüringen seiner Fertigstellung entgegen. Andererseits ruhen die Arbeiten am letzten Teilstück des Ringes um Halle Leipzig, der A143, und des Bauabschnittes Rotenschirmbach, Kreuz Halle Süd, der A38. In beiden Fällen sind Rechtsstreitigkeiten der Grund. Deshalb wird befürchtet, dass die Lücke der A38 bei Rotenschirmbach Richtung Halle keinesfalls vor 2008 geschlossen werden kann. Die Anwesenden jedenfalls diskutierten lebhaft, inwiefern die Infrastruktur für ihr Unternehmen von Bedeutung ist. €8 Mindestlohn gesetzlich garantiert. Halten Sie das für gerechtfertigt? War das Motto einer Diskussionsrunde, organisiert vom Kreisverband der Linkspartei PDS Mansfelder Land. Eingeladen dazu wurde in das Hotel Graf Mansfeld am Markt in der Lutherstadt Eisleben. Der Diskussion stellten sich Edeltraud Roger, Mitglied des Landtages und stellvertretende Landesbezirksvorsitzende der Gewerkschaft Verdi, sowie die Landtagsabgeordneten Frau Dr. Angelika Klein und Stefan Gebhardt. Diskutiert wurden das Für und Wider für einen gesetzlichen Mindestlohn in Deutschland, vor dem Hintergrund, dass in fast allen EU-Ländern ein solcher Mindestlohn bereits existiert. Vor allem kontrovers das Thema, ob die kleinen und mittelständischen Unternehmen der Region in der Lage wären, einen solchen Mindestlohn zu tragen und ob dieser nicht dazu beitragen würde, Arbeitsplätze zu vernichten. Wie auch immer der Standpunkt der einzelnen Diskussionsteilnehmer war, das Thema Mindestlohn wird so schnell nicht aus den Schlagzeilen verschwinden. Die Straße zwischen der B180 und der Justizvollzugsanstalt Volkstedt ist in einem jämmerlichen Zustand. Ortsbürgermeister Dirk Schatz weiß um die Situation und hofft nun, eine Perspektive für die Lösung dieses Verkehrsproblems zu haben.
2: Auf Einladung des Anstaltsleiters der JVA Volkstedt befindet sich eine Delegation des Landtages sowie die Bundestagsabgeordnete Frau Uta Heller der CDU hier in Volkstedt. Und als Ortsbürgermeister möchte ich die Gelegenheit gleich darauf nutzen, sowohl unsere Bundestagsabgeordnete als auch nochmal die Öffentlichkeit auf die Zustände der hiesigen öffentlichen Straße hinzuweisen. Seit mehreren Jahren versuchen wir, diese Straße zu sanieren. Leider ist es eine kommunale Straße geworden. Die Mittel der Stadt reichen dafür nicht aus. Es ist uns aber gelungen, jetzt Anträge für das Haushaltsjahr 2007 zu stellen. Und mit Hilfe des Landkreises hoffen wir, dann diese Straße 2007 so sanieren zu können, dass sie für den öffentlichen Verkehr auch befahrbar ist. Man kann sich das angucken. Es sind Löcher mittlerweile darin, die verkehrsgefährdend sind. wir hoffen, dass wir das alles in die Reihe kriegen. Dankeschön.
1: Zunächst einmal jedoch konnte der geplante Besuch in der Justizvollzugsanstalt stattfinden. Und es bleibt zu hoffen, dass in Zukunft solche Bilder der Vergangenheit angehören. In die alte Lutherschule am Andreaskirchplatz lud am 15. Juli der Förderverein Alte Lutherschule zu einem Sommerfest ein. Das sanierungsbedürftige Gebäude soll revitalisiert werden. Letztlich fasst Herr Bechstein die Ziele des Vereins so zusammen.
0: Unser Ansinnen ist es, bei unserer Mitarbeit im kulturellen Netzwerk die Touristen oder den Touristen, die also unsere Stadt besuchen, hier ein

0: Am 15. Juli feierte die Kleingartenanlage am Stachelberg in Walbeck ihren 18. Geburtstag. Der Vorsitzende der Gartensparte, Hans-Jürgen Hoffmann, stellte die immerhin 10 Hektar große Anlage kurz vor.
1: Unsere Gartensparte wurde 1988 gegründet, hat jetzt ihr 18-jähriges Jubiläum. Unser Gartensparte befinden sich 215 Gärten, die von rundgerechnet 116 Kleingärtnern gehegt und gepflegt werden. Natürlich wären wir froh, wenn wir noch mehr Gartenmitglieder hätten. Aber im Allgemeinen sind die Gartenfreunde sehr glücklich hier. Sie fühlen sich wohl. Und wir feiern in diesem Jahr das 4. Gartenfest.
2: Ja, Stichwort Gartenfest, was wird es dann alles geben?
1: Wir beginnen um 10 Uhr mit dem Spielbus für die Kinder, werden um 11 Uhr jetzt die Festsitzung machen. Um 12 Uhr haben wir dann das Mittagessen aus der Gulaschkanone, um 15 Uhr Kaffee trinken und auch eine Tanzgruppe wird um 15 Uhr erscheinen und wird einige Einlagen bringen. Den ganzen Nachmittag werden die Gartenfreunde kegeln können. Das Bratwurstkegeln ist sehr beliebt bei uns. Außerdem findet abends das Grillen statt und die Tanzveranstaltung, die Disco, mit einem Herrn Eschholz aus Freckleben.
2: Also jeder ist vorbereitet für die Gartenfreunde. Ja, Sie sprachen anfangs davon, dass durchaus noch Gärten zu vergeben werden hier.
1: Ja.
2: Wer Interesse hat, wo muss er sich denn melden?
1: Er müsste sich melden direkt bei mir oder im Schaukasten. Ja, wir haben am Eingang der Gartensparte einen Schaukasten. Er brauchte bloß einen Brief reinwerfen und schon würden wir einen Brief beantworten. Oder telefonisch, ja, auch unsere Telefonnummern stehen im Schaukasten. Also es ist alles für alles getan worden, damit wirklich jeder, der uns besucht oder die Gartenanlage sich ansieht, wirklich sieht, dass in unserem Garten was geschieht.
0: Unter den Gästen der Festsitzung auch die Landwirtschaftsministerin und Bürgermeisterin von Walbeck, Frau Wernicke. Sie wurde mit einem kleinen Blumenstrauß begrüßt. Aber dann ließ Herr Hoffmann die 18 Jahre Entwicklung der Kleingartensparte am Stachelberg erst einmal Revue passieren. Der Bogen spannte sich dabei von den Anfängen in den letzten Zeiten der DDR bis ins Heute. Augenblicke der Rückbesinnung für alle, die dabei gewesen sind. Doch an diesem Tag gab es erstmal jede Menge zu feiern.

0: 8798, 8799, 8800, 8801, 8802. Ja, es stimmt. Die Naturbühne hier in Rahlswiek hat genau 8802 Sitzplätze. 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

0: Hallo und herzlich willkommen, liebe Zuschauerinnen und Zuschauer, bei Punktum, Ihrem regionalen Fernsehprogramm am heutigen Mittwoch. Bundestag und Bundesrat haben das Gebäudemodernisierungsgesetz beschlossen. Damit entfällt die 65%-Vorgabe für alternative Energiequellen im Heizungskeller, erklärt der Präsident der Handwerkskammer Halle, Thomas Keindorf. Das Handwerk fordert eine verlässliche Politik, die dem Wettbewerb möglichst viel Spielraum gibt, um die günstigste Lösung für jeden Einzelfall zu finden. Das kann kein kleinteiliges Gesetz leisten, sondern nur zwischen den Besonderheiten des Gebäudes und dem ausführenden Handwerksbetrieb vor Ort entschieden werden. Eine große Rolle spielt beispielsweise die vorgesehene weitere energetische Sanierung. Wichtig sei zum Beispiel, eine gut dimensionierte Heizungsanlage zu nutzen und darüber hinaus weitere energetische Sanierungsmaßnahmen an den Gebäuden zu kombinieren, um eine hohe Effizienz im Energieverbrauch zu ermöglichen. Für solche Beratungen sind unsere Handwerksbetriebe gerüstet, so Keindorf weiter. Er fordert zugleich eine mögliche Förderung von Sanierungsmaßnahmen, technologieoffen, bürokratiearm und langfristig auszugestalten. Der Landkreis Mansfeld-Südharz fördert im Rahmen des Kreishaushaltes die Ansiedlung von Ärzten und Studenten in unterversorgten Gebieten. Auf der Grundlage gestellter Anträge wurde nun aktuell entschieden, Zuwendungen in Höhe von 50.000 Euro neu zu vergeben. Mit dem Geld werden unter anderem eine neue Kinderärztin in einer Gemeinschaftspraxis sowie Modernisierungsmaßnahmen im Rahmen der Übernahme einer Zahnarztpraxis in Sangerhausen unterstützt. Darüber hinaus wird die Gründung einer Einzelpraxis für Psychiatrie in Röpplingen am See bezuschusst. Es gibt diverse Straßensperrungen im Stadtgebiet Hettstedt. So aufgrund einer Baumaßnahme infolge einer Havarie der Gasleitung wird im Bereich Kirchplatz bei Nummer 3 bis 6 bis zum 14.8. vollgesperrt. Und aufgrund einer Baumaßnahme zum Austausch einer Gasleitung wird der Bereich Martinstraße bei Nummer 40 vom 20. bis 31. Juli voll gesperrt sein. Der Verkehr wird über die Windmühlenstraße, Haderbornstraße umgeleitet. Aufgrund von Arbeiten an einer Gashochdruckleitung wird der Bereich Hegelstraße neben der Gartenanlage und dem Garagenkomplex von jetzt an bis zum 21.8. halbzeitig gesperrt. Aufgrund von Abrissarbeiten wird im Bereich Molmecker Straße Nummer 75 von 27.07. bis zum 7.08. eine Vollsperrung eingerichtet. Alle aktuellen Sperrungsmeldungen sind ebenfalls unter dem Link zu finden bei Sperrmeldungen bei der Stadt Hettstedt.
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0: Hallo, liebe Zuschauerinnen und Zuschauer von Punktum. Wir melden uns heute aus der Kreisverwaltung Sangerhausen, neben mir unser Landrat. Das hat auch einen Grund, dass wir hier sind, denn es gibt ein kleines Jubiläum zu feiern. Am 21. Juli sind es 5 Jahre, dass er Landrat vom Landkreis Mansfeld-Südarz ist. Herr Schröder, herzlichen Glückwunsch erstmal dazu. Das muss man erstmal erreichen, andere schaffen es vielleicht auch nicht. Und wenn man da zurückblickt, ist es natürlich schwierig, 5 Jahre in 3 Sätze zu fassen. Aber ich denke mal, ein großes Thema stand immer. Das war das Thema von Investitionen in die unterschiedlichsten Bereiche. Ich denke, über die Zeit gesehen war das eine Erfolgsgeschichte hier.
1: Ja, erstmal vielen Dank für den Glückwunsch. Es ist in der Tat erstaunlich, immer zu sehen, wie schnell die Zeit vergeht. Und wir hatten große Ziele, auch ich persönlich haben ja das Ziel gesteckt, dass der Kreis auch nicht nur einfach nur verwaltet, den Kreis verwaltet, sondern auch wirklich in die Gestaltung geht, in die Regionalentwicklung geht. Und das geht nur mit Investitionen. Und da ist uns wirklich einiges gelungen. Also allein in den letzten 5 Jahren sind 25 Millionen Euro in die Schulsanierung geflossen. Jetzt in den nächsten Wochen wird ja auch der Ersatzneubau der Förderschule in Eisleben freigegeben. Aber wir haben in allen Schulen investiert, im gesamten Landkreis 25 Millionen Euro in 5 Jahren, 20 Millionen in die Kreisstraßen investiert. Wir haben Verantwortung übernommen im Rahmen des Strukturwandels, 30 Projekte, davon ein Drittel Maßnahmen, die der Kreis selber umsetzt, auch um auch die Kommunen zu entlasten. Wir haben das Sondervermögen, also wir haben insgesamt viel mehr für Investitionen gemacht, in den Nahverkehr investiert, den Rufix als Bedarfbus eingeführt und ganz viel im Bereich auch der Wirtschaftsförderung getan, Fachkräfteallianzen geschmiedet und auch die Verwaltung umstrukturiert und einfach viel mehr für die Integration, für die berufliche Integration zu tun und last but not least 50 Millionen für die Digitalisierung ausgegeben. Breitbandanschlüsse, schnelle Internetverbindungen, 50 Millionen koordiniert über Fachförderprogramme. Auch bei der Digitalisierung gab es einen richtigen Schub.
0: Ja, ich kann mich erinnern, das war ja auch oft Thema, über das wir berichtet haben, wie das Schritt für Schritt ausgebaut wird. Aber man darf sich vor der Frage ja auch nicht verschließen, dass unsere Welt von Krisen geprägt ist. Es gibt weltweite, regionale und natürlich auch die wirklich lokale vor Ort. Die größeren spielen hier schon rein, aber wir hatten genug eigene. Ich denke nur ans Helmehochwasser zum Beispiel. Corona hat alle betroffen, aber auch natürlich unsere Region, die Vogelgrippe und. Das ist auch so ein Brocken, mit dem man umgehen muss.
1: Richtig, in Krisenzeiten auch zu stehen und Verantwortung zu übernehmen, das ist uns in den letzten 5 Jahren wirklich gelungen. Wer sich noch daran erinnern kann, wir hatten die letzten Wellen der Corona-Pandemie und viele Angstmacher haben ein Versorgungschaos gewittert. Und wir haben diese Corona-Pandemie wirklich mit Vernunft und Augenmaß hier vor Ort gesteuert. Wir haben immerhin Solidarität mit über 1400 Flüchtlingen aus der Ukraine geübt, die hier in Mansfeld-Südharz leben und größtenteils jetzt auch arbeiten. Wir hatten eine Vogelgrippe jetzt 25 und wir hatten den Katastrophenfall mit dem Helme-Hochwasser. Also da kommt schon einiges zusammen und in diesen Krisen hat der Kreis, glaube ich, seine Aufgaben ganz gut erfüllt.
0: Ja, das vergangene Jahr war geprägt durch wirklich vielerlei Feierveranstaltungen, die wir hatten. Es gab Jubiläen zu begehen. Und auch das war eine Sache, die bestimmt die letzte Zeit geprägt hat.
1: Ja, natürlich gab es Jubiläen. Wichtig ist, was hinter diesen Veranstaltungen steht. Der Landkreis muss seine Rolle in der Region wahrnehmen und muss sich viel stärker vernetzen. Erfolg ist immer Teamwork und diese Vernetzung war wichtig, dass wir unsere Kreispartnerschaft mit Neu-Ulm wieder aufleben ließen. Wir haben unsere Rolle, im Aufsichtsrat der Europäischen Metropolregion spielen wir jetzt eine stärkere Rolle. Wir haben, wie gesagt, Allianzen geschmiedet, wollen jetzt beim Zukunftszentrum in Halle als Landkreis mitspielen, also auch Projekte übernehmen für junge Menschen aus Europa hier im Landkreis. Also das ganze Thema Vernetzung gipfelt, glaube ich, auch in großen Investitionen des Landes. Dass Burg und Schloss Altstädt die Kulturstiftung des Landes übernimmt, war ja nicht selbstverständlich. Dass wir 22 Millionen über das Bauernkriegsjubiläum bekommen haben, über eine Landesausstellung, war nicht selbstverständlich. Und dass mit der Abschiebehafteinrichtung und mit dem Ersatzneubauten in Volkstädt auch die größte Investition des Landes seit der Kreisneubildung hier stattfindet, ist auch nicht selbstverständlich. Also diese Vernetzung übergreifend in der Region auch sich mit anderen Partnern zusammenzuschließen, hat uns gut getan.
0: Der Landkreis hat ja über 130.000 Einwohner und Einwohnerinnen. Das sind auch ganz unterschiedliche Interessen, die irgendwie unter einen Hut gebracht werden müssen. Für einen ist das ÖPNV-Problem als das Dringendste, was gelöst werden muss. Andere ist das Thema Hausärzte etc. pp. Da gibt es ja so viele Partikularinteressen. Wie soll man die dann unter den Hut bringen?
1: Ja, wir haben früh angefangen vor 5 Jahren mit runden Tischen zum Thema Ärzteversorgung zum Beispiel. Wir haben über ein kreiseigenes Förderprogramm Ansiedlungsprämien ausgeteilt. Wir haben 21 Ärzte in der Ansiedlung inzwischen auch gefördert und die Unterversorgung, die es tatsächlich in Teilbereichen noch gibt, zumindest deutlich abgeschwächt. Wir haben über den Strukturwandel medizinische Versorgungszentren geplant. Die sind jetzt gerade in der baulichen Umsetzung. Also bei der Ärzteversorgung hat sich einiges getan. Und so versuchen wir in jedem Bereich, ob Digitalisierung, Ärzteversorgung, immer die Problemthemen aufzugreifen und eben versuchen, sachlich auch eine Lösung zuzuführen. Die Arbeitsmarktintegration spielt eine große Rolle. Wir haben so viele Menschen, die erwerbsfähig sind, aber Leistungen beziehen. Auch da müssen wir in der Zukunft noch mehr tun, um einfach diese Reserve für den Arbeitsmarkt auch besser zu heben.
0: Ja, da ist ja ganz aktuell was passiert. Sie sind ja, oder wir sind ja Modellregion mit für die Bürgerarbeit.
1: Richtig, wir wollen aktivieren durch Fordern, sagen wir gerne. Das heißt, jeder muss natürlich im Rahmen seiner Möglichkeiten auch bereit sein, etwas zu tun. Und wir wollen auch durch Arbeitsgelegenheiten jemanden, der Hilfe erhält, dazu ermutigen, sich auch weiter in der Gesellschaft einzubringen, sich einfach nicht auszuklinken und Hilfe zu bekommen, sondern auch wieder zu aktiviert zu werden, wieder in den Arbeitsmarkt zurückzukehren. Das bedeutet Weiterbildung, intensive Beratung, aber das bedeutet auch Arbeitsgelegenheiten für diejenigen, die das können.
0: Wir hatten ja ÖPNV kurz angesprochen und ich muss mich daran gewöhnen, noch Ruffix heißt ja, er jetzt, nachdem der Wettbewerb da ausgerufen wurde. Das ist ja wohl mehr oder weniger eine Erfolgsgeschichte, ja?
1: Ja, weniger. Wir fahren insgesamt weniger, ist umweltfreundlicher, spart CO2, spart Treibstoff, spart auch dort ein, wo man ja Luft fährt. Mhm. Im Prinzip waren ja viele Buslinien ganz schlecht frequentiert, nachdem die Schülerbeförderung durch ist, fahren die großen Busse mit weniger als 2 Fahrgästen. Das haben wir ein bisschen zurückgenommen und das Potenzial haben wir nicht einfach eingespart, sondern dafür haben wir einen Bedarfsverkehr eingeführt, einen Ruffix, wie wir ihn nennen. Also das heißt, es gibt Bestellbusse, die kann man ordern, die sind innerhalb einer Stunde sind sie da und fahren an jedem Ort, wo man es will. Und diese Verkehrswende im ländlichen Raum ist eigentlich das, was wir brauchen. Wir brauchen individualisierte Nahverkehrsangebote. Das ist einfach der Punkt. Große Busse, die in eine Richtung fahren, nach festen Linien, sind in den größeren Städten schon noch notwendig, aber im ländlichen Raum ist das Verhalten der Menschen und die Mobilitätsansprüche sehr individuell. Und darauf eine Antwort zu finden, ist uns mit dem Ruffix gelungen.
0: Nun ist es ja so, dass das ja alles umgesetzt werden muss. Und da sind wir bei dem Thema Kreisverwaltung. Die sitzt hier in den Gebäuden. Und wenn man hier sich ganz aktuell nähert, sieht man, hier passiert was. Da ist eingerüstet. Hier das ganze Gebäude wird ja aufgehübscht, will ich mal so sagen. Aber das ist vielleicht nur ein Symbol für die Arbeit.
1: Ja, das Aufhübschen ist kein Symbol. Tatsächlich sind wir danach ein attraktiverer Arbeitgeber. Und natürlich, wenn man saniert, eine neue Fassade anbringt oder Fenster erneuern muss, dann soll das ja danach auch optisch wirken. Aber der eigentliche Hauptgrund ist ein anderer. Wir wollen mit der Umsetzung eines Raumkonzeptes die Kreisverwaltung schlanker machen. Wir wollen bündeln. Wir wollen in weniger Gebäuden danach arbeiten, als das jetzt noch der Fall ist. Wir sind sehr weit zerstreut. Es gab ja 2 Kreisgebietsreformen. Überall werden Liegenschaften noch von der Kreisverwaltung genutzt, teilweise sogar teuer angemietet. Das soll zurückgehen. Wir wollen Betriebskosten sparen. Betriebskosten, die wir sparen, können wir dann wieder für die Leute einsetzen, für die Sportförderung oder andere Maßnahmen. Also das heißt, wir wollen eine schlanke, effiziente Verwaltung. Dazu gehört ein Umbau. Und hier, wo das Gerüst gerade entsteht, wird ein Wärmedämmputz angebracht und die Fenstersanierung wird dann bei uns auch extrem Heizkosten sparen.
0: Ja, 5 Jahre sind ja schon ein recht erheblicher Zeitraum, sage ich mal. Ist Ihnen da was in Erinnerung geblieben, was Sie für ein besonders herausragendes Ereignis hielten und gleich noch angeschlossen? Was würden Sie sich

0: denn für die kommenden 2 Jahre der Legislaturperiode wünschen?
1: Naja, also es gibt viele, viele sehr erfüllende Ereignisse. Natürlich ist es immer ganz wichtig, auch das ist für die Kreisverwaltung extrem wichtig, auch für mich als Landrat wichtig, dass man sieht, dass der Kreistag zu vernünftigen Entscheidungen in der Lage ist. Das alles ist ja kein One-Man-Show, sondern das ist immer ein Gemeinschaftsspiel und alle wesentlichen Dinge werden im Kreistag entschieden und dass der Kreistag zu vernünftigen Mehrheiten kommt, das ist extrem wichtig. Natürlich diese Vertragsunterzeichnung mit Staatsminister Ropra, wo Schloss Altstädt in die Kulturstiftung überführt wird. Die Dankeschön-Veranstaltung nach dem Helme-Hochwasser, über 1000 Menschen hier in der Mammuthalle. Dieses Gemeinschaftserlebnis, in der Krise zusammenzustehen, da spielten auch die Altkreisgrenzen keine Rolle. Das sind natürlich Dinge, die einfach erhebend sind und die einen auch stolz machen auf die Region. Aber da gibt es ganz, ganz viele, viele Dinge. Aber natürlich ist man auch noch nicht am Ende mit seinen Aufgaben. Viele Dinge, gerade Investitionen, sind ja mehrjährig und müssen weiter geplant und verfolgt werden. Da sind wir ja jetzt erst in der Umsetzungsphase vieler Maßnahmen. Vieles ist beim Bürger auch noch gar nicht angekommen. Und es ist auch wichtig, immer daran zu erinnern, dass das immer nur geht, wenn man einen Haushalt hat, wenn man Mittel beschließt. Und wir haben ja viele politische Kräfte, die an all dem nicht mehr mitwirken wollen oder die dagegen sind. Also es ist schon ganz wichtig, dass man immer die politischen Mehrheiten hat, auch das Vernünftige zu tun. Und die Zukunftsherausforderung Nummer eins ist, glaube ich, der kommunale Finanzfriede, dass wir mit den Städten und Gemeinden einfach versuchen, ohne Streit, ohne Gerichte und ohne Verfahrenskosten für die Anwälte in der Lage sind, unsere finanziellen Verhältnisse zu regeln. Das ist eigentlich noch ein Wunsch, den man hat für die nächste Zeit im Amt.
0: Auf alle Fälle ein großes Thema. Letzte Frage. Anfang der Woche hat der Landkreis zum Wassersparen aufgerufen. Wie ist die Entwicklung jetzt? Müssen bestimmte Dinge verboten werden oder was zeichnet sich ab?
1: Also wir sind immer als Kreis so aufgestellt, dass wir sagen, im Zweifel für die Freiheit. Das heißt, wir haben bürgerliche Freiheiten und auch bei der Nutzung und dem Agieren in der Natur wollen wir nicht mit übertriebenen Regeln und quasi vorfristig reagieren. Aber wir haben es alle Jahre wieder. In der Sommerzeit wird das Wasser knapp. Die natürlichen Wasserreservoirs drohen ein bisschen trocken zu fallen und deswegen sind die Wasserentnahmen aus den Gewässern und Seen und Flüssen zum Beispiel durchaus auch regulierend zu bearbeiten, aber das machen wir wirklich nur, wenn es nötig ist. Jetzt haben wir appelliert an die Bevölkerung, seht bitte zu, dass ihr, wenn ihr eure Pools befüllt, wenn ihr im Garten gießt, dass ihr das nur in den Abendstunden macht. Also das vernünftige Umgehen mit diesem wichtigen Rohstoff Wasser steht jetzt im Vordergrund. Einschreiten, Verbote, das machen wir nur, wenn es wirklich dringend nötig ist.
0: Jetzt sind wir nach diesem Ausblick über die Jahre wieder in den Ebenen der täglichen Entscheidungen angekommen. Genau, das sind die ja, die sich summieren über die Zeit. Ja, vielen Dank, Herr Landrat, für diese Auskünfte und viel Erfolg im Sinne des Landkreises bei der weiteren Arbeit.
1: Vielen Dank.
0: Und vielen Dank bei Ihnen, liebe Zuschauerinnen und Zuschauer, fürs Dranbleiben.
2: Der Sangerhäuser Ortsteil Oberstdorf im Februar 2026. Der Vorstand des Dorfgemeinschaftsvereins, den es erst einige Monate gibt, trifft sich an diesem Tag, um die letzten Unterschriften unter die Gründungspapiere zu setzen und das weitere Vorgehen zu besprechen. Eine Spendenaktion, auch im Internet, soll Geld für eine Gulaschkanone in die Kasse spülen. Hannes, gelernter Koch, kann sich eine Nutzung für Dorffeste und Ähnliches gut vorstellen. Ziel der Aktion ist es, 3000 Euro bis Ostern zusammenzubekommen.
3: Dass wir unsere Gulaschkanone besorgen wollen über die Spendenaktion. Aktueller Stand sind wir bei 1800 Euro knapp, plus noch ein paar Spenden von Firmen, die da nicht mit auf der Plattform sind. Ich sag mal, heute bei 2000, 2200. Also fehlt nicht mehr allzu viel, 3000 brauchen wir.
4: Ziel ist ja Ostern.
3: Genau, Ziel ist Ostern, die 3000 Euro zusammen zu haben. Um das Ganze ein bisschen lustiger zu gestalten, hat Toni und ich mich bereit erklärt, wenn wir die Summe erreichen, eine Klatze zu scheren. Auch natürlich mit Vor- und Nacherbildung.
2: Am 11. Juni 2026, gut ein halbes Jahr später, traf man sich wieder, diesmal an der Feuerwehr. Hatte es doch tatsächlich geklappt, die anvisierte Summe bis Ostern einzusammeln.
3: Wir haben die Gulaschkanone jetzt besorgt und jetzt wollen wir unsere Wettschulden einlösen. Wie ihr seht, muss noch ein bisschen Farbe dran.
5: Das sind die nächsten Aufgaben, die passieren und dann werden wir damit anfangen zu kochen.
4: Gulaschkanone, wo kommt denn
5: her? NVA, FKÜ, die ganz normalen Baujahr 62, also ein bisschen älter wie ich. Und dann geht's los, ja.
2: Wie gerade erwähnt, waren also die Wettschulden von Toni und Hannes einzulösen. Heißt, die Haare mussten ab. Das war ein leichtes für Friseurin Anja, die auch ohne großes Federlesen sofort zur Tat schritt.

0: Nun waren die beiden Protagonisten also oben ohne. Und während es an den Feinschliff ging, verlieh die Vereinschefin noch einmal ihrer Freude über die Anschaffung Ausdruck.
1: Genau, wir haben vor, die zu jeder unserer Veranstaltungen hier entsprechend dann mit aufzustellen. Wir planen ja auch 2028 unser Feuerwehr-Europa-Treffen hier bei uns im Harz. Und da soll die auf jeden Fall auch Verwendung haben. Wir wollen auf jeden Fall die Feste hier mit da ausstatten, 2028 unser Feuerwehrtreffen hier mit ausstatten. Und eventuell, da sind wir noch in der Klärung, ob wir wirklich so vielleicht einmal im Quartal oder einmal im halben Jahr tatsächlich hier im Dorf die vorne auf den Platz hinstellen und da entsprechend auch dann Erbsensuppe, was auch immer dann verkaufen.
0: Ja, zum Haarschneiden braucht man eine Friseurin,
1: genau.
0: Aber zum Kochen braucht man auch einen Koch.
1: Genau.
0: Habt ihr den?
1: Wir haben den, und zwar Hannes. Der ist gelernter Koch und der hat das ganze Projekt ja mehr oder weniger ins Leben gerufen. Und er hat gesagt, also es gibt ein festes Team und er wird da quasi Hauptansprechpartner sozusagen dafür. Und der kümmert sich dann darum und kocht dann auch entsprechend.
2: Feuerwerk. Mit Schulden sind eingelöst. Prost.
3: Prost. 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Am 26. Juli um 17 Uhr beginnt ein Orgelkonzert mit Kirchenmusikdirektor Thomas Ennenbach in der Marktkirche St. Andreas in der Lutherstadt Eisleben. Thema Giganten des Barocks, Bach und Händel sowie Verehrer. Der Eintritt kostet 10 Euro im Vorverkauf. Schüler bis 18 Jahre brauchen nichts bezahlen. Zum Tag des offenen Denkmals lädt der Schmidtschacht Helbra am 13. September von 9.30 Uhr bis 16.30 Uhr ein. 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
4: Der DAX notierte am Mittwochvormittag bei 25.063,75 Punkten. Der TecDAX bei 3.815,42 Zählern und der Euro war in US-Dollar 14,41 wert.
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4: In der Nacht zum Donnerstag ist es zunehmend wolkig bis stark bewölkt. Im weiteren Verlauf bilden sich regional Schauer. Es besteht eine geringe Gewitterneigung. Die Tiefstwerte sinken auf 16 bis 11 Grad, der Wind weht schwach aus unterschiedlichen Richtungen. Der Donnerstag wird wechselnd bis stark bewölkt. Es können regional Schauer und einzelne Gewitter auftreten. Teilweise gibt es vermehrt heitere Abschnitte und es ist überwiegend trocken. Die Höchsttemperaturen erreichen 26 bis 29 Grad, der Wind weht schwach aus Ost. In der Nacht zum Freitag ist es gering bewölkt bis wolkig und meist niederschlagsfrei. Örtlich bildet sich Dunst oder Nebel. Die Temperaturen gehen auf 18 bis 14 Grad zurück, der Wind weht schwach aus unterschiedlichen Richtungen. Der Freitag startet heiter. Danach wird es wechselnd bis stark bewölkt und es kommen örtlich Schauer sowie Gewitter mit Unwetterpotenzial auf. Lokal auch Starkregen, Sturmböen und Hagel. Die Luft erwärmt sich auf 25 bis 28 Grad, der Wind weht schwach bis mäßig aus Nordwest. In der Nacht zum Samstag ist es wechselhaft, regional bilden sich Schauer und Gewitter. Die Luft kühlt auf 17 bis 13 Grad ab, der Wind weht schwach aus Nord. Am Samstag ist es wechselnd bis stark bewölkt und anfangs fallen regional Schauer sowie einzelne Gewitter. Im Tagesverlauf wird es zunehmend trocken. Es wird weniger warm, mit Höchstwerten von 22 bis 24 Grad. Der Wind weht mäßig, teils frisch aus Nordwest.
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4: Um 11 Uhr waren es 23 Grad, die Luftfeuchtigkeit betrug 36% und der Luftdruck 1021 Hektopascal.
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0: Mit dem ersten Spatenstich hat am 5. Juli offiziell der Bau der neuen Biogasanlage in Querfurt begonnen. Die Bauzeit beträgt voraussichtlich etwa 6 Monate. Noch in diesem Jahr kann aus regionalen Rohstoffen erzeugter Strom und Wärme in die Netze eingespeist werden. Bürgermeister Peter Kuhnert begrüßte die Gäste auf dem Baugelände im Süden von Querfurt in unmittelbarer Nähe des Zwischenlagers der Agrargenossenschaft Querfurt EG außerhalb der Stadtgrenzen. Er ließ die Entwicklung bis zu diesem ersten Spatenstich Revue passieren und würdigte das Engagement aller Beteiligten.
1: Wenn wir das Ganze über eine oder unter eine Überschrift stellen, dann könnten wir das mit Voltaire sagen: Das Bessere ist der Feind des Guten. Weil 1993 hat die Stadt Querfurt nach der Wende einen großen Schritt gemacht und im Wohngebiet Süd eine neue Zeit eingeleitet mit der Errichtung eines modernen Gasheizwerkes. Das war damals in Absprache mit der Gasversorgungsgesellschaft ein großer Kraftakt. Querfurt wurde extra wegen dieser Investition an das Fernleitungsnetz angeschlossen. Das war also auch für den Gasversorger eine zusätzliche Investition. Aber man wollte damals die neue Zeit, die Nachwendezeit dokumentieren und ein großes Wohngebiet zukunftssicher versorgen. Das ist gelungen. Wir haben in dem Gebiet in Querfurt Süd die Hälfte der Einwohner der Stadt Querfurt wohnen. Und es war ganz wichtig, dort ein einheitliches Heizsystem einzuführen. Das Solidaritätsprinzip wurde dort oben angewendet, weil alle Beteiligten der Meinung waren und sind, dass die Beheizung eines so großen Gebietes, die Versorgung mit Energie, zukunftssicher und bezahlbar sein muss. Aber wie gesagt, was gut ist, kann ja trotzdem besser werden. Wir haben der Zeit geschuldet, sozusagen mit der Wohnungsbaugesellschaft, die eine hundertprozentige Tochter der Stadt Querfurt ist, überlegt, wie kann man dieses Wohngebiet, wie kann man die Versorgung der Menschen dort oben so gestalten, dass wir uns dem stellen, was im Allgemeinen auf uns zukommt. Also ich meine damit Klimawandel, Umweltgeschehnisse, Energiekrise, Wachstumsprobleme, alles das, was unsere Gesellschaft bewegt und was in den letzten 10 Jahren rasant zugenommen hat, ist etwas, was man in einer Stadt wie der Stadt Querfurt natürlich auch beachten muss und möglichst so verwenden muss, dass es den Menschen nützt.
0: Resultat dieser Überlegungen war dieses Bauprojekt vor den Toren der Stadt. Als wesentlicher Schritt für die Umsetzung dieses Konzeptes wurde bereits am 10. Juni 2010 im Stadtrat die Ausgliederung der Fernwärme in die Fernwärmegesellschaft Querfurt MBH als hundertprozentiges Tochterunternehmen der Wohnungsbaugesellschaft Querfurt beschlossen. Zum 1.1. dieses Jahres nahm die Fernwärmegesellschaft Querfurt MBH ihre operative Tätigkeit auf. Der Geschäftsführer der Wohnungsbaugesellschaft sowie der Fernwärmegesellschaft, Herr Tutschka, berichtete von der Entwicklung der Fernwärmeversorgung in Querfurt. Der nächste Schritt in Richtung zukunftsfähige Wärmeversorgung war die Gründung der gemeinsamen Gesellschaft Biogas Querfurt GmbH und Co. KG zwischen der Fernwärmegesellschaft und der Agrargenossenschaft Querfurt. Sie errichtet und betreibt die neue Biogasanlage. Auch der Geschäftsführer jener Biogas Querfurt GmbH, Jörg Kamprad, der gleichzeitig auch Vorstandsvorsitzender der Agrargenossenschaft Querfurt ist, meldete sich an diesem Tag zu Wort. Im Zusammenspiel aller Beteiligten ist vorgesehen, dass die Agrargenossenschaft die Versorgung mit regionalen Rohstoffen sicherstellt, die Fernwärmegesellschaft den langfristigen Wärmeabsatz durch die Belieferung der Kunden im Fernwärmegebiet Querfurt Süd garantiert und die gemeinsame Biogas Querfurt GmbH und Co. KG den Bau und die Betriebsführung der Biogasanlage und des Blockheizkraftwerkes durchführt. Ende diesen Jahres soll bereits die erste Energie verteilt werden. In der Biogasanlage wird dann nach einem speziellen Gärungsprozess aus landwirtschaftlichen Reststoffen Methangas hergestellt. Das produzierte Gas wird über eine Mikrobiogasleitung zum 2,5 Kilometer entfernten Blockheizkraftwerk auf dem Gelände der Fernwärmegesellschaft transportiert und dort mit Hilfe einer Kraft-Wärme-Kopplung verarbeitet. Somit wird sichergestellt, dass die eingesetzten regionalen Rohstoffe mit einem Wirkungsgrad von über 80% hocheffizient in Strom und Wärme umgewandelt werden. Mit einer Leistung von 500 Kilowatt kann der Strombedarf von etwa 1000 Haushalten rund um die Uhr ganzjährig gedeckt werden. Die parallel hierzu entstehende Wärme wird in das Fernwärmenetz eingespeist und sichert somit künftig etwa 30% des Wärmebedarfs im Wohngebiet Querfurt Süd. Das macht die Gemeinde unabhängiger vom Erdgasbezug von außen. Durch die Nutzung regenerativer Energie erfolgt die gesamte Kette der Wärmeproduktion des Wohngebietes Querfurt Süd in Zukunft klimaneutral. Aber selbstverständlich sollte es an diesem Tag auch einen symbolischen ersten Spatenstich geben. Zunächst beschickten Herr Kunert, Herr Kamprad und Herr Tutschka eine Zeitkapsel mit aktuellen Dokumenten. Sodann wurde der erste Spatenstich ausgeführt und mit entsprechenden guten Wünschen für das Gelingen des Baues und des Projektes insgesamt ist die Zeitkapsel in den Boden versenkt worden.

0: Mit der Unterstützung von ADAC und der Deutschen Post veranstaltete die Verkehrswacht Mansfelder Land und die Polizei ein Fahrradgeschicklichkeitsturnier als Kreisausscheid für Jungen und Mädchen des Jahrgangs 1991 bis 1998. Austragungsort war das Wiesengelände in der Lutherstadt Eisleben.
1: Aber nicht nur herzlichen Dank für unsere Teilnehmer, sondern wir möchten auch hier noch einmal ausdrücklich darstellen, den Dank auszusagen für alle Helfer, die erstens für die Durchführung der Schulturniere gesorgt haben, die uns unterstützt haben, dann in den Ortsturnieren und auch unsere vielen Helfer, die heute wieder im Einsatz sind, nicht zuletzt die Kampfrichter, die dafür sorgen sollen, dass auch hier ein fairer Wettkampf stattfindet. Die Besten unseres heutigen Kreisausscheides werden sich qualifizieren für den Regionalausscheid, der am 9.09.2006 in Halle stattfinden wird. Dann, wie bisher, und da haben wir keine schlechten Erfolge zu verzeichnen, wird das Landesturnier Niedersachsen-Sachsen-Anhalt am 7.10. in Hannover stattfinden und auch in Hannover wird das Bundesturnier vom 9. bis 12.11. In diesem Jahr durchgeführt. Also wir hoffen, dass wir natürlich dann auch Teilnehmer haben. Da ist es von der Wegstrecke nicht so weit nach Hannover, als dann in das übrige Bundesland, wie das bisher war. Also nochmal herzlichen Dank für die Unterstützung von allen Helfern, Eltern, Großeltern und alle, die mitgeholfen haben. Damit ist der heutige Kreisausscheid eröffnet.
0: Im Anschluss gingen die Mädchen an den Start. Sie mussten ihre Geschicklichkeit entlang des Parcours beweisen.

0: Sag mal, könnt ihr euch nicht wenigstens eine polnische Putzfrau leisten? Die arbeiten doch gerne für uns.
1: Aber guck mal, die da hinten unten, die anderen Völker, die können doch unseren Reichtum überhaupt nicht schätzen. Leute, pass mal auf, ich verrate euch mal was. Ich habe mal einem zerlumpten Süditaliener, habe ich mal 5 Euro geschenkt.
0: Geschenkt?
1: Ja, mir klauen sie die mal vorher.
0: Ich habe ihnen geschenkt. Und wisst ihr warum? Weil ich dachte, ach Gott, kann Staaten manchmal satt essen, ne? Und den Rest davon aufs Konto für schlechte Zeiten.
1: So, und was macht er? Ich habe es genau gesehen. Geld mit seinen Kumpels los und verjuckst das ganze Geld.

0: während ich nächtelang wach liege und darüber nachgrüble, wie ich das Finanzamt wieder um 10 Euro bescheißen kann. Haben die da unten nichts anderes vor als Tralafitti? Aber so sind die Brüder, ich sag's euch, nur Tralafitti haben die Koppel.
1: Mensch, Ralf, Lebensfreude gehört auch zum Reichtum, ne? Und so gesehen sind die viel reicher als wir.
2: Ja, aber geben die uns was ab von ihrem Tralafitti?
0: Ab und zu mal schicken sie uns ihre Pavarottis und Amazottis, dann sind die und lassen sie noch gut bezahlen.
1: Ach, ich sag's euch, lieber arm und vergnügt als reich und verknatzt.
2: Aber warum sind wir dann eigentlich nicht reich und vergnügt?
1: Na, ein Volk, das 15 Millionen auf Sparkonten rumliegen hat, ne? Und befürchten muss, dass es nach dem Teilen nur noch 14 Millionen hat. Woher soll das denn bitte schön den Humor nehmen?
0: Aber eines sage ich euch, wenn ihr nicht mit der dritten Welt teilt, dann kommt die dritte Welt zu uns. Und dann kommst du in Eisleben nicht mehr über den Marktplatz, weil dort afrikanische Stammesfürsten ihre Lagerfeuer anzünden und ihre Büffel grillen. So sieht das doch aus.
1: Ach, Ralf, was heißt denn, wenn ihr nicht teilt, wenn ihr nicht teilt? Na, teil du doch, ne? Und du hast von allen dreien hier das fixe Konto.
2: Oh, hast du von seinem neuesten Glück schon wieder gehört?
1: Nee, hat er noch ein Lotto gewonnen.
2: Nein, aber drei Erdtanten gestorben. Ach. Seltsamerweise an einer einzigen Fischvergiftung.
1: Oh Mann, so ein Mist. Warum essen meine Tanten die Fisch?
2: Du musst mal welchen machen.
1: Ja. Dich da drüben. Dich sollte man ordentlich zur Kasse bitten, sollte man dich.
0: Wenn ich euch so höre, ihr redet, wie es versteht. Ihr redet, wie ihr es versteht. Was bin ich denn? Ich frage euch mal, was ich bin.
2: Ist da jetzt eine ehrliche Antwort?
0: Nein, ein Stück stabile deutsche Kaufkraft, das bin ich. Und diese Kaufkraft muss ich Deutschland erhalten, sonst gibt es da bloß noch mehr Arbeitslose. Ich sage euch was. Geteilter Reichtum ist doppelte Armut. Glaub's mir. Ich
2: sag das doch, was, wenn du mal guckst, deine drei
1: Ruhe!
0: Ruhe! Jetzt hört doch mal auf zu streiten. Da seht ihr, nicht mal die ach so guten Schauspieler sind bereit zu teilen. So weit.
2: Jetzt mischen sich sogar schon die Musiker mit ein.
1: Ja. Und dabei sind wir Schauspieler doch nachweislich die besseren Menschen auf der Welt. Und jetzt mache ich mal einen Vorschlag. Wie wäre es, wenn sich die gesamte Menschheit für ein paar tausend Jahre einforstet, bis sich der ganze Globus von uns erholt hat?
2: Hä? Sag hier doch das ganze Theater wieder von vorne los.
1: Nö, wir brauchen bloß die Arme, um mich wieder aufzubauen.

0: Gregor Majewski am Saxophon. Wenn Sie mehr wissen wollen, meine Damen und Herren, über die Befindlichkeiten von uns und von Deutschland und von Sachsen-Anhalt, dann besuchen Sie uns im Katharinenstift. Da spielen wir unser Sommerkabarett, eingeprockt und ausgelöffelt, mit Gregor Majewski, Daniela Merz, Tobias Triebsvetter und Ralf Richter. Am 14. und 15. Juli und am 28. und 29. Juli noch einmal. Am 14. die Premiere ist aber schon, das freut uns besonders, ausverkauft. Ich hoffe, wir sehen uns zum Sommerkabarett.
1: Am 12. Juli führte die Industrie- und Handelskammer Halle-Dessau ihren 7. Gästeabend der Wirtschaft im Hotel an der Klosterpforte in Eisleben durch. Regionalgeschäftsführerin Frau Kögel begrüßte die Gäste zu diesem Abend, der ganz im Zeichen der Verkehrspolitik stand. Mit dabei unter anderem André Schröder, Mitglied des Landtages Sachsen-Anhalt und verkehrspolitischer Sprecher der CDU-Fraktion, sowie der stellvertretende IHK-Hauptgeschäftsführer Reinhard Schröter. Er stellte eine IHK-Studie zur Entwicklung der Infrastruktur im IHK-Bezirk von 1990 bis 2005 vor. Unter der Prämisse Verkehrsinfrastruktur Erfolgsfaktor für Unternehmen wurden die Entwicklungen seit der Wende in unserer Region beleuchtet. Dabei konnte viel Positives vermeldet werden. Ob Eisenbahn, Binnenschifffahrt oder Straßenverkehr, überall ist Gewaltiges in den letzten 15 Jahren geleistet worden. Aber fehlende Finanzmittel haben auch dazu geführt, dass manche Träume nicht verwirklicht werden konnten. Gerade was den Autobahnausbau betrifft, liegen Licht und Schatten dicht beieinander. Positiv zu vermelden,

0: ist, dass die Südumfahrung Leipzig in wenigen Wochen eröffnet werden kann. Auch sieht ein weiterer Abschnitt der A38 in Thüringen seiner Fertigstellung entgegen. Andererseits ruhen die Arbeiten am letzten Teilstück des Ringes um Halle-Leipzig, der A143, und des Bauabschnittes Rothenschirmbach, Kreuz Halle-Süd, der A38. In beiden Fällen sind Rechtsstreitigkeiten der Grund. Deshalb wird befürchtet, dass die Lücke der A38 bei Rothenschirmbach Richtung Halle keinesfalls vor 2008 geschlossen werden kann. Die Anwesenden jedenfalls diskutierten lebhaft, inwiefern die Infrastruktur für ihr Unternehmen von Bedeutung ist. €8 Mindestlohn gesetzlich garantiert. Halten Sie das für gerechtfertigt? War das Motto einer Diskussionsrunde, organisiert vom Kreisverband der Linkspartei PDS Mansfelder Land. Eingeladen dazu wurde in das Hotel Graf Mansfeld am Markt in der Lutherstadt Eisleben. Der Diskussion stellten sich Edeltraud Roger, Mitglied des Landtages und stellvertretende Landesbezirksvorsitzende der Gewerkschaft Verdi, sowie die Landtagsabgeordneten Frau Dr. Angelika Klein und Stefan Gebhardt. Diskutiert wurden das Für und Wider für einen gesetzlichen Mindestlohn in Deutschland, vor dem Hintergrund, dass in fast allen EU-Ländern ein solcher Mindestlohn bereits existiert. Vor allem kontrovers das Thema, ob die kleinen und mittelständischen Unternehmen der Region in der Lage wären, einen solchen Mindestlohn zu tragen und ob dieser nicht dazu beitragen würde, Arbeitsplätze zu vernichten. Wie auch immer der Standpunkt der einzelnen Diskussionsteilnehmer war, das Thema Mindestlohn wird so schnell nicht aus den Schlagzeilen verschwinden. Die Straße zwischen der B180 und der Justizvollzugsanstalt Volkstedt ist in einem jämmerlichen Zustand. Ortsbürgermeister Dirk Schatz weiß um die Situation und hofft nun, eine Perspektive für die Lösung dieses Verkehrsproblems zu haben.
1: Auf Einladung des Anstaltsleiters der JVA Volkstedt befindet sich eine Delegation des Landtages sowie die Bundestagsabgeordnete Frau Uta Heller der CDU hier in Volkstedt. Und als Ortsbürgermeister möchte ich die Gelegenheit gleich darauf nutzen, sowohl unsere Bundestagsabgeordnete als auch nochmal die Öffentlichkeit auf die Zustände der riesigen öffentlichen Straße hinzuweisen. Seit mehreren Jahren versuchen wir, diese Straße zu sanieren. Leider ist es eine kommunale Straße geworden. Die Mittel der Stadt reichen dafür nicht aus. Es ist uns aber gelungen, jetzt Anträge für das Haushaltsjahr 2007 zu stellen. Und mit Hilfe des Landkreises hoffen wir, dann diese Straße 2007 so sanieren zu können, dass sie für den öffentlichen Verkehr auch befahrbar ist. Man kann sich das angucken. Es sind Löcher mittlerweile darin, die verkehrsgefährdend sind. Wir hoffen, dass wir das alles in die Reihe kriegen. Dankeschön.
0: Zunächst einmal jedoch konnte der geplante Besuch in der Justizvollzugsanstalt stattfinden. Und es bleibt zu hoffen, dass in Zukunft solche Bilder der Vergangenheit angehören. In die alte Lutherschule am Andreaskirchplatz lud am 15. Juli der Förderverein Alte Lutherschule zu einem Sommerfest ein. Das sanierungsbedürftige Gebäude soll revitalisiert werden. Letztlich fasst Herr Bechstein die Ziele des Vereins so zusammen.
2: Unser Ansinnen ist es, bei unserer Mitarbeit im kulturellen Netzwerk die Touristen oder den Touristen, die also unsere Stadt besuchen, hier eine vielfältige Aufenthaltsqualität zu ermöglichen, einen vielgestaltigen Aufenthalt zu ermöglichen, sowohl den Touristen, die quasi nur stunden- oder tageweise hier sind, oder auch denen, die von weit her kommen und sich vielleicht auch länger mit dem lutherischen Erbe auseinandersetzen.
0: Der Nachmittag trug musikalisch-literarischen Charakter. Mitgestalter unter anderem Gregor Majewski.

0: 15 Kleingärtnern gehegt und gepflegt werden. Natürlich wären wir froh, wenn wir noch mehr Gartenmitglieder hätten. Aber im Allgemeinen sind die Gartenfreunde sehr glücklich hier. Sie fühlen sich wohl. Und wir feiern in diesem Jahr das 4. Gartenfest.
1: Ja, Stichwort Gartenfest, was wird es dann alles geben?
0: Wir beginnen um 10 Uhr mit dem Spielbus für die Kinder, werden um 11 Uhr jetzt die Festsitzung machen. Um 12 Uhr haben wir dann das Mittagessen aus der Gulaschkanone, um 15 Uhr Kaffee trinken und auch eine Tanzgruppe wird um 15 Uhr erscheinen und wird einige Einlagen bringen. Den ganzen Nachmittag werden die Gartenfreunde kegeln können. Das Bratwurstkegeln ist sehr beliebt bei uns. Außerdem findet abends das Grillen statt und die Tanzveranstaltung, die Disco, mit einem Herrn Eschholz aus Freckleben.
1: Also hier sind wir vorbereitet für die Gartenfreunde. Ja, Sie sprachen anfangs davon, dass durchaus noch Gärten zu vergeben werden hier.
0: Ja.
1: Wer Interesse hat, wo muss er sich denn melden?
0: Er müsste sich melden direkt bei mir oder im Schaukasten. Ja, wir haben am Eingang der Gartensparte einen Schaukasten. Er brauchte bloß einen Brief reinwerfen und schon würden wir einen Brief beantworten. Oder telefonisch, ja, auch unsere Telefonnummern stehen im Schaukasten. Also es ist alles für alles getan worden, damit wirklich jeder, der uns besucht oder die Gartenanlage sich ansieht, wirklich sieht, dass in unserem Garten was geschieht.
2: Unter den Gästen der Festsitzung auch die Landwirtschaftsministerin und Bürgermeisterin von Walbeck, Frau Wernicke. Sie wurde mit einem kleinen Blumenstrauß begrüßt. Aber dann ließ Herr Hoffmann die 18 Jahre Entwicklung der Kleingartensparte am Stachelberg erst einmal Revue passieren. Der Bogen spannte sich dabei von den Anfängen in den letzten Zeiten der DDR bis ins Heute. Augenblicke der Rückbesinnung für alle, die dabei gewesen sind. Doch an diesem Tag gab es erstmal jede Menge zu feiern.

0: 8798, 8799, 8800, 8801, 8802. Ja, es stimmt. Die Naturbühne hier in Rahlswiek hat genau 8802 Sitzplätze. 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Ihr Kulturtelegramm. 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

0: Hallo und herzlich willkommen, liebe Zuschauerinnen und Zuschauer bei Punktum, Ihrem regionalen Fernsehprogramm am heutigen Mittwoch. Bundestag und Bundesrat haben das Gebäudemodernisierungsgesetz beschlossen. Damit entfällt die 65%-Vorgabe für alternative Energiequellen im Heizungskeller, erklärt der Präsident der Handwerkskammer Halle, Thomas Keindorf. Das Handwerk fordert eine verlässliche Politik, die dem Wettbewerb möglichst viel Spielraum gibt, um die günstigste Lösung für jeden Einzelfall zu finden. Das kann kein kleinteiliges Gesetz leisten, sondern nur zwischen den Besonderheiten des Gebäudes und dem ausführenden Handwerksbetrieb vor Ort entschieden werden. Eine große Rolle spielt beispielsweise die vorgesehene weitere energetische Sanierung. Wichtig sei zum Beispiel, eine gut dimensionierte Heizungsanlage zu nutzen und darüber hinaus weitere energetische Sanierungsmaßnahmen an den Gebäuden zu kombinieren, um eine hohe Effizienz im Energieverbrauch zu ermöglichen. Für solche Beratungen sind unsere Handwerksbetriebe gerüstet, so Keindorf weiter. Er fordert zugleich eine mögliche Förderung von Sanierungsmaßnahmen, technologieoffen, bürokratiearm und langfristig auszugestalten. Der Landkreis Mansfeld-Südharz fördert im Rahmen des Kreishaushaltes die Ansiedlung von Ärzten und Studenten in unterversorgten Gebieten. Auf der Grundlage gestellter Anträge wurde nun aktuell entschieden, Zuwendungen in Höhe von 50.000 Euro neu zu vergeben. Mit dem Geld werden unter anderem eine neue Kinderärztin in einer Gemeinschaftspraxis sowie Modernisierungsmaßnahmen im Rahmen der Übernahme einer Zahnarztpraxis in Sangerhausen unterstützt. Darüber hinaus wird die Gründung einer Einzelpraxis für Psychiatrie in Röpplingen am See bezuschusst. Es gibt diverse Straßensperrungen im Stadtgebiet Hettstedt. So aufgrund einer Baumaßnahme infolge einer Havarie der Gasleitung wird im Bereich Kirchplatz bei Nummer 3 bis 6 bis zum 14.8. vollgesperrt. Und aufgrund einer Baumaßnahme zum Austausch einer Gasleitung wird der Bereich Martinstraße bei Nummer 40 vom 20. bis 31. Juli voll gesperrt sein. Der Verkehr wird über die Windmühlenstraße, Haderbornstraße umgeleitet. Aufgrund von Arbeiten an einer Gashochdruckleitung wird der Bereich Hegelstraße neben der Gartenanlage und dem Garagenkomplex von jetzt an bis zum 21.8. halbzeitig gesperrt. Aufgrund von Abrissarbeiten wird im Bereich Molmecker Straße Nummer 75 von 27.07. bis zum 7.08. eine Vollsperrung eingerichtet. Alle aktuellen Sperrungsmeldungen sind ebenfalls unter dem Link zu finden bei Sperrmeldungen bei der Stadt Hettstedt.
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0: Hallo, liebe Zuschauerinnen und Zuschauer von Punktum. Wir melden uns heute aus der Kreisverwaltung Sangerhausen, neben mir unser Landrat. Das hat auch einen Grund, dass wir hier sind, denn es gibt ein kleines Jubiläum zu feiern. Am 21. Juli sind es 5 Jahre, dass er Landrat vom Landkreis Mansfeld-Südarz ist. Herr Schröder, herzlichen Glückwunsch erstmal dazu. Das muss man erstmal erreichen. Andere schaffen es vielleicht auch nicht. Und wenn man da zurückblickt, ist es natürlich schwierig, 5 Jahre in 3 Sätze zu fassen. Aber ich denke mal, ein großes Thema stand immer. Das war das Thema von Investitionen in die unterschiedlichsten Bereiche. Ich denke, über die Zeit gesehen war das eine Erfolgsgeschichte hier.
1: Ja, erstmal vielen Dank für den Glückwunsch. Es ist in der Tat erstaunlich, immer zu sehen, wie schnell die Zeit vergeht. Und wir hatten große Ziele, auch ich persönlich haben ja das Ziel gesteckt, dass der Kreis auch nicht nur einfach nur verwaltet, den Kreis verwaltet, sondern auch wirklich in die Gestaltung geht, in die Regionalentwicklung geht. Und das geht nur mit Investitionen. Und da ist uns wirklich einiges gelungen. Also allein in den letzten 5 Jahren sind 25 Millionen Euro in die Schulsanierung geflossen. Jetzt in den nächsten Wochen wird ja auch der Ersatzneubau der Förderschule in Eisleben freigegeben. Aber wir haben in allen Schulen investiert, im gesamten Landkreis 25 Millionen Euro in 5 Jahren, 20 Millionen in die Kreisstraßen investiert. Wir haben Verantwortung übernommen im Rahmen des Strukturwandels, 30 Projekte, davon ein Drittel Maßnahmen, die der Kreis selber umsetzt, auch um auch die Kommunen zu entlasten. Wir haben das Sondervermögen, also wir haben insgesamt viel mehr für Investitionen gemacht, in den Nahverkehr investiert, den Rufix als Bedarfbus eingeführt und ganz viel im Bereich auch der Wirtschaftsförderung getan, Fachkräfteallianzen geschmiedet und auch die Verwaltung umstrukturiert und einfach viel mehr für ja, die Integration, für die berufliche Integration zu tun und last but not least 50 Millionen für die Digitalisierung ausgegeben. Breitbandanschlüsse, schnelle Internetverbindungen, 50 Millionen koordiniert über Fachförderprogramme. Auch bei der Digitalisierung gab es einen richtigen Schub.
0: Ja, ich kann mich erinnern, das war ja auch oft Thema, über das wir berichtet haben, wie das Schritt für Schritt ausgebaut wird. Aber man darf sich vor der Frage ja auch nicht verschließen, dass unsere Welt von Krisen geprägt ist. Es gibt weltweite, regionale und natürlich auch die wirklich lokale vor Ort. Die größeren spielen hier schon rein, aber wir hatten genug eigene. Ich denke nur ans Helmehochwasser zum Beispiel. Corona hat alle betroffen, aber auch natürlich unsere Region, die Vogelgrippe und. Das ist auch so ein Brocken, mit dem man umgehen muss.
1: Richtig, in Krisenzeiten auch zu stehen und Verantwortung zu übernehmen, das ist uns in den letzten 5 Jahren wirklich gelungen. Wer sich noch daran erinnern kann, wir hatten die letzten Wellen der Corona-Pandemie und viele Angstmacher haben ein Versorgungschaos gewittert. Und wir haben diese Corona-Pandemie wirklich mit Vernunft und Augenmaß hier vor Ort gesteuert. Wir haben immerhin Solidarität mit über 1400 Flüchtlingen aus der Ukraine geübt, die hier in Mansfeld-Südharz leben und größtenteils jetzt auch arbeiten. Wir hatten eine Vogelgrippe jetzt 25 und wir hatten den Katastrophenfall mit dem Helme-Hochwasser. Also da kommt schon einiges zusammen und in diesen Krisen hat der Kreis, glaube ich, seine Aufgaben ganz gut erfüllt.
0: Ja, das vergangene Jahr war geprägt durch wirklich vielerlei Feierveranstaltungen, die wir hatten. Es gab Jubiläen zu begehen. Und auch das war eine Sache, die bestimmt die letzte Zeit geprägt hat.
1: Ja, natürlich gab es Jubiläen. Wichtig ist, was hinter diesen Veranstaltungen steht. Der Landkreis muss seine Rolle in der Region wahrnehmen und muss sich viel stärker vernetzen. Erfolg ist immer Teamwork. Und diese Vernetzung war wichtig, dass wir unsere Kreispartnerschaft mit Neu-Ulm wieder aufleben ließen. Wir haben unsere Rolle, im Aufsichtsrat der Europäischen Metropolregion spielen wir jetzt eine stärkere Rolle. Wir haben, wie gesagt, Allianzen geschmiedet, wollen jetzt beim Zukunftszentrum in Halle als Landkreis mitspielen, also auch Projekte übernehmen für junge Menschen aus Europa hier im Landkreis. Also das ganze Thema Vernetzung gipfelt, glaube ich, auch in großen Investitionen des Landes. Dass Burg und Schloss Altstädt die Kulturstiftung des Landes übernimmt, war ja nicht selbstverständlich. Dass wir 22 Millionen über das Bauernkriegsjubiläum bekommen haben, über eine Landesausstellung, war nicht selbstverständlich. Und dass mit der Abschiebehafteinrichtung und mit dem Ersatzneubauten in Volkstädt auch die größte Investition des Landes seit der Kreisneubildung hier stattfindet, ist auch nicht selbstverständlich. Also diese Vernetzung übergreifend in der Region auch sich mit anderen Partnern zusammenzuschließen, hat uns gut getan.
0: Der Landkreis hat ja über 130.000 Einwohner und Einwohnerinnen. Das sind auch ganz unterschiedliche Interessen, die irgendwie unter einen Hut gebracht werden müssen. Für einen ist das ÖPNV-Problem als das Dringendste, was gelöst werden muss. Andere ist das Thema Hausärzte etc. pp. Da gibt es ja so viele Partikularinteressen. Wie soll man die dann unter den Hut bringen?
1: Ja, wir haben früh angefangen vor 5 Jahren mit runden Tischen zum Thema Ärzteversorgung zum Beispiel. Wir haben über ein kreiseigenes Förderprogramm Ansiedlungsprämien ausgeteilt. Wir haben 21 Ärzte in der Ansiedlung inzwischen auch gefördert und die Unterversorgung, die es tatsächlich in Teilbereichen noch gibt, zumindest deutlich abgeschwächt. Wir haben über den Strukturwandel medizinische Versorgungszentren geplant. Die sind jetzt gerade in der baulichen Umsetzung. Also bei der Ärzteversorgung hat sich einiges getan. Und so versuchen wir in jedem Bereich, ob Digitalisierung, Ärzteversorgung, immer die Problemthemen aufzugreifen und eben versuchen, sachlich auch eine Lösung zuzuführen. Die Arbeitsmarktintegration spielt eine große Rolle. Wir haben so viele Menschen, die erwerbsfähig sind, aber Leistungen beziehen. Auch da müssen wir in der Zukunft noch mehr tun, um einfach diese Reserve für den Arbeitsmarkt auch besser zu heben.
0: Ja, da ist ja ganz aktuell was passiert. Sie sind ja, oder wir sind ja Modellregion mit für die Bürgerarbeit.
1: Richtig, wir wollen aktivieren durch Fordern, sagen wir gerne. Das heißt, jeder muss natürlich im Rahmen seiner Möglichkeiten auch bereit sein, etwas zu tun. Und wir wollen auch durch Arbeitsgelegenheiten jemanden, der Hilfe erhält, dazu ermutigen, sich auch weiter in der Gesellschaft einzubringen, sich einfach nicht auszuklinken und Hilfe zu bekommen, sondern auch wieder zu aktiviert zu werden, wieder in den Arbeitsmarkt zurückzukehren. Das bedeutet Weiterbildung, intensive Beratung, aber das bedeutet auch Arbeitsgelegenheiten für diejenigen, die das können.
0: Wir hatten ja ÖPNV kurz angesprochen und ich muss mich daran gewöhnen, noch Ruffix heißt er jetzt, nachdem der Wettbewerb da ausgerufen wurde. Das ist ja wohl mehr oder weniger eine Erfolgsgeschichte, ja?
1: Ja, weniger. Wir fahren insgesamt weniger, ist umweltfreundlicher, spart CO2, spart Treibstoff, spart auch dort ein, wo man ja Luft fährt. Mhm. Im Prinzip waren ja viele Buslinien ganz schlecht frequentiert, nachdem die Schülerbeförderung durch ist, fahren die großen Busse mit weniger als 2 Fahrgästen. Das haben wir ein bisschen zurückgenommen und das Potenzial haben wir nicht einfach eingespart, sondern dafür haben wir einen Bedarfsverkehr eingeführt, ein Ruffix, wie wir ihn nennen. Also das heißt, es gibt Bestellbusse, die kann man ordern, die sind innerhalb einer Stunde sind sie da und fahren an jedem Ort, wo man es will. Und diese Verkehrswende im ländlichen Raum ist eigentlich das, was wir brauchen. Wir brauchen individualisierte Nahverkehrsangebote. Das ist einfach der Punkt. Große Busse, die in eine Richtung fahren, nach festen Linien, sind in den größeren Städten schon noch notwendig. Aber im ländlichen Raum ist das Verhalten der Menschen und die Mobilitätsansprüche sehr individuell. Und darauf eine Antwort zu finden, ist uns mit dem Ruffix gelungen.
0: Nun ist es ja so, dass das ja alles umgesetzt werden muss. Und da sind wir bei dem Thema Kreisverwaltung. Die sitzt hier in den Gebäuden. Und wenn man hier sich ganz aktuell nähert, sieht man, hier passiert was. Ist eingerüstet. Hier das ganze Gebäude wird ja aufgehübscht, will ich mal so sagen. Aber das ist vielleicht nur ein Symbol für die Arbeit.
1: Ja, das Aufhübschen ist kein Symbol. Tatsächlich sind wir danach ein attraktiverer Arbeitgeber. Und natürlich, wenn man saniert, eine neue Fassade anbringt oder Fenster erneuern muss, dann soll das ja danach auch optisch wirken. Aber der eigentliche Hauptgrund ist ein anderer. Wir wollen mit der Umsetzung eines Raumkonzeptes die Kreisverwaltung schlanker machen. Wir wollen bündeln. Wir wollen in weniger Gebäuden danach arbeiten, als das jetzt noch der Fall ist. Wir sind sehr weit zerstreut. Es gab ja 2 Kreisgebietsreformen. Überall werden Liegenschaften noch von der Kreisverwaltung genutzt, teilweise sogar teuer angemietet. Das soll zurückgehen. Wir wollen Betriebskosten sparen. Betriebskosten, die wir sparen, können wir dann wieder für die Leute einsetzen, für die Sportförderung oder andere Maßnahmen. Also das heißt, wir wollen eine schlanke, effiziente Verwaltung. Dazu gehört ein Umbau. Und hier, wo das Gerüst gerade entsteht, wird ein Wärmedämmputz angebracht und die Fenstersanierung wird dann bei uns auch extrem Heizkosten sparen.
0: Ja, 5 Jahre sind ja schon ein recht erheblicher Zeitraum, sage ich mal. Ist Ihnen da was in Erinnerung geblieben, was Sie für ein besonders herausragendes Ereignis hielten und gleich noch angeschlossen? Was würden Sie sich denn für die kommenden 2 Jahre der Legislaturperiode wünschen?
1: Naja, also es gibt viele, viele sehr erfüllende Ereignisse. Natürlich ist es immer ganz wichtig, auch das ist für die Kreisverwaltung extrem wichtig, auch für mich als Landrat wichtig, dass man sieht, dass der Kreistag zu vernünftigen Entscheidungen in der Lage ist. Das alles ist ja kein One-Man-Show, sondern das ist immer ein Gemeinschaftsspiel und alle wesentlichen Dinge werden im Kreistag entschieden. Und dass der Kreistag zu vernünftigen Mehrheiten kommt, das ist extrem wichtig. Natürlich diese Vertragsunterzeichnung mit Staatsminister Ropra, wo Schloss Altstädt in die Kulturstiftung überführt wird. Die Dankeschön-Veranstaltung nach dem Helme-Hochwasser, über 1000 Menschen hier in der Mammuthalle. Dieses Gemeinschaftserlebnis, in der Krise zusammenzustehen, da spielten auch die Altkreisgrenzen keine Rolle. Das sind natürlich Dinge, die einfach erhebend sind und die einen auch stolz machen auf die Region. Aber da gibt es ganz, ganz viele, viele Dinge. Aber natürlich ist man auch noch nicht am Ende mit seinen Aufgaben. Viele Dinge, gerade Investitionen, sind ja mehrjährig und müssen weiter geplant und verfolgt werden. Da sind wir ja jetzt erst in der Umsetzungsphase vieler Maßnahmen. Vieles ist beim Bürger auch noch gar nicht angekommen. Und es ist auch wichtig, immer daran zu erinnern, dass das immer nur geht, wenn man einen Haushalt hat, wenn man Mittel beschließt. Und wir haben ja viele politische Kräfte, die an all dem nicht mehr mitwirken wollen oder die dagegen sind. Also es ist schon ganz wichtig, dass man immer die politischen Mehrheiten hat, auch das Vernünftige zu tun. Und die Zukunftsherausforderung Nummer eins ist, glaube ich, der kommunale Finanzfriede, dass wir mit den Städten und Gemeinden einfach versuchen, ohne Streit, ohne Gerichte und ohne Verfahrenskosten für die Anwälte in der Lage sind, unsere finanziellen Verhältnisse zu regeln. Das ist eigentlich noch ein Wunsch, den man hat für die nächste Zeit im Amt.
0: Auf alle Fälle ein großes Thema. Letzte Frage. Anfang der Woche hat der Landkreis zum Wassersparen aufgerufen. Wie ist die Entwicklung jetzt? Müssen bestimmte Dinge verboten werden oder was zeichnet sich ab?
1: Also wir sind immer als Kreis so aufgestellt, dass wir sagen, im Zweifel für die Freiheit. Das heißt, wir haben bürgerliche Freiheiten und auch bei der Nutzung und dem Agieren in der Natur wollen wir nicht mit übertriebenen Regeln und quasi vorfristig reagieren. Aber wir haben es alle Jahre wieder. In der Sommerzeit wird das Wasser knapp. Die natürlichen Wasserreservoirs drohen ein bisschen trocken zu fallen. Und deswegen sind die Wasserentnahmen aus den Gewässern und Seen und Flüssen zum Beispiel durchaus auch regulierend zu bearbeiten. Aber das machen wir wirklich nur, wenn es nötig ist. Jetzt haben wir appelliert an die Bevölkerung. Seht bitte zu, dass ihr, wenn ihr eure Pools befüllt, wenn ihr im Garten gießt, dass ihr das nur in den Abendstunden macht. Also das vernünftige Umgehen mit diesem wichtigen Rohstoff Wasser steht jetzt im Vordergrund. Einschreiten, Verbote, das machen wir nur, wenn es wirklich dringend nötig ist.
0: Jetzt sind wir nach diesem Ausblick über die Jahre wieder in den Ebenen der täglichen Entscheidungen angekommen. Genau, das sind die ja, die sich summieren über die Zeit. Ja, vielen Dank, Herr Landrat, für diese Auskünfte und viel Erfolg im Sinne des Landkreises bei der weiteren Arbeit.
1: Vielen Dank.
0: Und vielen Dank bei Ihnen, liebe Zuschauerinnen und Zuschauer, fürs Dranbleiben.
2: Der Sangerhäuser Ortsteil Oberstdorf im Februar 2026. Der Vorstand des Dorfgemeinschaftsvereins, den es erst einige Monate gibt, trifft sich an diesem Tag, um die letzten Unterschriften unter die Gründungspapiere zu setzen und das weitere Vorgehen zu besprechen. Eine Spendenaktion, auch im Internet, soll Geld für eine Gulaschkanone in die Kasse spülen. Hannes, gelernter Koch, kann sich eine Nutzung für Dorffeste und Ähnliches gut vorstellen. Ziel der Aktion ist es, 3000 Euro bis Ostern zusammenzubekommen.
3: Dass wir unsere Gulaschkanone besorgen wollen über die Spendenaktion. Aktueller Stand sind wir bei 1800 Euro knapp, plus noch ein paar Spenden von Firmen, die da nicht mit auf der Plattform sind. Ich sag mal, heute baut 2000, 2200. Also fehlt nicht mehr allzu viel, 3000 brauchen wir.
4: Ziel ist ja Ostern.
3: Genau, Ziel ist Ostern, die 3000 Euro zusammen zu haben. Um das Ganze ein bisschen lustiger zu gestalten, hat Toni nicht mich bereit erklärt, wenn wir die Summe erreichen, eine Klatze zu scheren. Auch natürlich mit Vor- und Nachher-Bildern.
2: Am 11. Juni 2026, gut ein halbes Jahr später, traf man sich wieder, diesmal an der Feuerwehr. Hatte es doch tatsächlich geklappt, die anvisierte Summe bis Ostern einzusammeln.
3: Wir haben die Gulaschkanone jetzt besorgt und jetzt wollen wir unsere Wettschulden einlösen. Wie ihr seht, muss noch ein bisschen Farbe dran. Das sind die nächsten Aufgaben, die passieren und dann werden wir damit anfangen zu kochen.
4: Gulaschkanone, wo kommt die her?
3: NVA.
5: FKÜ, die ganz normalen Baujahr 62, also ein bisschen älter wie ich. Und dann geht's los, ja.
2: Wie gerade erwähnt, waren also die Wettschulden von Toni und Hannes einzulösen. Heißt, die Haare mussten ab. Das war ein leichtes für Friseurin Anja, die auch ohne großes Federlesen sofort zur Tat schritt.

0: Nun waren die beiden Protagonisten also oben ohne. Und während es an den Feinschliff ging, verlieh die Vereinschefin noch einmal ihrer Freude über die Anschaffung Ausdruck.
1: Genau, wir haben vor, die zu jeder unserer Veranstaltungen hier entsprechend dann mit aufzustellen. Wir planen ja auch 2028 unser Feuerwehr-Europa-Treffen hier bei uns im Harz. Und da soll die auf jeden Fall auch Verwendung haben. Wir wollen auf jeden Fall die Feste hier mit da ausstatten, 2028 unser Feuerwehrtreffen hier mit ausstatten. Und eventuell, da sind wir noch in der Klärung, ob wir wirklich so vielleicht einmal im Quartal oder einmal im halben Jahr tatsächlich hier im Dorf die vorne auf den Platz hinstellen und da entsprechend auch dann Erbsensuppe, was auch immer dann verkaufen.
0: Ja, zum Haarschneiden braucht man eine Friseurin,
1: genau.
0: Aber zum Kochen braucht man auch einen Koch.
1: Genau.
0: Habt ihr den?
1: Wir haben den, und zwar Hannes. Der ist gelernter Koch und der hat das ganze Projekt ja mehr oder weniger ins Leben gerufen. Und er hat gesagt, es gibt ein festes Team und er wird da quasi Hauptansprechpartner sozusagen dafür. Und der kümmert sich dann darum und kocht dann auch entsprechend.
2: Mit Schulden sind eingelöst.
3: Prost.
4: Prost. 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Am 26. Juli um 17 Uhr beginnt ein Orgelkonzert mit Kirchenmusikdirektor Thomas Ennenbach in der Marktkirche St. Andreas in der Lutherstadt Eisleben. Thema: Giganten des Barocks, Bach und Händel sowie Verehrer. Der Eintritt kostet 10 Euro im Vorverkauf. Schüler bis 18 Jahre brauchen nichts bezahlen. Zum Tag des offenen Denkmals lädt der Schmidtschacht Helbra am 13. September von 9.30 Uhr bis 16.30 Uhr ein. 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
5: Der DAX notierte am Mittwochvormittag bei 25.063,75 Punkten. Der TecDAX bei 3.815,42 Zählern und der Euro war in US-Dollar 14,41 wert.
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5: In der Nacht zum Donnerstag ist es zunehmend wolkig bis stark bewölkt. Im weiteren Verlauf bilden sich regional Schauer. Es besteht eine geringe Gewitterneigung. Die Tiefstwerte sinken auf 16 bis 11 Grad, der Wind weht schwach aus unterschiedlichen Richtungen. Der Donnerstag wird wechselnd bis stark bewölkt. Es können regionale Schauer und einzelne Gewitter auftreten. Teilweise gibt es vermehrt heitere Abschnitte und es ist überwiegend trocken. Die Höchsttemperaturen erreichen 26 bis 29 Grad, der Wind weht schwach aus Ost. In der Nacht zum Freitag ist es gering bewölkt bis wolkig und meist niederschlagsfrei. Örtlich bildet sich Dunst oder Nebel. Die Temperaturen gehen auf 18 bis 14 Grad zurück, der Wind weht schwach aus unterschiedlichen Richtungen. Der Freitag startet heiter. Danach wird es wechselnd bis stark bewölkt und es kommen örtlich Schauer sowie Gewitter mit Unwetterpotenzial auf. Lokal auch Starkregen, Sturmböen und Hagel. Die Luft erwärmt sich auf 25 bis 28 Grad, der Wind weht schwach bis mäßig aus Nordwest. In der Nacht zum Samstag ist es wechselhaft, regional bilden sich Schauer und Gewitter. Die Luft kühlt auf 17 bis 13 Grad ab, der Wind weht schwach aus Nord. Am Samstag ist es wechselnd bis stark bewölkt und anfangs fallen regional Schauer sowie einzelne Gewitter. Im Tagesverlauf wird es zunehmend trocken. Es wird weniger warm, mit Höchstwerten von 22 bis 24 Grad. Der Wind weht mäßig, teils frisch aus Nordwest.
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5: Um 11 Uhr waren es 23 Grad, die Luftfeuchtigkeit betrug 36% und der Luftdruck 1021 Hektopascal.

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0: Mit dem ersten Spatenstich hat am 5. Juli offiziell der Bau der neuen Biogasanlage in Querfurt begonnen. Die Bauzeit beträgt voraussichtlich etwa 6 Monate. Noch in diesem Jahr kann aus regionalen Rohstoffen erzeugter Strom und Wärme in die Netze eingespeist werden. Bürgermeister Peter Kuhnert begrüßte die Gäste auf dem Baugelände im Süden von Querfurt in unmittelbarer Nähe des Zwischenlagers der Agrargenossenschaft Querfurt EG außerhalb der Stadtgrenzen. Er ließ die Entwicklung bis zu diesem ersten Spatenstich Revue passieren und würdigte das Engagement aller Beteiligten.
1: Wenn wir das Ganze über eine oder unter eine Überschrift stellen, dann könnten wir das mit Voltaire sagen: Das Bessere ist der Feind des Guten. Weil 1993 hat die Stadt Querfurt nach der Wende einen großen Schritt gemacht und im Wohngebiet Süd eine neue Zeit eingeleitet mit der Errichtung eines modernen Gas.

0: Netzwerkes. Das war damals in Absprache mit der Gasversorgungsgesellschaft ein großer Kraftakt. Querfurt wurde extra wegen dieser Investition an das Fernleitungsnetz angeschlossen. Das war also auch für den Gasversorger eine zusätzliche Investition. Aber man wollte damals die neue Zeit, die Nachwendezeit dokumentieren und ein großes Wohngebiet zukünftiger versorgen. Das ist gelungen. Wir haben in dem Gebiet in Querfurt Süd die Hälfte der Einwohner der Stadt Querfurt wohnen. Und es war ganz wichtig, dort ein einheitliches Heizsystem einzuführen. Das Solidaritätsprinzip wurde dort oben angewendet, weil alle Beteiligten der Meinung waren und sind, dass die Beheizung eines so großen Gebietes, die Versorgung mit Energie, zukunftssicher und bezahlbar sein muss. Aber wie gesagt, was gut ist, kann ja trotzdem besser werden. Wir haben der Zeit geschuldet, sozusagen, mit der Wohnungsbaugesellschaft, die eine hundertprozentige Tochter der Stadt Querfurt ist, überlegt, wie kann man dieses Wohngebiet, wie kann man die Versorgung der Menschen dort oben so gestalten, dass wir uns dem stellen, was im Allgemeinen auf uns zukommt. Also ich meine damit Klimawandel, Umweltgeschehnisse, Energiekrise, Wachstumsprobleme, alles das, was unsere Gesellschaft bewegt und was in den letzten 10 Jahren rasant zugenommen hat, ist etwas, was man in einer Stadt wie der Stadt Querfurt natürlich auch beachten muss und möglichst so verwenden muss, dass es den Menschen nützt.
1: Resultat dieser Überlegungen war dieses Bauprojekt vor den Toren der Stadt. Als wesentlicher Schritt für die Umsetzung dieses Konzeptes wurde bereits am 10. Juni 2010 im Stadtrat die Ausgliederung der Fernwärme in die Fernwärmegesellschaft Querfurt MbH als hundertprozentiges Tochterunternehmen der Wohnungsbaugesellschaft Querfurt beschlossen. Zum 1.1. dieses Jahres nahm die Fernwärmegesellschaft Querfurt MbH ihre operative Tätigkeit auf. Der Geschäftsführer der Wohnungsbaugesellschaft sowie der Fernwärmegesellschaft, Herr Tutschka, berichtete von der Entwicklung der Fernwärmeversorgung in Querfurt. Der nächste Schritt in Richtung zukunftsfähige Wärmeversorgung war die Gründung der gemeinsamen Gesellschaft Biogas Querfurt GmbH und Co. KG zwischen der Fernwärmegesellschaft und der Agrargenossenschaft Querfurt. Sie errichtet und betreibt die neue Biogasanlage. Auch der Geschäftsführer jener Biogas Querfurt GmbH, Jörg Kamprad, der gleichzeitig auch Vorstandsvorsitzender der Agrargenossenschaft Querfurt ist, meldete sich an diesem Tag zu Wort. Im Zusammenspiel aller Beteiligten ist vorgesehen, dass die Agrargenossenschaft die Versorgung mit regionalen Rohstoffen sicherstellt, die Fernwärmegesellschaft den langfristigen Wärmeabsatz durch die Belieferung der Kunden im Fernwärmegebiet Querfurt Süd garantiert und die gemeinsame Biogas Querfurt GmbH und Co. KG den Bau und die Betriebsführung der Biogasanlage und des Blockheizkraftwerkes durchführt. Ende diesen Jahres soll bereits die erste Energie verteilt werden. In der Biogasanlage wird dann nach einem speziellen Gärungsprozess aus landwirtschaftlichen Reststoffen Methangas hergestellt. Das produzierte Gas wird über eine Mikrobiogasleitung zum 2,5 Kilometer entfernten Blockheizkraftwerk auf dem Gelände der Fernwärmegesellschaft transportiert und dort mit Hilfe einer Kraft-Wärme-Kopplung verarbeitet. Somit wird sichergestellt, dass die eingesetzten regionalen Rohstoffe mit einem Wirkungsgrad von über 80% hocheffizient in Strom und Wärme umgewandelt werden. Mit einer Leistung von 500 Kilowatt kann der Strombedarf von etwa 1000 Haushalten rund um die Uhr ganzjährig gedeckt werden. Die parallel hierzu entstehende Wärme wird in das Fernwärmenetz eingespeist und sichert somit künftig etwa 30% des Wärmebedarfs im Wohngebiet Querfurt Süd. Das macht die Gemeinde unabhängiger vom Erdgasbezug von außen. Durch die Nutzung regenerativer Energie erfolgt die gesamte Kette der Wärmeproduktion des Wohngebietes Querfurt Süd in Zukunft klimaneutral. Aber selbstverständlich sollte es an diesem Tag auch einen symbolischen ersten Spatenstich geben. Zunächst beschickten Herr Kunert, Herr Kamprad und Herr Tutschka eine Zeitkapsel mit aktuellen Dokumenten. Sodann wurde der erste Spatenstich ausgeführt und mit entsprechenden guten Wünschen für das Gelingen des Baues und des Projektes insgesamt ist die Zeitkapsel in den Boden versenkt worden. Applaus.

0: Mit der Unterstützung von ADAC und der Deutschen Post veranstaltete die Verkehrswacht Mansfelder Land und die Polizei ein Fahrradgeschicklichkeitsturnier als Kreisausscheid für Jungen und Mädchen des Jahrgangs 1991 bis 1998. Austragungsort war das Wiesengelände in der Lutherstadt Eisleben.
1: Aber nicht nur herzlichen Dank für unsere Teilnehmer, sondern wir möchten auch hier noch einmal ausdrücklich darstellen, den Dank auszusagen für alle Helfer, die erstens für die Durchführung der Schulturniere gesorgt haben, die uns unterstützt haben, dann in den Ortsturnieren und auch unsere vielen Helfer, die heute wieder im Einsatz sind, nicht zuletzt die Kampfrichter, die dafür sorgen sollen, dass auch hier ein fairer Wettkampf stattfindet. Die Besten unseres heutigen Kreisausscheides werden sich qualifizieren für den Regionalausscheid, der am 9.09.2006 in Halle stattfinden wird. Dann, wie bisher, und da haben wir keine schlechten Erfolge zu verzeichnen, wird das Landesturnier Niedersachsen-Sachsen-Anhalt am 7.10. in Hannover stattfinden und auch in Hannover wird das Bundesturnier vom 9. bis 12.11. In diesem Jahr durchgeführt. Also wir hoffen, dass wir natürlich dann auch Teilnehmer haben. Da ist es von der Wegstrecke nicht so weit nach Hannover, als dann in das übrige Bundesland, wie das bisher war. Also nochmal herzlichen Dank für die Unterstützung von allen Helfern, Eltern, Großeltern und alle, die mitgeholfen haben. Damit ist der heutige Kreisausscheid eröffnet.
0: Im Anschluss gingen die Mädchen an den Start. Sie mussten ihre Geschicklichkeit entlang des Parcours beweisen.

0: Sag mal, könnt ihr euch nicht wenigstens eine polnische Putzfrau leisten? Die arbeiten doch gerne für uns.
1: Aber guck mal, die da hinten unten, die anderen Völker, die können doch mit unserem Reichtum überhaupt nicht richtig schätzen. Leute, pass mal auf, ich verrate euch mal was. Ich habe mal einem zerlumpten Süditaliener, habe ich mal 5 Euro geschenkt.
0: Geschenkt?
1: Ja,
0: mir klauen sie die mal vorher.
1: Ich habe den geschenkt. Und wisst ihr warum? Weil ich dachte, ach Gott, kann Staaten manchmal satt essen, ne? Und den Rest davon aufs Konto für schlechte Zeiten.
0: So, und was macht er?
1: Ich habe es genau gesehen. Geht mit seinen Kumpels los und verjuckst das ganze Geld. Während ich nächtelang wach liege und darüber nachgrüble, wie ich das Finanzamt wieder um 10 Euro bescheißen kann. Haben die da unten nichts anderes vor als Tralafitti.
0: Aber so sind die Brüder, das sag's euch.
1: Nur Tralafitti haben die bekommen.
2: Mensch, Ralf, Lebensfreude gehört auch zum Reichtum, ne? Und so gesehen sind die viel reicher als wir.
0: Ja, aber geben die uns was ab von ihrem Tralafitti?
1: Ab und zu mal schicken sie uns ihre Pavarottis und Amazonis. Dann sind die und lassen sie noch gut bezahlen.
2: Ach, ich sag's euch. Lieber arm und vergnügt, als reich und verknatzt.
0: Aber warum sind wir dann eigentlich nicht reich und vergnügt?
2: Na, ein Volk, das 15 Millionen auf Sparkonten rumliegen hat, ne? Und befürchten muss, dass es nach dem Teilen nur noch 14 Millionen hat. Woher soll das denn bitte schön den Humor nehmen?
1: Aber eines sage ich euch, wenn ihr euch mit der dritten Welt teilt, dann kommt die dritte Welt zu uns. Und dann kommst du in Eisleben nicht mehr über den Marktplatz, weil dort afrikanische Stammesfürsten ihre Lagerfeuer anzünden und ihre Büffel grillen. So sieht das doch aus.
2: Ach, Ralf, was heißt denn, wenn ihr nicht teilt, wenn ihr nicht teilt? Na, teil du doch, ne? Was? Du hast von allen dreien hier das dickste Konto.
0: Oh, hast du von seinem neuesten Glück schon wieder gehört?
2: Nee, haben wir im Lotto gewonnen.
0: Nein, aber 3 Erdtanten gestorben. Ach. Seltsamerweise an einer einzigen Fischvergiftung.
2: Oh Mann, so ein Mist. Warum essen meine Tanten die Fisch?
0: Du musst mal welchen machen.
2: Ja. Dich da drüben. Dich sollte man ordentlich zur Kasse bitten, sollte man dich.
1: Wenn ich euch so höre, ihr redet, wie es versteht. Ihr redet, wie ihr es versteht. Was bin ich denn? Ich frage euch mal, was ich bin.
0: Willst du da jetzt eine ehrliche Antwort?
1: Nein, ein Stück stabile deutsche Kaufkraft, das bin ich. Und diese Kaufkraft muss ich Deutschland erhalten, sonst gibt es da bloß noch mehr Arbeitslose.
0: Ich sage euch was.
1: Geteilter Reichtum ist doppelte Armut. Glaubt's mir.
0: Ich sag das auch was.
1: Wenn du mal guckst, deine 3
2: Ruhe!
1: Ruhe! Jetzt hört doch mal auf zu streiten. Da seht ihr, nicht mal die ach so guten Schauspieler sind bereit zu teilen. So weit.
0: Jetzt mischen sich sogar schon die Musiker mit ein.
2: Ja. Und dabei sind wir Schauspieler doch nachweislich die besseren Menschen auf der Welt. Und jetzt mache ich mal einen Vorschlag. Wie wäre es, wenn sich die gesamte Menschheit für ein paar tausend Jahre einforstet, bis sich der ganze Globus von uns erholt hat?
0: Hä? Sag, geht doch das ganze Theater wieder von vorne los.
2: Nö, wir brauchen bloß die Arme, um mich wieder aufzubauen.

0: Gregor Majewski am Saxophon. Wenn Sie mehr wissen wollen, meine Damen und Herren, über die Befindlichkeiten von uns und von Deutschland und von Sachsen-Anhalt, dann besuchen Sie uns im Katharinenstift. Da spielen wir unser Sommerkabarett, eingebrockt und ausgelöffelt, mit Gregor Majewski, Daniela Merz, Tobias Triebswetter und Ralf Richter. Am 14. und 15. Juli und am 28. und 29. Juli noch einmal. Am 14. die Premiere ist aber schon, das freut uns besonders, ausverkauft. Ich hoffe, wir sehen uns zum Sommerkabarett.
1: Am 12. Juli führte die Industrie- und Handelskammer Halle-Dessau ihren 7. Gästeabend der Wirtschaft im Hotel an der Klosterpforte in Eisleben durch. Regionalgeschäftsführerin Frau Kögel begrüßte die Gäste zu diesem Abend, der ganz im Zeichen der Verkehrspolitik stand. Mit dabei unter anderem André Schröder, Mitglied des Landtages Sachsen-Anhalt und verkehrspolitischer Sprecher der CDU-Fraktion, sowie der stellvertretende IHK-Hauptgeschäftsführer Reinhard Schröter. Er stellte eine IHK-Studie zur Entwicklung der Infrastruktur im IHK-Bezirk von 1990 bis 2005 vor. Unter der Prämisse Verkehrsinfrastruktur Erfolgsfaktor für Unternehmen wurden die Entwicklungen seit der Wende in unserer Region beleuchtet. Dabei konnte viel Positives vermeldet werden. Ob Eisenbahn, Binnenschifffahrt oder Straßenverkehr, überall ist Gewaltiges in den letzten 15 Jahren geleistet worden. Aber fehlende Finanzmittel haben auch dazu geführt, dass manche Träume nicht verwirklicht werden konnten. Gerade was den Autobahnausbau betrifft, liegen Licht und Schatten dicht beieinander. Positiv zu vermelden ist, dass die Südumfahrung Leipzig in wenigen Wochen eröffnet werden kann. Auch sieht ein weiterer Abschnitt der A38 in Thüringen seiner Fertigstellung entgegen. Andererseits ruhen die Arbeiten am letzten Teilstück des Ringes um Halle-Leipzig, der A143, und des Bauabschnittes Rotenschirmbach, Kreuz Halle Süd, der A38. In beiden Fällen sind Rechtsstreitigkeiten der Grund. Deshalb wird befürchtet, dass die Lücke der A38 bei Rotenschirmbach Richtung Halle keinesfalls vor 2008 geschlossen werden kann. Die Anwesenden jedenfalls diskutierten lebhaft, inwiefern die Infrastruktur für ihr Unternehmen von Bedeutung ist. €8 Mindestlohn gesetzlich garantiert. Halten Sie das für gerechtfertigt? War das Motto einer Diskussionsrunde, organisiert vom Kreisverband der Linkspartei PDS Mansfelder Land. Eingeladen dazu wurde in das Hotel Graf Mansfeld am Markt in der Lutherstadt Eisleben. Der Diskussion stellten sich Edeltraud Roger, Mitglied des Landtages und stellvertretende Landesbezirksvorsitzende der Gewerkschaft Verdi, sowie die Landtagsabgeordneten Frau Dr. Angelika Klein und Stefan Gebhardt. Diskutiert wurden das Für und Wider für einen gesetzlichen Mindestlohn in Deutschland, vor dem Hintergrund, dass in fast allen EU-Ländern ein solcher Mindestlohn bereits existiert. Vor allem kontrovers das Thema, ob die kleinen und mittelständischen Unternehmen der Region in der Lage wären, einen solchen Mindestlohn zu tragen und ob dieser nicht dazu beitragen würde, Arbeitsplätze zu vernichten. Wie auch immer der Standpunkt der einzelnen Diskussionsteilnehmer war, das Thema Mindestlohn wird so schnell nicht aus den Schlagzeilen verschwinden. Die Straße zwischen der B180 und der Justizvollzugsanstalt Volkstedt ist in einem jämmerlichen Zustand. Ortsbürgermeister Dirk Schatz weiß um die Situation und hofft nun, eine Perspektive für die Lösung dieses Verkehrsproblems zu haben.
2: Auf Einladung des Anstaltsleiters der JVA Volkstedt befindet sich eine Delegation des Landtages sowie die Bundestagsabgeordnete Frau Uta Heller der CDU hier in Volkstedt. Und als Ortsbürgermeister möchte ich die Gelegenheit gleich darauf nutzen, sowohl unsere Bundestagsabgeordnete als auch nochmal die Öffentlichkeit auf die Zustände der hiesigen öffentlichen Straße hinzuweisen. Seit mehreren Jahren versuchen wir, diese Straße zu sanieren. Leider ist es eine kommunale Straße geworden. Die Mittel der Stadt reichen dafür nicht aus. Es ist uns aber gelungen, jetzt Anträge für das Haushaltsjahr 2007 zu stellen. Und mit Hilfe des Landkreises hoffen wir, dann diese Straße 2007 so sanieren zu können, dass sie für den öffentlichen Verkehr auch befahrbar ist. Man kann sich das angucken, es sind Löcher mittlerweile darin, die verkehrsgefährdend sind. Wir hoffen, dass wir das alles in die Reihe kriegen. Dankeschön.
1: Zunächst einmal jedoch konnte der geplante Besuch in der Justizvollzugsanstalt stattfinden. Und es bleibt zu hoffen, dass in Zukunft solche Bilder der Vergangenheit angehören. In die alte Lutherschule am Andreaskirchplatz lud am 15. Juli der Förderverein Alte Lutherschule zu einem Sommerfest ein. Das sanierungsbedürftige Gebäude soll revitalisiert werden. Letztlich fasst Herr Bechstein die Ziele des Vereins so zusammen.
3: Unser Ansinnen ist es, bei unserer Mitarbeit im kulturellen Netzwerk die Touristen oder den Touristen, die also unsere Stadt besuchen, hier eine vielfältige Aufenthaltsqualität zu ermöglichen, einen vielgestaltigen Aufenthalt zu ermöglichen, sowohl den Touristen, die quasi nur stunden- oder tageweise hier sind, oder auch denen, die von weit her kommen und sich vielleicht auch länger mit dem lutherischen Erbe auseinandersetzen.
1: Der Nachmittag trug musikalisch-literarischen Charakter. Mitgestalter unter anderem Gregor Majewski,

0: Am 15. Juli feierte die Kleingartenanlage am Stachelberg in Walbeck ihren 18. Geburtstag. Der Vorsitzende der Gartensparte, Hans-Jürgen Hoffmann, stellte die immerhin 10 Hektar große Anlage kurz vor.
1: Unsere Gartensparte wurde 1988 gegründet, hat jetzt ihr 18-jähriges Jubiläum. Unser Gartensparte befinden sich 215 Gärten, die von rund gerechnet 100

0: den ganzen Nachmittag werden die Gartenfreunde kegeln können. Das Bratwurstkegeln ist sehr beliebt bei uns. Außerdem findet abends das Grillen statt und die Tanzveranstaltung, die Disco, mit einem Herrn Eschholz aus Freckleben.
1: Also jeder ist vorbereitet für die Gartenfreunde. Ja, Sie sprachen anfangs davon, dass durchaus noch Gärten zu vergeben werden hier.
0: Ja.
1: Wer Interesse hat, wo muss er sich denn melden?
0: Er müsste sich melden direkt bei mir oder im Schaukasten. Ja, wir haben am Eingang der Gartensparte einen Schaukasten. Er brauchte bloß einen Brief reinwerfen und schon würden wir einen Brief beantworten. Oder telefonisch, ja, auch unsere Telefonnummern stehen im Schaukasten. Also es ist alles für alles getan worden, damit wirklich jeder, der uns besucht oder die Gartenanlage sich ansieht, wirklich sieht, dass in unserem Garten was geschieht.
2: Unter den Gästen der Festsitzung auch die Landwirtschaftsministerin und Bürgermeisterin von Walbeck, Frau Wernicke. Sie wurde mit einem kleinen Blumenstrauß begrüßt. Aber dann ließ Herr Hoffmann die 18 Jahre Entwicklung der Kleingartensparte am Stachelberg erst einmal Revue passieren. Der Bogen spannte sich dabei von den Anfängen in den letzten Zeiten der DDR bis ins Heute. Augenblicke der Rückbesinnung für alle, die dabei gewesen sind. Doch an diesem Tag gab es erstmal jede Menge zu feiern.

0: 8798, 8799, 8800, 8801, 8802. Ja, es stimmt. Die Naturbühne hier in Rahlswiek hat genau 8802 Sitzplätze. 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Ihr Kulturtelegramm. Ich freue mich auf Sie.
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0: Hallo und herzlich willkommen, liebe Zuschauerinnen und Zuschauer, bei Punktum, Ihrem regionalen Fernsehprogramm am heutigen Mittwoch. Bundestag und Bundesrat haben das Gebäudemodernisierungsgesetz beschlossen. Damit entfällt die 65%-Vorgabe für alternative Energiequellen im Heizungskeller, erklärt der Präsident der Handwerkskammer Halle, Thomas Keindorf. Das Handwerk fordert eine verlässliche Politik, die dem Wettbewerb möglichst viel Spielraum gibt, um die günstigste Lösung für jeden Einzelfall zu finden. Das kann kein kleinteiliges Gesetz leisten, sondern nur zwischen den Besonderheiten des Gebäudes und dem ausführenden Handwerksbetrieb vor Ort entschieden werden. Eine große Rolle spielt beispielsweise die vorgesehene weitere energetische Sanierung. Wichtig sei zum Beispiel, eine gut dimensionierte Heizungsanlage zu nutzen und darüber hinaus weitere energetische Sanierungsmaßnahmen an den Gebäuden zu kombinieren, um eine hohe Effizienz im Energieverbrauch zu ermöglichen. Für solche Beratungen sind unsere Handwerksbetriebe gerüstet, so Keindorf weiter. Er fordert zugleich eine mögliche Förderung von Sanierungsmaßnahmen, technologieoffen, bürokratiearm und langfristig auszugestalten. Der Landkreis Mansfeld-Südharz fördert im Rahmen des Kreishaushaltes die Ansiedlung von Ärzten und Studenten in unterversorgten Gebieten. Auf der Grundlage gestellter Anträge wurde nun aktuell entschieden, Zuwendungen in Höhe von 50.000 Euro neu zu vergeben. Mit dem Geld werden unter anderem eine neue Kinderärztin in einer Gemeinschaftspraxis sowie Modernisierungsmaßnahmen im Rahmen der Übernahme einer Zahnarztpraxis in Sangerhausen unterstützt. Darüber hinaus wird die Gründung einer Einzelpraxis für Psychiatrie in Röpplingen am See bezuschusst. Es gibt diverse Straßensperrungen im Stadtgebiet Hettstedt. So aufgrund einer Baumaßnahme infolge einer Havarie der Gasleitung wird im Bereich Kirchplatz bei Nummer 3 bis 6 bis zum 14.8. vollgesperrt. Und aufgrund einer Baumaßnahme zum Austausch einer Gasleitung wird der Bereich Martinstraße bei Nummer 40 vom 20. bis 31. Juli vollgesperrt sein. Der Verkehr wird über die Windmühlenstraße, Haderbornstraße umgeleitet. Aufgrund von Arbeiten an einer Gashochdruckleitung wird der Bereich Hegelstraße neben der Gartenanlage und dem Garagenkomplex von jetzt an bis zum 21.8. halbzeitig gesperrt. Aufgrund von Abrissarbeiten wird im Bereich Molmecker Straße Nummer 75 von 27.7. bis zum 7.8. eine Vollsperrung eingerichtet. Alle aktuellen Sperrungsmeldungen sind ebenfalls unter dem Link zu finden bei Sperrmeldungen bei der Stadt Hettstedt.
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0: Hallo, liebe Zuschauerinnen und Zuschauer von Punktum. Wir melden uns heute aus der Kreisverwaltung Sangerhausen, neben mir unser Landrat. Das hat auch einen Grund, dass wir hier sind, denn es gibt ein kleines Jubiläum zu feiern. Am 21. Juli sind es 5 Jahre, dass er Landrat vom Landkreis Mansfeld-Südarz ist. Herr Schröder, herzlichen Glückwunsch erstmal dazu. Das muss man erstmal erreichen. Andere schaffen es vielleicht auch nicht. Und wenn man da zurückblickt, ist es natürlich schwierig, 5 Jahre in 3 Sätze zu fassen. Aber ich denke mal, ein großes Thema stand immer. Das war das Thema von Investitionen in die unterschiedlichsten Bereiche. Ich denke, über die Zeit gesehen war das eine Erfolgsgeschichte hier.
1: Ja, erstmal vielen Dank für den Glückwunsch. Es ist in der Tat erstaunlich, immer zu sehen, wie schnell die Zeit vergeht. Und wir hatten große Ziele, auch ich persönlich haben ja das Ziel gesteckt, dass der Kreis auch nicht nur einfach nur verwaltet, den Kreis verwaltet, sondern auch wirklich in die Gestaltung geht, in die Regionalentwicklung geht. Und das geht nur mit Investitionen. Und da ist uns wirklich einiges gelungen. Also allein in den letzten 5 Jahren sind

0: sind 25 Millionen Euro in die Schulsanierung geflossen. Jetzt in den nächsten Wochen wird ja auch der Ersatzneubau der Förderschule in Eisleben freigegeben. Aber wir haben in allen Schulen investiert, im gesamten Landkreis 25 Millionen Euro in 5 Jahren, 20 Millionen in die Kreisstraßen investiert. Wir haben Verantwortung übernommen im Rahmen des Strukturwandels, 30 Projekte, davon ein Drittel Maßnahmen, die der Kreis selber umsetzt, auch um auch die Kommunen zu entlasten. Wir haben das Sondervermögen, also wir haben insgesamt viel mehr für Investitionen gemacht, in den Nahverkehr investiert, den Rufix als Bedarfbus eingeführt und ganz viel im Bereich auch der Wirtschaftsförderung getan, Fachkräfteallianzen geschmiedet und auch die Verwaltung umstrukturiert, um einfach viel mehr für ja, die Integration, für die berufliche Integration zu tun und last but not least 50 Millionen für die Digitalisierung ausgegeben. Breitbandanschlüsse, schnelle Internetverbindungen, 50 Millionen koordiniert über Fachförderprogramme. Auch bei der Digitalisierung gab es einen richtigen Schub.
1: Ja, ich kann mich erinnern, das war ja auch oft Thema, über das wir berichtet haben, wie das Schritt für Schritt ausgebaut wird. Aber man darf sich vor der Frage ja auch nicht verschließen, dass unsere Welt von Krisen geprägt ist. Es gibt weltweite, regionale und natürlich auch die wirklich lokale vor Ort. Die größeren spielen hier schon rein, aber wir hatten genug eigene. Ich denke nur ans Helmehochwasser zum Beispiel. Corona hat alle betroffen, aber auch natürlich unsere Region, die Vogelgrippe und. Das ist auch so ein Brocken, mit dem man umgehen muss.
0: Richtig, in Krisenzeiten auch zu stehen und Verantwortung zu übernehmen, das ist uns in den letzten 5 Jahren wirklich gelungen. Wer sich noch daran erinnern kann, wir hatten die letzten Wellen der Corona-Pandemie und viele Angstmacher haben ein Versorgungschaos gewittert. Und wir haben diese Corona-Pandemie wirklich mit Vernunft und Augenmaß hier vor Ort gesteuert. Wir haben immerhin Solidarität mit über 1400 Flüchtlingen aus der Ukraine geübt, die hier in Mansfeld-Südharz leben und größtenteils jetzt auch arbeiten. Wir hatten eine Vogelgrippe jetzt 25 und wir hatten den Katastrophenfall mit dem Helme-Hochwasser. Also da kommt schon einiges zusammen und in diesen Krisen hat der Kreis, glaube ich, seine Aufgaben ganz gut erfüllt.
1: Ja, das vergangene Jahr war geprägt durch wirklich vielerlei Feierveranstaltungen, die wir hatten. Es gab Jubiläen zu begehen. Und auch das war eine Sache, die bestimmt die letzte Zeit geprägt hat.
0: Ja, natürlich gab es Jubiläen. Wichtig ist, was hinter diesen Veranstaltungen steht. Der Landkreis muss seine Rolle in der Region wahrnehmen und muss sich viel stärker vernetzen. Erfolg ist immer Teamwork. Und diese Vernetzung war wichtig, dass wir unsere Kreispartnerschaft mit Neu-Ulm wieder aufleben ließen. Wir haben unsere Rolle, im Aufsichtsrat der Europäischen Metropolregion spielen wir jetzt eine stärkere Rolle. Wir haben, wie gesagt, Allianzen geschmiedet, wollen jetzt beim Zukunftszentrum in Halle als Landkreis mitspielen, also auch Projekte übernehmen für junge Menschen aus Europa hier im Landkreis. Also das ganze Thema Vernetzung gipfelt, glaube ich, auch in großen Investitionen des Landes. Dass Burg und Schloss Altstädt die Kulturstiftung des Landes übernimmt, war ja nicht selbstverständlich. Dass wir 22 Millionen über das Bauernkriegsjubiläum bekommen haben, über eine Landesausstellung, war nicht selbstverständlich. Und dass mit der Abschiebehafteinrichtung und mit dem Ersatzneubauten in Volkstädt auch die größte Investition des Landes seit der Kreisneubildung hier stattfindet, ist auch nicht selbstverständlich. Also diese Vernetzung übergreifend in der Region auch sich mit anderen Partnern zusammenzuschließen, hat uns gut getan.
1: Der Landkreis hat ja über 130.000 Einwohner und Einwohnerinnen. Das sind auch ganz unterschiedliche Interessen, die irgendwie unter einen Hut gebracht werden müssen. Für einen ist das ÖPNV-Problem als das Dringendste, was gelöst werden muss. Andere ist das Thema Hausärzte etc. pp. Da gibt es ja so viele Partikularinteressen. Wie soll man die dann unter den Hut bringen?
0: Ja, wir haben früh angefangen vor 5 Jahren mit runden Tischen zum Thema Ärzteversorgung zum Beispiel. Wir haben über ein kreiseigenes Förderprogramm Ansiedlungsprämien ausgeteilt. Wir haben 21 Ärzte in der Ansiedlung inzwischen auch gefördert und die Unterversorgung, die es tatsächlich in Teilbereichen noch gibt, zumindest deutlich abgeschwächt. Wir haben über den Strukturwandel medizinische Versorgungszentren geplant. Die sind jetzt gerade in der baulichen Umsetzung. Also bei der Ärzteversorgung hat sich einiges getan. Und so versuchen wir in jedem Bereich, ob Digitalisierung, Ärzteversorgung, immer die Problemthemen aufzugreifen und eben versuchen, sachlich auch eine Lösung zuzuführen. Die Arbeitsmarktintegration spielt eine große Rolle. Wir haben so viele Menschen, die erwerbsfähig sind, aber Leistungen beziehen. Auch da müssen wir in der Zukunft noch mehr tun, um einfach diese Reserve für den Arbeitsmarkt auch besser zu heben.
1: Ja, da ist ja ganz aktuell was passiert. Sie sind ja, oder wir sind ja Modellregion mit für die Bürgerarbeit.
0: Richtig, wir wollen aktivieren durch Fordern, sagen wir gerne. Das heißt, jeder muss natürlich im Rahmen seiner Möglichkeiten auch bereit sein, etwas zu tun. Und wir wollen auch durch Arbeitsgelegenheiten jemanden, der Hilfe erhält, dazu ermutigen, sich auch weiter in der Gesellschaft einzubringen, sich einfach nicht auszuklinken und Hilfe zu bekommen, sondern auch wieder zu aktiviert zu werden, wieder in den Arbeitsmarkt zurückzukehren. Das bedeutet Weiterbildung, intensive Beratung, aber das bedeutet auch Arbeitsgelegenheiten für diejenigen, die das können.
1: Wir hatten ja ÖPNV kurz angesprochen und ich muss mich daran gewöhnen, noch Ruffix heißt ja, er jetzt, nachdem der Wettbewerb da ausgerufen wurde. Das ist ja wohl mehr oder weniger eine Erfolgsgeschichte,
0: Ja, weniger. Wir fahren insgesamt weniger, ist umweltfreundlicher, spart CO2, spart Treibstoff, spart auch dort ein, wo man ja Luft fährt. Mhm. Im Prinzip waren ja viele Buslinien ganz schlecht frequentiert, nachdem die Schülerbeförderung durch ist, fahren die großen Busse mit weniger als 2 Fahrgästen. Das haben wir ein bisschen zurückgenommen und das Potenzial haben wir nicht einfach eingespart, sondern dafür haben wir einen Bedarfsverkehr eingeführt, ein Ruffix, wie wir ihn nennen. Also das heißt, es gibt Bestellbusse, die kann man ordern, die sind innerhalb einer Stunde sind sie da und fahren an jedem Ort, wo man es will. Und diese Verkehrswende im ländlichen Raum ist eigentlich das, was wir brauchen. Wir brauchen individualisierte Nahverkehrsangebote. Das ist einfach der Punkt. Große Busse, die in eine Richtung fahren, nach festen Linien, sind in den größeren Städten schon noch notwendig, aber im ländlichen Raum ist das Verhalten der Menschen und die Mobilitätsansprüche sehr individuell. Und darauf eine Antwort zu finden, ist uns mit dem Ruffix gelungen.
1: Nun ist es ja so, dass das ja alles umgesetzt werden muss. Und da sind wir bei dem Thema Kreisverwaltung. Die sitzt hier in den Gebäuden. Und wenn man hier sich ganz aktuell nähert, sieht man, hier passiert was. Da ist eingerüstet. Hier das ganze Gebäude wird ja aufgehübscht, will ich mal so sagen. Aber das ist vielleicht nur ein Symbol für die Arbeit.
0: Ja, das Aufhübschen ist kein Symbol. Tatsächlich sind wir danach ein attraktiverer Arbeitgeber. Und natürlich, wenn man saniert, eine neue Fassade anbringt oder Fenster erneuern muss, dann soll das ja danach auch optisch wirken. Aber der eigentliche Hauptgrund ist ein anderer. Wir wollen mit der Umsetzung eines Raumkonzeptes die Kreisverwaltung schlanker machen. Wir wollen bündeln. Wir wollen in weniger Gebäuden danach arbeiten, als das jetzt noch der Fall ist. Wir sind sehr weit zerstreut. Es gab ja 2 Kreisgebietsreformen. Überall werden Liegenschaften noch von der Kreisverwaltung genutzt, teilweise sogar teuer angemietet. Das soll zurückgehen. Wir wollen Betriebskosten sparen. Betriebskosten, die wir sparen, können wir dann wieder für die Leute einsetzen, für die Sportförderung oder andere Maßnahmen. Also das heißt, wir wollen eine schlanke, effiziente Verwaltung. Dazu gehört ein Umbau. Und hier, wo das Gerüst gerade entsteht, wird ein Wärmedämmputz angebracht und die Fenstersanierung wird dann bei uns auch extrem Heizkosten sparen.
1: Ja, 5 Jahre sind ja schon ein recht erheblicher Zeitraum, sage ich mal. Ist Ihnen da was in Erinnerung geblieben, was Sie für ein besonders herausragendes Ereignis hielten und gleich noch angeschlossen? Was würden Sie sich denn für die kommenden 2 Jahre der Legislaturperiode wünschen?
0: Naja, also es gibt viele, viele sehr erfüllende Ereignisse. Natürlich ist es immer ganz wichtig, auch das ist für die Kreisverwaltung extrem wichtig, auch für mich als Landrat wichtig, dass man sieht, dass der Kreistag zu vernünftigen Entscheidungen in der Lage ist. Das alles ist ja kein One-Man-Show, sondern das ist immer ein Gemeinschaftsspiel und alle wesentlichen Dinge werden im Kreistag entschieden und dass der Kreistag zu vernünftigen Mehrheiten kommt, das ist extrem wichtig. Natürlich diese Vertragsunterzeichnung mit Staatsminister Ropra, wo Schloss Altstädt in die Kulturstiftung überführt wird. Die Dankeschön-Veranstaltung nach dem Helme-Hochwasser, über 1000 Menschen hier in der Mammuthalle. Dieses Gemeinschaftserlebnis, in der Krise zusammenzustehen, da spielten auch die Altkreisgrenzen keine Rolle. Das sind natürlich Dinge, die einfach erhebend sind und die einen auch stolz machen auf die Region. Aber da gibt es ganz, ganz viele, viele Dinge. Aber natürlich ist man auch noch nicht am Ende mit seinen Aufgaben. Viele Dinge, gerade Investitionen, sind ja mehrjährig und müssen weiter geplant und verfolgt werden. Da sind wir ja jetzt erst in der Umsetzungsphase vieler Maßnahmen. Vieles ist beim Bürger auch noch gar nicht angekommen. Und es ist auch wichtig, immer daran zu erinnern, dass das immer nur geht, wenn man einen Haushalt hat, wenn man Mittel beschließt. Und wir haben ja viele politische Kräfte, die an all dem nicht mehr mitwirken wollen oder die dagegen sind. Also es ist schon ganz wichtig, dass man immer die politischen Mehrheiten hat, auch das Vernünftige zu tun. Und die Zukunftsherausforderung Nummer eins ist, glaube ich, der kommunale Finanzfriede, dass wir mit den Städten und Gemeinden einfach versuchen, ohne Streit, ohne Gerichte und ohne Verfahrenskosten für die Anwälte in der Lage sind, unsere finanziellen Verhältnisse zu regeln. Das ist eigentlich noch ein Wunsch, den man hat für die nächste Zeit im Amt.
1: Auf alle Fälle ein großes Thema. Letzte Frage. Anfang der Woche hat der Landkreis zum Wassersparen aufgerufen. Wie ist die Entwicklung jetzt? Müssen bestimmte Dinge verboten werden oder was zeichnet sich ab?
0: Also wir sind immer als Kreis so aufgestellt, dass wir sagen, im Zweifel für die Freiheit. Das heißt, wir haben bürgerliche Freiheiten und auch bei der Nutzung und dem Agieren in der Natur wollen wir nicht mit übertriebenen Regeln und quasi vorfristig reagieren. Aber wir haben es alle Jahre wieder. In der Sommerzeit wird das Wasser knapp. Die natürlichen Wasserreservoirs drohen ein bisschen trocken zu fallen. Und deswegen sind die Wasserentnahmen aus den Gewässern und Seen und Flüssen zum Beispiel durchaus auch regulierend zu bearbeiten. Aber das machen wir wirklich nur, wenn es nötig ist. Jetzt haben wir appelliert an die Bevölkerung, seht bitte zu, dass ihr, wenn ihr eure Pools befüllt, wenn ihr im Garten gießt, dass ihr das nur in den Abendstunden macht. Also das vernünftige Umgehen mit diesem wichtigen Rohstoff Wasser steht jetzt im Vordergrund. Einschreiten, Verbote, das machen wir nur, wenn es wirklich dringend nötig ist.
1: Jetzt sind wir nach diesem Ausblick über die Jahre wieder in den Ebenen der täglichen Entscheidungen angekommen. Genau, das sind die ja, die sich summieren über die Zeit. Ja, vielen Dank, Herr Landrat, für diese Auskünfte und viel Erfolg im Sinne des Landkreises bei der weiteren Arbeit.
0: Vielen Dank.
1: Und vielen Dank bei Ihnen, liebe Zuschauerinnen und Zuschauer, fürs Dranbleiben.
2: Der Sangerhäuser Ortsteil Oberstdorf im Februar 2026. Der Vorstand des Dorfgemeinschaftsvereins, den es erst einige Monate gibt, trifft sich an diesem Tag, um die letzten Unterschriften unter die Gründungspapiere zu setzen und das weitere Vorgehen zu besprechen. Eine Spendenaktion, auch im Internet, soll Geld für eine Gulaschkanone in die Kasse spülen. Hannes, gelernter Koch, kann sich eine Nutzung für Dorffeste und Ähnliches gut vorstellen. Ziel der Aktion ist es, 3.000 Euro bis Ostern zusammenzubekommen.
3: Dass wir unsere Gulaschkanone besorgen wollen über die Spendenaktion. Aktueller Stand sind wir bei 1.800 Euro knapp, plus noch ein paar Spenden von Firmen, die da nicht mit auf der Plattform sind. Ich sag mal, heute baut 2.000, 2.200. Also fehlt nicht mehr allzu viel, 3.000 brauchen wir.
4: Ziel ist ja Ostern.
3: Genau, Ziel ist Ostern, die 3.000 Euro zusammen zu haben. Um das Ganze ein bisschen lustiger zu gestalten, hat Toni und ich mich bereit erklärt, wenn wir die Summe erreichen, eine Klatze zu scheren. Auch natürlich mit Vor- und Nacherbildung.
2: Am 11. Juni 2026, gut ein halbes Jahr später, traf man sich wieder, diesmal an der Feuerwehr. Hatte es doch tatsächlich geklappt, die anvisierte Summe bis Ostern einzusammeln.
3: Wir haben die Gulaschkanone jetzt besorgt und jetzt wollen wir unsere Wettschulden einlösen. Wie ihr seht, muss noch ein bisschen Farbe dran. Das sind die nächsten Aufgaben, die passieren und dann werden wir
4: was
3: damit anfangen zu kochen.
4: Gulaschkanone, wo kommt denn
3: her? NVA, FKÜ. Die ganz normalen Baujahr 62, also ein bisschen älter wie ich. Und dann geht's los, ja.
2: Wie gerade erwähnt, waren also die Wettschulden von Toni und Hannes einzulösen. Heißt, die Haare mussten ab. Das war ein leichtes für Friseurin Anja, die auch ohne großes Federlesen sofort zur Tat schritt.

0: Nun waren die beiden Protagonisten also oben ohne. Und während es an den Feinschliff ging, verlieh die Vereinschefin noch einmal ihrer Freude über die Anschaffung Ausdruck.
1: Genau, wir haben vor, die zu jeder unserer Veranstaltungen hier entsprechend dann mit aufzustellen. Wir planen ja auch 2028 unser Feuerwehr-Europa-Treffen hier bei uns im Harz. Und da soll die auf jeden Fall auch Verwendung haben. Wir wollen auf jeden Fall die Feste hier mit da ausstatten, 2028 unser Feuerwehrtreffen hier mit ausstatten und eventuell, da sind wir noch in der Klärung, ob wir wirklich so vielleicht einmal im Quartal oder einmal im halben Jahr tatsächlich hier im Dorf die vorne auf dem Platz hinstellen und da entsprechend auch dann Erbsensuppe, was auch immer dann verkaufen.
0: Ja, zum Haarschneiden braucht man eine Friseurin,
1: genau.
0: Aber zum Kochen braucht man auch einen Koch.
1: Genau.
0: Habt ihr den?
1: Wir haben den und zwar Hannes. Der ist gelernter Koch und der hat das ganze Projekt ja mehr oder weniger ins Leben gerufen. Und er hat gesagt, es gibt ein festes Team und er wird da quasi Hauptansprechpartner sozusagen dafür. Und der kümmert sich dann darum und kocht dann auch entsprechend.
2: Feuerwerk. Mit Schulden sind eingelöst. Prost.
3: Prost.
4: 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Am 26. Juli um 17 Uhr beginnt ein Orgelkonzert mit Kirchenmusikdirektor Thomas Ennenbach in der Marktkirche St. Andreas in der Lutherstadt Eisleben. Thema Giganten des Barocks, Bach und Händel sowie Verehrer. Der Eintritt kostet 10 Euro im Vorverkauf. Schüler bis 18 Jahre brauchen nichts bezahlen. Zum Tag des offenen Denkmals lädt der Schmidtschacht Helbra am 13. September von 9.30 Uhr bis 16.30 Uhr ein. 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
5: Der DAX notierte am Mittwochvormittag bei 25.063,75 Punkten. Der TecDAX bei 3.815,42 Zählern und der Euro war in US-Dollar 14,41 wert.
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5: In der Nacht zum Donnerstag ist es zunehmend wolkig bis stark bewölkt. Im weiteren Verlauf bilden sich regional Schauer. Es besteht eine geringe Gewitterneigung. Die Tiefstwerte sinken auf 16 bis 11 Grad, der Wind weht schwach aus unterschiedlichen Richtungen. Der Donnerstag wird wechselnd bis stark bewölkt. Es können regional Schauer und einzelne Gewitter auftreten. Teilweise gibt es vermehrt heitere Abschnitte und es ist überwiegend trocken. Die Höchsttemperaturen erreichen 26 bis 29 Grad, der Wind weht schwach aus Ost. In der Nacht zum Freitag ist es gering bewölkt bis wolkig und meist niederschlagsfrei. Örtlich bildet sich Dunst oder Nebel. Die Temperaturen gehen auf 18 bis 14 Grad zurück, der Wind weht schwach aus unterschiedlichen Richtungen. Der Freitag startet heiter, danach wird es wechselnd bis stark bewölkt und es kommen örtlich Schauer sowie Gewitter mit Unwetterpotenzial auf. Lokal auch Starkregen, Sturmböen und Hagel. Die Luft erwärmt sich auf 25 bis 28 Grad, der Wind weht schwach bis mäßig aus Nordwest. In der Nacht zum Samstag ist es wechselhaft, regional bilden sich Schauer und Gewitter. Die Luft kühlt auf 17 bis 13 Grad ab, der Wind weht schwach aus Nord. Am Samstag ist es wechselnd bis stark bewölkt und anfangs fallen regional Schauer sowie einzelne Gewitter. Im Tagesverlauf wird es zunehmend trocken. Es wird weniger warm, mit Höchstwerten von 22 bis 24 Grad. Der Wind weht mäßig, teils frisch aus Nordwest.
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5: Um 11 Uhr waren es 23 Grad, die Luftfeuchtigkeit betrug 36% und der Luftdruck 1021 Hektopascal.
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0: Mit dem ersten Spatenstich hat am 5. Juli offiziell der Bau der neuen Biogasanlage in Querfurt begonnen. Die Bauzeit beträgt voraussichtlich etwa 6 Monate. Noch in diesem Jahr kann aus regionalen Rohstoffen erzeugter Strom und Wärme in die Netze eingespeist werden. Bürgermeister Peter Kuhnert begrüßte die Gäste auf dem Baugelände im Süden von Querfurt in unmittelbarer Nähe des Zwischenlagers der Agrargenossenschaft Querfurt EG außerhalb der Stadtgrenzen. Er ließ die Entwicklung bis zu diesem ersten Spatenstich Revue passieren und würdigte das Engagement aller Beteiligten.
1: Wenn wir das Ganze über eine oder unter eine Überschrift stellen, dann könnte man das mit Voltaire sagen: Das Bessere ist der Feind des Guten. Weil 1993 hat die Stadt Querfurt nach der Wende einen großen Schritt gemacht und im Wohngebiet Süd eine neue Zeit eingeleitet mit der Errichtung eines modernen Gasheizwerkes. Das war damals in Absprache mit der Gasversorgungsgesellschaft ein großer Kraftakt. Querfurt wurde extra wegen dieser Investition an das Fernleitungsnetz angeschlossen. Das war also auch für den Gasversorger eine zusätzliche Investition, aber man wollte damals die neue Zeit, die Nachwendezeit dokumentieren und ein großes Wohngebiet zukunftssicher versorgen. Das ist gelungen. Wir haben in dem Gebiet in Querfurt Süd die Hälfte der Einwohner der Stadt Querfurt wohnen. Und es war ganz wichtig, dort ein einheitliches Heizsystem einzuführen. Das Solidaritätsprinzip wurde dort oben angewendet, weil alle Beteiligten der Meinung waren und sind, dass die Beheizung eines so großen

0: großen Gebietes die Versorgung mit Energie zukunftssicher und bezahlbar sein muss. Aber wie gesagt, was gut ist, kann ja trotzdem besser werden. Wir haben der Zeit geschuldet, sozusagen, mit der Wohnungsbaugesellschaft, die eine hundertprozentige Tochter der Stadt Querfurt ist, überlegt, wie kann man dieses Wohngebiet, wie kann man die Versorgung der Menschen dort oben so gestalten, dass wir uns dem stellen, was im Allgemeinen auf uns zukommt. Also ich meine damit Klimawandel, Umweltgeschehnisse, Energiekrise, Wachstumsprobleme, alles das, was unsere Gesellschaft bewegt und was in den letzten 10 Jahren rasant zugenommen hat, ist etwas, was man in einer Stadt wie der Stadt Querfurt natürlich auch beachten muss und möglichst so verwenden muss, dass es den Menschen nützt.
1: Resultat dieser Überlegungen war dieses Bauprojekt vor den Toren der Stadt. Als wesentlicher Schritt für die Umsetzung dieses Konzeptes wurde bereits am 10. Juni 2010 im Stadtrat die Ausgliederung der Fernwärme in die Fernwärmegesellschaft Querfurt MbH als hundertprozentiges Tochterunternehmen der Wohnungsbaugesellschaft Querfurt beschlossen. Zum 1.1. dieses Jahres nahm die Fernwärmegesellschaft Querfurt MbH ihre operative Tätigkeit auf. Der Geschäftsführer der Wohnungsbaugesellschaft sowie der Fernwärmegesellschaft, Herr Tutschka, berichtete von der Entwicklung der Fernwärmeversorgung in Querfurt. Der nächste Schritt in Richtung zukunftsfähige Wärmeversorgung war die Gründung der gemeinsamen Gesellschaft Biogas Querfurt GmbH und Co. KG zwischen der Fernwärmegesellschaft und der Agrargenossenschaft Querfurt. Sie errichtet und betreibt die neue Biogasanlage. Auch der Geschäftsführer jener Biogas Querfurt GmbH, Jörg Kamprad, der gleichzeitig auch Vorstandsvorsitzender der Agrargenossenschaft Querfurt ist, meldete sich an diesem Tag zu Wort. Im Zusammenspiel aller Beteiligten ist vorgesehen, dass die Agrargenossenschaft die Versorgung mit regionalen Rohstoffen sicherstellt, die Fernwärmegesellschaft den langfristigen Wärmeabsatz durch die Belieferung der Kunden im Fernwärmegebiet Querfurt Süd garantiert und die gemeinsame Biogas Querfurt GmbH und Co. KG den Bau und die Betriebsführung der Biogasanlage und des Blockheizkraftwerkes durchführt. Ende diesen Jahres soll bereits die erste Energie verteilt werden. In der Biogasanlage wird dann nach einem speziellen Gärungsprozess aus landwirtschaftlichen Reststoffen Methangas hergestellt. Das produzierte Gas wird über eine Mikrobiogasleitung zum 2,5 Kilometer entfernten Blockheizkraftwerk auf dem Gelände der Fernwärmegesellschaft transportiert und dort mit Hilfe einer Kraft-Wärme-Kopplung verarbeitet. Somit wird sichergestellt, dass die eingesetzten regionalen Rohstoffe mit einem Wirkungsgrad von über 80% hocheffizient in Strom und Wärme umgewandelt werden. Mit einer Leistung von 500 Kilowatt kann der Strombedarf von etwa 1000 Haushalten rund um die Uhr ganzjährig gedeckt werden. Die parallel hierzu entstehende Wärme wird in das Fernwärmenetz eingespeist und sichert somit künftig etwa 30% des Wärmebedarfs im Wohngebiet Querfurt Süd. Das macht die Gemeinde unabhängiger vom Erdgasbezug von außen. Durch die Nutzung regenerativer Energie erfolgt die gesamte Kette der Wärmeproduktion des Wohngebietes Querfurt Süd in Zukunft klimaneutral. Aber selbstverständlich sollte es an diesem Tag auch einen symbolischen ersten Spatenstich geben. Zunächst beschickten Herr Kunert, Herr Kamprad und Herr Tutschka eine Zeitkapsel mit aktuellen Dokumenten. Sodann wurde der erste Spatenstich ausgeführt und mit entsprechenden guten Wünschen für das Gelingen des Baues und des Projektes insgesamt ist die Zeitkapsel in den Boden versenkt worden. Ja.

0: Mit der Unterstützung von ADAC und der Deutschen Post veranstaltete die Verkehrswacht Mansfelder Land und die Polizei ein Fahrradgeschicklichkeitsturnier als Kreisausscheid für Jungen und Mädchen des Jahrgangs 1991 bis 1998. Austragungsort war das Wiesengelände in der Lutherstadt Eisleben.
1: Aber nicht nur herzlichen Dank für unsere Teilnehmer, sondern wir möchten auch hier noch einmal ausdrücklich darstellen, den Dank auszusagen für alle Helfer, die erstens für die Durchführung der Schulterniere gesorgt haben, die uns unterstützt haben, dann in den Ortsturnieren und auch unsere vielen Helfer, die heute wieder im Einsatz sind, nicht zuletzt die Kampfrichter, die dafür sorgen sollen, dass auch hier ein fairer Wettkampf stattfindet. Die Besten unseres heutigen Kreisausscheides werden sich qualifizieren für den Regionalausscheid, der am 9.09.2006 in Halle stattfinden wird. Dann, wie bisher, und da haben wir keine schlechten Erfolge zu verzeichnen, wird das Landesturnier Niedersachsen-Sachsen-Anhalt am 7.10. in Hannover stattfinden und auch in Hannover wird das Bundesturnier vom 9. bis 12.11. In diesem Jahr durchgeführt. Also wir hoffen, dass wir natürlich dann auch Teilnehmer haben. Da ist es von der Wegstrecke nicht so weit nach Hannover, als dann in das übrige Bundesland, wie das bisher war. Also nochmal herzlichen Dank für die Unterstützung von allen Helfern, Eltern, Großeltern und alle, die mitgeholfen haben. Damit ist der heutige Kreisausscheid eröffnet.
0: Im Anschluss gingen die Mädchen an den Start. Sie mussten ihre Geschicklichkeit entlang des Parcours beweisen.

0: Sag mal, könnt ihr euch nicht wenigstens eine polnische Putzfrau leisten? Die arbeiten doch gerne für uns.
1: Aber guck mal, die da hinten unten, die anderen Völker, die können doch unseren Reichtum überhaupt nicht schätzen. Leute, pass auf, ich verrate euch mal was. Ich habe mal einem zerlumpten Süditaliener, habe ich mal 5 Euro geschenkt.
0: Geschenkt?
1: Ja,
0: mir klauen sie die mal vorher.
1: Ich habe ihnen geschenkt. Wisst ihr warum? Weil ich dachte, ach Gott, kann ich da auch mal was satt essen, ne? Und den Rest davon aufs Konto für schlechte Zeiten.
0: So, und was macht er?
1: Ich habe es genau gesehen. Geht mit seinen Kumpels los und verjuckst das ganze Geld. Während ich nächtelang wach liege und darüber nachgrüble, wie ich das Finanzamt wieder um 10 Euro bescheißen kann. Haben die da unten nicht anderes vor als Tralafitti?
0: Aber so sind die Brüder, ich sag's euch.
1: Nur Tralafitti haben die Koppel.
2: Mensch, Ralf, Lebensfreude gehört auch zum Reichtum, ne? Und so gesehen sind die viel reicher als wir.
0: Ja, aber geben die uns was ab von ihrem Tralafitti?
1: Ab und zu mal schicken sie uns ihre Pavarottis und Amazonis. Dann sind die und lassen sie noch gut bezahlen.
2: Ach, ich sag's euch, lieber arm und vergnügt als reich und verknarzt.
0: Aber warum sind wir dann eigentlich nicht reich und vergnügt?
2: Na, ein Volk, das 15 Millionen auf Sparkonten rumliegen hat, ne? Und befürchten muss, dass es nach dem Teilen nur noch 14 Millionen hat. Woher soll das denn bitte schön den Humor nehmen?
1: Aber eines sage ich euch, wenn ihr euch mit der dritten Welt teilt, dann kommt die dritte Welt zu uns. Und dann kommst du in Eisleben nicht mehr über den Marktplatz, weil dort afrikanische Stammesfürsten ihre Lagerfeuer anzünden und ihre Büffel grillen. So sieht das doch aus.
2: Ach, Ralf, was heißt denn, wenn ihr nicht teilt, wenn ihr nicht teilt? Na, teil du doch, ne? Was? Du hast von allen dreien hier das nächste Konto.
0: Oh, hast du von seinem neuesten Glück schon wieder gehört?
2: Nee, haben wir noch ein Lotto gewonnen.
0: Nein. Aber 3 Erdtanten gestorben. Ach. Seltsamerweise an einer einzigen Fischvergiftung.
2: Oh Mann, so ein Mist. Warum essen meine Tanten die Fisch?
0: Du musst mal welchen machen.
2: Ja. Dich da drüben. Dich sollte man ordentlich zur Kasse bitten, sollte man dich.
1: Wenn ich euch so höre, ihr redet, wie es versteht. Ihr redet, wie ihr es versteht. Was bin ich denn? Ich frage euch mal, was ich bin.
0: Ist da jetzt eine ehrliche Antwort?
1: Nein, ein Stück stabile deutsche Kaufkraft, das bin ich. Und diese Kaufkraft muss ich Deutschland erhalten, sonst gibt es da bloß noch mehr Arbeitslose. Ich sage euch was, geteilter Reichtum ist doppelte Armut. Glaubt's mir.
0: Ich sage euch was,
1: wenn du mal guckst, deine drei...
2: Ruhe!
1: Ruhe! Jetzt hört doch mal auf zu streiten. Da seht ihr... Nicht mal die ach so guten Schauspieler sind bereit zu teilen. So weit.
0: Jetzt mischen sich sogar schon die Musiker mit ein.
2: Ja. Und dabei sind wir Schauspieler doch nachweislich die besseren Menschen auf der Welt. Und jetzt mache ich mal einen Vorschlag. Wie wäre es, wenn sich die gesamte Menschheit für ein paar tausend Jahre einforstet, bis sich der ganze Globus für uns erholt hat?
0: Hä? Sag, geht doch das ganze Theater wieder von vorne los.
2: Nö, wir brauchen bloß die Arme, um nicht wieder aufzutauchen.

0: Gregor Majewski am Saxophon. Wenn Sie mehr wissen wollen, meine Damen und Herren, über die Befindlichkeiten von uns und von Deutschland und von Sachsen-Anhalt, dann besuchen Sie uns im Katharinenstift. Da spielen wir unser Sommerkabarett, eingebrockt und ausgelöffelt, mit Gregor Majewski, Daniela Merz, Tobias Triebswetter und Ralf Richter. Am 14. und 15. Juli und am 28. und 29. Juli noch einmal. Am 14. die Premiere ist aber schon, das freut uns besonders, ausverkauft. Ich hoffe, wir sehen uns zum Sommerkabarett.
1: Am 12. Juli führte die Industrie- und Handelskammer Halle Dessau ihren 7. Gästeabend der Wirtschaft im Hotel an der Klosterpforte in Eisleben durch. Regionalgeschäftsführerin Frau Kögel begrüßte die Gäste zu diesem Abend, der ganz im Zeichen der Verkehrspolitik stand. Mit dabei unter anderem André Schröder, Mitglied des Landtages Sachsen-Anhalt und verkehrspolitischer Sprecher der CDU-Fraktion, sowie der stellvertretende IHK-Hauptgeschäftsführer Reinhard Schröter. Er stellte eine IHK-Studie zur Entwicklung der Infrastruktur im IHK-Bezirk von 1990 bis 2005 vor. Unter der Prämisse Verkehrsinfrastruktur Erfolgsfaktor für Unternehmen wurden die Entwicklungen seit der Wende in unserer Region beleuchtet. Dabei konnte viel Positives vermeldet werden. Ob Eisenbahn, Binnenschifffahrt oder Straßenverkehr, überall ist Gewaltiges in den letzten 15 Jahren geleistet worden. Aber fehlende Finanzmittel haben auch dazu geführt, dass manche Träume nicht verwirklicht werden konnten. Gerade was den Autobahnausbau betrifft, liegen Licht und Schatten dicht beieinander. Positiv zu vermelden ist, dass die Südumfahrung Leipzig in wenigen Wochen eröffnet werden kann. Auch sieht ein weiterer Abschnitt der A38 in Thüringen seiner Fertigstellung entgegen. Andererseits ruhen die Arbeiten am letzten Teilstück des Ringes um Halle Leipzig, der A143, und des Bauabschnittes Rotenschirmbach, Kreuz Halle Süd, der A38. In beiden Fällen sind Rechtsstreitigkeiten der Grund. Deshalb wird befürchtet, dass die Lücke der A38 bei Rotenschirmbach Richtung Halle keinesfalls vor 2008 geschlossen werden kann. Die Anwesenden jedenfalls diskutierten lebhaft, inwiefern die Infrastruktur für ihr Unternehmen von Bedeutung ist. €8 Mindestlohn gesetzlich garantiert. Halten Sie das für gerechtfertigt? War das Motto einer Diskussionsrunde, organisiert vom Kreisverband der Linkspartei PDS Mansfelder Land. Eingeladen dazu wurde in das Hotel Graf Mansfeld am Markt in der Lutherstadt Eisleben. Der Diskussion stellten sich Edeltraud Roger, Mitglied des Landtages und stellvertretende Landesbezirksvorsitzende der Gewerkschaft Verdi, sowie die Landtagsabgeordneten Frau Dr. Angelika Klein und Stefan Gebhardt. Diskutiert wurden das Für und Wider für einen gesetzlichen Mindestlohn in Deutschland, vor dem Hintergrund, dass in fast allen EU-Ländern ein solcher Mindestlohn bereits existiert. Vor allem kontrovers das Thema, ob die kleinen und mittelständischen Unternehmen der Region in der Lage wären, einen solchen Mindestlohn zu tragen und ob dieser nicht dazu beitragen würde, Arbeitsplätze zu vernichten. Wie auch immer der Standpunkt der einzelnen Diskussionsteilnehmer war, das Thema Mindestlohn wird so schnell nicht aus den Schlagzeilen verschwinden. Die Straße zwischen der B180 und der Justizvollzugsanstalt Volkstedt ist in einem jämmerlichen Zustand. Ortsbürgermeister Dirk Schatz weiß um die Situation und hofft nun, eine Perspektive für die Lösung dieses Verkehrsproblems zu haben.
2: Auf Einladung des Anstaltsleiters der JVA Volkstedt befindet sich eine Delegation des Landtages sowie die Bundestagsabgeordnete Frau Uta Heller der CDU hier in Volkstedt. Und als Ortsbürgermeister möchte ich die Gelegenheit gleich darauf nutzen, sowohl unsere Bundestagsabgeordnete als auch nochmal die Öffentlichkeit auf die Zustände der riesigen öffentlichen Straße hinzuweisen. Seit mehreren Jahren versuchen wir, diese Straße zu sanieren. Leider ist es eine kommunale Straße geworden. Die Mittel der Stadt reichen dafür nicht aus. Es ist uns aber gelungen, jetzt Anträge für das Haushaltsjahr 2007 zu stellen. Und mit Hilfe des Landkreises hoffen wir, dann diese Straße 2007 so sanieren zu können, dass sie für den öffentlichen Verkehr auch befahrbar ist. Man kann sich das angucken. Es sind Löcher mittlerweile darin, die verkehrsgefährdend sind. Wir hoffen, dass wir das alles in die Reihe kriegen. Dankeschön.
1: Zunächst einmal jedoch konnte der geplante Besuch in der Justizvollzugsanstalt stattfinden. Und es bleibt zu hoffen, dass in Zukunft solche Bilder der Vergangenheit angehören. In die alte Lutherschule am Andreaskirchplatz lud am 15. Juli der Förderverein Alte Lutherschule zu einem Sommerfest ein. Das sanierungsbedürftige Gebäude soll revitalisiert werden. Letztlich fasst Herr Bechstein die Ziele des Vereins so zusammen.
3: Unser Ansinnen ist es, bei unserer Mitarbeit im kulturellen Netzwerk die Touristen oder den Touristen, die also unsere Stadt besuchen, hier eine vielfältige Aufenthaltsqualität zu ermöglichen, einen vielgestaltigen Aufenthalt zu ermöglichen, sowohl den Touristen, die quasi nur stunden- oder tageweise hier sind, oder auch denen, die von weit her kommen und sich vielleicht auch länger mit dem lutherischen Erbe auseinandersetzen.
1: Der Nachmittag trug musikalisch-literarischen Charakter. Mitgestalter unter anderem Gregor Majewski.

0: Am 15. Juli feierte die Kleingartenanlage am Stachelberg in Walbeck ihren 18. Geburtstag. Der Vorsitzende der Gartensparte, Hans-Jürgen Hoffmann, stellte die immerhin 10 Hektar große Anlage kurz vor.
1: Unsere Gartensparte wurde 1988 gegründet, hat jetzt ihr 18-jähriges Jubiläum. Unser Gartensparte befinden sich 215 Gärten, die von rundgerechnet 116 Kleingärtnern gehegt und gepflegt werden. Natürlich wären wir froh, wenn wir noch mehr Gartenmitglieder hätten. Aber im Allgemeinen sind die Gartenfreunde sehr glücklich hier. Sie fühlen sich wohl. Und wir feiern in diesem Jahr das 4. Gartenfest.
2: Ja, Stichwort Gartenfest. Was wird es dann alles geben?
1: Wir beginnen um 10 Uhr. Mit dem Spielbus für die Kinder, werden um 11 Uhr jetzt die Festsitzung machen. Um 12 Uhr haben wir dann das Mittagessen aus der Gulaschkanone. Um 15 Uhr Kaffee trinken und auch eine Tanzgruppe wird um 15 Uhr erscheinen und wird einige Einlagen bringen. Am

0: geht, wirklich sieht, dass in unserem Garten was geschieht.
1: Unter den Gästen der Festsitzung auch die Landwirtschaftsministerin und Bürgermeisterin von Walbeck, Frau Wernicke. Sie wurde mit einem kleinen Blumenstrauß begrüßt. Aber dann ließ Herr Hoffmann die 18 Jahre Entwicklung der Kleingartensparte am Stachelberg erst einmal Revue passieren. Der Bogen spannte sich dabei von den Anfängen in den letzten Zeiten der DDR bis ins Heute. Augenblicke der Rückbesinnung für alle, die dabei gewesen sind. Doch an diesem Tag gab es erstmal jede Menge zu feiern.

0: 8798, 8799, 8800, 8801, 8802. Ja, es stimmt. Die Naturbühne hier in Rahlswiek hat genau 8802 Sitzplätze. 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

Hallo und herzlich willkommen, liebe Zuschauerinnen und Zuschauer bei Punktum, Ihrem regionalen Fernsehprogramm am heutigen Mittwoch. Bundestag und Bundesrat haben das Gebäudemodernisierungsgesetz beschlossen. Damit entfällt die 65%-Vorgabe für alternative Energiequellen im Heizungskeller, erklärt der Präsident der Handwerkskammer Halle, Thomas Keindorf. Das Handwerk fordert eine verlässliche Politik, die dem Wettbewerb möglichst viel Spielraum gibt, um die günstigste Lösung für jeden Einzelfall zu finden. Das kann kein kleinteiliges Gesetz leisten, sondern nur zwischen den Besonderheiten des Gebäudes und dem ausführenden Handwerksbetrieb vor Ort entschieden werden. Eine große Rolle spielt beispielsweise die vorgesehene weitere energetische Sanierung. Wichtig sei zum Beispiel, eine gut dimensionierte Heizungsanlage zu nutzen und darüber hinaus weitere energetische Sanierungsmaßnahmen an den Gebäuden zu kombinieren, um eine hohe Effizienz im Energieverbrauch zu ermöglichen. Für solche Beratungen sind unsere Handwerksbetriebe gerüstet, so Keindorf weiter. Er fordert zugleich eine mögliche Förderung von Sanierungsmaßnahmen, technologieoffen, bürokratiearm und langfristig auszugestalten. Der Landkreis Mansfeld-Südharz fördert im Rahmen des Kreishaushaltes die Ansiedlung von Ärzten und Studenten in unterversorgten Gebieten. Auf der Grundlage gestellter Anträge wurde nun aktuell entschieden, Zuwendungen in Höhe von 50.000 Euro neu zu vergeben. Mit dem Geld werden unter anderem eine neue Kinderärztin in einer Gemeinschaftspraxis sowie Modernisierungsmaßnahmen im Rahmen der Übernahme einer Zahnarztpraxis in Sangerhausen unterstützt. Darüber hinaus wird die Gründung einer Einzelpraxis für Psychiatrie in Röpplingen am See bezuschusst. Es gibt diverse Straßensperrungen im Stadtgebiet Hettstedt. So aufgrund einer Baumaßnahme infolge einer Havarie der Gasleitung wird im Bereich

0: Kirchplatz bei Nummer 3 bis 6 bis zum 14.8. voll gesperrt. Und aufgrund einer Baumaßnahme zum Austausch einer Gasleitung wird der Bereich Martinstraße bei Nummer 40 vom 20. bis 31. Juli voll gesperrt sein. Der Verkehr wird über die Windmühlenstraße, Haderbornstraße umgeleitet. Aufgrund von Arbeiten an einer Gashochdruckleitung wird der Bereich Hegelstraße neben der Gartenanlage und dem Garagenkomplex von jetzt an bis zum 21.8. halbzeitig gesperrt. Aufgrund von Abrissarbeiten wird im Bereich Molmecker Straße Nummer 75 von 27.7. bis zum 7.8. eine Vollsperrung eingerichtet. Alle aktuellen Sperrungsmeldungen sind ebenfalls unter dem Link zu finden bei Sperrmeldungen bei der Stadt Hettstedt.
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0: Hallo, liebe Zuschauerinnen und Zuschauer von Punktum. Wir melden uns heute aus der Kreisverwaltung Sangerhausen, neben mir unser Landrat. Es hat auch einen Grund, dass wir hier sind, denn es gibt ein kleines Jubiläum zu feiern. Am 21. Juli sind es 5 Jahre, dass er Landrat vom Landkreis Mansfeld-Südarz ist. Herr Schröder, herzlichen Glückwunsch erstmal dazu. Das muss man erstmal erreichen. Andere schaffen es vielleicht auch nicht. Und wenn man da zurückblickt, ist es natürlich schwierig, 5 Jahre in 3 Sätze zu fassen. Aber ich denke mal, ein großes Thema stand immer. Das war das Thema von Investitionen in die unterschiedlichsten Bereiche. Ich denke, über die Zeit gesehen war das eine Erfolgsgeschichte hier.
1: Ja, erstmal vielen Dank für den Glückwunsch. Es ist in der Tat erstaunlich, immer zu sehen, wie schnell die Zeit vergeht. Und wir hatten große Ziele, auch ich persönlich habe ja das Ziel gesteckt, dass der Kreis auch nicht nur einfach nur verwaltet, den Kreis verwaltet, sondern auch wirklich in die Gestaltung geht, in die Regionalentwicklung geht. Und das geht nur mit Investitionen. Und da ist uns wirklich einiges gelungen. Also allein in den letzten 5 Jahren sind 25 Millionen Euro in die Schulsanierung geflossen. Jetzt in den nächsten Wochen wird ja auch der Ersatzneubau der Förderschule in Eisleben freigegeben. Aber wir haben in allen Schulen investiert, im gesamten Landkreis 25 Millionen Euro in 5 Jahren, 20 Millionen in die Kreisstraßen investiert. Wir haben Verantwortung übernommen im Rahmen des Strukturwandels, 30 Projekte, davon ein Drittel Maßnahmen, die der Kreis selber umsetzt, auch um auch die Kommunen zu entlasten. Wir haben das Sondervermögen. Also wir haben insgesamt viel mehr für Investitionen gemacht, in den Nahverkehr investiert, den Rufix als Bedarfsbus eingeführt und ganz viel im Bereich auch der Wirtschaftsförderung getan, Fachkräfteallianzen geschmiedet und auch die Verwaltung umstrukturiert, um einfach viel mehr für ja, die Integration, für die berufliche Integration zu tun und last but not least 50 Millionen für die Digitalisierung ausgegeben. Breitbandanschlüsse, schnelle Internetverbindungen, 50 Millionen koordiniert über Fachförderprogramme. Auch bei der Digitalisierung gab es einen richtigen Schub.
0: Ja, ich kann mich erinnern, das war ja auch oft Thema, über das wir berichtet haben, wie das Schritt für Schritt ausgebaut wird. Aber man darf sich vor der Frage ja auch nicht verschließen, dass unsere Welt von Krisen geprägt ist. Es gibt weltweite, regionale und natürlich auch die wirklich lokale vor Ort. Die größeren spielen hier schon rein, aber wir hatten genug eigene. Ich denke nur ans Helmehochwasser zum Beispiel. Corona hat alle betroffen, aber auch natürlich unsere Region, die Vogelgrippe und. Das ist auch so ein Brocken, mit dem man umgehen muss.
1: Richtig, in Krisenzeiten auch zu stehen und Verantwortung zu übernehmen, das ist uns in den letzten 5 Jahren wirklich gelungen. Wer sich noch daran erinnern kann, wir hatten die letzten Wellen der Corona-Pandemie und viele Angstmacher haben ein Versorgungschaos gewittert und wir haben diese Corona-Pandemie wirklich mit Vernunft und Augenmaß hier vor Ort gesteuert. Wir haben immerhin Solidarität mit über 1.400 Flüchtlingen aus der Ukraine geübt, die hier in Mansfeld-Südharz leben und größtenteils jetzt auch arbeiten. Wir hatten eine Vogelgrippe jetzt 25 und wir hatten den Katastrophenfall mit dem Helme-Hochwasser. Also da kommt schon einiges zusammen und in diesen Krisen hat der Kreis, glaube ich, seine Aufgaben ganz gut erfüllt.
0: Ja, das vergangene Jahr war geprägt durch wirklich vielerlei Feierveranstaltungen, die wir hatten. Es gab Jubiläen zu begehen. Und auch das war eine Sache, die bestimmt die letzte Zeit geprägt hat.
1: Ja, natürlich gab es Jubiläen. Wichtig ist, was hinter diesen Veranstaltungen steht. Der Landkreis muss seine Rolle in der Region wahrnehmen und muss sich viel stärker vernetzen. Erfolg ist immer Teamwork und diese Vernetzung war wichtig, dass wir unsere Kreispartnerschaft mit Neu-Ulm wieder aufleben ließen. Wir haben unsere Rolle, im Aufsichtsrat der Europäischen Metropolregion spielen wir jetzt eine stärkere Rolle. Wir haben, wie gesagt, Allianzen geschmiedet, wollen jetzt beim Zukunftszentrum in Halle als Landkreis mitspielen, also auch Projekte übernehmen für junge Menschen aus Europa hier im Landkreis. Also das ganze Thema Vernetzung gipfelt, glaube ich, auch in großen Investitionen des Landes. Dass Burg und Schloss Altstädt die Kulturstiftung des Landes übernimmt, war ja nicht selbstverständlich. Dass wir 22 Millionen über das Bauernkriegsjubiläum bekommen haben, über eine Landesausstellung, war nicht selbstverständlich. Und dass mit der Abschiebehafteinrichtung und mit dem Ersatzneubauten in Volkstädt auch die größte Investition des Landes seit der Kreisneubildung hier stattfindet, ist auch nicht selbstverständlich. Also diese Vernetzung übergreifend in der Region auch sich mit anderen Partnern zusammenzuschließen, hat uns gut getan.
0: Der Landkreis hat ja über 130.000 Einwohner und Einwohnerinnen. Das sind auch ganz unterschiedliche Interessen, die irgendwie unter einen Hut gebracht werden müssen. Für einen ist das ÖPNV-Problem als das Dringendste, was gelöst werden muss. Andere ist das Thema Hausärzte etc. pp. Da gibt es ja so viele Partikularinteressen. Wie soll man die dann unter den Hut bringen?
1: Ja, wir haben früh angefangen vor 5 Jahren mit runden Tischen zum Thema Ärzteversorgung zum Beispiel. Wir haben über ein kreiseigenes Förderprogramm Ansiedlungsprämien ausgeteilt. Wir haben 21 Ärzte in der Ansiedlung inzwischen auch gefördert und die Unterversorgung, die es tatsächlich in Teilbereichen noch gibt, zumindest deutlich abgeschwächt. Wir haben über den Strukturwandel medizinische Versorgungszentren geplant. Die sind jetzt gerade in der baulichen Umsetzung. Also bei der Ärzteversorgung hat sich einiges getan. Und so versuchen wir in jedem Bereich, ob Digitalisierung, Ärzteversorgung, immer die Problemthemen aufzugreifen und eben versuchen, sachlich auch eine Lösung zuzuführen. Die Arbeitsmarktintegration spielt eine große Rolle. Wir haben so viele Menschen, die erwerbsfähig sind, aber Leistungen beziehen. Auch da müssen wir in der Zukunft noch mehr tun, um einfach diese Reserve für den Arbeitsmarkt auch besser zu heben.
0: Ja, da ist ja ganz aktuell was passiert. Wir sind ja Modellregion mit für die Bürgerarbeit.
1: Richtig, wir wollen aktivieren durch Fordern, sagen wir gerne. Das heißt, jeder muss natürlich im Rahmen seiner Möglichkeiten auch bereit sein, etwas zu tun. Und wir wollen auch durch Arbeitsgelegenheiten jemanden, der Hilfe erhält, dazu ermutigen, sich auch weiter in der Gesellschaft einzubringen, sich einfach nicht auszuklinken und Hilfe zu bekommen, sondern auch wieder zu aktiviert zu werden, wieder in den Arbeitsmarkt zurückzukehren. Das bedeutet Weiterbildung, intensive Beratung, aber das bedeutet auch Arbeitsgelegenheiten für diejenigen, die das können.
0: Wir hatten ja ÖPNV kurz angesprochen und ich muss mich daran gewöhnen, noch Ruffix heißt ja, er jetzt, nachdem der Wettbewerb da ausgerufen wurde. Das ist ja wohl mehr oder weniger eine Erfolgsgeschichte,
1: Ja, weniger. Wir fahren insgesamt weniger, ist umweltfreundlicher, spart CO2, spart Treibstoff, spart auch dort ein, wo man ja Luft fährt. Mhm. Im Prinzip waren ja viele Buslinien ganz schlecht frequentiert, nachdem die Schülerbeförderung durch ist, fahren die großen Busse mit weniger als 2 Fahrgästen. Das haben wir ein bisschen zurückgenommen und das Potenzial haben wir nicht einfach eingespart, sondern dafür haben wir einen Bedarfsverkehr eingeführt, ein Ruffix, wie wir ihn nennen. Also das heißt, es gibt Bestellbusse, die kann man ordern, die sind innerhalb einer Stunde sind sie da und fahren an jedem Ort, wo man es will. Und diese Verkehrswende im ländlichen Raum ist eigentlich das, was wir brauchen. Wir brauchen individualisierte Nahverkehrsangebote. Das ist einfach der Punkt. Große Busse, die in eine Richtung fahren, nach festen Linien, sind in den größeren Städten schon noch notwendig. Aber im ländlichen Raum ist das Verhalten der Menschen und die Mobilitätsansprüche sehr individuell. Und darauf eine Antwort zu finden, ist uns mit dem Ruffix gelungen.
0: Nun ist es ja so, dass es ja alles umgesetzt werden muss. Und da sind wir bei dem Thema Kreisverwaltung. Die sitzt hier in den Gebäuden. Und wenn man hier sich ganz aktuell nähert, sieht man, hier passiert was. Ist eingerüstet. Hier das ganze Gebäude wird ja aufgehübscht, will ich mal so sagen. Aber das ist vielleicht nur ein Symbol für die Arbeit.
1: Ja, das Aufhübschen ist kein Symbol. Tatsächlich sind wir danach ein attraktiverer Arbeitgeber. Und natürlich, wenn man saniert, eine neue Fassade anbringt oder Fenster erneuern muss, dann soll das ja danach auch optisch wirken. Aber der eigentliche Hauptgrund ist ein anderer. Wir wollen mit der Umsetzung eines Raumkonzeptes die Kreisverwaltung schlanker machen. Wir wollen bündeln. Wir wollen in weniger Gebäuden danach arbeiten, als das jetzt noch der Fall ist. Wir sind sehr weit zerstreut. Es gab ja 2 Kreisgebietsreformen. Überall werden Liegenschaften noch von der Kreisverwaltung genutzt, teilweise sogar teuer angemietet. Das soll zurückgehen. Wir wollen Betriebskosten sparen. Betriebskosten, die wir sparen, können wir dann wieder für die Leute einsetzen, für die Sportförderung oder andere Maßnahmen. Also das heißt, wir wollen eine schlanke, effiziente Verwaltung. Dazu gehört ein Umbau. Und hier, wo das Gerüst gerade entsteht, wird ein Wärmedämmputz angebracht und die Fenstersanierung wird dann bei uns auch extrem Heizkosten sparen.
0: Ja, 5 Jahre sind ja schon ein recht erheblicher Zeitraum, sage ich mal. Ist Ihnen da was in Erinnerung geblieben, was Sie für ein besonders herausragendes Ereignis hielten und gleich noch angeschlossen? Was würden Sie sich denn für die kommenden 2 Jahre der Legislaturperiode wünschen?
1: Naja, also es gibt viele, viele sehr erfüllende Ereignisse. Natürlich ist es immer ganz wichtig, auch das ist für die Kreisverwaltung extrem wichtig, auch für mich als Landrat wichtig, dass man sieht, dass der Kreistag zu vernünftigen Entscheidungen in der Lage ist. Das alles ist ja kein One-Man-Show, sondern das ist immer ein Gemeinschaftsspiel und alle wesentlichen Dinge werden im Kreistag entschieden und dass der Kreistag zu vernünftigen Mehrheiten kommt, das ist extrem wichtig. Natürlich diese Vertragsunterzeichnung mit Staatsminister Ropra, wo Schloss Altstädt in die Kulturstiftung überführt wird. Die Dankeschön-Veranstaltung nach dem Helme-Hochwasser, über 1000 Menschen hier in der Mammuthalle. Dieses Gemeinschaftserlebnis, in der Krise zusammenzustehen, da spielten auch die Altkreisgrenzen keine Rolle. Das sind natürlich Dinge, die einfach erhebend sind und die einen auch stolz machen auf die Region. Aber da gibt es ganz, ganz viele, viele Dinge. Aber natürlich ist man auch noch nicht am Ende mit seinen Aufgaben. Viele Dinge, gerade Investitionen, sind ja mehrjährig und müssen weiter geplant und verfolgt werden. Da sind wir ja jetzt erst in der Umsetzungsphase vieler Maßnahmen. Vieles ist beim Bürger auch noch gar nicht angekommen. Und es ist auch wichtig, immer daran zu erinnern, dass das immer nur geht, wenn man einen Haushalt hat, wenn man Mittel beschließt. Und wir haben ja viele politische Kräfte, die an all dem nicht mehr mitwirken wollen oder die dagegen sind. Also es ist schon ganz wichtig, dass man immer die politischen Mehrheiten hat, auch das Vernünftige zu tun. Und die Zukunftsherausforderung Nummer eins ist, glaube ich, der kommunale Finanzfriede, dass wir mit den Städten und Gemeinden einfach versuchen, ohne Streit, ohne Gerichte und ohne Verfahrenskosten für die Anwälte in der Lage sind, unsere finanziellen Verhältnisse zu regeln. Das ist eigentlich noch ein Wunsch, den man hat für die nächste Zeit im Amt.
0: Auf alle Fälle ein großes Thema. Letzte Frage. Anfang der Woche hat der Landkreis zum Wassersparen aufgerufen. Wie ist die Entwicklung jetzt? Müssen bestimmte Dinge verboten werden oder was zeichnet sich ab?
1: Also wir sind immer als Kreis so aufgestellt, dass wir sagen, im Zweifel für die Freiheit. Das heißt, wir haben bürgerliche Freiheiten und auch bei der Nutzung und dem Agieren in der Natur wollen wir nicht mit übertriebenen Regeln und quasi vorfristig reagieren. Aber wir haben es alle Jahre wieder. In der Sommerzeit wird das Wasser knapp. Die natürlichen Wasserreservoirs drohen ein bisschen trocken zu fallen.

0: Und deswegen sind die Wasserentnahmen aus den Gewässern und Seen und Flüssen zum Beispiel durchaus auch regulierend zu bearbeiten. Aber das machen wir wirklich nur, wenn es nötig ist. Jetzt haben wir appelliert an die Bevölkerung, seht bitte zu, dass ihr, wenn ihr eure Pools befüllt, wenn ihr im Garten gießt, dass ihr das nur in den Abendstunden macht. Also das vernünftige Umgehen mit diesem wichtigen Rohstoff Wasser steht jetzt im Vordergrund. Einschreiten, Verbote, das machen wir nur, wenn es wirklich dringend nötig ist.
1: Jetzt sind wir nach diesem Ausblick über die Jahre wieder in den Ebenen der täglichen Entscheidungen angekommen. Genau, das sind die ja, die sich summieren über die Zeit. Ja, vielen Dank, Herr Landrat, für diese Auskünfte und viel Erfolg im Sinne des Landkreises bei der weiteren Arbeit.
0: Vielen Dank.
1: Und vielen Dank bei Ihnen, liebe Zuschauerinnen und Zuschauer, fürs Dranbleiben.
2: Der Sangerhäuser Ortsteil Oberstdorf im Februar 2026. Der Vorstand des Dorfgemeinschaftsvereins, den es erst einige Monate gibt, trifft sich an diesem Tag, um die letzten Unterschriften unter die Gründungspapiere zu setzen und das weitere Vorgehen zu besprechen. Eine Spendenaktion, auch im Internet, soll Geld für eine Gulaschkanone in die Kasse spülen. Hannes, gelernter Koch, kann sich eine Nutzung für Dorffeste und Ähnliches gut vorstellen. Ziel der Aktion ist es, 3.000 Euro bis Ostern zusammenzubekommen.
3: Dass wir unsere Gulaschkanone besorgen wollen über die Spendenaktion. Aktueller Stand sind wir bei 1.800 Euro knapp, plus noch ein paar Spenden von Firmen, die da nicht mit auf der Plattform sind. Ich sag mal, heute baut 2.000, 2.200. Also fehlt nicht mehr allzu viel, 3.000 brauchen wir.
4: Ziel ist ja Ostern.
3: Genau, Ziel ist Ostern, die 3.000 Euro zusammen zu haben. Um das Ganze ein bisschen lustiger zu gestalten, hat Toni und ich mich bereit erklärt, wenn wir die Summe erreichen, eine Klatze zu scheren. Auch natürlich mit Vorher- und Nachher-Bildern.
2: Am 11. Juni 2026, gut ein halbes Jahr später, traf man sich wieder, diesmal an der Feuerwehr. Hatte es doch tatsächlich geklappt, die anvisierte Summe bis Ostern einzusammeln.
3: Wir haben die Gulaschkanone jetzt besorgt und jetzt wollen wir unsere Wettschulden einlösen. Wie ihr seht, muss noch ein bisschen Farbe dran. Das sind die nächsten Aufgaben, die passieren und dann werden wir damit anfangen zu kochen.
4: Gulaschkanone, wo kommt die her?
3: NVA, FKÜ, die ganz normalen Baujahr 62, also ein bisschen älter wie ich. Und dann geht's los, ja.
2: Wie gerade erwähnt, waren also die Wettschulden von Toni und Hannes einzulösen. Heißt, die Haare mussten ab. Das war ein leichtes für Friseurin Anja, die auch ohne großes Federlesen sofort zur Tat schritt.

0: Nun waren die beiden Protagonisten also oben ohne. Und während es an den Feinschliff ging, verlieh die Vereinschefin noch einmal ihrer Freude über die Anschaffung Ausdruck.
1: Genau, wir haben vor, die zu jeder unserer Veranstaltungen hier entsprechend dann mit aufzustellen. Wir planen ja auch 2028 unser Feuerwehr-Europa-Treffen hier bei uns im Harz. Und da soll die auf jeden Fall auch Verwendung haben. Wir wollen auf jeden Fall die Feste hier mit da ausstatten, 2028 unser Feuerwehrtreffen hier mit ausstatten und eventuell, da sind wir noch in der Klärung, ob wir wirklich so vielleicht einmal im Quartal oder einmal im halben Jahr tatsächlich hier im Dorf die vorne auf dem Platz hinstellen und da entsprechend auch dann Erbsensuppe, was auch immer dann verkaufen.
0: Ja, zum Haareschneiden braucht man eine Friseurin,
1: genau.
0: Aber zum Kochen braucht man auch einen Koch.
1: Genau.
0: Habt ihr den?
1: Wir haben den, und zwar Hannes. Der ist gelernter Koch und der hat das ganze Projekt ja mehr oder weniger ins Leben gerufen. Und er hat gesagt, es gibt ein festes Team und er wird da quasi Hauptansprechpartner sozusagen dafür. Und der kümmert sich dann darum und kocht dann auch entsprechend.
2: Feuerwerk. Mit Schulden sind eingelöst.
3: Prost. Prost.

0: 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Am 26. Juli um 17 Uhr beginnt ein Orgelkonzert mit Kirchenmusikdirektor Thomas Ennenbach in der Marktkirche St. Andreas in der Lutherstadt Eisleben. Thema Giganten des Barocks, Bach und Händel sowie Verehrer. Der Eintritt kostet 10 Euro im Vorverkauf. Schüler bis 18 Jahre brauchen nichts bezahlen. Zum Tag des offenen Denkmals lädt der Schmidtschacht Helbra am 13. September von 9:30 Uhr bis 16:30 Uhr ein. 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
1: Der DAX notierte am Mittwochvormittag bei 25.063,75 Punkten, der TecDAX bei 3.815,42 Zählern und der Euro war in US-Dollar 14,41 wert.
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1: In der Nacht zum Donnerstag ist es zunehmend wolkig bis stark bewölkt. Im weiteren Verlauf bilden sich regional Schauer. Es besteht eine geringe Gewitterneigung. Die Tiefstwerte sinken auf 16 bis 11 Grad, der Wind weht schwach aus unterschiedlichen Richtungen. Der Donnerstag wird wechselnd bis stark bewölkt. Es können regionale Schauer und einzelne Gewitter auftreten. Teilweise gibt es vermehrt heitere Abschnitte und es ist überwiegend trocken. Die Höchsttemperaturen erreichen 26 bis 29 Grad, der Wind weht schwach aus Ost. In der Nacht zum Freitag ist es gering bewölkt bis wolkig und meist niederschlagsfrei. Örtlich bildet sich Dunst oder Nebel. Die Temperaturen gehen auf 18 bis 14 Grad zurück, der Wind weht schwach aus unterschiedlichen Richtungen. Der Freitag startet heiter. Danach wird es wechselnd bis stark bewölkt und es kommen örtlich Schauer sowie Gewitter mit Unwetterpotenzial auf. Lokal auch Starkregen, Sturmböen und Hagel. Die Luft erwärmt sich auf 25 bis 28 Grad, der Wind weht schwach bis mäßig aus Nordwest. In der Nacht zum Samstag ist es wechselhaft, regional bilden sich Schauer und Gewitter. Die Luft kühlt auf 17 bis 13 Grad ab, der Wind weht schwach aus Nord. Am Samstag ist es wechselnd bis stark bewölkt und anfangs fallen regional Schauer sowie einzelne Gewitter. Im Tagesverlauf wird es zunehmend trocken. Es wird weniger warm, mit Höchstwerten von 22 bis 24 Grad. Der Wind weht mäßig, teils frisch aus Nordwest.
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1: Um 11 Uhr waren es 23 Grad, die Luftfeuchtigkeit betrug 36% und der Luftdruck 1021 Hektopascal.
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0: Mit dem ersten Spatenstich hat am 5. Juli offiziell der Bau der neuen Biogasanlage in Querfurt begonnen. Die Bauzeit beträgt voraussichtlich etwa 6 Monate. Noch in diesem Jahr kann aus regionalen Rohstoffen erzeugter Strom und Wärme in die Netze eingespeist werden. Bürgermeister Peter Kuhnert begrüßte die Gäste auf dem Baugelände im Süden von Querfurt in unmittelbarer Nähe des Zwischenlagers der Agrargenossenschaft Querfurt EG außerhalb der Stadtgrenzen. Er ließ die Entwicklung bis zu diesem ersten Spatenstich Revue passieren und würdigte das Engagement aller Beteiligten.
1: Wenn wir das Ganze über eine oder unter eine Überschrift stellen, dann könnten wir das mit Voltaire sagen: Das Bessere ist der Feind des Guten. Weil 1993 hat die Stadt Querfurt nach der Wende einen großen Schritt gemacht und im Wohngebiet Süd eine neue Zeit eingeleitet mit der Errichtung eines modernen Gasheizwerkes. Das war damals in Absprache mit der Gasversorgungsgesellschaft ein großer Kraftakt. Querfurt wurde extra wegen dieser Investition an das Fernleitungsnetz angeschlossen. Das war also auch für den Gasversorger eine zusätzliche Investition. Aber man wollte damals die neue Zeit, die Nachwendezeit dokumentieren und ein großes Wohngebiet zukunftssicher versorgen. Das ist gelungen. Wir haben in dem Gebiet in Querfurt Süd die Hälfte der Einwohner der Stadt Querfurt wohnen. Und es war ganz wichtig, dort ein einheitliches Heizsystem einzuführen. Das Solidaritätsprinzip wurde dort oben angewendet, weil alle Beteiligten der Meinung waren und sind, dass die Beheizung eines so großen Gebietes, die Versorgung mit Energie, zukunftssicher und bezahlbar sein muss. Aber wie gesagt, was gut ist, kann ja trotzdem besser werden. Wir haben der Zeit geschuldet, sozusagen mit der Wohnungsbaugesellschaft, die eine hundertprozentige Tochter der Stadt Querfurt ist, überlegt, wie kann man dieses Wohngebiet, wie kann man die Versorgung der Menschen dort oben so gestalten, dass wir uns dem stellen, was im Allgemeinen auf uns zukommt. Also ich meine damit Klimawandel, Umweltgeschehnisse, Energiekrise, Wachstumsprobleme, alles das, was unsere Gesellschaft bewegt und was in den letzten 10 Jahren rasant zugenommen hat, ist etwas, was man in einer Stadt wie der Stadt Querfurt natürlich auch beachten muss und möglichst so verwenden muss, dass es den Menschen nützt.
0: Resultat dieser Überlegungen war dieses Bauprojekt vor den Toren der Stadt. Als wesentlicher Schritt für die Umsetzung dieses Konzeptes wurde bereits am 10. Juni 2010 im Stadtrat die Ausgliederung der Fernwärme in die Fernwärmegesellschaft Querfurt MbH als hundertprozentiges Tochterunternehmen der Wohnungsbaugesellschaft Querfurt beschlossen. Zum 1.1. dieses Jahres nahm die Fernwärmegesellschaft Querfurt MbH ihre operative Tätigkeit auf. Der Geschäftsführer der Wohnungsbaugesellschaft sowie der Fernwärmegesellschaft, Herr Tutschka, berichtete von der Entwicklung der Fernwärmeversorgung in Querfurt. Der nächste Schritt in Richtung zukunftsfähige Wärmeversorgung war die Gründung der gemeinsamen Gesellschaft Biogas Querfurt GmbH und Co. KG zwischen der Fernwärmegesellschaft und der Agrargenossenschaft Querfurt. Sie errichtet und betreibt die neue Biogasanlage. Auch der Geschäftsführer jener Biogas Querfurt GmbH, Jörg Kamprad, der gleichzeitig auch Vorstandsvorsitzender der Agrargenossenschaft Querfurt ist, meldete sich an diesem Tag zu Wort. Im Zusammenspiel aller Beteiligten ist vorgesehen, dass die Agrargenossenschaft die Versorgung mit regionalen Rohstoffen sicherstellt, die Fernwärmegesellschaft den langfristigen Wärmeabsatz durch die Belieferung der Kunden im Fernwärmegebiet Querfurt Süd garantiert und die gemeinsame Biogas Querfurt GmbH und Co. KG den Bau und die Betriebsführung der Biogasanlage und des Blockheizkraftwerkes durchführt. Ende diesen Jahres soll bereits die erste Energie verteilt werden. In der Biogasanlage wird dann nach einem speziellen Gärungsprozess aus landwirtschaftlichen Reststoffen Methangas hergestellt. Das produzierte Gas wird über eine Mikrobiogasleitung zum 2,5 Kilometer entfernten Blockheizkraftwerk auf dem Gelände der Fernwärmegesellschaft transportiert und dort mit Hilfe einer Kraft-Wärme-Kopplung verarbeitet. Somit wird sichergestellt, dass die eingesetzten regionalen Rohstoffe mit einem Wirkungsgrad von über 80% hocheffizient in Strom und Wärme umgewandelt werden. Mit einer Leistung von 500 Kilowatt kann der Strombedarf von etwa 1000 Haushalten rund um die Uhr ganzjährig gedeckt werden. Die parallel hierzu entstehende Wärme wird in das Fernwärmenetz eingespeist und sichert somit künftig etwa 30% des Wärmebedarfs im Wohngebiet Querfurt Süd. Das macht die Gemeinde unabhängiger vom Erdgasbezug von außen. Durch die Nutzung regenerativer Energie erfolgt die gesamte Kette der Wärmeproduktion des Wohngebietes Querfurt Süd in Zukunft klimaneutral. Aber selbstverständlich sollte es an diesem Tag auch einen symbolischen ersten Spatenstich geben. Zunächst beschickten Herr Kunert, Herr Kamprad und Herr Tutschka eine Zeitkapsel mit aktuellen Dokumenten. Sodann wurde der erste Spatenstich ausgeführt und mit entsprechenden guten Wünschen für das Gelingen des Baues und des Projektes insgesamt ist die Zeitkapsel in den Boden versenkt worden.

0: Mit der Unterstützung von ADAC und der Deutschen Post veranstaltete die Verkehrswacht Mansfelder Land und die Polizei ein Fahrradgeschicklichkeitsturnier als Kreisausscheid für Jungen und Mädchen des Jahrgangs 1991 bis 1998. Austragungsort war das Wiesengelände in der Lutherstadt Eisleben.
1: Aber nicht nur herzlichen Dank für unsere Teilnehmer, sondern wir möchten auch hier noch einmal ausdrücklich darstellen, den Dank auszusagen für alle Helfer, die erstens für die Durchführung der Schulturniere gesorgt haben, die uns unterstützt haben, dann in den Ortsturnieren und auch unsere vielen Helfer, die heute wieder im Einsatz sind, nicht zuletzt die Kampfrichter, die dafür sorgen sollen, dass auch hier ein fairer Wettkampf stattfindet. Die Besten unseres heutigen Kreisausscheides werden sich qualifizieren für den Regionalausscheid, der am 9.09.2006 in Halle stattfinden wird. Dann, wie bisher, und da haben wir keine schlechten Erfolge zu verzeichnen, wird das Landesturnier Niedersachsen-Sachsen-Anhalt am 7.10. in Hannover stattfinden und auch in Hannover wird das Bundesturnier vom 9. bis 12.11. In diesem Jahr durchgeführt. Also wir hoffen, dass wir natürlich dann auch Teilnehmer haben. Da ist es von der Wegstrecke nicht so weit nach Hannover, als dann in das übrige Bundesland, wie das bisher war. Also nochmal herzlichen Dank für die Unterstützung von allen Helfern, Eltern, Großeltern und alle, die mitgeholfen haben. Damit ist der heutige Kreisausscheid eröffnet.
0: Im Anschluss gingen die Mädchen an den Start. Sie mussten ihre Geschicklichkeit entlang des Parcours beweisen.

0: Sag mal, könnt ihr euch nicht wenigstens eine polnische Putzfrau leisten? Die arbeiten doch gerne für uns.
1: Aber guck mal, die da hinten unten, die anderen Völker, die können doch unseren Reichtum überhaupt nicht schätzen. Leute, pass mal auf, ich verrate euch mal was. Ich habe mal einem zerlumpten Süditaliener, habe ich mal 5 Euro geschenkt.
0: Geschenkt?
1: Ja, mir klauen sie die mal vorher.
0: Ich habe den geschenkt. Wisst ihr warum? Weil ich dachte, ach Gott, kann Staaten manchmal satt essen, ne? Und den Rest davon aufs Konto für schlechte Zeiten.
1: So, und was macht er?
0: Ich hab's genau gesehen. Geht mit seinen Kumpels los und verjüngt das ganze Geld. Während ich nächtelang wach liege und darüber nachgrüble, wie ich das Finanzamt wieder um 10 Euro bescheißen kann. Haben die da unten nichts anderes vor als Tralafitti.
1: Aber so sind die Brüder, ich sag's euch.
0: Nur Tralafitti haben die bekommen.
2: Mensch, Ralf, Lebensfreude gehört auch zum Reichtum, ne? Und so gesehen sind die viel reicher als wir.
0: Ja, aber geben die uns was ab von ihrem Tralafitti?
1: Ab und zu mal schicken sie uns ihre Pavarottis und Amazottis, dann singen die und lassen sie noch gut bezahlen.
2: Ach, ich sag's euch, lieber arm und vergnügt als reich und verknatzt.
0: Aber warum sind wir dann eigentlich nicht reich und vergnügt?
2: Na, ein Volk, das 15 Millionen auf Sparkonten rumliegen hat, ne? Und befürchten muss, dass es nach dem Teil nur noch 14 Millionen hat. Woher soll das denn bitte schön den Humor nehmen?
1: Aber eines sage ich euch, wenn ihr nicht mit der dritten Welt teilt, dann kommt die dritte Welt zu uns. Und dann kommst du in Eisleben nicht mal über den Marktplatz, weil dort afrikanische Stammesfürsten ihre Lagerfeuer anzünden und ihre Büffel grillen. So sieht das doch aus.
2: Ach, Ralf, was heißt denn, wenn ihr nicht teilt, dann teil du doch, ne? Und du hast von allen dreien hier das dickste Konto.
0: Oh, hast du von seinem neuesten Glück schon wieder gehört?
2: Nee, hat er noch im Lotto gewonnen.
0: Nein, aber 3 Erdtanten gestorben. Ach. Seltsamerweise an einer einzigen Fischvergiftung.
2: Oh Mann, so ein Mist. Warum essen meine Tanten die Fisch?
0: Du musst mal welchen machen.
2: Ja. Ja, dich da drüben. Dich sollte man ordentlich zur Kasse bitten, sollte man dich.
1: Wenn ich euch so höre, ihr redet, wie ihr es versteht. Ihr redet, wie ihr es versteht. Was bin ich denn?
0: Ich frage euch mal, was ich bin.
1: Ist da jetzt eine ehrliche Antwort?
0: Nein. Ein Stück stabile deutsche Kaufkraft, das bin ich. Und diese Kaufkraft muss ich Deutschland erhalten, sonst gibt es da bloß noch mehr Arbeitslose.
1: Ich sage euch was. Geteilter Reichtum ist doppelte Armut. Glaubt's mir. Ich
0: sag das auch. Was? Wenn du mal guckst, deine drei.
2: Ruhe!
3: Ruhe! Jetzt hört doch mal auf zu streiten. Da seht ihr, nicht mal die ach so guten Schauspieler sind bereit zu teilen.
1: So weit.
0: Jetzt mischt sich sogar schon die Musiker mit ein.
2: Ja. Und dabei sind wir Schauspieler doch nachweislich die besseren Menschen auf der Welt. Und jetzt mache ich mal einen Vorschlag. Wie wäre es,

0: wenn sich die gesamte Menschheit für ein paar tausend Jahre einforstet, bis sich der ganze Globus von uns erholt hat.
1: Hä? Sag ich doch das ganze Theater wieder von vorne los.
0: Nö, wir brauchen bloß die Arme, um mich wieder aufzutauen.

0: Igor Majewski am Saxophon. Wenn Sie mehr wissen wollen, meine Damen und Herren, über die Befindlichkeiten von uns und von Deutschland und von Sachsen-Anhalt, dann besuchen Sie uns im Katharinenstift. Da spielen wir unser Sommerkabarett, eingebrockt und ausgelöffelt, mit Gregor Majewski, Daniela Merz, Tobias Triebsvetter und Ralf Richter. Am 14. und 15. Juli und am 28. und 29. Juli noch einmal. Am 14. die Premiere ist aber schon, das freut uns besonders, ausverkauft. Ich hoffe, wir sehen uns zum Sommerkabarett.
1: Am 12. Juli führte die Industrie- und Handelskammer Halle Dessau ihren 7. Gästeabend der Wirtschaft im Hotel an der Klosterpforte in Eisleben durch. Regionalgeschäftsführerin Frau Kögel begrüßte die Gäste zu diesem Abend, der ganz im Zeichen der Verkehrspolitik stand. Mit dabei unter anderem André Schröder, Mitglied des Landtages Sachsen-Anhalt und verkehrspolitischer Sprecher der CDU-Fraktion, sowie der stellvertretende IHK-Hauptgeschäftsführer Reinhard Schröter. Er stellte eine IHK-Studie zur Entwicklung der Infrastruktur im IHK-Bezirk von 1990 bis 2005 vor. Unter der Prämisse Verkehrsinfrastruktur Erfolgsfaktor für Unternehmen wurden die Entwicklungen seit der Wende in unserer Region beleuchtet. Dabei konnte viel Positives vermeldet werden. Ob Eisenbahn, Binnenschifffahrt oder Straßenverkehr, überall ist Gewaltiges in den letzten 15 Jahren geleistet worden. Aber fehlende Finanzmittel haben auch dazu geführt, dass manche Träume nicht verwirklicht werden konnten. Gerade was den Autobahnausbau betrifft, liegen Licht und Schatten dicht beieinander. Positiv zu vermelden ist, dass die Südumfahrung Leipzig in wenigen Wochen eröffnet werden kann. Auch sieht ein weiterer Abschnitt der A38 in Thüringen seiner Fertigstellung entgegen. Andererseits ruhen die Arbeiten am letzten Teilstück des Ringes um Halle Leipzig, der A143, und des Bauabschnittes Rotenschirmbach, Kreuz Halle Süd, der A38. In beiden Fällen sind Rechtsstreitigkeiten der Grund. Deshalb wird befürchtet, dass die Lücke der A38 bei Rotenschirmbach Richtung Halle keinesfalls vor 2008 geschlossen werden kann. Die Anwesenden jedenfalls diskutierten lebhaft, inwiefern die Infrastruktur für ihr Unternehmen von Bedeutung ist. €8 Mindestlohn gesetzlich garantiert. Halten Sie das für gerechtfertigt? War das Motto einer Diskussionsrunde, organisiert vom Kreisverband der Linkspartei PDS Mansfelder Land. Eingeladen dazu wurde in das Hotel Graf Mansfeld am Markt in der Lutherstadt Eisleben. Der Diskussion stellten sich Edeltraud Roger, Mitglied des Landtages und stellvertretende Landesbezirksvorsitzende der Gewerkschaft Verdi, sowie die Landtagsabgeordneten Frau Dr. Angelika Klein und Stefan Gebhardt. Diskutiert wurden das Für und Wider für einen gesetzlichen Mindestlohn in Deutschland, vor dem Hintergrund, dass in fast allen EU-Ländern ein solcher Mindestlohn bereits existiert. Vor allem kontrovers das Thema, ob die kleinen und mittelständischen Unternehmen der Region in der Lage wären, einen solchen Mindestlohn zu tragen und ob dieser nicht dazu beitragen würde, Arbeitsplätze zu vernichten. Wie auch immer der Standpunkt der einzelnen Diskussionsteilnehmer war, das Thema Mindestlohn wird so schnell nicht aus den Schlagzeilen verschwinden. Die Straße zwischen der B180 und der Justizvollzugsanstalt Volkstedt ist in einem jämmerlichen Zustand. Ortsbürgermeister Dirk Schatz weiß um die Situation und hofft nun, eine Perspektive für die Lösung dieses Verkehrsproblems zu haben.
2: Auf Einladung des Anstaltsleiters der JVA Volkstedt befindet sich eine Delegation des Landtages sowie die Bundestagsabgeordnete Frau Uta Heller der CDU hier in Volkstedt. Und als Ortsbürgermeister möchte ich die Gelegenheit gleich darauf nutzen, sowohl unsere Bundestagsabgeordnete als auch nochmal die Öffentlichkeit.

0: Möglichkeit, auf die Zustände der hiesigen öffentlichen Straße hinzuweisen. Seit mehreren Jahren versuchen wir, diese Straße zu sanieren. Leider ist es eine kommunale Straße geworden. Die Mittel der Stadt reichen dafür nicht aus. Es ist uns aber gelungen, jetzt Anträge für das Haushaltsjahr 2007 zu stellen. Und mit Hilfe des Landkreises hoffen wir, dann diese Straße 2007 so sanieren zu können, dass sie für den öffentlichen Verkehr auch befahrbar ist. Man kann sich das angucken, es sind Löcher mittlerweile darin, die verkehrsgefährdend sind. Wir hoffen, dass wir das alles in die Reihe kriegen. Dankeschön.
1: Zunächst einmal jedoch konnte der geplante Besuch in der Justizvollzugsanstalt stattfinden. Und es bleibt zu hoffen, dass in Zukunft solche Bilder der Vergangenheit angehören. In die alte Lutherschule am Andreaskirchplatz lud am 15. Juli der Förderverein Alte Lutherschule zu einem Sommerfest ein. Das sanierungsbedürftige Gebäude soll revitalisiert werden. Letztlich fasst Herr Bechstein die Ziele des Vereins so zusammen.
2: Unser Ansinnen ist es, bei unserer Mitarbeit im kulturellen Netzwerk die Touristen oder den Touristen, die also unsere Stadt besuchen, hier eine vielfältige Aufenthaltsqualität zu ermöglichen, einen vielgestaltigen Aufenthalt zu ermöglichen, sowohl den Touristen, die quasi nur stunden- oder tageweise hier sind, oder auch denen, die von weit her kommen und sich vielleicht auch länger mit dem lutherischen Erbe auseinandersetzen.
1: Der Nachmittag trug musikalisch-literarischen Charakter. Mitgestalter unter anderem Gregor Majewski.

0: Am 15. Juli feierte die Kleingartenanlage am Stachelberg in Walbeck ihren 18. Geburtstag. Der Vorsitzende der Gartensparte, Hans-Jürgen Hoffmann, stellte die immerhin 10 Hektar große Anlage kurz vor.
1: Unsere Gartensparte wurde 1988 gegründet, hat jetzt ihr 18-jähriges Jubiläum. Unser Gartensparte befindet sich 215 Gärten, die von rundgerechnet 116 Kleingärtnern gehegt und gepflegt werden. Natürlich wären wir froh, wenn wir noch mehr Gartenmitglieder hätten. Aber im Allgemeinen sind die Gartenfreunde sehr glücklich hier. Sie fühlen sich wohl. Und wir feiern in diesem Jahr das vierte Gartenfest.
2: Ja, Stichwort Gartenfest, was wird es dann alles geben?
1: Wir beginnen um 10 Uhr mit dem Spielbus für die Kinder, werden um 11 Uhr jetzt die Festsitzung machen. Um 12 Uhr haben wir dann das Mittagessen aus der Gulaschkanone, um 15 Uhr Kaffee trinken und auch eine Tanzgruppe wird um 15 Uhr erscheinen und wird einige Einlagen bringen. Den ganzen Nachmittag werden die Gartenfreunde kegeln können. Das Bratwurstkegeln ist sehr beliebt bei uns. Außerdem findet da abends das Grillen statt und die Tanzveranstaltung, die Disco, mit einem Herrn Eschholz aus Freckleben.
2: Also jede Menge vorbereitet für die Gartenfreunde. Ja, Sie sprachen anfangs davon, dass durchaus noch Gärten zu vergeben werden hier.
1: Ja.
2: Wer Interesse hat, wo muss er sich denn melden?
1: Er müsste sich melden direkt bei mir oder im Schaukasten. Ja, wir haben am Eingang der Gartensparte einen Schaukasten. Er brauchte bloß einen Brief reinwerfen und schon würden wir einen Brief beantworten oder telefonisch. Ja, auch unsere Telefonnummern stehen im Schaukasten. Also es ist alles für alles getan worden, damit wirklich jeder, der uns besucht oder die Gartenanlage

0: 8798, 8799, 8800, 8801, 8802. Ja, es stimmt. Die Naturbühne hier in Rahlswiek hat genau 8802 Sitzplätze. Noch mehr Interessantes erfahren Sie, wenn Sie Ticket einschalten. Ihr Kulturtelegramm. Ich freue mich auf Sie.
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0: Hallo und herzlich willkommen, liebe Zuschauerinnen und Zuschauer, bei Punktum, Ihrem regionalen Fernsehprogramm am heutigen Mittwoch. Bundestag und Bundesrat haben das Gebäudemodernisierungsgesetz beschlossen. Damit entfällt die 65%-Vorgabe für alternative Energiequellen im Heizungskeller, erklärt der Präsident der Handwerkskammer Halle, Thomas Keindorf. Das Handwerk fordert eine verlässliche Politik, die dem Wettbewerb möglichst viel Spielraum gibt, um die günstigste Lösung für jeden Einzelfall zu finden. Das kann kein kleinteiliges Gesetz leisten, sondern nur zwischen den Besonderheiten des Gebäudes und dem ausführenden Handwerksbetrieb vor Ort entschieden werden. Eine große Rolle spielt beispielsweise die vorgesehene weitere energetische Sanierung. Wichtig sei zum Beispiel, eine gut dimensionierte Heizungsanlage zu nutzen und darüber hinaus weitere energetische Sanierungsmaßnahmen an den Gebäuden zu kombinieren, um eine hohe Effizienz im Energieverbrauch zu ermöglichen. Für solche Beratungen sind unsere Handwerksbetriebe gerüstet, so Keindorf weiter. Er fordert zugleich eine mögliche Förderung von Sanierungsmaßnahmen, technologieoffen, bürokratiearm und langfristig auszugestalten. Der Landkreis Mansfeld-Südharz fördert im Rahmen des Kreishaushaltes die Ansiedlung von Ärzten und Studenten in unterversorgten Gebieten. Auf der Grundlage gestellter Anträge wurde nun aktuell entschieden, Zuwendungen in Höhe von 50.000 Euro neu zu vergeben. Mit dem Geld werden unter anderem eine neue Kinderärztin in einer Gemeinschaftspraxis sowie Modernisierungsmaßnahmen im Rahmen der Übernahme einer Zahnarztpraxis in Sangerhausen unterstützt. Darüber hinaus wird die Gründung einer Einzelpraxis für Psychiatrie in Röpplingen am See bezuschusst. Es gibt diverse Straßensperrungen im Stadtgebiet Hettstedt. So aufgrund einer Baumaßnahme infolge einer Havarie der Gasleitung wird im Bereich Kirchplatz bei Nummer 3 bis 6 bis zum 14.8. voll gesperrt. Und aufgrund einer Baumaßnahme zum Austausch einer Gasleitung wird der Bereich Martinstraße bei Nummer 40 vom 20. bis 31. Juli voll gesperrt sein. Der Verkehr wird über die Windmühlenstraße, Haderbornstraße umgeleitet. Aufgrund von Arbeiten an einer Gashochdruckleitung wird der Bereich Hegelstraße neben der Gartenanlage und dem Garagenkomplex von jetzt an bis zum 21.8. halbseitig gesperrt. Aufgrund von Abrissarbeiten wird im Bereich Molmecker Straße Nummer 75 von 27.7. bis zum 7.8. eine Vollsperrung eingerichtet. Alle aktuellen Sperrungsmeldungen sind ebenfalls unter dem Link zu finden bei Sperrmeldungen bei der Stadt Hettstedt.
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0: Hallo, liebe Zuschauerinnen und Zuschauer von Punktum. Wir melden uns heute aus der Kreisverwaltung Sangerhausen, neben mir unser Landrat. Es hat auch einen Grund, dass wir hier sind, denn es gibt ein kleines Jubiläum zu feiern. Am 21. Juli sind es 5 Jahre, dass er Landrat vom Landkreis Mansfeld-Südarz ist. Herr Schröder, herzlichen Glückwunsch erstmal dazu. Das muss man erstmal erreichen. Andere schaffen es vielleicht auch nicht. Und wenn man da zurückblickt, ist es natürlich schwierig, 5 Jahre in 3 Sätze zu fassen. Aber ich denke mal, ein großes Thema stand immer. Das war das Thema von Investitionen in die unterschiedlichsten Bereiche. Ich denke, über die Zeit gesehen war das eine Erfolgsgeschichte hier.
1: Ja, erstmal vielen Dank für den Glückwunsch. Es ist in der Tat erstaunlich, immer zu sehen, wie schnell die Zeit vergeht. Und wir hatten große Ziele, auch ich persönlich haben ja das Ziel gesteckt, dass der Kreis auch nicht nur einfach nur verwaltet, den Kreis verwaltet, sondern auch wirklich in die Gestaltung geht, in die Regionalentwicklung geht. Und das geht nur mit Investitionen. Und da ist uns wirklich einiges gelungen. Also allein in den letzten 5 Jahren sind 25 Millionen Euro in die Schulsanierung geflossen. Jetzt in den nächsten Wochen wird ja auch der Ersatzneubau der Förderschule in Eisleben freigegeben. Aber wir haben in allen Schulen investiert, im gesamten Landkreis 25 Millionen Euro in 5 Jahren, 20 Millionen in die Kreisstraßen investiert. Wir haben Verantwortung übernommen im Rahmen des Strukturwandels, 30 Projekte, davon ein Drittel Maßnahmen, die der Kreis selber umsetzt, auch um auch die Kommunen zu entlasten. Wir haben das Sondervermögen, also wir haben insgesamt viel mehr für Investitionen gemacht, in den Nahverkehr investiert, den Rufix als Bedarfbus eingeführt und ganz viel im Bereich auch der Wirtschaftsförderung getan, Fachkräfteallianzen geschmiedet und auch die Verwaltung umstrukturiert und einfach viel mehr für ja, die Integration, für die berufliche Integration zu tun und last but not least 50 Millionen für die Digitalisierung ausgegeben. Breitbandanschlüsse, schnelle Internetverbindungen, 50 Millionen koordiniert über Fachförderprogramme. Auch bei der Digitalisierung gab es einen richtigen Schub.
0: Ja, ich kann mich erinnern, das war ja auch oft Thema, über das wir berichtet haben, wie das Schritt für Schritt ausgebaut wird. Aber man darf sich vor der Frage ja auch nicht verschließen, dass unsere Welt von Krisen geprägt ist. Es gibt weltweite, regionale und natürlich auch die wirklich lokale vor Ort. Die größeren spielen hier schon rein, aber wir hatten genug eigene. Ich denke nur ans Helmehochwasser zum Beispiel. Corona hat alle betroffen, aber auch natürlich unsere Region, die Vogelgrippe und. Das ist auch so ein Brocken, mit dem man umgehen muss.
1: Richtig, in Krisenzeiten auch zu stehen und Verantwortung zu übernehmen, das ist uns in den letzten 5 Jahren wirklich gelungen. Wer sich noch daran erinnern kann, wir hatten die letzten Wellen der Corona-Pandemie und viele Angstmacher haben ein Versorgungschaos gewittert. Und wir haben diese Corona-Pandemie wirklich mit Vernunft und Augenmaß hier vor Ort gesteuert. Wir haben immerhin Solidarität mit über 1400 Flüchtlingen aus der Ukraine geübt, die hier in Mansfeld-Südharz leben und größtenteils jetzt auch arbeiten. Wir hatten eine Vogelgrippe jetzt 25 und wir hatten den Katastrophenfall mit dem Helme-Hochwasser. Also da kommt schon einiges zusammen und in diesen Krisen hat der Kreis, glaube ich, seine Aufgaben ganz gut erfüllt.
0: Ja, das vergangene Jahr war geprägt durch wirklich vielerlei Feierveranstaltungen, die wir hatten. Es gab Jubiläen zu begehen. Und auch das war eine Sache, die bestimmt die letzte Zeit geprägt hat.
1: Ja, natürlich gab es Jubiläen. Wichtig ist, was hinter diesen Veranstaltungen steht. Der Landkreis muss seine Rolle in der Region wahrnehmen und muss sich viel stärker vernetzen. Erfolg ist immer Teamwork. Und diese Vernetzung war wichtig, dass wir unsere Kreispartnerschaft mit Neu-Ulm wieder aufleben ließen. Wir haben unsere Rolle, im Aufsichtsrat der Europäischen Metropolregion spielen wir jetzt eine stärkere Rolle. Wir haben, wie gesagt, Allianzen geschmiedet, wollen jetzt beim Zukunftszentrum in Halle als Landkreis mitspielen, also auch Projekte übernehmen für junge Menschen aus Europa hier im Landkreis. Also das ganze Thema Vernetzung gipfelt, glaube ich, auch in großen Investitionen des Landes. Dass Burg und Schloss Altstädt die Kulturstiftung des Landes übernimmt, war ja nicht selbstverständlich. Dass wir 22 Millionen über das Bauernkriegsjubiläum bekommen haben, über eine Landesausstellung, war nicht selbstverständlich. Und dass mit der Abschiebehafteinrichtung und mit dem Ersatzneubauten in Volkstädt auch die größte Investition des Landes seit der Kreisneubildung hier stattfindet, ist auch nicht selbstverständlich. Also diese Vernetzung übergreifend in der Region auch sich mit anderen Partnern zusammenzuschließen, hat uns gut getan.
0: Der Landkreis hat ja über 130.000 Einwohner und Einwohnerinnen. Das sind auch ganz unterschiedliche Interessen, die irgendwie unter einen Hut gebracht werden müssen. Für einen ist das ÖPNV-Problem als das Dringendste, was gelöst werden muss. Andere ist das Thema Hausärzte etc. pp. Da gibt es ja so viele Partikularinteressen. Wie soll man die dann unter den Hut bringen?
1: Ja, wir haben früh angefangen vor 5 Jahren mit runden Tischen zum Thema Ärzteversorgung zum Beispiel. Wir haben über ein kreiseigenes Förderprogramm Ansiedlungsprämien ausgeteilt. Wir haben 21 Ärzte in der Ansiedlung inzwischen auch gefördert und die Unterversorgung, die es tatsächlich in Teilbereichen noch gibt, zumindest deutlich abgeschwächt. Wir haben über den Strukturwandel medizinische Versorgungszentren geplant. Die sind jetzt gerade in der baulichen Umsetzung. Also bei der Ärzteversorgung hat sich einiges getan. Und so versuchen wir in jedem Bereich, ob Digitalisierung, Ärzteversorgung, immer die Problemthemen aufzugreifen und eben versuchen, sachlich auch eine Lösung zuzuführen. Die Arbeitsmarktintegration spielt eine große Rolle. Wir haben so viele Menschen, die erwerbsfähig sind, aber Leistungen beziehen. Auch da müssen wir in der Zukunft noch mehr tun, um einfach diese Reserve für den Arbeitsmarkt auch besser zu heben.
0: Ja, da ist ja ganz aktuell was passiert. Wir sind ja Modellregion mit für die Bürgerarbeit.
1: Richtig, wir wollen aktivieren durch Fordern, sagen wir gerne. Das heißt, jeder muss natürlich im Rahmen seiner Möglichkeiten auch bereit sein, etwas zu tun. Und wir wollen auch durch Arbeitsgelegenheiten jemanden, der Hilfe erhält, dazu ermutigen, sich auch weiter in der Gesellschaft einzubringen, sich einfach nicht auszuklinken und Hilfe zu bekommen, sondern auch wieder zu aktiviert zu werden, wieder in den Arbeitsmarkt zurückzukehren. Das bedeutet Weiterbildung, intensive Beratung, aber das bedeutet auch Arbeitsgelegenheiten für diejenigen, die das können.
0: Wir hatten ja ÖPNV kurz angesprochen und ich muss mich daran gewöhnen, noch Ruffix heißt ja, er jetzt, nachdem der Wettbewerb da ausgerufen wurde. Das ist ja wohl mehr oder weniger eine Erfolgsgeschichte,
1: Ja, weniger. Wir fahren insgesamt weniger, ist umweltfreundlicher, spart CO2, spart Treibstoff, spart auch dort ein, wo man ja Luft fährt. Mhm. Im Prinzip waren ja viele Buslinien ganz schlecht frequentiert, nachdem die Schülerbeförderung durch ist, fahren die großen Busse mit weniger als 2 Fahrgästen. Das haben wir ein bisschen zurückgenommen und das Potenzial haben wir nicht einfach eingespart, sondern dafür haben wir einen Bedarfsverkehr eingeführt, ein Ruffix, wie wir ihn nennen. Also das heißt, es gibt Bestellbusse, die kann man ordern, die sind innerhalb einer Stunde sind sie da und fahren an jedem Ort, wo man es will. Und diese Verkehrswende im ländlichen Raum ist eigentlich das, was wir brauchen. Wir brauchen individualisierte Nahverkehrsangebote. Das ist einfach der Punkt. Große Busse, die in eine Richtung fahren, nach festen Linien, sind in den größeren Städten schon noch notwendig, aber im ländlichen Raum ist das Verhalten der Menschen und die Mobilitätsansprüche sehr individuell. Und darauf eine Antwort zu finden, ist uns

0: mit dem Rufix gelungen.
1: Nun ist es ja so, dass es ja alles umgesetzt werden muss. Und da sind wir bei dem Thema Kreisverwaltung. Die sitzt hier in den Gebäuden. Und wenn man hier sich ganz aktuell nähert, sieht man, hier passiert was. Ist eingerüstet. Hier das ganze Gebäude wird ja aufgehübscht, will ich mal so sagen. Aber das ist vielleicht nur ein Symbol für die Arbeit.
0: Ja, das Aufhübschen ist kein Symbol. Tatsächlich sind wir danach ein attraktiverer Arbeitgeber. Und natürlich, wenn man saniert, eine neue Fassade anbringt oder Fenster erneuern muss, dann soll das ja danach auch optisch wirken. Aber der eigentliche Hauptgrund ist ein anderer. Wir wollen mit der Umsetzung eines Raumkonzeptes die Kreisverwaltung schlanker machen. Wir wollen bündeln. Wir wollen in weniger Gebäuden danach arbeiten, als das jetzt noch der Fall ist. Wir sind sehr weit zerstreut. Es gab ja 2 Kreisgebietsreformen. Überall werden Liegenschaften noch von der Kreisverwaltung genutzt, teilweise sogar teuer angemietet. Das soll zurückgehen. Wir wollen Betriebskosten sparen. Betriebskosten, die wir sparen, können wir dann wieder für die Leute einsetzen, für die Sportförderung oder andere Maßnahmen. Also das heißt, wir wollen eine schlanke, effiziente Verwaltung. Dazu gehört ein Umbau. Und hier, wo das Gerüst gerade entsteht, wird ein Wärmedämmputz angebracht und die Fenstersanierung wird dann bei uns auch extrem Heizkosten sparen.
1: Ja, 5 Jahre sind ja schon ein recht erheblicher Zeitraum, sage ich mal. Ist Ihnen da was in Erinnerung geblieben, was Sie für ein besonders herausragendes Ereignis hielten und gleich noch angeschlossen? Was würden Sie sich denn für die kommenden 2 Jahre der Legislaturperiode wünschen?
0: Naja, also es gibt viele, viele sehr erfüllende Ereignisse. Natürlich ist es immer ganz wichtig, auch das ist für die Kreisverwaltung extrem wichtig, auch für mich als Landrat wichtig, dass man sieht, dass der Kreistag zu vernünftigen Entscheidungen in der Lage ist. Das alles ist ja kein One-Man-Show, sondern das ist immer ein Gemeinschaftsspiel und alle wesentlichen Dinge werden im Kreistag entschieden und dass der Kreistag zu vernünftigen Mehrheiten kommt, das ist extrem wichtig. Natürlich diese Vertragsunterzeichnung mit Staatsminister Ropra, wo Schloss Altstädt in die Kulturstiftung überführt wird. Die Dankeschön-Veranstaltung nach dem Helme-Hochwasser, über 1000 Menschen hier in der Mammuthalle. Dieses Gemeinschaftserlebnis, in der Krise zusammenzustehen, da spielten auch die Altkreisgrenzen keine Rolle. Das sind natürlich Dinge, die einfach erhebend sind und die einen auch stolz machen auf die Region. Aber da gibt es ganz, ganz viele, viele Dinge. Aber natürlich ist man auch noch nicht am Ende mit seinen Aufgaben. Viele Dinge, gerade Investitionen, sind ja mehrjährig und müssen weiter geplant und verfolgt werden. Da sind wir ja jetzt erst in der Umsetzungsphase vieler Maßnahmen. Vieles ist beim Bürger auch noch gar nicht angekommen. Und es ist auch wichtig, immer daran zu erinnern, dass das immer nur geht, wenn man einen Haushalt hat, wenn man Mittel beschließt. Und wir haben ja viele politische Kräfte, die an all dem nicht mehr mitwirken wollen oder die dagegen sind. Also es ist schon ganz wichtig, dass man immer die politischen Mehrheiten hat, auch das Vernünftige zu tun. Und die Zukunftsherausforderung Nummer 1 ist, glaube ich, der kommunale Finanzfriede, dass wir mit den Städten und Gemeinden einfach versuchen, ohne Streit, ohne Gerichte und ohne Verfahrenskosten für die Anwälte in der Lage sind, unsere finanziellen Verhältnisse zu regeln. Das ist eigentlich noch ein Wunsch, den man hat für die nächste Zeit im Amt.
1: Auf alle Fälle ein großes Thema. Letzte Frage. Anfang der Woche hat der Landkreis zum Wassersparen aufgerufen. Wie ist die Entwicklung jetzt? Müssen bestimmte Dinge verboten werden oder was zeichnet sich ab?
0: Also wir sind immer als Kreis so aufgestellt, dass wir sagen, im Zweifel für die Freiheit. Das heißt, wir haben bürgerliche Freiheiten und auch bei der Nutzung und dem Agieren in der Natur wollen wir nicht mit übertriebenen Regeln und quasi vorfristig reagieren. Aber wir haben es alle Jahre wieder. In der Sommerzeit wird das Wasser knapp. Die natürlichen Wasserreservoirs drohen ein bisschen trocken zu fallen und deswegen sind die Wasserentnahmen aus den Gewässern und Seen und Flüssen zum Beispiel durchaus auch regulierend zu bearbeiten, aber das machen wir wirklich nur, wenn es nötig ist. Jetzt haben wir appelliert an die Bevölkerung, seht bitte zu, dass ihr, wenn ihr eure Pools befüllt, wenn ihr im Garten gießt, dass ihr das nur in den Abendstunden macht. Also das vernünftige Umgehen mit diesem wichtigen Rohstoff Wasser steht jetzt im Vordergrund. Einschreiten, Verbote, das machen wir nur, wenn es wirklich dringend nötig ist.
1: Jetzt sind wir nach diesem Ausblick über die Jahre wieder in den Ebenen der täglichen Entscheidungen angekommen. Genau, das sind die ja, die sich summieren über die Zeit. Ja, vielen Dank, Herr Landrat, für diese Auskünfte und viel Erfolg im Sinne des Landkreises bei der weiteren Arbeit.
0: Vielen Dank.
1: Und vielen Dank bei Ihnen.

0: liebe Zuschauerinnen und Zuschauer, fürs Dranbleiben.
1: Der Sangerhäuser Ortsteil Oberstdorf im Februar 2026. Der Vorstand des Dorfgemeinschaftsvereins, den es erst einige Monate gibt, trifft sich an diesem Tag, um die letzten Unterschriften unter die Gründungspapiere zu setzen und das weitere Vorgehen zu besprechen. Eine Spendenaktion, auch im Internet, soll Geld für eine Gulaschkanone in die Kasse spülen. Hannes, gelernter Koch, kann sich eine Nutzung für Dorffeste und Ähnliches gut vorstellen. Ziel der Aktion ist es, 3.000 Euro bis Ostern zusammenzubekommen.
2: Dass wir unsere Gulaschkanone besorgen wollen über die Spendenaktion. Aktueller Stand sind wir bei 1.800 Euro knapp, plus noch ein paar Spenden von Firmen, die da nicht mit auf der Plattform sind. Ich sag mal, heute baut 2.000, 2.200. Also fehlt nicht mehr allzu viel, 3.000 brauchen wir.
3: Ziel ist ja Ostern.
2: Genau, Ziel ist Ostern, die 3.000 Euro zusammen zu haben. Um das Ganze ein bisschen lustiger zu gestalten, hat Toni und ich mich bereit erklärt, wenn wir die Summe erreichen, eine Klatze zu scheren. Auch natürlich mit Vor- und Nacherbildern.
1: Am 11. Juni 2026, gut ein halbes Jahr später, traf man sich wieder, diesmal an der Feuerwehr. Hatte es doch tatsächlich geklappt, die anvisierte Summe bis Ostern einzusammeln.
2: Wir haben die Gulaschkanone jetzt besorgt und jetzt wollen wir unsere Wettschulden einlösen. Wie ihr seht, muss noch ein bisschen Farbe dran. Das sind die nächsten Aufgaben, die passieren und dann werden wir damit anfangen zu kochen.
3: Gulaschkanone,
2: wo kommt denn her? NVA, FKÜ, die ganz normalen, Baujahr 62, also ein bisschen älter wie ich. Und dann geht's los, ja.
1: Wie gerade erwähnt, waren also die Wettschulden von Toni und Hannes einzulösen. Heißt, die Haare mussten ab. Das war ein leichtes für Friseurin Anja, die auch ohne großes Federlesen sofort zur Tat schritt.

0: Nun waren die beiden Protagonisten also oben ohne. Und während es an den Feinschliff ging, verlieh die Vereinschefin noch einmal ihre Freude über die Anschaffung Ausdruck.
1: Genau, wir haben vor, die zu jeder unserer Veranstaltungen hier entsprechend dann mit aufzustellen. Wir planen ja auch 2028 unser Feuerwehr-Europa-Treffen hier bei uns im Harz. Und da soll die auf jeden Fall auch Verwendung haben. Wir wollen auf jeden Fall die Feste hier mit da ausstatten. 2028 unser Feuerwehrtreffen hier mit ausstatten. Und eventuell, da sind wir noch in der Klärung, ob wir wirklich so vielleicht einmal im Quartal oder einmal im halben Jahr tatsächlich hier im Dorf die vorne auf den Platz hinstellen und da entsprechend auch dann Erbsensuppe, was auch immer, dann verkaufen.
0: Ja, zum Haarschneiden braucht man eine Friseurin,
1: genau.
0: Aber zum Kochen braucht man auch einen Koch.
1: Genau.
0: Habt ihr den?
1: Wir haben den, und zwar Hannes. Der ist gelernter Koch und der hat das ganze Projekt ja mehr oder weniger ins Leben gerufen. Und er hat gesagt, es gibt ein festes Team und er wird da quasi Hauptansprechpartner sozusagen dafür. Und der kümmert sich dann darum und kocht dann auch entsprechend.
2: Feuerwerk. Sind eingelöst.
3: Prost. Prost.
4: 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Am 26. Juli um 17 Uhr beginnt ein Orgelkonzert mit Kirchenmusikdirektor Thomas Ennenbach in der Marktkirche St. Andreas in der Lutherstadt Eisleben. Thema: Giganten des Barocks, Bach und Händel sowie Verehrer. Der Eintritt kostet 10 Euro im Vorverkauf. Schüler bis 18 Jahre brauchen nichts bezahlen. Zum Tag des offenen Denkmals lädt der Schmidtschacht Helbra am 13. September von 9.30 Uhr bis 16.30 Uhr ein. 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
5: Der DAX notierte am Mittwochvormittag bei 25.063,75 Punkten. Der TecDAX bei 3.815,42 Zählern und der Euro war in US-Dollar 14,41 wert.
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5: In der Nacht zum Donnerstag ist es zunehmend wolkig bis stark bewölkt. Im weiteren Verlauf bilden sich regional Schauer. Es besteht eine geringe Gewitterneigung. Die Tiefstwerte sinken auf 16 bis 11 Grad, der Wind weht schwach aus unterschiedlichen Richtungen. Der Donnerstag wird wechselnd bis stark bewölkt. Es können regional Schauer und einzelne Gewitter auftreten. Teilweise gibt es vermehrt heitere Abschnitte und es ist überwiegend trocken. Die Höchsttemperaturen erreichen 26 bis 29 Grad, der Wind weht schwach aus Ost. In der Nacht zum Freitag ist es gering bewölkt bis wolkig und meist niederschlagsfrei. Örtlich bildet sich Dunst oder Nebel. Die Temperaturen gehen auf 18 bis 14 Grad zurück, der Wind weht schwach aus unterschiedlichen Richtungen. Der Freitag startet heiter, danach wird es wechselnd bis stark bewölkt und es kommen örtlich Schauer sowie Gewitter mit Unwetterpotenzial auf. Lokal auch Starkregen, Sturmböen und Hagel. Die Luft erwärmt sich auf 25 bis 28 Grad, der Wind weht schwach bis mäßig aus Nordwest. In der Nacht zum Samstag ist es wechselhaft, regional bilden sich Schauer und Gewitter. Die Luft kühlt auf 17 bis 13 Grad ab, der Wind weht schwach aus Nord. Am Samstag ist es wechselnd bis stark bewölkt und anfangs fallen regional Schauer sowie einzelne Gewitter. Im Tagesverlauf wird es zunehmend trocken. Es wird weniger warm, mit Höchstwerten von 22 bis 24 Grad. Der Wind weht mäßig, teils frisch aus Nordwest.
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5: Um 11 Uhr waren es 23 Grad, die Luftfeuchtigkeit betrug 36% und der Luftdruck 1021 Hektopascal.
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0: Mit dem ersten Spatenstich hat am 5. Juli offiziell der Bau der neuen Biogasanlage in Querfurt begonnen. Die Bauzeit beträgt voraussichtlich etwa 6 Monate. Noch in diesem Jahr kann aus regionalen Rohstoffen erzeugter Strom und Wärme in die Netze eingespeist werden. Bürgermeister Peter Kuhnert begrüßte die Gäste auf dem Baugelände im Süden von Querfurt in unmittelbarer Nähe des Zwischenlagers der Agrargenossenschaft Querfurt EG außerhalb der Stadtgrenzen. Er ließ die Entwicklung bis zu diesem ersten Spatenstich Revue passieren und würdigte das Engagement aller Beteiligten.
1: Wenn wir das Ganze über eine oder unter eine Überschrift stellen, dann könnte man das mit Voltaire sagen: Das Bessere ist der Feind des Guten. Weil 1993 hat die Stadt Querfurt nach der Wende einen großen Schritt gemacht und im Wohngebiet Süd eine neue Zeit eingeleitet mit der Errichtung eines modernen Gasheizwerkes. Das war damals in Absprache mit der Gasversorgungsgesellschaft ein großer Kraftakt. Querfurt wurde extra wegen dieser Investition an das Fernleitungsnetz angeschlossen. Das war also auch für den Gasversorger eine zusätzliche Investition. Aber man wollte damals die neue Zeit, die Nachwendezeit dokumentieren und ein großes Wohngebiet zukunftssicher versorgen. Das ist gelungen. Wir haben in dem Gebiet in Querfurt Süd die Hälfte der Einwohner der Stadt Querfurt wohnen. Und es war ganz wichtig, dort ein einheitliches Heizsystem einzuführen. Das Solidaritätsprinzip wurde dort oben angewendet, weil alle Beteiligten der Meinung waren und sind, dass die Beheizung eines so großen Gebietes, die Versorgung mit Energie, zukunftssicher und bezahlbar sein muss. Aber wie gesagt, was gut ist, kann ja trotzdem besser werden. Wir haben der Zeit geschuldet, sozusagen mit der Wohnungsbaugesellschaft, die eine hundertprozentige Tochter der Stadt Querfurt ist, überlegt, wie kann man dieses Wohngebiet, wie kann man die Versorgung der Menschen dort oben so gestalten, dass wir uns dem stellen, was im Allgemeinen auf uns zukommt. Also ich meine damit Klimawandel, Umweltgeschehnisse, Energiekrise, Wachstumsprobleme, alles das, was unsere Gesellschaft bewegt und was in den letzten 10 Jahren rasant zugenommen hat, ist etwas, was man in einer Stadt wie der Stadt Querfurt natürlich auch beachten muss und möglichst so verwenden muss, dass es den Menschen nützt.
0: Resultat dieser Überlegungen war dieses Bauprojekt vor den Toren der Stadt. Als wesentlicher Schritt für die Umsetzung dieses Konzeptes wurde bereits am 10. Juni 2010 im Stadtrat die Ausgliederung der Fernwärme in die Fernwärmegesellschaft Querfurt MbH als hundertprozentiges Tochterunternehmen der Wohnungsbaugesellschaft Querfurt beschlossen. Zum 1.1. dieses Jahres nahm die Fernwärmegesellschaft Querfurt MbH ihre operative Tätigkeit auf. Der Geschäftsführer der Wohnungsbaugesellschaft sowie der Fernwärmegesellschaft, Herr Tutschka, berichtete von der Entwicklung der Fernwärmeversorgung in Querfurt. Der nächste Schritt in Richtung zukunftsfähige Wärmeversorgung war die Gründung der gemeinsamen Gesellschaft Biogas Querfurt GmbH.

und Co. KG zwischen der Fernwärmegesellschaft und der Agrargenossenschaft Querfurt. Sie errichtet und betreibt die neue Biogasanlage. Auch der Geschäftsführer jener Biogas Querfurt GmbH, Jörg Kamprad, der gleichzeitig auch Vorstandsvorsitzender der Agrargenossenschaft Querfurt ist, meldete sich an diesem Tag zu Wort. Im Zusammenspiel aller Beteiligten ist vorgesehen, dass die Agrargenossenschaft die Versorgung mit regionalen Rohstoffen sicherstellt, die Fernwärmegesellschaft den langfristigen Wärmeabsatz durch die Belieferung der Kunden im Fernwärmegebiet Querfurt Süd garantiert und die gemeinsame Biogas Querfurt GmbH und Co. KG den Bau und die Betriebsführung der Biogasanlage und des Blockheizkraftwerkes durchführt. Ende diesen Jahres soll bereits die erste Energie verteilt werden. In der Biogasanlage wird dann nach einem speziellen Gärungsprozess aus landwirtschaftlichen Reststoffen Methangas hergestellt. Das produzierte Gas wird über eine Mikrobiogasleitung zum 2,5 Kilometer entfernten Blockheizkraftwerk auf dem Gelände der Fernwärmegesellschaft transportiert und dort mit Hilfe einer Kraft-Wärme-Kopplung verarbeitet. Somit wird sichergestellt, dass die eingesetzten regionalen Rohstoffe mit einem Wirkungsgrad von über 80% hocheffizient in Strom und Wärme umgewandelt werden. Mit einer Leistung von 500 Kilowatt kann der Strombedarf von etwa 1000 Haushalten rund um die Uhr ganzjährig gedeckt werden. Die parallel hierzu entstehende Wärme wird in das Fernwärmenetz eingespeist und sichert somit künftig etwa 30% des Wärmebedarfs im Wohngebiet Querfurt Süd. Das macht die Gemeinde unabhängiger vom Erdgasbezug von außen. Durch die Nutzung regenerativer Energie erfolgt die gesamte Kette der Wärmeproduktion des Wohngebietes Querfurt Süd in Zukunft klimaneutral. Aber selbstverständlich sollte es an diesem Tag auch einen symbolischen ersten Spatenstich geben. Zunächst beschickten Herr Kunert, Herr Kamprad und Herr Tutschka eine Zeitkapsel mit aktuellen Dokumenten. Sodann wurde der erste Spatenstich ausgeführt und mit entsprechenden guten Wünschen für das Gelingen des Baues und des Projektes insgesamt ist die Zeitkapsel in den Boden versenkt worden.

0: Mit der Unterstützung von ADAC und der Deutschen Post veranstaltete die Verkehrswacht Mansfelder Land und die Polizei ein Fahrradgeschicklichkeitsturnier als Kreisausscheid für Jungen und Mädchen des Jahrgangs 1991 bis 1998. Austragungsort war das Wiesengelände in der Lutherstadt Eisleben.
1: Aber nicht nur herzlichen Dank für unsere Teilnehmer, sondern wir möchten auch hier noch einmal ausdrücklich darstellen, den Dank auszusagen für alle Helfer, die erstens für die Durchführung der Schulturniere gesorgt haben, die uns unterstützt haben, dann in den Ortsturnieren und auch unsere vielen Helfer, die heute wieder im Einsatz sind, nicht zuletzt die Kampfrichter, die dafür sorgen sollen, dass auch hier ein fairer Wettkampf stattfindet. Die Besten unseres heutigen Kreisausscheides werden sich qualifizieren für den Regionalausscheid, der am 9.09.2006 in Halle stattfinden wird. Dann, wie bisher, und da haben wir keine schlechten Erfolge zu verzeichnen, wird das Landesturnier Niedersachsen-Sachsen-Anhalt am 7.10. in Hannover stattfinden und auch in Hannover wird das Bundesturnier vom 9. bis 12.11. In diesem Jahr durchgeführt. Also wir hoffen, dass wir natürlich dann auch Teilnehmer haben. Da ist es von der Wegstrecke nicht so weit nach Hannover, als dann in das übrige Bundesland, wie das bisher war. Also nochmal herzlichen Dank für die Unterstützung von allen Helfern, Eltern, Großeltern und alle, die mitgeholfen haben. Damit ist der heutige Kreisausscheid eröffnet.
0: Im Anschluss gingen die Mädchen an den Start. Sie mussten ihre Geschicklichkeit entlang des Parcours beweisen.

0: Sag mal, könnt ihr euch nicht wenigstens eine polnische Putzfrau leisten? Die arbeiten doch gerne für uns.
1: Aber guck mal, die da hinten unten, die anderen Völker, die können doch unseren Reichtum überhaupt nicht schätzen. Leute, pass mal auf, ich verrate euch mal was. Ich habe mal einem zerlumpten Süditaliener, habe ich mal 5 Euro geschenkt.
0: Geschenkt?
1: Ja,
0: mir klauen sie die mal vorher.
1: Ich habe den geschenkt. Wisst ihr warum? Weil ich dachte, ach Gott, kann Staaten manchmal satt essen, ne? Und den Rest davon aufs Konto für schlechte Zeiten.
0: So, und was macht er?
1: Ich hab's genau gesehen. Geht mit seinen Kumpels los und verjuckt das ganze Geld. Während ich nächtelang wach liege und darüber nachgrüble, wie ich das Finanzamt wieder um 10 Euro bescheißen kann. Haben die da unten nichts anderes vor als Tralafitti?
0: Aber so sind die Brüder,
1: ich sag's euch. Nur Tralafitti haben die bekommen.
2: Mensch, Ralf, Lebensfreude gehört auch zum Reichtum, ne? Und so gesehen sind die viel reicher als wir.
0: Ja, aber geben die uns was ab von ihrem Tralafitti?
1: Ab und zu mal schicken sie uns ihre Pavarottis und Amazottis, dann singen die und lassen sie noch gut bezahlen hier.
2: Ach, ich sag's euch, lieber arm und vergnügt als reich und verknatzt.
0: Aber warum sind wir dann eigentlich nicht reich und vergnügt?
2: Na, ein Volk, das 15 Millionen auf Sparkonten rumliegen hat, ne? Und befürchten muss, dass es nach dem Teil nur noch 14 Millionen hat. Woher soll das denn bitte schön den Humor nehmen?
1: Aber eines sage ich euch, wenn ihr nicht mit der dritten Welt teilt, dann kommt die dritte Welt zu uns. Und dann kommst du in Eisleben nicht mal über den Marktplatz, weil dort afrikanische Stammesfürsten ihre Lagerfeuer anzünden und ihre Büffel grillen. So sieht das doch aus.
2: Ach, Ralf, was heißt denn, wenn ihr nicht teilt? Dann teil du doch, ne? Was? Du hast von allen dreien hier das dickste Konto.
0: Oh, hast du von seinem neuesten Glück schon wieder gehört?
2: Nee, haben wir noch im Lotto gewonnen.
0: Nein, aber 3 Erdtanten gestorben.
2: Ach.
0: Seltsamerweise an einer einzigen Fischvergiftung.
2: Oh Mann, so ein Mist. Warum essen meine Tanten die Fisch?
0: Du musst mal welchen machen.
2: Ja. Dich da drüben. Dich sollte man ordentlich zur Kasse bitten, sollte man dich.
1: Wenn ich euch so höre, ihr redet, wie ihr es versteht. Ihr redet, wie ihr es versteht. Was bin ich denn? Ich frage euch mal, was ich bin.
0: Ist da jetzt eine ehrliche Antwort?
1: Nein. Ein Stück stabile deutsche Kaufkraft, das bin ich. Und diese Kaufkraft muss nicht Deutschland erhalten, sonst gibt es da bloß noch mehr Arbeitslose. Ich sage euch was. Geteilter Reichtum ist doppelte Armut. Glaubt's mir.
0: Ich sag euch was.
1: Wenn du mal guckst, deine drei.
2: Ruhe!
3: Ruhe! Jetzt hört doch mal auf zu streiten. Da seht ihr. Nicht mal die ach so guten Schauspieler sind bereit zu teilen.
1: So weit.
0: Ha! Jetzt mischt sich sogar schon die Musiker mit ein.
2: Ja. Und dabei sind wir Schauspieler doch nachweislich die besseren Menschen auf der Welt. Und jetzt mache ich mal einen Vorschlag. Wie wäre es, wenn sich die gesamte Menschheit für ein paar tausend Jahre einforstet, bis sich der ganze Globus von uns erholt hat?
0: Hä? Da geht doch das ganze Theater wieder von vorne los.
2: Nö, wir brauchen bloß die Arme, um mich wieder aufzutauchen.

0: Gregor Majewski am Saxophon. Wenn Sie mehr wissen wollen, meine Damen und Herren, über die Befindlichkeiten von uns und von Deutschland und von Sachsen-Anhalt, dann besuchen Sie uns im Katharinenstift. Da spielen wir unser Sommerkabarett, eingebrockt und ausgelöffelt, mit Gregor Majewski, Daniela Merz, Tobias Triebsvetter und Ralf Richter. Am 14. und 15. Juli und am 28. und 29. Juli noch einmal. Am 14. die Premiere ist aber schon, das freut uns besonders, ausverkauft. Ich hoffe, wir sehen uns zum Sommerkabarett.
1: Am 12. Juli führte die Industrie- und Handelskammer Halle Dessau ihren 7. Gästeabend der Wirtschaft im Hotel an der Klosterpforte in Eisleben durch. Regionalgeschäftsführerin Frau Kögel begrüßte die Gäste zu diesem Abend, der ganz im Zeichen der Verkehrspolitik stand. Mit dabei unter anderem André Schröder, Mitglied des Landtages Sachsen-Anhalt und verkehrspolitischer Sprecher der CDU-Fraktion, sowie der stellvertretende IHK-Hauptgeschäftsführer Reinhard Schröter. Er stellte eine IHK-Studie zur Entwicklung der Infrastruktur im IHK-Bezirk von 1990 bis 2005 vor. Unter der Prämisse Verkehrsinfrastruktur Erfolgsfaktor für Unternehmen wurden die Entwicklungen seit der Wende in unserer Region beleuchtet. Dabei konnte viel Positives vermeldet werden. Ob Eisenbahn, Binnenschifffahrt oder Straßenverkehr, überall ist Gewaltiges in den letzten 15 Jahren geleistet worden. Aber fehlende Finanzmittel haben auch dazu geführt, dass manche Träume nicht verwirklicht werden konnten. Gerade was den Autobahnausbau betrifft, liegen Licht und Schatten dicht beieinander. Positiv zu vermelden ist, dass die Südumfahrung Leipzig in wenigen Wochen eröffnet werden kann. Auch sieht ein weiterer Abschnitt der A38 in Thüringen seiner Fertigstellung entgegen. Andererseits ruhen die Arbeiten am letzten Teilstück des Ringes um Halle Leipzig, der A143, und des Bauabschnittes Rotenschirmbach, Kreuz Halle Süd, der A38. In beiden Fällen sind Rechtsstreitigkeiten der Grund. Deshalb wird befürchtet, dass die Lücke der A38 bei Rotenschirmbach Richtung Halle keinesfalls vor 2008 geschlossen werden kann. Die Anwesenden jedenfalls diskutierten lebhaft, inwiefern die Infrastruktur für ihr Unternehmen von Bedeutung ist. €8 Mindestlohn gesetzlich garantiert. Halten Sie das für gerechtfertigt? War das Motto einer Diskussionsrunde, organisiert vom Kreisverband der Linkspartei PDS Mansfelder Land. Eingeladen dazu wurde in das Hotel Graf Mansfeld am Markt in der Lutherstadt Eisleben. Der Diskussion stellten sich Edeltraud Roger, Mitglied des Landtages und stellvertretende Landesbezirksvorsitzende der Gewerkschaft Verdi, sowie die Landtagsabgeordneten Frau Dr. Angelika Klein und Stefan Gebhardt. Diskutiert wurden das Für und Wider für einen gesetzlichen Mindestlohn in Deutschland, vor dem Hintergrund, dass in fast allen EU-Ländern ein solcher Mindestlohn bereits existiert. Vor allem kontrovers das Thema, ob die kleinen und mittelständischen Unternehmen der Region in der Lage wären, einen solchen Mindestlohn zu tragen und ob dieser nicht dazu beitragen würde, Arbeitsplätze zu vernichten. Wie auch immer der Standpunkt der einzelnen Diskussionsteilnehmer war, das Thema Mindestlohn wird so schnell nicht aus den Schlagzeilen verschwinden. Die Straße zwischen der B180 und der Justizvollzugsanstalt Volkstedt ist in einem jämmerlichen Zustand. Ortsbürgermeister Dirk Schatz weiß um die Situation und hofft nun, eine Perspektive für die Lösung dieses Verkehrsproblems zu haben.
2: Auf Einladung des Anstaltsleiters der JVA Volkstedt befindet sich eine Delegation des Landtages sowie die Bundestagsabgeordnete Frau Uta Heller der CDU hier in Volkstedt. Und als Ortsbürgermeister möchte ich die Gelegenheit gleich darauf nutzen, sowohl unsere Bundestagsabgeordnete als auch nochmal die Öffentlichkeit auf die Zustände der hiesigen öffentlichen Straße hinzuweisen. Seit mehreren Jahren versuchen wir, diese Straße zu sanieren. Leider ist es eine kommunale Straße geworden. Die Mittel der Stadt reichen dafür nicht aus. Es ist uns aber gelungen, jetzt Anträge für das Haushaltsjahr 2007 zu stellen. Und mit Hilfe des Landkreises hoffen wir, dann diese Straße 2007 so sanieren zu können, dass sie für den öffentlichen Verkehr auch befahrbar ist. Man kann sich das angucken. Es sind Löcher mittlerweile darin, die verkehrsgefährdend sind. wir hoffen, dass wir das alles in die Reihe kriegen. Dankeschön.
1: Zunächst einmal jedoch konnte der geplante Besuch in der Justizvollzugsanstalt stattfinden. Und es bleibt zu hoffen, dass in Zukunft solche Bilder der Vergangenheit angehören.

0: In die alte Lutherschule am Andreaskirchplatz lud am 15. Juli der Förderverein Alte Lutherschule zu einem Sommerfest ein. Das sanierungsbedürftige Gebäude soll revitalisiert werden. Letztlich fasst Herr Bechstein die Ziele des Vereins so zusammen.
1: Unser Ansinnen ist es, bei unserer Mitarbeit im kulturellen Netzwerk den Touristen, die also unsere Stadt besuchen, hier eine vielfältige Aufenthaltsqualität zu ermöglichen, einen vielgestaltigen Aufenthalt zu ermöglichen, sowohl den Touristen, die quasi nur stunden- oder tageweise hier sind, oder auch die von weit her kommen und sich vielleicht auch länger mit dem lutherischen Erbe auseinandersetzen.
0: Der Nachmittag trug musikalisch-literarischen Charakter. Mitgestalter unter anderem Gregor Majewski.

0: Am 15. Juli feierte die Kleingartenanlage am Stachelberg in Walbeck ihren 18. Geburtstag. Der Vorsitzende der Gartensparte, Hans-Jürgen Hoffmann, stellte die immerhin 10 Hektar große Anlage kurz vor.
1: Unsere Gartensparte wurde 1988 gegründet, hat jetzt ihr 18-jähriges Jubiläum. Unser Gartensparte befindet sich 215 Gärten, die von rundgerechnet 116 Kleingärtnern gehegt und gepflegt werden. Natürlich wären wir froh, wenn wir noch mehr Gartenmitglieder hätten. Aber im Allgemeinen sind die Gartenfreunde sehr glücklich hier. Sie fühlen sich wohl. Und wir feiern in diesem Jahr das vierte Gartenfest.
2: Ja, Stichwort Gartenfest, was wird es dann alles geben?
1: Wir beginnen um 10 Uhr mit dem Spielbus für die Kinder, werden um 11 Uhr jetzt die Festsitzung machen. Um 12 Uhr haben wir dann das Mittagessen aus der Gulaschkanone, um 15 Uhr Kaffee trinken und auch eine Tanzgruppe wird um 15 Uhr erscheinen und wird einige Einlagen bringen. Den ganzen Nachmittag werden die Gartenfreunde kegeln können. Das Bratwurstkegeln ist sehr beliebt bei uns. Außerdem findet da abends das Grillen statt und die Tanzveranstaltung, die Disco, mit einem Herrn Eschholz aus Freckleben.
2: Also jede Menge vorbereitet für die Gartenfreunde. Ja, Sie sprachen anfangs davon, dass durchaus noch Gärten zu vergeben werden hier.
1: Ja.
2: Wer Interesse hat, wo muss er sich denn melden?
1: Er müsste sich melden direkt bei mir oder im Schaukasten. Ja, wir haben am Eingang der Gartensparte einen Schaukasten. Er brauchte bloß einen Brief reinwerfen und schon würden wir einen Brief beantworten. Oder telefonisch, ja, auch unsere Telefonnummern stehen im Schaukasten. Also es ist alles für alles getan worden, damit wirklich jeder, der uns besucht oder die Gartenanlage sie ansieht, wirklich sieht, dass in unserem Garten was geschieht.
0: Unter den Gästen der Festsitzung auch die Landwirtschaftsministerin und Bürgermeisterin von Walbeck, Frau Wernicke. Sie wurde mit einem kleinen Blumenstrauß begrüßt. Aber dann ließ Herr Hoffmann die 18 Jahre Entwicklung der Kleingartensparte am Stachelberg erst einmal Revue passieren. Der Bogen spannte sich dabei von den Anfängen in den letzten Zeiten der DDR bis ins Heute. Augenblicke der Rückbesinnung für alle, die dabei gewesen sind. Doch an diesem Tag gab es erstmal jede Menge zu feiern.

0: Hallo und herzlich willkommen, liebe Zuschauerinnen und Zuschauer, bei Punktum, Ihrem regionalen Fernsehprogramm am heutigen Mittwoch. Bundestag und Bundesrat haben das Gebäudemodernisierungsgesetz beschlossen. Damit entfällt die 65%-Vorgabe für alternative Energiequellen im Heizungskeller, erklärt der Präsident der Handwerkskammer Halle, Thomas Keindorf. Das Handwerk fordert eine verlässliche Politik, die dem Wettbewerb möglichst viel Spielraum gibt, um die günstigste Lösung für jeden Einzelfall zu finden. Das kann kein kleinteiliges Gesetz leisten, sondern nur zwischen den Besonderheiten des Gebäudes und dem ausführenden Handwerksbetrieb vor Ort entschieden werden. Eine große Rolle spielt beispielsweise die vorgesehene weitere energetische Sanierung. Wichtig sei zum Beispiel, eine gut dimensionierte Heizungsanlage zu nutzen und darüber hinaus weitere energetische Sanierungsmaßnahmen an den Gebäuden zu kombinieren, um eine hohe Effizienz im Energieverbrauch zu ermöglichen. Für solche Beratungen sind unsere Handwerksbetriebe gerüstet, so Keindorf weiter. Er fordert zugleich eine mögliche Förderung von Sanierungsmaßnahmen, technologieoffen, bürokratiearm und langfristig auszugestalten. Der Landkreis Mansfeld-Südharz fördert im Rahmen des Kreishaushaltes die Ansiedlung von Ärzten und Studenten in unterversorgten Gebieten. Auf der Grundlage gestellter Anträge wurde nun aktuell entschieden, Zuwendungen in Höhe von 50.000 Euro neu zu vergeben. Mit dem Geld werden unter anderem eine neue Kinderärztin in einer Gemeinschaftspraxis sowie Modernisierungsmaßnahmen im Rahmen der Übernahme einer Zahnarztpraxis in Sangerhausen unterstützt. Darüber hinaus wird die Gründung einer Einzelpraxis für Psychiatrie in Röpplingen am See bezuschusst. Es gibt diverse Straßensperrungen im Stadtgebiet Hettstedt. So aufgrund einer Baumaßnahme infolge einer Havarie der Gasleitung wird im Bereich Kirchplatz bei Nummer 3 bis 6 bis zum 14.8. voll gesperrt. Und aufgrund einer Baumaßnahme zum Austausch einer Gasleitung wird der Bereich Martinstraße bei Nummer 40 vom 20. bis 31. Juli voll gesperrt sein. Der Verkehr wird über die Windmühlenstraße, Haderbornstraße umgeleitet. Aufgrund von Arbeiten an einer Gashochdruckleitung wird der Bereich Hegelstraße neben der Gartenanlage und dem Garagenkomplex von jetzt an bis zum 21.8. halbzeitig gesperrt. Aufgrund von Abrissarbeiten wird im Bereich Molmecker Straße Nummer 75 von 27.7. bis zum 7.8. eine Vollsperrung eingerichtet. Alle aktuellen Sperrungsmeldungen sind ebenfalls unter dem Link zu finden bei Sperrmeldungen bei der Stadt Hettstedt.
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0: Hallo, liebe Zuschauerinnen und Zuschauer von Punktum. Wir melden uns heute aus der Kreisverwaltung Sangerhausen, neben mir unser Landrat. Es hat auch einen Grund, dass wir hier sind, denn es gibt ein kleines Jubiläum zu feiern. Am 21. Juli sind es 5 Jahre, dass er Landrat vom Landkreis Mansfeld-Südarz ist. Herr Schröder, herzlichen Glückwunsch erstmal dazu. Das muss man erstmal erreichen. Andere schaffen es vielleicht auch nicht. Und wenn man da zurückblickt, ist es natürlich schwierig, 5 Jahre in 3 Sätze zu fassen. Aber ich denke mal, ein großes Thema stand immer. Das war das Thema von Investitionen in die unterschiedlichsten Bereiche. Ich denke, über die Zeit gesehen war das eine Erfolgsgeschichte hier.
1: Ja, erstmal vielen Dank für den Glückwunsch. Es ist in der Tat erstaunlich, immer zu sehen, wie schnell die Zeit vergeht. Und wir hatten große Ziele, auch ich persönlich haben ja das Ziel gesteckt, dass der Kreis auch nicht nur einfach nur verwaltet, den Kreis verwaltet, sondern auch wirklich in die Gestaltung geht, in die Regionalentwicklung geht. Und das geht nur mit Investitionen. Und da ist uns wirklich einiges gelungen. Also allein in den letzten 5 Jahren sind 25 Millionen Euro in die Schulsanierung geflossen. Jetzt in den nächsten Wochen wird ja auch der Ersatzneubau der Förderschule in Eisleben freigegeben. Aber wir haben in allen Schulen investiert, im gesamten Landkreis 25 Millionen Euro in 5 Jahren, 20 Millionen in die Kreisstraßen investiert. Wir haben Verantwortung übernommen im Rahmen des Strukturwandels, 30 Projekte, davon ein Drittel Maßnahmen, die der Kreis selber umsetzt, auch um auch die Kommunen zu entlasten. Wir haben das Sondervermögen, also wir haben insgesamt viel mehr für Investitionen gemacht, in den Nahverkehr investiert, den Rufix als Bedarfbus eingeführt und ganz viel im Bereich auch der Wirtschaftsförderung getan, Fachkräfteallianzen geschmiedet und auch die Verwaltung umstrukturiert und einfach viel mehr für ja, die Integration, für die berufliche Integration zu tun und last but not least 50 Millionen für die Digitalisierung ausgegeben. Breitbandanschlüsse, schnelle Internetverbindungen, 50 Millionen koordiniert über Fachförderprogramme. Auch bei der Digitalisierung gab es einen richtigen Schub.
0: Ja, ich kann mich erinnern, das war ja auch oft Thema, über das wir berichtet haben, wie das Schritt für Schritt ausgebaut wird. Aber man darf sich vor der Frage ja auch nicht verschließen, dass unsere Welt von Krisen geprägt ist. Es gibt weltweite, regionale und natürlich auch die wirklich lokale vor Ort. Die größeren spielen hier schon rein, aber wir hatten genug eigene. Ich denke nur ans Helmehochwasser zum Beispiel. Corona hat alle betroffen, aber auch natürlich unsere Region, die Vogelgrippe und. Das ist auch so ein Brocken, mit dem man umgehen muss.
1: Richtig, in Krisenzeiten auch zu stehen und Verantwortung zu übernehmen, das ist uns in den letzten 5 Jahren wirklich gelungen. Wer sich noch daran erinnern kann, wir hatten die letzten Wellen der Corona-Pandemie und viele Angstmacher haben ein Versorgungschaos gewittert. Und wir haben diese Corona-Pandemie wirklich mit Vernunft und Augenmaß hier vor Ort gesteuert. Wir haben immerhin Solidarität mit über 1400 Flüchtlingen aus der Ukraine geübt, die hier in Mansfeld-Südharz leben und größtenteils jetzt auch arbeiten. Wir hatten eine Vogelgrippe jetzt 25 und wir hatten den Katastrophenfall mit dem Helme-Hochwasser. Also da kommt schon einiges zusammen und in diesen Krisen hat der Kreis, glaube ich, seine Aufgaben ganz gut erfüllt.
0: Ja, das vergangene Jahr war geprägt durch wirklich vielerlei Feierveranstaltungen, die wir hatten. Es gab Jubiläen zu begehen. Und auch das war eine Sache, die bestimmt die letzte Zeit geprägt hat.
1: Ja, natürlich gab es Jubiläen. Wichtig ist, was hinter diesen Veranstaltungen steht. Der Landkreis muss seine Rolle in der Region wahrnehmen und muss sich viel stärker vernetzen. Erfolg ist immer Teamwork. Und diese Vernetzung war wichtig, dass wir unsere Kreispartnerschaft mit Neu-Ulm wieder aufleben ließen. Wir haben unsere Rolle, im Aufsichtsrat der Europäischen Metropolregion spielen wir jetzt eine stärkere Rolle. Wir haben, wie gesagt, Allianzen geschmiedet, wollen jetzt beim Zukunftszentrum in Halle als Landkreis mitspielen, also auch Projekte übernehmen für junge Menschen aus Europa hier im Landkreis. Also das ganze Thema Vernetzung gipfelt, glaube ich, auch in großen Investitionen des Landes. Dass Burg und Schloss Altstädt die Kulturstiftung des Landes übernimmt, war ja nicht selbstverständlich. Dass wir 22 Millionen über das Bauernkriegsjubiläum bekommen haben, über eine Landesausstellung, war nicht selbstverständlich. Und dass mit der Abschiebehafteinrichtung und mit dem Ersatzneubauten in Volkstädt auch die größte Investition des Landes seit der Kreisneubildung hier stattfindet, ist auch nicht selbstverständlich. Also diese Vernetzung übergreifend in der Region auch sich mit anderen Partnern zusammenzuschließen, hat uns gut getan.
0: Der Landkreis hat ja über 130.000 Einwohner und Einwohnerinnen. Das sind auch ganz unterschiedliche Interessen, die irgendwie unter einen Hut gebracht werden müssen. Für einen ist das ÖPNV-Problem als das Dringendste, was gelöst werden muss. Andere ist das Thema Hausärzte etc. pp. Da gibt es ja so viele Partikularinteressen. Wie soll man die dann unter den Hut bringen?
1: Ja, wir haben früh angefangen, vor 5 Jahren, mit runden Tischen zum Thema Ärzteversorgung zum Beispiel. Wir haben über ein kreiseigenes Förderprogramm Ansiedlungsprämien ausgeteilt. Wir haben 21 Ärzte in der Ansiedlung inzwischen auch gefördert und die Unterversorgung, die es tatsächlich in Teilbereichen noch gibt, zumindest deutlich abgeschwächt. Wir haben über den Strukturwandel medizinische Versorgungszentren geplant. Die sind jetzt gerade in der baulichen Umsetzung. Also bei der Ärzteversorgung hat sich einiges getan. Und so versuchen wir in jedem Bereich, ob Digitalisierung, Ärzteversorgung, immer die Problemthemen aufzugreifen und eben versuchen, sachlich auch eine Lösung zuzuführen. Die Arbeitsmarktintegration spielt eine große Rolle. Wir haben so viele Menschen, die erwerbsfähig sind, aber Leistungen beziehen. Auch da müssen wir in der Zukunft noch mehr tun, um einfach diese Reserve für den Arbeitsmarkt auch besser zu heben.
0: Ja, da ist ja ganz aktuell was passiert. Wir sind ja Modellregion mit für die Bürgerarbeit.
1: Richtig, wir wollen aktivieren durch Fordern, sagen wir gerne. Das heißt, jeder muss natürlich im Rahmen seiner Möglichkeiten auch bereit sein, etwas zu tun. Und wir wollen auch durch Arbeitsgelegenheiten jemanden, der Hilfe erhält, dazu ermutigen, sich auch weiter in der Gesellschaft einzubringen, sich einfach nicht auszuklinken und Hilfe zu bekommen, sondern auch wieder zu aktiviert zu werden, wieder in den Arbeitsmarkt zurückzukehren. Das bedeutet Weiterbildung, intensive Beratung, aber das bedeutet auch Arbeitsgelegenheiten für diejenigen, die das können.
0: Wir hatten ja ÖPNV kurz angesprochen und ich muss mich daran gewöhnen, noch Ruffix heißt ja, er jetzt, nachdem der Wettbewerb da ausgerufen wurde. Das ist ja wohl mehr oder weniger eine Erfolgsgeschichte,
1: Ja, weniger. Wir fahren insgesamt weniger, ist umweltfreundlicher, spart CO2, spart Treibstoff, spart auch dort ein, wo man ja Luft fährt. Mhm. Im Prinzip waren ja viele Buslinien ganz schlecht frequentiert, nachdem die Schülerbeförderung durch ist, fahren die großen Busse mit weniger als 2 Fahrgästen. Das haben wir ein bisschen zurückgenommen und das Potenzial haben wir nicht einfach eingespart, sondern dafür haben wir einen Bedarfsverkehr eingeführt, ein Ruffix, wie wir ihn nennen. Also das heißt, es gibt Bestellbusse, die kann man ordern, die sind innerhalb einer Stunde sind sie da und fahren an jedem Ort, wo man es will. Und diese Verkehrswende im ländlichen Raum ist eigentlich das, was wir brauchen. Wir brauchen individualisierte Nahverkehrsangebote. Das ist einfach der Punkt. Große Busse, die in eine Richtung fahren, nach festen Linien, sind in den größeren Städten schon noch notwendig. Aber im ländlichen Raum ist das Verhalten der Menschen und die Mobilitätsansprüche sehr individuell. Und darauf eine Antwort zu finden, ist uns mit dem Ruffix gelungen.
0: Nun ist es ja so, dass das ja alles umgesetzt werden muss. Und da sind wir bei dem Thema Kreisverwaltung. Die sitzt hier in den Gebäuden. Und wenn man hier sich ganz aktuell nähert, sieht man, hier passiert was. Da ist eingerüstet. Hier das ganze Gebäude wird ja aufgehübscht, will ich mal so sagen. Aber das ist vielleicht nur ein Symbol für die Arbeit.
1: Ja, das Aufhübschen ist kein Symbol. Tatsächlich sind wir danach ein attraktiverer Arbeitgeber. Und natürlich, wenn man saniert, eine neue Fassade anbringt oder Fenster erneuern muss, dann soll das ja danach auch optisch wirken. Aber der eigentliche Hauptgrund ist ein anderer. Wir wollen mit der Umsetzung eines Raumkonzeptes die Kreisverwaltung schlanker machen. Wir wollen bündeln. Wir wollen in weniger Gebäuden danach arbeiten, als das jetzt noch der Fall ist. Wir sind sehr weit zerstreut. Es gab ja 2 Kreisgebietsreformen. Überall werden Liegenschaften noch von der Kreisverwaltung genutzt, teilweise sogar teuer.

0: angemietet. Das soll zurückgehen. Wir wollen Betriebskosten sparen. Betriebskosten, die wir sparen, können wir dann wieder für die Leute einsetzen, für die Sportförderung oder andere Maßnahmen. Also das heißt, wir wollen eine schlanke, effiziente Verwaltung. Dazu gehört ein Umbau. Und hier, wo das Gerüst gerade entsteht, wird ein Wärmedämmputz angebracht und die Fenstersanierung wird dann bei uns auch extrem Heizkosten sparen.
1: Ja, 5 Jahre sind ja schon ein recht erheblicher Zeitraum, sage ich mal. Ist Ihnen da was in Erinnerung geblieben, was Sie für ein besonders herausragendes Ereignis hielten und gleich noch angeschlossen? Was würden Sie sich denn für die kommenden 2 Jahre der Legislaturperiode wünschen?
0: Naja, also es gibt viele, viele sehr erfüllende Ereignisse. Natürlich ist es immer ganz wichtig, auch das ist für die Kreisverwaltung extrem wichtig, auch für mich als Landrat wichtig, dass man sieht, dass der Kreistag zu vernünftigen Entscheidungen in der Lage ist. Das alles ist ja kein One-Man-Show, sondern das ist immer ein Gemeinschaftsspiel und alle wesentlichen Dinge werden im Kreistag entschieden und dass der Kreistag zu vernünftigen Mehrheiten kommt, das ist extrem wichtig. Natürlich diese Vertragsunterzeichnung mit Staatsminister Ropra, wo Schloss Altstädt in die Kulturstiftung überführt wird. Die Dankeschön-Veranstaltung nach dem Helme-Hochwasser, über 1000 Menschen hier in der Mammuthalle. Dieses Gemeinschaftserlebnis, in der Krise zusammenzustehen, da spielten auch die Altkreisgrenzen keine Rolle. Das sind natürlich Dinge, die einfach erhebend sind und die einen auch stolz machen auf die Region. Aber da gibt es ganz, ganz viele, viele Dinge. Aber natürlich ist man auch noch nicht am Ende mit seinen Aufgaben. Viele Dinge, gerade Investitionen, sind ja mehrjährig und müssen weiter geplant und verfolgt werden. Da sind wir ja jetzt erst in der Umsetzungsphase vieler Maßnahmen. Vieles ist beim Bürger auch noch gar nicht angekommen. Und es ist auch wichtig, immer daran zu erinnern, dass das immer nur geht, wenn man einen Haushalt hat, wenn man Mittel beschließt. Und wir haben ja viele politische Kräfte, die an all dem nicht mehr mitwirken wollen oder die dagegen sind. Also es ist schon ganz wichtig, dass man immer die politischen Mehrheiten hat, auch das Vernünftige zu tun. Und die Zukunftsherausforderung Nummer 1 ist, glaube ich, der kommunale Finanzfriede, dass wir mit den Städten und Gemeinden einfach versuchen, ohne Streit, ohne Gerichte und ohne Verfahrenskosten für die Anwälte in der Lage sind, unsere finanziellen Verhältnisse zu regeln. Das ist eigentlich noch ein Wunsch, den man hat für die nächste Zeit im Amt.
1: Auf alle Fälle ein großes Thema. Letzte Frage. Anfang der Woche hat der Landkreis zum Wassersparen aufgerufen. Wie ist die Entwicklung jetzt? Müssen bestimmte Dinge verboten werden oder was zeichnet sich ab?
0: Also wir sind immer als Kreis so aufgestellt, dass wir sagen, im Zweifel für die Freiheit. Das heißt, wir haben bürgerliche Freiheiten und auch bei der Nutzung und dem Agieren in der Natur wollen wir nicht mit übertriebenen Regeln und quasi vorfristig reagieren. Aber wir haben es alle Jahre wieder. In der Sommerzeit wird das Wasser knapp. Die natürlichen Wasserreservoirs drohen ein bisschen trocken zu fallen und deswegen sind die Wasserentnahmen aus den Gewässern und Seen und Flüssen zum Beispiel durchaus auch regulierend zu bearbeiten, aber das machen wir wirklich nur, wenn es nötig ist. Jetzt haben wir appelliert an die Bevölkerung, seht bitte zu, dass ihr, wenn ihr eure Pools befüllt, wenn ihr im Garten gießt, dass ihr das nur in den Abendstunden macht. Also das vernünftige Umgehen mit diesem wichtigen Rohstoff Wasser steht jetzt im Vordergrund. Einschreiten, Verbote, das machen wir nur, wenn es wirklich dringend nötig ist.
1: Jetzt sind wir nach diesem Ausblick über die Jahre wieder in den Ebenen der täglichen Entscheidungen angekommen. Genau, das sind die ja, die sich summieren über die Zeit. Ja, vielen Dank, Herr Landrat, für diese Auskünfte und viel Erfolg im Sinne des Landkreises bei der weiteren Arbeit.
0: Vielen Dank.
1: Und vielen Dank bei Ihnen, liebe Zuschauerinnen und Zuschauer, fürs Dranbleiben.
2: Der Sangerhäuser Ortsteil Oberstdorf im Februar 2026. Der Vorstand des Dorfgemeinschaftsvereins, den es erst einige Monate gibt, trifft sich an diesem Tag, um die letzten Unterschriften unter die Gründungspapiere zu setzen und das weitere Vorgehen zu besprechen. Eine Spendenaktion, auch im Internet, soll Geld für eine Gulaschkanone in die Kasse spülen. Hannes, gelernter Koch, kann sich eine Nutzung für Dorffeste und Ähnliches gut vorstellen. Ziel der Aktion ist es, 3000 Euro bis Ostern zusammenzubekommen.
3: Dass wir unsere Gulaschkanone besorgen wollen über die Spendenaktion. Aktueller Stand sind wir bei 1800 Euro knapp, plus noch ein paar Spenden von Firmen, die da nicht mit auf der Plattform sind. Ich sag mal, heute baut 2000, 2200.

0: Also fehlt nicht mehr allzu viel, 3.000 brauchen wir.
1: Ziel ist ja Ostern.
0: Genau, Ziel ist Ostern, die 3.000 Euro zusammen zu haben, um das Ganze ein bisschen lustiger zu gestalten. Hat Toni und ich mich bereit erklärt, wenn wir die Summe erreichen, eine Klatze zu scheren. Auch natürlich mit Vorher- und Nachher-Bildern.
2: Am 11. Juni 2026, gut ein halbes Jahr später, traf man sich wieder, diesmal an der Feuerwehr. Hatte es doch tatsächlich geklappt, die anvisierte Summe bis Ostern einzusammeln.
0: Wir haben die Gulaschkanone jetzt besorgt und jetzt wollen wir unsere Wettschulden einlösen. Wie ihr seht, muss noch ein bisschen Farbe dran. Das sind die nächsten Aufgaben, die passieren und dann werden wir damit anfangen zu kochen.
1: Gulaschkanone, wo kommt denn
0: her? NVA, FKÜ, die ganz normalen Baujahr 62, also ein bisschen älter wie ich. Und dann geht's los, ja.
2: Wie gerade erwähnt, waren also die Wettschulden von Toni und Hannes einzulösen. Heißt, die Haare mussten ab. Das war ein leichtes für Friseurin Anja, die auch ohne großes Federlesen sofort zur Tat schritt.

0: Nun waren die beiden Protagonisten also oben ohne. Und während es an den Feinschliff ging, verlieh die Vereinschefin noch einmal ihrer Freude über die Anschaffung Ausdruck.
1: Genau, wir haben vor, die zu jeder unserer Veranstaltungen hier entsprechend dann mit aufzustellen. Wir planen ja auch 2028 unser Feuerwehr-Europa-Treffen hier bei uns im Harz. Und da soll die auf jeden Fall auch Verwendung haben. Wir wollen auf jeden Fall die Feste hier mit da ausstatten. 2028 unser Feuerwehrtreffen hier mit ausstatten. Und eventuell, da sind wir noch in der Klärung, ob wir wirklich so vielleicht einmal im Quartal oder einmal im halben Jahr tatsächlich hier im Dorf die vorne auf den Platz hinstellen und da entsprechend auch dann Erbsensuppe, was auch immer, dann verkaufen.
0: Ja, zum Haarschneiden braucht man eine Friseurin,
1: genau.
0: Aber zum Kochen braucht man auch einen Koch.
1: Genau.
0: Habt ihr den?
1: Wir haben den, und zwar Hannes. Der ist gelernter Koch und der hat das ganze Projekt ja mehr oder weniger ins Leben gerufen. Und er hat gesagt, es gibt ein festes Team und er wird da quasi Hauptansprechpartner sozusagen dafür. Und der kümmert sich dann darum und kocht dann auch entsprechend.
2: Feuerwerk.
3: Mit Schulden sind eingelöst.
2: Prost.
4: Prost.
5: 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Am 26. Juli um 17 Uhr beginnt ein Orgelkonzert mit Kirchenmusikdirektor Thomas Ennenbach in der Marktkirche St. Andreas in der Lutherstadt Eisleben. Thema: Giganten des Barocks, Bach und Händel sowie Verehrer. Der Eintritt kostet 10 Euro im Vorverkauf. Schüler bis 18 Jahre brauchen nichts bezahlen. Zum Tag des offenen Denkmals lädt der Schmidtschacht Helbra am 13. September von 9.30 Uhr bis 16.30 Uhr ein.
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7: Der DAX notierte am Mittwochvormittag bei 25.063,75 Punkten. Der TecDAX bei 3.815,42 Zählern und der Euro war in US-Dollar 14,41 wert.
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7: In der Nacht zum Donnerstag ist es zunehmend wolkig bis stark bewölkt. Im weiteren Verlauf bilden sich regional Schauer. Es besteht eine geringe Gewitterneigung. Die Tiefstwerte sinken auf 16 bis 11 Grad, der Wind weht schwach aus unterschiedlichen Richtungen. Der Donnerstag wird wechselnd bis stark bewölkt. Es können regionale Schauer und einzelne Gewitter auftreten. Teilweise gibt es vermehrt heitere Abschnitte und es ist überwiegend trocken. Die Höchsttemperaturen erreichen 26 bis 29 Grad, der Wind weht schwach aus Ost. In der Nacht zum Freitag ist es gering bewölkt bis wolkig und meist niederschlagsfrei. Örtlich bildet sich Dunst oder Nebel. Die Temperaturen gehen auf 18 bis 14 Grad zurück, der Wind weht schwach aus unterschiedlichen Richtungen. Der Freitag startet heiter. Danach wird es wechselnd bis stark bewölkt und es kommen örtlich Schauer sowie Gewitter mit Unwetterpotenzial auf. Lokal auch Starkregen, Sturmböen und Hagel. Die Luft erwärmt sich auf 25 bis 28 Grad, der Wind weht schwach bis mäßig aus Nordwest. In der Nacht zum Samstag ist es wechselhaft, regional bilden sich Schauer und Gewitter. Die Luft kühlt auf 17 bis 13 Grad ab, der Wind weht schwach aus Nord. Am Samstag ist es wechselnd bis stark bewölkt und anfangs fallen regional Schauer sowie einzelne Gewitter. Im Tagesverlauf wird es zunehmend trocken. Es wird weniger warm, mit Höchstwerten von 22 bis 24 Grad. Der Wind weht mäßig, teils frisch aus Nordwest.
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7: Um 11 Uhr waren es 23 Grad, die Luftfeuchtigkeit betrug 36% und der Luftdruck 1021 Hektopascal.
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0: Mit dem ersten Spatenstich hat am 5. Juli offiziell der Bau der neuen Biogasanlage in Querfurt begonnen. Die Bauzeit beträgt voraussichtlich etwa 6 Monate. Noch in diesem Jahr kann aus regionalen Rohstoffen erzeugter Strom und Wärme in die Netze eingespeist werden. Bürgermeister Peter Kuhnert begrüßte die Gäste auf dem Baugelände im Süden von Querfurt in unmittelbarer Nähe des Zwischenlagers der Agrargenossenschaft Querfurt EG außerhalb der Stadtgrenzen. Er ließ die Entwicklung bis zu diesem ersten Spatenstich Revue passieren und würdigte das Engagement aller Beteiligten.
1: Wenn wir das Ganze über eine oder unter eine Überschrift stellen, dann könnte man das mit Voltaire sagen: Das Bessere ist der Feind des Guten. Weil 1993 hat die Stadt Querfurt nach der Wende einen großen Schritt gemacht und im Wohngebiet Süd eine neue Zeit eingeleitet mit der Errichtung eines modernen Gasheizwerkes. Das war damals in Absprache mit der Gasversorgungsgesellschaft ein großer Kraftakt. Querfurt wurde extra wegen dieser Investition an das Fernleitungsnetz angeschlossen. Das war also auch für den Gasversorger eine zusätzliche Investition. Aber man wollte damals die neue Zeit, die Nachwendezeit dokumentieren und ein großes Wohngebiet zukunftssicher versorgen. Das ist gelungen. Wir haben in dem Gebiet in Querfurt Süd die Hälfte der Einwohner der Stadt Querfurt wohnen. Und es war ganz wichtig, dort ein einheitliches Heizsystem einzuführen. Das Solidaritätsprinzip wurde dort oben angewendet, weil alle Beteiligten der Meinung waren und sind, dass die Beheizung eines so großen Gebietes, die Versorgung mit Energie, zukunftssicher und bezahlbar sein muss. Aber wie gesagt, was gut ist, kann ja trotzdem besser werden. Wir haben der Zeit geschuldet, sozusagen mit der Wohnungsbaugesellschaft, die eine hundertprozentige Tochter der Stadt Querfurt ist, überlegt, wie kann man dieses Wohngebiet, wie kann man die Versorgung der Menschen dort oben so gestalten, dass wir uns dem stellen, was im Allgemeinen auf uns zukommt. Also ich meine damit Klimawandel, Umweltgeschehnisse, Energiekrise, Wachstumsprobleme, alles das, was unsere Gesellschaft bewegt und was in den letzten 10 Jahren rasant zugenommen hat, ist etwas, was man in einer Stadt wie der Stadt Querfurt natürlich auch beachten muss und möglichst so verwenden muss, dass es den Menschen nützt.
0: Resultat dieser Überlegungen war dieses Bauprojekt vor den Toren der Stadt. Als wesentlicher Schritt für die Umsetzung dieses Konzeptes wurde bereits am 10. Juni 2010 im Stadtrat die Ausgliederung der Fernwärme in die Fernwärmegesellschaft Querfurt MbH als hundertprozentiges Tochterunternehmen der Wohnungsbaugesellschaft Querfurt beschlossen. Zum 1.1. dieses Jahres nahm die Fernwärmegesellschaft Querfurt MbH ihre operative Tätigkeit auf. Der Geschäftsführer der Wohnungsbaugesellschaft sowie der Fernwärmegesellschaft, Herr Tutschka, berichtete von der Entwicklung der Fernwärmeversorgung in Querfurt. Der nächste Schritt in Richtung zukunftsfähige Wärmeversorgung war die Gründung der gemeinsamen Gesellschaft Biogas Querfurt GmbH und Co. KG zwischen der Fernwärmegesellschaft und der Agrargenossenschaft Querfurt. Sie errichtet und betreibt die neue Biogasanlage. Auch der Geschäftsführer jener Biogas Querfurt GmbH, Jörg Kamprad, der gleichzeitig auch Vorstandsvorsitzender der Agrargenossenschaft Querfurt ist, meldete sich an diesem Tag zu Wort. Im Zusammenspiel aller Beteiligten ist vorgesehen, dass die Agrargenossenschaft die Versorgung mit regionalen Rohstoffen sicherstellt, die Fernwärmegesellschaft den langfristigen Wärmeabsatz durch die Belieferung der Kunden im Fernwärmegebiet Querfurt Süd garantiert und die gemeinsame Biogas Querfurt GmbH und Co. KG den Bau und die Betriebsführung der Biogasanlage und des Blockheizkraftwerkes durchführt. Ende diesen Jahres soll bereits die erste Energie verteilt werden. In der Biogasanlage wird dann nach einem speziellen Gärungsprozess aus landwirtschaftlichen Reststoffen Methangas hergestellt. Das produzierte Gas wird über eine Mikrobiogasleitung zum 2,5 Kilometer entfernten Blockheizkraftwerk auf dem Gelände der Fernwärmegesellschaft transportiert und dort mit Hilfe einer Kraft-Wärme-Kopplung verarbeitet. Somit wird sichergestellt, dass die eingesetzten regionalen Rohstoffe mit einem Wirkungsgrad von über 80% hocheffizient in Strom und Wärme umgewandelt werden. Mit einer Leistung von 500 Kilowatt kann der Strombedarf von etwa 1000 Haushalten rund um die Uhr ganzjährig gedeckt werden. Die parallel hierzu entstehende Wärme wird in das Fernwärmenetz eingespeist und sichert somit künftig etwa 30% des Wärmebedarfs im Wohngebiet Querfurt Süd. Das macht die Gemeinde unabhängiger vom Erdgasbezug von außen. Durch die Nutzung regenerativer Energie erfolgt die gesamte Kette der Wärmeproduktion des Wohngebietes Querfurt Süd in Zukunft klimaneutral. Aber selbstverständlich sollte es an diesem Tag auch einen symbolischen ersten Spatenstich geben. Zunächst beschickten Herr Kunert, Herr Kamprad und Herr Tutschka eine Zeitkapsel mit aktuellen Dokumenten. Sodann wurde der erste Spatenstich ausgeführt und mit entsprechenden guten Wünschen für das Gelingen des Baues und des Projektes insgesamt ist die Zeitkapsel in den Boden versenkt worden.

0: Mit der Unterstützung von ADAC und der Deutschen Post veranstaltete die Verkehrswacht Mansfelder Land und die Polizei ein Fahrradgeschicklichkeitsturnier als Kreisausscheid für Jungen und Mädchen des Jahrgangs 1991 bis 1998. Austragungsort war das Wiesengelände in der Lutherstadt Eisleben.
1: Aber nicht nur herzlichen Dank für unsere Teilnehmer, sondern wir möchten auch hier noch einmal ausdrücklich darstellen, den Dank auszusagen für alle Helfer, die erstens für die Durchführung der Schulterniere gesorgt haben, die uns unterstützt haben, dann in den Ortsturnieren und auch unsere vielen Helfer, die heute wieder im Einsatz sind, nicht zuletzt die Kampfrichter, die dafür sorgen sollen, dass auch hier ein fairer Wettkampf stattfindet. Die Besten unseres heutigen Kreisausscheides werden sich qualifizieren für den Regionalausscheid, der am 9.09.2006 in Halle stattfinden wird. Dann, wie bisher, und da haben wir keine schlechten Erfolge zu verzeichnen, wird das Landesturnier Niedersachsen-Sachsen-Anhalt am 7.10. in Hannover stattfinden und auch in Hannover wird das Bundesturnier vom 9. bis 12.11. In diesem Jahr durchgeführt. Also wir hoffen, dass wir natürlich dann auch Teilnehmer haben. Da ist es von der Wegstrecke nicht so weit nach Hannover, als dann in das übrige Bundesland, wie das bisher war. Also nochmal herzlichen Dank für die Unterstützung von allen Helfern, Eltern, Großeltern und alle, die mitgeholfen haben. Damit ist der heutige Kreisausscheid eröffnet.
0: Im Anschluss gingen die Mädchen an den Start. Sie mussten ihre Geschicklichkeit entlang des Parcours beweisen.

0: eine polnische Putzfrau leisten. Die arbeiten doch gerne für uns.
1: Aber guck mal, die da hinten unten, die anderen Völker, die können doch unseren Reichtum überhaupt nicht schätzen. Leute, pass auf, ich verrate euch mal was. Ich habe mal einem zerlumpten Süditaliener, habe ich mal 5 Euro geschenkt.
0: Geschenkt?
1: Ja, mir klauen sie die mal vorher.
0: Ich habe ihnen geschenkt.
1: Wisst ihr warum? Weil ich dachte, ach Gott, kann Staaten manchmal satt essen, ne? Und den Rest davon aufs Konto für schlechte Zeiten.
0: So, und was macht er?
1: Ich habe es genau gesehen. Geht mit seinen Kumpels los und verjuckst das ganze Geld. Während ich nächtelang wach liege und darüber nachgrüble, wie ich das Finanzamt wieder um 10 Euro bescheißen kann. Haben die da unten nichts anderes vor als Tralafitti.
0: Aber so sind die Brüder,
1: ich sag's euch. Nur Tralafitti haben die bekommen.
2: Mensch, Ralf, Lebensfreude gehört auch zum Reichtum, ne? Und so gesehen sind die viel reicher als wir.
0: Ja, geben die uns was ab von ihrem Tralafitti?
1: Ab und zu mal schicken sie uns ihre Pavarottis und Amazonis, dann singen die und lassen sie noch gut bezahlen.
2: Ach, ich sag's euch, lieber arm und vergnügt als reich und verknatzt.
0: Aber warum sind wir dann eigentlich nicht reich und vergnügt?
2: Na, ein Volk, das 15 Millionen auf Sparkonten rumliegen hat, ne? Und befürchten muss, dass es nach dem Teil nur noch 14 Millionen hat. Woher soll das denn bitte schön den Humor nehmen?
1: Aber eines sage ich euch, wenn ihr nicht mit der dritten Welt teilt, dann kommt die dritte Welt zu uns. Und dann kommst du in Eisleben nicht mal über den Marktplatz, weil dort afrikanische Stammesfürsten ihre Lagerfeuer anzünden und ihre Büffel grillen. So sieht das doch aus.
2: Ach, Ralf, was heißt denn, wenn ihr nicht teilt, wenn ihr nicht teilt? Na, teil du doch, ne? Und du hast von allen dreien hier das dickste Konto.
0: Oh, hast du von seinem neuesten Glück schon wieder gehört?
2: Nee, hat er noch im Lotto gewonnen.
0: Nein, aber 3 Erdtanten gestorben. Ach. Seltsamerweise an einer einzigen Fischvergiftung.
2: Oh Mann, so ein Mist. Warum essen meine Tanten die Fisch?
0: Du musst mal welchen machen.
2: Ja. Ja, dich da drüben. Dich sollte man ordentlich zur Kasse bitten, sollte man dich.
1: Wenn ich euch so höre, ihr redet, wie es versteht. Ihr redet, wie ihr es versteht. Was bin ich denn?
0: Ich frage euch mal, was ich bin.
1: Willst du da jetzt eine ehrliche Antwort?
0: Nein, ein Stück stabile deutsche Kaufkraft, das bin ich. Und diese Kaufkraft muss ich Deutschland erhalten, sonst gibt es da bloß noch mehr Arbeitslose.
1: Ich sage euch was. Geteilter Reichtum ist doppelte Armut. Glaubt's mir.
0: Ich sag das auch ganz klar.
1: Wenn du mal guckst, deine drei.
2: Ruhe!
1: Ruhe! Jetzt hört doch mal auf zu streiten. Da seht ihr, nicht mal die ach so guten Schauspieler sind bereit zu teilen.
0: So weit. Jetzt mischen sich sogar schon die Musiker mit ein.
2: Ja. Und dabei sind wir Schauspieler doch nachweislich die besseren Menschen auf der Welt. Und jetzt mache ich mal einen Vorschlag. Wie wäre es, wenn sich die gesamte Menschheit für ein paar tausend Jahre einforstet, bis sich der ganze Globus von uns erholt hat?
0: Hä? Sag, geht doch das ganze Theater wieder von vorne los.
2: Nö, wir brauchen bloß die Atmung nicht wieder aufzunehmen.

0: Gregor Majewski am Saxophon. Wenn Sie mehr wissen wollen, meine Damen und Herren, über die Befindlichkeiten von uns und von Deutschland und von Sachsen-Anhalt, dann besuchen Sie uns im Katharinenstift. Da spielen wir unser Sommerkabarett, eingebrockt und ausgelöffelt, mit Gregor Majewski, Daniela Merz, Tobias Triebsvetter und Ralf Richter. Am 14. und 15. Juli und am 28. und 29. Juli noch einmal. Am 14. die Premiere ist aber schon, das freut uns besonders, ausverkauft. Ich hoffe, wir sehen uns zum Sommerkabarett.
1: Am 12. Juli führte die Industrie- und Handelskammer Halle-Dessau ihren 7. Gästeabend der Wirtschaft im Hotel an der Klosterpforte in Eisleben durch. Regionalgeschäftsführerin Frau Kögel begrüßte die Gäste zu diesem Abend, der ganz im Zeichen der Verkehrspolitik stand. Mit dabei unter anderem André Schröder, Mitglied des Landtages Sachsen-Anhalt und verkehrspolitischer Sprecher der CDU-Fraktion, sowie der stellvertretende IHK-Hauptgeschäftsführer Reinhard Schröter. Er stellte eine IHK-Studie zur Entwicklung der Infrastruktur im IHK-Bezirk

0: von 1990 bis 2005 vor. Unter der Prämisse Verkehrsinfrastruktur Erfolgsfaktor für Unternehmen wurden die Entwicklungen seit der Wende in unserer Region beleuchtet. Dabei konnte viel Positives vermeldet werden. Ob Eisenbahn, Binnenschifffahrt oder Straßenverkehr, überall ist Gewaltiges in den letzten 15 Jahren geleistet worden. Aber fehlende Finanzmittel haben auch dazu geführt, dass manche Träume nicht verwirklicht werden konnten. Gerade was den Autobahnausbau betrifft, liegen Licht und Schatten dicht beieinander. Positiv zu vermelden ist, dass die Südumfahrung Leipzig in wenigen Wochen eröffnet werden kann. Auch sieht ein weiterer Abschnitt der A38 in Thüringen seiner Fertigstellung entgegen. Andererseits ruhen die Arbeiten am letzten Teilstück des Ringes um Halle-Leipzig, der A143, und des Bauabschnittes Rothenschirmbach, Kreuz Halle-Süd, der A38. In beiden Fällen sind Rechtsstreitigkeiten der Grund. Deshalb wird befürchtet, dass die Lücke der A38 bei Rothenschirmbach Richtung Halle keinesfalls vor 2008 geschlossen werden kann. Die Anwesenden jedenfalls diskutierten lebhaft, inwiefern die Infrastruktur für ihr Unternehmen von Bedeutung ist. Euro Mindestlohn gesetzlich garantiert. Halten Sie das für gerechtfertigt? War das Motto einer Diskussionsrunde, organisiert vom Kreisverband der Linkspartei PDS Mansfelder Land. Eingeladen dazu wurde in das Hotel Graf Mansfeld am Markt in der Lutherstadt Eisleben. Der Diskussion stellten sich Edeltraud Roger, Mitglied des Landtages und stellvertretende Landesbezirksvorsitzende der Gewerkschaft Verdi, sowie die Landtagsabgeordneten Frau Dr. Angelika Klein und Stefan Gebhardt. Diskutiert wurden das Für und Wider für einen gesetzlichen Mindestlohn in Deutschland, vor dem Hintergrund, dass in fast allen EU-Ländern ein solcher Mindestlohn bereits existiert. Vor allem kontrovers das Thema, ob die kleinen und mittelständischen Unternehmen der Region in der Lage wären, einen solchen Mindestlohn zu tragen und ob dieser nicht dazu beitragen würde, Arbeitsplätze zu vernichten. Wie auch immer der Standpunkt der einzelnen Diskussionsteilnehmer war, das Thema Mindestlohn wird so schnell nicht aus den Schlagzeilen verschwinden. Die Straße zwischen der B180 und der Justizvollzugsanstalt Volkstedt ist in einem jämmerlichen Zustand. Ortsbürgermeister Dirk Schatz weiß um die Situation und hofft nun, eine Perspektive für die Lösung dieses Verkehrsproblems zu haben.
1: Auf Einladung des Anstaltsleiters der JVA Volkstedt befindet sich eine Delegation des Landtages sowie die Bundestagsabgeordnete Frau Uta Heller der CDU hier in Volkstedt. Und als Ortsbürgermeister möchte ich die Gelegenheit gleich darauf nutzen, sowohl unsere Bundestagsabgeordnete als auch nochmal die Öffentlichkeit auf die Zustände der hiesigen öffentlichen Straße hinzuweisen. Seit mehreren Jahren versuchen wir, diese Straße zu sanieren. Leider ist es eine kommunale Straße geworden. Die Mittel der Stadt reichen dafür nicht aus. Es ist uns aber gelungen, jetzt Anträge für das Haushaltsjahr 2007 zu stellen. Und mit Hilfe des Landkreises hoffen wir, dann diese Straße 2007 so sanieren zu können, dass sie für den öffentlichen Verkehr auch befahrbar ist. Man kann sich das angucken. Es sind Löcher mittlerweile darin, die verkehrsgefährdend sind. Wir hoffen, dass wir das alles in die Reihe kriegen. Dankeschön.
0: Zunächst einmal jedoch konnte der geplante Besuch in der Justizvollzugsanstalt stattfinden. Und es bleibt zu hoffen, dass in Zukunft solche Bilder der Vergangenheit angehören. In die Alte Lutherschule am Andreaskirchplatz lud am 15. Juli der Förderverein Alte Lutherschule zu einem Sommerfest ein. Das sanierungsbedürftige Gebäude soll revitalisiert werden. Letztlich fasst Herr Bechstein die Ziele des Vereins so zusammen.
2: Unser Ansinnen ist es, bei unserer Mitarbeit im kulturellen Netzwerk die Touristen oder den Touristen, die also unsere Stadt besuchen, hier eine vielfältige Aufenthaltsqualität zu ermöglichen, einen vielgestaltigen Aufenthalt zu ermöglichen, sowohl den Touristen, die quasi nur stunden- oder tageweise hier sind, oder auch denen, die von weit her kommen und sich vielleicht auch länger mit dem lutherischen Erbe auseinandersetzen.
0: Der Nachmittag trug Musik.

0: Am 15. Juli feierte die Kleingartenanlage am Stachelberg in Walbeck ihren 18. Geburtstag. Der Vorsitzende der Gartensparte, Hans-Jürgen Hoffmann, stellte die immerhin 10 Hektar große Anlage kurz vor.
1: Unsere Gartensparte wurde 1988 gegründet, hat jetzt ihr 18-jähriges Jubiläum. Unser Gartensparte befinden sich 215 Gärten, die von rundgerechnet 116 Kleingärtnern gehegt und gepflegt werden. Natürlich wären wir froh, wenn wir noch mehr Gartenmitglieder hätten. Aber im Allgemeinen sind die Gartenfreunde sehr glücklich hier. Sie fühlen sich wohl. Und wir feiern in diesem Jahr das 4. Gartenfest.
2: Ja, Stichwort Gartenfest, was wird es dann alles geben?
1: Wir beginnen um 10 Uhr mit dem Spielbus für die Kinder, werden um 11 Uhr jetzt die Festsitzung machen. Um 12 Uhr haben wir dann das Mittagessen aus der Gulaschkanone, um 15 Uhr Kaffee trinken und auch eine Tanzgruppe wird um 15 Uhr erscheinen und wird einige Einlagen bringen. Den ganzen Nachmittag werden die Gartenfreunde kegeln können. Das Bratwurstkegeln ist sehr beliebt bei uns. Außerdem findet da abends das Grillen statt und die Tanzveranstaltung, die Disco, mit einem Herrn Eschholz aus Freckleben.
2: Also jeder ist hier vorbereitet für die Gartenfreunde. Ja, Sie sprachen anfangs davon, dass durchaus noch Gärten zu vergeben werden hier.
1: Ja.
2: Wer Interesse hat, wo muss er sich denn melden?
1: Er müsste sich melden direkt bei mir oder im Schaukasten. Ja, wir haben am Eingang der Gartensparte einen Schaukasten. Er brauchte bloß einen Brief reinwerfen und schon würden wir einen Brief beantworten. Oder telefonisch, ja, auch unsere Telefonnummern stehen im Schaukasten. Also es ist alles für alles getan worden, damit wirklich jeder, der uns besucht oder die Gartenanlage sich ansieht, wirklich sieht, dass in unserem Garten was geschieht.
0: Unter den Gästen der Festsitzung auch die Landwirtschaftsministerin und Bürgermeisterin von Walbeck, Frau Wernicke. Sie wurde mit einem kleinen Blumenstrauß begrüßt. Aber dann ließ Herr Hoffmann die 18 Jahre Entwicklung der Kleingartensparte am Stachelberg erst einmal Revue passieren. Der Bogen spannte sich dabei von den Anfängen in den letzten Zeiten der DDR bis ins Heute. Augenblicke der Rückbesinnung für alle, die dabei gewesen sind. Doch an diesem Tag gab es erstmal jede Menge zu feiern.

8798, 8799, 8800, 8801, 8802. Ja, es stimmt. Die Naturbühne hier in Rahlswiek hat genau 8802 Sitzplätze. 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

0: Hallo und herzlich willkommen, liebe Zuschauerinnen und Zuschauer, bei Punktum, Ihrem regionalen Fernsehprogramm am heutigen Mittwoch. Bundestag und Bundesrat haben das Gebäudemodernisierungsgesetz beschlossen. Damit entfällt die 65%-Vorgabe für alternative Energiequellen im Heizungskeller, erklärt der Präsident der Handwerkskammer Halle, Thomas Keindorf. Das Handwerk fordert eine verlässliche Politik, die dem Wettbewerb möglichst viel Spielraum gibt, um die günstigste Lösung für jeden Einzelfall zu finden. Das kann kein kleinteiliges Gesetz leisten, sondern nur zwischen den Besonderheiten des Gebäudes und dem ausführenden Handwerksbetrieb vor Ort entschieden werden. Eine große Rolle spielt beispielsweise die vorgesehene weitere energetische Sanierung. Wichtig sei zum Beispiel, eine gut dimensionierte Heizungsanlage zu nutzen und darüber hinaus weitere energetische Sanierungsmaßnahmen an den Gebäuden zu kombinieren, um eine hohe Effizienz im Energieverbrauch zu ermöglichen. Für solche Beratungen sind unsere Handwerksbetriebe gerüstet, so Keindorf weiter. Er fordert zugleich eine mögliche Förderung von Sanierungsmaßnahmen, technologieoffen, bürokratiearm und langfristig auszugestalten. Der Landkreis Mansfeld-Südharz fördert im Rahmen des Kreishaushaltes die Ansiedlung von Ärzten und Studenten in unterversorgten Gebieten. Auf der Grundlage gestellter Anträge wurde nun aktuell entschieden, Zuwendungen in Höhe von 50.000 Euro neu zu vergeben. Mit dem Geld werden unter anderem eine neue Kinderärztin in einer Gemeinschaftspraxis sowie Modernisierungsmaßnahmen im Rahmen der Übernahme einer Zahnarztpraxis in Sangerhausen unterstützt. Darüber hinaus wird die Gründung einer Einzelpraxis für Psychiatrie in Röpplingen am See bezuschusst. Es gibt diverse Straßensperrungen im Stadtgebiet Hettstedt. So aufgrund einer Baumaßnahme infolge einer Havarie der Gasleitung wird im Bereich Kirchplatz bei Nummer 3 bis 6 bis zum 14.8. vollgesperrt. Und aufgrund einer Baumaßnahme zum Austausch einer Gasleitung wird der Bereich Martinstraße bei Nummer 40 vom 20. bis 31. Juli voll gesperrt sein. Der Verkehr wird über die Windmühlenstraße, Haderbornstraße umgeleitet. Aufgrund von Arbeiten an einer Gashochdruckleitung wird der Bereich Hegelstraße neben der Gartenanlage und dem Garagenkomplex von jetzt an bis zum 21.8. halbzeitig gesperrt. Aufgrund von Abrissarbeiten wird im Bereich Molmecker Straße Nummer 75 von 27.7. bis zum 7.8. eine Vollsperrung eingerichtet. Alle aktuellen Sperrungsmeldungen sind ebenfalls unter dem Link zu finden bei Sperrmeldungen bei der Stadt Hettstedt.
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0: Hallo, liebe Zuschauerinnen und Zuschauer von Punktum. Wir melden uns heute aus der Kreisverwaltung Sangerhausen, neben mir unser Landrat. Es hat auch einen Grund, dass wir hier sind, denn es gibt ein kleines Jubiläum zu feiern. Am 21. Juli sind es 5 Jahre, dass er Landrat vom Landkreis Mansfeld-Südarz ist. Herr Schröder, herzlichen Glückwunsch erstmal dazu. Das muss man erstmal erreichen, andere schaffen es vielleicht auch nicht. Und wenn man da zurückblickt, ist es natürlich schwierig, 5 Jahre in 3 Sätze zu fassen. Aber ich denke mal, ein großes Thema stand immer. Das war das Thema von Investitionen in die unterschiedlichsten Bereiche. Ich denke, über die Zeit gesehen war das eine Erfolgsgeschichte hier.
1: Ja, erstmal vielen Dank für den Glückwunsch. Es ist in der Tat erstaunlich, immer zu sehen, wie schnell die Zeit vergeht. Und wir hatten große Ziele, auch ich persönlich haben ja das Ziel gesteckt, dass der Kreis auch nicht nur einfach nur verwaltet, den Kreis verwaltet, sondern auch wirklich in die Gestaltung geht, in die Regionalentwicklung geht. Und das geht nur mit Investitionen. Und da ist uns wirklich einiges gelungen. Also allein in den letzten 5 Jahren sind 25 Millionen Euro in die Schulsanierung geflossen. Jetzt in den nächsten Wochen wird ja auch der Ersatzneubau der Förderschule in Eisleben freigegeben. Aber wir haben in allen Schulen investiert, im gesamten Landkreis 25 Millionen Euro in 5 Jahren, 20 Millionen in die Kreisstraßen investiert. Wir haben Verantwortung übernommen im Rahmen des Strukturwandels, 30 Projekte, davon ein Drittel Maßnahmen, die der Kreis selber umsetzt, auch um auch die Kommunen zu entlasten. Wir haben das Sondervermögen, also wir haben insgesamt viel mehr für Investitionen gemacht, in den Nahverkehr investiert, den Rufix als Bedarfbus eingeführt und ganz viel im Bereich auch der Wirtschaftsförderung getan, Fachkräfteallianzen geschmiedet und auch die Verwaltung umstrukturiert und einfach viel mehr für ja, die Integration, für die berufliche Integration zu tun und last but not least 50 Millionen für die Digitalisierung ausgegeben. Breitbandanschlüsse, schnelle Internetverbindungen, 50 Millionen koordiniert über Fachförderprogramme. Auch bei der Digitalisierung gab es einen richtigen Schub.
0: Ja, ich kann mich erinnern, das war ja auch oft Thema, über das wir berichtet haben, wie das Schritt für Schritt ausgebaut wird. Aber man darf sich vor der Frage ja auch nicht verschließen, dass unsere Welt von Krisen geprägt ist. Es gibt weltweite, regionale und natürlich auch die wirklich lokale vor Ort. Die größeren spielen hier schon rein, aber wir hatten genug eigene. Ich denke nur ans Helmehochwasser zum Beispiel. Corona hat alle betroffen, aber auch natürlich unsere Region, die Vogelgrippe und. Das ist auch so ein Brocken, mit dem man umgehen muss.
1: Richtig, in Krisenzeiten auch zu stehen und Verantwortung zu übernehmen, das ist uns in den letzten 5 Jahren wirklich gelungen. Wer sich noch daran erinnern kann, wir hatten die letzten Wellen der Corona-Pandemie und viele Angstmacher haben ein Versorgungschaos gewittert. Und wir haben diese Corona-Pandemie wirklich mit Vernunft und Augenmaß hier vor Ort gesteuert. Wir haben immerhin Solidarität mit über 1400 Flüchtlingen aus der Ukraine geübt, die hier in Mansfeld-Südharz leben und größtenteils jetzt auch arbeiten. Wir hatten eine Vogelgrippe jetzt 25 und wir hatten den Katastrophenfall mit dem Helme-Hochwasser. Also da kommt schon einiges zusammen und in diesen Krisen hat der Kreis, glaube ich, seine Aufgaben ganz gut erfüllt.
0: Ja, das vergangene Jahr war geprägt durch wirklich vielerlei Feierveranstaltungen, die wir hatten. Es gab Jubiläen zu begehen. Und auch das war eine Sache, die bestimmt die letzte Zeit geprägt hat.
1: Ja, natürlich gab es Jubiläen. Wichtig ist, was hinter diesen Veranstaltungen steht. Der Landkreis muss seine Rolle in der Region wahrnehmen und muss sich viel stärker vernetzen. Erfolg ist immer Teamwork und diese Vernetzung war wichtig, dass wir unsere Kreispartnerschaft mit Neu-Ulm wieder aufleben ließen. Wir haben unsere Rolle, im Aufsichtsrat der Europäischen Metropolregion spielen wir jetzt eine stärkere Rolle. Wir haben, wie gesagt, Allianzen geschmiedet, wollen jetzt beim Zukunftszentrum in Halle als Landkreis mitspielen, also auch Projekte übernehmen für junge Menschen aus Europa hier im Landkreis. Also das ganze Thema Vernetzung gipfelt, glaube ich, auch in großen Investitionen des Landes. Dass Burg und Schloss Altstädt die Kulturstiftung des Landes übernimmt, war ja nicht selbstverständlich. Dass wir 22 Millionen über das Bauernkriegsjubiläum bekommen haben, über eine Landesausstellung, war nicht selbstverständlich. Und dass mit der Abschiebehafteinrichtung und mit dem Ersatzneubauten in Volkstädt auch die größte Investition des Landes seit der Kreisneubildung hier stattfindet, ist auch nicht selbstverständlich. Also diese Vernetzung übergreifend in der Region auch sich mit anderen Partnern zusammenzuschließen, hat uns gut getan.
0: Der Landkreis hat ja über 130.000 Einwohner und Einwohnerinnen. Das sind auch ganz unterschiedliche Interessen, die irgendwie unter einen Hut gebracht werden müssen. Für einen ist das ÖPNV-Problem als das Dringendste, was gelöst werden muss. Andere ist das Thema Hausärzte etc. pp. Da gibt es ja so viele Partikularinteressen. Wie soll man die dann unter den Hut bringen?
1: Ja, wir haben früh angefangen vor 5 Jahren mit runden Tischen zum Thema Ärzteversorgung zum Beispiel. Wir haben über ein kreiseigenes Förderprogramm Ansiedlungsprämien ausgeteilt. Wir haben 21 Ärzte in der Ansiedlung inzwischen auch gefördert und die Unterversorgung, die es tatsächlich in Teilbereichen noch gibt, zumindest deutlich abgeschwächt. Wir haben über den Strukturwandel medizinische Versorgungszentren geplant. Die sind jetzt gerade in der baulichen Umsetzung. Also bei der Ärzteversorgung hat sich einiges getan. Und so versuchen wir in jedem Bereich, ob Digitalisierung, Ärzteversorgung, immer die Problemthemen aufzugreifen und eben versuchen, sachlich auch eine Lösung zuzuführen. Die Arbeitsmarktintegration spielt eine große Rolle. Wir haben so viele Menschen, die erwerbsfähig sind, aber Leistungen beziehen. Auch da müssen wir in der Zukunft noch mehr tun, um einfach diese Reserve für den Arbeitsmarkt auch besser zu heben.
0: Ja, da ist ja ganz aktuell was passiert. Sie sind ja, oder wir sind ja Modellregion für die Bürgerarbeit.
1: Richtig, wir wollen aktivieren durch Fordern, sagen wir gerne. Das heißt, jeder muss natürlich im Rahmen seiner Möglichkeiten auch bereit sein, etwas zu tun. Und wir wollen auch durch Arbeitsgelegenheiten jemanden, der Hilfe erhält, dazu ermutigen, sich auch weiter in der Gesellschaft einzubringen, sich einfach nicht auszuklinken und Hilfe zu bekommen, sondern auch wieder zu aktiviert zu werden, wieder in den Arbeitsmarkt zurückzukehren. Das bedeutet Weiterbildung, intensive Beratung, aber das bedeutet auch Arbeitsgelegenheiten für diejenigen, die das können.
0: Wir hatten ja ÖPNV kurz angesprochen und ich muss mich daran gewöhnen, noch Ruffix heißt ja, er jetzt, nachdem der Wettbewerb da ausgerufen wurde. Das ist ja wohl mehr oder weniger eine Erfolgsgeschichte, ja?
1: Ja, weniger. Wir fahren insgesamt weniger, ist umweltfreundlicher, spart CO2, spart Treibstoff, spart auch dort ein, wo man ja Luft fährt. Mhm. Im Prinzip waren ja viele Buslinien ganz schlecht frequentiert, nachdem die Schülerbeförderung durch ist, fahren die großen Busse mit weniger als 2 Fahrgästen. Das haben wir ein bisschen zurückgenommen und das Potenzial haben wir nicht einfach eingespart, sondern dafür haben wir einen Bedarfsverkehr eingeführt, ein Ruffix, wie wir ihn nennen. Also das heißt, es gibt Bestellbusse, die kann man ordern, die sind innerhalb einer Stunde sind sie da und fahren an jedem Ort, wo man es will. Und diese Verkehrswende im ländlichen Raum ist eigentlich das, was wir brauchen. Wir brauchen individualisierte Nahverkehrsangebote. Das ist einfach der Punkt. Große Busse, die in eine Richtung fahren, nach festen Linien, sind in den größeren Städten schon noch notwendig, aber im ländlichen Raum ist das Verhalten der Menschen und die Mobilitätsansprüche sehr individuell. Und darauf eine Antwort zu finden, ist uns mit dem Ruffix gelungen.
0: Nun ist es ja so, dass das ja alles umgesetzt werden muss. Und da sind wir bei dem Thema Kreisverwaltung. Die sitzt hier in den Gebäuden. Und wenn man hier sich ganz aktuell nähert, sieht man, hier passiert was. Da ist eingerüstet. Hier das ganze Gebäude wird ja aufgehübscht, will ich mal so sagen. Aber das ist vielleicht nur ein Symbol für die Arbeit.
1: Ja, das Aufhübschen ist kein Symbol. Tatsächlich sind wir danach ein attraktiverer Arbeitgeber. Und natürlich, wenn man saniert, eine neue Fassade anbringt oder Fenster erneuern muss, dann soll das ja danach auch optisch wirken. Aber der eigentliche Hauptgrund ist ein anderer. Wir wollen mit der Umsetzung eines Raumkonzeptes die Kreisverwaltung schlanker machen. Wir wollen bündeln. Wir wollen in weniger Gebäuden danach arbeiten, als das jetzt noch der Fall ist. Wir sind sehr weit zerstreut. Es gab ja 2 Kreisgebietsreformen. Überall werden Liegenschaften noch von der Kreisverwaltung genutzt, teilweise sogar teuer angemietet. Das soll zurückgehen. Wir wollen Betriebskosten sparen. Betriebskosten, die wir sparen, können wir dann wieder für die Leute einsetzen, für die Sportförderung oder andere Maßnahmen. Also das heißt, wir wollen eine schlanke, effiziente Verwaltung. Dazu gehört ein Umbau. Und hier, wo das Gerüst gerade entsteht, wird ein Wärmedämmputz angebracht und die Fenstersanierung wird dann bei uns auch extrem Heizkosten sparen.
0: Ja, 5 Jahre sind ja schon ein recht erheblicher Zeitraum, sage ich mal. Ist Ihnen da was in Erinnerung geblieben, was Sie für ein besonders herausragendes Ereignis hielten und gleich noch angeschlossen? Was würden Sie sich denn für die kommenden 2 Jahre der Legislaturperiode wünschen?
1: Naja, also es gibt viele, viele sehr erfüllende Ereignisse. Natürlich ist es immer ganz wichtig, auch das ist für die Kreisverwaltung extrem wichtig, auch für mich als Landrat wichtig, dass man sieht, dass der Kreistag zu vernünftigen Entscheidungen in der Lage ist. Das alles ist ja kein One-Man-Show, sondern das ist immer ein Gemeinschaftsspiel und alle wesentlichen Dinge werden im Kreistag entschieden und dass der Kreistag zu vernünftigen Mehrheiten kommt, das ist extrem wichtig. Natürlich diese Vertragsunterzeichnung mit Staatsminister Ropra, wo Schloss Altstädt in die Kulturstiftung überführt wird. Die Dankeschön-Veranstaltung nach dem Helme-Hochwasser, über 1000 Menschen hier in der Mammuthalle. Dieses Gemeinschaftserlebnis, in der Krise zusammenzustehen, da spielten auch die Altkreisgrenzen keine Rolle. Das sind natürlich Dinge, die einfach erhebend sind und die einen auch stolz machen auf die Region. Aber da gibt es ganz, ganz viele, viele Dinge. Aber natürlich ist man auch noch nicht am Ende mit seinen Aufgaben. Viele Dinge, gerade Investitionen, sind ja mehrjährig und müssen weiter geplant und verfolgt werden. Da sind wir ja jetzt erst in der Umsetzungsphase vieler Maßnahmen. Vieles ist beim Bürger auch noch gar nicht angekommen. Und es ist auch wichtig, immer daran zu erinnern, dass das immer nur geht, wenn man einen Haushalt hat, wenn man Mittel beschließt. Und wir haben ja viele politische Kräfte, die an all dem nicht mehr mitwirken wollen oder die dagegen sind. Also es ist schon ganz wichtig, dass man immer die politischen Mehrheiten hat, auch das Vernünftige zu tun. Und die Zukunftsherausforderung Nummer eins ist, glaube ich, der kommunale Finanzfriede, dass wir mit den Städten und Gemeinden einfach versuchen, ohne Streit, ohne Gerichte und ohne Verfahrenskosten für die Anwälte in der Lage sind, unsere finanziellen Verhältnisse zu regeln. Das ist eigentlich noch ein Wunsch, den man hat für die nächste Zeit im Amt.
0: Auf alle Fälle ein großes Thema. Letzte Frage. Anfang der Woche hat der Landkreis zum Wassersparen aufgerufen. Wie ist die Entwicklung jetzt? Müssen bestimmte Dinge verboten werden oder was zeichnet sich ab?
1: Also wir sind immer als Kreis so aufgestellt, dass wir sagen, im Zweifel für die Freiheit. Das heißt, wir haben bürgerliche Freiheiten und auch bei der Nutzung und dem Agieren in der Natur wollen wir nicht mit übertriebenen Regeln und quasi vorfristig reagieren. Aber wir haben es alle Jahre wieder. In der Sommerzeit wird das Wasser knapp. Die natürlichen Wasserreservoirs drohen ein bisschen trocken zu fallen. Und deswegen sind die Wasserentnahmen aus den Gewässern und Seen und Flüssen zum Beispiel durchaus auch regulierend zu bearbeiten. Aber das machen wir wirklich nur, wenn es nötig ist. Jetzt haben wir appelliert an die Bevölkerung. Seht bitte zu, dass ihr, wenn ihr eure Pools befüllt, wenn ihr im Garten gießt, dass ihr das nur in den Abendstunden macht. Also das vernünftige Umgehen mit diesem wichtigen Rohstoff Wasser steht jetzt im Vordergrund. Einschreiten, Verbote, das machen wir nur, wenn es wirklich dringend nötig ist.
0: Jetzt sind wir nach diesem Ausblick über die Jahre wieder in den Ebenen der täglichen Entscheidungen angekommen. Genau, das sind die ja, die sich summieren über die Zeit. Ja, vielen Dank, Herr Landrat, für diese Auskünfte und viel Erfolg im Sinne des Landkreises bei der weiteren Arbeit.
1: Vielen Dank.
0: Und vielen Dank bei Ihnen, liebe Zuschauerinnen und Zuschauer, fürs Dranbleiben.
2: Der Sangerhäuser Ortsteil Oberstdorf im Februar 2026. Der Vorstand des Dorfgemeinschaftsvereins, den es erst einige Monate gibt, trifft sich an diesem Tag, um die letzten Unterschriften unter die Gründungspapiere zu setzen und das weitere Vorgehen zu besprechen. Eine Spendenaktion, auch im Internet, soll Geld für eine Gulaschkanone in die Kasse spülen. Hannes, gelernter Koch, kann sich eine Nutzung für Dorffeste und Ähnliches gut vorstellen. Ziel der Aktion ist es, 3000 Euro bis Ostern zusammenzubekommen.
3: Dass wir unsere Gulaschkanone besorgen wollen über die Spendenaktion. Aktueller Stand sind wir bei 1800 Euro knapp, plus noch ein paar Spenden von Firmen, die da nicht mit auf der Plattform sind. Ich sag mal, heute bei 2000, 2200. Also fehlt nicht mehr allzu viel, 3000 brauchen wir.
4: Ziel ist ja Ostern.
3: Genau, Ziel ist Ostern, die 3000 Euro zusammen zu haben. Um das Ganze ein bisschen lustiger zu gestalten, hat Toni und ich mich bereit erklärt, wenn wir die Summe erreichen, eine Klatze zu scheren. Auch natürlich mit Vor- und Nacherbildung.
2: Am 11. Juni 2026, gut ein halbes Jahr später, traf man sich wieder, diesmal an der Feuerwehr. Hatte es doch tatsächlich geklappt, die anvisierte Summe bis Ostern einzusammeln.
3: Wir haben die Gulaschkanone jetzt besorgt und jetzt wollen wir unsere Wettschulden einlösen. Wie ihr seht, muss noch ein bisschen Farbe dran. Das sind die nächsten Aufgaben, die passieren und dann werden wir damit anfangen zu kochen.
4: Was ist denn so eine Gulaschkanone? Wo kommt die her?
3: NVA.
5: FKÜ, die ganz normalen Baujahr 62, also ein bisschen älter wie ich. Und dann geht's los, ja.
2: Wie gerade erwähnt, waren also die Wettschulden von Toni und Hannes einzulösen. Heißt, die Haare mussten ab. Das war ein leichtes für Friseurin Anja, die auch ohne großes Federlesen sofort zur Tat schritt.

0: Nun waren die beiden Protagonisten also oben ohne. Und während es an den Feinschliff ging, verlieh die Vereinschefin noch einmal ihrer Freude über die Anschaffung Ausdruck.
1: Genau, wir haben vor, die zu jeder unserer Veranstaltungen hier entsprechend dann mit aufzustellen. Wir planen ja auch 2028 unser Feuerwehr-Europa-Treffen hier bei uns im Harz. Und da soll die auf jeden Fall auch Verwendung haben. Wir wollen auf jeden Fall die Feste hier mit da ausstatten, 2028 unser Feuerwehrtreffen hier mit ausstatten und eventuell, da sind wir noch in der Klärung, ob wir wirklich so vielleicht einmal im Quartal oder einmal im halben Jahr tatsächlich hier im Dorf die vorne auf dem Platz hinstellen und da entsprechend auch dann Erbsensuppe, was auch immer dann verkaufen.
2: Ja, zum Haarschneiden braucht man eine Friseurin,
1: genau.
2: Aber zum Kochen braucht man auch einen Koch.
1: Genau.
2: Habt ihr den?
1: Wir haben den und zwar Hannes. Der ist gelernter Koch und der hat das ganze Projekt ja mehr oder weniger ins Leben gerufen. Und er hat gesagt, es gibt ein festes Team und er wird da quasi Hauptansprechpartner sozusagen dafür. Und der kümmert sich dann darum und kocht dann auch entsprechend.
3: Feuerwerk. Mit Schulden sind eingelöst. Prost.
4: Prost.
5: 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Am 26. Juli um 17 Uhr beginnt ein Orgelkonzert mit Kirchenmusikdirektor Thomas Ennenbach in der Marktkirche St. Andreas in der Lutherstadt Eisleben. Thema Giganten des Barocks, Bach und Händel sowie Verehrer. Der Eintritt kostet 10 Euro im Vorverkauf. Schüler bis 18 Jahre brauchen nichts bezahlen. Zum Tag des offenen Denkmals lädt der Schmidtschacht Helbra am 13. September von 9.30 Uhr bis 16.30 Uhr ein. 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
6: Der DAX notierte am Mittwochvormittag bei 25.063,75 Punkten. Der TecDAX bei 3.815,42 Zählern und der Euro war in US-Dollar 14,41 wert.
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6: In der Nacht zum Donnerstag ist es zunehmend wolkig bis stark bewölkt. Im weiteren Verlauf bilden sich regional Schauer. Es besteht eine geringe Gewitterneigung. Die Tiefstwerte sinken auf 16 bis 11 Grad, der Wind weht schwach aus unterschiedlichen Richtungen. Der Donnerstag wird wechselnd bis stark bewölkt. Es können regional Schauer und einzelne Gewitter auftreten. Teilweise gibt es vermehrt heitere Abschnitte und es ist überwiegend trocken. Die Höchsttemperaturen erreichen 26 bis 29 Grad, der Wind weht schwach aus Ost. In der Nacht zum Freitag ist es gering bewölkt bis wolkig und meist niederschlagsfrei. Örtlich bildet sich Dunst oder Nebel. Die Temperaturen gehen auf 18 bis 14 Grad zurück, der Wind weht schwach aus unterschiedlichen Richtungen. Der Freitag startet heiter. Danach wird es wechselnd bis stark bewölkt und es kommen örtlich Schauer sowie Gewitter mit Unwetterpotenzial auf. Lokal auch Starkregen

0: 24 Grad. Der Wind weht mäßig, teils frisch aus Nordwest.
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0: Um 11 Uhr waren es 23 Grad, die Luftfeuchtigkeit betrug 36% und der Luftdruck 1021 Hektopascal.
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0: Mit dem ersten Spatenstich hat am 5. Juli offiziell der Bau der neuen Biogasanlage in Querfurt begonnen. Die Bauzeit beträgt voraussichtlich etwa 6 Monate. Noch in diesem Jahr kann aus regionalen Rohstoffen erzeugter Strom und Wärme in die Netze eingespeist werden. Bürgermeister Peter Kuhnert begrüßte die Gäste auf dem Baugelände im Süden von Querfurt in unmittelbarer Nähe des Zwischenlagers der Agrargenossenschaft Querfurt EG außerhalb der Stadtgrenzen. Er ließ die Entwicklung bis zu diesem ersten Spatenstich Revue passieren und würdigte das Engagement aller Beteiligten.
1: Wenn wir das Ganze über eine oder unter eine Überschrift stellen, dann könnten wir das mit Voltaire sagen: Das Bessere

0: ist der Feind des Guten, weil 1993 hat die Stadt Querfurt nach der Wende einen großen Schritt gemacht und im Wohngebiet Süd eine neue Zeit eingeleitet mit der Errichtung eines modernen Gasheizwerkes. Das war damals in Absprache mit der Gasversorgungsgesellschaft ein großer Kraftakt. Querfurt wurde extra wegen dieser Investition an das Fernleitungsnetz angeschlossen. Das war also auch für den Gasversorger eine zusätzliche Investition. Aber man wollte damals die neue Zeit, die Nachwendezeit dokumentieren und ein großes Wohngebiet zukunftssicher versorgen. Das ist gelungen. Wir haben in dem Gebiet in Querfurt Süd die Hälfte der Einwohner der Stadt Querfurt wohnen. Und es war ganz wichtig, dort ein einheitliches Heizsystem einzuführen. Das Solidaritätsprinzip wurde dort oben angewendet, weil alle Beteiligten der Meinung waren und sind, dass die Beheizung eines so großen Gebietes, die Versorgung mit Energie, zukunftssicher und bezahlbar sein muss. Aber wie gesagt, was gut ist, kann ja trotzdem besser werden. Wir haben der Zeit geschuldet, sozusagen, mit der Wohnungsbaugesellschaft, die eine hundertprozentige Tochter der Stadt Querfurt ist, überlegt, wie kann man dieses Wohngebiet, wie kann man die Versorgung der Menschen dort oben so gestalten, dass wir uns dem stellen, was im Allgemeinen auf uns zukommt. Also ich meine damit Klimawandel, Umweltgeschehnisse, Energiekrise, Wachstumsprobleme, alles das, was unsere Gesellschaft bewegt und was in den letzten 10 Jahren rasant zugenommen hat, ist etwas, was man in einer Stadt wie der Stadt Querfurt natürlich auch beachten muss und möglichst so verwenden muss, dass es den Menschen nützt.
1: Resultat dieser Überlegungen war dieses Bauprojekt vor den Toren der Stadt. Als wesentlicher Schritt für die Umsetzung dieses Konzeptes wurde bereits am 10. Juni 2010 im Stadtrat die Ausgliederung der Fernwärme in die Fernwärmegesellschaft Querfurt MbH als hundertprozentiges Tochterunternehmen der Wohnungsbaugesellschaft Querfurt beschlossen. Zum 1.1. dieses Jahres nahm die Fernwärmegesellschaft Querfurt MbH ihre operative Tätigkeit auf. Der Geschäftsführer der Wohnungsbaugesellschaft sowie der Fernwärmegesellschaft, Herr Tutschka, berichtete von der Entwicklung der Fernwärmeversorgung in Querfurt. Der nächste Schritt in Richtung zukunftsfähige Wärmeversorgung war die Gründung der gemeinsamen Gesellschaft Biogas Querfurt GmbH und Co. KG zwischen der Fernwärmegesellschaft und der Agrargenossenschaft Querfurt. Sie errichtet und betreibt die neue Biogasanlage. Auch der Geschäftsführer jener Biogas Querfurt GmbH, Jörg Kamprath, der gleichzeitig auch Vorstandsvorsitzender der Agrargenossenschaft Querfurt ist, meldete sich an diesem Tag zu Wort. Im Zusammenspiel aller Beteiligten ist vorgesehen, dass die Agrargenossenschaft die Versorgung mit regionalen Rohstoffen sicherstellt, die Fernwärmegesellschaft den langfristigen Wärmeabsatz durch die Belieferung der Kunden im Fernwärmegebiet Querfurt Süd garantiert und die gemeinsame Biogas Querfurt GmbH und Co. KG den Bau und die Betriebsführung der Biogasanlage und des Blockheizkraftwerkes durchführt. Ende diesen Jahres soll bereits die erste Energie verteilt werden. In der Biogasanlage wird dann nach einem speziellen Gärungsprozess aus landwirtschaftlichen Reststoffen Methangas hergestellt. Das produzierte Gas wird über eine Mikrobiogasleitung zum 2,5 Kilometer entfernten Blockheizkraftwerk auf dem Gelände der Fernwärmegesellschaft transportiert und dort mit Hilfe einer Kraft-Wärme-Kopplung verarbeitet. Somit wird sichergestellt, dass die eingesetzten regionalen Rohstoffe mit einem Wirkungsgrad von über 80% hocheffizient in Strom und Wärme umgewandelt werden. Mit einer Leistung von 500 Kilowatt kann der Strombedarf von etwa 1000 Haushalten rund um die Uhr ganzjährig gedeckt werden. Die parallel hierzu entstehende Wärme wird in das Fernwärmenetz eingespeist und sichert somit künftig etwa 30% des Wärmebedarfs im Wohngebiet Querfurt Süd. Das macht die Gemeinde unabhängiger vom Erdgasbezug von außen. Durch die Nutzung regenerativer Energie erfolgt die gesamte Kette der Wärmeproduktion des Wohngebietes Querfurt Süd in Zukunft klimaneutral. Aber selbstverständlich sollte es an diesem Tag auch einen symbolischen ersten Spatenstich geben. Zunächst beschickten Herr Kunert, Herr Kamprath und Herr Tutschka eine Zeitkapsel mit aktuellen Dokumenten. Sodann wurde der erste Spatenstich ausgeführt und mit entsprechenden guten Wünschen für das Gelingen des Baues und des Projektes insgesamt ist die Zeitkapsel in den Boden versenkt worden.

0: Mit der Unterstützung von ADAC und der Deutschen Post veranstaltete die Verkehrswacht Mansfelder Land und die Polizei ein Fahrradgeschicklichkeitsturnier als Kreisausscheid für Jungen und Mädchen des Jahrgangs 1991 bis 1998. Austragungsort war das Wiesengelände in der Lutherstadt Eisleben.
1: Aber nicht nur herzlichen Dank für unsere Teilnehmer, sondern wir möchten auch hier noch einmal ausdrücklich darstellen, den Dank auszusagen für alle Helfer, die erstens für die Durchführung der Schulturniere gesorgt haben, die uns unterstützt haben, dann in den Ortsturnieren und auch unsere vielen Helfer, die heute wieder im Einsatz sind, nicht zuletzt die Kampfrichter, die dafür sorgen sollen, dass auch hier ein fairer Wettkampf stattfindet. Die Besten unseres heutigen Kreisausscheides werden sich qualifizieren für den Regionalausscheid, der am 9.09.2006 in Halle stattfinden wird. Dann, wie bisher, und da haben wir keine schlechten Erfolge zu verzeichnen, wird das Landesturnier Niedersachsen-Sachsen-Anhalt am 7.10. in Hannover stattfinden und auch in Hannover wird das Bundesturnier vom 9. bis 12.11. In diesem Jahr durchgeführt. Also wir hoffen, dass wir natürlich dann auch Teilnehmer haben. Da ist es von der Wegstrecke nicht so weit nach Hannover, als dann in das übrige Bundesland, wie das bisher war. Also nochmal herzlichen Dank für die Unterstützung von allen Helfern, Eltern, Großeltern und alle, die mitgeholfen haben. Damit ist der heutige Kreisausscheid eröffnet.
0: Im Anschluss gingen die Mädchen an den Start. Sie mussten ihre Geschicklichkeit entlang des Parcours beweisen.

0: Sag mal, könnt ihr euch nicht wenigstens eine polnische Putzfrau leisten? Die arbeiten doch gerne für uns.
1: Aber guck mal, die da hinten unten, die anderen Völker, die können doch unseren Reichtum überhaupt nicht richtig schätzen. Leute, pass mal auf, ich verrate euch mal was. Ich habe mal einen zerlumpten Süditaliener, habe ich mal 5 Euro geschenkt.
0: Geschenkt?
1: Ja,
0: mir klauen sie die mal vorher.
1: Ich habe ihnen geschenkt. Wisst ihr warum? Weil ich dachte, ach Gott, kann starben manchmal satt essen, ne? Und den Rest davon aufs Konto für schlechte Zeiten.
0: So, und was macht er?
1: Ich habe es genau gesehen. Geht mit seinen Kumpels los und verjuckst das ganze Geld. Während ich nächtelang wach liege und darüber nachgrüble, wie ich das Finanzamt wieder um 10 Euro bescheißen kann. Haben die da unten nichts anderes vor als Tralafitti.
0: Aber so sind die Brüder,
1: ich sag's euch. Nur Tralafitti haben die Koppel.
2: Mensch, Ralf, Lebensfreude gehört auch zum Reichtum, ne? Und so gesehen sind die viel reicher als wir.
0: Ja, aber geben die uns was ab von ihrem Tralafitti?
1: Ab und zu mal schicken sie uns ihre Pavarottis und Hammer.

0: singen die und lassen sie noch gut bezahlen. Ja.
1: Ach, ich sag's euch, lieber arm und vergnügt als reich und verknatzt.
0: Aber warum sind wir dann eigentlich nicht reich und vergnügt?
1: Na, ein Volk, das 15 Millionen auf Sparkonten rumliegen hat, ne? Und befürchten muss, dass es nach dem Teil nur noch 14 Millionen hat. Woher soll das denn bitte schön den Humor nennen?
2: Aber eines sage ich euch, wenn ihr nicht mit der dritten Welt teilt, dann kommt die dritte Welt zu uns.
0: Und dann kommst du in Eisleben nicht mehr über den Marktplatz, weil dort afrikanische Stammesfürsten ihre Lagerfeuer anzünden und ihre Büffel grillen. So sieht das doch aus.
1: Ach, Ralf, was heißt denn, wenn ihr nicht teilt, wenn ihr nicht teilt? Na, teil du doch, ne? Was? Du hast von allen dreien hier das dickste Konto.
0: Oh, hast du von seinem neuesten Glück schon wieder gehört?
1: Nee, hat er noch im Lotto gewonnen.
0: Nein, aber drei Erdtanten gestorben. Ach. Seltsamerweise an einer einzigen Fischvergiftung.
1: Oh Mann, so ein Mist. Warum essen meine Tanten die Fisch?
0: Du musst mal welchen machen.
1: Ja. Ja, dich da drüben. Dich sollte man ordentlich zur Kasse bitten, sollte man dich.
2: Wenn ich euch so höre, ihr redet, wie es versteht. Ihr redet, wie ihr es versteht. Was bin ich denn?
0: Ich frage euch mal, was ich bin.
2: Ist da jetzt eine ehrliche Antwort?
0: Nein, ein Stück stabile deutsche Kaufkraft, das bin ich. Und diese Kaufkraft muss ich Deutschland erhalten, sonst gibt es da bloß noch mehr Arbeitslose.
2: Ich sage euch was.
0: Geteilter Reichtum ist doppelte Armut. Glaubt's mir.
2: Ich sag das auch, was hast du?
0: Wenn du mal guckst, deine drei.
1: Ruhe!
3: Ruhe! Jetzt hör doch mal auf zu streiten. Da seht ihr, nicht mal die ach so guten Schauspieler sind bereit zu teilen.
2: So weit.
0: Jetzt mischen sich sogar schon die Musiker mit ein, du.
1: Und dabei sind wir Schauspieler doch nachweislich die besseren Menschen auf der Welt. Und jetzt mache ich mal einen Vorschlag. Wie wäre es, wenn sich die gesamte Menschheit für ein paar tausend Jahre einforstet, bis sich der ganze Globus von uns erholt hat?
0: Hä? Da geht doch das ganze Theater wieder von vorne los.
1: Nö, wir brauchen bloß die Atmung, um mich wieder aufzubauen.

0: Gregor Majewski am Saxophon. Wenn Sie mehr wissen wollen, meine Damen und Herren, über die Befindlichkeiten von uns und von Deutschland und von Sachsen-Anhalt, dann besuchen Sie uns im Katharinenstift. Da spielen wir unser Sommerkabarett, eingebrockt und ausgelöffelt, mit Gregor Majewski, Daniela Merz, Tobias Triebswetter und Ralf Richter. Am 14. und 15. Juli und am 28. und 29. Juli noch einmal. Am 14. die Premiere ist aber schon, das freut uns besonders, ausverkauft. Ich hoffe, wir sehen uns zum Sommerkabarett.
1: Am 12. Juli führte die Industrie- und Handelskammer Halle Dessau ihren 7. Gästeabend der Wirtschaft im Hotel an der Klosterpforte in Eisleben durch. Regionalgeschäftsführerin Frau Kögel begrüßte die Gäste zu diesem Abend, der ganz im Zeichen der Verkehrspolitik stand. Mit dabei unter anderem André Schröder, Mitglied des Landtages Sachsen-Anhalt und verkehrspolitischer Sprecher der CDU-Fraktion, sowie der stellvertretende IHK-Hauptgeschäftsführer Reinhard Schröter. Er stellte eine IHK-Studie zur Entwicklung der Infrastruktur im IHK-Bezirk von 1990 bis 2005 vor. Unter der Prämisse Verkehrsinfrastruktur Erfolgsfaktor für Unternehmen wurden die Entwicklungen seit der Wende in unserer Region beleuchtet. Dabei konnte viel Positives vermeldet werden. Ob Eisenbahn, Binnenschifffahrt oder Straßenverkehr, überall ist Gewaltiges in den letzten 15 Jahren geleistet worden. Aber fehlende Finanzmittel haben auch dazu geführt, dass manche Träume nicht verwirklicht werden konnten. Gerade was den Autobahnausbau betrifft, liegen Licht und Schatten dicht beieinander. Positiv zu vermelden ist, dass die Südumfahrung Leipzig in wenigen Wochen eröffnet werden kann. Auch sieht ein weiterer Abschnitt der A38 in Thüringen seiner Fertigstellung entgegen. Andererseits ruhen die Arbeiten am letzten Teilstück des Ringes um Halle Leipzig, der A143, und des Bauabschnittes Rotenschirmbach, Kreuz Halle Süd, der A38. In beiden Fällen sind Rechtsstreitigkeiten der Grund.

0: Deshalb wird befürchtet, dass die Lücke der A38 bei Rothenschirmbach Richtung Halle keinesfalls vor 2008 geschlossen werden kann. Die Anwesenden jedenfalls diskutierten lebhaft, inwiefern die Infrastruktur für ihr Unternehmen von Bedeutung ist. €8 Mindestlohn gesetzlich garantiert. Halten Sie das für gerechtfertigt? War das Motto einer Diskussionsrunde, organisiert vom Kreisverband der Linkspartei PDS Mansfelder Land. Eingeladen dazu wurde in das Hotel Graf Mansfeld am Markt in der Lutherstadt Eisleben. Der Diskussion stellten sich Edeltraud Roger, Mitglied des Landtages und stellvertretende Landesbezirksvorsitzende der Gewerkschaft Verdi, sowie die Landtagsabgeordneten Frau Dr. Angelika Klein und Stefan Gebhardt. Diskutiert wurden das Für und Wider für einen gesetzlichen Mindestlohn in Deutschland, vor dem Hintergrund, dass in fast allen EU-Ländern ein solcher Mindestlohn bereits existiert. Vor allem kontrovers das Thema, ob die kleinen und mittelständischen Unternehmen der Region in der Lage wären, einen solchen Mindestlohn zu tragen und ob dieser nicht dazu beitragen würde, Arbeitsplätze zu vernichten. Wie auch immer der Standpunkt der einzelnen Diskussionsteilnehmer war, das Thema Mindestlohn wird so schnell nicht aus den Schlagzeilen verschwinden. Die Straße zwischen der B180 und der Justizvollzugsanstalt Volkstedt ist in einem jämmerlichen Zustand. Ortsbürgermeister Dirk Schatz weiß um die Situation und hofft nun, eine Perspektive für die Lösung dieses Verkehrsproblems zu haben.
1: Auf Einladung des Anstaltsleiters der JVA Volkstedt befindet sich eine Delegation des Landtages sowie die Bundestagsabgeordnete Frau Uta Heller der CDU hier in Volkstedt. Und als Ortsbürgermeister möchte ich die Gelegenheit gleich darauf nutzen, sowohl unsere Bundestagsabgeordnete als auch nochmal die Öffentlichkeit auf die Zustände der hiesigen öffentlichen Straße hinzuweisen. Seit mehreren Jahren versuchen wir, diese Straße zu sanieren. Leider ist es eine kommunale Straße geworden. Die Mittel der Stadt reichen dafür nicht aus. Es ist uns aber gelungen, jetzt Anträge für das Haushaltsjahr 2007 zu stellen. Und mit Hilfe des Landkreises hoffen wir, dann diese Straße 2007 so sanieren zu können, dass sie für den öffentlichen Verkehr auch befahrbar ist. Man kann sich das angucken. Es sind Löcher mittlerweile darin, die verkehrsgefährdend sind. Wir hoffen, dass wir das alles in die Reihe kriegen. Dankeschön.
0: Zunächst einmal jedoch konnte der geplante Besuch in der Justizvollzugsanstalt stattfinden. Und es bleibt zu hoffen, dass in Zukunft solche Bilder der Vergangenheit angehören. In die alte Lutherschule am Andreaskirchplatz lud am 15. Juli der Förderverein Alte Lutherschule zu einem Sommerfest ein. Das sanierungsbedürftige Gebäude soll revitalisiert werden. Letztlich fasst Herr Bechstein die Ziele des Vereins so zusammen.
2: Unser Ansinnen ist es, bei unserer Mitarbeit im kulturellen Netzwerk die Touristen oder den Touristen, die also unsere Stadt besuchen, hier eine vielfältige Aufenthaltsqualität zu ermöglichen, einen vielgestaltigen Aufenthalt zu ermöglichen, sowohl den Touristen, die quasi nur stunden- oder tageweise hier sind, oder auch denen, die von weit her kommen und sich vielleicht auch länger mit dem lutherischen Erbe auseinandersetzen.
0: Der Nachmittag trug musikalisch-literarischen Charakter. Mitgestalter unter anderem Gregor Majewski,

Am 15. Juli feierte die Kleingartenanlage am Stachelberg in Walbeck ihren 18. Geburtstag. Der Vorsitzende der Gartensparte, Hans-Jürgen Hoffmann, stellte die

0: immerhin 10 Hektar große Anlage kurz vor.
1: Unsere Gartensparte wurde 1988 gegründet, hat jetzt ihr 18-jähriges Jubiläum. Unser Gartensparte befinden sich 215 Gärten, die von rundgerechnet 116 Kleingärtnern gehegt und gepflegt werden. Natürlich wären wir froh, wenn wir noch mehr Gartenmitglieder hätten. Aber im Allgemeinen sind die Gartenfreunde sehr glücklich hier. Sie fühlen sich wohl. Und wir feiern in diesem Jahr das 4. Gartenfest.
2: Ja, Stichwort Gartenfest. Was wird es dann alles geben?
1: Wir beginnen um 10 Uhr mit dem Spielbus für die Kinder. Werden um 11 Uhr jetzt die Festsitzung machen. Um 12 Uhr haben wir dann das Mittagessen aus der Gulaschkanone. Um 15 Uhr Kaffee trinken und auch eine Tanzgruppe wird um 15 Uhr erscheinen und wird einige Einlagen bringen. Den ganzen Nachmittag werden die Gartenfreunde kegeln können. Das Bratwurstkegeln ist sehr beliebt bei uns. Außerdem findet da abends das Grillen statt und die Tanzveranstaltung, die Disco mit einem Herrn Eschholz aus Freckleben.
2: Also jeder ist vorbereitet für die Gartenfreunde. Ja, Sie sprachen anfangs davon, dass durchaus noch Gärten zu vergeben werden hier.
1: Ja.
2: Wer Interesse hat, wo muss er sich denn melden?
1: Er müsste sich melden direkt bei mir oder im Schaukasten. Ja, wir haben am Eingang der Gartensparte einen Schaukasten. Er brauchte bloß einen Brief reinwerfen und schon würden wir einen Brief beantworten oder telefonisch. Ja, auch unsere Telefonnummern stehen im Schaukasten. Also es ist alles für alles getan worden, damit wirklich jeder, der uns besucht oder die Gartenanlage sich ansieht, wirklich sieht, dass in unserem Garten was geschieht.
0: Unter den Gästen der Festsitzung auch die Landwirtschaftsministerin und Bürgermeisterin von Walbeck, Frau Wernicke. Sie wurde mit einem kleinen Blumenstrauß begrüßt. Aber dann ließ Herr Hoffmann die 18 Jahre Entwicklung der Kleingartensparte am Stachelberg erst einmal Revue passieren. Der Bogen spannte sich dabei von den Anfängen in den letzten Zeiten der DDR bis ins Heute. Augenblicke der Rückbesinnung für alle, die dabei gewesen sind. Doch an diesem Tag gab es erstmal jede Menge zu feiern.

0: 8798, 8799, 8800, 8801, 8802. Ja, es stimmt. Die Naturbühne hier in Rahlswiek hat genau 8802 Sitzplätze. 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Ihr Kulturtelegramm. Ich freue mich auf Sie.
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Hallo und herzlich willkommen, liebe Zuschauerinnen und Zuschauer, bei Punktum, Ihrem regionalen Fernsehprogramm am heutigen Mittwoch. Bundestag und Bundesrat haben das Gebäudemodernisierungsgesetz beschlossen. Damit entfällt die 65%-Vorgabe für alternative Energiequellen im Heizungskeller, erklärt der Präsident der Handwerkskammer Halle.

0: Firma ist kein Dorf. Das Handwerk fordert eine verlässliche Politik, die dem Wettbewerb möglichst viel Spielraum gibt, um die günstigste Lösung für jeden Einzelfall zu finden. Das kann kein kleinteiliges Gesetz leisten, sondern nur zwischen den Besonderheiten des Gebäudes und dem ausführenden Handwerksbetrieb vor Ort entschieden werden. Eine große Rolle spielt beispielsweise die vorgesehene weitere energetische Sanierung. Wichtig sei zum Beispiel, eine gut dimensionierte Heizungsanlage zu nutzen und darüber hinaus weitere energetische Sanierungsmaßnahmen an den Gebäuden zu kombinieren, um eine hohe Effizienz im Energieverbrauch zu ermöglichen. Für solche Beratungen sind unsere Handwerksbetriebe gerüstet, so kein Dorf weiter. Er fordert zugleich eine mögliche Förderung von Sanierungsmaßnahmen, technologieoffen, bürokratiearm und langfristig auszugestalten. Der Landkreis Mansfeld-Südharz fördert im Rahmen des Kreishaushaltes die Ansiedlung von Ärzten und Studenten in unterversorgten Gebieten. Auf der Grundlage gestellter Anträge wurde nun aktuell entschieden, Zuwendungen in Höhe von 50.000 Euro neu zu vergeben. Mit dem Geld werden unter anderem eine neue Kinderärztin in eine Gemeinschaftspraxis sowie Modernisierungsmaßnahmen im Rahmen der Übernahme einer Zahnarztpraxis in Sangerhausen unterstützt. Darüber hinaus wird die Gründung einer Einzelpraxis für Psychiatrie in Röpplingen am See bezuschusst. Es gibt diverse Straßensperrungen im Stadtgebiet Hettstedt. So aufgrund einer Baumaßnahme infolge einer Havarie der Gasleitung wird im Bereich Kirchplatz bei Nummer 3 bis 6 bis zum 14.08. vollgesperrt. Und aufgrund einer Baumaßnahme zum Austausch einer Gasleitung wird der Bereich Martinstraße bei Nummer 40 vom 20. bis 31. Juli vollgesperrt sein. Der Verkehr wird über die Windmühlenstraße, Haderbornstraße umgeleitet. Aufgrund von Arbeiten an einer Gashochdruckleitung wird der Bereich Hegelstraße neben der Gartenanlage und dem Garagenkomplex von jetzt an bis zum 21.08. halbzeitig gesperrt. Aufgrund von Abrissarbeiten wird im Bereich Molmecker Straße Nummer 75 von 27.07. bis zum 7.08. eine Vollsperrung eingerichtet. Alle aktuellen Sperrungsmeldungen sind ebenfalls unter dem Link zu finden bei Sperrmeldungen bei der Stadt Hettstedt.
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Hallo, liebe Zuschauerinnen und Zuschauer von Punktum. Wir melden uns heute aus der Kreisverwaltung Sangerhausen, neben mir unser Landrat. Es hat auch einen Grund, dass wir hier sind, denn es gibt ein kleines Jubiläum zu feiern. Am 21. Juli sind es 5 Jahre, dass er Landrat vom Landkreis Mansfeld-Südarz ist. Herr Schröder, herzlichen Glückwunsch erstmal dazu. Das muss man erstmal erreichen. Andere schaffen es vielleicht auch nicht. Und wenn man da zurückblickt, ist es natürlich schwierig, 5 Jahre in 3 Sätze zu fassen. Aber ich denke mal, ein großes Thema stand immer. Das war das Thema von Investitionen in die unterschiedlichsten Bereiche.

0: Reiche. Ich denke, über die Zeit gesehen war das eine Erfolgsgeschichte hier.
1: Ja, erstmal vielen Dank für den Glückwunsch. Es ist in der Tat erstaunlich, immer zu sehen, wie schnell die Zeit vergeht. Und wir hatten große Ziele. Auch ich persönlich haben ja das Ziel gesteckt, dass der Kreis auch nicht nur einfach nur verwaltet, den Kreis verwaltet, sondern auch wirklich in die Gestaltung geht, in die Regionalentwicklung geht. Und das geht nur mit Investitionen. Und da ist uns wirklich einiges gelungen. Also allein in den letzten 5 Jahren sind 25 Millionen Euro in die Schulsanierung geflossen. Jetzt in den nächsten Wochen wird ja auch der Ersatzneubau der Förderschule in Eisleben freigegeben. Aber wir haben in allen Schulen investiert, im gesamten Landkreis 25 Millionen Euro in 5 Jahren, 20 Millionen in die Kreisstraßen investiert. Wir haben Verantwortung übernommen im Rahmen des Strukturwandels, 30 Projekte, davon ein Drittel Maßnahmen, die der Kreis selber umsetzt, auch um auch die Kommunen zu entlasten. Wir haben das Sondervermögen. Also wir haben insgesamt viel mehr für Investitionen gemacht, in den Nahverkehr investiert, den Rufix als Bedarfsbus eingeführt und ganz viel im Bereich auch der Wirtschaftsförderung getan, Fachkräfteallianzen geschmiedet und auch die Verwaltung umstrukturiert, um einfach viel mehr für ja, die Integration, für die berufliche Integration zu tun und last but not least 50 Millionen für die Digitalisierung ausgegeben. Breitbandanschlüsse, schnelle Internetverbindungen, 50 Millionen koordiniert über Fachförderprogramme. Auch bei der Digitalisierung gab es einen richtigen Schub.
0: Ja, ich kann mich erinnern, das war ja auch oft Thema, über das wir berichtet haben, wie das Schritt für Schritt ausgebaut wird. Aber man darf sich vor der Frage ja auch nicht verschließen, dass unsere Welt von Krisen geprägt ist. Es gibt weltweite, regionale und natürlich auch die wirklich lokale vor Ort. Die größeren spielen hier schon rein, aber wir hatten genug eigene. Ich denke nur ans Helmehochwasser zum Beispiel. Corona hat alle betroffen, aber auch natürlich unsere Region, die Vogelgrippe und. Das ist auch so ein Brocken, mit dem man umgehen muss.
1: Richtig, in Krisenzeiten auch zu stehen und Verantwortung zu übernehmen, das ist uns in den letzten 5 Jahren wirklich gelungen. Wer sich noch daran erinnern kann, wir hatten die letzten Wellen der Corona-Pandemie und viele Angstmacher haben ein Versorgungschaos gewittert und wir haben diese Corona-Pandemie wirklich mit Vernunft und Augenmaß hier vor Ort gesteuert. Wir haben immerhin Solidarität mit über 1.400 Flüchtlingen aus der Ukraine geübt, die hier in Mansfeld-Südharz leben und größtenteils jetzt auch arbeiten. Wir hatten eine Vogelgrippe jetzt 25 und wir hatten den Katastrophenfall mit dem Helme-Hochwasser. Also da kommt schon einiges zusammen und in diesen Krisen hat der Kreis, glaube ich, seine Aufgaben ganz gut erfüllt.
0: Ja, das vergangene Jahr war geprägt durch wirklich vielerlei Feierveranstaltungen, die wir hatten. Es gab Jubiläen zu begehen. Und auch das war eine Sache, die bestimmt die letzte Zeit geprägt hat.
1: Ja, natürlich gab es Jubiläen. Wichtig ist, was hinter diesen Veranstaltungen steht. Der Landkreis muss seine Rolle in der Region wahrnehmen und muss sich viel stärker vernetzen. Erfolg ist immer Teamwork und diese Vernetzung war wichtig, dass wir unsere Kreispartnerschaft mit Neu-Ulm wieder aufleben ließen. Wir haben unsere Rolle, im Aufsichtsrat der Europäischen Metropolregion spielen wir jetzt eine stärkere Rolle. Wir haben, wie gesagt, Allianzen geschmiedet, wollen jetzt beim Zukunftszentrum in Halle als Landkreis mitspielen, also auch Projekte übernehmen für junge Menschen aus Europa hier im Landkreis. Also das ganze Thema Vernetzung gipfelt, glaube ich, auch in großen Investitionen des Landes. Dass Burg und Schloss Altstädt die Kulturstiftung des Landes übernimmt, war ja nicht selbstverständlich. Dass wir 22 Millionen über das Bauernkriegsjubiläum bekommen haben, über eine Landesausstellung, war nicht selbstverständlich. Und dass mit der Abschiebehafteinrichtung und mit dem Ersatzneubauten in Volkstädt auch die größte Investition des Landes seit der Kreisneubildung hier stattfindet, ist auch nicht selbstverständlich. Also diese Vernetzung übergreifend in der Region auch sich mit anderen Partnern zusammenzuschließen, hat uns gut getan.
0: Der Landkreis hat ja über 130.000 Einwohner und Einwohnerinnen. Das sind auch ganz unterschiedliche Interessen, die irgendwie unter einen Hut gebracht werden müssen. Für einen ist das ÖPNV-Problem als das Dringendste, was gelöst werden muss. Andere ist das Thema Hausärzte etc. pp. Da gibt es ja so viele Partikularinteressen. Wie soll man die dann unter den Hut bringen?
1: Ja, wir haben früh angefangen vor 5 Jahren mit runden Tischen zum Thema Ärzteversorgung zum Beispiel. Wir haben über ein kreiseigenes Förderprogramm Ansiedlungsprämien ausgeteilt. Wir haben 21 Ärzte in der Ansiedlung inzwischen auch gefördert und die Unterversorgung, die es tatsächlich in Teilbereichen noch gibt, zumindest deutlich abgeschwächt. Wir haben über den Strukturwandel medizinische Versorgungszentren geplant. Die sind jetzt gerade in der baulichen Umsetzung. Also bei der Ärzteversorgung hat sich einiges

0: getan. Und so versuchen wir in jedem Bereich, ob Digitalisierung, Ärzteversorgung, immer die Problemthemen aufzugreifen und eben versuchen, sachlich auch eine Lösung zuzuführen. Die Arbeitsmarktintegration spielt eine große Rolle. Wir haben so viele Menschen, die erwerbsfähig sind, aber Leistungen beziehen. Auch da müssen wir in der Zukunft noch mehr tun, um einfach diese Reserve für den Arbeitsmarkt auch besser zu heben.
1: Ja, da ist ja ganz aktuell was passiert. Sie sind ja, oder wir sind ja Modellregion mit für die Bürgerarbeit.
0: Richtig, wir wollen aktivieren durch Fordern, sagen wir gerne. Das heißt, jeder muss natürlich im Rahmen seiner Möglichkeiten auch bereit sein, etwas zu tun. Und wir wollen auch durch Arbeitsgelegenheiten jemanden, der Hilfe erhält, dazu ermutigen, sich auch weiter in der Gesellschaft einzubringen, sich einfach nicht auszuklinken und Hilfe zu bekommen, sondern auch wieder zu aktiviert zu werden, wieder in den Arbeitsmarkt zurückzukehren. Das bedeutet Weiterbildung, intensive Beratung, aber das bedeutet auch Arbeitsgelegenheiten für diejenigen, die das können.
1: Wir hatten ja ÖPNV kurz angesprochen und ich muss mich daran gewöhnen, noch Ruffix heißt ja, er jetzt, nachdem der Wettbewerb da ausgerufen wurde. Das ist ja wohl mehr oder weniger eine Erfolgsgeschichte,
0: Ja, weniger. Wir fahren insgesamt weniger, ist umweltfreundlicher, spart CO2, spart Treibstoff, spart auch dort ein, wo man ja Luft fährt. Mhm. Im Prinzip waren ja viele Buslinien ganz schlecht frequentiert, nachdem die Schülerbeförderung durch ist, fahren die großen Busse mit weniger als 2 Fahrgästen. Das haben wir ein bisschen zurückgenommen und das Potenzial haben wir nicht einfach eingespart, sondern dafür haben wir einen Bedarfsverkehr eingeführt, einen Ruffix, wie wir ihn nennen. Also das heißt, es gibt Bestellbusse, die kann man ordern, die sind innerhalb einer Stunde sind sie da und fahren an jedem Ort, wo man es will. Und diese Verkehrswende im ländlichen Raum ist eigentlich das, was wir brauchen. Wir brauchen individualisierte Nahverkehrsangebote. Das ist einfach der Punkt. Große Busse, die in eine Richtung fahren, nach festen Linien, sind in den größeren Städten schon noch notwendig, aber im ländlichen Raum ist das Verhalten der Menschen und die Mobilitätsansprüche sehr individuell. Und darauf eine Antwort zu finden, ist uns mit dem Ruffix gelungen.
1: Nun ist es ja so, dass es ja alles umgesetzt werden muss. Und da sind wir bei dem Thema Kreisverwaltung. Die sitzt hier in den Gebäuden. Und wenn man hier sich ganz aktuell nähert, sieht man, hier passiert was. Da ist eingerüstet. Hier das ganze Gebäude wird ja aufgehübscht, will ich mal so sagen. Aber das ist vielleicht nur ein Symbol für die Arbeit.
0: Ja, das Aufhübschen ist kein Symbol. Tatsächlich sind wir danach ein attraktiverer Arbeitgeber. Und natürlich, wenn man saniert, eine neue Fassade anbringt oder Fenster erneuern muss, dann soll das ja danach auch optisch wirken. Aber der eigentliche Hauptgrund ist ein anderer. Wir wollen mit der Umsetzung eines Raumkonzeptes die Kreisverwaltung schlanker machen. Wir wollen bündeln. Wir wollen in weniger Gebäuden danach arbeiten, als das jetzt noch der Fall ist. Wir sind sehr weit zerstreut. Es gab ja 2 Kreisgebietsreformen. Überall werden Liegenschaften noch von der Kreisverwaltung genutzt, teilweise sogar teuer angemietet. Das soll zurückgehen. Wir wollen Betriebskosten sparen. Betriebskosten, die wir sparen, können wir dann wieder für die Leute einsetzen, für die Sportförderung oder andere Maßnahmen. Also das heißt, wir wollen eine schlanke, effiziente Verwaltung. Dazu gehört ein Umbau. Und hier, wo das Gerüst gerade entsteht, wird ein Wärmedämmputz angebracht und die Fenstersanierung wird dann bei uns auch extrem Heizkosten sparen.
1: Ja, 5 Jahre sind ja schon ein recht erheblicher Zeitraum, sage ich mal. Ist Ihnen da was in Erinnerung geblieben, was Sie für ein besonders herausragendes Ereignis hielten und gleich noch angeschlossen? Was würden Sie sich denn für die kommenden 2 Jahre der Legislaturperiode wünschen?
0: Naja, also es gibt viele, viele sehr erfüllende Ereignisse. Natürlich ist es immer ganz wichtig, auch das ist für die Kreisverwaltung extrem wichtig, auch für mich als Landrat wichtig, dass man sieht, dass der Kreistag zu vernünftigen Entscheidungen in der Lage ist. Das alles ist ja kein One-Man-Show, sondern das ist immer ein Gemeinschaftsspiel und alle wesentlichen Dinge werden im Kreistag entschieden und dass der Kreistag zu vernünftigen Mehrheiten kommt, das ist extrem wichtig. Natürlich diese Vertragsunterzeichnung mit Staatsminister Ropra, wo Schloss Altstädt in die Kulturstiftung überführt wird. Die Dankeschön-Veranstaltung nach dem Helme-Hochwasser, über 1000 Menschen hier in der Mammuthalle. Dieses Gemeinschaftserlebnis, in der Krise zusammenzustehen, da spielten auch die Altkreisgrenzen keine Rolle. Das sind natürlich Dinge, die einfach erhebend sind und die einen auch stolz machen auf die Region. Aber da gibt es ganz, ganz viele viele Dinge. Aber natürlich ist man auch noch nicht am Ende mit seinen Aufgaben. Viele Dinge, gerade Investitionen, sind ja mehrjährig und müssen weiter geplant und verfolgt werden. Da sind wir ja jetzt erst in der Umsetzungsphase vieler Maßnahmen. Vieles ist beim Bürger auch noch gar nicht angekommen. Und es ist auch wichtig, immer daran zu erinnern, dass das immer nur geht, wenn man einen Haushalt hat, wenn man Mittel beschließt. Und wir haben ja viele politische Kräfte, die an all dem nicht mehr mitwirken wollen oder die dagegen sind. Also es ist schon ganz wichtig, dass man immer die politischen Mehrheiten hat, auch das Vernünftige zu tun. Und die Zukunftsherausforderung Nummer eins ist, glaube ich, der kommunale Finanzfriede, dass wir mit den Städten und Gemeinden einfach versuchen, ohne Streit, ohne Gerichte und ohne Verfahrenskosten für die Anwälte in der Lage sind, unsere finanziellen Verhältnisse zu regeln. Das ist eigentlich noch ein Wunsch, den man hat für die nächste Zeit im Amt.
1: Auf alle Fälle ein großes Thema. Letzte Frage. Anfang der Woche hat der Landkreis zum Wassersparen aufgerufen. Wie ist die Entwicklung jetzt? Müssen bestimmte Dinge verboten werden oder was zeichnet sich ab?
0: Also wir sind immer als Kreis so aufgestellt, dass wir sagen, im Zweifel für die Freiheit. Das heißt, wir haben bürgerliche Freiheiten und auch bei der Nutzung und dem Agieren in der Natur wollen wir nicht mit übertriebenen Regeln und quasi vorfristig reagieren. Aber wir haben es alle Jahre wieder. In der Sommerzeit wird das Wasser knapp. Die natürlichen Wasserreservoirs drohen ein bisschen trocken zu fallen. Und deswegen sind die Wasserentnahmen aus den Gewässern und Seen und Flüssen zum Beispiel durchaus auch regulierend zu bearbeiten. Aber das machen wir wirklich nur, wenn es nötig ist. Jetzt haben wir appelliert an die Bevölkerung. Seht bitte zu, dass ihr, wenn ihr eure Pools befüllt, wenn ihr im Garten gießt, dass ihr das nur in den Abendstunden macht. Also das vernünftige Umgehen mit diesem wichtigen Rohstoff Wasser steht jetzt im Vordergrund. Einschreiten, Verbote, das machen wir nur, wenn es wirklich dringend nötig ist.
1: Jetzt sind wir nach diesem Ausblick über die Jahre wieder in den Ebenen der täglichen Entscheidungen angekommen. Genau, das sind die ja, die sich summieren über die Zeit. Ja, vielen Dank, Herr Landrat, für diese Auskünfte und viel Erfolg im Sinne des Landkreises bei der weiteren Arbeit.
0: Vielen Dank.
1: Und vielen Dank bei Ihnen, liebe Zuschauerinnen und Zuschauer, fürs Dranbleiben.
2: Der Sangerhäuser Ortsteil Oberstdorf im Februar 2026. Der Vorstand des Dorfgemeinschaftsvereins, den es erst einige Monate gibt, trifft sich an diesem Tag, um die letzten Unterschriften unter die Gründungspapiere zu setzen und das weitere Vorgehen zu besprechen. Eine Spendenaktion, auch im Internet, soll Geld für eine Gulaschkanone in die Kasse spülen. Hannes, gelernter Koch, kann sich eine Nutzung für Dorffeste und Ähnliches gut vorstellen. Ziel der Aktion ist es, 3000 Euro bis Ostern zusammenzubekommen.
3: Dass wir unsere Gulaschkanone besorgen wollen über die Spendenaktion. Aktueller Stand sind wir bei 1800 Euro knapp, plus noch ein paar Spenden von Firmen, die da nicht mit auf der Plattform sind. Ich sag mal, heute baut 2000, 2200. Also fehlt nicht mehr allzu viel, 3000 brauchen wir.
4: Ziel ist ja Ostern.
3: Genau, Ziel ist Ostern, die 3000 Euro zusammen zu haben. Um das Ganze ein bisschen lustiger zu gestalten, hat Toni und ich mich bereit erklärt, wenn wir die Summe erreichen, eine Klatze zu scheren. Auch natürlich mit Vorher- und Nachher-Bildern.
2: Am 11. Juni 2026, gut ein halbes Jahr später, traf man sich wieder, diesmal an der Feuerwehr. Hatte es doch tatsächlich geklappt, die anvisierte Summe bis Ostern einzusammeln.
3: Wir haben die Gulaschkanone jetzt besorgt und jetzt wollen wir unsere Wettschulden einlösen. Wie ihr seht, muss noch ein bisschen Farbe dran. Das sind die nächsten Aufgaben, die passieren und dann werden wir damit anfangen zu kochen.
4: Was ist das für eine
3: Gulaschkanone? Wo kommt denn her? NVA, FKÜ. Die ganz normalen Baujahr 62, also ein bisschen älter wie ich. Und dann geht's los, ja.
2: Wie gerade erwähnt, waren also die Wettschulden von Toni und Hannes einzulösen. Heißt, die Haare mussten ab. Das war ein leichtes für Friseurin Anja, die auch ohne großes Federlesen sofort zur Tat schritt.

0: Nun waren die beiden Protagonisten also oben ohne. Und während es an den Feinschliff ging, verlieh die Vereinschefin noch einmal ihre Freude über die Anschaffung Ausdruck.
1: Genau, wir haben vor, die zu jeder unserer Veranstaltungen hier entsprechend dann mit aufzustellen. Wir planen ja auch 2028 unser Feuerwehr-Europa-Treffen hier bei uns im Harz. Und da soll die auf jeden Fall auch Verwendung haben. Wir wollen auf jeden Fall die Feste hier mit da ausstatten. 2028 unser Feuerwehrtreffen hier mit ausstatten. Und eventuell, da sind wir noch in der Klärung, ob wir wirklich so vielleicht einmal im Quartal oder einmal im halben Jahr tatsächlich hier im Dorf die vorne auf dem Platz hinstellen und da entsprechend auch dann Erbsensuppe, was auch immer, dann verkaufen.
0: Ja, zum Haareschneiden braucht man eine Friseurin,
1: genau.
0: Aber zum Kochen braucht man auch einen Koch.
1: Genau.
0: Habt ihr den?
1: Wir haben den, und zwar Hannes. Der ist gelernter Koch und der hat das ganze Projekt ja mehr oder weniger ins Leben gerufen. Und er hat gesagt, es gibt ein festes Team und er wird da quasi Hauptansprechpartner sozusagen dafür. Und der kümmert sich dann darum und kocht dann auch entsprechend.
2: Wettschulden sind eingelöst.
3: Prost. Prost.
4: 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Am 26. Juli um 17 Uhr beginnt ein Orgelkonzert mit Kirchenmusikdirektor Thomas Ennenbach in der Marktkirche St. Andreas in der Lutherstadt Eisleben. Thema: Giganten des Barocks, Bach und Händel sowie Verehrer. Der Eintritt kostet 10 Euro im Vorverkauf. Schüler bis 18 Jahre brauchen nichts bezahlen. Zum Tag des offenen Denkmals lädt der Schmidtschacht Helbra am 13. September von 9.30 Uhr bis 16.30 Uhr ein. 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
5: Der DAX notierte am Mittwochvormittag bei 25.063,75 Punkten. Der TecDAX bei 3.815,42 Zählern und der Euro war in US-Dollar 14,41 wert.
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5: In der Nacht zum Donnerstag ist es zunehmend wolkig bis stark bewölkt. Im weiteren Verlauf bilden sich regional Schauer. Es besteht eine geringe Gewitterneigung. Die Tiefstwerte sinken auf 16 bis 11 Grad, der Wind weht schwach aus unterschiedlichen Richtungen. Der Donnerstag wird wechselnd bis stark bewölkt. Es können regionale Schauer und einzelne Gewitter auftreten. Teilweise gibt es vermehrt heitere Abschnitte und es ist überwiegend trocken. Die Höchsttemperaturen erreichen 26 bis 29 Grad, der Wind weht schwach aus Ost. In der Nacht zum Freitag ist es gering bewölkt bis wolkig und meist niederschlagsfrei. Örtlich bildet sich Dunst oder Nebel. Die Temperaturen gehen auf 18 bis 14 Grad zurück, der Wind weht schwach aus unterschiedlichen Richtungen. Der Freitag startet heiter. Danach wird es wechselnd bis stark bewölkt und es kommen örtlich Schauer sowie Gewitter mit Unwetterpotenzial auf. Lokal auch Starkregen, Sturmböen und Hagel. Die Luft erwärmt sich auf 25 bis 28 Grad, der Wind weht schwach bis mäßig aus Nordwest. In der Nacht zum Samstag ist es wechselhaft, regional bilden sich Schauer und Gewitter. Die Luft kühlt auf 17 bis 13 Grad ab, der Wind weht schwach aus Nord. Am Samstag ist es wechselnd bis stark bewölkt und anfangs fallen regional Schauer sowie einzelne Gewitter. Im Tagesverlauf wird es zunehmend trocken. Es wird weniger warm, mit Höchstwerten von 22 bis 24 Grad. Der Wind weht mäßig, teils frisch aus Nordwest.
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5: Um 11 Uhr waren es 23 Grad, die Luftfeuchtigkeit betrug 36% und der Luftdruck 1021 Hektopascal.
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0: Mit dem ersten Spatenstich hat am 5. Juli offiziell der Bau der neuen Biogasanlage in Querfurt begonnen. Die Bauzeit beträgt voraussichtlich etwa 6 Monate. Noch in diesem Jahr kann aus regionalen Rohstoffen erzeugter Strom und Wärme in die Netze eingespeist werden. Bürgermeister Peter Kuhnert begrüßte die Gäste auf dem Baugelände im Süden von Querfurt in unmittelbarer Nähe des Zwischenlagers der Agrargenossenschaft Querfurt EG außerhalb der Stadtgrenzen. Er ließ die Entwicklung bis zu diesem ersten Spatenstich Revue passieren und würdigte das Engagement aller Beteiligten.
1: Wenn wir das Ganze über eine oder unter eine Überschrift stellen, dann könnte man das mit Voltaire sagen: Das Bessere ist der Feind des Guten. Weil 1993 hat die Stadt Querfurt nach der Wende einen großen Schritt gemacht und im Wohngebiet Süd eine neue Zeit eingeleitet mit der Errichtung eines modernen Gasheizwerkes. Das war damals in Absprache mit der Gasversorgungsgesellschaft ein großer Kraftakt. Querfurt wurde extra wegen dieser Investition an das Fernleitungsnetz angeschlossen. Das war also auch für den Gasversorger eine zusätzliche Investition. Aber man wollte damals die neue Zeit, die Nachwendezeit dokumentieren und ein großes

0: Wohngebiet zukünftiger versorgen. Das ist gelungen. Wir haben in dem Gebiet in Querfurt Süd die Hälfte der Einwohner der Stadt Querfurt wohnen. Und es war ganz wichtig, dort ein einheitliches Heizsystem einzuführen. Das Solidaritätsprinzip wurde dort oben angewendet, weil alle Beteiligten der Meinung waren und sind, dass die Beheizung eines so großen Gebietes, die Versorgung mit Energie, zukunftssicher und bezahlbar sein muss. Aber wie gesagt, was gut ist, kann ja trotzdem besser werden. Wir haben der Zeit geschuldet, sozusagen, mit der Wohnungsbaugesellschaft, die eine hundertprozentige Tochter der Stadt Querfurt ist, überlegt, wie kann man dieses Wohngebiet, wie kann man die Versorgung der Menschen dort oben so gestalten, dass wir uns dem stellen, was im Allgemeinen auf uns zukommt. Also ich meine damit Klimawandel, Umweltgeschehnisse, Energiekrise, Wachstumsprobleme, alles das, was unsere Gesellschaft bewegt und was in den letzten 10 Jahren rasant zugenommen hat, ist etwas, was man in einer Stadt wie der Stadt Querfurt natürlich auch beachten muss und möglichst so verwenden muss, dass es den Menschen nützt.
1: Resultat dieser Überlegungen war dieses Bauprojekt vor den Toren der Stadt. Als wesentlicher Schritt für die Umsetzung dieses Konzeptes wurde bereits am 10. Juni 2010 im Stadtrat die Ausgliederung der Fernwärme in die Fernwärmegesellschaft Querfurt MbH als hundertprozentiges Tochterunternehmen der Wohnungsbaugesellschaft Querfurt beschlossen. Zum 1.1. dieses Jahres nahm die Fernwärmegesellschaft Querfurt MbH ihre operative Tätigkeit auf. Der Geschäftsführer der Wohnungsbaugesellschaft sowie der Fernwärmegesellschaft, Herr Tutschka, berichtete von der Entwicklung der Fernwärmeversorgung in Querfurt. Der nächste Schritt in Richtung zukunftsfähige Wärmeversorgung war die Gründung der gemeinsamen Gesellschaft Biogas Querfurt GmbH und Co. KG zwischen der Fernwärmegesellschaft und der Agrargenossenschaft Querfurt. Sie errichtet und betreibt die neue Biogasanlage. Auch der Geschäftsführer jener Biogas Querfurt GmbH, Jörg Kamprad, der gleichzeitig auch Vorstandsvorsitzender der Agrargenossenschaft Querfurt ist, meldete sich an diesem Tag zu Wort. Im Zusammenspiel aller Beteiligten ist vorgesehen, dass die Agrargenossenschaft die Versorgung mit regionalen Rohstoffen sicherstellt, die Fernwärmegesellschaft den langfristigen Wärmeabsatz durch die Belieferung der Kunden im Fernwärmegebiet Querfurt Süd garantiert und die gemeinsame Biogas Querfurt GmbH und Co. KG den Bau und die Betriebsführung der Biogasanlage und des Blockheizkraftwerkes durchführt. Ende diesen Jahres soll bereits die erste Energie verteilt werden. In der Biogasanlage wird dann nach einem speziellen Gärungsprozess aus landwirtschaftlichen Reststoffen Methangas hergestellt. Das produzierte Gas wird über eine Mikrobiogasleitung zum 2,5 Kilometer entfernten Blockheizkraftwerk auf dem Gelände der Fernwärmegesellschaft transportiert und dort mit Hilfe einer Kraft-Wärme-Kopplung verarbeitet. Somit wird sichergestellt, dass die eingesetzten regionalen Rohstoffe mit einem Wirkungsgrad von über 80% hocheffizient in Strom und Wärme umgewandelt werden. Mit einer Leistung von 500 Kilowatt kann der Strombedarf von etwa 1000 Haushalten rund um die Uhr ganzjährig gedeckt werden. Die parallel hierzu entstehende Wärme wird in das Fernwärmenetz eingespeist und sichert somit künftig etwa 30% des Wärmebedarfs im Wohngebiet Querfurt Süd. Das macht die Gemeinde unabhängiger vom Erdgasbezug von außen. Durch die Nutzung regenerativer Energie erfolgt die gesamte Kette der Wärmeproduktion des Wohngebietes Querfurt Süd in Zukunft klimaneutral. Aber selbstverständlich sollte es an diesem Tag auch einen symbolischen ersten Spatenstich geben. Zunächst beschickten Herr Kunert, Herr Kamprad und Herr Tutschka eine Zeitkapsel mit aktuellen Dokumenten. Sodann wurde der erste Spatenstich ausgeführt und mit entsprechenden guten Wünschen für das Gelingen des Baues und des Projektes insgesamt ist die Zeitkapsel in den Boden versenkt worden.

0: Mit der Unterstützung von ADAC und der Deutschen Post veranstaltete die Verkehrswacht Mansfelder Land und die Polizei ein Fahrradgeschicklichkeitsturnier als Kreisausscheid für Jungen und Mädchen des Jahrgangs 1991 bis 1998. Austragungsort war das Wiesengelände in der Lutherstadt Eisleben.
1: Aber nicht nur herzlichen Dank für unsere Teilnehmer, sondern wir möchten auch hier noch einmal ausdrücklich darstellen, den Dank auszusagen für alle Helfer, die erstens für die Durchführung der Schulterniere gesorgt haben, die uns unterstützt haben, dann in den Ortsturnieren und auch unsere vielen Helfer, die heute wieder im Einsatz sind, nicht zuletzt die Kampfrichter, die dafür sorgen sollen, dass auch hier ein fairer Wettkampf stattfindet. Die Besten unseres heutigen Kreisausscheides werden sich qualifizieren für den Regionalausscheid, der am 9.09.2006 in Halle stattfinden wird. Dann, wie bisher, und da haben wir keine schlechten Erfolge zu verzeichnen, wird das Landesturnier Niedersachsen-Sachsen-Anhalt am 7.10. in Hannover stattfinden und auch in Hannover wird das Bundesturnier vom 9. bis 12.11. In diesem Jahr durchgeführt. Also wir hoffen, dass wir natürlich dann auch Teilnehmer haben. Da ist es von der Wegstrecke nicht so weit nach Hannover, als dann in das übrige Bundesland, wie das bisher war. Also nochmal herzlichen Dank für die Unterstützung von allen Helfern, Eltern, Großeltern und alle, die mitgeholfen haben. Damit ist der heutige Kreisausscheid eröffnet.
0: Im Anschluss gingen die Mädchen an den Start. Sie mussten ihre Geschicklichkeit entlang des Parcours beweisen.

0: Sag mal, könnt ihr euch nicht wenigstens eine polnische Putzfrau leisten? Die arbeiten doch gerne für uns.
1: Aber guck mal, die da hinten unten, die anderen Völker, die können doch unseren Reichtum überhaupt nicht richtig schätzen. Leute, pass mal auf, ich verrate euch mal was. Ich habe mal einem zerlumpten Süditaliener, habe ich mal 5 Euro geschenkt.
0: Geschenkt?
1: Ja,
0: mir klauen sie die mal vorher.
1: Ich habe ihnen geschenkt. Wisst ihr warum? Weil ich dachte, ach Gott, kann ich da manchmal satt essen, ne? Und den Rest davon aufs Konto für schlechte Zeiten.
0: So, und was macht er?
1: Ich hab's genau gesehen. Geht mit seinen Kumpels los und verjuckst das ganze Geld. Während ich nächtelang wach liege und darüber nachgrüble, wie ich das Finanzamt wieder um 10 Euro bescheißen kann. Haben die da unten nicht anderes vor als Tralafitti?
0: Aber so sind die Brüder, ich sag's euch.
1: Nur Tralafitti haben die Koppel.
2: Mensch, Rall, Lebensfreude gehört auch zum Reichtum, ne? Und so gesehen sind die viel reicher als wir.
0: Ja, aber geben die uns was ab von ihrem Tralafitti?
1: Ab und zu mal schicken sie uns ihre Pavarottis und Amazottis, dann singen die und lassen sie noch gut bezahlen. Ja.
2: Ach, ich sag's euch, lieber arm und vergnügt als reich und verknarzt.
0: Aber warum sind wir dann eigentlich nicht reich und vergnügt?
2: Na, ein Volk, das 15 Millionen auf Sparkonten rumliegen hat, ne? Und befürchten muss, dass es nach dem Teilen nur noch 14 Millionen hat. Woher soll das denn bitte schön den Humor nennen?
1: Aber eines sage ich euch, wenn ihr nicht mit der dritten Welt teilt, dann kommt die dritte Welt zu uns. Und dann kommst du in Eisleben nicht mehr über den Marktplatz, weil dort afrikanische Stammesfürsten ihre Lagerfeuer anzünden und ihre Büffel grillen. So sieht das doch aus.
2: Ach, Ralf, was heißt denn, wenn ihr nicht teilt, wenn ihr nicht teilt? Na, teil du doch, ne? Du hast von allen dreien hier das dickste Konto.
0: Oh, hast du von seinem neuesten Glück schon wieder gehört?
2: Nee, hat er noch ein Lotto gewonnen.
0: Nein, aber 3 Erbtanten gestorben.
2: Ach.
0: Seltsamerweise an einer einzigen Fischvergiftung.
2: Oh Mann, so ein Mist. Warum essen meine Tanten die Fisch?
0: Du musst mal welchen machen.
2: Ja. Ja, dich da drüben. Dich sollte man ordentlich zur Kasse bitten, sollte man dich.
1: Wenn ich euch so höre, ihr redet, wie ihr es versteht. Ihr redet, wie ihr es versteht. Was bin ich denn? Ich frage euch mal, was ich bin.
0: Ist da jetzt eine ehrliche Antwort?
1: Nein, ein Stück stabile deutsche Kaufkraft, das bin ich. Und diese Kaufkraft muss ich Deutschland erhalten, sonst gibt es da bloß noch mehr Arbeitslose. Ich sage euch was. Geteilter Reichtum ist doppelte Armut. Glaubt's mir. Ich
0: sag das auch, was hast du? Wenn du mal guckst, deine drei.
1: Ruhe! Ruhe! Jetzt hört doch mal auf zu streiten. Da seht ihr, nicht mal die ach so guten Schauspieler sind bereit zu teilen. So weit.
0: Jetzt mischt sich sogar schon die Musiker mit ein, du.
2: Und dabei sind wir Schauspieler doch nachweislich die besseren Menschen auf der Welt. Und jetzt mache ich mal einen Vorschlag. Wie wäre es, wenn sich die gesamte Menschheit für ein paar tausend Jahre einforstet, bis sich der ganze Globus von uns erholt hat?
0: Hä? Sag, geht doch das ganze Theater wieder von vorne los.
2: Nö, wir brauchen bloß die Arme, um mich wieder aufzubauen.

0: Igor Majewski am Saxophon. Wenn Sie mehr wissen wollen, meine Damen und Herren, über die Befindlichkeiten von uns und von Deutschland und von Sachsen-Anhalt, dann besuchen Sie uns im Katharinenstift. Da spielen wir unser Sommerkabarett, eingebrockt und ausgelöffelt, mit Gregor Majewski, Daniela Merz, Tobias Triebsvetter und Ralf Richter. Am 14. und 15. Juli und am 28. und 29. Juli noch einmal. Am 14. die Premiere ist aber schon, das freut uns besonders, ausverkauft. Ich hoffe, wir sehen uns zum Sommerkabarett.
1: Am 12. Juli führte die Industrie- und Handelskammer Halle Dessau ihren 7. Gästeabend der Wirtschaft im Hotel an der Klosterpforte in Eisleben durch. Regionalgeschäftsführerin Frau Kögel begrüßte die Gäste zu diesem Abend, der ganz im Zeichen der Verkehrspolitik stand. Mit dabei unter anderem André Schröder, Mitglied des Landtages Sachsen-Anhalt und verkehrspolitischer Sprecher der CDU-Fraktion, sowie der stellvertretende IHK-Hauptgeschäftsführer Reinhard Schröter. Er stellte eine IHK-Studie zur Entwicklung der Infrastruktur im IHK-Bezirk von 1990 bis 2005 vor. Unter der Prämisse Verkehrsinfrastruktur Erfolgsfaktor für Unternehmen wurden die Entwicklungen seit der Wende in unserer Region beleuchtet. Dabei konnte viel Positives vermeldet werden. Ob Eisenbahn, Binnenschifffahrt oder Straßenverkehr, überall ist Gewaltiges in den letzten 15 Jahren geleistet worden. Aber fehlende Finanzmittel haben auch dazu geführt, dass manche Träume nicht verwirklicht werden konnten. Gerade was den Autobahnausbau betrifft, liegen Licht und Schatten dicht beieinander. Positiv zu vermelden ist, dass die Südumfahrung Leipzig in wenigen Wochen eröffnet werden kann. Auch sieht ein weiterer Abschnitt der A38 in Thüringen seiner Fertigstellung entgegen. Andererseits ruhen die Arbeiten am letzten Teilstück des Ringes um Halle Leipzig, der A143, und des Bauabschnittes Rotenschirmbach, Kreuz Halle Süd, der A38. In beiden Fällen sind Rechtsstreitigkeiten der Grund. Deshalb wird befürchtet, dass die Lücke der A38 bei Rotenschirmbach Richtung Halle keinesfalls vor 2008 geschlossen werden kann. Die Anwesenden jedenfalls diskutierten lebhaft, inwiefern die Infrastruktur für ihr Unternehmen von Bedeutung ist. €8 Mindestlohn gesetzlich garantiert. Halten Sie das für gerechtfertigt? War das Motto einer Diskussionsrunde, organisiert vom Kreisverband der Linkspartei PDS Mansfelder Land. Eingeladen dazu wurde in das Hotel Graf Mansfeld am Markt in der Lutherstadt Eisleben.

0: Der Diskussion stellten sich Edeltraud Roger, Mitglied des Landtages und stellvertretende Landesbezirksvorsitzende der Gewerkschaft Verdi, sowie die Landtagsabgeordneten Frau Dr. Angelika Klein und Stefan Gebhardt. Diskutiert wurden das Für und Wider für einen gesetzlichen Mindestlohn in Deutschland, vor dem Hintergrund, dass in fast allen EU-Ländern ein solcher Mindestlohn bereits existiert. Vor allem kontrovers das Thema, ob die kleinen und mittelständischen Unternehmen der Region in der Lage wären, einen solchen Mindestlohn zu tragen und ob dieser nicht dazu beitragen würde, Arbeitsplätze zu vernichten. Wie auch immer der Standpunkt der einzelnen Diskussionsteilnehmer war, das Thema Mindestlohn wird so schnell nicht aus den Schlagzeilen verschwinden. Die Straße zwischen der B180 und der Justizvollzugsanstalt Volkstedt ist in einem jämmerlichen Zustand. Ortsbürgermeister Dirk Schatz weiß um die Situation und hofft nun, eine Perspektive für die Lösung dieses Verkehrsproblems zu haben.
1: Auf Einladung des Anstaltsleiters der JVA Volkstedt befindet sich eine Delegation des Landtages sowie die Bundestagsabgeordnete Frau Uta Heller der CDU hier in Volkstedt. Und als Ortsbürgermeister möchte ich die Gelegenheit gleich darauf nutzen, sowohl unsere Bundestagsabgeordnete als auch nochmal die Öffentlichkeit auf die Zustände der hiesigen öffentlichen Straße hinzuweisen. Seit mehreren Jahren versuchen wir, diese Straße zu sanieren. Leider ist es eine kommunale Straße geworden. Die Mittel der Stadt reichen dafür nicht aus. Es ist uns aber gelungen, jetzt Anträge für das Haushaltsjahr 2007 zu stellen. Und mit Hilfe des Landkreises hoffen wir, dann diese Straße 2007 so sanieren zu können, dass sie für den öffentlichen Verkehr auch befahrbar ist. Man kann sich das angucken. Es sind Löcher mittlerweile darin, die verkehrsgefährdend sind. Wir hoffen, dass wir das alles in die Reihe kriegen. Dankeschön.
0: Zunächst einmal jedoch konnte der geplante Besuch in der Justizvollzugsanstalt stattfinden. Und es bleibt zu hoffen, dass in Zukunft solche Bilder der Vergangenheit angehören. In die alte Lutherschule am Andreaskirchplatz lud am 15. Juli der Förderverein Alte Lutherschule zu einem Sommerfest ein. Das sanierungsbedürftige Gebäude soll revitalisiert werden. Letztlich fasst Herr Bechstein die Ziele des Vereins so zusammen.
2: Unser Ansinnen ist es, bei unserer Mitarbeit im kulturellen Netzwerk die Touristen oder den Touristen, die also unsere Stadt besuchen, hier eine vielfältige Aufenthaltsqualität zu ermöglichen, einen vielgestaltigen Aufenthalt zu ermöglichen, sowohl den Touristen, die quasi nur stunden- oder tageweise hier sind, oder auch denen, die von weit her kommen und sich vielleicht auch länger mit dem lutherischen Erbe auseinandersetzen.
0: Der Nachmittag trug musikalisch-literarischen Charakter. Mitgestalter unter anderem Gregor Majewski.

0: Am 15. Juli feierte die Kleingartenanlage am Stachelberg in Walbeck ihren 18. Geburtstag. Der Vorsitzende der Gartensparte, Hans-Jürgen Hoffmann, stellte die immerhin 10 Hektar große Anlage kurz vor.
1: Unsere Gartensparte wurde 1988 gegründet, hat jetzt ihr 18-jähriges Jubiläum. Unser Gartensparte befindet sich 215 Gärten, die von rundgerechnet 116 Kleingärtnern gehegt und gepflegt werden. Natürlich wären wir froh, wenn wir noch mehr Gartenmitglieder hätten. Aber im Allgemeinen sind die Gartenfreunde sehr glücklich hier. Sie fühlen sich wohl. Und wir feiern in diesem Jahr das 4. Gartenfest. Ja,

0: Gartenfest, was wird es dann alles geben?
1: Wir beginnen um 10 Uhr mit dem Spielbus für die Kinder, werden um 11 Uhr jetzt die Festsitzung machen. Um 12 Uhr haben wir dann das Mittagessen aus der Gulaschkanone, um 15 Uhr Kaffee trinken und auch eine Tanzgruppe wird um 15 Uhr erscheinen und wird einige Einlagen bringen. Den ganzen Nachmittag werden die Gartenfreunde kegeln können. Das Bratwurstkegeln ist sehr beliebt bei uns. Außerdem findet abends das Grillen statt und die Tanzveranstaltung, die Disco, mit einem Herrn Eschholz aus Freckleben.
0: Also jeder ist vorbereitet für die Gartenfreunde. Ja, Sie sprachen anfangs davon, dass durchaus noch Gärten zu vergeben werden hier.
1: Ja.
0: Wer Interesse hat, wo muss er sich denn melden?
1: Er müsste sich melden direkt bei mir oder im Schaukasten. Ja, wir haben am Eingang der Gartensperre einen Schaukasten. Er brauchte bloß einen Brief reinwerfen und schon würden wir einen Brief beantworten. Oder telefonisch. Ja, auch unsere Telefonnummern stehen im Schaukasten. Also es ist alles für alles getan worden, damit wirklich jeder, der uns besucht oder die Gartenanlage sich ansieht, wirklich sieht, dass in unserem Garten was geschieht.
2: Unter den Gästen der Festsitzung auch die Landwirtschaftsministerin und Bürgermeisterin von Walbeck, Frau Wernicke. Sie wurde mit einem kleinen Blumenstrauß begrüßt. Aber dann ließ Herr Hoffmann die 18 Jahre Entwicklung der Kleingartensparte am Stachelberg erst einmal Revue passieren. Der Bogen spannte sich dabei von den Anfängen in den letzten Zeiten der DDR bis ins Heute. Augenblicke der Rückbesinnung für alle, die dabei gewesen sind. Doch an diesem Tag gab es erstmal jede Menge zu feiern.

0: 8798, 8799, 8800, 8801, 8802. Ja, es stimmt. Die Naturbühne hier in Rahlswiek hat genau 8802 Sitzplätze. 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

0: 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Am 26. Juli um 17 Uhr beginnt ein Orgelkonzert mit Kirchenmusikdirektor Thomas Ennenbach in der Marktkirche St. Andreas in der Lutherstadt Eisleben. Thema Giganten des Barocks, Bach und Händel sowie Verehrer. Der Eintritt kostet 10 Euro im Vorverkauf. Schüler bis 18 Jahre brauchen nichts bezahlen. Zum Tag des offenen Denkmals lädt der Schmidtschacht Helbra am 13. 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

0: Hallo und herzlich willkommen, liebe Zuschauerinnen und Zuschauer bei Punktum, Ihrem regionalen Fernsehprogramm, zu einer weiteren Ausgabe von Zu Gast. Und ich freue mich heute, Frau Dr. Ute Bachmann begrüßen zu können. Sie ist die Leiterin des Biosphärenreservats Karstlandschaft Südharz. Herzlich willkommen hier bei uns im Studio.
1: Vielen Dank für die Einladung.
0: Ja, das Biosphärenreservat ist ja ein flächenmäßig gewaltiger Teil unseres Landkreises. Es sind über 30.000 Hektar, die dazu zählen in den unterschiedlichsten Formen, wie dieser Schutzstatus sich da gestaltet und so weiter, das werden wir alles erfahren. Und da denke ich mal, es ist an der Zeit, dass man das mal ein bisschen näher beleuchtet. Und ich habe ja erfahren, dass Sie seit ungefähr einem halben Jahr in dieser Position sind, also schon mal ja, sich da auskennen, vorher auch da gearbeitet haben. Und ich denke, wir können jetzt über diesen wichtigen Teil des Landkreises jetzt mehr erfahren. Aber mehr erfahren wollen wir vielleicht mal, wer eigentlich Ute Bachmann ist.
1: Ich bin Diplombiologin. Ich habe in Halle studiert und auch promoviert. Und ich bin vor 20 Jahren den Weg gegangen aus der Stadt auf das Land. Ich habe über Zwischenstationen beim Förderverein für das Biosphärenreservat und beim Landesverwaltungsamt in Halle in die Biosphärenreservatsverwaltung gefunden. Ich habe dort 2017 als Sachbearbeiterin Naturschutzförderung angefangen. Seit 2024 bin ich die stellvertretende Leiterin und jetzt ab Januar 26 die Leiterin der Biosphärenreservatsverwaltung.
0: Genau, und da sind wir mittendrin. Das ist natürlich ein Begriff, ist der, denke ich mal, in aller Munde des Biosphärenreservats, aber was sich genau dahinter verbirgt, das sollte man vielleicht ein bisschen näher beleuchten. Welche Geschichte hat denn dieses Reservat? Ich habe ja gesprochen, dass es sehr groß ist. Welche Intentionen, warum das überhaupt gegründet wurde, etc. pp. Da gibt es bestimmt noch jede Menge zu sagen.
1: Da gibt es jede Menge zu sagen. Ich fange mal beim Begriff an, weil mir immer wieder bewusst wird, dass das nicht, es ist kein alltäglicher Begriff und man muss ihn erklären. Die Biosphäre, das wissen vielleicht noch viele, die Biosphäre ist der belebte Teil der Erde. Also so weit wie in der Luft noch Lebewesen vorkommen und in die Bodenschichten. Also belebter Raum der Erde. Und Reservat ist manchmal negativ behaftet im Deutschen, kommt aber vom lateinischen Reservare und da gefällt mir die Übersetzung bewahren am besten. Also Biosphärenreservate sind Gebiete, wo die belebte Umwelt bewahrt werden soll. Und Biosphärenreservate soll es immer dort geben, wo wir eine Kulturlandschaft, also eine vom Mensch geprägte Landschaft haben, die eine besondere Naturausstattung hat. Und vom Mensch geprägte Landschaft, das kommt daher, weil Biosphärenreservate eine Idee der UNESCO sind. Die stammt schon aus dem Jahr 1971. Und das Programm dazu, das heißt Man and Biosphere, also Mensch und belebte Umwelt. Und das ist das Besondere an Biosphärenreservaten. Es geht nicht nur um Schutz, sondern es geht um den Menschen, um die vom Mensch belebte Landschaft, die mit ihren Traditionen, mit ihren Besonderheiten erhalten werden soll, so dass auch die nachfolgenden Generationen noch etwas davon haben.
0: Sie waren so freundlich, uns ein paar Bilder mitzubringen. Da schauen wir mal rein. Das ist vielleicht auch ein bisschen so ein Faden, wo man sich mal ein bisschen da durchhangelt durch die vielen, vielen Verästelungen der Tätigkeit, die damit verbunden sind. Und da fangen wir mal an. Das ist eine kleine Übersicht, die wir da sehen. Ja, was sehen wir denn da?
1: Wir sehen eine Übersicht, die von der Seite der deutschen UNESCO-Kommission stammt. Oben in der Ecke, es gibt 784 Biosphärenreservate weltweit. Also Biosphärenreservate, UNESCO, das ist eine weltweite Idee, kommen in 142 Staaten vor. Die kreisartige Abbildung daneben, die fasst eigentlich, finde ich, wunderbar zusammen, was zum einen die Aufgaben von Biosphärenreservaten sind und wie Biosphärenreservate strukturiert sind. Und das gilt für alle Biosphärenreservate weltweit. Oberhalb, wir sehen, es geht um die Themenfelder erhalten, entwickeln, wissen und inspirieren. Was sich da dahinter verbirgt, kommt dann bei den nächsten Fotos, aber also der oberhalb der Kreis, das sind die Aufgabenfelder, die Themenfelder, was jede Biosphärenreservatverwaltung bearbeitet und Unten ist ein Hinweis auf die Zonierung, die Biosphärenreservate haben sollen. In der Mitte der Kreis, das ist die Kernzone, das ist ein Gebiet, wo es um den Erhalt geht, die Biodiversität erhalten. Als nächste Zone folgt die Pflegezone, das ist die Zone, in der nachhaltig gewirtschaftet wird, damit das, was der Mensch da geschaffen hat, was durch den Menschen entstanden ist, damit die Kulturlandschaft erhalten bleibt. Und außen drumherum ist das Ganze umgeben von einer Entwicklungszone, in der man in einem Biosphärenreservat, weil Biosphärenreservate sind Modellregionen, sind als Modellregionen gedacht, wo man auch mal was probieren kann, wie man dieses Ziel, was Biosphärenreservate haben, was ja mitunter Herausforderungen mit sich bringt, wo man mit Modellen mal probieren kann, wie kriegen wir das hin? Wie kriegen wir das hin, die Kulturlandschaft zu erhalten?
0: Und nun ist es ja so, dass ja jedes Biosphärenreservat seine eigene Ausrichtung hat. Und hier ist ein Beispiel dafür, was für den Südharz hier zutrifft.
1: Genau, wir sind das Biosphärenreservat Karstlandschaft Südharz. Ich habe ein Bild mitgebracht, was ein ganz typisches Bild unserer Karstlandschaft ist. Das ist der Bauerngraben, ein episodischer See, also ein See, der manchmal da ist und manchmal nicht da ist, was damit zusammenhängt, dass Karst ein wasserlösliches Gestein ist und dadurch, dass das so sehr schnell sich löst, eine unheimliche Dynamik in unserer Landschaft ist. Und ich das mal als Beispiel für die Karstlandschaft im Biosphärenreservat mitgebracht habe. Und das ist jetzt für alle, die sich mehr zum Biosphärenreservat Karstlandschaft Südharz interessieren wollen, ist das eine Collage von Objekten aus unserer Ausstellung, die wir in unserer Verwaltung in Roßlar haben. Da wird zum einen die besondere Geologie unserer Landschaft erklärt. Es wird aber auch erklärt, wie die Kulturlandschaft entstanden ist, was der Mensch dort gemacht hat und zu was das geführt hat, nämlich zu einer unheimlich hohen Biodiversität. Es wird aber auch erklärt, was die Aufgabenfelder eines Biosphärenreservats sind, wie es mit den Schutzgebieten im Südharz aussieht, was es noch für Biosphärenreservate gibt und was die Besonderheiten im Südharz sind. Die nächsten Fotos, die habe ich so zusammengestellt, dass wir uns durch die Aufgabenfelder durchhangeln können. Ich habe gesagt, erhalten ist ein Punkt. Hier habe ich mal rausgegriffen, die Streuobstwiesen. Wir haben im Biosphärenreservat an die 1000 Hektar Streuobstwiesen. Die sind historisch gewachsen. Die Nutzung fällt schwer aktuell. Streuobstwiesen sind aber geschützte Biotope und meine Kollegin und ihr Streuobststammtisch, die kümmern sich seit insgesamt 10 Jahren um den Erhalt, um das Wissen der Streuobstwiesen, wie wir die wiederbeleben können. Sie haben mit dem Streuobststammtisch organisieren sie Sortenbestimmungskurse, Schnittkurse, Veredelungskurse. Sie holen die mobile Saftpresse zu uns auf den Hof und investieren sehr viel Arbeit, sehr viel Engagement in diese Streuobstwiesen, sodass dass sie jetzt gerade letzte Woche von der Stiftung Umwelt, Natur und Klimaschutz einen Naturehrenpreis dafür erhalten haben. Das ist eins, was sie auch machen, wofür sie auch den Preis erhalten haben. Das sind geschnittene Reiser für die Veredelung, und zwar hier für die Veredelung einer historischen Süßkirschenart. Der Streuobststammtisch hat es also geschafft, eine lebendige Genbank zu installieren, wo es um den Erhalt dieser historischen Sorten im Südharz geht. Das nächste Bild, das kommt jetzt in das Themenfeld entwickeln. Nachhaltige Regionalentwicklung ist das Stichwort. Hier ist das Biosphärenfest, unser erstes Biosphärenfest, was am 9. Mai an der Heimkehle stattgefunden hat, an der Naturerlebnishöhle Heimkehle. Ein Komplex aus Infozentrum, Spielplatz, Höhle und Gastronomie. Das Besondere ist, dass Biosphärenfest wurde in Zusammenarbeit mit der Gemeinde Südharz als Kooperation zusammen auf die Beine gestellt. Wir hatten über 70 Aussteller. Es ist gut angekommen. Wir hatten die Hoheiten dabei und es ist ein Fest, was eine Premiere war und definitiv nicht zum letzten Mal stattgefunden hat.
0: Ja, wir waren auch dabei und haben berichtet.
1: Genau. Das ist ein zweites Bild, auch von der Heimkehle, hat aber hier den Hintergrund, dass ich hiermit zeigen möchte, was bei uns auch noch stattfindet in Richtung nachhaltige Regionalentwicklung. Wir sind beim Thema Naturtourismus und da war der Ansatz meiner Kollegin, wenn wir die Touristen im Südharz gut informieren möchten, dann müssen die Leute, die in der Gastronomie, in den Touristinformationen arbeiten, müssen das kennen, wovon sie berichten. Und sie hat mit diesem Hintergrund Schulungsmodule organisiert. Vier haben schon stattgefunden, zwei sind noch in Planung, alles dieses Jahr, wo sie die Angestellten der gastronomischen Betriebe und die der Touristinformation eingeladen hat und es thematische Schulungen gab. Das war die Schulung an der Heimkehle. Viele waren zum ersten Mal in der Höhle und haben das selbst erlebt und können dementsprechend den Touristen, den Besuchern ihre Erlebnisse schildern und dann wird das Ganze authentischer und die Touristen kriegen insgesamt mehr von unserer Region mit. Das nächste Bild gehört zum Themenfeld Inspirieren und Wissen. Hier haben, das ist mal ein Beispiel, dass wir auch in Sachen Umweltbildung, Bildung für nachhaltige Entwicklung unterwegs sind. Wir haben in Roßla in der Gartensparte einen Junior Ranger Garten und meine Kollegen betreuen über, ich habe die Zahl nicht im Kopf, ganz, ganz viele Junior Ranger, sogenannte Junior Ranger Gruppen, die

0: die auch im Garten lernen, wie was angebaut wird, die im Herbst dann die Kartoffeln ernten und mit frischem Kräuterquark zubereitet essen, selbst gemacht, selbst angebaut, einfach um den Bezug zum Leben, zum Garten, zum Lebensmittel, zum nachhaltigen Anbau, zum was esse ich eigentlich, wo kommt's her, um diesen Bezug herzustellen. Das ist nur ein Themenfeld, je nach Jahreszeit und Arten, die vorkommen oder Besonderheiten, die da sind, werden die Kinder geschult und informiert. Und nicht nur die Junior Ranger, wir gehen, also das sind Junior Ranger, sind Schulkinder. Wir gehen auch in die Kindertagesstätten, haben Kooperationsvereinbarungen mit denen und auch mit den Grundschulen. Das ist jetzt der Spielplatz am Information, an der Naturerlebnishöhle Heimkehle. Hier ein als Hinweis darauf, dass wir, ich habe ja gesagt, wir sind eine Modellregion, dass wir hier auch mal ein Modell probieren, was gut funktioniert, wo wir unsere Kapazitäten bündeln, indem wir gemeinsam mit der Gemeinde Südharz ein Infozentrum betreiben, nämlich das Infozentrum an der Heimkehle. Das war ein Projekt der Gemeinde Südharz und in der Entwicklung hat sich dann ergeben, dass es jetzt so ist, dass wir eine Kooperationsvereinbarung haben. Wir beide der Betreiber sind, die Gemeinde praktisch das Organisatorische und das Gebäude als Aufgabe hat und wir fachlich unterstützen, indem ein Ranger von uns dort täglich vor Ort ist und durch die Ausstellung führt und besondere Angebote anbietet. Das ist das Bild, was ich für das Themenfeld auch wieder Wissen und Inspirieren, aber da gehört nicht nur die Umweltbildung dazu, sondern da gehört auch Forschung und Monitoring dazu. Unsere Leute sind draußen in der Landschaft unterwegs und erfassen, welche Arten vorkommen, wie sich die Lebensräume entwickeln, um einfach auch das weitergeben zu können und natürlich um die Entwicklung zu verfolgen.
1: Ja, ich denke, das war mal ein schöner Rundumblick, was alles geleistet wird vom Biosphärenreservat. Ich sitze ja in Roßla. Wie viele Mitarbeiter sind Sie?
0: Wir sind theoretisch 22 Mitarbeiter und noch zwei Mitarbeiter bei der Kompetenzstelle für Fledermausschutz Sachsen-Anhalt, die bei uns angegliedert ist. Aktuell sind insgesamt 6 Stellen nicht besetzt. Das stellt uns vor Herausforderungen, aber den
1: Woran
0: stellen
1: liegt
0: wir
1: denn das?
0: uns.
1: Ich denke mal, das muss doch bestimmt gerade Naturschutz und ähnliche Geschichten, muss doch Bewerber ohne Ende geben.
0: Bewerber gäbe es sicherlich ohne Ende. Das liegt an der Haushaltspolitik des Landes Sachsen-Anhalts aktuell, weil wir nicht einstellen dürfen, gerade von außerhalb.
1: Vielleicht der Hinweis auf was Sie machen können, ist, dass Sie ja auch das freiwillige ökologische Jahr anbieten.
0: Genau, wir haben bei uns in der Verwaltung die Möglichkeit, 2 Freiwillige im ökologischen Jahr zu betreuen. Das ist einmal die, die unsere Arbeit, also die Arbeit der Biosphärenreservatsverwaltung unterstützen. Und zum anderen hat die Kompetenzstelle für Fledermausschutz einen Platz für ein freiwilliges ökologisches Jahr. Wenn es Interessenten gibt, dann sind die herzlich aufgerufen, sich noch für den Start ab September 26 zu bewerben. Das geschieht über die Seite der Stiftung Umwelt, Natur und Klimaschutz. Wir sind noch auf der Suche nach Leuten, die sich entweder für den Fledermausschutz und/oder für die Arbeit in der Biosphärenreservatsverwaltung mit allem, was dazugehört, interessieren.
1: Wir haben ja schon einiges gehört, was Sie machen, vielfältiger Ebene. Sie haben noch ein paar Veröffentlichungen mitgebracht, vielleicht noch einen Satz dazu. Was hat es damit auf sich?
0: Also ganz wichtig und eigentlich unsere Hauptveröffentlichung, das ist unsere sogenannte Broschüre. Da ist eigentlich alles, was ich Ihnen jetzt gerade erzählt habe und auch alles, was ich nicht geschafft habe, Ihnen zu erzählen, ist hier zusammengefasst. Die Broschüre ist in Corona-Zeiten entstanden, die Idee, um den Leuten, die den Südharz besuchen und sich zum Biosphärenreservat informieren möchten, etwas an die Hand zu geben.

0: Sie können mit dieser Broschüre unsere Region kennenlernen, erleben und kriegen Tipps und Hinweise, was ein Besuch wert ist, wie Sie sich die Landschaft erschließen können im Südharz. Und das andere, was ich mitgebracht habe, das ist einfach mal eine Auswahl zum Thema Naturtourismus, was das mit sich bringt. Wir haben eine Auflistung, was es für Ausflugsziele im Biosphärenreservat gibt. Wir haben aber auch verschiedene Wandervorschläge. Das ist nur, wirklich nur eine Auswahl. Wen das interessiert, der ist herzlich eingeladen, unsere Verwaltung zu besuchen, unsere Website zu besuchen. Wer sich informieren möchte, wir sind auf Facebook und Instagram immer mit den neuesten Themen unterwegs. Auch das ist möglich, aber Sie können gerne anrufen, vorbeikommen, Material abholen, unsere Ausstellung anschauen, sich mit unseren Mitarbeitern austauschen.
1: Genau, das ist ja so das Normale, aber es gibt ja noch Veranstaltungen. Da haben Sie auch ein paar Beispiele jetzt mal mit für die nächste Zeit, dass man nur mal einen Eindruck bekommt, was man alles ja über Sie machen kann.
0: Genau, ich habe mitgebracht unsere Plakate, die dann immer als Aushänge in der Region verteilt werden. Und ganz neu und ist auch eine ganz neue Reihe ist auch wieder an der Heimkehle, weil die halt gerade Schwerpunkt unserer Arbeit auch ist. Ein Ranger-Tag mit unserem Ranger Reik. Das ist unser Mitarbeiter, der die Heimkehle, das Infozentrum betreut. Und er wird am nächsten Samstag, am 18.07. zu der Natur des Jahres informieren. Natur des Jahres, jeder kennt das, Baum des Jahres, Lurch des Jahres und so weiter. Das haben wir auf einem Plakat zusammengestellt, was übrigens auch bei uns in der Verwaltung abholbar ist. Und da wird es bei dem ersten Ranger-Tag, also auch das eine Premiere, am 18.07. gehen. Was haben wir noch? Wir haben noch Genusserleben im Biosphärenreservat. Es gibt einen Brotbackkurs, da ist unbedingt die Anmeldung erforderlich. Der findet am 25.07. statt. Wir haben auch noch einen Seifenkurs. Auch hier gilt es unbedingt anmelden. Die Informationen, wo das geschehen kann, sind auf den Plakaten. Die finden Sie auch auf unserer Website aufgelistet. Der findet am 29. August statt. Und dann, wir hatten es bei den Fotos dabei, immer noch mal herzlich die Einladung, unsere Ausstellung zu besuchen. Die hat so geöffnet wie unsere Verwaltung. Also wochentags, wer am Wochenende kommen möchte, der sagt Bescheid. Ab 10 Personen können Sie auch die Ausstellung am Wochenende besichtigen. Das machen wir dann möglich.
1: Hat man gleich mal die Außenwirkung ein bisschen ja abgearbeitet, die ja auch von Ihnen gewollt ist. Nun ist es so, dass ja dieses Biosphärenreservat über die Fläche von einer ganzen Anzahl von Gemeinden geht. Wir müssen natürlich mit den Gemeindeverwaltungen ja zu tun haben, logischerweise. Sicherlich auch der Kreis, vielleicht sogar das Land. Wir sagten das ja auch letztlich, das Land ja da auch Einfluss nimmt und auch die anderen Biosphärenreservate beispielsweise. Wie muss man sich diese ganze Vernetzung vorstellen?
0: Da gibt es verschiedene Themen, wo man vernetzt ist. Für dieses Interne hier vor Ort würde ich mal unseren Beirat als Beispiel nehmen. Wir haben also einen Beirat, der zusammengestellt ist aus Akteuren, die uns als Biosphärenreservatsverwaltung zur Seite stehen sollen, uns unterstützen sollen, diese Ziele, die ein Biosphärenreservat hat, umzusetzen. Da sind Vertreter aus der Wirtschaft dabei, da sind Vertreter der Kommunen dabei, da ist zum Beispiel unser Landrat dabei, da ist aber auch die Industrie- und Handelskammer dabei, da sind Vereine dabei, da sind auch die Naturschutzorganisationen dabei und die Bürgermeister. Das ist also ein Punkt, wo man natürlich vernetzt ist. Man hat aber auch sonst, Sie haben die Themenfelder gesehen, in der täglichen Arbeit immer wieder mit Leuten zu tun. Und die internationale oder die nationale Vernetzung. Wir haben in Sachsen-Anhalt drei Biosphärenreservate. Es gibt noch den Drömmling und das Biosphärenreservat Mittelelbe. Die alle und wir gehören zum Geschäftsbereich des Umweltministeriums. Da gibt es den regelmäßigen Austausch. Es gibt den deutschlandweiten Austausch. In Deutschland haben wir 18 Biosphärenreservate. Die treffen sich zweimal im Jahr, um sich zu

0: aktuellen Themen auszutauschen. Und es gibt den internationalen Austausch über sogenannte MAB-Konferenzen, die finden alle 2 Jahre statt. Und das ist dann für die europäischen und nordamerikanischen Biosphärenreservate. Und dann gibt es noch den internationalen Austausch, der dann so großen Maßstab hat, dass der nur alle 10 Jahre stattfindet. Der war letztes Jahr in Hongshu, hat der stattgefunden.
1: Sie sprachen es ja an, dass die Idee für diese Biosphärenreservate von der UNESCO ausging. Und das ist
0: Ja.
1: ja, und das ist ja seit vielen Jahren eigentlich so ein Dauerbrenner, dass das den UNESCO-Status in irgendeiner Form kriegt, dieses Biosphärenreservat. Wie ist denn der Stand?
0: Der Stand beim UNESCO-Status ist so, dass man, um den zu bekommen, muss man Kriterien erfüllen. Und diese Kriterien waren wir 2023 der Meinung, haben wir erfüllt. Dann wird das vom Deutschen Nationalkomitee kontrolliert. Wir hatten einen Antragsentwurf fertig. Und da hat sich aber herausgestellt, dass die Zonierung noch nicht so ist, wie das Deutsche Nationalkomitee die sich wünscht. Ich habe es ja vorhin erklärt, Kernzone, Pflegezone, Entwicklungszone. Wir müssen an der Kernzone etwas nacharbeiten. Da geht es speziell darum, wie die gepuffert ist und wie groß die Teilflächen sind. Das ist in Arbeit und wenn wir weiter so gut vorwärts kommen, wie wir das bis jetzt tun konnten, dann wäre eine die zeitigste Entscheidung der UNESCO, ob wir nun ein UNESCO-Biosphärenreservat werden oder nicht, die wäre 2028 zu erwarten. Je nachdem, wie das mit den Kernzonen weitergeht, kann es aber auch 2029
1: Da braucht man
0: sein.
1: langen Atem, ja. Ich kann
0: Da
1: mich
0: braucht man
1: erinnern,
0: einen
1: die
0: langen Atem.
1: Diskussion ist viel länger schon im Gange als die erwähnte Zahl 2023. Also das ist schon lange, lange Thema, ja.
0: Das ist schon lange Thema. Das Biosphärenreservat gibt es ja per Allgemeinverfügung seit 2009. Die Antragstellung wurde aber 2023 nochmal in Angriff genommen. Vorher gab es, wenn Sie sich erinnern, die Geschichte, dass die eine Gemeinde im Südharz den Antrag nicht unterstützen
1: Ja.
0: wollte. Und da sind einem dann natürlich die Hände gebunden.
1: Das, wo es natürlich durchaus überraschend ist, wenn es sowieso eine Aktion der UNESCO ist, warum man nicht automatisch, wenn man so ein Biosphärenreservat ist, dazu gehört. Aber Bürokratie gibt es wohl nicht nur in Deutschland.
0: Wahrscheinlich.
1: Ja, Frau Dr. Bachmann, da haben wir jetzt einiges erfahren über das Biosphärenreservat und seine wichtige Position. Und auch die Tatsache, dass es immerhin nur drei gibt, zum Beispiel in Sachsen-Anhalt, ist schon eine gewisse Alleinstellung hier auch für den Kreis. Und es hat ja auch wohl jedes Biosphärenreservat seine Alleinstellung damit, da es sicherlich mal sein ganz spezielles Profil hat, was es sozusagen ja beinhaltet, was es verkörpert. In dem Fall ist ja die Karstlandschaft. Vielleicht zum Schluss nochmal einen kleinen Ausblick. Wie würden Sie sich denn wünschen, jetzt unabhängig von der Tatsache, dass es vielleicht diesen UNESCO-Status in 2 Jahren oder 3 Jahren bekommt, wie sollte sich aus Ihrer Sicht das Reservat entwickeln in der nächsten Zeit? Auch vielleicht, naja, es ist eben nicht im luftleeren Raum, auch und natürlich in Zusammenarbeit mit den Menschen, die hier leben.
0: Das ist genau das Stichwort, das sagen Sie. Wir erleben hier eine sehr gute Zusammenarbeit mit vielen Akteuren. Ich denke aber, es könnten noch viel, viel mehr Akteure sein, die praktisch erfassen und verinnerlichen, dass eine Biosphärenreservatsverwaltung vor Ort ein Angebot eine Aufwertung und ein Angebot des Landes Sachsen-Anhalt sind, diese Region besonders zu unterstützen, weil sie etwas Besonderes ist und dass diese Zusammenarbeit noch mehr verinnerlicht wird, dass wir viele schöne Projekte anstoßen. Wir sind dabei, wir haben tolle Projekte mit vielen Partnern, aber es gibt auch noch Partner, die sich vielleicht nicht ganz sicher sind oder vielleicht noch nicht verstanden haben, was eigentlich unsere Aufgabe ist. Wofür wir zuständig sind, was wir leisten können, wo der Weg hingehen soll. Das wünsche ich mir, dass das noch ein bisschen intensiver wird. Da sind wir aber dran. Wir haben es vorgemacht mit der Gemeinde Südharz. Wir sind da auf einem guten Weg und ich bin optimistisch, dass das uns in vielen anderen Bereichen auch noch so gelingt. Wir geben unser Bestes dafür.
1: Dann alles Gute Ihnen auf diesem Weg. Hat ja auch, wenn das bei ihm klappt, ja wirklich positive Auswirkungen für die menschliche Umgebung, für die ganze Region. Und wir werden das natürlich weiter begleiten, wenn bei Ihnen was Besonderes losgeht. Ich erinnere nur an das erste Biosphärenfest, was Sie gemacht haben im Mai, dass ja daraus eine Tradition wird. Ich denke, da hat man auch schon wieder eine größere Außenwirkung erzielt. Wobei, wenn ich mal bei Ihnen da war, das ist schon bekannt und die Leute wissen schon, wo sie hingehen müssen. Also das ist ja nicht im luftleeren Raum dort in Roßla. Und alles Gute weiter. Vielen Dank fürs Kommen. Vielen Dank fürs Dranbleiben, liebe Zuschauerinnen und Zuschauer. Und ich hoffe, dass Sie auch das nächste Mal wieder einschalten. Das heißt, zu Gast bei Ihrem Punkt im Fernsehen. Dankeschön.
0: Danke.

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0: Nun schon zum dritten Mal lud die Sparkasse Mansfeld-Südharz am 5. Juli zur Klassiknacht ins Europa-Rosarium ein. Der schöne Sommerabend lockte viele Klassikfans in die Rosenstadt. Die Rosenarena war trotz des Weltmeisterschaftsfußballspiels Brasilien-Belgien, das zur gleichen Zeit im Fernsehen übertragen wurde, gut gefüllt.
1: Heute ist die dritte Sangerhäuser Sparkassen-Klassiknacht. Wir haben eine wunderbare Resonanz. Man sieht schon, die Rosenarena ist eine gute halbe Stunde vor dem Ereignis gut gefüllt. Wir haben heute als Besonderheit unsere guten und vermögenden Kunden in einen sogenannten VIP-Bereich eingeladen. Und ich freue mich, wenn wir nachher ein wunderbares Klangerlebnis haben mit dem Symphonieorchester Leipzig und dem Elternchor Viva la Musica. In diesem Sinne wünsche ich uns allen und auch den Zuschauern eine schöne Veranstaltung.
2: Sonst ist hier ja Public Viewing. Was sagen Sie, wie wird es am Dienstag?
1: Voll. Vom Ergebnis her hoffe ich natürlich, dass Deutschland weiterkommt. Brasilien wird ein schwerer Gegner werden, aber ne, wir hoffen natürlich immer und unsere Mannschaft wird sich da schon durchfuchsen können.
2: Wo schauen Sie?
1: Bei Freunden wahrscheinlich.

Kompetent und sehr charmant führte Becky Bitterolf, Leiterin der Musikschule Mansfeld-Südharz, durchs Programm. Neben dem Leipziger Symphonieorchester unter Leitung von Dorian Wilson aus den USA konnte sie auch namhafte Solisten sowie den Elternchor Viva la Musica und die Ballettklasse der Kreismusikschule ankündigen.

Solist Christian Beyer brachte das Publikum zum Schmunzeln, als er in aller Ruhe seinen Auftritt mit dem ersten Satz aus dem Konzert für Viola und Orchester von Franz Anton Hoffmeister vorbereitete.

0: Ich darf Sie alle ganz herzlich, auch im Namen von Antonia, das haben wir so abgesprochen, hier in der Rosenarena willkommen heißen. Es ist eine tolle Woche, die wir hier erleben. Ich meine jetzt nicht alle Ereignisse, die die Fußballbegeisterten jetzt mitschwingen lassen. Ich meine vor allen Dingen, wir hatten in dieser Woche ein ganz besonderes Jubiläum, auf das ich nochmal hinweisen möchte. Es ist nämlich 111 Jahre alt, unser Europa-Rosarium, und zwar in dieser Woche.
1: Aller guten Dinge sind drei. Heute haben wir das dritte Mal diese Klassiknacht. Wenn ich so ins Publikum sehe, ich sehe viele, sagen wir, Stammgäste oder Wiederholungstäter, die immer wieder zu uns kommen. Frau Peterin hat es eingangs gesagt, das Rosarium ist zu klein. Ja, das heißt, mit Ihrem Erscheinen geben Sie uns recht, dass wir hier ein richtiges Konzept gefunden haben, um auch einen kulturellen Beitrag für den Landkreis zu leisten. Und Frau Schwund, vielleicht sollten wir das Rosarium nächstes etwas erweitern oder können wir mal drüber nachdenken, dass dann auch alle ihren Platz bequem finden können. Herr Forschmann sagt, da weiß ich das bezahlt. Ja, Einsatz des Orchesters, denke ich mal, kennen Sie alle. Frau Bitterl hat es auch schon vorgestellt. Lassen Sie mich noch einen Satz zu den Blumen sagen. Beim Neujahrskonzert heißt es immer, die Blumen werden gesponsert von den Gärtnern aus San Remo. Heute kann ich sagen, die Blumen und die Ausgestaltung wurde gesponsert von den Gärtnerinnen und Gärtnern des Rosariums. An der Stelle, Herr Schmidt, herzlichen Dank für die wunderbare Ausgestaltung. Ich denke auch, was

Viel Beifall gab es für Opernsängerin Melissa Wedekind. Sie präsentierte das Lied An den Mond aus der Oper Rosalka.

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0: 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Am 26. Juli um 17 Uhr beginnt ein Orgelkonzert mit Kirchenmusikdirektor Thomas Ennenbach in der Marktkirche St. Andreas in der Lutherstadt Eisleben. Thema Giganten des Barocks, Bach und Händel sowie Verehrer. Der Eintritt kostet 10 Euro im Vorverkauf. Schüler bis 18 Jahre brauchen nichts bezahlen. Zum Tag des offenen Denkmals lädt der Schmidtschacht Helbra am 13. September von 9:30 Uhr bis 16:30 Uhr ein.
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0: Hallo und herzlich willkommen, liebe Zuschauerinnen und Zuschauer bei Punktum, Ihrem regionalen Fernsehprogramm, zu einer weiteren Ausgabe von Zu Gast. Und ich freue mich heute, Frau Dr. Ute Bachmann begrüßen zu können. Sie ist die Leiterin des Biosphärenreservats Karstlandschaft Südharz. Herzlich willkommen hier bei uns im Studio.
1: Vielen Dank für die Einladung.
0: Ja, das Biosphärenreservat ist ja ein flächenmäßig gewaltiger Teil unseres Landkreises, sind über 30.000 Hektar, die dazu zählen in den unterschiedlichsten Formen, wie dieser Schutzstatus sich da gestaltet und so weiter, das haben wir alles erfahren. Und da denke ich mal, es ist an der Zeit, dass man das mal ein bisschen näher beleuchtet. Und ich habe ja erfahren, dass Sie seit ungefähr einem halben Jahr in dieser Position sind, also schon mal sich da auskennen, vorher auch da gearbeitet haben. Und ich denke, wir können jetzt über diesen wichtigen Teil des Landkreises jetzt mehr erfahren. Aber mehr erfahren wollen wir vielleicht mal, wer eigentlich Ute Bachmann ist.
1: Ich bin Diplombiologin. Ich habe in Halle studiert und auch promoviert. Und ich bin vor 20 Jahren den Weg gegangen aus der Stadt auf das Land. Ich habe über Zwischenstationen beim Förderverein für das Biosphärenreservat und beim Landesverwaltungsamt in Halle in die Biosphärenreservatsverwaltung gefunden. Ich habe dort 2017 als Sachbearbeiterin Naturschutzförderung angefangen. Seit 2024 bin ich die stellvertretende Leiterin und jetzt ab Januar 26 die Leiterin der Biosphärenreservatsverwaltung.
0: Genau, und da sind wir mittendrin. Das ist natürlich ein Begriff, ist der, denke ich mal, in aller Munde ist, Biosphärenreservat, aber was sich genau dahinter verbirgt, das sollte man vielleicht ein bisschen näher beleuchten. Welche Geschichte hat denn dieses Reservat? Ich habe ja gesprochen, dass es sehr groß ist. Welche Intentionen, warum das überhaupt gegründet wurde, etc. pp. Da gibt es bestimmt noch jede Menge zu sagen.
1: Da gibt es jede Menge zu sagen. Ich fange mal beim Begriff an, weil mir immer wieder bewusst wird, dass das nicht, es ist kein alltäglicher Begriff und man muss ihn erklären. Die Biosphäre, das wissen vielleicht noch viele, die Biosphäre ist der belebte Teil der Erde. Also so weit wie in der Luft noch Lebewesen vorkommen und in die Bodenschichten. Also belebter Raum der Erde. Und Reservat ist manchmal negativ behaftet im Deutschen, kommt aber vom lateinischen Reservare und da gefällt mir die Übersetzung bewahren am besten. Also Biosphärenreservate sind Gebiete, wo die belebte Umwelt bewahrt werden soll. Und Biosphärenreservate soll es immer dort geben, wo wir eine Kulturlandschaft, also eine vom Mensch geprägte Landschaft haben, die eine besondere Naturausstattung hat. Und vom Mensch geprägte Landschaft, das kommt daher, weil Biosphärenreservate eine Idee der UNESCO sind. Die stammt schon aus dem Jahr 1971. Und das Programm dazu, das heißt Man and Biosphere, also Mensch und belebte Umwelt. Und das ist das Besondere an Biosphärenreservaten. Es geht nicht nur um Schutz, sondern es geht um den Menschen, um die vom Mensch belebte Landschaft, die mit ihren Traditionen, mit ihren Besonderheiten erhalten werden soll, so dass auch die nachfolgenden Generationen noch etwas davon haben.
0: Sie waren so freundlich, uns ein paar Bilder mitzubringen. Da schauen wir mal rein. Das ist vielleicht auch ein bisschen so ein Faden, wo man sich mal ein bisschen da durchhangelt durch die vielen, vielen Verästelungen der Tätigkeit, die damit verbunden sind. Und da fangen wir mal an. Das ist eine Übersicht, die wir da sehen. Ja, was sehen wir denn da?
1: Wir sehen eine Übersicht, die von der Seite der deutschen UNESCO-Kommission stammt. Oben in der Ecke, es gibt 784 Biosphärenreservate weltweit. Also Biosphärenreservate, UNESCO, das ist eine weltweite Idee, kommen in 142 Staaten vor. Die kreisartige Abbildung daneben, die fasst eigentlich, finde ich, wunderbar zusammen, was zum einen die Aufgaben von Biosphärenreservaten sind und wie Biosphärenreservate strukturiert sind. Und das gilt für alle Biosphärenreservate weltweit. Oberhalb, wir sehen, es geht um die Themenfelder erhalten, entwickeln, wissen und inspirieren. Was sich da dahinter verbirgt, kommt dann bei den nächsten Fotos, aber also der oberhalb der Kreis, das sind die Aufgabenfelder, die Themenfelder, was jede Biosphärenreservatverwaltung bearbeitet. Und Unten ist ein Hinweis auf die Zonierung, die Biosphärenreservate haben sollen. In der Mitte der Kreis, das ist die Kernzone, das ist ein Gebiet, wo es um den Erhalt geht, die Biodiversität erhalten. Als nächste Zone folgt die Pflegezone, das ist die Zone, in der nachhaltig gewirtschaftet wird, damit das, was der Mensch da geschaffen hat, was durch den Menschen entstanden ist, damit die Kulturlandschaft erhalten bleibt. Und außen drumherum ist das Ganze umgeben von einer Entwicklungszone, in der man in einem Biosphärenreservat, weil Biosphärenreservate sind Modellregionen, sind als Modellregionen gedacht, wo man auch mal was probieren kann, wie man dieses Ziel, was Biosphärenreservate haben, was ja mitunter Herausforderungen mit sich bringt, wo man mit Modellen mal probieren kann, wie kriegen wir das hin? Wie kriegen wir das hin, die Kulturlandschaft zu erhalten?
0: Und nun ist es ja so, dass ja jedes Biosphärenreservat seine eigene Ausrichtung hat. Und hier ist ein Beispiel dafür, was für den Südharz hier zutrifft.
1: Genau, wir sind das Biosphärenreservat Karstlandschaft Südharz. Ich habe ein Bild mitgebracht, was ein ganz typisches Bild unserer Karstlandschaft ist. Das ist der Bauerngraben, ein episodischer See, also ein See, der manchmal da ist und manchmal nicht da ist, was damit zusammenhängt, dass Karst ein wasserlösliches Gestein ist und dadurch, dass das so sehr schnell sich löst, eine unheimliche Dynamik in unserer Landschaft ist. Und ich das mal als Beispiel für die Karstlandschaft im Biosphärenreservat mitgebracht habe. Und das ist jetzt für alle, die sich mehr zum Biosphärenreservat Karstlandschaft Südharz interessieren wollen, ist das eine Collage von Objekten aus unserer Ausstellung, die wir in unserer Verwaltung in Roßlar haben. Da wird zum einen die besondere Geologie unserer Landschaft erklärt. Es wird aber auch erklärt, wie die Kulturlandschaft entstanden ist, was der Mensch dort gemacht hat und zu was das geführt hat, nämlich zu einer unheimlich hohen Biodiversität. Es wird aber auch erklärt, was die Aufgabenfelder eines Biosphärenreservats sind, wie es mit den Schutzgebieten im Südharz aussieht, was es noch für Biosphärenreservate gibt und was die Besonderheiten im Südharz sind. Die nächsten Fotos, die habe ich so zusammengestellt, dass wir uns durch die Aufgabenfelder durchhangeln können. Ich habe gesagt, erhalten ist ein Punkt. Hier habe ich mal rausgegriffen die Streuobstwiesen. Wir haben im Biosphärenreservat an die 1000 Hektar Streuobstwiesen. Die sind historisch gewachsen.

0: Die Nutzung fällt schwer aktuell. Streuobstwiesen sind aber geschützte Biotope und meine Kollegin und ihr Streuobststammtisch, die kümmern sich seit insgesamt 10 Jahren um den Erhalt, um das Wissen der Streuobstwiesen, wie wir die wiederbeleben können. Sie haben mit dem Streuobststammtisch organisieren sie Sortenbestimmungskurse, Schnittkurse, Veredelungskurse. Sie holen die mobile Saftpresse zu uns auf den Hof und investieren sehr viel Arbeit, sehr viel Engagement in diese Streuobstwiesen, so dass sie jetzt gerade letzte Woche von der Stiftung Umwelt, Natur und Klimaschutz einen Naturehrenpreis dafür erhalten haben. Das ist eins, was sie auch machen, wofür sie auch den Preis erhalten haben. Das sind geschnittene Reiser für die Veredelung, und zwar hier für die Veredelung einer historischen Süßkirschenart. Der Streuobststammtisch hat es also geschafft, eine lebendige Genbank zu installieren, wo es um den Erhalt dieser historischen Sorten im Südharz geht. Das nächste Bild, das kommt jetzt in das Themenfeld Entwickeln. Nachhaltige Regionalentwicklung ist das Stichwort. Hier ist das Biosphärenfest, unser erstes Biosphärenfest, was am 9. Mai an der Heimkehle stattgefunden hat, an der Naturerlebnishöhle Heimkehle. Ein Komplex aus Infozentrum, Spielplatz, Höhle und Gastronomie. Das Besondere ist, dass Biosphärenfest wurde in Zusammenarbeit mit der Gemeinde Südharz als Kooperation zusammen auf die Beine gestellt. Wir hatten über 70 Aussteller. Es ist gut angekommen. Wir hatten die Hoheiten dabei, und es ist ein Fest, was eine Premiere war und definitiv nicht zum letzten Mal stattgefunden hat.
1: Ja, wir waren auch dabei und haben berichtet.
0: Genau. Das ist ein zweites Bild, auch von der Heimkehle, hat aber hier den Hintergrund, dass ich hiermit zeigen möchte, was bei uns auch noch stattfindet in Richtung nachhaltige Regionalentwicklung. Wir sind beim Thema Naturtourismus, und da war der Ansatz meiner Kollegin: Wenn wir die Touristen im Südharz gut informieren möchten, dann müssen die Leute, die in der Gastronomie, in den Touristinformationen arbeiten, müssen das kennen, wovon sie berichten. Und sie hat mit diesem Hintergrund Schulungsmodule organisiert. 4 haben schon stattgefunden, 2 sind noch in Planung, alles dieses Jahr, wo sie die Angestellten der gastronomischen Betriebe und die der Touristinformation eingeladen hat und es thematische Schulungen gab. Das war die Schulung an der Heimkehle. Viele waren zum ersten Mal in der Höhle und haben das selbst erlebt und können dementsprechend den Touristen, den Besuchern ihre Erlebnisse schildern, und dann wird das Ganze authentischer, und die Touristen kriegen insgesamt mehr von unserer Region mit. Das nächste Bild gehört zum Themenfeld Inspirieren und Wissen. Das ist mal ein Beispiel, dass wir auch in Sachen Umweltbildung, Bildung für nachhaltige Entwicklung unterwegs sind. Wir haben in Roßla in der Gartensparte einen Junior Ranger Garten, und meine Kollegen betreuen ich habe die Zahl nicht im Kopf, ganz, ganz viele Junior Ranger, sogenannte Junior Ranger Gruppen, die auch im Garten lernen, wie was angebaut wird, die im Herbst dann die Kartoffeln ernten und mit frischem Kräuterquark zubereitet essen, selbst gemacht, selbst angebaut, einfach um den Bezug zum Leben, zum Garten, zum Lebensmittel, zum nachhaltigen Anbau, was esse ich eigentlich, wo kommt's her, um diesen Bezug herzustellen. Das ist nur ein Themenfeld, je nach Jahreszeit und Arten, die vorkommen oder Besonderheiten, die da sind, werden die Kinder geschult und informiert. Und nicht nur die Junior Ranger, Junior Ranger sind Schulkinder. Wir gehen auch in die Kindertagesstätten, haben Kooperationsvereinbarungen mit denen und auch mit den Grundschulen. Das ist jetzt der Spielplatz am Information, an der Naturerlebnishöhle Heimkehle. Hier ein als Hinweis darauf, dass wir, ich habe ja gesagt, wir sind eine Modellregion, dass wir hier auch mal ein Modell probieren, was gut funktioniert, wo wir unsere Kapazitäten bündeln, indem wir gemeinsam mit der Gemeinde Südharz ein Infozentrum betreiben, nämlich das Infozentrum an der Heimkehle. Das war ein Projekt der Gemeinde Südharz und in der Entwicklung hat sich dann ergeben, dass es jetzt so ist, dass wir eine Kooperationsvereinbarung haben. Wir beide der Betreiber sind, die Gemeinde praktisch das Organisatorische und das Gebäude als Aufgabe hat und wir fachlich unterstützen, indem ein Ranger von uns dort täglich vor Ort ist und durch die Ausstellung führt und besondere Angebote anbietet. Das ist das Bild, was ich für das Themenfeld auch wieder Wissen und Inspirieren, aber da gehört nicht nur die Umweltbildung dazu, sondern da gehört auch Forschung und Monitoring dazu. Unsere Leute sind draußen in der Landschaft unterwegs und erfassen, welche Arten vorkommen, wie sich die Lebensräume entwickeln, um einfach auch das weitergeben zu können und natürlich um die Entwicklung zu verfolgen.
1: Ja, ich denke, das war mal ein schöner Rundumblick, was alles geleistet wird vom Biosphärenreservat. Sitzt ja in Roßla. Wie viele Mitarbeiter sind Sie?
0: Wir sind theoretisch 22 Mitarbeiter und noch zwei Mitarbeiter bei der Kompetenzstelle für Fledermausschutz Sachsen-Anhalt, die bei uns angegliedert ist. Aktuell sind insgesamt 6 Stellen nicht besetzt. Das stellt uns vor Herausforderungen, aber den
1: Wie,
0: stellen
1: liegt
0: wir
1: denn
0: uns.
1: Das? Ich denke mal, das muss doch bestimmt, gerade Naturschutz und ähnliche Geschichten, muss doch Bewerber ohne Ende geben.
0: Bewerber gäbe es sicherlich ohne Ende. Das liegt an der Haushaltspolitik des Landes Sachsen-Anhalts aktuell, weil wir nicht einstellen dürfen, gerade von außerhalb.
1: Vielleicht der Hinweis auf was Sie machen können, ist, dass Sie ja auch das freiwillige ökologische Jahr anbieten.
0: Genau, wir haben bei uns in der Verwaltung die Möglichkeit, 2 Freiwillige im ökologischen Jahr zu betreuen. Das ist einmal die unsere Arbeit, also die Arbeit der Biosphärenreservatsverwaltung unterstützen und zum anderen hat die Kompetenzstelle für Fledermausschutz einen Freiwilligen, ein Platz für ein freiwilliges ökologisches Jahr. Wenn es Interessenten gibt, dann sind die herzlich aufgerufen, sich noch für den Start ab September 26 zu bewerben. Das geschieht über die Seite der Stiftung Umwelt, Natur und Klimaschutz. Wir sind noch auf der Suche nach Leuten, die sich entweder für den Fledermausschutz und oder für die Arbeit in der Biosphärenreservatsverwaltung mit allem, was dazugehört, interessieren.
1: Wir haben ja schon einiges gehört, was Sie machen, vielfältiger Ebene. Sie haben noch ein paar Veröffentlichungen mitgebracht, vielleicht noch einen Satz dazu. Was hat es damit auf sich?
0: Also ganz wichtig und eine, ja, eigentlich unsere Hauptveröffentlichung, das ist unsere sogenannte Broschüre. Da ist eigentlich alles, was ich Ihnen jetzt gerade erzählt habe und auch alles, was ich nicht geschafft habe, Ihnen zu erzählen, ist hier zusammengefasst. Die Broschüre ist in Corona-Zeiten entstanden, die Idee, um den Leuten, die den Südharz besuchen und sich zum Biosphärenreservat informieren möchten, etwas an die Hand zu geben. Sie können mit dieser Broschüre unsere Region kennenlernen, erleben und kriegen Tipps und Hinweise, was ein Besuch wert ist, wie sie sich die Landschaft erschließen können im Südharz. Und das andere, was ich mitgebracht habe, das ist einfach mal eine Auswahl zum Thema Naturtourismus, was das mit sich bringt. Wir haben eine Auflistung, was es für Ausflugsziele im Biosphärenreservat gibt. Wir haben aber auch verschiedene Wandervorschläge. Das ist nur wirklich nur eine Auswahl. Wen das interessiert, der ist herzlich eingeladen, unsere Verwaltung zu besuchen, unsere Website zu besuchen. Wer sich informieren möchte, wir sind auf Facebook und Instagram immer mit den neuesten Themen unterwegs. Auch das ist möglich, aber Sie können gerne anrufen, vorbeikommen.

0: Material abholen, unsere Ausstellung anschauen, sich mit unseren Mitarbeitern austauschen.
1: Genau, das ist ja so das Normale, aber es gibt ja noch Veranstaltungen. Da haben Sie auch ein paar Beispiele jetzt mal mit für die nächste Zeit, dass man nur mal einen Eindruck bekommt, was man alles ja über Sie machen kann.
0: Genau, ich habe mitgebracht unsere Plakate, die dann immer als Aushänge in der Region verteilt werden. Und ganz neu und ist auch eine ganz neue Reihe ist auch wieder an der Heimkehle, weil die halt gerade Schwerpunkt unserer Arbeit auch ist. Ein Ranger-Tag mit unserem Ranger Reik. Das ist unser Mitarbeiter, der die Heimkehle, das Infozentrum betreut. Und er wird am nächsten Samstag, am 18.07. zu der Natur des Jahres informieren. Natur des Jahres, jeder kennt das, Baum des Jahres, Lurch des Jahres und so weiter. Das haben wir auf einem Plakat zusammengestellt, was übrigens auch bei uns in der Verwaltung abholbar ist. Und da wird es bei dem ersten Ranger-Tag, also auch das eine Premiere, am 18.07. gehen. Was haben wir noch? Wir haben noch Genusserleben im Biosphärenreservat. Es gibt einen Brotbackkurs, da ist unbedingt die Anmeldung erforderlich. Der findet am 25.07. statt. Wir haben auch noch einen Seifenkurs. Auch hier gilt es unbedingt anmelden. Die Informationen, wo das geschehen kann, sind auf den Plakaten. Die finden Sie auch auf unserer Website aufgelistet. Der findet am 29. August statt. Und dann, wir hatten es bei den Fotos dabei. Immer noch mal herzlich die Einladung, unsere Ausstellung zu besuchen. Die hat so geöffnet wie unsere Verwaltung. Also wochentags, wer am Wochenende kommen möchte, der sagt Bescheid. Ab 10 Personen können Sie auch die Ausstellung am Wochenende besichtigen. Das machen wir dann möglich.
1: Hat man gleich mal die Außenwirkung ein bisschen ja abgearbeitet, die ja auch von Ihnen gewollt ist. Nun ist es so, dass ja dieses Biosphärenreservat über die Fläche von einer ganzen Anzahl von Gemeinden geht. Wir müssen natürlich mit den Gemeindeverwaltungen ja zu tun haben, logischerweise. Sicherlich auch der Kreis, vielleicht sogar das Land. Wir sagten das ja auch letztlich, das Land ja da auch Einfluss nimmt und auch die anderen Biosphärenreservate beispielsweise. Wie muss man sich diese ganze Vernetzung vorstellen?
0: Da gibt es verschiedene Themen, wo man vernetzt ist. Für dieses Interne hier vor Ort würde ich mal unseren Beirat als Beispiel nehmen. Wir haben also einen Beirat, der zusammengestellt ist aus Akteuren, die uns als Biosphärenreservatsverwaltung zur Seite stehen sollen, uns unterstützen sollen, diese Ziele, die ein Biosphärenreservat hat, umzusetzen. Da sind Vertreter aus der Wirtschaft dabei, da sind Vertreter der Kommunen dabei, da ist zum Beispiel unser Landrat dabei, da ist aber auch die Industrie- und Handelskammer dabei, da sind Vereine dabei, da sind auch die Naturschutzorganisationen dabei und die Bürgermeister. Das ist also ein Punkt, wo man natürlich vernetzt ist. Man hat aber auch sonst, Sie haben die Themenfelder gesehen, in der täglichen Arbeit immer wieder mit Leuten zu tun. Und die internationale oder die nationale Vernetzung. Wir haben in Sachsen-Anhalt drei Biosphärenreservate. Es gibt noch den Drömmling und das Biosphärenreservat Mittelelbe. Die alle und wir gehören zum Geschäftsbereich des Umweltministeriums. Da gibt es den regelmäßigen Austausch. Es gibt den deutschlandweiten Austausch. In Deutschland haben wir 18 Biosphärenreservate. Die treffen sich zweimal im Jahr, um sich zu aktuellen Themen auszutauschen. Und es gibt den internationalen Austausch über sogenannte MAB-Konferenzen, die finden alle 2 Jahre statt. Und das ist dann für die europäischen und nordamerikanischen Biosphärenreservate. Und dann gibt es noch den internationalen Austausch, der dann so großen Maßstab hat, dass der nur alle 10 Jahre stattfindet. Der war letztes Jahr in Hongshu, hat der stattgefunden.
1: Sie sprachen es ja an, dass die Idee für diese Biosphärenreservate von der UNESCO ausging. Und da ist
0: Ja?
1: ja, und da ist es ja seit vielen Jahren eigentlich so ein Dauerbrenner, dass das den UNESCO-Status in irgendeiner Form kriegt, dieses Biosphärenreservat. Wie ist denn der Stand?
0: Der Stand beim UNESCO-Status ist so, dass man

0: Den zu bekommen, muss man Kriterien erfüllen. Und diese Kriterien waren wir 2023 der Meinung, haben wir erfüllt. Dann wird das vom Deutschen Nationalkomitee kontrolliert. Wir hatten einen Antragsentwurf fertig. Und da hat sich aber herausgestellt, dass die Zonierung noch nicht so ist, wie das Deutsche Nationalkomitee die sich wünscht. Ich habe es ja vorhin erklärt, Kernzone, Pflegezone, Entwicklungszone. Wir müssen an der Kernzone etwas nacharbeiten. Da geht es speziell darum, wie die gepuffert ist und wie groß die Teilflächen sind. Das ist in Arbeit und wenn wir weiter so gut vorwärts kommen, wie wir das bis jetzt tun konnten, dann wäre eine die zeitigste Entscheidung der UNESCO, ob wir nun ein UNESCO-Biosphärenreservat werden oder nicht, die wäre 2028 zu erwarten. Je nachdem, wie das mit den Kernzonen weitergeht, kann es aber auch 2029
1: Da braucht man
0: sein.
1: langen Atem, ja. Ich kann
0: Da
1: mich
0: braucht man
1: erinnern,
0: einen
1: die
0: langen Atem.
1: Diskussion ist viel länger schon im Gange als die erwähnte Zahl 2023. Also das ist schon lange, lange Thema, ja.
0: Das ist schon lange Thema. Das Biosphärenreservat gibt es ja per Allgemeinverfügung seit 2009. Die Antragstellung wurde aber 2023 nochmal in Angriff genommen. Vorher gab es, wenn Sie sich erinnern, die Geschichte, dass die eine Gemeinde im Südharz den Antrag nicht unterstützen
1: Ja.
0: wollte. Und da sind einem dann natürlich die Hände gebunden.
1: Das, wo es natürlich durchaus überraschend ist, wenn es sowieso eine Aktion der UNESCO ist, warum man nicht automatisch, wenn man so ein Biosphärenreservat ist, dazu gehört. Aber Bürokratie gibt es wohl nicht nur in Deutschland.
0: Wahrscheinlich.
1: Ja, Frau Dr. Bachmann, da haben wir jetzt einiges erfahren über das Biosphärenreservat und seine wichtige Position. Und auch die Tatsache, dass es immerhin nur drei gibt, zum Beispiel in Sachsen-Anhalt, ist schon eine gewisse Alleinstellung hier auch für den Kreis. Und es hat ja auch wohl jedes Biosphärenreservat seine Alleinstellung damit, da es sicherlich mal sein ganz spezielles Profil hat, was es sozusagen ja beinhaltet, was es verkörpert. In dem Fall ist ja die Karstlandschaft. Vielleicht zum Schluss nochmal einen kleinen Ausblick. Wie würden Sie sich denn wünschen, jetzt unabhängig von der Tatsache, dass es vielleicht diesen UNESCO-Status in 2 Jahren oder 3 Jahren bekommt, wie sollte sich aus Ihrer Sicht das Reservat entwickeln in der nächsten Zeit? Auch vielleicht, naja, es ist eben nicht im luftleeren Raum, auch und natürlich in Zusammenarbeit mit den Menschen, die hier leben.
0: Das ist genau das Stichwort, das sagen Sie. Wir erleben hier eine sehr gute Zusammenarbeit mit vielen Akteuren. Ich denke aber, es könnten noch viel, viel mehr Akteure sein, die praktisch erfassen und verinnerlichen, dass eine Biosphärenreservatsverwaltung vor Ort ein Angebot eine Aufwertung und ein Angebot des Landes Sachsen-Anhalt sind, diese Region besonders zu unterstützen, weil sie etwas Besonderes ist und dass diese Zusammenarbeit noch mehr verinnerlicht wird, dass wir viele schöne Projekte anstoßen. Wir sind dabei, wir haben tolle Projekte mit vielen Partnern, aber es gibt auch noch Partner, die sich vielleicht nicht ganz sicher sind oder vielleicht noch nicht verstanden haben, was eigentlich unsere Aufgabe ist. Wofür wir zuständig sind, was wir leisten können, wo der Weg hingehen soll. Das wünsche ich mir, dass das noch ein bisschen intensiver wird. Da sind wir aber dran. Wir haben es vorgemacht mit der Gemeinde Südharz. Wir sind da auf einem guten Weg und ich bin optimistisch, dass das uns in vielen anderen Bereichen auch noch so gelingt. Wir geben unser Bestes dafür.
1: Dann alles Gute Ihnen auf diesem Weg. Hat ja auch, wenn das bei Ihnen klappt, ja wirklich positive Auswirkungen für die Menschen in der Umgebung, für die ganze Region. Und wir werden das natürlich weiter begleiten, wenn bei Ihnen was Besonderes losgeht. Ich erinnere nur an das erste Biosphärenfest, was Sie gemacht
0: Ja.
1: haben im Mai, dass ja daraus eine Tradition wird. Ich denke, da hat man auch schon wieder eine größere Außenwirkung erzielt. Wobei, wenn ich mal bei Ihnen da war, das ist schon bekannt und die Leute wissen schon, wo sie hingehen müssen. Also das ist ja nicht im luftleeren Raum dort
0: Ja.
1: in Roßlau. Und alles Gute weiter. Vielen Dank fürs Kommen. Vielen Dank fürs Dranbleiben, liebe Zuschauerinnen und Zuschauer. Und ich hoffe, dass Sie auch das nächste Mal wieder einschalten. Das heißt, zu Gast bei Ihrem Punkt im Fernsehen. Dankeschön.
0: Danke.

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0: Nun schon zum dritten Mal lud die Sparkasse Mansfeld-Südharz am 5. Juli zur Klassiknacht ins Europa-Rosarium ein. Der schöne Sommerabend lockte viele Klassikfans in die Rosenstadt. Die Rosenarena war trotz des Weltmeisterschaftsfußballspiels Brasilien-Belgien, das zur gleichen Zeit im Fernsehen übertragen wurde, gut gefüllt.
1: Heute ist die dritte Sangerhäuser Sparkassen-Klassiknacht. Wir haben eine wunderbare Resonanz. Man sieht schon, die Rosenarena ist eine gute halbe Stunde vor dem Ereignis gut gefüllt. Wir haben heute als Besonderheit unsere guten und vermögenden Kunden in einen sogenannten VIP-Bereich eingeladen. Und ich freue mich, wenn wir nachher ein wunderbares Klangerlebnis haben mit dem Symphonieorchester Leipzig und dem Elternchor Viva la Musica. In diesem Sinne wünsche ich uns allen und auch den Zuschauern eine schöne Veranstaltung.
2: Sonst ist hier ja Public Viewing. Was haben Sie, wie wird es am Dienstag?
1: Voll. Vom Ergebnis her hoffe ich natürlich, dass Deutschland weiterkommt. Brasilien wird ein schwerer Gegner werden, aber ne, wir hoffen natürlich immer und unsere Mannschaft wird sich da schon durchfuchsen können.
2: Wo schauen Sie?
1: Bei Freunden wahrscheinlich.

Kompetent und sehr charmant führte Becky Bitterolf, Leiterin der Musikschule Mansfeld-Südharz, durchs Programm. Neben dem Leipziger Symphonieorchester unter Leitung von Dorian Wilson aus den USA konnte sie auch namhafte Solisten sowie den Elternchor Viva la Musica und die Ballettklasse der Kreismusikschule ankündigen.

Solist Christian Beyer brachte das Publikum zum Schmunzeln, als er in aller Ruhe seinen Auftritt mit dem ersten Satz aus dem Konzert für Viola und Orchester von Franz Anton Hoffmeister vorbereitete.

0: Ich darf Sie alle ganz herzlich, auch im Namen von Antonia, das haben wir so abgesprochen, hier in der Rosenarena willkommen heißen. Es ist eine tolle Woche, die wir hier erleben. Ich meine jetzt nicht alle Ereignisse, die die Fußballbegeisterten jetzt mitschwingen lassen. Ich meine vor allen Dingen, wir hatten in dieser Woche ein ganz besonderes Jubiläum, auf das ich nochmal hinweisen möchte. Es ist nämlich 111 Jahre alt, unser Europa-Rosarium, und zwar in dieser Woche.
1: Aller guten Dinge sind drei. Heute haben wir das dritte Mal diese Klassiknacht. Wenn ich so ins Publikum sehe, ich sehe viele, sagen wir, Stammgäste oder Wiederholungstäter, die immer wieder zu uns kommen. Frau Peterlein hat es eingangs gesagt, das Rosarium ist zu klein. Ja, das heißt, mit Ihrem Erscheinen geben Sie uns recht, dass wir hier ein richtiges Konzept gefunden haben, um auch einen kulturellen Beitrag für den Landkreis zu leisten. Und Frau Schwund, vielleicht sollten wir das Rosarium nächstes Jahr etwas erweitern oder können wir mal drüber nachdenken, dass dann auch alle ihren Platz bequem finden können. Herr Poschmann sagt, da weiß ich das bezahlt. Ja, Einsatz des Orchesters, denke ich mal, kennen Sie alle. Frau Peterlein hat es auch schon vorgestellt. Lassen Sie mich noch einen Satz zu den Blumen sagen. Beim Neujahrskonzert heißt es immer, die Blumen werden gesponsert von den Gärtnern aus San Remo. Heute kann ich sagen, die Blumen und die Ausgestaltung wurde gesponsert von den Gärtnerinnen und Gärtnern des Rosariums. An der Stelle, Herr Schmidt, herzlichen Dank für die wunderbare Ausgestaltung. Ich denke auch,

Viel Beifall gab es für Opernsängerin Melissa Wedekind. Sie präsentierte das Lied An den Mond aus der Oper Rosalka.

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0: 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Am 26. Juli um 17 Uhr beginnt ein Orgelkonzert mit Kirchenmusikdirektor Thomas Ennenbach in der Marktkirche St. Andreas in der Lutherstadt Eisleben. Thema Giganten des Barocks, Bach und Händel sowie Verehrer. Der Eintritt kostet 10 Euro im Vorverkauf. Schüler bis 18 Jahre brauchen nichts bezahlen. Zum Tag des offenen Denkmals lädt der Schmidtschacht Helbra am 13. September von 9:30 Uhr bis 16:30 Uhr ein.
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0: Hallo und herzlich willkommen, liebe Zuschauerinnen und Zuschauer bei Punktum, Ihrem regionalen Fernsehprogramm, zu einer weiteren Ausgabe von Zu Gast. Und ich freue mich heute, Frau Dr. Ute Bachmann begrüßen zu können. Sie ist die Leiterin des Biosphärenreservats Karstlandschaft Südharz. Herzlich willkommen hier bei uns im Studio.
1: Vielen Dank für die Einladung.
0: Ja, das Biosphärenreservat ist ja ein flächenmäßig gewaltiger Teil unseres Landkreises. Es sind über 30.000 Hektar, die dazu zählen in den unterschiedlichsten Formen, wie dieser Schutzstatus sich da gestaltet und so weiter, das haben wir alles erfahren. Und da denke ich mal, es ist an der Zeit, dass man das mal ein bisschen näher beleuchtet. Und ich habe ja erfahren, dass Sie seit ungefähr einem halben Jahr in dieser Position sind, also schon mal sich da auskennen, vorher auch da gearbeitet haben. Und ich denke, wir können jetzt über diesen wichtigen Teil des Landkreises jetzt mehr erfahren. Aber mehr erfahren wollen wir vielleicht mal, wer eigentlich Ute Bachmann ist.
1: Ich bin Diplombiologin. Ich habe in Halle studiert und auch promoviert. Und ich bin vor 20 Jahren den Weg gegangen aus der Stadt auf das Land. Ich habe über Zwischenstationen beim Förderverein für das Biosphärenreservat und beim Landesverwaltungsamt in Halle in die Biosphärenreservatsverwaltung gefunden. Ich habe dort 2017 als Sachbearbeiterin Naturschutzförderung angefangen. Seit 2024 bin ich die stellvertretende Leiterin und jetzt ab Januar 26 die Leiterin der Biosphärenreservatsverwaltung.
0: Genau, und da sind wir mittendrin. Das ist natürlich ein Begriff, ist der, denke ich mal, in aller Munde ist, Biosphärenreservat, aber was sich genau dahinter verbirgt, das sollte man vielleicht ein bisschen näher beleuchten. Welche Geschichte hat denn dieses Reservat? Ich habe ja gesprochen, dass es sehr groß ist. Welche Intentionen, warum das überhaupt gegründet wurde, etc. pp. Da gibt es bestimmt noch jede Menge zu sagen.
1: Da gibt es jede Menge zu sagen. Ich fange mal beim Begriff an, weil mir immer wieder bewusst wird, dass das nicht, es ist kein alltäglicher Begriff und man muss ihn erklären. Die Biosphäre, das wissen vielleicht noch viele, die Biosphäre ist der belebte Teil der Erde. Also so weit wie in der Luft noch Lebewesen vorkommen und in die Bodenschichten. Also belebter Raum der Erde. Und Reservat ist manchmal negativ behaftet im Deutschen, kommt aber vom Lateinischen Reservare und da gefällt mir die Übersetzung bewahren am besten. Also Biosphärenreservate sind Gebiete, wo die belebte Umwelt bewahrt werden soll. Und Biosphärenreservate soll es immer dort geben, wo wir eine Kulturlandschaft, also eine vom Mensch geprägte Landschaft haben, die eine besondere Naturausstattung hat. Und vom Mensch geprägte Landschaft, das kommt daher, weil Biosphärenreservate eine Idee der UNESCO sind. Das stammt schon aus dem Jahr 1971. Und das Programm dazu, das heißt Man and Biosphere, also Mensch und belebte Umwelt. Und das ist das Besondere an Biosphärenreservaten. Es geht nicht nur um Schutz, sondern es geht um den Menschen, um die vom Mensch belebte Landschaft, die mit ihren Traditionen, mit ihren Besonderheiten erhalten werden soll, so dass auch die nachfolgenden Generationen noch etwas davon haben.
0: Sie waren so freundlich, uns ein paar Bilder mitzubringen. Da schauen wir mal rein. Das ist vielleicht auch ein bisschen so ein Faden, wo man sich mal ein bisschen da durchhangelt durch die vielen, vielen Verästelungen der

0: Tätigkeit, die damit verbunden sind. Und da fangen wir mal an. Das ist eine Übersicht, die wir da sehen. Ja, was sehen wir denn da?
1: Wir sehen eine Übersicht, die von der Seite der deutschen UNESCO-Kommission stammt. Oben in der Ecke, es gibt 784 Biosphärenreservate weltweit. Also Biosphärenreservate, UNESCO, das ist eine weltweite Idee, kommen in 142 Staaten vor. Die kreisartige Abbildung daneben, die fasst eigentlich, finde ich, wunderbar zusammen, was zum einen die Aufgaben von Biosphärenreservaten sind und wie Biosphärenreservate strukturiert sind. Und das gilt für alle Biosphärenreservate weltweit. Oberhalb, wir sehen, es geht um die Themenfelder erhalten, entwickeln, wissen und inspirieren. Was sich da dahinter verbirgt, kommt dann bei den nächsten Fotos, aber also oberhalb der Kreis, das sind die Aufgabenfelder, die Themenfelder, was jede Biosphärenreservatverwaltung bearbeitet. Und unten ist ein Hinweis auf die Zonierung, die Biosphärenreservate haben sollen. In der Mitte der Kreis, das ist die Kernzone, das ist ein Gebiet, wo es um den Erhalt geht, die Biodiversität erhalten. Als nächste Zone folgt die Pflegezone. Das ist die Zone, in der nachhaltig gewirtschaftet wird, damit das, was der Mensch da geschaffen hat, was durch den Menschen entstanden ist, damit die Kulturlandschaft erhalten bleibt. Und außen drumherum ist das Ganze umgeben von einer Entwicklungszone, in der man in einem Biosphärenreservat, weil Biosphärenreservate sind Modellregionen, sind als Modellregionen gedacht, wo man auch mal was probieren kann, wie man dieses Ziel, was Biosphärenreservate haben, was ja mitunter Herausforderungen mit sich bringt, wo man mit Modellen mal probieren kann, wie kriegen wir das hin? Wie kriegen wir das hin, die Kulturlandschaft zu erhalten
0: Und
1: mit dem
0: nun ist es ja
1: Mensch?
0: so, dass ja jedes Biosphärenreservat seine eigene Ausrichtung hat. Und hier ist ein Beispiel dafür, was für den Südharz hier zutrifft.
1: Genau, wir sind das Biosphärenreservat Karstlandschaft Südharz. Ich habe ein Bild mitgebracht, was ein ganz typisches Bild unserer Karstlandschaft ist. Das ist der Bauerngraben, ein episodischer See, also ein See, der manchmal da ist und manchmal nicht da ist, was damit zusammenhängt, dass Karst ein wasserlösliches Gestein ist und dadurch, dass das so sehr schnell sich löst, eine unheimliche Dynamik in unserer Landschaft ist. Und ich das mal als Beispiel für die Karstlandschaft im Biosphärenreservat mitgebracht habe. Und das ist jetzt für alle, die sich mehr zum Biosphärenreservat Karstlandschaft Südharz interessieren wollen, ist das eine Collage von Objekten aus unserer Ausstellung, die wir in unserer Verwaltung in Roßla haben. Da wird zum einen die besondere Geologie unserer Landschaft erklärt. Es wird aber auch erklärt, wie die Kulturlandschaft entstanden ist, was der Mensch dort gemacht hat und zu was das geführt hat, nämlich zu einer unheimlich hohen Biodiversität. Es wird aber auch erklärt, was die Aufgabenfelder eines Biosphärenreservats sind, wie es mit den Schutzgebieten im Südharz aussieht, was es noch für Biosphärenreservate gibt und was die Besonderheiten im Südharz sind. Die nächsten Fotos, die habe ich so zusammengestellt, dass wir uns durch die Aufgabenfelder durchhangeln können. Ich habe gesagt, erhalten ist ein Punkt. Hier habe ich mal rausgegriffen, die Streuobstwiesen. Wir haben im Biosphärenreservat an die 1000 Hektar Streuobstwiesen. Die sind historisch gewachsen. Die Nutzung fällt schwer aktuell. Streuobstwiesen sind aber geschützte Biotope und meine Kollegin und ihr Streuobststammtisch, die kümmern sich seit insgesamt 10 Jahren um den Erhalt, um das Wissen der Streuobstwiesen, wie wir die wiederbeleben können. Sie haben mit dem Streuobststammtisch organisieren sie Sortenbestimmungskurse, Schnittkurse, Veredelungskurse. Sie holen die mobile Saftpresse zu uns auf den Hof und investieren sehr viel Arbeit, sehr viel Engagement in diese Streuobstwiesen, dass sie jetzt gerade letzte Woche von der Stiftung Umwelt, Natur und Klimaschutz einen Naturehrenpreis dafür erhalten haben.

0: Das ist eins, was sie auch machen, wofür sie auch den Preis erhalten haben. Das sind geschnittene Reiser für die Veredelung, und zwar hier für die Veredelung einer historischen Süßkirschenart. Der Streuobst-Stammtisch hat es also geschafft, eine lebendige Genbank zu installieren, wo es um den Erhalt dieser historischen Sorten im Südharz geht. Das nächste Bild, das kommt jetzt in das Themenfeld Entwickeln. Nachhaltige Regionalentwicklung ist das Stichwort. Hier ist das Biosphärenfest, unser erstes Biosphärenfest, was am 9. Mai an der Heimkehle stattgefunden hat, an der Naturerlebnishöhle Heimkehle. Ein Komplex aus Infozentrum, Spielplatz, Höhle und Gastronomie. Das Besondere ist, dass Biosphärenfest wurde in Zusammenarbeit mit der Gemeinde Südharz als Kooperation zusammen auf die Beine gestellt. Wir hatten über 70 Aussteller. Es ist gut angekommen. Wir hatten die Hoheiten dabei. Und es ist ein Fest, was eine Premiere war und definitiv nicht zum letzten Mal stattgefunden hat.
1: Ja, wir waren auch dabei und haben berichtet.
0: Genau. Das ist ein zweites Bild, auch von der Heimkehle, hat aber hier den Hintergrund, dass ich hiermit zeigen möchte, was bei uns auch noch stattfindet in Richtung nachhaltige Regionalentwicklung. Wir sind beim Thema Naturtourismus, und da war der Ansatz meiner Kollegin: Wenn wir die Touristen im Südharz gut informieren möchten, dann müssen die Leute, die in der Gastronomie, in den Touristinformationen arbeiten, müssen das kennen, wovon sie berichten. Und sie hat mit diesem Hintergrund Schulungsmodule organisiert. Vier haben schon stattgefunden, zwei sind noch in Planung, alles dieses Jahr, wo sie die Angestellten der gastronomischen Betriebe und die der Touristinformation eingeladen hat und es thematische Schulungen gab. Das war die Schulung an der Heimkehle. Viele waren zum ersten Mal in der Höhle und haben das selbst erlebt und können dementsprechend den Touristen, den Besuchern ihre Erlebnisse schildern, und dann wird das Ganze authentischer, und die Touristen kriegen insgesamt mehr von unserer Region mit. Das nächste Bild gehört zum Themenfeld Inspirieren und Wissen. Das ist mal ein Beispiel, dass wir auch in Sachen Umweltbildung, Bildung für nachhaltige Entwicklung unterwegs sind. Wir haben in Roßla in der Gartensparte einen Junior Ranger Garten, und meine Kollegen betreuen ich habe die Zahl nicht im Kopf, ganz, ganz viele Junior Ranger, sogenannte Junior Ranger Gruppen, die auch im Garten lernen, wie was angebaut wird, die im Herbst dann die Kartoffeln ernten und mit frischem Kräuterquark zubereitet essen, selbst gemacht, selbst angebaut, einfach um den Bezug zum Leben, zum Garten, zum Lebensmittel, zum nachhaltigen Anbau, zum was esse ich eigentlich, wo kommt's her, um diesen Bezug herzustellen. Das ist nur ein Themenfeld, je nach Jahreszeit und Arten, die vorkommen oder Besonderheiten, die da sind, werden die Kinder geschult und informiert. Und nicht nur die Junior Ranger, Junior Ranger sind Schulkinder. Wir gehen auch in die Kindertagesstätten, haben Kooperationsvereinbarungen mit denen und auch mit den Grundschulen. Das ist jetzt der Spielplatz an der Naturerlebnishöhle Heimkehle. Hier als Hinweis darauf, dass ich habe ja gesagt, wir sind eine Modellregion, dass wir hier auch mal ein Modell probieren, was gut funktioniert, wo wir unsere Kapazitäten bündeln, indem wir gemeinsam mit der Gemeinde Südharz ein Infozentrum betreiben, nämlich das Infozentrum an der Heimkehle. Das war ein Projekt der Gemeinde Südharz, und in der Entwicklung hat sich dann ergeben, dass es jetzt so ist, dass wir eine Kooperationsvereinbarung haben. Wir beide der Betreiber sind, die Gemeinde praktisch das Organisatorische und das Gebäude als Aufgabe hat, und wir fachlich unterstützen, indem ein Ranger von uns dort täglich vor Ort ist und durch die Ausstellung führt und besondere Angebote anbietet. Das ist das Bild, was ich für das Themenfeld auch wieder Wissen und Inspirieren, aber da gehört nicht nur die Umweltbildung dazu, sondern da gehört auch Forschung und Monitoring dazu. Unsere Leute sind draußen in der Landschaft unterwegs und erfassen, welche Arten vorkommen, wie sich die Lebensräume entwickeln, um einfach auch das weitergeben zu können und natürlich um die Entwicklung zu verfolgen.
1: Ja, ich denke, das war mal ein schöner Rundumblick, was alles geleistet wird vom Biosphärenreservat. Sitzt ja in Roßlar. Wie viele Mitarbeiter sind Sie?
0: Wir sind theoretisch 22 Mitarbeiter und noch 2 Mitarbeiter bei der Kompetenzstelle für Fledermausschutz Sachsen-Anhalt, die bei uns angegliedert ist. Aktuell sind insgesamt 6 Stellen nicht besetzt. Das stellt uns vor Herausforderungen, aber den stellen wir uns.
1: Ich denke mal, das muss doch bestimmt, gerade Naturschutz und ähnliche Geschichten, muss doch Bewerber ohne Ende geben.
0: Bewerber gäbe es sicherlich ohne Ende. Das liegt an der Haushaltspolitik des Landes Sachsen-Anhalts aktuell, weil wir nicht einstellen dürfen, gerade von außerhalb.
1: Vielleicht der Hinweis auf, was Sie machen können, ist, dass Sie ja auch das freiwillige ökologische Jahr anbieten.
0: Genau, wir haben bei uns in der Verwaltung die Möglichkeit, 2 Freiwillige im ökologischen Jahr zu betreuen. Das ist einmal die unsere Arbeit, also die Arbeit der Biosphärenreservatsverwaltung unterstützen. Und zum anderen hat die Kompetenzstelle für Fledermausschutz einen Platz für ein freiwilliges ökologisches Jahr. Wenn es Interessenten gibt, dann sind die herzlich aufgerufen, sich noch für den Start ab September 26 zu bewerben. Das geschieht über die Seite der Stiftung Umwelt, Natur und Klimaschutz. Wir sind noch auf der Suche nach Leuten, die sich entweder für den Fledermausschutz und oder für die Arbeit in der Biosphärenreservatsverwaltung mit allem, was dazu gehört, interessieren.
1: Wir haben ja schon einiges gehört, was Sie machen, vielfältiger Ebene. Sie haben noch ein paar Veröffentlichungen mitgebracht, vielleicht noch einen Satz dazu. Was hat es damit auf sich?
0: Also ganz wichtig und eigentlich unsere Hauptveröffentlichung, das ist unsere sogenannte Broschüre. Da ist eigentlich alles, was ich Ihnen jetzt gerade erzählt habe und auch alles, was ich nicht geschafft habe, Ihnen zu erzählen, ist hier zusammengefasst. Die Broschüre ist in Corona-Zeiten entstanden, die Idee, um den Leuten, die den Südharz besuchen und sich zum Biosphärenreservat informieren möchten, etwas an die Hand zu geben. Sie können mit dieser Broschüre unsere Region kennenlernen, erleben und kriegen Tipps und Hinweise, was ein Besuch wert ist, wie Sie sich die Landschaft erschließen können im Südharz. Und das andere, was ich mitgebracht habe, das ist einfach mal eine Auswahl zum Thema Naturtourismus, was das mit sich bringt. Wir haben eine Auflistung, was es für Ausflugsziele im Biosphärenreservat gibt. Wir haben aber auch verschiedene Wandervorschläge. Das ist wirklich nur eine Auswahl. Wen das interessiert, der ist herzlich eingeladen, unsere Verwaltung zu besuchen, unsere Website zu besuchen. Wer sich informieren möchte, wir sind auf Facebook und Instagram immer mit den neuesten Themen unterwegs. Auch das ist möglich, aber Sie können gerne anrufen, vorbeikommen, Material abholen, unsere Ausstellung anschauen, sich mit unseren Mitarbeitern austauschen.
1: Genau, das ist ja so das Normale, aber es gibt ja noch Veranstaltungen. Da haben Sie auch ein paar Beispiele jetzt mal mit für die nächste Zeit, dass man nur mal einen Eindruck bekommt, was man alles ja über Sie machen kann.
0: Genau, ich habe mitgebracht unsere Plakate, die dann immer als Aushänge in der Region verteilt werden. Und ganz neu und ist auch eine ganz neue Reihe, ist auch wieder an der Heimkehle, weil die halt gerade Schwerpunkt unserer Arbeit auch ist. Ein Ranger-Tag mit unserem Ranger Reik. Das ist unser Mitarbeiter, der die Heimkehle, das Infozentrum betreut. Und er wird am nächsten Samstag, am 18.07. zu der Natur des Jahres informieren. Natur des Jahres, jeder kennt das, Baum des Jahres, Lurch des Jahres und so weiter. Deshalb

0: haben wir auf einem Plakat zusammengestellt, was übrigens auch bei uns in der Verwaltung abholbar ist. Und da wird es bei dem ersten Ranger-Tag, also auch das eine Premiere, am 18.07. gehen. Was haben wir noch? Wir haben noch Genusserleben im Biosphärenreservat. Es gibt einen Brotbackkurs, da ist unbedingt die Anmeldung erforderlich. Der findet am 25.07. statt. Wir haben auch noch einen Seifenkurs. Auch hier gilt es unbedingt anmelden. Die Informationen, wo das geschehen kann, sind auf den Plakaten. Die finden Sie auch auf unserer Website aufgelistet. Der findet am 29. August statt. Und dann, wir hatten es bei den Fotos dabei. Immer noch mal herzlich die Einladung, unsere Ausstellung zu besuchen. Die hat so geöffnet wie unsere Verwaltung. Also wochentags, wer am Wochenende kommen möchte, der sagt Bescheid. Ab 10 Personen können Sie auch die Ausstellung am Wochenende besichtigen. Das machen wir dann möglich.
1: Hat man gleich mal die Außenwirkung ein bisschen hier abgearbeitet, die ja auch von Ihnen gewollt ist. Nun ist es so, dass ja dieses Biosphärenreservat über die Fläche von einer ganzen Anzahl von Gemeinden geht. Wir müssen natürlich mit den Gemeindeverwaltungen ja zu tun haben, logischerweise. Sicherlich auch der Kreis, vielleicht sogar das Land. Wir sagten das ja auch letztlich, das Land ja da auch Einfluss nimmt und auch die anderen Biosphärenreservate beispielsweise. Wie muss man sich diese ganze Vernetzung vorstellen?
0: Da gibt es verschiedene Themen, wo man vernetzt ist. Für dieses Interne hier vor Ort würde ich mal unseren Beirat als Beispiel nehmen. Wir haben also einen Beirat, der zusammengestellt ist aus Akteuren, die uns als Biosphärenreservatsverwaltung zur Seite stehen sollen, uns unterstützen sollen, diese Ziele, die ein Biosphärenreservat hat, umzusetzen. Da sind Vertreter aus der Wirtschaft dabei, da sind Vertreter der Kommunen dabei, da ist zum Beispiel unser Landrat dabei, da ist aber auch die Industrie- und Handelskammer dabei, da sind Vereine dabei, da sind auch die Naturschutzorganisationen dabei und die Bürgermeister. Das ist also ein Punkt, wo man natürlich vernetzt ist. Man hat aber auch sonst, Sie haben die Themenfelder gesehen, in der täglichen Arbeit immer wieder mit Leuten zu tun. Und die internationale oder die nationale Vernetzung. Wir haben in Sachsen-Anhalt drei Biosphärenreservate. Es gibt noch den Drömmling und das Biosphärenreservat Mittelelbe. Die alle und wir gehören zum Geschäftsbereich des Umweltministeriums. Da gibt es den regelmäßigen Austausch. Es gibt den deutschlandweiten Austausch. In Deutschland haben wir 18 Biosphärenreservate. Die treffen sich zweimal im Jahr, um sich zu aktuellen Themen auszutauschen. Und es gibt den internationalen Austausch über sogenannte MAB-Konferenzen. Die finden alle 2 Jahre statt. Und das ist dann für die europäischen und nordamerikanischen Biosphärenreservate. Und dann gibt es noch den internationalen Austausch, der dann so großen Maßstab hat, dass der nur alle 10 Jahre stattfindet. Der war letztes Jahr in Honshu, hat der stattgefunden.
1: Sie sprachen es ja an, dass die Idee für diese Biosphärenreservate von der UNESCO ausging. Und das ist
0: Ja.
1: und das ist ja seit vielen Jahren eigentlich so ein Dauerbrenner, dass es den UNESCO-Status in irgendeiner Form kriegt, dieses Biosphärenreservat. Wie ist denn der Stand?
0: Der Stand beim UNESCO-Status ist so, dass man, um den zu bekommen, muss man Kriterien erfüllen. Und diese Kriterien waren wir 2023 der Meinung, haben wir erfüllt. Dann wird das vom Deutschen Nationalkomitee kontrolliert. Wir hatten einen Antragsentwurf fertig. Und da hat sich aber herausgestellt, dass die Zonierung noch nicht so ist, wie das Deutsche Nationalkomitee die sich wünscht. Ich habe es ja vorhin erklärt, Kernzone, Pflegezone, Entwicklungszone. Wir müssen an der Kernzone etwas nacharbeiten. Da geht es speziell darum, wie die gepuffert ist und wie groß die Teilflächen sind. Das ist in Arbeit und wenn wir weiter so gut vorwärts kommen, wie wir das bis jetzt tun konnten, dann wäre die zeitigste Entscheidung der UNESCO, ob wir nun ein UNESCO-Biosphärenreservat werden oder nicht, die wäre 2028 zu erwarten. Je nachdem, wie das mit den Kernzonen weitergeht, kann es aber auch 2029 sein.
1: Da braucht man einen langen Atem, ja. Ich kann mich erinnern, die Diskussion ist viel länger schon im Gange als die erwähnte Zahl 2023. Also das ist schon lange, lange Thema, ja.
0: Das ist schon lange Thema. Das Biosphärenreservat gibt es ja per Allgemeinverfügung seit 2009. Die Antragstellung wurde aber 2023 nochmal in Angriff genommen. Vorher gab es, wenn Sie sich erinnern, die Geschichte, dass die eine Gemeinde im Südharz den Antrag nicht unterstützen wollte. Und da sind einem dann natürlich die Hände gebunden.
1: Das, wo es natürlich durchaus überraschend ist, wenn es sowieso eine Aktion der UNESCO ist, warum man nicht automatisch, wenn man so ein Biosphärenreservat ist, dazugehört. Aber Bürokratie gibt es wohl nicht nur in Deutschland.
0: Wahrscheinlich.
1: Ja, Frau Dr. Bachmann, da haben wir jetzt einiges erfahren über das Biosphärenreservat und seine wichtige Position. Und auch die Tatsache, dass es immerhin nur drei gibt, zum Beispiel in Sachsen-Anhalt, ist schon eine gewisse Alleinstellung hier auch für den Kreis. Und es hat ja auch wohl jedes Biosphärenreservat seine Alleinstellung. Damit da ist sicherlich mal sein ganz spezielles Profil hat, was es sozusagen ja beinhaltet, was es verkörpert. In dem Fall ist ja die Karstlandschaft. Vielleicht zum Schluss nochmal einen kleinen Ausblick. Wie würden Sie sich denn wünschen, jetzt unabhängig von der Tatsache, dass es vielleicht diesen UNESCO-Status in 2 Jahren oder 3 Jahren bekommt, wie sollte sich aus Ihrer Sicht das Reservat entwickeln in der nächsten Zeit? Auch vielleicht, naja, es ist eben nicht im luftleeren Raum, auch und natürlich in Zusammenarbeit mit den Menschen, die hier leben.
0: Das ist genau das Stichwort, das sagen Sie. Wir erleben hier eine sehr gute Zusammenarbeit mit vielen Akteuren. Ich denke aber, es könnten noch viel, viel mehr Akteure sein, die praktisch erfassen und verinnerlichen, dass eine Biosphärenreservatsverwaltung vor Ort ein Angebot des, oder ja, eine Aufwertung und ein Angebot des Landes Sachsen-Anhalt sind, diese Region besonders zu unterstützen, weil sie etwas Besonderes ist, und dass diese Zusammenarbeit noch mehr verinnerlicht wird, dass wir viele schöne Projekte anstoßen. Wir sind dabei, wir haben tolle Projekte mit vielen Partnern, aber es gibt auch noch Partner, die sich vielleicht nicht ganz sicher sind oder vielleicht noch nicht verstanden haben, was eigentlich unsere Aufgabe ist, wofür wir zuständig sind, was wir leisten können, wo der Weg hingehen soll. Das wünsche ich mir, dass das noch ein bisschen intensiver wird. Da sind wir aber dran. Wir haben es vorgemacht mit der Gemeinde Südharz. Wir sind da auf einem guten Weg und ich bin optimistisch, dass das uns in vielen anderen Bereichen auch noch so gelingt. Wir geben unser Bestes dafür.
1: Dann alles Gute Ihnen auf diesem Weg. Hat ja auch, wenn das bei Ihnen klappt, ja, wirklich positive Auswirkungen für die menschliche Umgebung, für die ganze Region. Und wir werden das natürlich weiter begleiten, wenn bei Ihnen was Besonderes losgeht. Ich erinnere nur an das erste Biosphärenfest, was Sie gemacht haben im Mai, dass ja daraus eine Tradition wird. Ich denke, da hat man auch schon wieder eine größere Außenwirkung erzielt. Wobei, wenn ich mal bei Ihnen da war, das ist schon bekannt und die Leute wissen schon, wo sie hingehen müssen. Also das ist ja nicht im luftleeren Raum dort in Roßlau. Und alles Gute weiter. Vielen Dank fürs Kommen. Vielen Dank fürs Dranbleiben, liebe Zuschauerinnen und Zuschauer. Und ich hoffe, dass Sie auch das nächste Mal wieder einschalten. Das heißt, zu Gast bei Ihrem Punkt um Fernsehen. Dankeschön.
0: Danke.

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0: Nun schon zum dritten Mal lud die Sparkasse Mansfeld-Südharz am 5. Juli zur Klassiknacht ins Europa-Rosarium ein. Der schöne Sommerabend lockte viele Klassikfans in die Rosenstadt. Die Rosenarena war trotz des Weltmeisterschaftsfußballspiels Brasilien-Belgien, das zur gleichen Zeit im Fernsehen übertragen wurde, gut gefüllt.
1: Heute ist die dritte Sangerhäuser Sparkassen-Klassiknacht. Wir haben eine wunderbare Resonanz. Man sieht schon, die Rosenarena ist eine gute halbe Stunde

0: vor dem Ereignis gut gefüllt. Wir haben heute als Besonderheit unsere guten und vermögenden Kunden in einen sogenannten VIP-Bereich eingeladen. Und ich freue mich, wenn wir nachher ein wunderbares Klangerlebnis haben mit dem Symphonieorchester Leipzig und dem Elternchor Viva la Musica. In diesem Sinne wünsche ich uns allen und auch den Zuschauern eine schöne Veranstaltung.
1: Sonst ist ja der Public Viewing. Was haben Sie mit unserem Dienst?
0: Voll. Vom Ergebnis her hoffe ich natürlich, dass Deutschland weiterkommt. Brasilien wird ein schwerer Gegner werden, aber wir hoffen natürlich immer und unsere Mannschaft wird sich da schon durchfuchsen können.
1: Wo schauen Sie?
0: Bei Freunden wahrscheinlich.

Kompetent und sehr charmant führte Becky Bitterolf, Leiterin der Musikschule Mansfeld-Südharz, durchs Programm. Neben dem Leipziger Symphonieorchester unter Leitung von Dorian Wilson aus den USA konnte sie auch namhafte Solisten sowie den Elternchor Viva la Musica und die Ballettklasse der Kreismusikschule ankündigen.

Solist Christian Beyer brachte das Publikum zum Schmunzeln, als er in aller Ruhe seinen Auftritt mit dem ersten Satz aus dem Konzert für Viola und Orchester von Franz Anton Hofmeister vorbereitete.

0: Ich darf Sie alle ganz herzlich, auch im Namen von Antonia, das haben wir so abgesprochen, hier in der Rosenarena willkommen heißen. Es ist eine tolle Woche, die wir hier erleben. Ich meine jetzt nicht alle Ereignisse, die die Fußballbegeisterten jetzt mitschwingen lassen. Ich meine vor allen Dingen, wir hatten in dieser Woche ein ganz besonderes Jubiläum, auf das ich nochmal hinweisen möchte. Es ist nämlich 111 Jahre alt, unser Europa-Rosarium, und zwar in dieser Woche.
1: Alle guten Dinge sind drei, heute haben wir das dritte Mal, diese Klassiknacht. Wenn ich so ins Publikum sehe, ich sehe viele, sagen wir, Stammgäste oder Wiederholungstäter, die immer wieder zu uns kommen. Frau Peterin hat es eingangs gesagt, das Rosarium ist zu klein. Ja, das heißt, mit Ihrem Erscheinen geben Sie uns recht, dass wir hier

richtiges Konzept gefunden haben, um auch einen kulturellen Beitrag für den Landkreis zu leisten. Und Frau Schwund, vielleicht sollten wir das Rosarium nächstes Jahr etwas erweitern oder können wir mal drüber nachdenken, dass dann auch alle ihren Platz bequem finden können. Herr Forschmann sagt, da weiß ich das total. Ja, Einsatz des Orchesters, denke ich mal, kennen Sie alle, Frau Peter hat auch schon vorgestellt. Lassen Sie mich noch einen Satz zu den Blumen sagen. Beim Neujahrskonzert heißt es immer, die Blumen werden gesponsert von den Gärtnern San Remo. Heute kann ich sagen, die Blumen und die Ausgestaltung wurde gesponsert von den Gärtnerinnen und Gärtnern des Rosariums. An der Stelle, Herr Schmidt, herzlichen Dank für die wunderbare Ausgestaltung. Ich denke auch,

Viel Beifall gab es für Opernsängerin Melissa Wedekind. Sie präsentierte das Lied An den Mond aus der Oper Rosalka.

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0: 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Am 26. Juli um 17 Uhr beginnt ein Orgelkonzert mit Kirchenmusikdirektor Thomas Ennenbach in der Marktkirche St. Andreas in der Lutherstadt Eisleben. Thema Giganten des Barocks, Bach und Händel sowie Verehrer. Der Eintritt kostet 10 Euro im Vorverkauf. Schüler bis 18 Jahre brauchen nichts bezahlen. Zum Tag des offenen Denkmals lädt der Schmidtschacht Helbra am 13. 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

0: Hallo und herzlich willkommen, liebe Zuschauerinnen und Zuschauer bei Punktum, Ihrem regionalen Fernsehprogramm, zu einer weiteren Ausgabe von Zu Gast. Und ich freue mich heute, Frau Dr. Ute Bachmann begrüßen zu können. Sie ist die Leiterin des Biosphärenreservats Karstlandschaft Südharz. Herzlich willkommen hier bei uns im Studio.
1: Vielen Dank für die Einladung.
0: Ja, das Biosphärenreservat ist ja ein flächenmäßig gewaltiger Teil unseres Landkreises, sind über 30.000 Hektar, die dazu zählen in den unterschiedlichsten Formen, wie dieser Schutzstatus sich da gestaltet und so weiter, das haben wir alles erfahren. Und da denke ich mal, es ist an der Zeit, dass man das mal ein bisschen näher beleuchtet. Und ich habe ja erfahren, dass Sie seit ungefähr einem halben Jahr in dieser Position sind, also schon mal sich da auskennen, vorher auch da gearbeitet haben. Und ich denke, wir können jetzt über diesen wichtigen Teil des Landkreises jetzt mehr erfahren. Aber mehr erfahren wollen wir vielleicht mal, wer eigentlich Ute Bachmann ist.
1: Ich bin Diplombiologin. Ich habe in Halle studiert und auch promoviert. Und ich bin vor 20 Jahren den Weg gegangen aus der Stadt auf das Land. Ich habe über Zwischenstationen beim Förderverein für das Biosphärenreservat und beim Landesverwaltungsamt in Halle in die Biosphärenreservatsverwaltung gefunden. Ich habe dort 2017 als Sachbearbeiterin Naturschutzförderung angefangen. Seit 2024 bin ich die stellvertretende Leiterin und jetzt ab Januar 26 die Leiterin der Biosphärenreservatsverwaltung.
0: Genau, und da sind wir mittendrin. Das ist natürlich ein Begriff, ist der, denke ich mal, in aller Munde ist, Biosphärenreservat, aber was sich genau dahinter verbirgt, das sollte man vielleicht ein bisschen näher beleuchten. Welche Geschichte hat denn dieses Reservat? Ich habe ja gesprochen, dass es sehr groß ist. Welche Intentionen, warum das überhaupt gegründet wurde, etc. pp. Da gibt es bestimmt noch jede Menge zu sagen.
1: Da gibt es jede Menge zu sagen. Ich fange mal beim Begriff an, weil mir immer wieder bewusst wird, dass das nicht, es ist kein alltäglicher Begriff und man muss ihn erklären. Die Biosphäre, das wissen vielleicht noch viele, die Biosphäre ist der belebte Teil der Erde. Also so weit wie in der Luft noch Lebewesen vorkommen und in die Bodenschichten. Also belebter Raum der Erde. Und Reservat ist manchmal negativ behaftet im Deutschen, kommt aber vom Lateinischen Reservare und da gefällt mir die Übersetzung bewahren am besten. Also Biosphärenreservate sind Gebiete, wo die belebte Umwelt bewahrt werden soll. Und Biosphärenreservate soll es immer dort geben, wo wir eine Kulturlandschaft, also eine vom Mensch geprägte Landschaft haben, die eine besondere Naturausstattung hat. Und vom Mensch geprägte Landschaft, das kommt daher, weil Biosphärenreservate eine Idee der UNESCO sind. Das stammt schon aus dem Jahr 1971. Und das Programm dazu, das heißt Man and Biosphere, also Mensch und belebte Umwelt. Und das ist das Besondere an Biosphärenreservaten. Es geht nicht nur um Schutz, sondern es geht um den Menschen, um die vom Mensch belebte Landschaft, die mit ihren Traditionen, mit ihren Besonderheiten erhalten werden soll, so dass auch die nachfolgenden Generationen noch etwas davon haben.
0: Sie waren so freundlich, uns ein paar Bilder mitzubringen. Da schauen wir mal rein. Das ist vielleicht auch ein bisschen so ein Faden, wo man sich mal ein bisschen da durchhangelt durch die vielen, Verästelungen der Tätigkeit, die damit verbunden sind. Und da fangen wir mal an. Das ist eine kleine Übersicht, die wir da sehen. Ja, was sehen wir denn da?
1: Wir sehen eine Übersicht, die von der Seite der deutschen UNESCO-Kommission stammt. Oben in der Ecke, es gibt 784 Biosphärenreservate weltweit. Also Biosphärenreservate, UNESCO, das ist eine weltweite Idee, kommen in 142 Staaten vor. Die kreisartige Abbildung daneben, die fasst eigentlich, finde ich, wunderbar zusammen, was zum einen die Aufgaben von Biosphärenreservaten sind und wie Biosphärenreservate strukturiert sind. Und das gilt für alle Biosphärenreservate weltweit. Oberhalb, wir sehen, es geht um die Themenfelder erhalten, entwickeln,

0: wissen und inspirieren. Was sich da dahinter verbirgt, kommt dann bei den nächsten Fotos, aber also oberhalb der Kreis, das sind die Aufgabenfelder, die Themenfelder, was jede Biosphärenreservatverwaltung bearbeitet. Und unten ist ein Hinweis auf die Zonierung, die Biosphärenreservate haben sollen. In der Mitte der Kreis, das ist die Kernzone, das ist ein Gebiet, wo es um den Erhalt geht, die Biodiversität erhalten. Als nächste Zone folgt die Pflegezone, das ist die Zone, in der nachhaltig gewirtschaftet wird, damit das, was der Mensch da geschaffen hat, was durch den Menschen entstanden ist, damit die Kulturlandschaft erhalten bleibt. Und außen drumherum ist das Ganze umgeben von einer Entwicklungszone, in der man in einem Biosphärenreservat, weil Biosphärenreservate sind Modellregionen, sind als Modellregionen gedacht, wo man auch mal was probieren kann, wie man dieses Ziel, was Biosphärenreservate haben, was ja mitunter Herausforderungen mit sich bringt, wo man mit Modellen mal probieren kann, wie kriegen wir das hin? Wie kriegen wir das hin, die Kulturlandschaft zu erhalten mit
1: Und
0: dem
1: nun ist es ja
0: Menschen?
1: so, dass ja jedes Biosphärenreservat seine eigene Ausrichtung hat. Und hier ist ein Beispiel dafür, was für den Südharz hier zutrifft.
0: Genau, wir sind das Biosphärenreservat Karstlandschaft Südharz. Ich habe ein Bild mitgebracht, was ein ganz typisches Bild unserer Karstlandschaft ist. Das ist der Bauerngraben, ein episodischer See, also ein See, der manchmal da ist und manchmal nicht da ist, was damit zusammenhängt, dass Karst ein wasserlösliches Gestein ist und dadurch, dass das so sehr schnell sich löst, eine unheimliche Dynamik in unserer Landschaft ist. Und ich das mal als Beispiel für die Karstlandschaft im Biosphärenreservat mitgebracht habe. Und das ist jetzt für alle, die sich mehr zum Biosphärenreservat Karstlandschaft Südharz interessieren wollen, ist das eine Collage von Objekten aus unserer Ausstellung, die wir in unserer Verwaltung in Roßla haben. Da wird zum einen die besondere Geologie unserer Landschaft erklärt. Es wird aber auch erklärt, wie die Kulturlandschaft entstanden ist, was der Mensch dort gemacht hat und zu was das geführt hat, nämlich zu einer unheimlich hohen Biodiversität. Es wird aber auch erklärt, was die Aufgabenfelder eines Biosphärenreservats sind, wie es mit den Schutzgebieten im Südharz aussieht, was es noch für Biosphärenreservate gibt und was die Besonderheiten im Südharz sind. Die nächsten Fotos, die habe ich so zusammengestellt, dass wir uns durch die Aufgabenfelder durchhangeln können. Ich habe gesagt, erhalten ist ein Punkt. Hier habe ich mal rausgegriffen, die Streuobstwiesen. Wir haben im Biosphärenreservat an die 1000 Hektar Streuobstwiesen. Die sind historisch gewachsen. Die Nutzung fällt schwer aktuell. Streuobstwiesen sind aber geschützte Biotope und meine Kollegin und ihr Streuobststammtisch, die kümmern sich seit insgesamt 10 Jahren um den Erhalt, um das Wissen der Streuobstwiesen, wie wir die wiederbeleben können. Sie haben mit dem Streuobststammtisch organisieren sie Sortenbestimmungskurse, Schnittkurse, Veredelungskurse. Sie holen die mobile Saftpresse zu uns auf den Hof und investieren sehr viel Arbeit, sehr viel Engagement in diese Streuobstwiesen, so dass sie jetzt gerade letzte Woche von der Stiftung Umwelt, Natur und Klimaschutz einen Naturehrenpreis dafür erhalten haben. Das ist eins, was sie auch machen, wofür sie auch den Preis erhalten haben. Das sind geschnittene Reiser für die Veredelung, und zwar hier für die Veredelung einer historischen Süßkirschenart. Der Streuobststammtisch hat es also geschafft, eine lebendige Genbank zu installieren, wo es um den Erhalt dieser historischen Sorten im Südharz geht. Das nächste Bild, das kommt jetzt in das Themenfeld Entwickeln. Nachhaltige Regionalentwicklung ist das Stichwort. Hier ist das Biosphärenfest, unser erstes Biosphärenfest, was am 9. Mai an der Heimkehle stattgefunden hat, an der Naturerlebnishöhle Heimkehle. Ein Komplex aus Infozentrum, Spielplatz,

0: Spielplatz, Höhle und Gastronomie. Das Besondere ist, dass Biosphärenfest wurde in Zusammenarbeit mit der Gemeinde Südharz als Kooperation zusammen auf die Beine gestellt. Wir hatten über 70 Aussteller. Es ist gut angekommen. Wir hatten die Hoheiten dabei. Und es ist ein Fest, was eine Premiere war und definitiv nicht zum letzten Mal stattgefunden hat.
1: Ja, wir waren auch dabei und haben berichtet.
0: Genau. Das ist ein zweites Bild, auch von der Heimkehle, hat aber hier den Hintergrund, dass ich hiermit zeigen möchte, was bei uns auch noch stattfindet in Richtung nachhaltige Regionalentwicklung. Wir sind beim Thema Naturtourismus und da war der Ansatz meiner Kollegin, wenn wir die Touristen im Südharz gut informieren möchten, dann müssen die Leute, die in der Gastronomie, in den Touristinformationen arbeiten, müssen das kennen, wovon sie berichten. Und sie hat mit diesem Hintergrund Schulungsmodule organisiert. Vier haben schon stattgefunden, zwei sind noch in Planung, alles dieses Jahr, wo sie die Angestellten der gastronomischen Betriebe und die der Touristinformation eingeladen hat und es thematische Schulungen gab. Das war die Schulung an der Heimkehle. Viele waren zum ersten Mal in der Höhle und haben das selbst erlebt und können dementsprechend den Touristen, den Besuchern ihre Erlebnisse schildern und dann wird das Ganze authentischer und die Touristen kriegen insgesamt mehr von unserer Region mit. Das nächste Bild gehört zum Themenfeld Inspirieren und Wissen. Hier haben, das ist mal ein Beispiel, dass wir auch in Sachen Umweltbildung, Bildung für nachhaltige Entwicklung unterwegs sind. Wir haben in Roßla in der Gartensparte einen Junior Ranger Garten und meine Kollegen betreuen über, ich habe die Zahl nicht im Kopf, ganz, ganz viele Junior Ranger, sogenannte Junior Ranger Gruppen, die auch im Garten lernen, wie was angebaut wird, die im Herbst dann die Kartoffeln ernten und mit frischem Kräuterquark zubereitet essen, selbst gemacht, selbst angebaut, einfach um den Bezug zum Leben, zum Garten, zum Lebensmittel, zum nachhaltigen Anbau, zum was esse ich eigentlich, wo kommt's her, um diesen Bezug herzustellen. Das ist nur ein Themenfeld, je nach Jahreszeit und Arten, die vorkommen oder Besonderheiten, die da sind, werden die Kinder geschult und informiert. Und nicht nur die Junior Ranger, wir gehen, also das sind Junior Ranger, sind Schulkinder. Wir gehen auch in die Kindertagesstätten, haben Kooperationsvereinbarungen mit denen und auch mit den Grundschulen. Das ist jetzt der Spielplatz am Information, an der Naturerlebnishöhle Heimkehle. Hier ein als Hinweis darauf, dass wir, ich habe ja gesagt, wir sind eine Modellregion, dass wir hier auch mal ein Modell probieren, was gut funktioniert, wo wir unsere Kapazitäten bündeln, indem wir gemeinsam mit der Gemeinde Südharz ein Infozentrum betreiben, nämlich das Infozentrum an der Heimkehle. Das war ein Projekt der Gemeinde Südharz und in der Entwicklung hat sich dann ergeben, dass es jetzt so ist, dass wir eine Kooperationsvereinbarung haben. Wir beide der Betreiber sind, die Gemeinde praktisch das Organisatorische und das Gebäude als Aufgabe hat und wir fachlich unterstützen, indem ein Ranger von uns dort täglich vor Ort ist und durch die Ausstellung führt und besondere Angebote anbietet. Das ist das Bild, was ich für das Themenfeld auch wieder Wissen und Inspirieren, aber da gehört nicht nur die Umweltbildung dazu, sondern da gehört auch Forschung und Monitoring dazu. Unsere Leute sind draußen in der Landschaft unterwegs und erfassen, welche Arten vorkommen, wie sich die Lebensräume entwickeln, um einfach auch das weitergeben zu können und natürlich um die Entwicklung zu verfolgen.
1: Ja, ich denke, das war mal ein schöner Rundumblick, was alles geleistet wird vom Biosphärenreservat. Sitzt ja in Roßla. Wie viele Mitarbeiter sind Sie?
0: Wir sind theoretisch 22 Mitarbeiter und noch 2 Mitarbeiter bei der Kompetenzstelle für Fledermausschutz Sachsen-Anhalt, die bei uns angegliedert ist. Aktuell sind insgesamt 6 Stellen nicht besetzt. Das stellt uns vor Herausforderungen, aber den stellen wir uns.
1: Ich denke mal, das muss doch bestimmt, gerade Naturschutz und ähnliche Geschichten, muss doch Bewerber ohne Ende geben.
0: Bewerber gäbe es sicherlich ohne Ende. Das liegt an der Haushaltspolitik des Landes Sachsen-Anhalts aktuell, weil wir nicht einstellen dürfen, gerade von außerhalb.
1: Vielleicht der Hinweis auf, was Sie machen können, ist, dass Sie hier auch das freiwillige ökologische Jahr anbieten.
0: Genau, wir haben bei uns in der Verwaltung die Möglichkeit, 2 Freiwillige im ökologischen Jahr zu betreuen. Das ist einmal die, die unsere Arbeit, also die Arbeit der Biosphärenreservatsverwaltung unterstützen. Und zum anderen hat die Kompetenzstelle für Fledermausschutz einen Freiwilligen, einen Platz für ein freiwilliges ökologisches Jahr. Wenn da wenn es Interessenten gibt, dann sind die herzlich aufgerufen, sich noch für den Start ab September 26 zu bewerben. Das geschieht über die Seite der Stiftung Umwelt, Natur und Klimaschutz. Wir sind noch auf der Suche nach Leuten, die sich entweder für den Fledermausschutz und oder für die Arbeit in der Biosphärenreservatsverwaltung mit allem, was dazu gehört, interessieren.
1: Wir haben ja schon einiges gehört, was Sie machen, vielfältiger Ebene. Sie haben noch ein paar Veröffentlichungen mitgebracht, vielleicht noch einen Satz dazu. Was hat es damit auf sich?
0: Also ganz wichtig und eigentlich unsere Hauptveröffentlichung, das ist unsere sogenannte Broschüre. Da ist eigentlich alles, was ich Ihnen jetzt gerade erzählt habe und auch alles, was ich nicht geschafft habe, Ihnen zu erzählen, ist hier zusammengefasst. Die Broschüre ist in Corona-Zeiten entstanden, die Idee, um den Leuten, die den Südharz besuchen und sich zum Biosphärenreservat informieren möchten, etwas an die Hand zu geben. Sie können mit dieser Broschüre unsere Region kennenlernen, erleben und kriegen Tipps und Hinweise, was ein Besuch wert ist, wie Sie sich die Landschaft erschließen können im Südharz. Und das andere, was ich mitgebracht habe, das ist einfach mal eine Auswahl zum Thema Naturtourismus, was das mit sich bringt. Wir haben eine Auflistung, was es für Ausflugsziele im Biosphärenreservat gibt. Wir haben aber auch verschiedene Wandervorschläge. Das ist wirklich nur eine Auswahl. Wen das interessiert, der ist herzlich eingeladen, unsere Verwaltung zu besuchen, unsere Website zu besuchen. Wer sich informieren möchte, wir sind auf Facebook und Instagram immer mit den neuesten Themen unterwegs. Auch das ist möglich, aber Sie können gerne anrufen, vorbeikommen, Material abholen, unsere Ausstellung anschauen, sich mit unseren Mitarbeitern austauschen.
1: Genau, das ist ja so das Normale, aber es gibt ja noch Veranstaltungen. Da haben Sie auch ein paar Beispiele jetzt mal mit für die nächste Zeit, dass man nur mal einen Eindruck bekommt, was man alles ja über Sie machen kann.
0: Genau, ich habe mitgebracht unsere Plakate, die dann immer als Aushänge in der Region verteilt werden. Und ganz neu und ist auch eine ganz neue Reihe, ist auch wieder an der Heimkehle, weil die halt gerade Schwerpunkt unserer Arbeit auch ist. Ein Ranger-Tag mit unserem Ranger Reik. Das ist unser Mitarbeiter, der die Heimkehle, das Infozentrum betreut. Und er wird am nächsten Samstag, am 18.07. zu der Natur des Jahres informieren. Natur des Jahres, jeder kennt das, Baum des Jahres, Lurch des Jahres und so weiter. Das haben wir auf einem Plakat zusammengestellt, was übrigens auch bei uns in der Verwaltung abholbar ist. Und da wird es bei dem ersten Ranger-Tag, also auch das eine Premiere, am 18.07. gehen. Was haben wir noch? Wir haben noch Genuss erleben im Biosphärenreservat. Es gibt einen Brotbackkurs, da ist unbedingt die Anmeldung erforderlich. Der findet am 25.07. statt. Wir haben auch noch einen Seifenkurs. Auch hier gilt es unbedingt anmelden. Die Informationen, wo das geschehen kann, sind auf den Plakaten. Die finden Sie auch auf unserer Website aufgelistet. Der findet am 29. August statt. Und dann, wir hatten es bei den Fotos dabei, immer nochmal herzlich die Einladung, unsere Ausstellung zu besuchen. Die hat so geöffnet wie unsere Verwaltung. Also wochentags, wer am Wochenende kommen möchte, der sagt Bescheid. Ab 10 Personen können Sie auch die Ausstellung am Wochenende besichtigen. Das machen wir dann möglich.
1: Hat man gleich mal die Außenwirkung ein bisschen ja abgearbeitet, die ja auch von Ihnen gewollt ist. Nun ist es so, dass ja dieses Biosphärenreservat über die Fläche von einer ganzen Anzahl von Gemeinden geht. Wir müssen natürlich mit den Gemeindeverwaltungen ja zu tun haben, logischerweise. Sicherlich auch der Kreis, vielleicht sogar das Land. Wir sagten das ja auch letztlich, das Land ja da auch Einfluss nimmt und auch die anderen Biosphärenreservate beispielsweise. Wie muss man sich diese ganze Vernetzung vorstellen?
0: Da gibt es verschiedene Themen, wo man vernetzt ist. Für dieses Interne hier vor Ort würde ich mal unseren Beirat als Beispiel nehmen. Wir haben also einen Beirat, der zusammengestellt ist aus Akteuren, die uns als Biosphärenreservatsverwaltung zur Seite stehen sollen, uns unterstützen sollen, diese Ziele, die ein Biosphärenreservat hat, umzusetzen. Da sind Vertreter aus der Wirtschaft dabei, da sind Vertreter der Kommunen dabei, da ist zum Beispiel unser Landrat dabei, da ist aber auch die Industrie- und Handelskammer dabei, da sind Vereine dabei, da sind auch die Naturschutzorganisationen dabei und die Bürgermeister. Das ist also ein Punkt, wo man natürlich vernetzt ist. Man hat aber auch sonst, Sie haben die Themenfelder gesehen, in der täglichen Arbeit immer wieder mit Leuten zu tun. Und die internationale oder die nationale Vernetzung, wir haben in Sachsen-Anhalt 3 Biosphärenreservate. Es gibt noch den Drömling und das Biosphärenreservat Mittelelbe. Die alle und wir gehören zum Geschäftsbereich des Umweltministeriums. Da gibt es den regelmäßigen Austausch. Es gibt den deutschlandweiten Austausch. In Deutschland haben wir 18 Biosphärenreservate. Die treffen sich zweimal im Jahr, um sich zu aktuellen Themen auszutauschen. Und es gibt den internationalen Austausch über sogenannte MAB-Konferenzen. Die finden alle 2 Jahre statt. Und das ist dann für die europäischen und nordamerikanischen Biosphärenreservate. Und dann gibt es noch den internationalen Austausch, der dann so großen Maßstab hat, dass der nur alle 10 Jahre stattfindet. Der war letztes Jahr in Hongshu, hat der stattgefunden.
1: Sie sprachen es ja an, dass die Idee für diese Biosphärenreservate von der UNESCO ausging. Und da ist und da ist es ja seit vielen Jahren eigentlich so ein Dauerbrenner, dass es den UNESCO-Status in irgendeiner Form kriegt, dieses Biosphärenreservat. Wie ist denn der Stand?
0: Der Stand beim UNESCO-Status ist so, dass man, um den zu bekommen, muss man Kriterien erfüllen. Und diese Kriterien waren wir 2023 der Meinung, haben wir erfüllt. Dann wird das vom Deutschen Nationalkomitee kontrolliert. Wir hatten einen Antragsentwurf fertig. Und da hat sich aber herausgestellt, dass die Zonierung noch nicht so ist, wie das Deutsche Nationalkomitee die sich wünscht. Ich habe es ja vorhin erklärt, Kernzone, Pflegezone, Entwicklungszone. Wir müssen an der Kernzone etwas nacharbeiten. Da geht es speziell darum, wie die gepuffert ist und wie groß die Teilflächen sind. Das ist in Arbeit und wenn wir weiter so gut vorwärts kommen, wie wir das bis jetzt tun konnten, dann wäre eine die zeitigste Entscheidung der UNESCO, ob wir nun ein UNESCO-Biosphärenreservat werden oder nicht, die wäre 2028 zu erwarten. Je nachdem, wie das mit den Kernzonen weitergeht, kann es aber auch 2029 sein.
1: Da braucht man langen Atem. Ja. Ich kann mich erinnern, die Diskussion ist viel länger schon im Gange als die erwähnte Zahl 2023. Also das ist schon lange, lange Thema. Ja.
0: Das ist schon lange Thema. Das Biosphärenreservat gibt es ja per Allgemeinverfügung seit 2009. Die Antragstellung wurde aber 2023 nochmal in Angriff genommen. Vorher gab es, wenn Sie sich erinnern, die Geschichte, dass die die eine Gemeinde im Südharz den Antrag nicht unterstützen wollte. Und da sind einem dann natürlich die Hände gebunden.
1: Das, wo es natürlich durchaus überraschend ist, wenn es sowieso eine Aktion der UNESCO ist, warum man nicht automatisch, wenn man so ein Biosphärenreservat ist, dazugehört. Aber Bürokratie gibt es wohl nicht nur in Deutschland.

0: Ja, Frau Dr. Bachmann, da haben wir jetzt einiges erfahren über das Biosphärenreservat und seine wichtige Position. Und auch die Tatsache, dass es immerhin nur drei gibt, zum Beispiel in Sachsen-Anhalt, ist schon eine gewisse Alleinstellung hier auch für den Kreis. Und es hat ja auch wohl jedes Biosphärenreservat seine Alleinstellung damit, da es sicherlich mal sein ganz spezielles Profil hat, was es sozusagen ja, beinhaltet, was es verkörpert. In dem Fall ist ja die Karstlandschaft. Vielleicht zum Schluss noch mal einen kleinen Ausblick. Wie würden Sie sich denn wünschen, jetzt unabhängig von der Tatsache, dass es vielleicht diesen UNESCO-Status in 2 Jahren oder 3 Jahren bekommt, wie sollte sich aus Ihrer Sicht das Reservat entwickeln in der nächsten Zeit? Auch vielleicht, naja, es ist eben nicht im luftleeren Raum auch und natürlich in Zusammenarbeit mit den Menschen, die hier leben.
1: Das ist genau das Stichwort, das sagen Sie. Wir erleben hier eine sehr gute Zusammenarbeit mit vielen Akteuren. Ich denke aber, es könnten noch viel, viel mehr Akteure sein, die praktisch erfassen und verinnerlichen, dass eine Biosphärenreservatsverwaltung vor Ort ein Angebot eine Aufwertung und ein Angebot des Landes Sachsen-Anhalt sind, diese Region besonders zu unterstützen, weil sie etwas Besonderes ist, und dass diese Zusammenarbeit noch mehr verinnerlicht wird, dass wir viele schöne Projekte anstoßen. Wir sind dabei, wir haben tolle Projekte mit vielen Partnern, aber es gibt auch noch Partner, die sich vielleicht nicht ganz sicher sind oder vielleicht noch nicht verstanden haben, was eigentlich unsere Aufgabe ist, wofür wir zuständig sind, was wir leisten können, wo der Weg hingehen soll. Das wünsche ich mir, dass das noch ein bisschen intensiver wird. Da sind wir aber dran. Wir haben es vorgemacht mit der Gemeinde Südharz. Wir sind da auf einem guten Weg und ich bin optimistisch, dass das uns in vielen anderen Bereichen auch noch so gelingt. Wir geben unser Bestes dafür.
0: Dann alles Gute Ihnen auf diesem Weg. Hat ja auch, wenn das bei Ihnen klappt, ja wirklich positive Auswirkungen für die Menschen in der Umgebung, für die ganze Region. Und wir werden das natürlich weiter begleiten, wenn bei Ihnen was Besonderes losgeht. Ich erinnere nur an das erste Biosphärenfest, was Sie gemacht
1: Ja.
0: haben im Mai, dass ja daraus eine Tradition wird. Ich denke, da hat man auch schon wieder eine größere Außenwirkung erzielt. Wobei, wenn ich mal bei Ihnen da war, das ist schon bekannt und die Leute wissen schon, wo sie hingehen müssen. Also das ist ja nicht im luftleeren Raum dort
1: Ja.
0: in Roßla. Und alles Gute weiter. Vielen Dank fürs Kommen. Vielen Dank fürs Dranbleiben, liebe Zuschauerinnen und Zuschauer. Und ich hoffe, dass Sie auch das nächste Mal wieder einschalten. Und das heißt, zu Gast bei Ihrem Punkt um Fernsehen. Dankeschön.
1: Danke.

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0: Nun schon zum dritten Mal lud die Sparkasse Mansfeld-Südharz am 5. Juli zur Klassiknacht ins Europa-Rosarium ein. Der schöne Sommerabend lockte viele Klassikfans in die Rosenstadt. Die Rosenarena war trotz des Weltmeisterschaftsfußballspiels Brasilien-Belgien, das zur gleichen Zeit im Fernsehen übertragen wurde, gut gefüllt.
1: Heute ist die dritte Sangerhäuser Sparkassen-Klassiknacht. Wir haben eine wunderbare Resonanz. Man sieht schon, die Rosenarena ist eine gute halbe Stunde vor dem Ereignis gut gefüllt. Wir haben heute als Besonderheit unsere guten und vermögenden Kunden in einen sogenannten VIP-Bereich eingeladen. Und ich freue mich, wenn wir nachher ein wunderbares Klangerlebnis haben mit dem Symphonieorchester Leipzig und dem Elternchor Viva la Musica. In diesem Sinne wünsche ich uns allen und auch den Zuschauern eine schöne Veranstaltung.
2: Sonst ist ja euer Publikum. Was haben Sie, wie wird es am Dienstag?
1: Voll. Vom Ergebnis her hoffe ich natürlich, dass Deutschland weiterkommt. Brasilien wird ein schwerer Gegner werden, aber wir hoffen natürlich immer und unsere Mannschaft wird sich da schon durchfuchsen können.
2: Wo schauen Sie?
1: Bei Freunden wahrscheinlich.

Kompetent und sehr charmant führte Becky Bitterolf, Leiterin der Musikschule Mansfeld-Südharz, durchs Programm. Neben dem Leipziger Symphonieorchester unter Leitung von Dorian Wilson aus den USA konnte sie auch namhafte Solisten sowie den Elternchor Viva la Musica und die Ballettklasse der Kreismusikschule ankündigen.

Solist Christian Beyer brachte das Publikum zum Schmunzeln, als er in aller Ruhe seinen Auftritt mit dem ersten Satz aus dem Konzert für Viola und Orchester von Franz Anton Hofmeister vorbereitete.

0: Ich darf Sie alle ganz herzlich, auch im Namen von Antonia, das haben wir so abgesprochen, hier in der Rosenarena willkommen heißen. Es ist eine tolle Woche, die wir hier erleben. Ich meine jetzt nicht alle Ereignisse, die die Fußballbegeisterten jetzt mitschwingen lassen. Ich meine vor allen Dingen, wir hatten in dieser Woche ein ganz besonderes Jubiläum, auf das ich nochmal hinweisen möchte. Es ist nämlich 111 Jahre alt, unser Europa-Rosarium, und zwar in dieser Woche.
1: Aller guten Dinge sind drei, heute einmal das dritte Mal, diese Klassiknacht. Wenn ich so ins Publikum sehe, ich sehe viele, sagen wir, Stammgäste oder Wiederholungstäter, die immer wieder zu uns kommen. Frau Peterin hat es eingangs gesagt, das Rosarium ist zu klein. Ja, das heißt, mit Ihrem Erscheinen geben Sie uns recht, dass wir hier ein richtiges Konzept gefunden haben, um auch einen kulturellen Beitrag für den Landkreis zu leisten. Frau Schwund, vielleicht sollten wir das Rosarium nächstes etwas erweitern oder können wir mal drüber nachdenken, dass dann auch alle ihren Platz bequem finden können. Herr Poschmann sagt, er weiß, wie das bezahlt. Ja, Einsatz des Orchesters, denke ich mal, kennen Sie alle, Frau Peterin hat es auch schon vorgestellt. Lassen Sie mich noch einen Satz zu den Blumen sagen. Beim Neujahrskonzert heißt es immer, die Blumen werden gesponsert von den Gärtnern aus San Remo. Heute kann ich sagen, die Blumen und die Ausgestaltung wurde gesponsert von den Gärtnerinnen und Gärtnern des Rosariums. An der Stelle, Herr Schmidt, herzlichen Dank für die wunderbare Ausgestaltung. Ich denke auch,

Viel Beifall gab es für Opernsängerin Melissa Wedekind. Sie präsentierte das Lied An den Mond aus der Oper Rosalka.

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0: 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Zum Tag des offenen Denkmals lädt der Schmidtschacht Helbra am 13. 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

0: Hallo und herzlich willkommen, liebe Zuschauerinnen und Zuschauer bei Punktum, Ihrem regionalen Fernsehprogramm, zu einer weiteren Ausgabe von Zu Gast. Und ich freue mich heute, Frau Dr. Ute Bachmann begrüßen zu können. Sie ist die Leiterin des Biosphärenreservats Karstlandschaft Südharz. Herzlich willkommen hier bei uns im Studio.
1: Vielen Dank für die Einladung.
0: Ja, das Biosphärenreservat ist ja ein flächenmäßig gewaltiger Teil unseres Landkreises. Es sind über 30.000 Hektar, die dazu zählen in den unterschiedlichsten Formen, wie dieser Schutzstatus sich da gestaltet und so weiter, das werden wir alles erfahren.

0: Und da denke ich mal, es ist an der Zeit, dass man das mal ein bisschen näher beleuchtet. Und ich habe ja erfahren, dass Sie seit ungefähr einem halben Jahr in dieser Position sind, also schon mal ja, sich da auskennen, vorher auch da gearbeitet haben. Und ich denke, wir können jetzt über diesen wichtigen Teil des Landkreises jetzt mehr erfahren. Aber mehr erfahren wollen wir vielleicht mal, wer eigentlich Urte Bachmann ist.
1: Ich bin Diplombiologin. Ich habe in Halle studiert und auch promoviert. Und ich bin vor 20 Jahren den Weg gegangen aus der Stadt auf das Land. Ich habe über Zwischenstationen beim Förderverein für das Biosphärenreservat und beim Landesverwaltungsamt in Halle in die Biosphärenreservatsverwaltung gefunden. Ich habe dort 2017 als Sachbearbeiterin Naturschutzförderung angefangen. Seit 2024 bin ich die stellvertretende Leiterin und jetzt ab Januar 26 die Leiterin der Biosphärenreservatsverwaltung.
0: Genau, und da sind wir mittendrin. Das ist natürlich ein Begriff, ist der, denke ich mal, in aller Munde ist, Biosphärenreservat. Aber was sich genau dahinter verbirgt, das sollte man vielleicht ein bisschen näher beleuchten. Welche Geschichte hat denn dieses Reservat? Ich habe ja gesprochen, dass es sehr groß ist. Welche Intentionen, warum das überhaupt gegründet wurde, etc. pp. Da gibt es bestimmt noch jede Menge zu sagen.
1: Da gibt es jede Menge zu sagen. Ich fange mal beim Begriff an, weil mir immer wieder bewusst wird, dass das nicht, es ist kein alltäglicher Begriff und man muss ihn erklären. Die Biosphäre, das wissen vielleicht noch viele, die Biosphäre ist der belebte Teil der Erde. Also so weit wie in der Luft noch Lebewesen vorkommen und in die Bodenschichten. Also belebter Raum der Erde. Und Reservat ist manchmal negativ behaftet im Deutschen, kommt aber vom lateinischen Reservare und da gefällt mir die Übersetzung bewahren am besten. Also Biosphärenreservate sind Gebiete, wo die belebte Umwelt bewahrt werden soll. Und Biosphärenreservate soll es immer dort geben, wo wir eine Kulturlandschaft, also eine vom Mensch geprägte Landschaft haben, die eine besondere Naturausstattung hat. Und vom Mensch geprägte Landschaft, das kommt daher, weil Biosphärenreservate eine Idee der UNESCO sind. Das stammt schon aus dem Jahr 1971. Und das Programm dazu, das heißt Man and Biosphere, also Mensch und belebte Umwelt. Und das ist das Besondere an Biosphärenreservaten. Es geht nicht nur um Schutz, sondern es geht um den Menschen, um die vom Mensch belebte Landschaft, die mit ihren Traditionen, mit ihren Besonderheiten erhalten werden soll, so dass auch die nachfolgenden Generationen noch etwas davon haben.
0: Sie waren so freundlich, uns ein paar Bilder mitzubringen. Da schauen wir mal rein. Das ist vielleicht auch ein bisschen so ein Faden, wo man sich mal ein bisschen da durchhangelt durch die vielen, vielen ja, Verästelungen der Tätigkeit, die damit verbunden sind. Und da fangen wir mal an. Das ist eine Übersicht, die wir da sehen. Ja, was sehen wir denn da?
1: Wir sehen eine Übersicht, die von der Seite der deutschen UNESCO-Kommission stammt. Oben in der Ecke, es gibt 784 Biosphärenreservate weltweit. Also Biosphärenreservate, UNESCO, das ist eine weltweite Idee, kommen in 142 Staaten vor. Die kreisartige Abbildung daneben, die fasst eigentlich, finde ich, wunderbar zusammen, was zum einen die Aufgaben von Biosphärenreservaten sind und wie Biosphärenreservate strukturiert sind. Und das gilt für alle Biosphärenreservate weltweit. Oberhalb, wir sehen, es geht um die Themenfelder erhalten, entwickeln, wissen und inspirieren. Was sich da dahinter verbirgt, kommt dann bei den nächsten Fotos, aber also oberhalb der Kreis, das sind die Aufgabenfelder, die Themenfelder, was jede Biosphärenreservatverwaltung bearbeitet. Und unten ist ein Hinweis auf die Zonierung, die Biosphärenreservate haben sollen. In der Mitte der Kreis, das ist die Kernzone, das ist ein Gebiet, wo es um den Erhalt geht, die Biodiversität erhalten. Als nächste Zone folgt die Pflegezone. Das ist die Zone, in der nachhaltig gewirtschaftet wird, damit das, was der Mensch da geschaffen hat, was durch den Menschen entstanden ist, damit die Kulturlandschaft erhalten bleibt. Und außen drumherum ist das Ganze umgeben von einer Entwicklungszone, in der man in einem Biosphärenreservat, weil Biosphärenreservate sind Modellregionen, sind als Modellregionen gedacht, wo man auch mal was probieren kann, wie man dieses Ziel, was Biosphärenreservate haben, was ja mitunter Herausforderungen mit sich bringt, wo man mit Modellen mal probieren kann, wie kriegen wir das hin? Wie kriegen wir das hin, die Kulturlandschaft zu erhalten?
0: Und nun ist es ja so, dass ja jedes Biosphärenreservat seine eigene Ausrichtung hat. Und hier ist ein Beispiel dafür, was für den Südharz hier zutrifft.
1: Genau, wir sind das Biosphärenreservat Karstlandschaft Südharz. Ich habe ein Bild mitgebracht, was ein ganz typisches Bild unserer Karstlandschaft ist. Das ist der Bauerngraben, ein episodischer See, also ein See, der manchmal da ist und manchmal nicht da ist, was damit zusammenhängt, dass Karst ein wasserlösliches Gestein ist und dadurch, dass das so sehr schnell sich löst, eine unheimliche Dynamik in unserer Landschaft ist. Und ich das mal als Beispiel für die Karstlandschaft im Biosphärenreservat mitgebracht habe. Und das ist jetzt für alle, die sich mehr zum Biosphärenreservat Karstlandschaft Südharz interessieren wollen, ist das eine Collage von Objekten aus unserer Ausstellung, die wir in unserer Verwaltung in Roßlar haben. Da wird zum einen die besondere Geologie unserer Landschaft erklärt. Es wird aber auch erklärt, wie die Kulturlandschaft entstanden ist, was der Mensch dort gemacht hat und zu was das geführt hat, nämlich zu einer unheimlich hohen Biodiversität. Es wird aber auch erklärt, was die Aufgabenfelder eines Biosphärenreservats sind, wie es mit den Schutzgebieten im Südharz aussieht, was es noch für Biosphärenreservate gibt und was die Besonderheiten im Südharz sind. Die nächsten Fotos, die habe ich so zusammengestellt, dass wir uns durch die Aufgabenfelder durchhangeln können. Ich habe gesagt, erhalten ist ein Punkt. Hier habe ich mal rausgegriffen, die Streuobstwiesen. Wir haben im Biosphärenreservat an die 1000 Hektar Streuobstwiesen. Die sind historisch gewachsen. Die Nutzung fällt schwer aktuell. Streuobstwiesen sind aber geschützte Biotope und meine Kollegin und ihr Streuobststammtisch, die kümmern sich seit insgesamt 10 Jahren um den Erhalt, um das Wissen der Streuobstwiesen, wie wir die wiederbeleben können. Sie haben mit dem Streuobststammtisch organisieren sie Sortenbestimmungskurse, Schnittkurse, Veredelungskurse. Sie holen die mobile Saftpresse zu uns auf den Hof und investieren sehr viel Arbeit, sehr viel Engagement in diese Streuobstwiesen, sodass dass sie jetzt gerade letzte Woche von der Stiftung Umwelt, Natur und Klimaschutz einen Naturehrenpreis dafür erhalten haben. Das ist eins, was sie auch machen, wofür sie auch den Preis erhalten haben. Das sind geschnittene Reiser für die Veredelung, und zwar hier für die Veredelung einer historischen Süßkirschenart. Der Streuobststammtisch hat es also geschafft, eine lebendige Genbank zu installieren, wo es um den Erhalt dieser historischen Sorten im Südharz geht. Das nächste Bild, das kommt jetzt in das Themenfeld entwickeln. Nachhaltige Regionalentwicklung ist das Stichwort. Hier ist das Biosphärenfest, unser erstes Biosphärenfest, was am 9. Mai an der Heimkehle stattgefunden hat, an der Naturerlebnishöhle Heimkehle. Ein Komplex aus Infozentrum, Spielplatz, Höhle und Gastronomie. Das Besondere ist, dass Biosphärenfest wurde in Zusammenarbeit mit der Gemeinde Südharz als Kooperation zusammen auf die Beine gestellt. Wir hatten über 70 Aussteller. Es ist gut angekommen. Wir hatten die Hoheiten dabei. Und es ist ein Fest, was eine Premiere war und definitiv nicht zum letzten Mal stattgefunden hat.
0: Ja, wir waren auch dabei und haben berichtet.
1: Genau. Das ist ein zweites Bild, auch von der Heimkehle, hat aber hier den Hintergrund, dass ich hiermit zeigen möchte, was bei uns auch noch stattfindet in Richtung nachhaltige Regionalentwicklung. Wir sind beim Thema Naturtourismus und da war der Ansatz meiner Kollegin, wenn wir die Touristen im Südharz gut informieren möchten, dann müssen die Leute, die in der Gastronomie, in den Touristinformationen arbeiten, müssen das kennen, wovon sie berichten. Und sie hat mit diesem Hintergrund Schulungsmodule organisiert. 4 haben schon stattgefunden, 2 sind noch in Planung, alles dieses Jahr, wo sie die Angestellten der gastronomischen Betriebe und die der Touristinformation eingeladen hat und es thematische Schulungen gab. Das war die Schulung an der Heimkehle. Viele waren zum ersten Mal in der Höhle und haben das selbst erlebt und können dementsprechend den Touristen, den Besuchern ihre Erlebnisse schildern und dann wird das Ganze authentischer und die Touristen kriegen insgesamt mehr von unserer Region mit. Das nächste Bild gehört zum Themenfeld Inspirieren und Wissen. Das ist mal ein Beispiel, dass wir auch in Sachen Umweltbildung, Bildung für nachhaltige Entwicklung unterwegs sind. Wir haben in Roßlar in der Gartensparte einen Junior Ranger Garten und meine Kollegen betreuen ganz, ganz viele Junior Ranger, sogenannte Junior Ranger Gruppen, die auch im Garten lernen, wie was angebaut wird, die im Herbst dann die Kartoffeln ernten und mit frischem Kräuterquark zubereitet essen, selbst gemacht, selbst angebaut, einfach um den Bezug zum Leben, zum Garten, zum Lebensmittel, zum nachhaltigen Anbau, zum was esse ich eigentlich, wo kommt's her, um diesen Bezug herzustellen. Das ist nur ein Themenfeld, je nach Jahreszeit und Arten, die vorkommen oder Besonderheiten, die da sind, werden die Kinder geschult und informiert. Und nicht nur die Junior Ranger, Junior Ranger sind Schulkinder. Wir gehen auch in die Kindertagesstätten, haben Kooperationsvereinbarungen mit denen und auch mit den Grundschulen. Das ist jetzt der Spielplatz an der Naturerlebnishöhle Heimkehle. Hier als Hinweis darauf, dass wir, ich habe ja gesagt, wir sind eine Modellregion, dass wir hier auch mal ein Modell probieren, was gut funktioniert, wo wir unsere Kapazitäten bündeln, indem wir gemeinsam mit der Gemeinde Südharz ein Infozentrum betreiben, nämlich das Infozentrum an der Heimkehle. Das war ein Projekt der Gemeinde Südharz und in der Entwicklung hat sich dann ergeben, dass es jetzt so ist, dass wir eine Kooperationsvereinbarung haben. Wir beide der Betreiber sind, die Gemeinde praktisch das Organisatorische und das Gebäude als Aufgabe hat und wir fachlich unterstützen, indem ein Ranger von uns dort täglich vor Ort ist und durch die Ausstellung führt und besondere Angebote anbietet. Das ist das Bild, was ich für das Themenfeld auch wieder Wissen und Inspirieren, aber da gehört nicht nur die Umweltbildung dazu, sondern da gehört auch Forschung und Monitoring dazu. Unsere Leute sind draußen in der Landschaft unterwegs und erfassen, welche Arten vorkommen, wie sich die Lebensräume entwickeln, um einfach auch das weitergeben zu können und natürlich um die Entwicklung zu verfolgen.
0: Ja, ich denke, das war mal ein schöner Rundumblick, was alles geleistet wird vom Biosphärenreservat. Sitzt ja in Roßlar. Wie viele Mitarbeiter sind Sie?
1: Wir sind theoretisch 22 Mitarbeiter und noch 2 Mitarbeiter bei der Kompetenzstelle für Fledermausschutz Sachsen-Anhalt, die bei uns angegliedert ist. Aktuell sind insgesamt 6 Stellen nicht besetzt. Das stellt uns vor Herausforderungen, aber den stellen wir uns.
0: Ich denke mal, das muss doch bestimmt, gerade Naturschutz und ähnliche Geschichten, muss doch Bewerber ohne Ende geben.
1: Bewerber gäbe es sicherlich ohne Ende. Das liegt an der Haushaltspolitik des Landes Sachsen-Anhalts aktuell, weil wir nicht einstellen dürfen, gerade von außerhalb.
0: Vielleicht der Hinweis auf was Sie machen können, ist, dass Sie ja auch das freiwillige ökologische Jahr anbieten.
1: Genau, wir haben bei uns in der Verwaltung die Möglichkeit, 2 Freiwillige im ökologischen Jahr zu betreuen. Das ist einmal die, die unsere Arbeit, also die Arbeit der Biosphärenreservatsverwaltung unterstützen. Und zum anderen hat die Kompetenzstelle für Fledermausschutz einen Platz für ein freiwilliges ökologisches Jahr. Wenn es Interessenten gibt, dann sind die herzlich aufgerufen, sich noch für den Start ab September 26 zu bewerben. Das geschieht über die Seite der Stiftung Umwelt, Natur und Klimaschutz. Wir sind noch auf der Suche nach Leuten, die sich entweder für den Fledermausschutz und oder für die Arbeit in der Biosphärenreservatsverwaltung mit allem, was dazu gehört, interessieren.
0: Wir haben ja schon einiges gehört, was Sie machen, vielfältiger Ebene. Sie haben noch ein paar Veröffentlichungen mitgebracht, vielleicht noch einen Satz dazu. Was hat es damit auf sich?
1: Also ganz wichtig und unsere Hauptveröffentlichung, das ist unsere sogenannte Broschüre. Da ist eigentlich alles, was ich Ihnen jetzt gerade erzählt habe und auch alles, was ich nicht geschafft habe, Ihnen zu erzählen, ist hier zusammengefasst. Die Broschüre ist in Corona-Zeiten entstanden, die Idee, um den Leuten, die den Südharz besuchen und sich zum Biosphärenreservat informieren möchten, etwas an die Hand zu geben. Sie können mit dieser Broschüre unsere Region kennenlernen, erleben und kriegen Tipps und Hinweise, was ein Besuch wert ist, wie Sie sich die Landschaft erschließen können im Südharz. Und das andere, was ich mitgebracht habe, das ist einfach mal eine Auswahl zum Thema Naturtourismus, was das mit sich bringt. Wir haben eine Auflistung, was es für Ausflugsziele im Biosphärenreservat gibt. Wir haben aber auch verschiedene Wandervorschläge. Das ist wirklich nur eine Auswahl. Wen das interessiert, der ist herzlich eingeladen, unsere Verwaltung zu besuchen, unsere Website zu besuchen. Wer sich informieren möchte, wir sind auf Facebook und Instagram immer mit den neuesten Themen unterwegs. Auch das ist möglich, aber Sie können gerne anrufen, vorbeikommen, Material abholen, unsere Ausstellung anschauen, sich mit unseren Mitarbeitern austauschen.
0: Genau, das ist ja so das Normale, aber es gibt ja noch Veranstaltungen. Da haben Sie auch ein paar Beispiele jetzt mal mit für die nächste Zeit, dass man nur mal einen Eindruck bekommt, was man alles ja über Sie machen kann.
1: Genau, ich habe mitgebracht unsere Plakate, die dann immer als Aushänge in der Region verteilt werden. Und ganz neu und ist auch eine ganz neue Reihe, ist auch wieder an der Heimkehle, weil die halt gerade Schwerpunkt unserer Arbeit auch ist. Ein Ranger-Tag mit unserem Ranger Reik. Das ist unser Mitarbeiter, der die Heimkehle, das Infozentrum betreut. Und er wird am nächsten Samstag, am 18.07. zu der Natur des Jahres informieren. Natur des Jahres, jeder kennt das, Baum des Jahres, Lurch des Jahres und so weiter. Das haben wir auf einem Plakat zusammengestellt, was übrigens auch bei uns in der Verwaltung abholbar ist. Und da wird es bei dem ersten Ranger-Tag, also auch das eine Premiere, am 18.07. gehen. Was haben wir noch? Wir haben noch Genusserleben im Biosphärenreservat. Es gibt einen Brotbackkurs, da ist unbedingt die Anmeldung erforderlich. Der findet am 25.07. statt. Wir haben auch noch einen Seifenkurs. Auch hier gilt es unbedingt anmelden. Die Informationen, wo das geschehen kann, sind auf den Plakaten. Die finden Sie auch auf unserer Website aufgelistet. Der findet am 29. August statt. Und dann, wir hatten es bei den Fotos dabei, immer nochmal herzlich die Einladung, unsere Ausstellung zu besuchen. Die hat so geöffnet wie unsere Verwaltung, also wochentags. Wer am Wochenende kommen möchte, der sagt Bescheid. Ab 10 Personen können Sie auch die Ausstellung am Wochenende besichtigen. Das machen wir dann möglich.
0: Hat man gleich mal die Außenwirkung ein bisschen hier abgearbeitet, die ja auch von Ihnen gewollt ist. Nun ist es so, dass ja dieses Biosphärenreservat über die Fläche von einer ganzen Anzahl von Gemeinden geht. Wir müssen natürlich mit den Gemeindeverwaltungen ja zu tun haben, logischerweise. Sicherlich auch der Kreis, vielleicht sogar das Land. Wir sagten das ja auch letztlich, das Land ja da auch Einfluss nimmt und auch die anderen Biosphärenreservate beispielsweise. Wie muss man sich diese ganze Vernetzung vorstellen?
1: Da gibt es verschiedene

0: Themen, wo man vernetzt ist, für dieses Interne hier vor Ort würde ich mal unseren Beirat als Beispiel nehmen. Wir haben also einen Beirat, der zusammengestellt ist aus Akteuren, die uns als Biosphärenreservatsverwaltung zur Seite stehen sollen, uns unterstützen sollen, diese Ziele, die ein Biosphärenreservat hat, umzusetzen. Da sind Vertreter aus der Wirtschaft dabei, da sind Vertreter der Kommunen dabei, da ist zum Beispiel unser Landrat dabei. Da ist aber auch die Industrie- und Handelskammer dabei, da sind Vereine dabei, da sind auch die Naturschutzorganisationen dabei und die Bürgermeister. Das ist also ein Punkt, wo man natürlich vernetzt ist. Man hat aber auch sonst, Sie haben die Themenfelder gesehen, in der täglichen Arbeit immer wieder mit Leuten zu tun. Und die internationale oder die nationale Vernetzung. Wir haben in Sachsen-Anhalt drei Biosphärenreservate. Es gibt noch den Drömmling und das Biosphärenreservat Mittelelbe. Die alle und wir gehören zum Geschäftsbereich des Umweltministeriums. Da gibt es den regelmäßigen Austausch. Es gibt den deutschlandweiten Austausch. In Deutschland haben wir 18 Biosphärenreservate. Die treffen sich zweimal im Jahr, um sich zu aktuellen Themen auszutauschen. Und es gibt den internationalen Austausch über sogenannte MAB-Konferenzen, die finden alle 2 Jahre statt. Und das ist dann für die europäischen und nordamerikanischen Biosphärenreservate. Und dann gibt es noch den internationalen Austausch, der dann so großen Maßstab hat, dass der nur alle 10 Jahre stattfindet. Der war letztes Jahr in Honshu. Hat das stattgefunden?
1: Sie sprachen es ja an, dass die Idee für diese Biosphärenreservate von der UNESCO ausging. Und das ist
0: Ja.
1: ja, und da ist es ja seit vielen Jahren eigentlich so ein Dauerbrenner, dass es den UNESCO-Status in irgendeiner Form kriegt, dieses Biosphärenreservat. Wie ist denn der Stand?
0: Der Stand beim UNESCO-Status ist so, dass man, um den zu bekommen, muss man Kriterien erfüllen. Und diese Kriterien waren wir 2023 der Meinung, haben wir erfüllt. Dann wird das vom Deutschen Nationalkomitee kontrolliert. Wir hatten einen Antragsentwurf fertig. Und da hat sich aber herausgestellt, dass die Zonierung noch nicht so ist, wie das Deutsche Nationalkomitee die sich wünscht. Ich habe es ja vorhin erklärt, Kernzone, Pflegezone, Entwicklungszone. Wir müssen an der Kernzone etwas nacharbeiten. Da geht es speziell darum, wie die gepuffert ist und wie groß die Teilflächen sind. Das ist in Arbeit und wenn wir weiter so gut vorwärts kommen, wie wir das bis jetzt tun konnten, dann wäre die zeitigste Entscheidung der UNESCO, ob wir nun ein UNESCO-Biosphärenreservat werden oder nicht, die wäre 2028 zu erwarten. Je nachdem, wie das mit den Kernzonen weitergeht, kann es aber auch 2029
1: Da braucht man
0: sein.
1: langen Atem, ja. Ich kann
0: Da
1: mich
0: braucht man
1: erinnern,
0: einen
1: die
0: langen
1: Diskussion
0: Atem.
1: ist viel länger, schon im Gange als die erwähnte Zahl 2023. Also das ist schon lange, lange Thema, ja.
0: Das ist schon lange Thema. Das Biosphärenreservat gibt es ja per Allgemeinverfügung seit 2009. Die Antragstellung wurde aber 2023 nochmal in Angriff genommen. Vorher gab es, wenn Sie sich erinnern, die Geschichte, dass die eine Gemeinde im Südharz den Antrag nicht unterstützen
1: Ja.
0: wollte. Und da sind einem dann natürlich die Hände gebunden.
1: Das, wo es natürlich durchaus überraschend ist, wenn es sowieso eine Aktion der UNESCO ist, warum man nicht automatisch, wenn man so ein Biosphärenreservat ist, dazugehört. Aber Bürokratie gibt es wohl nicht nur in Deutschland.
0: Wahrscheinlich.
1: Ja, Frau Dr. Bachmann, da haben wir jetzt einiges erfahren über das Biosphärenreservat und seine wichtige Position. Und auch die Tatsache, dass es immerhin nur drei gibt, zum Beispiel in Sachsen-Anhalt, ist schon eine gewisse Alleinstellung hier auch für den Kreis. Und es hat ja auch wohl jedes Biosphärenreservat seine Alleinstellung damit, da es sicherlich mal sein ganz spezielles Profil hat, was es sozusagen ja beinhaltet, was es verkörpert. In dem Fall ist ja die Karstlandschaft. Vielleicht zum Schluss noch mal einen kleinen Ausblick. Wie würden Sie sich denn wünschen, jetzt unabhängig von der Tatsache, dass es vielleicht diesen UNESCO-Status in 2 Jahren oder 3 Jahren bekommt, wie sollte sich aus Ihrer Sicht das Reservat entwickeln in der nächsten Zeit auch vielleicht, naja, es ist eben nicht im luftleeren Raum, auch und natürlich in Zusammenarbeit mit den Menschen, die hier leben.
0: Das

0: könnten noch viel, viel mehr Akteure sein, die noch mehr verinnerlicht wird, dass wir viele schöne Projekte anstoßen. Wir sind dabei, wir haben tolle Projekte mit vielen Partnern, aber es gibt auch noch Partner, die sich vielleicht nicht ganz sicher sind oder vielleicht noch nicht verstanden haben, was eigentlich unsere Aufgabe ist, wofür wir zuständig sind, was wir leisten können, wo der Weg hingehen soll. Das wünsche ich mir, dass das noch ein bisschen intensiver wird. Da sind wir aber dran. Wir haben es vorgemacht mit der Gemeinde Südharz. Wir sind da auf einem guten Weg und ich bin optimistisch, dass das uns in vielen anderen Bereichen auch noch so gelingt. Wir geben unser Bestes dafür.
1: Dann alles Gute Ihnen auf diesem Weg. Hat ja auch, wenn das bei Ihnen klappt, ja wirklich positive Auswirkungen für die menschliche Umgebung, für die ganze Region. Und wir werden das natürlich weiter begleiten, wenn bei Ihnen was Besonderes losgeht. Ich erinnere nur an das erste Biosphärenfest, was Sie gemacht haben im Mai, dass ja daraus eine Tradition wird. Ich denke, da hat man auch schon wieder eine größere Außenwirkung erzielt. Wobei, wenn ich mal bei Ihnen da war, das ist schon bekannt und die Leute wissen schon, wo sie hingehen müssen. Also das ist ja nicht im luftleeren Raum dort in Roßlau. Und alles Gute weiter. Vielen Dank fürs Kommen. Vielen Dank fürs Dranbleiben, liebe Zuschauerinnen und Zuschauer. Und ich hoffe, dass Sie auch das nächste Mal wieder einschalten. Und das heißt, zu Gast bei Ihrem Punkt um Fernsehen. Dankeschön.
0: Danke.

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0: Nun schon zum dritten Mal lud die Sparkasse Mansfeld-Südharz am 5. Juli zur Klassiknacht ins Europa-Rosarium ein. Der schöne Sommerabend lockte viele Klassikfans in die Rosenstadt. Die Rosenarena war trotz des Weltmeisterschaftsfußballspiels Brasilien-Belgien, das zur gleichen Zeit im Fernsehen übertragen wurde, gut gefüllt.
1: Heute ist die dritte Sangerhäuser Sparkassen-Klassiknacht. Wir haben eine wunderbare Resonanz. Man sieht schon, die Rosenarena ist eine gute halbe Stunde vor dem Ereignis gut gefüllt. Wir haben heute als Besonderheit unsere guten und vermögenden Kunden in einen sogenannten VIP-Bereich eingeladen. Und ich freue mich, wenn wir nachher ein wunderbares Klangerlebnis haben mit dem Symphonieorchester Leipzig und dem Elternchor Viva la Musica. In diesem Sinne wünsche ich uns allen und auch den Zuschauern eine schöne Veranstaltung.
2: Sonst ist hier euer Publikum grün. Was haben Sie mit unserem Dienst?
1: Voll. Vom Ergebnis her hoffe ich natürlich, dass Deutschland weiterkommt. Brasilien wird ein schwerer Gegner werden, aber wir hoffen natürlich immer und unsere Mannschaft wird sich da schon durchfuchsen können.
2: Wo schauen Sie?
1: Bei Freunden wahrscheinlich.

Kompetent und sehr charmant führte Becky Bitterolf, Leiterin der Musikschule Mansfeld-Südharz, durchs Programm. Neben dem Leipziger Symphonieorchester unter Leitung von Dorian Wilson aus den USA

Solist Christian Beyer brachte das Publikum zum Schmunzeln, als er in aller Ruhe seinen Auftritt mit dem ersten Satz aus dem Konzert für Viola und Orchester von Franz Anton Hofmeister vorbereitete.

0: Ich darf Sie alle ganz herzlich, auch im Namen von Antonia, das haben wir so abgesprochen, hier in der Rosenarena willkommen heißen. Es ist eine tolle Woche, die wir hier erleben. Ich meine jetzt nicht alle Ereignisse, die die Fußballbegeisterten jetzt mitschwingen lassen. Ich meine vor allen Dingen, wir hatten in dieser Woche ein ganz besonderes Jubiläum, auf das ich nochmal hinweisen möchte. Es ist nämlich 111 Jahre alt, unser Europa-Rosarium. Und zwar in dieser Woche.
1: Aller guten Dinge sind drei. Heute haben wir das dritte Mal diese Klassiknacht. Wenn ich so ins Publikum sehe, ich sehe viele, sagen wir, Stammgäste oder Wiederholungstäter, die immer wieder zu uns kommen. Frau Peterin hat es eingangs gesagt, das Rosarium ist zu klein. Ja, das heißt, mit Ihrem Erscheinen geben Sie uns recht, dass wir hier ein richtiges Konzept gefunden haben, um auch einen kulturellen Beitrag für den Landkreis zu leisten. Und Frau Schwund, vielleicht sollten wir das Rosarium nächstes etwas erweitern oder können wir mal drüber nachdenken, dass dann auch alle ihren Platz bequem finden können. Herr Poschmann sagt, er weiß, wie das bezahlt. Ja, Einsatz des Orchesters, denke ich mal, kennen Sie alle. Frau Peterhoff hat es auch schon vorgestellt. Lassen Sie mich noch einen Satz zu den Blumen sagen. Beim Neujahrskonzert heißt es immer, die Blumen werden gesponsert von den Gärtnern aus San Remo. Heute kann ich sagen, die Blumen und die Ausgestaltung wurde gesponsert von den Gärtnerinnen und Gärtnern des Rosariums. An der Stelle, Herr Schmidt, herzlichen Dank für die wunderbare Ausgestaltung. Ich denke auch,

Viel Beifall gab es für Opernsängerin Melissa Wedekind. Sie präsentierte das Lied An den Mond aus der Oper Rosalka.

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0: Hallo und herzlich willkommen, liebe Zuschauerinnen und Zuschauer bei Punktum, Ihrem regionalen Fernsehprogramm, zu einer weiteren Ausgabe von Zu Gast. Und ich freue mich heute, Frau Dr. Ute Bachmann begrüßen zu können. Sie ist die Leiterin des Biosphärenreservats Karstlandschaft Südharz. Herzlich willkommen hier bei uns im Studio.
1: Vielen Dank für die Einladung.
0: Ja, das Biosphärenreservat ist ja ein flächenmäßig gewaltiger Teil unseres Landkreises. Es sind über 30.000 Hektar, die dazu zählen in den unterschiedlichsten Formen, wie dieser Schutzstatus sich da gestaltet und so weiter, das haben wir alles erfahren. Und da denke ich mal, es ist an der Zeit, dass man das mal ein bisschen näher beleuchtet. Und ich habe ja erfahren, dass Sie seit ungefähr einem halben Jahr in dieser Position sind, also schon mal ja, sich da auskennen, vorher auch da gearbeitet haben. Und ich denke, wir können jetzt über diesen wichtigen Teil des Landkreises jetzt mehr erfahren. Aber mehr erfahren wollen wir vielleicht mal, wer eigentlich Ute Bachmann ist.
1: Ich bin Diplombiologin. Ich habe in Halle studiert und auch promoviert. Und ich bin vor 20 Jahren den Weg gegangen aus der Stadt auf das Land. Ich habe über Zwischenstationen beim Förderverein für das Biosphärenreservat und beim Landesverwaltungsamt in Halle in die Biosphärenreservatsverwaltung gefunden. Ich habe dort 2017

0: als Sachbearbeiterin Naturschutzförderung angefangen. Seit 2024 bin ich die stellvertretende Leiterin und jetzt ab Januar 26 die Leiterin der Biosphärenreservatsverwaltung.
1: Genau, und da sind wir mittendrin. Das ist natürlich ein Begriff, ist der, denke ich mal, in aller Munde ist, Biosphärenreservat, aber was sich genau dahinter verbirgt, das sollte man vielleicht ein bisschen näher beleuchten. Welche Geschichte hat denn dieses Reservat? Ich habe ja gesprochen, dass es sehr groß ist. Welche Intentionen, warum das überhaupt gegründet wurde, etc. pp. Da gibt es bestimmt noch jede Menge zu sagen.
0: Da gibt es jede Menge zu sagen. Ich fange mal beim Begriff an, weil mir immer wieder bewusst wird, dass das nicht, es ist kein alltäglicher Begriff und man muss ihn erklären. Die Biosphäre, das wissen vielleicht noch viele, die Biosphäre ist der belebte Teil der Erde. Also so weit wie in der Luft noch Lebewesen vorkommen und in die Bodenschichten. Also belebter Raum der Erde. Und Reservat ist manchmal negativ behaftet im Deutschen, kommt aber vom lateinischen Reservare und da gefällt mir die Übersetzung bewahren am besten. Also Biosphärenreservate sind Gebiete, wo die belebte Umwelt bewahrt werden soll. Und Biosphärenreservate soll es immer dort geben, wo wir eine Kulturlandschaft, also eine vom Mensch geprägte Landschaft haben, die eine besondere Naturausstattung hat. Und vom Mensch geprägte Landschaft, das kommt daher, weil Biosphärenreservate eine Idee der UNESCO sind. Das stammt schon aus dem Jahr 1971. Und das Programm dazu, das heißt Man and Biosphere, also Mensch und belebte Umwelt. Und das ist das Besondere an Biosphärenreservaten. Es geht nicht nur um Schutz, sondern es geht um den Menschen, um die vom Mensch belebte Landschaft, die mit ihren Traditionen, mit ihren Besonderheiten erhalten werden soll, so dass auch die nachfolgenden Generationen noch etwas davon haben.
1: Sie waren so freundlich, uns ein paar Bilder mitzubringen. Da schauen wir mal rein. Das ist vielleicht auch ein bisschen so ein Faden, wo man sich mal ein bisschen da durchhangelt durch die vielen, vielen Verästelungen der Tätigkeit, die damit verbunden sind. Und da fangen wir mal an. Das ist eine Übersicht, die wir da sehen. Ja, was sehen wir denn da?
0: Wir sehen eine Übersicht, die von der Seite der deutschen UNESCO-Kommission stammt. Oben in der Ecke, es gibt 784 Biosphärenreservate weltweit. Also Biosphärenreservate, UNESCO, das ist eine weltweite Idee, kommen in 142 Staaten vor. Die kreisartige Abbildung daneben, die fasst eigentlich, finde ich, wunderbar zusammen, was zum einen die Aufgaben von Biosphärenreservaten sind und wie Biosphärenreservate strukturiert sind. Und das gilt für alle Biosphärenreservate weltweit. Oberhalb, wir sehen, es geht um die Themenfelder erhalten, entwickeln, wissen und inspirieren. Was sich da dahinter verbirgt, kommt dann bei den nächsten Fotos, aber also oberhalb der Kreis, das sind die Aufgabenfelder, die Themenfelder, was jede Biosphärenreservatverwaltung bearbeitet. Und unten ist ein Hinweis auf die Zonierung, die Biosphärenreservate haben sollen. In der Mitte der Kreis, das ist die Kernzone, das ist ein Gebiet, wo es um den Erhalt geht, die Biodiversität erhalten. Als nächste Zone folgt die Pflegezone. Das ist die Zone, in der nachhaltig gewirtschaftet wird, damit das, was der Mensch da geschaffen hat, was durch den Menschen entstanden ist, damit die Kulturlandschaft erhalten bleibt. Und außen drumherum ist das Ganze umgeben von einer Entwicklungszone, in der man in einem Biosphärenreservat, weil Biosphärenreservate sind Modellregionen, sind als Modellregionen gedacht, wo man auch mal was probieren kann, wie man dieses Ziel, was Biosphärenreservate haben, was ja mitunter Herausforderungen mit sich bringt, wo man mit Modellen mal probieren kann, wie kriegen wir das hin? Wie kriegen wir das hin, die Kulturlandschaft zu erhalten
1: Und
0: mit dem
1: nun ist es ja
0: Menschen?
1: so, dass ja jedes Biosphärenreservat seine eigene Ausrichtung hat. Und hier ist ein Beispiel dafür, was für den Südharz hier zutrifft.
0: Genau, wir sind das Biosphärenreservat Karstlandschaft Südharz. Ich habe ein Bild mitgebracht, was ein ganz typisches Bild unserer Karstlandschaft ist. Das ist der Bauerngraben, ein episodischer See, also ein See, der manchmal da ist und manchmal nicht da ist, was damit zusammenhängt, dass Karst ein wasserlösliches

0: Gestein ist und dadurch, dass das so sehr schnell sich löst, eine unheimliche Dynamik in unserer Landschaft ist. Und ich das mal als Beispiel für die Karstlandschaft im Biosphärenreservat mitgebracht habe. Und das ist jetzt für alle, die sich mehr zum Biosphärenreservat Karstlandschaft Südharz interessieren wollen, ist das eine Collage von Objekten aus unserer Ausstellung, die wir in unserer Verwaltung in Roßla haben. Da wird zum einen die besondere Geologie unserer Landschaft erklärt. Es wird aber auch erklärt, wie die Kulturlandschaft entstanden ist, was der Mensch dort gemacht hat und zu was das geführt hat, nämlich zu einer unheimlich hohen Biodiversität. Es wird aber auch erklärt, was die Aufgabenfelder eines Biosphärenreservats sind, wie es mit den Schutzgebieten im Südharz aussieht, was es noch für Biosphärenreservate gibt und was die Besonderheiten im Südharz sind. Die nächsten Fotos, die habe ich so zusammengestellt, dass wir uns durch die Aufgabenfelder durchhangeln können. Ich habe gesagt, erhalten ist ein Punkt. Hier habe ich mal rausgegriffen, die Streuobstwiesen. Wir haben im Biosphärenreservat an die 1000 Hektar Streuobstwiesen. Die sind historisch gewachsen. Die Nutzung fällt schwer aktuell. Streuobstwiesen sind aber geschützte Biotope und meine Kollegin und ihr Streuobststammtisch, die kümmern sich seit insgesamt 10 Jahren um den Erhalt, um das Wissen der Streuobstwiesen, wie wir die wiederbeleben können. Sie haben mit dem Streuobststammtisch organisieren sie Sortenbestimmungskurse, Schnittkurse, Veredelungskurse. Sie holen die mobile Saftpresse zu uns auf den Hof und investieren sehr viel Arbeit, sehr viel Engagement in diese Streuobstwiesen, so dass sie jetzt gerade letzte Woche von der Stiftung Umwelt, Natur und Klimaschutz einen Naturehrenpreis dafür erhalten haben. Das ist eins, was sie auch machen, wofür sie auch den Preis erhalten haben. Das sind geschnittene Reiser für die Veredelung, und zwar hier für die Veredelung einer historischen Süßkirschenart. Der Streuobststammtisch hat es also geschafft, eine lebendige Genbank zu installieren, wo es um den Erhalt dieser historischen Sorten im Südharz geht. Das nächste Bild, das kommt jetzt in das Themenfeld Entwickeln. Nachhaltige Regionalentwicklung ist das Stichwort. Hier ist das Biosphärenfest, unser erstes Biosphärenfest, was am 9. Mai an der Heimkehle stattgefunden hat, an der Naturerlebnishöhle Heimkehle. Ein Komplex aus Infozentrum, Spielplatz, Höhle und Gastronomie. Das Besondere ist, dass Biosphärenfest wurde in Zusammenarbeit mit der Gemeinde Südharz als Kooperation zusammen auf die Beine gestellt. Wir hatten über 70 Aussteller. Es ist gut angekommen. Wir hatten die Hoheiten dabei. Und es ist ein Fest, was eine Premiere war und definitiv nicht zum letzten Mal stattgefunden hat.
1: Ja, wir waren auch dabei und haben berichtet.
0: Genau. Das ist ein zweites Bild, auch von der Heimkehle, hat aber hier den Hintergrund, dass ich hiermit zeigen möchte, was bei uns auch noch stattfindet in Richtung nachhaltige Regionalentwicklung. Wir sind beim Thema Naturtourismus und da war der Ansatz meiner Kollegin, wenn wir die Touristen im Südharz gut informieren möchten, dann müssen die Leute, die in der Gastronomie, in den Touristinformationen arbeiten, müssen das kennen, wovon sie berichten. Und sie hat mit diesem Hintergrund Schulungsmodule organisiert. 4 haben schon stattgefunden, 2 sind noch in Planung, alles dieses Jahr, wo sie die Angestellten der gastronomischen Betriebe und die der Touristinformation eingeladen hat und es thematische Schulungen gab. Das war die Schulung an der Heimkehle. Viele waren zum ersten Mal in der Höhle und haben das selbst erlebt und können dementsprechend den Touristen, den Besuchern ihre Erlebnisse schildern und dann wird das Ganze authentischer und die Touristen kriegen insgesamt mehr von unserer Region mit. Das nächste Bild gehört zum Themenfeld Inspirieren und Wissen. Hier haben, das ist mal ein Beispiel, dass wir auch in Sachen Umweltbildung, Bildung für nachhaltige Entwicklung unterwegs sind. Wir haben in Roßlar in der Gartensparte einen Junior Ranger Garten und meine Kollegen betreuen über, ich habe die Zahl nicht im Kopf, ganz, ganz viele Junior Ranger, sogenannte Junior Ranger Gruppen, die auch im Garten lernen, wie was angebaut wird, die im Herbst dann die Kartoffeln ernten und mit frischem Kräuterquark zubereitet essen, selbst gemacht, selbst angebaut, einfach um den Bezug zum Leben, zum Garten, zum Lebensmittel, zum nachhaltigen Anbau, zum was esse ich eigentlich, wo kommt's her, um diesen Bezug herzustellen. Das ist nur ein Themenfeld, je nach Jahreszeit und Arten, die vorkommen oder Besonderheiten, die da sind, werden die Kinder geschult und informiert. Und nicht nur die Junior Ranger, wir gehen, also das sind Junior Ranger, sind Schulkinder. Wir gehen auch in die Kindertagesstätten, haben Kooperationsvereinbarungen mit denen und auch mit den Grundschulen. Das ist jetzt der Spielplatz an der Naturerlebnishöhle Heimkehle. Hier ein als Hinweis darauf, dass wir, ich habe ja gesagt, wir sind eine Modellregion, dass wir hier auch mal ein Modell probieren, was gut funktioniert, wo wir unsere Kapazitäten bündeln, indem wir gemeinsam mit der Gemeinde Südharz ein Infozentrum betreiben, nämlich das Infozentrum an der Heimkehle. Das war ein Projekt der Gemeinde Südharz und in der Entwicklung hat sich dann ergeben, dass es jetzt so ist, dass wir eine Kooperationsvereinbarung haben. Wir beide der Betreiber sind, die Gemeinde praktisch das Organisatorische und das Gebäude als Aufgabe hat und wir fachlich unterstützen, indem ein Ranger von uns dort täglich vor Ort ist und durch die Ausstellung führt und besondere Angebote anbietet. Das ist das Bild, was ich für das Themenfeld auch wieder Wissen und Inspirieren, aber da gehört nicht nur die Umweltbildung dazu, sondern da gehört auch Forschung und Monitoring dazu. Unsere Leute sind draußen in der Landschaft unterwegs und erfassen, welche Arten vorkommen, wie sich die Lebensräume entwickeln, um einfach auch das weitergeben zu können und natürlich um die Entwicklung zu verfolgen.
1: Ja, ich denke, das war mal ein schöner Rundumblick, was alles geleistet wird vom Biosphärenreservat. Sitzt ja in Roßlar. Wie viele Mitarbeiter sind Sie?
0: Wir sind theoretisch 22 Mitarbeiter und noch 2 Mitarbeiter bei der Kompetenzstelle für Fledermausschutz Sachsen-Anhalt, die bei uns angegliedert ist. Aktuell sind insgesamt 6 Stellen nicht besetzt. Das stellt uns vor Herausforderungen, aber den stellen wir uns.
1: Ich denke mal, das muss doch bestimmt, gerade Naturschutz und ähnliche Geschichten, muss doch Bewerber ohne Ende geben.
0: Bewerber gäbe es sicherlich ohne Ende. Das liegt an der Haushaltspolitik des Landes Sachsen-Anhalts aktuell, weil wir nicht einstellen dürfen, gerade von außerhalb.
1: Vielleicht der Hinweis auf was Sie machen können, ist, dass Sie ja auch das freiwillige ökologische Jahr anbieten.
0: Genau, wir haben bei uns in der Verwaltung die Möglichkeit, 2 Freiwillige im ökologischen Jahr zu betreuen. Das ist einmal die unsere Arbeit, also die Arbeit der Biosphärenreservatsverwaltung unterstützen und zum anderen hat die Kompetenzstelle für Fledermausschutz einen Freiwilligen, ein Platz für ein freiwilliges ökologisches Jahr. Wenn es Interessenten gibt, dann sind die herzlich aufgerufen, sich noch für den Start ab September 26 zu bewerben. Das geschieht über die Seite der Stiftung Umwelt, Natur und Klimaschutz. Wir sind noch auf der Suche nach Leuten, die sich entweder für den Fledermausschutz und oder für die Arbeit in der Biosphärenreservatsverwaltung mit allem, was dazu gehört, interessieren.
1: Wir haben jetzt schon einiges gehört, was Sie machen, vielfältiger Ebene. Sie haben noch ein paar Veröffentlichungen mitgebracht, vielleicht noch einen Satz dazu. Was hat es damit auf sich?
0: Also ganz wichtig und eine, ja, eigentlich unsere Hauptveröffentlichung, das ist unsere sogenannte Broschüre. Da ist eigentlich alles, was ich Ihnen jetzt gerade erzählt habe und auch alles, was ich nicht geschafft habe, Ihnen zu erzählen, ist hier zusammengefasst. Die Broschüre ist in Corona-Zeiten entstanden, die Idee, um den Leuten, die den Südharz besuchen und sich zum Biosphärenreservat informieren möchten, etwas an die Hand zu geben. Sie können mit dieser Broschüre unsere Region kennenlernen, erleben und kriegen Tipps und Hinweise, was ein Besuch wert ist, wie Sie sich die Landschaft erschließen können im Südharz. Und das andere, was ich mitgebracht habe, das ist einfach mal eine Auswahl zum Thema Naturtourismus, was das mit sich bringt. Wir haben eine Auflistung, was es für Ausflugsziele im Biosphärenreservat gibt. Wir haben aber auch verschiedene Wandervorschläge. Das ist wirklich nur eine Auswahl. Wen das interessiert, der ist herzlich eingeladen, unsere Verwaltung zu besuchen, unsere Website zu besuchen. Wer sich informieren möchte, wir sind auf Facebook und Instagram immer mit den neuesten Themen unterwegs. Auch das ist möglich, aber Sie können gerne anrufen, vorbeikommen, Material abholen, unsere Ausstellung anschauen, sich mit unseren Mitarbeitern austauschen.
1: Genau, das ist ja so das Normale, aber es gibt ja noch Veranstaltungen. Da haben Sie auch ein paar Beispiele jetzt mal mit für die nächste Zeit, dass man nur mal einen Eindruck bekommt, was man alles ja über Sie machen kann.
0: Genau, ich habe mitgebracht unsere Plakate, die dann immer als Aushänge in der Region verteilt werden. Und ganz neu und ist auch eine ganz neue Reihe, ist auch wieder an der Heimkehle, weil die halt gerade Schwerpunkt unserer Arbeit auch ist. Ein Ranger-Tag mit unserem Ranger Reik. Das ist unser Mitarbeiter, der die Heimkehle, das Infozentrum betreut. Und er wird am nächsten Samstag, am 18.07. zu der Natur des Jahres informieren. Natur des Jahres, jeder kennt das, Baum des Jahres, Lurch des Jahres und so weiter. Das haben wir auf einem Plakat zusammengestellt, was übrigens auch bei uns in der Verwaltung abholbar ist. Und da wird es bei dem ersten Ranger-Tag, also auch das eine Premiere, am 18.07. gehen. Was haben wir noch? Wir haben noch Genusserleben im Biosphärenreservat. Es gibt einen Brotbackkurs, da ist unbedingt die Anmeldung erforderlich. Der findet am 25.07. statt. Wir haben auch noch einen Seifenkurs. Auch hier gilt es unbedingt anmelden. Die Informationen, wo das geschehen kann, sind auf den Plakaten. Die finden Sie auch auf unserer Website aufgelistet. Der findet am 29. August statt. Und dann, wir hatten es bei den Fotos dabei, immer nochmal herzlich die Einladung, unsere Ausstellung zu besuchen. Die hat so geöffnet wie unsere Verwaltung, also wochentags. Wer am Wochenende kommen möchte, der sagt Bescheid. Ab 10 Personen können Sie auch die Ausstellung am Wochenende besichtigen. Das machen wir dann möglich.
1: Hat man gleich mal die Außenwirkung ein bisschen hier abgearbeitet, die ja auch von Ihnen gewollt ist. Nun ist es so, dass ja dieses Biosphärenreservat über die Fläche von einer ganzen Anzahl von Gemeinden geht. Wir müssen natürlich mit den Gemeindeverwaltungen ja zu tun haben, logischerweise. Sicherlich auch der Kreis, vielleicht sogar das Land. Wir sagten das ja auch, letztlich das Land ja da auch Einfluss nimmt und auch die anderen Biosphärenreservate beispielsweise. Wie muss man sich diese ganze Vernetzung vorstellen?
0: Da gibt es verschiedene Themen, wo man vernetzt ist. Für dieses Interne hier vor Ort würde ich mal unseren Beirat als Beispiel nehmen. Wir haben also einen Beirat, der zusammengestellt ist aus Akteuren, die uns als Biosphärenreservatsverwaltung zur Seite stehen sollen, uns unterstützen sollen, diese Ziele, die ein Biosphärenreservat hat, umzusetzen. Da sind Vertreter aus der Wirtschaft dabei, da sind Vertreter der Kommunen dabei, da ist zum Beispiel unser Landrat dabei, da ist aber auch die Industrie- und Handelskammer dabei, da sind Vereine dabei, da sind auch die Naturschutzorganisationen dabei und die Bürgermeister. Das ist also ein Punkt, wo man natürlich vernetzt ist. Man hat aber auch sonst, Sie haben die Themenfelder gesehen, in der täglichen Arbeit immer wieder mit Leuten zu tun.

0: Und die internationale oder die nationale Vernetzung, wir haben in Sachsen-Anhalt drei Biosphärenreservate. Es gibt noch den Drömmling und das Biosphärenreservat Mittelelbe. Die alle und wir gehören zum Geschäftsbereich des Umweltministeriums. Da gibt es den regelmäßigen Austausch. Es gibt den deutschlandweiten Austausch. In Deutschland haben wir 18 Biosphärenreservate, die treffen sich zweimal im Jahr, um sich zu aktuellen Themen auszutauschen. Und es gibt den internationalen Austausch über sogenannte MAB-Konferenzen, die finden alle 2 Jahre statt. Und das ist dann für die europäischen und nordamerikanischen Biosphärenreservate. Und dann gibt es noch den internationalen Austausch, der dann so großen Maßstab hat, dass der nur alle 10 Jahre stattfindet. Der war letztes Jahr in Hongshu, hat der stattgefunden.
1: Sie sprachen es ja an, dass die Idee für diese Biosphärenreservate von der UNESCO ausging. Und das ist
0: Ja.
1: ja, und das ist ja seit vielen Jahren eigentlich so ein Dauerbrenner, dass es den UNESCO-Status in irgendeiner Form kriegt, dieses Biosphärenreservat. Wie ist denn der Stand?
0: Der Stand beim UNESCO-Status ist so, dass man, um den zu bekommen, muss man Kriterien erfüllen. Und diese Kriterien waren wir 2023 der Meinung, haben wir erfüllt. Dann wird das vom Deutschen Nationalkomitee kontrolliert. Wir hatten einen Antragsentwurf fertig. Und da hat sich aber herausgestellt, dass die Zonierung noch nicht so ist, wie das Deutsche Nationalkomitee die sich wünscht. Ich habe es ja vorhin erklärt, Kernzone, Pflegezone, Entwicklungszone. Wir müssen an der Kernzone etwas nacharbeiten. Da geht es speziell darum, wie die gepuffert ist und wie groß die Teilflächen sind. Das ist in Arbeit und wenn wir weiter so gut vorwärts kommen, wie wir das bis jetzt tun konnten, dann wäre die zeitigste Entscheidung der UNESCO, ob wir nun ein UNESCO-Biosphärenreservat werden oder nicht, die wäre 2028 zu erwarten. Je nachdem, wie das mit den Kernzonen weitergeht, kann es aber auch 2029
1: Da braucht man
0: sein.
1: langen Atem, ja. Ich kann
0: Da
1: mich
0: braucht man
1: erinnern,
0: einen
1: die
0: langen
1: Diskussion
0: Atem.
1: ist viel länger schon im Gange als die erwähnte Zahl 2023. Also das ist schon lange, lange Thema, ja.
0: Das ist schon lange Thema. Das Biosphärenreservat gibt es ja per Allgemeinverfügung seit 2009. Die Antragstellung wurde aber 2023 nochmal in Angriff genommen. Vorher gab es, wenn Sie sich erinnern, die Geschichte, dass die eine Gemeinde im Südharz den Antrag nicht unterstützen
1: Ja.
0: wollte. Und da sind einem dann natürlich die Hände gebunden.
1: Das, wo es natürlich durchaus überraschend ist, wenn es sowieso eine Aktion der UNESCO ist, warum man nicht automatisch, wenn man so ein Biosphärenreservat ist, dazugehört. Aber Bürokratie gibt es wohl nicht nur in Deutschland.
0: Wahrscheinlich.
1: Ja, Frau Dr. Bachmann, da haben wir jetzt einiges erfahren über das Biosphärenreservat und seine wichtige Position. Und auch die Tatsache, dass es immerhin nur drei gibt, zum Beispiel in Sachsen-Anhalt, ist schon eine gewisse Alleinstellung hier auch für den Kreis. Und es hat ja auch wohl jedes Biosphärenreservat seine Alleinstellung damit, da es sicherlich mal sein ganz spezielles Profil hat, was es sozusagen ja beinhaltet, was es verkörpert. In dem Fall ist ja die Karstlandschaft. Vielleicht zum Schluss noch mal einen kleinen Ausblick. Wie würden Sie sich denn wünschen, jetzt unabhängig von der Tatsache, dass es vielleicht diesen UNESCO-Status in 2 Jahren oder 3 Jahren bekommt, wie sollte sich aus Ihrer Sicht das Reservat entwickeln in der nächsten Zeit auch vielleicht, naja, es ist eben nicht im luftleeren Raum auch und natürlich in Zusammenarbeit mit den Menschen, die hier leben.
0: Das ist genau das Stichwort, das sagen Sie. Wir erleben hier eine sehr gute Zusammenarbeit mit vielen Akteuren. Ich denke aber, es könnten noch viel, viel mehr Akteure sein, die praktisch erfassen und verinnerlichen, dass eine Biosphärenreservatsverwaltung vor Ort ein Angebot eine Aufwertung und ein Angebot des Landes Sachsen-Anhalt sind, diese Region besonders zu unterstützen, weil sie etwas Besonderes ist und dass diese Zusammenarbeit noch mehr verinnerlicht wird, dass wir viele schöne Projekte anstoßen. Wir sind dabei, wir haben tolle Projekte mit vielen Partnern, aber es gibt auch noch Partner, die sich vielleicht nicht ganz sicher sind oder vielleicht noch nicht verstanden.

0: haben, was eigentlich unsere Aufgabe ist, wofür wir zuständig sind, was wir leisten können, wo der Weg hingehen soll. Das wünsche ich mir, dass das noch ein bisschen intensiver wird. Da sind wir aber dran. Wir haben es vorgemacht mit der Gemeinde Südharz. Wir sind da auf einem guten Weg und ich bin optimistisch, dass das uns in vielen anderen Bereichen auch noch so gelingt. Wir geben unser Bestes dafür.
1: Dann alles Gute Ihnen auf diesem Weg. Hat ja auch, wenn das bei Ihnen klappt, ja wirklich positive Auswirkungen für die menschliche Umgebung, für die ganze Region. Und wir werden das natürlich weiter begleiten, wenn bei Ihnen was Besonderes losgeht. Ich erinnere nur an das erste Biosphärenfest, was Sie gemacht
0: Ja.
1: haben im Mai, dass ja daraus eine Tradition wird. Ich denke, da hat man auch schon wieder eine größere Außenwirkung erzielt. Wobei, wenn ich mal bei Ihnen da war, das ist schon bekannt und die Leute wissen schon, wo sie hingehen müssen. Also das ist ja nicht im luftleeren Raum dort
0: Ja.
1: in Roßla. Und alles Gute weiter. Vielen Dank fürs Kommen. Vielen Dank fürs Dranbleiben, liebe Zuschauerinnen und Zuschauer. Und ich hoffe, dass Sie auch das nächste Mal wieder einschalten. Das heißt, zu Gast bei Ihrem Punkt um Fernsehen. Dankeschön.
0: Danke.

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0: Nun schon zum dritten Mal lud die Sparkasse Mansfeld-Südharz am 5. Juli zur Klassiknacht ins Europa-Rosarium ein. Der schöne Sommerabend lockte viele Klassikfans in die Rosenstadt. Die Rosenarena war trotz des Weltmeisterschaftsfußballspiels Brasilien-Belgien, das zur gleichen Zeit im Fernsehen übertragen wurde, gut gefüllt.
1: Heute ist die dritte Sangerhäuser Sparkassen-Klassiknacht. Wir haben eine wunderbare Resonanz. Man sieht schon, die Rosenarena ist eine gute halbe Stunde vor dem Ereignis gut gefüllt. Wir haben heute als Besonderheit unsere guten und vermögenden Kunden in einen sogenannten VIP-Bereich eingeladen. Und ich freue mich, wenn wir nachher ein wunderbares Klangerlebnis haben mit dem Symphonieorchester Leipzig und dem Elternchor Viva la Musica. In diesem Sinne wünsche ich uns allen und auch den Zuschauern eine schöne Veranstaltung.
2: Sonst ist hier euer Public Viewing. Was haben Sie mit unserem Dienst?
1: Voll. Vom Ergebnis her hoffe ich natürlich, dass Deutschland weiterkommt. Brasilien wird ein schwerer Gegner werden, aber wir hoffen natürlich immer und unsere Mannschaft wird sich da schon durchfuchsen können.
2: Wo schauen Sie?
1: Bei Freunden wahrscheinlich.

Kompetent und sehr charmant führte Becky Bitterolf, Leiterin der Musikschule Mansfeld-Südharz, durchs Programm. Neben dem Leipziger Symphonieorchester unter Leitung von Dorian Wilson aus den USA konnte sie auch namhafte Solisten sowie den Elternchor Viva la Musica und die Ballettklasse der Kreismusikschule ankündigen.

Solist Christian Beyer brachte das Publikum zum Schmunzeln, als er in aller Ruhe seinen Auftritt mit dem ersten Satz aus dem Konzert für Viola und Orchester von Franz Anton Hoffmeister vorbereitete.

0: Ich darf Sie alle ganz herzlich, auch im Namen von Antonia, das haben wir so abgesprochen, hier in der Rosenarena willkommen heißen. Es ist eine tolle Woche, die wir hier erleben. Ich meine jetzt nicht alle Ereignisse, die die Fußballbegeisterten jetzt mitschwingen lassen. Ich meine vor allen Dingen, wir hatten in dieser Woche ein ganz besonderes Jubiläum, auf das ich nochmal hinweisen möchte. Es ist nämlich 111 Jahre alt, unser Europa-Rosarium. Und zwar in dieser Woche.
1: Aller guten Dinge sind drei. Heute haben wir das dritte Mal diese Klassiknacht. Wenn ich so ins Publikum sehe, ich sehe viele, sagen wir, Stammgäste oder Wiederholungstäter, die immer wieder zu uns kommen. Frau Peterin hat es eingangs gesagt, das Rosarium ist zu klein. Ja, das heißt, mit Ihrem Erscheinen geben Sie uns recht, dass wir hier ein richtiges Konzept gefunden haben, um auch einen kulturellen Beitrag für den Landkreis zu leisten. Frau Schwund, vielleicht sollten wir das Rosarium nächstes Jahr etwas erweitern oder können wir mal drüber nachdenken, dass dann auch alle ihren Platz bequem finden können. Herr Poschmann sagt, er weiß, dass er zahlt. Ja, Einsatz des Orchesters, denke ich mal, kennen Sie alle. Frau Peterhoff hat es auch schon vorgestellt. Lassen Sie mich noch einen Satz zu den Blumen sagen. Beim Neujahrskonzert heißt es immer, die Blumen werden gesponsert von den Gärtnern aus San Remo. Heute kann ich sagen, die Blumen und die Ausgestaltung wurde gesponsert von den Gärtnerinnen und Gärtnern des Rosariums. An der Stelle, Herr Schmidt, herzlichen Dank für die wunderbare Ausgestaltung. Ich denke auch,

Viel Beifall gab es für Opernsängerin Melissa Wedekind. Sie präsentierte das Lied An den Mond aus der Oper Rosalka.

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0: 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Am 26. Juli um 17 Uhr beginnt ein Orgelkonzert mit Kirchenmusikdirektor Thomas Ennenbach in der Marktkirche St. Andreas in der Lutherstadt Eisleben. Thema Giganten des Barocks, Bach und Händel sowie Verehrer. Der Eintritt kostet 10 Euro im Vorverkauf. Schüler bis 18 Jahre brauchen nichts bezahlen. Zum Tag des offenen Denkmals lädt der Schmidtschacht Helbra am 13. 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

0: Hallo und herzlich willkommen, liebe Zuschauerinnen und Zuschauer bei Punktum, Ihrem regionalen Fernsehprogramm, zu einer weiteren Ausgabe von Zu Gast. Und ich freue mich heute, Frau Dr. Ute Bachmann begrüßen zu können. Sie ist die Leiterin des Biosphärenreservats Karstlandschaft Südharz. Herzlich willkommen hier bei uns im Studio.
1: Vielen Dank für die Einladung.
0: Ja, das Biosphärenreservat ist ja ein flächenmäßig gewaltiger Teil unseres Landkreises. Es sind über 30.000 Hektar, die dazu zählen in den unterschiedlichsten Formen, wie dieser Schutzstatus sich da gestaltet und so weiter, das haben wir alles erfahren. Und da denke ich mal, es ist an der Zeit, dass man das mal ein bisschen näher beleuchtet. Und ich habe ja erfahren, dass Sie seit ungefähr einem halben Jahr in dieser Position sind, also schon mal sich da auskennen, vorher auch da gearbeitet haben. Und ich denke, wir können jetzt über diesen wichtigen Teil des Landkreises jetzt mehr erfahren. Aber mehr erfahren wollen wir vielleicht mal, wer eigentlich Ute Bachmann ist.
1: Ich bin Diplombiologin. Ich habe in Halle studiert und auch promoviert. Und ich bin vor 20 Jahren den Weg gegangen aus der Stadt auf das Land. Ich habe über Zwischenstationen beim Förderverein für das Biosphärenreservat und beim Landesverwaltungsamt in Halle in die Biosphärenreservatsverwaltung gefunden. Ich habe dort 2017 als Sachbearbeiterin Naturschutzförderung angefangen. Seit 2024 bin ich die stellvertretende Leiterin und jetzt ab Januar 26 die Leiterin der Biosphärenreservatsverwaltung.
0: Genau, und da sind wir mittendrin. Das ist natürlich ein Begriff, ist der, denke ich mal, in aller Munde ist, Biosphärenreservat, aber was sich genau dahinter verbirgt, das sollte man vielleicht ein bisschen näher beleuchten. Welche Geschichte hat denn dieses Reservat? Ich habe ja gesprochen, dass es sehr groß ist. Welche Intentionen, warum das überhaupt gegründet wurde, etc. pp. Da gibt es bestimmt noch jede Menge zu sagen.
1: Da gibt es jede Menge zu sagen. Ich fange mal beim Begriff an, weil mir immer wieder bewusst wird, dass das nicht, es ist kein alltäglicher Begriff und man muss ihn erklären. Die Biosphäre, das wissen vielleicht noch viele, die Biosphäre ist der belebte Teil der Erde. Also so weit wie in der Luft.

0: noch Lebewesen vorkommen und in die Bodenschichten, also belebter Raum der Erde. Und Reservat ist manchmal negativ behaftet im Deutschen, kommt aber vom lateinischen Reservare und da gefällt mir die Übersetzung bewahren am besten. Also Biosphärenreservate sind Gebiete, wo die belebte Umwelt bewahrt werden soll. Und Biosphärenreservate soll es immer dort geben, wo wir eine Kulturlandschaft, also eine vom Mensch geprägte Landschaft haben, die eine besondere Naturausstattung hat. Und vom Mensch geprägte Landschaft, das kommt daher, weil Biosphärenreservate eine Idee der UNESCO sind. Das stammt schon aus dem Jahr 1971. Und das Programm dazu, das heißt Man and Biosphere, also Mensch und belebte Umwelt. Und das ist das Besondere an Biosphärenreservaten. Es geht nicht nur um Schutz, sondern es geht um den Menschen, um die vom Mensch belebte Landschaft, die mit ihren Traditionen, mit ihren Besonderheiten erhalten werden soll, so dass auch die nachfolgenden Generationen noch etwas davon haben.
1: Sie waren so freundlich, uns ein paar Bilder mitzubringen. Da schauen wir mal rein. Das ist vielleicht auch ein bisschen so ein Faden, wo man sich mal ein bisschen da durchhangelt durch die vielen, vielen Verästelungen der Tätigkeit, die damit verbunden sind. Und da fangen wir mal an. Das ist eine kleine Übersicht, die wir da sehen. Ja, was sehen wir denn da?
0: Wir sehen eine Übersicht, die von der Seite der deutschen UNESCO-Kommission stammt. Oben in der Ecke, es gibt 784 Biosphärenreservate weltweit. Also Biosphärenreservate, UNESCO, das ist eine weltweite Idee, kommen in 142 Staaten vor. Die kreisartige Abbildung daneben, die fasst eigentlich, finde ich, wunderbar zusammen, was zum einen die Aufgaben von Biosphärenreservaten sind und wie Biosphärenreservate strukturiert sind. Und das gilt für alle Biosphärenreservate weltweit. Oberhalb, wir sehen, es geht um die Themenfelder erhalten, entwickeln, wissen und inspirieren. Was sich da dahinter verbirgt, kommt dann bei den nächsten Fotos, aber also oberhalb der Kreis, das sind die Aufgabenfelder, die Themenfelder, was jede Biosphärenreservatverwaltung bearbeitet. Und unten ist ein Hinweis auf die Zonierung, die Biosphärenreservate haben sollen. In der Mitte der Kreis, das ist die Kernzone, das ist ein Gebiet, wo es um den Erhalt geht, die Biodiversität erhalten. Als nächste Zone folgt die Pflegezone. Das ist die Zone, in der nachhaltig gewirtschaftet wird, damit das, was der Mensch da geschaffen hat, was durch den Menschen entstanden ist, damit die Kulturlandschaft erhalten bleibt. Und außen drumherum ist das Ganze umgeben von einer Entwicklungszone, in der man in einem Biosphärenreservat, weil Biosphärenreservate sind Modellregionen, sind als Modellregionen gedacht, wo man auch mal was probieren kann, wie man dieses Ziel, was Biosphärenreservate haben, was ja mitunter Herausforderungen mit sich bringt, wo man mit Modellen mal probieren kann, wie kriegen wir das hin? Wie kriegen wir das hin, die Kulturlandschaft zu erhalten mit
1: Und
0: dem
1: nun ist es ja
0: Mensch?
1: so, dass ja jedes Biosphärenreservat seine eigene Ausrichtung hat. Und hier ist ein Beispiel dafür, was für den Südharz hier zutrifft.
0: Genau, wir sind das Biosphärenreservat Karstlandschaft Südharz. Ich habe ein Bild mitgebracht, was ein ganz typisches Bild unserer Karstlandschaft ist. Das ist der Bauerngraben, ein episodischer See, also ein See, der manchmal da ist und manchmal nicht da ist, was damit zusammenhängt, dass Karst ein wasserlösliches Gestein ist und dadurch, dass das so sehr schnell sich löst, eine unheimliche Dynamik in unserer Landschaft ist. Und ich das mal als Beispiel für die Karstlandschaft im Biosphärenreservat mitgebracht habe. Und das ist jetzt für alle, die sich mehr zum Biosphärenreservat Karstlandschaft Südharz interessieren wollen, ist das eine Collage von Objekten aus unserer Ausstellung, die wir in unserer Verwaltung in Roßla haben. Da wird zum einen die besondere Geologie unserer Landschaft erklärt. Es wird aber auch erklärt, wie die Kulturlandschaft entstanden ist, was der Mensch dort gemacht hat und zu was das geführt hat, nämlich zu einer unheimlich hohen Biodiversität. Es wird aber auch erklärt, was die Aufgabenfelder eines Biosphärenreservats sind, wie es mit den Schutzgebieten im Südharz aussieht, was es noch für Biosphärenreservate gibt und was die Besonderheiten im Südharz sind. Die nächsten Fotos, die habe ich so zusammengestellt, dass wir uns durch die Aufgabenfelder durchhangeln können. Ich habe gesagt, erhalten ist ein Punkt. Hier habe ich mal rausgegriffen, die Streuobstwiesen. Wir haben ein Biosphärenreservat an die 1000 Hektar Streuobstwiesen. Die sind historisch gewachsen. Die Nutzung fällt schwer aktuell. Streuobstwiesen sind aber geschützte Biotope und meine Kollegin und ihr Streuobststammtisch, die kümmern sich seit insgesamt 10 Jahren um den Erhalt, um das Wissen der Streuobstwiesen, wie wir die wiederbeleben können. Sie haben mit dem Streuobststammtisch organisieren sie Sortenbestimmungskurse, Schnittkurse, Veredelungskurse. Sie holen die mobile Saftpresse zu uns auf den Hof und investieren sehr viel Arbeit, sehr viel Engagement in diese Streuobstwiesen, so dass es, dass sie jetzt gerade letzte Woche von der Stiftung Umwelt, Natur und Klimaschutz den einen Naturehrenpreis dafür erhalten haben. Das ist eins, was sie auch machen, wofür sie auch den Preis erhalten haben. Das sind geschnittene Reiser für die Veredelung, und zwar hier für die Veredelung einer historischen Süßkirschenart. Der Streuobststammtisch hat es also geschafft, eine lebendige Genbank zu installieren, wo es um den Erhalt dieser historischen Sorten im Südharz geht. Das nächste Bild, das kommt jetzt in das Themenfeld entwickeln. Nachhaltige Regionalentwicklung ist das Stichwort. Hier ist das Biosphärenfest, unser erstes Biosphärenfest, was am 9. Mai an der Heimkehle stattgefunden hat, an der Naturerlebnishöhle Heimkehle. Ein Komplex aus Infozentrum, Spielplatz, Höhle und Gastronomie. Das Besondere ist, dass Biosphärenfest wurde in Zusammenarbeit mit der Gemeinde Südharz als Kooperation zusammen auf die Beine gestellt. Wir hatten über 70 Aussteller. Es ist gut angekommen. Wir hatten die Hoheiten dabei. Und es ist ein Fest, was eine Premiere war und definitiv nicht zum letzten Mal stattgefunden hat.
1: Ja, wir waren auch dabei und haben berichtet.
0: Genau. Das ist ein zweites Bild, auch von der Heimkehle, hat aber hier den Hintergrund, dass ich hiermit zeigen möchte, was bei uns auch noch stattfindet in Richtung nachhaltige Regionalentwicklung. Wir sind beim Thema Naturtourismus und da war der Ansatz meiner Kollegin, wenn wir die Touristen im Südharz gut informieren möchten, dann müssen die Leute, die in der Gastronomie, in den Touristinformationen arbeiten, müssen das kennen, wovon sie berichten. Und sie hat mit diesem Hintergrund Schulungsmodule organisiert. 4 haben schon stattgefunden, 2 sind noch in Planung, alles dieses Jahr, wo sie die Angestellten der gastronomischen Betriebe und die der Touristinformation eingeladen hat und es thematische Schulungen gab. Das war die Schulung an der Heimkehle. Viele waren zum ersten Mal in der Höhle und haben das selbst erlebt und können dementsprechend den Touristen, den Besuchern ihre Erlebnisse schildern und dann wird das Ganze authentischer und die Touristen kriegen insgesamt mehr von unserer Region mit. Das nächste Bild gehört zum Themenfeld Inspirieren und Wissen. Hier haben, das ist mal ein Beispiel, dass wir auch in Sachen Umweltbildung, Bildung für nachhaltige Entwicklung unterwegs sind. Wir haben in Roßlau in der Gartensparte einen Junior Ranger Garten und meine Kollegen betreuen ganz, ganz viele Junior Ranger, sogenannte Junior Ranger Gruppen, die auch im Garten lernen, wie was angebaut wird, die im Herbst dann die Kartoffeln ernten und mit frischem Kräuterquark zubereitet essen, selbst gemacht, selbst angebaut, einfach um den Bezug zum Leben, zum Garten, zum Lebensmittel, zum nachhaltigen Anbau, zum was esse ich eigentlich, wo kommt's her? Um diesen Bezug herzustellen, das ist nur ein Themenfeld, je nach Jahreszeit und Arten, die vorkommen oder Besonderheiten, die da sind, werden die Kinder geschult und informiert. Und nicht nur die Junior Ranger, wir gehen, also das sind Junior Ranger, sind Schulkinder. Wir gehen auch in die Kindertagesstätten, haben Kooperationsvereinbarungen mit denen und auch mit den Grundschulen. Das ist jetzt der Spielplatz an der Naturerlebnishöhle Heimkehle. Hier ein als Hinweis darauf, dass wir, ich habe ja gesagt, wir sind eine Modellregion, dass wir hier auch mal ein Modell probieren, was gut funktioniert, wo wir unsere Kapazitäten bündeln, indem wir gemeinsam mit der Gemeinde Südharz ein Infozentrum betreiben, nämlich das Infozentrum an der Heimkehle. Das war ein Projekt der Gemeinde Südharz und in der Entwicklung hat sich dann ergeben, dass es jetzt so ist, dass wir eine Kooperationsvereinbarung haben. Wir beide der Betreiber sind, die Gemeinde praktisch das Organisatorische und das Gebäude als Aufgabe hat und wir fachlich unterstützen, indem ein Ranger von uns dort täglich vor Ort ist und durch die Ausstellung führt und besondere Angebote anbietet. Das ist das Bild, was ich für das Themenfeld auch wieder Wissen und Inspirieren, aber da gehört nicht nur die Umweltbildung dazu, sondern da gehört auch Forschung und Monitoring dazu. Unsere Leute sind draußen in der Landschaft unterwegs und erfassen, welche Arten vorkommen, wie sich die Lebensräume entwickeln, um einfach auch das weitergeben zu können und natürlich um die Entwicklung zu verfolgen.
1: Ja, ich denke, das war mal ein schöner Rundumblick, was alles geleistet wird vom Biosphärenreservat. Sitzt ja in Roßlar. Wie viele Mitarbeiter sind Sie?
0: Wir sind theoretisch 22 Mitarbeiter und noch 2 Mitarbeiter bei der Kompetenzstelle für Fledermausschutz Sachsen-Anhalt, die bei uns angegliedert ist. Aktuell sind insgesamt 6 Stellen nicht besetzt. Das stellt uns vor Herausforderungen, aber den stellen wir uns.
1: Ich denke mal, das muss doch bestimmt, gerade Naturschutz und ähnliche Geschichten, muss doch Bewerber ohne Ende geben.
0: Bewerber gäbe es sicherlich ohne Ende. Das liegt an der Haushaltspolitik des Landes Sachsen-Anhalts aktuell, weil wir nicht einstellen dürfen, gerade von außerhalb.
1: Vielleicht der Hinweis auf was Sie machen können, ist, dass Sie ja auch das freiwillige ökologische Jahr anbieten.
0: Genau, wir haben bei uns in der Verwaltung die Möglichkeit, 2 Freiwillige im ökologischen Jahr zu betreuen. Das ist einmal die unsere Arbeit, also die Arbeit der Biosphärenreservatsverwaltung unterstützen und zum anderen hat die Kompetenzstelle für Fledermausschutz einen Platz für ein freiwilliges ökologisches Jahr. Wenn es Interessenten gibt, dann sind die herzlich aufgerufen, sich noch für den Start ab September 26 zu bewerben. Das geschieht über die Seite der Stiftung Umwelt, Natur und Klimaschutz. Wir sind noch auf der Suche nach Leuten, die sich entweder für den Fledermausschutz und oder für die Arbeit in der Biosphärenreservatsverwaltung mit allem, was dazu gehört, interessieren.
1: Wir haben jetzt schon einiges gehört, was Sie machen, vielfältiger Ebene. Sie haben noch ein paar Veröffentlichungen mitgebracht, vielleicht noch einen Satz dazu. Was hat es damit auf sich?
0: Also ganz wichtig und unsere Hauptveröffentlichung, das ist unsere sogenannte Broschüre. Da ist eigentlich alles, was ich Ihnen jetzt gerade erzählt habe und auch alles, was ich nicht geschafft habe, Ihnen zu erzählen, ist hier zusammengefasst. Die Broschüre ist in Corona-Zeiten entstanden, die Idee, um den Leuten, die den Südharz besuchen und sich zum Biosphärenreservat informieren möchten, etwas an die Hand zu geben. Sie können mit dieser Broschüre unsere Region kennenlernen, erleben und kriegen Tipps und Hinweise, was ein Besuch wert ist, wie Sie sich die Landschaft erschließen können im Südharz. Und das andere, was ich mitgebracht habe, das ist einfach mal eine Auswahl zum Thema Naturtourismus, was das mit sich bringt. Wir haben eine Auflistung, was es für Ausflugsziele im Biosphärenreservat gibt. Wir haben aber auch verschiedene Wandervorschläge. Das ist nur wirklich nur eine Auswahl. Wen das interessiert, der ist herzlich eingeladen, unsere Verwaltung zu besuchen, unsere Website zu besuchen. Wer sich informieren möchte, wir sind auf Facebook und Instagram immer mit den neuesten Themen unterwegs. Auch das ist möglich, aber Sie können gerne anrufen, vorbeikommen, Material abholen, unsere Ausstellung anschauen, sich mit unseren Mitarbeitern austauschen.
1: Genau, das ist ja so das Normale, aber es gibt ja noch Veranstaltungen. Da haben Sie auch ein paar Beispiele jetzt mal mit für die nächste Zeit, dass man nur mal einen Eindruck bekommt, was man alles ja über Sie machen kann.
0: Genau, ich habe mitgebracht unsere Plakate, die dann immer als Aushänge in der Region verteilt werden. Und ganz neu und ist auch eine ganz neue Reihe ist auch wieder an der Heimkehle, weil die halt gerade Schwerpunkt unserer Arbeit auch ist. Ein Ranger-Tag mit unserem Ranger Reik. Das ist unser Mitarbeiter, der die Heimkehle, das Infozentrum betreut. Und er wird am nächsten Samstag, am 18.07. zu der Natur des Jahres informieren. Natur des Jahres, jeder kennt das, Baum des Jahres, Lurch des Jahres und so weiter. Das haben wir auf einem Plakat zusammengestellt, was übrigens auch bei uns in der Verwaltung abholbar ist. Und da wird es bei dem ersten Ranger-Tag, also auch das eine Premiere, am 18.07. gehen. Was haben wir noch? Wir haben noch Genusserleben im Biosphärenreservat. Es gibt einen Brotbackkurs, da ist unbedingt die Anmeldung erforderlich. Der findet am 25.07. statt. Wir haben auch noch einen Seifenkurs. Auch hier gilt es unbedingt anmelden. Die Informationen, wo das geschehen kann, sind auf den Plakaten. Die finden Sie auch auf unserer Website aufgelistet. Der findet am 29. August statt. Und dann, wir hatten es bei den Fotos dabei, immer nochmal herzlich die Einladung, unsere Ausstellung zu besuchen. Die hat so geöffnet wie unsere Verwaltung, also wochentags. Wer am Wochenende kommen möchte, der sagt Bescheid. Ab 10 Personen können Sie auch die Ausstellung am Wochenende besichtigen. Das machen wir dann möglich.
1: Hat man gleich mal die Außenwirkung ein bisschen hier abgearbeitet, die ja auch von Ihnen gewollt ist. Nun ist es so, dass ja dieses Biosphärenreservat über die Fläche von einer ganzen Anzahl von Gemeinden geht. Wir müssen natürlich mit den Gemeindeverwaltungen ja zu tun haben, logischerweise. Sicherlich auch der Kreis, vielleicht sogar das Land. Wir sagten das ja auch, letztlich das Land ja da auch Einfluss nimmt und auch die anderen Biosphärenreservate beispielsweise. Wie muss man sich diese ganze Vernetzung vorstellen?
0: Da gibt es verschiedene Themen, wo man vernetzt ist. Für dieses Interne hier vor Ort würde ich mal unseren Beirat als Beispiel nehmen. Wir haben also einen Beirat, der zusammengestellt ist aus Akteuren, die uns als Biosphärenreservatsverwaltung zur Seite stehen sollen, uns unterstützen sollen, diese Ziele, die ein Biosphärenreservat hat, umzusetzen. Da sind Vertreter aus der Wirtschaft dabei, da sind Vertreter der Kommunen dabei, da ist zum Beispiel unser Landrat dabei, da ist aber auch die Industrie- und Handelskammer dabei, da sind Vereine dabei, da sind auch die Naturschutzorganisationen dabei und die Bürgermeister. Das ist also ein Punkt, wo man natürlich vernetzt ist. Man hat aber auch sonst, Sie haben die Themenfelder gesehen, in der täglichen Arbeit immer wieder mit Leuten zu tun. Und die internationale oder die nationale Vernetzung. Wir haben in Sachsen-Anhalt 3 Biosphärenreservate. Es gibt noch den Drömling und das Biosphärenreservat Mittelelbe. Die alle und wir gehören zum Geschäftsbereich des Umweltministeriums. Da gibt es den regelmäßigen Austausch. Es gibt den deutschlandweiten Austausch. In Deutschland haben wir 18 Biosphärenreservate. Die treffen sich zweimal im Jahr, um sich zu aktuellen Themen auszutauschen. Und es gibt den internationalen Austausch über sogenannte MAB-Konferenzen. Die finden alle 2 Jahre statt. Und das ist dann für die europäischen und nordamerikanischen Biosphärenreservate. Und dann gibt es noch den internationalen Austausch, der dann so großen Maßstab hat, dass der nur alle 10 Jahre stattfindet. Der war letztes Jahr in Hongshu, hat der stattgefunden.
1: Sie sprachen es ja an, dass die Idee für diese Biosphärenreservate von der UNESCO ausging. Und das ist
0: ja. Ja?
1: Ja, und da ist es ja seit vielen Jahren eigentlich so ein Dauerbrenner, dass es den UNESCO-Status in irgendeiner Form kriegt, dieses Biosphärenreservat. Wie ist denn der Stand?
0: Der Stand beim UNESCO-Status ist so, dass man, um den zu bekommen, muss man Kriterien erfüllen. Und diese Kriterien waren wir 2023 der Meinung, haben wir erfüllt. Dann wird das vom Deutschen Nationalkomitee kontrolliert. Wir hatten einen Antragsentwurf fertig. Und da hat sich aber herausgestellt, dass die Zonierung noch nicht so ist, wie das Deutsche Nationalkomitee die sich wünscht. Ich habe es ja vorhin erklärt, mhm. Kernzone, Pflegezone, Entwicklungszone. Wir müssen an der Kernzone etwas nacharbeiten. Da geht es speziell darum, wie die gepuffert ist und wie groß die Teilflächen sind. Das ist in Arbeit und wenn wir weiter so gut vorwärts kommen, wie wir das bis jetzt tun konnten, dann wäre eine die zeitigste Entscheidung der UNESCO, ob wir nun ein UNESCO-Biosphärenreservat werden oder nicht, die wäre 2028 zu erwarten. Je nachdem, wie das mit den Kernzonen weitergeht, kann es aber auch 2029 sein.
1: Da braucht man einen langen Atem. Ja. Ich kann mich erinnern, die Diskussion ist viel länger schon im Gange als die erwähnte Zahl 2023. Also das ist schon lange, lange Thema. Ja.
0: Das ist schon lange Thema. Das Biosphärenreservat gibt es ja per Allgemeinverfügung seit 2009. Die Antragstellung wurde aber 2023 nochmal in Angriff genommen. Vorher gab es, wenn Sie sich erinnern, die Geschichte, dass die eine Gemeinde im Südharz den Antrag nicht unterstützen wollte. Und da sind einem dann natürlich die Hände gebunden.
1: Das, wo es natürlich durchaus überraschend ist, wenn es sowieso eine Aktion der UNESCO ist, warum man nicht automatisch, wenn man so ein Biosphärenreservat ist, dazugehört. Aber Bürokratie gibt es wohl nicht nur in Deutschland.
0: Wahrscheinlich.
1: Ja, Frau Dr. Bachmann, da haben wir jetzt einiges erfahren über das Biosphärenreservat und seine wichtige Position. Und auch die Tatsache, dass es immerhin nur 3 gibt, zum Beispiel in Sachsen-Anhalt, ist schon eine gewisse Alleinstellung hier auch für den Kreis. Und es hat ja auch wohl jedes Biosphärenreservat seine Alleinstellung damit, da es sicherlich mal sein ganz spezielles Profil hat, was es sozusagen ja beinhaltet, was es verkörpert. In dem Fall ist ja die Karstlandschaft. Vielleicht zum Schluss nochmal einen kleinen Ausblick. Wie würden Sie sich denn wünschen, jetzt unabhängig von der Tatsache, dass es vielleicht diesen UNESCO-Status in 2 Jahren oder 3 Jahren bekommt, wie sollte sich aus Ihrer Sicht das Reservat entwickeln in der nächsten Zeit? Auch vielleicht, naja, es ist eben nicht im luftleeren Raum, auch und natürlich in Zusammenarbeit mit den Menschen, die hier leben.
0: Das ist genau das Stichwort, das sagen Sie. Wir erleben hier eine sehr gute Zusammenarbeit mit vielen Akteuren. Ich denke aber, es könnten noch viel, viel mehr Akteure sein, die praktisch erfassen und verinnerlichen, dass eine Biosphärenreservatsverwaltung vor Ort ein Angebot eine Aufwertung und ein Angebot des Landes Sachsen-Anhalt sind, diese Region besonders zu unterstützen, weil sie etwas Besonderes ist und dass diese Zusammenarbeit noch mehr verinnerlicht wird, dass wir viele schöne Projekte anstoßen. Wir sind dabei, wir haben tolle Projekte mit vielen Partnern, aber es gibt auch noch Partner, die sich vielleicht nicht ganz sicher sind oder vielleicht noch nicht verstanden haben, was eigentlich unsere Aufgabe ist, wofür wir zuständig sind, was wir leisten können, wo der Weg hingehen soll. Das wünsche ich mir, dass das noch ein bisschen intensiver wird. Da sind wir aber dran. Wir haben es vorgemacht mit der Gemeinde Südharz. Wir sind da auf einem guten Weg und ich bin optimistisch, dass das uns in vielen anderen Bereichen auch noch so gelingt. Wir geben unser Bestes dafür.
1: Dann alles Gute Ihnen auf diesem Weg. Hat ja auch, wenn das bei Ihnen klappt, ja, wirklich positive Auswirkungen für die menschliche Umgebung, für die ganze Region. Und wir werden das natürlich weiter begleiten, wenn bei Ihnen was Besonderes losgeht. Ich erinnere nur an das erste Biosphärenfest, was Sie gemacht haben im Mai, dass ja daraus eine Tradition wird. Ich denke, da hat man auch schon wieder eine größere Außenwirkung erzielt. Wobei, wenn ich mal bei Ihnen da war, das ist schon bekannt und die Leute wissen schon, wo sie hingehen müssen. Also das ist ja nicht im luftleeren Raum dort in Roßlau. Und alles Gute weiter. Vielen Dank fürs Kommen. Vielen Dank fürs Dranbleiben, liebe Zuschauerinnen und Zuschauer. Und ich hoffe, dass Sie auch das nächste Mal wieder einschalten. Das heißt, zu Gast bei Ihrem Punkt um Fernsehen. Dankeschön.
0: Danke.

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0: Nun schon zum dritten Mal lud die Sparkasse Mansfeld-Südharz am 5. Juli zur Klassiknacht ins Europa-Rosarium ein. Der schöne Sommerabend lockte viele Klassikfans in die Rosenstadt. Die Rosenarena war trotz des Weltmeisterschaftsfußballspiels Brasilien-Belgien, das zur gleichen Zeit im Fernsehen übertragen wurde, gut gefüllt.
1: Heute ist die dritte Sangerhäuser Sparkassen-Klassiknacht. Wir haben eine wunderbare Resonanz. Man sieht schon, die Rosenarena ist eine gute halbe Stunde vor dem Ereignis gut gefüllt. Wir haben heute als Besonderheit unsere guten und vermögenden Kunden in einen sogenannten VIP-Bereich eingeladen. Und ich freue mich, wenn wir nachher ein wunderbares Klangerlebnis haben mit dem Symphonieorchester Leipzig und dem Elternchor Viva la Musica. In diesem Sinne wünsche ich uns allen und auch den Zuschauern eine schöne Veranstaltung.
2: Sonst ist hier ja Public Viewing. Was haben Sie, wie wird es am Dienstag?
1: Voll. Vom Ergebnis her hoffe ich natürlich, dass Deutschland weiterkommt. Brasilien wird ein schwerer Gegner werden, aber wir hoffen natürlich immer und unsere Mannschaft wird sich da schon durchfuchsen können.
2: Wo schauen Sie?
1: Bei Freunden wahrscheinlich.

Kompetent und sehr charmant führte Becky Bitterolf, Leiterin der Musikschule Mansfeld-Südharz, durchs Programm. Neben dem Leipziger Symphonieorchester unter Leitung von Dorian Wilson aus den USA konnte sie auch namhafte Solisten sowie den Elternchor Viva la Musica und die Ballettklasse der Kreismusikschule ankündigen.

Solist Christian Beyer brachte das Publikum zum Schmunzeln, als er in aller Ruhe seinen Auftritt mit dem ersten Satz aus dem Konzert für Viola und Orchester von Franz Anton Hoffmeister vorbereitete.

0: Ich darf Sie alle ganz herzlich, auch im Namen von Antonia, das haben wir so abgesprochen, hier in der Rosenarena willkommen heißen. Es ist eine tolle Woche, die wir hier erleben. Ich meine jetzt nicht alle Ereignisse, die die Fußballbegeisterten jetzt mitschwingen lassen. Ich meine vor allen Dingen, wir hatten in dieser Woche ein ganz besonderes Jubiläum, auf das ich nochmal hinweisen möchte. Es ist nämlich 111 Jahre alt, unser Europa-Rosarium. Und zwar in dieser Woche.
1: Aller guten Dinge sind drei. Heute haben wir das dritte Mal diese Klassiknacht. Wenn ich so ins Publikum sehe, ich sehe viele, sagen wir, Stammgäste oder Wiederholungstäter, die immer wieder zu uns kommen. Frau Peterin hat es eingangs gesagt, das Rosarium ist zu klein. Ja, das heißt, mit Ihrem Erscheinen geben Sie uns recht, dass wir hier ein richtiges Konzept gefunden haben, um auch einen kulturellen Beitrag für den Landkreis zu leisten. Und Frau Schwund, vielleicht sollten wir das Rosarium nächstes Jahr etwas erweitern oder können wir mal drüber nachdenken, dass dann auch alle ihren Platz bequem finden können. Herr Poschmann sagt, er weiß, wie das bezahlt. Ja, Einsatz des Orchesters, denke ich mal, kennen Sie alle, Frau Peterhoff hat es auch schon vorgestellt. Lassen Sie mich noch einen Satz zu den Blumen sagen. Beim Neujahrskonzert heißt es immer, die Blumen werden gesponsert von den Gärtnern aus San Remo. Heute kann ich sagen, die Blumen und die Ausgestaltung wurde gesponsert von den Gärtnerinnen und Gärtnern des Rosariums. An der Stelle, Herr Schmidt, herzlichen Dank für die wunderbare Ausgestaltung. Ich denke auch,

Viel Beifall gab es für Opernsängerin Melissa Wedekind. Sie präsentierte das Lied An den Mond aus der Oper Rosalka.

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0: 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Am 26. Juli um 17 Uhr beginnt ein Orgelkonzert mit Kirchenmusikdirektor Thomas Ennenbach in der Marktkirche St. Andreas in der Lutherstadt Eisleben. Thema Giganten des Barocks, Bach und Händel sowie Verehrer. Der Eintritt kostet 10 Euro im Vorverkauf. Schüler bis 18 Jahre brauchen nichts bezahlen. Zum Tag des offenen Denkmals lädt der Schmidtschacht Helbra am 13. September von 9:30 Uhr bis 16:30 Uhr ein.
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0: Hallo und herzlich willkommen, liebe Zuschauerinnen und Zuschauer bei Punktum, Ihrem regionalen Fernsehprogramm, zu einer weiteren Ausgabe von Zu Gast. Und ich freue mich heute, Frau Dr. Ute Bachmann begrüßen zu können. Sie ist die Leiterin des Biosphärenreservats Karstlandschaft Südharz. Herzlich willkommen hier bei uns im Studio.
1: Vielen Dank für die Einladung.
0: Ja, das Biosphärenreservat ist ja ein flächenmäßig gewaltiger Teil unseres Landkreises. Es sind über 30.000 Hektar, die dazu zählen in den unterschiedlichsten Formen, wie dieser Schutzstatus sich da gestaltet und so weiter, das werden wir alles erfahren. Und da denke ich mal, es ist an der Zeit, dass man das mal ein bisschen näher beleuchtet. Und ich habe ja erfahren, dass Sie seit ungefähr einem halben Jahr in dieser Position sind, also schon mal ja, sich da auskennen, vorher auch da gearbeitet haben. Und ich denke, wir können jetzt über diesen wichtigen Teil des Landkreises jetzt mehr erfahren. Aber mehr erfahren wollen wir vielleicht mal, wer eigentlich Ute Bachmann ist.
1: Ich bin Diplombiologin. Ich habe in Halle studiert und auch promoviert. Und ich bin vor 20 Jahren den Weg gegangen aus der Stadt auf das Land. Ich habe über Zwischenstationen beim Förderverein für das Biosphärenreservat und beim Landesverwaltungsamt in Halle in die Biosphärenreservatsverwaltung gefunden. Ich habe dort 2017 als Sachbearbeiterin Naturschutzförderung angefangen. Seit 2024 bin ich die stellvertretende Leiterin und jetzt ab Januar 26 die Leiterin der Biosphärenreservatsverwaltung.
0: Genau, und da sind wir mittendrin. Das ist natürlich ein Begriff, ist der, denke ich mal, in aller Munde ist, Biosphärenreservat, aber was sich genau dahinter verbirgt, das sollte man vielleicht ein bisschen näher beleuchten. Welche Geschichte hat denn dieses Reservat? Ich habe ja gesprochen, dass es sehr groß ist. Welche Intentionen, warum das überhaupt gegründet wurde, etc. pp. Da gibt es bestimmt eine jede Menge zu sagen.
1: Da gibt es jede Menge zu sagen. Ich fange mal beim Begriff an, weil mir immer wieder bewusst wird, dass das nicht, es ist kein alltäglicher Begriff und man muss ihn erklären. Die Biosphäre, das wissen vielleicht noch viele, die Biosphäre ist der belebte Teil der Erde. Also so weit wie in der Luft noch Lebewesen vorkommen und in die Bodenschichten. Also belebter Raum der Erde. Und Reservat ist manchmal negativ behaftet im Deutschen, kommt aber vom lateinischen Reservare und da gefällt mir die Übersetzung bewahren am besten. Also Biosphärenreservate sind Gebiete, wo die belebte Umwelt bewahrt werden soll. Und Biosphärenreservate soll es immer dort geben, wo wir eine Kulturlandschaft, also eine vom Mensch geprägte Landschaft haben, die eine besondere Naturausstattung hat. Und vom Mensch geprägte Landschaft, das kommt daher, weil Biosphärenreservate eine Idee der UNESCO sind. Die stammt schon aus dem Jahr 1971. Und das Programm dazu, das heißt Man and Biosphere, also Mensch

0: und belebte Umwelt. Und das ist das Besondere an Biosphärenreservaten. Es geht nicht nur um Schutz, sondern es geht um den Menschen, um die vom Mensch belebte Landschaft, die mit ihren Traditionen, mit ihren Besonderheiten erhalten werden soll, so dass auch die nachfolgenden Generationen noch etwas davon haben.
1: Sie waren so freundlich, uns ein paar Bilder mitzubringen. Da schauen wir mal rein. Das ist vielleicht auch ein bisschen so ein Faden, wo man sich mal ein bisschen da durchhangelt durch die vielen, vielen ja, Verästelungen der Tätigkeit, die damit verbunden sind. Und da fangen wir mal an. Das ist eine Übersicht, die wir da sehen. Ja, was sehen wir denn da?
0: Wir sehen eine Übersicht, die von der Seite der deutschen UNESCO-Kommission stammt. Oben in der Ecke, es gibt 784 Biosphärenreservate weltweit. Also Biosphärenreservate, UNESCO, das ist eine weltweite Idee, kommen in 142 Staaten vor. Die kreisartige Abbildung daneben, die fasst eigentlich, finde ich, wunderbar zusammen, was zum einen die Aufgaben von Biosphärenreservaten sind und wie Biosphärenreservate strukturiert sind. Und das gilt für alle Biosphärenreservate weltweit. Oberhalb, wir sehen, es geht um die Themenfelder erhalten, entwickeln, wissen und inspirieren. Was sich da dahinter verbirgt, kommt dann bei den nächsten Fotos, aber also oberhalb der Kreis, das sind die Aufgabenfelder, die Themenfelder, was jede Biosphärenreservatverwaltung bearbeitet. Und unten ist ein Hinweis auf die Zonierung, die Biosphärenreservate haben sollen. In der Mitte der Kreis, das ist die Kernzone, das ist ein Gebiet, wo es um den Erhalt geht, die Biodiversität erhalten. Als nächste Zone folgt die Pflegezone. Das ist die Zone, in der nachhaltig gewirtschaftet wird, damit das, was der Mensch da geschaffen hat, was durch den Menschen entstanden ist, damit die Kulturlandschaft erhalten bleibt. Und außen drumherum ist das Ganze umgeben von einer Entwicklungszone, in der man in einem Biosphärenreservat, weil Biosphärenreservate sind Modellregionen, sind als Modellregionen gedacht, wo man auch mal was probieren kann, wie man dieses Ziel, was Biosphärenreservate haben, was ja mitunter Herausforderungen mit sich bringt, wo man mit Modellen mal probieren kann, wie kriegen wir das hin? Wie kriegen wir das hin, die Kulturlandschaft zu erhalten mit
1: Und
0: dem
1: nun ist es ja
0: Menschen?
1: so, dass ja jedes Biosphärenreservat seine eigene Ausrichtung hat. Und hier ist ein Beispiel dafür, was für den Südharz hier zutrifft.
0: Genau, wir sind das Biosphärenreservat Karstlandschaft Südharz. Ich habe ein Bild mitgebracht, was ein ganz typisches Bild unserer Karstlandschaft ist. Das ist der Bauerngraben, ein episodischer See, also ein See, der manchmal da ist und manchmal nicht da ist, was damit zusammenhängt, dass Karst ein wasserlösliches Gestein ist und dadurch, dass das so sehr schnell sich löst, eine unheimliche Dynamik in unserer Landschaft ist. Und ich das mal als Beispiel für die Karstlandschaft im Biosphärenreservat mitgebracht habe. Und das ist jetzt für alle, die sich mehr zum Biosphärenreservat Karstlandschaft Südharz interessieren wollen, ist das eine Collage von Objekten aus unserer Ausstellung, die wir in unserer Verwaltung in Roßla haben. Da wird zum einen die besondere Geologie unserer Landschaft erklärt. Es wird aber auch erklärt, wie die Kulturlandschaft entstanden ist, was der Mensch dort gemacht hat und zu was das geführt hat, nämlich zu einer unheimlich hohen Biodiversität. Es wird aber auch erklärt, was die Aufgabenfelder eines Biosphärenreservats sind, wie es mit den Schutzgebieten im Südharz aussieht, was es noch für Biosphärenreservate gibt und was die Besonderheiten im Südharz sind. Die nächsten Fotos, die habe ich so zusammengestellt, dass wir uns durch die Aufgabenfelder durchhangeln können. Ich habe gesagt, erhalten ist ein Punkt. Hier habe ich mal rausgegriffen, die Streuobstwiesen. Wir haben im Biosphärenreservat an die 1000 Hektar Streuobstwiesen. Die sind historisch gewachsen. Die Nutzung fällt schwer aktuell. Streuobstwiesen sind aber geschützte Biotope und meine Kollegin und ihr Streuobststammtisch, die kümmern sich seit insgesamt 10 Jahren um den Erhalt, um das Wissen der Streuobstwiesen, wie wir die wiederbeleben können. Sie haben mit dem Streuobststammtisch organisieren Sie Sortenbestimmungskurse, Schnittkurse, Veredelungskurse. Sie holen die mobile Saftpresse zu uns auf den Hof und investieren sehr viel Arbeit, sehr viel Engagement in diese Streuobstwiesen, so dass es, dass sie jetzt gerade letzte Woche von der Stiftung Umwelt, Natur und Klimaschutz den einen Naturehrenpreis dafür erhalten haben. Das ist eins, was sie auch machen, wofür sie auch den Preis erhalten haben. Das sind geschnittene Reiser für die Veredelung, und zwar hier für die Veredelung einer historischen Süßkirschenart. Der Streuobststammtisch hat es also geschafft, eine lebendige Genbank zu installieren, wo es um den Erhalt dieser historischen Sorten im Südharz geht. Das nächste Bild, das kommt jetzt in das Themenfeld Entwickeln. Nachhaltige Regionalentwicklung ist das Stichwort. Hier ist das Biosphärenfest, unser erstes Biosphärenfest, was am 9. Mai an der Heimkehle stattgefunden hat, an der Naturerlebnishöhle Heimkehle. Ein Komplex aus Infozentrum, Spielplatz, Höhle und Gastronomie. Das Besondere ist, dass Biosphärenfest wurde in Zusammenarbeit mit der Gemeinde Südharz als Kooperation zusammen auf die Beine gestellt. Wir hatten über 70 Aussteller. Es ist gut angekommen. Wir hatten die Hoheiten dabei, und es ist ein Fest, was eine Premiere war und definitiv nicht zum letzten Mal stattgefunden hat.
1: Ja, wir waren auch dabei und haben berichtet.
0: Genau. Das ist ein zweites Bild, auch von der Heimkehle, hat aber hier den Hintergrund, dass ich hiermit zeigen möchte, was bei uns auch noch stattfindet in Richtung nachhaltige Regionalentwicklung. Wir sind beim Thema Naturtourismus, und da war der Ansatz meiner Kollegin, wenn wir die Touristen im Südharz gut informieren möchten, dann müssen die Leute, die in der Gastronomie, in den Touristinformationen arbeiten, müssen das kennen, wovon sie berichten. Und sie hat mit diesem Hintergrund Schulungsmodule organisiert. 4 haben schon stattgefunden, 2 sind noch in Planung, alles dieses Jahr, wo sie die Angestellten der gastronomischen Betriebe und die der Touristinformation eingeladen hat und es thematische Schulungen gab. Das war die Schulung an der Heimkehle. Viele waren zum ersten Mal in der Höhle und haben das selbst erlebt und können dementsprechend den Touristen, den Besuchern ihre Erlebnisse schildern, und dann wird das Ganze authentischer und die Touristen kriegen insgesamt mehr von unserer Region mit. Das nächste Bild gehört zum Themenfeld Inspirieren und Wissen. Hier haben, das ist mal ein Beispiel, dass wir auch in Sachen Umweltbildung, Bildung für nachhaltige Entwicklung unterwegs sind. Wir haben in Roßlau in der Gartensparte einen Junior Ranger Garten, und meine Kollegen betreuen ganz, ganz viele Junior Ranger, sogenannte Junior Ranger Gruppen, die auch im Garten lernen, wie was angebaut wird, die im Herbst dann die Kartoffeln ernten und mit frischem Kräuterquark zubereitet essen, selbst gemacht, selbst angebaut, einfach um den Bezug zum Leben, zum Garten, zum Lebensmittel, zum nachhaltigen Anbau, zum was esse ich eigentlich, wo kommt's her, um diesen Bezug herzustellen. Das ist nur ein Themenfeld, je nach Jahreszeit und Arten, die vorkommen oder Besonderheiten, die da sind, werden die Kinder geschult und informiert. Und nicht nur die Junior Ranger, Junior Ranger sind Schulkinder. Wir gehen auch in die Kindertagesstätten, haben Kooperationsvereinbarungen mit denen und auch mit den Grundschulen. Das ist jetzt der Spielplatz am an der Naturerlebnishöhle Heimkehle. Hier als Hinweis darauf, dass wir, ich habe ja gesagt, wir sind eine Modellregion, dass wir hier auch mal ein Modell probieren, was gut funktioniert, wo wir unsere Kapazitäten bündeln, indem wir gemeinsam mit der Gemeinde Südharz ein Infozentrum betreiben, nämlich das Infozentrum an der Heimkehle. Das war ein Projekt der Gemeinde Südharz und in der Entwicklung hat sich dann ergeben, dass es jetzt so ist, dass wir eine Kooperationsvereinbarung haben. Wir beide der Betreiber sind, die Gemeinde praktisch das Organisatorische und das Gebäude als Aufgabe hat und wir fachlich unterstützen, indem ein Ranger von uns dort täglich vor Ort ist und durch die Ausstellung führt und besondere Angebote anbietet. Das ist das Bild, was ich für das Themenfeld auch wieder Wissen und Inspirieren, aber da gehört nicht nur die Umweltbildung dazu, sondern da gehört auch Forschung und Monitoring dazu. Unsere Leute sind draußen in der Landschaft unterwegs und erfassen, welche Arten vorkommen, wie sich die Lebensräume entwickeln, um einfach auch das weitergeben zu können und natürlich um die Entwicklung zu verfolgen.
1: Ja, ich denke, das war mal ein schöner Rundumblick, was alles geleistet wird vom Biosphärenreservat. Ich sitze ja in Roßla. Wie viele Mitarbeiter sind Sie?
0: Wir sind theoretisch 22 Mitarbeiter und noch zwei Mitarbeiter bei der Kompetenzstelle für Fledermausschutz Sachsen-Anhalt, die bei uns angegliedert ist. Aktuell sind insgesamt 6 Stellen nicht besetzt. Das stellt uns vor Herausforderungen, aber den
1: Wie, woran
0: stellen
1: liegt denn
0: wir
1: das?
0: uns.
1: Ich denke mal, das muss doch bestimmt gerade Naturschutz und ähnliche Geschichten, muss doch Bewerber ohne Ende geben.
0: Bewerber gäbe es sicherlich ohne Ende. Das liegt an der Haushaltspolitik des Landes Sachsen-Anhalts aktuell, weil wir nicht einstellen dürfen, gerade von außerhalb.
1: Vielleicht der Hinweis auf was Sie machen können, ist, dass Sie ja auch das freiwillige ökologische Jahr anbieten.
0: Genau, wir haben bei uns in der Verwaltung die Möglichkeit, 2 Freiwillige im ökologischen Jahr zu betreuen. Das ist einmal die unsere Arbeit, also die Arbeit der Biosphärenreservatsverwaltung unterstützen. Und zum anderen hat die Kompetenzstelle für Fledermausschutz einen Platz für ein freiwilliges ökologisches Jahr. Wenn es Interessenten gibt, dann sind die herzlich aufgerufen, sich noch für den Start ab September 26 zu bewerben. Das geschieht über die Seite der Stiftung Umwelt, Natur und Klimaschutz. Wir sind noch auf der Suche nach Leuten, die sich entweder für den Fledermausschutz und/oder für die Arbeit in der Biosphärenreservatsverwaltung mit allem, was dazugehört, interessieren.
1: Wir haben jetzt schon einiges gehört, was Sie machen, vielfältiger Ebene. Sie haben noch ein paar Veröffentlichungen mitgebracht, vielleicht noch einen Satz dazu. Was hat es damit auf sich?
0: Also ganz wichtig und eigentlich unsere Hauptveröffentlichung, das ist unsere sogenannte Broschüre. Da ist eigentlich alles, was ich Ihnen jetzt gerade erzählt habe und auch alles, was ich nicht geschafft habe, Ihnen zu erzählen, ist hier zusammengefasst. Die Broschüre ist in Corona-Zeiten entstanden, die Idee, um den Leuten, die den Südharz besuchen und sich zum Biosphärenreservat informieren möchten, etwas an die Hand zu geben. Sie können mit dieser Broschüre unsere Region kennenlernen, erleben und kriegen Tipps und Hinweise, was ein Besuch wert ist, wie Sie sich die Landschaft erschließen können im Südharz. Und das andere, was ich mitgebracht habe, das ist einfach mal eine Auswahl zum Thema Naturtourismus, was das mit sich bringt. Wir haben eine Auflistung, was es für Ausflugsziele im Biosphärenreservat gibt. Wir haben aber auch verschiedene Wandervorschläge. Das ist wirklich nur eine Auswahl. Wen das interessiert, der ist herzlich eingeladen, unsere Verwaltung zu besuchen, unsere Website zu besuchen. Wer sich informieren möchte, wir sind auf Facebook und Instagram immer mit den neuesten Themen unterwegs. Auch das ist möglich, aber Sie können gerne anrufen, vorbeikommen. Material abholen, unsere Ausstellung anschauen, sich mit unseren Mitarbeitern austauschen.
1: Genau, das ist ja so das Normale, aber es gibt ja noch Veranstaltungen. Da haben Sie auch ein paar Beispiele jetzt mal mit für die nächste Zeit, dass man nur mal einen Eindruck bekommt, was man alles ja über Sie machen kann.
0: Genau, ich habe mitgebracht unsere Plakate, die dann immer als Aushänge in der Region verteilt werden. Und ganz neu und ist auch eine ganz neue Reihe ist auch wieder an der Heimkehle, weil die halt gerade Schwerpunkt unserer Arbeit auch ist. Ein Ranger-Tag mit unserem Ranger Reik. Das ist unser Mitarbeiter, der die Heimkehle, das Infozentrum betreut. Und er wird am nächsten Samstag, am 18.07. zu der Natur des Jahres informieren. Natur des Jahres, jeder kennt das, Baum des Jahres, Lurch des Jahres und so weiter. Das haben wir auf einem Plakat zusammengestellt, was übrigens auch bei uns in der Verwaltung abholbar ist. Und da wird es bei dem ersten Ranger-Tag, also auch das eine Premiere, am 18.07. gehen. Was haben wir noch? Wir haben noch Genusserleben im Biosphärenreservat. Es gibt einen Brotbackkurs, da ist unbedingt die Anmeldung erforderlich. Der findet am 25.07. statt. Wir haben auch noch einen Seifenkurs. Auch hier gilt es unbedingt anmelden. Die Informationen, wo das geschehen kann, sind auf den Plakaten. Die finden Sie auch auf unserer Website aufgelistet. Der findet am 29. August statt. Und dann, wir hatten es bei den Fotos dabei, immer nochmal herzlich die Einladung, unsere Ausstellung zu besuchen. Die hat so geöffnet wie unsere Verwaltung, also wochentags. Wer am Wochenende kommen möchte, der sagt Bescheid. Ab 10 Personen können Sie auch die Ausstellung am Wochenende besichtigen. Das machen wir dann möglich.
1: Hat man gleich mal die Außenwirkung ein bisschen ja abgearbeitet, die ja auch von Ihnen gewollt ist. Nun ist es so, dass ja dieses Biosphärenreservat über die Fläche von einer ganzen Anzahl von Gemeinden geht. Wir müssen natürlich mit den Gemeindeverwaltungen ja zu tun haben, logischerweise. Sicherlich auch der Kreis, vielleicht sogar das Land. Wir sagten das ja auch, letztlich das Land ja da auch Einfluss nimmt und auch die anderen Biosphärenreservate beispielsweise. Wie muss man sich diese ganze Vernetzung vorstellen?
0: Da gibt es verschiedene Themen, wo man vernetzt ist. Für dieses Interne hier vor Ort würde ich mal unseren Beirat als Beispiel nehmen. Wir haben also einen Beirat, der zusammengestellt ist aus Akteuren, die uns als Biosphärenreservatsverwaltung zur Seite stehen sollen, uns unterstützen sollen, diese Ziele, die ein Biosphärenreservat hat, umzusetzen. Da sind Vertreter aus der Wirtschaft dabei, da sind Vertreter der Kommunen dabei, da ist zum Beispiel unser Landrat dabei, da ist aber auch die Industrie- und Handelskammer dabei, da sind Vereine dabei, da sind auch die Naturschutzorganisationen dabei und die Bürgermeister. Das ist also ein Punkt, wo man natürlich vernetzt ist. Man hat aber auch sonst, Sie haben die Themenfelder gesehen, in der täglichen Arbeit immer wieder mit Leuten zu tun. Und die internationale oder die nationale Vernetzung. Wir haben in Sachsen-Anhalt 3 Biosphärenreservate. Es gibt noch den Drömling und das Biosphärenreservat Mittelelbe. Die alle und wir gehören zum Geschäftsbereich des Umweltministeriums. Da gibt es den regelmäßigen Austausch. Es gibt den deutschlandweiten Austausch. In Deutschland haben wir 18 Biosphärenreservate. Die treffen sich zweimal im Jahr, um sich zu aktuellen Themen auszutauschen. Und es gibt den internationalen Austausch über sogenannte MAB-Konferenzen. Die finden alle 2 Jahre statt. Und das ist dann für die europäischen und nordamerikanischen Biosphärenreservate. Und dann gibt es noch den internationalen Austausch, der dann so großen Maßstab hat, dass der nur alle 10 Jahre stattfindet. Der war letztes Jahr in Honshu, hat der stattgefunden.
1: Sie sprachen es ja an, dass die Idee für diese Biosphärenreservate von der UNESCO ausging. Und da ist und da ist es ja seit vielen Jahren eigentlich so ein Dauerbrenner, dass es den UNESCO-Status in irgendeiner Form kriegt, dieses Biosphärenreservat. Wie ist denn der Stand?
0: Der Stand beim UNESCO-Status ist so, dass man Um den zu bekommen, muss man Kriterien erfüllen. Und diese Kriterien waren wir 2023 der Meinung, haben wir erfüllt. Dann wird das vom Deutschen Nationalkomitee kontrolliert. Wir hatten einen Antragsentwurf fertig. Und da hat sich aber herausgestellt, dass die Zonierung noch nicht so ist, wie das Deutsche Nationalkomitee die sich wünscht. Ich habe es ja vorhin erklärt, Kernzone, Pflegezone, Entwicklungszone. Wir müssen an der Kernzone etwas nacharbeiten. Da geht es speziell darum, wie die gepuffert ist und wie groß die Teilflächen sind. Das ist in Arbeit und wenn wir weiter so gut vorwärts kommen, wie wir das bis jetzt tun konnten, dann wäre die zeitigste Entscheidung der UNESCO, ob wir nun ein UNESCO-Biosphärenreservat werden oder nicht, die wäre 2028 zu erwarten. Je nachdem, wie das mit den Kernzonen weitergeht, kann es aber auch 2029
1: Da braucht man
0: sein.
1: langen Atem, ja. Ich kann
0: Da
1: mich
0: braucht man
1: erinnern,
0: einen
1: die
0: langen
1: Diskussion
0: Atem.
1: ist viel länger schon im Gange als die erwähnte Zahl 2023. Also das ist schon lange, lange Thema, ja.
0: Das ist schon lange Thema. Das Biosphärenreservat gibt es ja per Allgemeinverfügung seit 2009. Die Antragstellung wurde aber 2023 nochmal in Angriff genommen. Vorher gab es, wenn Sie sich erinnern, die Geschichte, dass die eine Gemeinde im Südharz den Antrag nicht unterstützen
1: Ja.
0: wollte. Und da sind einem dann natürlich die Hände gebunden.
1: Obwohl es natürlich durchaus überraschend ist, wenn es sowieso eine Aktion der UNESCO ist, warum man nicht automatisch, wenn man so ein Biosphärenreservat ist, dazu gehört. Aber Bürokratie gibt es wohl nicht nur in Deutschland.
0: Wahrscheinlich.
1: Ja, Frau Dr. Bachmann, da haben wir jetzt einiges erfahren über das Biosphärenreservat und seine wichtige Position. Und auch die Tatsache, dass es immerhin nur drei gibt, zum Beispiel in Sachsen-Anhalt, ist schon eine gewisse Alleinstellung hier auch für den Kreis. Und es hat ja auch wohl jedes Biosphärenreservat seine Alleinstellung damit, da es sicherlich mal sein ganz spezielles Profil hat, was es sozusagen ja beinhaltet, was es verkörpert. In dem Fall ist ja die Karstlandschaft. Vielleicht zum Schluss nochmal einen kleinen Ausblick. Wie würden Sie sich denn wünschen, jetzt unabhängig von der Tatsache, dass es vielleicht diesen UNESCO-Status in 2 Jahren oder 3 Jahren bekommt, wie sollte sich aus Ihrer Sicht das Reservat entwickeln in der nächsten Zeit auch vielleicht, naja, es ist eben nicht im luftleeren Raum auch und natürlich in Zusammenarbeit mit den Menschen, die hier leben.
0: Das ist genau das Stichwort, das sagen Sie. Wir erleben hier eine sehr gute Zusammenarbeit mit vielen Akteuren. Ich denke aber, es könnten noch viel, viel mehr Akteure sein, die praktisch erfassen und verinnerlichen, dass eine Biosphärenreservatsverwaltung vor Ort ein Angebot eine Aufwertung und ein Angebot des Landes Sachsen-Anhalt sind, diese Region besonders zu unterstützen, weil sie etwas Besonderes ist und dass diese Zusammenarbeit noch mehr verinnerlicht wird, dass wir viele schöne Projekte anstoßen. Wir sind dabei, wir haben tolle Projekte mit vielen Partnern, aber es gibt auch noch Partner, die sich vielleicht nicht ganz sicher sind oder vielleicht noch nicht verstanden haben, was eigentlich unsere Aufgabe ist. Wofür wir zuständig sind, was wir leisten können, wo der Weg hingehen soll. Das wünsche ich mir, dass das noch ein bisschen intensiver wird. Da sind wir aber dran. Wir haben es vorgemacht mit der Gemeinde Südharz. Wir sind da auf einem guten Weg und ich bin optimistisch, dass das uns in vielen anderen Bereichen auch noch so gelingt. Wir geben unser Bestes dafür.
1: Dann alles Gute Ihnen auf diesem Weg. Hat ja auch, wenn das bei Ihnen klappt, ja wirklich positive Auswirkungen für die Menschen in der Umgebung, für die ganze Region. Und wir werden das natürlich weiter begleiten, wenn bei Ihnen was Besonderes losgeht. Ich erinnere nur an das erste Biosphärenfest, was Sie gemacht
0: Ja.
1: haben im Mai, dass ja daraus eine Tradition wird. Ich denke, da hat man auch schon wieder eine größere Außenwirkung erzielt. Wobei, wenn ich mal bei Ihnen da war, das ist schon bekannt und die Leute wissen schon, wo sie hingehen müssen. Also das ist ja nicht im luftleeren Raum dort
0: Ja.
1: in Roßla. Und alles Gute weiter. Vielen Dank fürs Kommen. Vielen Dank fürs Dranbleiben, liebe Zuschauerinnen und Zuschauer. Und ich hoffe, dass Sie auch das nächste Mal wieder einschalten. Das heißt, zu Gast bei Ihrem Punkt um Fernsehen. Dankeschön.
0: Danke.

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0: Nun schon zum dritten Mal lud die Sparkasse Mansfeld-Südharz am 5. Juli zur Klassiknacht ins Europa-Rosarium ein. Der schöne Sommerabend lockte viele Klassikfans in die Rosenstadt. Die Rosenarena war trotz des Weltmeisterschaftsfußballspiels Brasilien-Belgien, das zur gleichen Zeit im Fernsehen übertragen wurde, gut gefüllt.
1: Heute ist die dritte Sangerhäuser Sparkassen-Klassiknacht. Wir haben eine wunderbare Resonanz. Man sieht schon, die Rosenarena ist eine gute halbe Stunde vor dem Ereignis gut gefüllt. Wir haben heute als Besonderheit unsere guten und vermögenden Kunden in einen sogenannten VIP-Bereich eingeladen. Und ich freue mich, wenn wir nachher ein wunderbares Klangerlebnis haben mit dem Symphonieorchester Leipzig und dem Elternchor Viva la Musica. In diesem Sinne wünsche ich uns allen und auch den Zuschauern eine schöne Veranstaltung.
2: Sonst ist ja euer Publikum grün. Was sagen Sie, wie wird es am Dienstag?
1: Voll. Vom Ergebnis her hoffe ich natürlich, dass Deutschland weiterkommt. Brasilien wird ein schwerer Gegner werden, aber ne, wir hoffen natürlich immer und unsere Mannschaft wird sich da schon durchfuchsen können.
2: Wo schauen Sie?
1: Bei Freunden wahrscheinlich.

Kompetent und sehr charmant führte Becky Bitterolf, Leiterin der Musikschule Mansfeld-Südharz, durchs Programm. Neben dem Leipziger Symphonieorchester unter Leitung von Dorian Wilson aus den USA konnte sie auch namhafte Solisten sowie den Elternchor Viva la Musica und die Ballettklasse der Kreismusikschule ankündigen.

Solist Christian Beyer brachte das Publikum zum Schmunzeln, als er in aller Ruhe seinen Auftritt mit dem ersten Satz aus dem Konzert für Viola und Orchester von Franz Anton Hoffmeister vorbereitete

0: Ich darf Sie alle ganz herzlich, auch im Namen von Antonia, das haben wir so abgesprochen, hier in der Rosenarena willkommen heißen. Es ist eine tolle Woche, die wir hier erleben. Ich meine jetzt nicht alle Ereignisse, die die Fußballbegeisterten jetzt mitschwingen lassen. Ich meine vor allen Dingen, wir hatten in dieser Woche ein ganz besonderes Jubiläum, auf das ich nochmal hinweisen möchte. Es ist nämlich 111 Jahre alt, unser Europa-Rosarium, und zwar in dieser Woche.
1: Aller guten Dinge sind drei, heute einmal das dritte Mal, diese Klassiknacht. Wenn ich so ins Publikum sehe, ich sehe viele, sagen wir, Stammgäste oder Wiederholungstäter, die immer wieder zu uns kommen. Frau Peterin hat es eingangs gesagt, das Rosarium ist zu klein. Ja, das heißt, mit Ihrem Erscheinen geben Sie uns recht, dass wir hier ein richtiges Konzept gefunden haben, um auch einen kulturellen Beitrag für den Landkreis zu leisten. Frau Schwund, vielleicht sollten wir das Rosarium nächstes etwas erweitern oder können wir mal drüber nachdenken, dass dann auch alle ihren Platz bequem finden können. Herr Forschmann sagt, da weiß ich das bezahlt. Ja, Einsatz des Orchesters, denke ich mal, kennen Sie alle. Frau Peterlef hat es auch schon vorgestellt. Lassen Sie mich noch einen Satz zu den Blumen sagen. Beim Neujahrskonzert heißt es immer, die Blumen werden gesponsert von den Gärtnern aus San Remo. Heute kann ich sagen, die Blumen und die Ausgestaltung wurde gesponsert von den Gärtnerinnen und Gärtnern des Rosariums. An der Stelle, Herr Schmidt, herzlichen Dank für die wunderbare Ausgestaltung. Ich denke auch,

Viel Beifall gab es für Opernsängerin Melissa Wedekind. Sie präsentierte das Lied An den Mond aus der Oper Rosalka.

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0: 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Am 26. Juli um 17 Uhr beginnt ein Orgelkonzert mit Kirchenmusikdirektor Thomas Ennenbach in der Marktkirche St. Andreas in der Lutherstadt Eisleben. Thema Giganten des Barocks, Bach und Händel sowie Verehrer. Der Eintritt kostet 10 Euro im Vorverkauf. Schüler bis 18 Jahre brauchen nichts bezahlen. Zum Tag des offenen Denkmals lädt der Schmidtschacht Helbra am 13. September von 9:30 Uhr bis 16:30 Uhr ein.
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0: Hallo und herzlich willkommen, liebe Zuschauerinnen und Zuschauer bei Punktum, Ihrem regionalen Fernsehprogramm, zu einer weiteren Ausgabe von Zu Gast. Und ich freue mich heute, Frau Dr. Ute Bachmann begrüßen zu können. Sie ist die Leiterin des Biosphärenreservats Karstlandschaft Südharz. Herzlich willkommen hier bei uns im Studio.
1: Vielen Dank für die Einladung.
0: Ja, das Biosphärenreservat ist ja ein flächenmäßig gewaltiger Teil unseres Landkreises. Es sind über 30.000 Hektar, die dazu zählen in den unterschiedlichsten Formen, wie dieser Schutzstatus sich da gestaltet und so weiter, das werden wir alles erfahren. Und da denke ich mal, es ist an der Zeit, dass man das mal ein bisschen näher beleuchtet. Und ich habe ja erfahren, dass Sie seit ungefähr einem halben Jahr in dieser Position sind, also schon mal sich da auskennen, vorher auch da gearbeitet haben. Und ich denke, wir können jetzt über diesen wichtigen Teil des Landkreises jetzt mehr erfahren. Aber mehr erfahren wollen wir vielleicht mal, wer eigentlich Ute Bachmann ist.
1: Ich bin Diplombiologin. Ich habe in Halle studiert und auch promoviert. Und ich bin vor 20 Jahren den Weg gegangen aus der Stadt auf das Land. Ich habe über Zwischenstationen beim Förderverein für das Biosphärenreservat und beim Landesverwaltungsamt in Halle in die Biosphärenreservatsverwaltung gefunden. Ich habe dort 2017 als Sachbearbeiterin Naturschutzförderung angefangen. Seit 2024 bin ich die stellvertretende Leiterin und jetzt ab Januar 26 die Leiterin der Biosphärenreservatsverwaltung.
0: Genau, und da sind wir mittendrin. Das ist natürlich ein Begriff, ist der, denke ich mal, in aller Munde ist, Biosphärenreservat, aber was sich genau dahinter verbirgt, das sollte man vielleicht ein bisschen näher beleuchten. Welche Geschichte hat denn dieses Reservat? Ich habe ja gesprochen, dass es sehr groß ist. Welche Intentionen, warum das überhaupt gegründet wurde, etc. pp. Da gibt es bestimmt noch jede Menge zu sagen.
1: Da gibt es jede Menge zu sagen. Ich fange mal beim Begriff an, weil mir immer wieder bewusst wird, dass das nicht, es ist kein alltäglicher Begriff und man muss ihn erklären. Die Biosphäre, das wissen vielleicht noch viele, die Biosphäre ist der belebte Teil der Erde. Also so weit wie in der Luft noch Lebewesen vorkommen und in die Bodenschichten. Also belebter Raum der Erde. Und Reservat ist manchmal negativ behaftet im Deutschen, kommt aber vom lateinischen Reservare und da gefällt mir die Übersetzung bewahren am besten. Also Biosphärenreservate sind Gebiete, wo die belebte Umwelt bewahrt werden soll. Und Biosphärenreservate soll es immer dort geben, wo wir eine Kulturlandschaft, also eine vom Mensch geprägte Landschaft haben, die eine besondere Naturausstattung hat. Und vom Mensch geprägte Landschaft, das kommt daher, weil Biosphärenreservate eine Idee der UNESCO sind. Das stammt schon aus dem Jahr 1971. Und das Programm dazu, das heißt Man and Biosphere, also Mensch und belebte Umwelt. Und das ist das Besondere an Biosphärenreservaten. Es geht nicht nur um Schutz, sondern es geht um den Menschen, um die vom Mensch belebte Landschaft, die mit ihren Traditionen, mit ihren Besonderheiten erhalten werden soll, so dass auch die nachfolgenden Generationen noch etwas davon haben.
0: Sie waren so freundlich, uns ein paar Bilder mitzubringen. Da schauen wir mal rein. Das ist vielleicht auch ein bisschen so ein Faden, wo man sich mal ein bisschen da durchhangelt durch die vielen, vielen Verästelungen der Tätigkeit, die damit verbunden sind. Und da fangen wir mal an. Das ist so eine Übersicht, die wir da sehen. Ja, was sehen wir denn da?
1: Wir sehen eine Übersicht, die von der Seite der deutschen UNESCO-Kommission stammt. Oben in der Ecke, es gibt 784 Biosphärenreservate weltweit. Also Biosphärenreservate, UNESCO, das ist eine weltweite Idee, kommen in 142 Staaten.

0: vor, die kreisartige Abbildung daneben, die fasst eigentlich, finde ich, wunderbar zusammen, was zum einen die Aufgaben von Biosphärenreservaten sind und wie Biosphärenreservate strukturiert sind. Und das gilt für alle Biosphärenreservate weltweit. Oberhalb, wir sehen, es geht um die Themenfelder erhalten, entwickeln, wissen und inspirieren. Was sich da dahinter verbirgt, kommt dann bei den nächsten Fotos, aber also oberhalb der Kreis, das sind die Aufgabenfelder, die Themenfelder, was jede Biosphärenreservatverwaltung bearbeitet. Und unten ist ein Hinweis auf die Zonierung, die Biosphärenreservate haben sollen. In der Mitte der Kreis, das ist die Kernzone, das ist ein Gebiet, wo es um den Erhalt geht, die Biodiversität erhalten. Als nächste Zone folgt die Pflegezone. Das ist die Zone, in der nachhaltig gewirtschaftet wird, damit das, was der Mensch da geschaffen hat, was durch den Menschen entstanden ist, damit die Kulturlandschaft erhalten bleibt. Und außen drumherum ist das Ganze umgeben von einer Entwicklungszone, in der man in einem Biosphärenreservat, weil Biosphärenreservate sind Modellregionen, sind als Modellregionen gedacht, wo man auch mal was probieren kann, wie man dieses Ziel, was Biosphärenreservate haben, was ja mitunter Herausforderungen mit sich bringt, wo man mit Modellen mal probieren kann, wie kriegen wir das hin? Wie kriegen wir das hin, die Kulturlandschaft zu erhalten
1: Und
0: mit dem
1: nun ist es ja
0: Menschen?
1: so, dass ja jedes Biosphärenreservat seine eigene Ausrichtung hat. Und hier ist ein Beispiel dafür, was für den Südharz hier zutrifft.
0: Genau, wir sind das Biosphärenreservat Karstlandschaft Südharz. Ich habe ein Bild mitgebracht, was ein ganz typisches Bild unserer Karstlandschaft ist. Das ist der Bauerngraben, ein episodischer See, also ein See, der manchmal da ist und manchmal nicht da ist, was damit zusammenhängt, dass Karst ein wasserlösliches Gestein ist und dadurch, dass das so sehr schnell sich löst, eine unheimliche Dynamik in unserer Landschaft ist. Und ich das mal als Beispiel für die Karstlandschaft im Biosphärenreservat mitgebracht habe. Und das ist jetzt für alle, die sich mehr zum Biosphärenreservat Karstlandschaft Südharz interessieren wollen, ist das eine Collage von Objekten aus unserer Ausstellung, die wir in unserer Verwaltung in Roßla haben. Da wird zum einen die besondere Geologie unserer Landschaft erklärt. Es wird aber auch erklärt, wie die Kulturlandschaft entstanden ist, was der Mensch dort gemacht hat und zu was das geführt hat, nämlich zu einer unheimlich hohen Biodiversität. Es wird aber auch erklärt, was die Aufgabenfelder eines Biosphärenreservats sind, wie es mit den Schutzgebieten im Südharz aussieht, was es noch für Biosphärenreservate gibt und was die Besonderheiten im Südharz sind. Die nächsten Fotos, die habe ich so zusammengestellt, dass wir uns durch die Aufgabenfelder durchhangeln können. Ich habe gesagt, erhalten ist ein Punkt. Hier habe ich mal rausgegriffen, die Streuobstwiesen. Wir haben ein Biosphärenreservat an die 1000 Hektar Streuobstwiesen. Die sind historisch gewachsen. Die Nutzung fällt schwer aktuell. Streuobstwiesen sind aber geschützte Biotope und meine Kollegin und ihr Streuobststammtisch, die kümmern sich seit insgesamt 10 Jahren um den Erhalt, um das Wissen der Streuobstwiesen, wie wir die wiederbeleben können. Sie haben mit dem Streuobststammtisch organisieren sie Sortenbestimmungskurse, Schnittkurse, Veredelungskurse. Sie holen die mobile Saftpresse zu uns auf den Hof und investieren sehr viel Arbeit, sehr viel Engagement in diese Streuobstwiesen, so dass sie jetzt gerade letzte Woche von der Stiftung Umwelt, Natur und Klimaschutz einen Naturehrenpreis dafür erhalten haben. Das ist eins, was sie auch machen, wofür sie auch den Preis erhalten haben. Das sind geschnittene Reiser für die Veredelung, und zwar hier für die Veredelung einer historischen Süßkirschenart. Der Streuobststammtisch hat es also geschafft, eine lebendige Genbank zu installieren, wo es um den Erhalt dieser historischen Sorten im Südharz geht.

0: Das nächste Bild, das kommt jetzt in das Themenfeld Entwickeln. Nachhaltige Regionalentwicklung ist das Stichwort. Hier ist das Biosphärenfest, unser erstes Biosphärenfest, was am 9. Mai an der Heimkehle stattgefunden hat, an dem Naturerlebnis, an der Naturerlebnishöhle Heimkehle. Ein Komplex aus Infozentrum, Spielplatz, Höhle und Gastronomie. Das Besondere ist, dass Biosphärenfest wurde in Zusammenarbeit mit der Gemeinde Südharz als Kooperation zusammen auf die Beine gestellt. Wir hatten über 70 Aussteller. Es ist gut angekommen. Wir hatten die Hoheiten dabei. Und es ist ein Fest, was eine Premiere war und definitiv nicht zum letzten Mal stattgefunden hat.
1: Ja, wir waren auch dabei und haben berichtet.
0: Genau. Das ist ein zweites Bild, auch von der Heimkehle, hat aber hier den Hintergrund, dass ich hiermit zeigen möchte, was bei uns auch noch stattfindet in Richtung nachhaltige Regionalentwicklung. Wir sind beim Thema Naturtourismus und da war der Ansatz meiner Kollegin, wenn wir die Touristen im Südharz gut informieren möchten, dann müssen die Leute, die in der Gastronomie, in den Touristinformationen arbeiten, müssen das kennen, wovon sie berichten. Und sie hat mit diesem Hintergrund Schulungsmodule organisiert. Vier haben schon stattgefunden, zwei sind noch in Planung, alles dieses Jahr, wo sie die Angestellten der gastronomischen Betriebe und die der Touristinformation eingeladen hat und es thematische Schulungen gab. Das war die Schulung an der Heimkehle. Viele waren zum ersten Mal in der Höhle und haben das selbst erlebt und können dementsprechend den Touristen, den Besuchern ihre Erlebnisse schildern und dann wird das Ganze authentischer und die Touristen kriegen insgesamt mehr von unserer Region mit. Das nächste Bild gehört zum Themenfeld Inspirieren und Wissen. Hier haben, das ist mal ein Beispiel, dass wir auch in Sachen Umweltbildung, Bildung für nachhaltige Entwicklung unterwegs sind. Wir haben in Roßla in der Gartensparte einen Junior Ranger Garten und meine Kollegen betreuen über, ich habe die Zahl nicht im Kopf, ganz, ganz viele Junior Ranger, sogenannte Junior Ranger Gruppen, die auch im Garten lernen, wie was angebaut wird, die im Herbst dann die Kartoffeln ernten und mit frischem Kräuterquark zubereitet essen, selbst gemacht, selbst angebaut, einfach um den Bezug zum Leben, zum Garten, zum Lebensmittel, zum nachhaltigen Anbau, zum was esse ich eigentlich, wo kommt's her, um diesen Bezug herzustellen. Das ist nur ein Themenfeld, je nach Jahreszeit und Arten, die vorkommen oder Besonderheiten, die da sind, werden die Kinder geschult und informiert. Und nicht nur die Junior Ranger, wir gehen, also das sind Junior Ranger sind Schulkinder, wir gehen auch in die Kindertagesstätten, haben Kooperationsvereinbarungen mit denen und auch mit den Grundschulen. Das ist jetzt der Spielplatz am Information, an der Naturerlebnishöhle Heimkehle. Hier ein als Hinweis darauf, dass wir, ich habe ja gesagt, wir sind eine Modellregion, dass wir hier auch mal ein Modell probieren, was gut funktioniert, wo wir unsere Kapazitäten bündeln, indem wir gemeinsam mit der Gemeinde Südharz ein Infozentrum betreiben, nämlich das Infozentrum an der Heimkehle. Das war ein Projekt der Gemeinde Südharz und in der Entwicklung hat sich dann ergeben, dass es jetzt so ist, dass wir eine Kooperationsvereinbarung haben. Wir beide der Betreiber sind, die Gemeinde praktisch das Organisatorische und das Gebäude als Aufgabe hat und wir fachlich unterstützen, indem ein Ranger von uns dort täglich vor Ort ist und durch die Ausstellung führt und besondere Angebote anbietet. Das ist das Bild, was ich für das Themenfeld auch wieder Wissen und Inspirieren, aber da gehört nicht nur die Umweltbildung dazu, sondern da gehört auch Forschung und Monitoring dazu. Unsere Leute sind draußen in der Landschaft unterwegs und erfassen, welche Arten vorkommen, wie sich die Lebensräume entwickeln. um einfach auch das weitergeben zu können und natürlich um die Entwicklung zu verfolgen.
1: Ja, ich denke, das war mal ein schöner Rundumblick, was alles geleistet wird vom Biosphärenreservat. Sitzt ja in Roßla. Wie viele Mitarbeiter sind Sie?
0: Wir sind theoretisch 22 Mitarbeiter und noch 2 Mitarbeiter bei der Kompetenzstelle für Fledermausschutz Sachsen-Anhalt, die bei uns angegliedert ist. Aktuell sind insgesamt 6 Stellen nicht besetzt. Das stellt uns vor Herausforderungen, aber den stellen wir uns.
1: Ich denke mal, das muss doch bestimmt, gerade Naturschutz und ähnliche Geschichten, muss doch Bewerber ohne Ende geben.
0: Bewerber gäbe es sicherlich ohne Ende. Das liegt an der Haushaltspolitik des Landes Sachsen-Anhalts aktuell, weil wir nicht einstellen dürfen, gerade von außerhalb.
1: Vielleicht der Hinweis auf, was Sie machen können, ist, dass Sie ja auch das freiwillige ökologische Jahr anbieten.
0: Genau, wir haben bei uns in der Verwaltung die Möglichkeit, 2 Freiwillige im ökologischen Jahr zu betreuen. Das ist einmal die, die unsere Arbeit, also die Arbeit der Biosphärenreservatsverwaltung unterstützen. Und zum anderen hat die Kompetenzstelle für Fledermausschutz einen Platz für ein freiwilliges ökologisches Jahr. Wenn da wenn es Interessenten gibt, dann sind die herzlich aufgerufen, sich noch für den Start ab September 26 zu bewerben. Das geschieht über die Seite der Stiftung Umwelt, Natur und Klimaschutz. Wir sind noch auf der Suche nach Leuten, die sich entweder für den Fledermausschutz und oder für die Arbeit in der Biosphärenreservatsverwaltung mit allem, was dazugehört, interessieren.
1: Wir haben ja schon einiges gehört, was Sie machen, vielfältiger Ebene. Sie haben noch ein paar Veröffentlichungen mitgebracht, vielleicht noch einen Satz dazu. Was hat es damit auf sich?
0: Also ganz wichtig und eigentlich unsere Hauptveröffentlichung, das ist unsere sogenannte Broschüre. Da ist eigentlich alles, was ich Ihnen jetzt gerade erzählt habe und auch alles, was ich nicht geschafft habe, Ihnen zu erzählen, ist hier zusammengefasst. Die Broschüre ist in Corona-Zeiten entstanden, die Idee, um den Leuten, die den Südharz besuchen und sich zum Biosphärenreservat informieren möchten, etwas an die Hand zu geben. Sie können mit dieser Broschüre unsere Region kennenlernen, erleben und kriegen Tipps und Hinweise, was ein Besuch wert ist, wie Sie sich die Landschaft erschließen können im Südharz. Und das andere, was ich mitgebracht habe, das ist einfach mal eine Auswahl zum Thema Naturtourismus, was das mit sich bringt. Wir haben eine Auflistung, was es für Ausflugsziele im Biosphärenreservat gibt. Wir haben aber auch verschiedene Wandervorschläge. Das ist wirklich nur eine Auswahl. Wen das interessiert, der ist herzlich eingeladen, unsere Verwaltung zu besuchen, unsere Website zu besuchen. Wer sich informieren möchte, wir sind auf Facebook und Instagram immer mit den neuesten Themen unterwegs. Auch das ist möglich, aber Sie können gerne anrufen, vorbeikommen, Material abholen, unsere Ausstellung anschauen, sich mit unseren Mitarbeitern austauschen.
1: Genau, das ist ja so das Normale, aber es gibt ja noch Veranstaltungen. Da haben Sie auch ein paar Beispiele jetzt mal mit für die nächste Zeit, dass man nur mal einen Eindruck bekommt, was man alles ja über Sie machen kann.
0: Genau, ich habe mitgebracht unsere Plakate, die dann immer als Aushänge in der Region verteilt werden. Und ganz neu und ist auch eine ganz neue Reihe, ist auch wieder an der Heimkehle, weil die halt gerade Schwerpunkt unserer Arbeit auch ist. Ein Ranger-Tag mit unserem Ranger Reik. Das ist unser Mitarbeiter, der die Heimkehle, das Infozentrum betreut. Und er wird am nächsten Samstag, am 18.07. zu der Natur des Jahres informieren. Natur des Jahres, jeder kennt das, Baum des Jahres, Lurch des Jahres und so weiter. Das haben wir auf einem Plakat zusammengestellt, was übrigens auch bei uns in der Verwaltung abholbar ist. Und da wird es bei dem ersten Ranger-Tag, also auch das eine Premiere, am 18.07. gehen. Was haben wir noch? Wir haben noch Genuss erleben im Biosphärenreservat. Es gibt einen Brotbackkurs, da ist unbedingt die Anmeldung erforderlich. Der findet am 25.07. statt. Wir haben auch noch einen Seifenkurs. Auch hier gilt es, unbedingt anmelden. Die Informationen, wo das geschehen kann, sind auf den Plakaten. Die finden Sie auch auf unserer Website aufgelistet. Der findet am 29. August statt. Und dann, wir hatten es bei den Fotos dabei, immer noch mal herzlich die Einladung, unsere Ausstellung zu besuchen. Die hat so geöffnet wie unsere Verwaltung. Also wochentags, wer am Wochenende kommen möchte, der sagt Bescheid. Ab 10 Personen können Sie auch die Ausstellung am Wochenende besichtigen. Das machen wir dann möglich.
1: Hat man gleich mal die Außenwirkung ein bisschen ja abgearbeitet, die ja auch von Ihnen gewollt ist. Nun ist es so, dass ja dieses Biosphärenreservat über die Fläche von einer ganzen Anzahl von Gemeinden geht. Wir müssen natürlich mit den Gemeindeverwaltungen ja zu tun haben, logischerweise. Sicherlich auch der Kreis, vielleicht sogar das Land. Und wir sagten das ja auch letztlich, das Land ja da auch Einfluss nimmt und auch die anderen Biosphärenreservate beispielsweise. Wie muss man sich diese ganze Vernetzung vorstellen?
0: Da gibt es verschiedene Themen, wo man vernetzt ist. Für dieses Interne hier vor Ort würde ich mal unseren Beirat als Beispiel nehmen. Wir haben also einen Beirat, der zusammengestellt ist aus Akteuren, die uns als Biosphärenreservatsverwaltung zur Seite stehen sollen, uns unterstützen sollen, diese Ziele, die ein Biosphärenreservat hat, umzusetzen. Da sind Vertreter aus der Wirtschaft dabei, da sind Vertreter der Kommunen dabei, da ist zum Beispiel unser Landrat dabei, da ist aber auch die Industrie- und Handelskammer dabei, da sind Vereine dabei, da sind auch die Naturschutzorganisationen dabei und die Bürgermeister. Das ist also ein Punkt, wo man natürlich vernetzt ist. Man hat aber auch sonst, Sie haben die Themenfelder gesehen, in der täglichen Arbeit immer wieder mit Leuten zu tun. Und die internationale oder die nationale Vernetzung, wir haben in Sachsen-Anhalt 3 Biosphärenreservate. Es gibt noch den Drömling und das Biosphärenreservat Mittelelbe, die alle und wir gehören zum Geschäftsbereich des Umweltministeriums. Da gibt es den regelmäßigen Austausch. Es gibt den deutschlandweiten Austausch. In Deutschland haben wir 18 Biosphärenreservate. Die treffen sich zweimal im Jahr, um sich zu aktuellen Themen auszutauschen. Und es gibt den internationalen Austausch über sogenannte MAB-Konferenzen. Die finden alle 2 Jahre statt. Und das ist dann für die europäischen und nordamerikanischen Biosphärenreservate. Und dann gibt es noch den internationalen Austausch, der dann so großen Maßstab hat, dass der nur alle 10 Jahre stattfindet. Der war letztes Jahr in Hongshu, hat der stattgefunden.
1: Sie sprachen es ja an, dass die Idee für diese Biosphärenreservate von der UNESCO ausging. Und das ist und das ist ja seit vielen Jahren eigentlich so ein Dauerbrenner, dass es den UNESCO-Status in irgendeiner Form kriegt, dieses Biosphärenreservat. Wie ist denn der Stand?
0: Der Stand beim UNESCO-Status ist so, dass man, um den zu bekommen, muss man Kriterien erfüllen. Und diese Kriterien waren wir 2023 der Meinung, haben wir erfüllt. Dann wird das vom Deutschen Nationalkomitee kontrolliert. Wir hatten einen Antragsentwurf fertig. Und da hat sich aber herausgestellt, dass die Zonierung noch nicht so ist, wie das Deutsche Nationalkomitee die sich wünscht. Ich habe es ja vorhin erklärt, Kernzone, Pflegezone, Entwicklungszone. Wir müssen an der Kernzone etwas nacharbeiten. Da geht es speziell darum, wie die gepuffert ist und wie groß die Teilflächen sind. Das ist in Arbeit und wenn wir weiter so gut vorwärts kommen, wie wir das bis jetzt tun konnten, dann wäre eine die zeitigste Entscheidung der UNESCO, ob wir nun ein UNESCO-Biosphärenreservat werden oder nicht, die wäre 2028 zu erwarten. Je nachdem, wie das mit den Kernzonen weitergeht, kann es aber auch 2029 sein.
1: Da braucht man einen langen Atem. Ja. Ich kann mich erinnern, die Diskussion ist viel länger schon im Gange als die erwähnte Zahl 2023. Also das ist schon lange, lange Thema. Ja.
0: Das ist schon lange Thema. Das Biosphärenreservat gibt es ja per Allgemeinverfügung seit 2009. Die Antragstellung wurde aber 2023 nochmal in Angriff genommen. Vorher gab es, wenn Sie sich erinnern, die Geschichte, dass die eine Gemeinde im Südharz den Antrag nicht unterstützen wollte. Und da sind einem dann natürlich die Hände gebunden.
1: Das, wo es natürlich durchaus überraschend ist, wenn es sowieso eine Aktion der UNESCO ist, warum man nicht automatisch, wenn man so ein Biosphärenreservat ist, dazu gehört. Aber Bürokratie gibt es wohl nicht nur in Deutschland.
0: Wahrscheinlich.
1: Ja, Frau Dr. Bachmann, da haben wir jetzt einiges erfahren über das Biosphärenreservat und seine wichtige Position. Und auch die Tatsache, dass es immerhin nur drei gibt, zum Beispiel in Sachsen-Anhalt, ist schon eine gewisse Alleinstellung hier auch für den Kreis. Und es hat ja auch wohl jedes Biosphärenreservat seine Alleinstellung. Damit da es sicherlich mal sein ganz spezielles Profil hat, was es sozusagen ja beinhaltet, was es verkörpert. In dem Fall ist ja die Karstlandschaft. Vielleicht zum Schluss nochmal einen kleinen Ausblick. Wie würden Sie sich denn wünschen, jetzt unabhängig von der Tatsache, dass es vielleicht diesen UNESCO-Status in 2 Jahren oder 3 Jahren bekommt, wie sollte sich aus Ihrer Sicht das Reservat entwickeln in der nächsten Zeit? Auch vielleicht, naja, es ist eben nicht im luftleeren Raum, auch und natürlich in Zusammenarbeit mit den Menschen, die hier leben.
0: Das ist genau das Stichwort, das sagen Sie. Wir erleben hier eine sehr gute Zusammenarbeit mit vielen Akteuren. Ich denke aber, es könnten noch viel, viel mehr Akteure sein, die praktisch erfassen und verinnerlichen, dass eine Biosphärenreservatsverwaltung vor Ort ein Angebot des, eine Aufwertung und ein Angebot des Landes Sachsen-Anhalt sind, diese Region besonders zu unterstützen, weil sie etwas Besonderes ist, und dass diese Zusammenarbeit noch mehr verinnerlicht wird, dass wir viele schöne Projekte anstoßen. Wir sind dabei, wir haben tolle Projekte mit vielen Partnern, aber es gibt auch noch Partner, die sich vielleicht nicht ganz sicher sind oder vielleicht noch nicht verstanden haben, was eigentlich unsere Aufgabe ist, wofür wir zuständig sind, was wir leisten können, wo der Weg hingehen soll. Das wünsche ich mir, dass das noch ein bisschen intensiver wird. Da sind wir aber dran. Wir haben es vorgemacht mit der Gemeinde Südharz. Wir sind da auf einem guten Weg und ich bin optimistisch, dass das uns in vielen anderen Bereichen auch noch so gelingt. Wir geben unser Bestes dafür.
1: Dann alles Gute Ihnen auf diesem Weg. Hat ja auch, wenn das bei Ihnen klappt, ja, wirklich positive Auswirkungen für die Menschen in der Umgebung, für die ganze Region. Und wir werden das natürlich weiter begleiten, wenn bei Ihnen was Besonderes losgeht. Ich erinnere nur an das erste Biosphärenfest, was Sie gemacht haben im Mai, dass ja daraus eine Tradition wird. Ich denke, da hat man auch schon wieder eine größere Außenwirkung erzielt. Wobei, wenn ich mal bei Ihnen da war, das ist schon bekannt und die Leute wissen schon, wo sie hingehen müssen. Also das ist ja nicht im luftleeren Raum dort in Roßlau. Und alles Gute weiter. Vielen Dank fürs Kommen. Vielen Dank fürs Dranbleiben, liebe Zuschauerinnen und Zuschauer. Und ich hoffe, dass Sie auch das nächste Mal wieder einschalten. Das heißt, zu Gast bei Ihrem Punkt im Fernsehen. Dankeschön.
0: Danke.

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0: Nun schon zum dritten Mal lud die Sparkasse Mansfeld-Südharz am 5. Juli zur Klassiknacht ins Europa-Rosarium ein. Der schöne Sommerabend lockte viele Klassikfans in die Rosenstadt. Die Rosenarena war trotz des Weltmeisterschaftsfußballspiels Brasilien-Belgien, das zur gleichen Zeit im Fernsehen übertragen wurde, gut gefüllt.
1: Heute ist die dritte Sangerhäuser Sparkassen-Klassiknacht. Wir haben eine wunderbare Resonanz. Man sieht schon, die Rosenarena ist eine gute halbe Stunde vor dem Ereignis gut gefüllt. Wir haben heute als Besonderheit unsere guten und vermögenden Kunden in einen sogenannten VIP-Bereich eingeladen. Und ich freue mich, wenn wir nachher ein wunderbares Klangerlebnis haben mit dem Symphonieorchester Leipzig und dem Elternchor Viva la Musica. In diesem Sinne wünsche ich uns allen und auch den Zuschauern eine schöne Veranstaltung.
2: Sonst ist hier ja Public Viewing. Was sagen Sie, wie wird es am Dienstag?
1: Voll. Vom Ergebnis her hoffe ich natürlich, dass Deutschland weiterkommt. Brasilien wird ein schwerer Gegner werden, aber ne, wir hoffen natürlich immer und unsere Mannschaft wird sich da schon durchfuchsen können.
2: Wo schauen Sie?
1: Bei Freunden wahrscheinlich.

Kompetent und sehr charmant führte Becky Bitterolf, Leiterin der Musikschule Mansfeld-Südharz, durchs Programm. Neben dem Leipziger Symphonieorchester unter Leitung von Dorian Wilson aus den USA konnte sie auch namhafte Solisten sowie den Elternchor Viva la Musica und die Ballettklasse der Kreismusikschule ankündigen.

Solist Christian Beyer brachte das Publikum zum Schmunzeln, als er in aller Ruhe seinen Auftritt mit dem ersten Satz aus dem Konzert für Viola und Orchester von Franz Anton Hofmeister vorbereitete.

0: Ich darf Sie alle ganz herzlich, auch im Namen von Antonia, das haben wir so abgesprochen, hier in der Rosenarena willkommen heißen. Es ist eine tolle Woche, die wir hier erleben. Ich meine jetzt nicht alle Ereignisse, die die Fußballbegeisterten jetzt mitschwingen lassen. Ich meine vor allen Dingen, wir hatten in dieser Woche ein ganz besonderes Jubiläum, auf das ich nochmal hinweisen möchte. Es ist nämlich 111 Jahre alt, unser Europa-Rosarium. Und zwar in dieser Woche.
1: Aller guten Dinge sind drei. Heute haben wir das dritte Mal diese Klassiknacht. Wenn ich so ins Publikum sehe, ich sehe viele, sagen wir, Stammgäste oder Wiederholungstäter, die immer wieder zu uns kommen. Frau Peterin hat es eingangs gesagt, das Rosarium ist zu klein. Ja, das heißt, mit Ihrem Erscheinen geben Sie uns recht, dass wir hier ein richtiges Konzept gefunden haben, um auch einen kulturellen Beitrag für den Landkreis zu leisten. Herr Poschmann, vielleicht sollten wir das Rosarium nächstes etwas erweitern oder können wir mal drüber nachdenken, dass dann auch alle ihren Platz bequem finden können. Herr Poschmann sagt, er weiß, dass es zahlt. Ja, Einsatz des Orchesters, denke ich mal, kennen Sie alle, Frau Peterin hat es auch schon vorgestellt. Lassen Sie mich noch einen Satz zu den Blumen sagen. Beim Neujahrskonzert heißt es immer, die Blumen werden gesponsert von den Gärtnern aus San Remo. Heute kann ich sagen, die Blumen und die Ausgestaltung wurde gesponsert von den Gärtnerinnen und Gärtnern des Rosariums. An der Stelle, Herr Schmidt, herzlichen Dank für die wunderbare Ausgestaltung. Ich denke auch,

Viel Beifall gab es für Opernsängerin Melissa Wedekind. Sie präsentierte das Lied An den Mond aus der Oper Rosalka.

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0: 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Am 26. Juli um 17 Uhr beginnt ein Orgelkonzert mit Kirchenmusikdirektor Thomas Ennenbach in der Marktkirche St. Andreas in der Lutherstadt Eisleben. Thema Giganten des Barocks, Bach und Händel sowie Verehrer. Der Eintritt kostet 10 Euro im Vorverkauf. Schüler bis 18 Jahre brauchen nichts bezahlen. Zum Tag des offenen Denkmals lädt der Schmidtschacht Helbra am 13. 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